0: 20. Fahren Sie vorsichtig und kommen Sie gut an.
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0: Von NDR Info in Hamburg mit Alex Grantl. Hallo und schön, dass Sie dabei sind. Im Jahr 2003 wurde Recep Tayyip Erdogan Ministerpräsident der Türkei. Seitdem regiert er das Land, mittlerweile als Staatspräsident, und das alles zunehmend autoritär. In der letzten Zeit gibt es aber immer wieder Hoffnung für Oppositionelle in der Türkei, denn die größte Oppositionspartei, CHP, gewinnt an Zuspruch. Und sie könnte eine echte Konkurrenz werden für Präsident Erdogan und für seine Partei, die AKP. Leicht hat es die Opposition in der Türkei aber weiterhin nicht. Etwa gibt es eine Gerichtsentscheidung, um den Chef der CHP abzusetzen, also den Chef der Opposition. Die Begründung ist, bei der Wahl des CHP-Chefs sollen Stimmen gekauft worden sein. Am Donnerstag haben tausende Anhänger der CHP gegen diese Entscheidung geklagt. Darüber hat meine Kollegin Andrea Oster vom WDR mit Hürcan Aslı Aksoy gesprochen. Sie forscht für die Stiftung Wissenschaft und Politik zur Türkei. Und die Frage an sie war, welche Bedeutung hat dieses Urteil, mit dem der Chef der Oppositionspartei abgesetzt werden soll?
2: Sie haben bereits gesagt, dass die CHP ja größte Herausforderer der türkischen Regierung ist. Aber das ist nicht nur Schwächung der Hauptoppositionspartei in der Türkei. Es handelt vielmehr um den Versuch, den politischen Wettbewerb auszuhöhlen eigentlich. Das heißt, dass man nicht die Oppositionspartei schließt, sondern dass man die Oppositionspartei spaltet oder in interne Machtkämpfe verwickelt, damit sie ihre Fähigkeit verlieren, um überhaupt Wahlen zu gewinnen. Mhm. Und das ist eigentlich eine neue Qualität in den autoritären Entwicklungen in der Türkei. Nicht nur die Opposition gerät unter dem Druck, sondern auch die Bedeutung von Wahlen, die Legitimität der Opposition oder ihre Fähigkeit, eine reale politische Alternative zur Regierung darzustellen, wird faktisch annulliert. Mhm. Und noch was dazu ist, die Regierung marginalisiert sozusagen die Hauptoppositionpartei. Das ist ja eben auch die Gründungspartei der Türkischen Republik. Das ist anscheinend notwendig für die türkische Regierung, um Raum für ein neues politisches Gründungsnarrativ zu schaffen. Weil CHP war sozusagen Gründungspartei, hat ein Gründungsnarrativ, aber das neue System oder Präsident Erdogan versucht, ein neues System zu gründen durch sozusagen Schwächung der Oppositionspartei.
3: Ja. Jetzt haben Sie gesagt, man versucht das, indem man die Partei versucht zu spalten oder in Machtkämpfe zu verwickeln. Gelingt das?
2: Ja. Leider. Innerhalb der Partei sagt sich bereits ein Machtkampf. Sie haben ja gesagt, dass die abgesetzte Parteiführung um Özgür Özel hat protestiert und hat auf die gesellschaftliche Mobilisierung gesetzt. Aber der ehemalige Vorsitzende Kemal Kılıçdaroğlu versucht auch was zu machen. Und er hat bereits erklärt, dass er versuchen wird, eine Spaltung der Partei zu verhindern. Aber momentan gibt es einen starken Machtkampf zwischen diesen zwei Teilen. Aber genau da liegt ja das Risiko, die Opposition durch interne Konflikte geschwächt und politisch gelähmt wird. Und davon profitiert ja die türkische Regierung.
3: Ja, jetzt gab es Proteste von CHP-Anhängern in den vergangenen Tagen. Wie schätzen Sie das ein? Hat das Potenzial, auch in der türkischen Gesellschaft insgesamt wieder für mehr Widerstand auch gegen die Regierung zu sorgen?
2: Es könnte sein, aber nächste Woche fängt den türkische Festtage an und die gesamte Woche ist sozusagen frei. Leute gehen zu Familien oder in den Urlaub. Ich denke auch, dass die Regierung auf die Entscheidung so oder die Justiz hat auch die Regierung im letzten Moment so entfallen, damit die Leute nicht stark mobilisieren. Ich glaube, die Mobilisierung wird stattfinden, aber die Frage ist, wie lange kann die CHP das fortführen? So wie letztes Jahr auch im Sommer, als der Istanbuler Bürgermeister und mehrere Bürgermeister abgesetzt wurden. Die Partei hatte ja wochenlang über den Sommer Proteste geführt. Aber jetzt ist die Frage, wie lange können Sie das machen?
3: Ja, Frau Axel, mit der Bitte um eine kurze Antwort. Ist die AKP und Erdogan so angreifbar und so geschwächt, dass sie zu solchen Mitteln greifen muss?
2: Ganz kurze Antwort. Die AKP verliert, wenn Sie die Zahlen anschauen, an Stimmen. Weil sie wissen, dass sie mit einem fair und offenen Wahl nicht gewinnen können, greift die türkische Regierung an solchen Mitteln.
0: Das war Hürcan Aslı Aksoy von der Stiftung Wissenschaft und Politik. Wenn Sie privat ein E-Auto kaufen wollen, dann können Sie seit dieser Woche eine Prämie dafür bekommen. Sie wären damit auch nicht alleine, denn schon in den ersten Tagen sind Zehntausende Anträge auf eine Prämie eingegangen. Es gibt ein extra Portal dafür. An einigen Orten bräuchte es so einen Zuschuss vom Staat aber eigentlich gar nicht, weil Elektromobilität nämlich schon ziemlich alltäglich ist. Zum Beispiel in Thüringen. Unser Reporter Sven Kochale ist dort zu einem Autohaus gefahren und hat sich das genauer angesehen.
4: Dingelstädt liegt inmitten einer malerischen Landschaft. Zwischen weiten Feldern und sanften Hügeln betreibt Katharina Günther ihr Autohaus.
5: Also im Eichsfeld ist das Thema Elektromobilität definitiv angekommen. Das merkt man an den Zulassungszahlen und an den Fahrzeugen, die umherfahren mit dem E-Fahrzeug, mit dem E-Kennzeichen.
4: Das Autohaus hat ihr Vater nach der Wende aufgebaut. Damals ging es praktisch nur um Verbrenner. Doch inzwischen würden sich die meisten Fragen um das E-Auto drehen, erklärt die Geschäftsführerin.
5: Also es ist ein wahnsinniger Boom. Also wir verkaufen jeden Tag mindestens 2-3 Elektrofahrzeuge. Und der Absatz, der ist enorm für uns. Man merkt richtig, dass gerade jetzt, wo die Förderung beschlossen wurde, da denken die Leute, die kriegen keine Autos mehr.
4: Der Hof des Autohauses ist voll. Jede Lücke ist besetzt. Mit einem E-Auto. Seit die staatliche Prämie beantragt werden kann, ist der Terminkalender von Verkaufsberater Benedikt Diele noch voller.
6: Also angedeutet hat sich schon, allein durch die Erhöhung der Spritpreise. Aber jetzt, wo die Elektroförderung greifbar ist, mit der Einreichung der Anträge, merkt man schon, dass noch mal mehr Nachfrage da ist.
4: Das hängt auch damit zusammen, dass im ländlich geprägten Eichsfeld viele Eigenheime stehen und sich die Besitzer schon vor Jahren entschieden haben, in die Sonnenenergie zu investieren. Mit dem E-Auto würden sie jetzt den nächsten Schritt gehen, erklärt Autohauschefin Katharina Günther.
5: Die Infrastruktur ist sehr gut ausgebaut. Die Kunden haben überwiegend Photovoltaikwerke auf dem Dach und wollen natürlich ihren eigenen Strom, den sie produzieren, auch nutzen.
4: Nur etwas mehr Zeit sollten die Kunden jetzt mitbringen, rät die Unternehmerin. Weniger wegen der Technik im E-Auto, sondern wegen der vielen Fragen zur neuen Förderung und Finanzierung.
0: Die Zeit, es ist 2.12 Uhr.
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0: Wahrscheinlich ist Ihnen das Kreuzfahrtschiff Hondius noch ein Begriff. Das war ja groß in den Schlagzeilen, weil an Bord das Hunter-Virus ausgebrochen ist. 3 Menschen waren daran gestorben. Aber nicht nur auf diesem Schiff haben sich Menschen mit dem Virus angesteckt. 2021 hat es auch eine Frau aus der Nähe von Würzburg in Bayern getroffen. Unser Reporter Jochen Wobser hat die Frau getroffen und weiß, was 2021 genau passiert ist.
7: Der Frühling, in dem sich Franziska Lutz mit dem Hunter-Virus infiziert, beginnt unspektakulär. Es ist Mai 2021. An dem Würzburger Gymnasium, wo Franziska Lutz unterrichtet, stehen die Abi-Prüfungen an. In der Freizeit treibt sie Sport, fährt Rad oder joggt im Wald. Dann beginnen die Beschwerden. Im Rückblick erinnert sich die heute 42-Jährige an leicht erhöhte Temperatur und diffuse Schmerzen.
8: So wechselnd komische Schmerzen, mal Kopfschmerzen, mal irgendwie Gliederschmerzen und eben so unglaublich abgeschlagen und schwach. Und das hat sich eben immer weiter gesteigert. Also ich konnte kaum ein Stockwerk hochsteigen in unserem Haus. Und ich dachte so, was ist los?
7: Franziska Lutz ging zu ihrer Hausärztin. Der damals übliche Corona-Test war negativ und die Ärztin tippte auf eine verschleppte Erkältung.
8: Dann war ich bei so einem Spezialisten, weil ich so eine Schilddrüsenerkrankung habe. Vielleicht stimmt da was nicht. Und der hat gesagt, nö, alles gut. Aber es hatte mir auch keiner Blut abgenommen oder so. Und dann bin ich halt wieder in die Schule, weil ich dachte, ja, also wenn ich nichts habe, war halt danach immer vollkommen fertig und dachte, das kann doch nicht sein irgendwie.
7: Der Ehemann von Franziska Lutz, Thomas Krönert, bekam aus der Nähe mit, wie sich seine Frau über fast 3 Wochen durch den Alltag schleppte.
9: Meine Frau kann ganz gut auch mal über den Schmerz drüber gehen. Deswegen ist es recht schwer einzuschätzen, wie gut oder schlecht es ihr tatsächlich geht. Und dann hat sich das dann aber verschlimmert und sie hat über Schmerzen im Rücken geklagt. Dann habe ich sie mal gefragt, ja, Rücken ist groß, wo am Rücken? Und dann hat sie gemeint, ja, so hier unten. Dann habe ich gemeint, ja, da, wo du hindeutest mit deinen beiden Händen, da sind die Nieren. Ich habe dann zu meiner Frau gesagt, gehst du einfach nochmal zur Hausärztin und lässt ein großes Blutbild machen.
7: Und nach der Blutabnahme ging es dann ganz schnell.
8: Am nächsten Morgen habe ich schon vor 8 Uhr früh so einen Anruf gehabt, ja, Ihre Nierenwerte sind so ganz, ganz schlecht. Und dann war ich eben gleich bei diesem Nierenfacharzt, mache mal einen Hantavirentest und positiv so.
7: Was der Nierenspezialist aber vor allem diagnostizierte, die Nieren von Franziska Lutz waren auf das doppelte Volumen angeschwollen und funktionierten kaum noch.
8: Also sie haben nur noch zu 9% funktioniert, beide zusammengenommen. Und dann hat er gemeint, aber wahrscheinlich ist der Tiefpunkt der Krankheit schon überschritten. Es sieht jetzt so aus, als ob sich ihr Körper da alleine rauswurstelt. Und wenn sie aber regelmäßig kommen und es dann schlechter wird, müssen sie nicht an die Dialyse. Das ist auch so ganz strikte Anweisung, mich ruhig zu verhalten und so.
7: Das heißt 4 Wochen Bettruhe bis auf die täglichen Kontrolltermine beim Nierenarzt. Der Verlauf der Erkrankung war vergleichsweise mild, der Virustyp weniger aggressiv als bei anderen Hunter-Stämmen, wie sie zum Beispiel in Südamerika vorkommen. Thomas Krönert bemerkte, wie es seiner Frau nach und nach besser ging.
9: Langsam, weil die Nieren brauchen halt einfach eine Zeit lang, um sich zu regenerieren. Und das hat dann schon ein paar Wochen gedauert, ja.
8: Das war Glück, glaube ich, dass mein Körper ziemlich schnell wieder die Kurve gekriegt hat.
7: Wo und wie sich Franziska Lutz das Hantavirus eingefangen hatte, das kann sie nur vermuten. Vielleicht beim Joggen durch einen Wald mit einer hohen Population an Rötelmäusen, dem Wirtstier, oder zu Hause bei der Gartenarbeit. Sicher ist, sie hat die Erkrankung ohne Spätfolgen überstanden. Und was für Franziska Lutz außerdem wichtig ist, sie will die Aufmerksamkeit für das Hantavirus erhöhen.
8: Weil ich mir einfach denke, wenn halt mehr Leute auf dem Schirm haben, dass es das gibt und wie sich das ungefähr zeigt, dass man dann halt vielleicht eher wenigstens mal in die Richtung denkt.
0: Schon 2021 hat sich eine Frau aus dem Landkreis Würzburg mit dem Hantavirus infiziert. Das war der Beitrag dazu von Jochen Wurpser. Vor 7 Monaten hat US-Präsident Trump seinen Friedensplan für den Nahen Osten verkündet. Die Waffenruhe ist allerdings brüchig. Aber die Hamas hat die verbliebenen israelischen Geiseln freigelassen und die Menschen im Gazastreifen werden halbwegs mit dem Nötigsten versorgt. Auf der anderen Seite der Grenze in Israel liegt der Kibbutz Be'eri, der am 7. Oktober 2023 angegriffen wurde. Hier läuft mittlerweile der Wiederaufbau. Etwa baut Israel einen neuen Stadtteil mit etwa 130 Häusern. Unsere Korrespondentin Bettina Meyer war da.
10: Gähnende, schwarze Öffnungen klaffen dort, wo Fenster waren. Einschusslöcher übersehen die Hauswand. Rote Ziegel hängen auf dem Dach des verrußten Wohnhauses im Kibbutz Be'eri am Gazastreifen. Es ist eines von mehr als 100 Häusern, die Hamas-Terroristen am 7. Oktober verbrannten, oft mit ihren Bewohnern. Hier in Be'eri töteten Terroristen mehr als 130 Menschen, nahmen etwa 30 Geiseln. Gal Cohen überlebte das Massaker.
11: Ich stand hier am Zaun, als ein Mann mit seinem Motorrad hielt. Wir schauten uns in die Augen. Es waren 2 Männer in Uniform mit Maschinengewehren und grünen Kopfbinden. Mir war sofort klar, was das bedeutet.
10: Gal ist 61 Jahre alt. Mit seiner Familie verbarrikadierte Gal sich im Schutzraum seines Hauses. Per WhatsApp bekam er mit, wie seine Nachbarn ermordet wurden. Gal zeigt auf eine Straßenecke.
11: Die meisten Entführungen fanden an dieser Ecke statt. Meistens haben 10 bis 15 Terroristen ein Haus umstellt, die Bewohner aufgefordert, rauszukommen. Wenn sie das nicht taten, zündeten sie das Haus an. Wer rauskam, den haben sie mitgenommen. Aber die meisten haben sie nicht entführt, sondern gefesselt und ihnen in den Kopf geschossen.
10: Der Mann mit Glatze und Bart blickt auf verbrannte Ruinen, die mehr als 2 Jahre nach den Angriffen noch so aussehen wie am 7. Oktober. Trotzdem ist Gal nach Be'eri zurückgekehrt.
11: After such a trauma, people that have personal losses.
12: Nach so einem Trauma sagen viele, die jemanden verloren haben, ich komme nicht zurück, wenn hier noch verbrannte Häuser stehen. Andere sagen, wenn ihr die Häuser abreißt, erinnert sich niemand an unsere Lieben. Es ist ein Konflikt, aber wir haben beschlossen, kein verbranntes Haus in Be'eri stehen zu lassen.
11: We decided not to keep burnt houses in Be'eri.
10: Stattdessen wird ein neuer Ortsteil fertiggestellt, der vor dem 7. Oktober in Planung war. Beim Wiederaufbau hilft die Bundesregierung. Mit 7 Millionen Euro fördert sie den Bau der Kunstgalerie Be'eris, die abbrannte. Sie soll ein Begegnungsort werden, der der Gemeinde neues Leben einhaucht, erzählt Sophie Berson-McKee. Als künstlerische Leiterin überwacht sie die Gestaltung der Galerie, die von einem Architekturbüro geplant wird.
13: We have to rebuild, you know, the soul. We have to rebuild our humanity. It was so deeply violated.
10: Wir müssen unsere Seelen, unsere Menschlichkeit wiederherstellen, die am 7. Oktober so tief verletzt wurde. Ich fühle mich wie auf See, aber ich kann Land sehen. Diesen Ort zu planen, Bäume zu pflanzen, zu sehen, wie sich die Sonne bewegt. Das ist ein Prozess, der hilft, wieder Verbindung mit dem Leben aufzunehmen. Das gibt Kraft.
13: Just really reconnecting to life has been very powerful.
10: Am Zaun zum Gazastreifen, neben den verbrannten Häusern, befindet sich ein Trümmerfeld. Bagger räumen sie zur Seite. Kibbutzleiter Gal Cohen überwacht die Abrissarbeiten. 36 Familien seien in diesem Viertel getötet worden, sagt Gall, vor allem Rentner.
14: Between the age of 65 to 70.
12: Zwischen 65 und 70 Jahre alt. Viele hatten Enkel zu Besuch, weil es ein Feiertag war. Niemand konnte wegrennen. Die meisten hier wurden getötet. Für mich ist das sehr schwierig. Wissen Sie, in Auschwitz wohnt heute auch keiner mehr. Beeri soll wieder ein Ort des Lebens werden. Deshalb reißen wir das ab. Und jetzt stellen Sie sich vor, dass 132 Familien auch hier wieder ihr Haus bauen. Das ist unser Heilungsprozess.
14: We must make it. It will give us a cure in a way.
10: Bereits in den kommenden Monaten sollen Häuser im neuen Viertel Beeris fertig werden. Die meisten geflüchteten Bewohner aber wollen gemeinsam zurückkehren, voraussichtlich erst im kommenden Jahr.
0: Das Wetter gestern am Samstag, das war ziemlich sommerlich in Deutschland. Und dazu kommt auch noch, dass am Montag ein Feiertag ist, Pfingstmontag. Das heißt, gerade reisen viele Menschen in Deutschland. Und zwar zum Beispiel an die Küsten in Schleswig-Holstein. Wie voll es da werden könnte und was die Menschen beim Urlaub buchen gerade anders machen, darüber hat mein NDR-Kollege Tim Behrendonk mit Stefan Borgmann gesprochen, dem Geschäftsführer der Tourismusagentur von Schleswig-Holstein. Und die erste Frage an ihn war, wird es in den Touristenhochburgen an diesem langen Wochenende voll oder gibt es doch noch mehr freie Betten als gedacht?
15: Na, die Auslastung liegt nach Rücksprache mit den Orten zwischen 75% und 95%. Das ist in der Vorsaison also ein guter Wert, der auch sich deckt mit den Vorjahren. Aber es gibt wie immer noch gute Plätze für jeden zu haben.
16: 2025, muss man sagen, war ein Rekordjahr für den Tourismus in Schleswig-Holstein. Fast 10 Millionen Gäste sind gekommen. In diesem Jahr wirkte der Start ja ein bisschen zurückhaltender, würde ich mal sagen. Wieso ging es da nicht so erfolgreich weiter wie bisher?
15: Naja, es läuft eigentlich immer alles auf das gleiche Thema hinaus, steigende Preise. Jetzt durch die Iran-Krise war vor allem das Thema Benzinpreise und auch die Unsicherheit, wo geht es noch hin, ein wichtiger Grund, weswegen Leute gezögert haben. Wir stellen aber auch fest, dass immer spontaner gebucht wird. Also es wird jetzt gerade bei so einem Pfingstwochenende abgewartet, ob es wirklich schön und warm wird. Und dann wird erst gebucht. Das ist ein Trend, der sich über die letzten Jahre abzeichnet.
16: Haben Sie eine Erklärung dafür, warum viele Menschen offenbar kurzfristiger buchen, vorsichtiger buchen?
15: Ja, zum einen das Thema Geld. Also wenn ich jetzt sehe, steigt jetzt der Benzinpreis noch ins Unermessliche oder greift vielleicht irgendeine Aktion der Bundesregierung, wie jetzt der Benzinpreisdeckel oder eine Ermäßigung. Oder eben auch ganz konkret, dann fahre ich wirklich ja oder nein, wie sieht es bei mir aus mit der Familie. Das sind wirklich entscheidende Punkte. Aber auch immer noch dieses, ich bin spontan, ich kann im Internet jeden Preis abrufen. Ich kann auch noch mal mir ein Reiseziel aussuchen, entweder Mecklenburg-Vorpommern oder Schleswig-Holstein oder vielleicht doch Holland. Das ist super flexibel geworden und damit müssen wir leider leben.
16: Was hat das für Auswirkungen?
15: Unsicherheiten auch bei den Gastgebern und der Branche. Das heißt also, normalerweise würde man sagen, Pfingsten ist immer bisher ein gesetztes Wochenende gewesen, wo die Saison beginnt, wo viele Leute da sind und sich die Industrie darauf freut. Aber durch das veränderte Verhalten der Gäste kann man nicht mehr davon ausgehen, dass es noch so ist, wie es gewesen ist.
16: Die Menschen spüren ja, dass Schleswig-Holstein konkurriert, unter anderem mit günstigen Mittelmeerangeboten zum Beispiel. Wie groß spüren Sie diesen Druck eigentlich?
15: Wenn man sich die Ergebnisse der Reiseanalyse anguckt, dann ist es so, dass die Deutschen immer mehr ins Ausland fahren. Tatsächlich alle vermeintlichen Trends wie Coolcation lassen sich überhaupt nicht ablesen. Das heißt, selbst im heißen Sommer wird nach Griechenland oder nach Mallorca gefahren.
17: Aber Schleswig-Holstein darf sich darüber freuen, dass wir aktuell bei den deutschen Urlaubern, die 5 Tage im Jahr in Urlaub fahren und auch länger, auf Platz 1 steht. Das heißt also, da machen wir schon sehr viel richtig, sowohl an Nord-Ostsee als auch im Binnenland. Also sind wir also sehr beliebt. Wir haben auch gerade nochmal festgestellt, dass wir auch gerade bei der Zielgruppe Reisen mit Kindern, also Eltern mit Kindern, aber auch Großeltern mit Kindern auch mittlerweile auf Platz 1 sind. Und das sind Themen, denen wir uns annehmen müssen, bei denen wir versuchen müssen, bei den Gästen zu punkten. Und dann sind auch entsprechend die Betten voll.
16: Zum Schluss ganz praktisch, apropos volle Betten. Wer jetzt noch Lust hat, loszufahren nach Schleswig-Holstein, aber noch nichts gebucht hat, wo lohnt sich das Suchen heute noch?
17: In allen Lagen, also Nord-Ostsee, aber auch Binnenland. Also wir haben ganz tolle Reiseanlässe wie Veranstaltungen, Sprottentage oder Nordseewochen auf Helgoland. Also es gibt noch ganz viele tolle Events, die man besuchen kann. Auch im Binnenland gibt es tolle Fernradwege, die gerade für großen Boom gesorgt haben. Also wer Lust hat, setzt sich ins Auto oder in die Bahn und fährt gerne hoch zu uns.
0: Das war Stefan Borgmann von der Tourismusagentur Schleswig-Holstein.
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18: Mit Stefanie Lavor. Der FC Bayern München ist zum 21. Mal deutscher Pokalsieger. Und es war einmal mehr Harry Kane, der die Münchner quasi im Alleingang zum Erfolg gegen Titelverteidiger Stuttgart schoss. André Siems.
19: Es hat lange nicht danach ausgesehen, dass die Bayern hier mit 3:0 gewinnen würden. Denn die erste Halbzeit ist komplett an den VfB Stuttgart gegangen, der bissiger, galliger war und vor allen Dingen auch die besseren Chancen hatte. 3-mal insgesamt Kopfball Undav, 2-mal Mittelstädt, mit einem 0:0 ging es in die Pause. Dann zweite Halbzeit, der VfB nicht mehr ganz so spritzig. Die Bayern übernahmen mehr und mehr das Tempo und vor allen Dingen auch die Kontrolle des Spiels. 3-mal am Ende hat Harry Kane getroffen. Lupenreiner Hattrick, er ist der Spieler des Spiels gewesen. Der FC Bayern München holt also das Double und feiert am Ende den Sieg gegen den VfB Stuttgart und ist DFB-Pokalsieger.
18: Apropos Pokal, in 21 Landespokal-Endspielen wurden am gestrigen Finaltag der Amateure die restlichen Teilnehmer für die erste Pokalrunde der kommenden Saison ermittelt. Alle Ergebnisse finden Sie auf sportschau.de. Die deutsche Nationalspielerin Jule Brandt hat mit ihrem Team das Endspiel der Champions League verloren. Nach der ersten Halbzeit hatte es zwischen Lyon und dem FC Barcelona unentschieden 0:0 gestanden. Am Ende gewann Barça mit 4:0. Der deutschen Eishockey-Nationalmannschaft droht bei der Weltmeisterschaft in der Schweiz das frühe Aus. Das Team von Trainer Harold Kreis gewann zwar gegen Österreich mit 6:2, für das Weiterkommen ist das DEB-Team aber auf Schützenhilfe angewiesen, denn Lettland hatte zuvor überraschend die USA besiegt. Die deutsche Mannschaft muss nun auf Patzer Lettlands gegen die Außenseiter Großbritannien und Ungarn hoffen. Es gibt zwar rechnerisch weitere Möglichkeiten für ein Weiterkommen, die sind aber äußerst unwahrscheinlich. Dem Vize-Weltmeister von 2023 droht damit das dritte enttäuschende Turnier in Folge, nach dem frühen Ausscheiden bei der WM im vergangenen Jahr und dem Viertelfinalaus bei Olympia im Februar. Auf dem Circuit Gilles Villeneuve fand am Abend das Qualifying für den Großen Preis von Kanada statt. Lena Bergmann weiß, wer in Montreal von der Pole Position startet.
20: Mercedes hat die erste Startreihe auch in Montreal fest im Griff. Auf seiner letzten Qualifying-Runde verwies George Russell seinen Teamkollegen und WM-Spitzenreiter Kimi Antonelli noch auf Platz 2. Der Brite, der Stunden zuvor bereits den Sprint gewonnen hatte, startet somit das dritte Jahr in Folge von der Pole Position in den Grand Prix. Lando Norris landete ein Zehntel hinter den beiden Silberpfeilen und bewies, dass die Konkurrenz vor allem in Form von McLaren näher ranrückt. Audi-Pilot Nico Hülkenberg scheiterte als Elfter erneut knapp an den Top Ten. Die Favoritenrolle für das Rennen, das am Sonntag um 22 Uhr deutscher Zeit beginnt, gehört weiterhin Mercedes. Laut Wettervorhersage könnte aber auch Regen zum Faktor werden.
18: Basketball-Bundesligist FC Bayern München hat das Playoff-Halbfinale erreicht. Der Titelverteidiger gewann auch die dritte Partie gegen Trier souverän mit 99-62 und setzte sich damit in der Best-of-Five-Serie durch. Auch die Baskets Bamberg siegten gegen Vizemeister Ulm per Sweep. Nach zwei knappen Erfolgen in eigener Halle gewannen die Franken auswärts mit 96-87. Wetzlar hat im Kampf gegen den Abstieg aus der Handball-Bundesliga einen wichtigen Sieg gefeiert. Die Hessen schlugen Erlangen mit 29-26. Gummersbach besiegte unterdessen das abstiegsbedrohte Team aus Minden 32-22.
0: Das war der Sport mit Stefanie Lavoie. Der Krieg im Iran, der bedeutet viel Leid für die Menschen im Land. Bei uns sind die Folgen nicht ganz so dramatisch, aber sie sind trotzdem spürbar. Viele Menschen wollen bald in den Urlaub und fragen sich zum Beispiel, ob die Flüge teurer werden oder ob die Flüge ausfallen. Damit beschäftigen wir uns gleich genauer hier nach den Nachrichten.

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1: Um 2.30 Uhr mit Gabriela Kühne. Die finanzielle Situation der Pflegeversicherung hat sich seit Jahresanfang weiter verschlechtert. Das teilte der Spitzenverband der gesetzlichen Krankenversicherungen mit. Aus der Nachrichtenredaktion Inken Henkel.
2: Nach neuen Zahlen verzeichnet die Pflegeversicherung im ersten Quartal ein Minus von knapp 670 Millionen Euro. Und das, obwohl sie gleichzeitig 800 Millionen Euro aus einem Darlehen bekommen habe. Fürs ganze Jahr rechnet der Verband der Krankenversicherungen mit einem Defizit von 4,2 Milliarden Euro. Die Politik müsse jetzt das Ruder herumreißen, sagte der Chef der gesetzlichen Krankenversicherungen Blatt dem Spiegel. Sonst würden die Probleme nächstes Jahr unbeherrschbar. Bundesgesundheitsministerin Warken will noch vor der Sommerpause einen Gesetzentwurf für eine Pflegereform vorlegen.
1: Nahe dem Weißen Haus in Washington sind nach Angaben von US-Sicherheitsbehörden Schüsse gefallen. FBI-Chef Patel schrieb auf der Plattform X, Beamte seien vor Ort und unterstützen den Secret Service, der für den Schutz von US-Präsident Trump zuständig ist. Der Sender CNN berichtete unter Berufung auf einen Beamten, dass eine Person vom Secret Service angeschossen wurde und später im Krankenhaus starb. Auch ein Passant sei von Schüssen getroffen und verletzt worden. Die USA und der Iran haben sich in Verhandlungen über ein mögliches Ende des Kriegs offenbar angenähert. US-Präsident Trump zufolge ist ein Rahmenabkommen weitgehend abgesteckt worden. Allerdings müssten letzte Details noch geklärt werden, so Trump auf seiner Internetplattform. Laut dem US-Präsident soll die für den Handel so wichtige Straße von Hormuz dann wieder geöffnet werden. Die iranische Nachrichtenagentur Fars berichtete hingegen, die Wasserstraße bleibe unter iranischer Verwaltung. Die Goldene Palme für den besten Film geht in diesem Jahr an den rumänischen Regisseur Cristian Mangiu für sein Drama Fjord. Die Filmfestspiele in Cannes brachten am Abend außerdem eine Überraschung für den einzigen deutschen Beitrag. Aus Cannes, Jan Tussing.
3: Valeska Griesebach wurde bei der Abschlussveranstaltung der diesjährigen Filmfestspiele von Cannes mit dem Preis der Jury für ihren Film Das geträumte Abenteuer ausgezeichnet. Die in Berlin lebende Regisseurin erzählt darin die Geschichte einer bulgarischen Frau an der Grenze zur Türkei, die einem Freund hilft, der in die Fänge der Mafia gerät. Cristian Mangiu wurde für sein in Norwegen spielendes Drama Fjord mit dem Hauptpreis für den besten Film ausgezeichnet. Es ist bereits die zweite Goldene Palme für den rumänischen Regisseur.
1: Das Wetter in Deutschland. Es ist trocken, im Norden vereinzelt Schauer, Tiefstwerte 17 bis 8 Grad. Am Tage sonnig, Höchstwerte 26 bis 34 Grad, im Norden kühler. Am Montag viel Sonne, 19 bis 34 Grad und am Dienstag sonnig, im Norden vereinzelt Schauer oder Gewitter bei 18 bis 34 Grad. Das waren die Nachrichten.
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4: Die A2 Hannover Richtung Berlin ist zwischen Ziesa und Wollin wegen Reinigungsarbeiten gesperrt. Die A8 München Richtung Salzburg zwischen Weyarn und Rastplatz Eulenauer Filz gibt es 2 Kilometer Stau. Die A23 Hamburg Richtung Heide ist zwischen Eidelstedt und Pinneberg Süd wegen Bauarbeiten bis Dienstag um 5 Uhr gesperrt. Die Umleitung führt ab Hamburg-Eidelstedt über die B4 bis Pinneberg Mitte oder weicht großräumig über die A7 aus. Die A40 Duisburg Richtung Essen ist zwischen Kreuz Duisburg und Kreuz Kaiserberg bis Dienstagmorgen gesperrt. Die A44 Düsseldorf-Essen ist zwischen Kreuz Düsseldorf-Nord und Ratingen-Schwarzbach bis Dienstagmorgen in beiden Richtungen gesperrt. Die A52 Mahl Richtung Gelsenkirchen ist zwischen Gelsenkirchen-Bur-West und dem Übergang zur B224 nach einem Unfall gesperrt. Die A67 Mannheim Richtung Darmstadt ist zwischen Firnheimer Dreieck und Lorsch wegen einer Baustelle bis Dienstag um 5 Uhr gesperrt. Die Umleitung ab dem Kreuz Mannheim über die A656 zum Kreuz Heidelberg, von dort weiter über die A5 in Richtung Frankfurt. Und die A620 Saarlouis Richtung Saarbrücken ist in Höhe Saarbrücken-St. Arnual bis Mittwoch ca. 9 Uhr gesperrt. Die Umleitung führt über die Ausfahrt St. Arnual und im Anschluss über die Einfahrt der A620. Fahren Sie vorsichtig und kommen Sie gut an.
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4: Mit Alex Grantl. Der Krieg im Iran bedeutet viel Leid für die Menschen im Land. Bei uns in Europa spüren wir auch Folgen des Kriegs, aber natürlich lange nicht so dramatische Folgen. Hier interessiert viele Menschen gerade eher, wie die Weltlage ihre Urlaubspläne beeinflusst. Werden die Flüge teurer oder fallen sie aus? Oder welchen Einfluss die Energiekrise sonst auf das Urlaubmachen hat? Darum geht es jetzt bei uns im Podcast.eu aus dem ARD-Studio Brüssel mit Katrin Schmidt und Sabrina Fritz.
5: Sabrina, vielleicht müssen wir erstmal so anfangen. Wir haben ja auch wirklich im Europa-Podcast schon ein paar Mal drüber gesprochen. Energiepreise natürlich allgemein rasant gestiegen seit Beginn des Iran-Kriegs und Europa versucht das vor allem an der Tankstelle irgendwie abzufedern. Aber wir schauen jetzt mal wirklich speziell aufs Fliegen. Das ist ja wohl ureigens europäisch, weil die allermeisten Flüge, die hier starten, sind innereuropäische Flüge. Und ja, vielleicht auch deshalb, die EU-Kommission hat das einfach wirklich schon ja lange jetzt zum Thema gemacht. Ne?
6: Ja, ganz genau. Also sie hat immer mal wieder gesagt, sie wird die Kerosinstände kontrollieren. Und ja, also ich muss sagen, für mich ist es wirklich ein bisschen unübersichtlich, die ganze Lage. Insofern bin ich froh, dass wir da jetzt mal drüber reden. Vielleicht bleiben wir mal einfach bei der nackten Tatsache, die Straße von Hormuz ist, Stand jetzt, wenn wir drüber sprechen, immer noch zu. Und das heißt, da kommt so rund 30% des Kerosinbedarfs einfach nicht in Europa an. Jetzt habe ich das Gefühl, so Öl oder Kerosin ist so wie Wasser. Also wenn der eine Weg nicht funktioniert, gibt es irgendwie einen anderen. Also noch wird geflogen. Das heißt, es ist genug irgendwie da. Aber es ist eben teurer. Und das, glaube ich, so wie genug Benzin da ist, ist auch genug Kerosin da, aber einfach zu einem höheren Preis. Das ist einfach mal das eine, was wir als Verbraucher schlucken müssen.
5: Ja, aber wobei, du hast wahrscheinlich recht, indem du sagst, irgendwie kriegt man immer noch irgendwo Kerosin her und sei es noch so teuer. Das führt aber ja aktuell schon, wir gucken gleich auf all die Beispiele dazu, dass auch viele Fluggesellschaften halt manche Flüge auch einfach streichen, weil sie sagen, zu dem Preis rechnet sich das nicht, was wir hier sonst so anbieten. Also insofern gibt es doch eine Knappheit auch an Flügen dann letztendlich.
6: Genau, also eben, dass man umgebucht wird, das ist natürlich dann auch sehr unschön.
5: Immer häufiger vor. Aber warum überhaupt diese Sommerknappheit so am Horizont hier immer wieder aufpoppt und auch, wir sprechen gleich drüber, die EU, der ja darauf hinarbeitet, die irgendwie zu vermeiden, ist eben, dass man sagt, okay, 30% des Kerosins kommen aktuell nicht durch die Straße von Hormuz, man muss irgendwie umdisponieren, man kauft mehr in den USA ein und man geht halt vor allem an die Lagerbestände. Ja. Und das ist so ein bisschen die Alarmglocke, weil man sagt, okay, wenn die mal leer sind und selbst wenn dann irgendwann die Straße von Hormuz wieder offen sein sollte, wir wissen es nicht, ne, dauert es einen Monat, über einen Monat, bis man die Bestände wieder auffüllen kann. Insofern ist das immer so der Horizont, der im Sommer, wer weiß, ob es reicht. Ne? Das gründet das sozusagen.
6: Und die EU, die kann ja oft so koordinieren. Ne? Also sie schaut jetzt, in welchem Land ist vielleicht noch besonders viel Kerosin da, wo ist es weniger. Sie hat den Fluggesellschaften bestimmte Flexibilisierungsmöglichkeiten eingeräumt, sage ich jetzt mal. Also man darf mit ein bisschen mehr Treibstoff an Bord fliegen, damit man nicht irgendwo teuer nachtanken muss. Also da gibt es so ein paar Tricks, die Fluggesellschaften auch angemahnt haben. Das ist ihnen jetzt sozusagen eingeräumt worden. Aber unterm Strich bleibt einfach, dass die Fluggesellschaften die Ticketpreise erhöhen. Und da haben wir ja auch Beispiele. Also ich sag mal 50 Euro hier KLM, wenn man fliegt, Langstreckenflüge bis zu 100 Euro teurer. Also ja, das merken natürlich, wenn du da zu zweit oder mit der Familie fliegst, dann ist natürlich gleich mal so eine Urlaubsreise ein paar hundert Euro teurer.
5: Ja. Das sind so ein paar Beispiele. Wir werden das ja auch oft gefragt, wenn wir drüber reden auf den ARD-Wellen. Ja, wie ist denn das europäisch? Wie viel teurer ist denn das geworden? Es gibt natürlich jetzt nicht die eine große Zahl, aber es gibt auch von der European Federation for Transport zum Beispiel, so heißt die Stelle, so eine Schätzung, die sagt, ja, seit Kriegsausbruch, also Iran-Krieg, 90 Euro im Schnitt. Ne, das ist jetzt ein ganz grober Schnitt. Die Langstrecken teurer geworden. Pro Nase sind es eigentlich 30 Euro mehr an Treibstoffkosten, die Airlines so kalkulieren, ne? Einfach um sich so anzunähern. Das sind natürlich,
6: ja. Man muss natürlich sagen, es ist ein bisschen halt wie beim Tanken. Also ich habe jetzt gerade mal gelesen, dass zum Beispiel Ryanair 80% seiner Kerosinbestände schon abgesichert hat für diesen Sommer. Mhm. Aber natürlich sagen die auch, naja, aber wir wissen ja nicht, für welchen Preis müssen wir dann vielleicht im August oder September nachtanken, ja, oder nachkaufen. Und da, klar, füllt man natürlich dann auch das Konto auf. Also ich meine, das ganze Thema Preisbildung an der Tankstelle, aber natürlich auch bei den Flugtickets ist für mich sehr intransparent. transparent. Aber klar, es ist natürlich schon logisch, wenn weniger Treibstoff und Kerosin kommt, dann hat das Auswirkungen. Mhm. Ist ja irgendwie logisch.
5: Aber wir fragen uns natürlich auch vor allem, was bedeutet es für alle konkret, die reisen wollen, die was planen, die auch den Sommerurlaub noch nicht gebucht haben. Da merken wir eben, du hast Air France KLM zitiert, das ist jetzt nur ein Beispiel, die schon mal sagen, okay, ist mal 50 Euro per se mehr. Die Lufthansa, die 20.000 Flüge streicht, ne, mit denen hast du auch gesprochen, kommen wir gleich drauf. Und dann kam aber auch noch, da fand ich lustig, da hat die EU wirklich schnell reagiert, da gab es in Spanien noch einen ganz anderen Fall. Ne?
6: Genau, da haben die nämlich versucht, nachträglich nochmal auf den Ticketpreis ein paar Euro draufzulegen, ja, so um die knapp 10 Euro. Und da hat die EU eigentlich gesagt, das ist eigentlich nicht okay. Also man kann eigentlich nicht nachträglich jetzt nochmal eine Rechnung schicken und sagen, ja, tut uns leid, jetzt müsst ihr nochmal nachzahlen. So einfach ist es dann zum Glück nicht.
5: Ja, das ist wirklich ein Fall gewesen und dann hat es auch nicht lange gedauert. Da haben wir hier mittags im Briefing, das die Kommission nochmal abhält, Folgendes gehört.
7: Anyone selling air tickets must always display the final price that the passenger will pay. This includes all unavoidable and foreseeable taxes, fees and charges. High fuel prices are entirely foreseeable. Adding a fuel surcharge to a ticket after it has been bought cannot be justified.
5: Also das nur mal, um auch wirklich zu illustrieren, das war die zuständige Sprecherin Anna Kaiser der Kommission. Dieses Thema ist hier wirklich angekommen und bewegt die EU. Und ganz interessant ist eben, das ist längst nicht das Einzige. Und es ist ja wirklich wichtig zu wissen, jetzt auch für alle, die vorhaben zu fliegen, was europäisch geregelt ist an Rechten. Deswegen sprechen wir heute drüber. Es kommt auch noch eine Passagierrichtlinie ins Spiel, die ist in der Pipeline. Hören wir auch gleich mehr. Aber ich hatte die Gelegenheit mit Silvia Maurer, wir haben sie eingangs schon gehört, vom Europäischen Verbraucherschutzverband BEUG, zu sprechen. Und ich habe sie wirklich auch noch mal nach ihrer Einschätzung gefragt. Dieses am Horizont im Sommer wird's, kommt das dicke Ende noch. Wie sieht sie das mit all ihrer Expertise? Auf was müssen wir uns die nächsten Monate einstellen?
8: Also ich denke, dass Verreisen in diesem Sommer halt tatsächlich vermutlich komplizierter wird für die Leute. Vor allen Dingen, wenn man mit dem Flugzeug unterwegs ist, weil es so schlecht vorhersagbar ist, wie die Situation sich im Moment entwickelt. Und natürlich hat die EU auch klargestellt, dass die Verbraucherrechte, die Passagierrechte weiterhin auch in einer Krise gelten. Das heißt natürlich auch, wenn es Verspätungen gibt oder zu Flugausfällen kommt, dann hat der Verbraucher auch schon ein Recht auf Entschädigung. Und wenn ein Flug weniger als 14 Tage vorher abgesagt wird, dann muss der Verbraucher auch entschädigt werden, wenn keine Umbuchung oder sowas angeboten wurde.
5: Haben Sie denn Daten, mit denen Sie in der Europäischen Verbraucherzentrale operieren, was alles da schon vorgefallen ist oder wie viel teurer auch die Flüge aktuell sind? Von was gehen Sie aus?
8: Das ist sehr schwierig, weil der Markt doch sehr komplex ist. Aber was natürlich in der Situation sehr, sehr wichtig ist, ist, dass beispielsweise auch die Regulierungsbehörden sich diese Preissteigerung angucken und dass das transparent gemacht wird, weil der Verbraucher kann das überhaupt nicht nachvollziehen. Sind das wirklich Preissteigerungen, weil die Weltmärkte im Moment Stress ausgesetzt sind oder sind da auch Mitnahmeeffekte beispielsweise? Also an der Autotankstelle war es ja dann schon so, dass die Preise so schnell hochgegangen sind und so stark, dass man gesagt hat, naja, die haben ja eigentlich noch Vorräte, warum muss der Verbraucher jetzt schon zahlen? Und da gibt es natürlich schon Überlegungen, gibt es hier Mitnahmeeffekte und deshalb ist es ganz wichtig, dass die Regulierungsbehörden hier die Preistransparenz schaffen, aber dass natürlich auch die rechtlichen Regelungen eingehalten werden, in dem Sinne, dass bei Flugpreisen natürlich auch alle Elemente ausgewiesen werden müssen und dass hier die Fluggesellschaften auch nicht versuchen sollten, da noch Mitnahmeeffekte zu machen, indem man beispielsweise sagt, also jetzt ist das Handgepäck aber nicht mehr inklusive. Beispielsweise.
5: Also sehen Sie denn solche Mitnahmeeffekte? Haben Sie hier Hinweise drauf?
8: Also was das Handgepäck angeht, da gibt es tatsächlich Fluggesellschaften, die mittlerweile das nicht mehr kostenlos befördern wollen. Und da haben wir einfach gesagt, okay, man muss hier rechtliche Klarheit schaffen, damit es überall in Europa der gleiche Standard ist und für alle verbindlich. Und da hoffen wir, dass die Passagierrechte, wenn sie jetzt überarbeitet werden, das auch festlegen. Also von Verbraucherseite hätten wir gerne 10 Kilo Freigepäck und eine kleine Handtasche und dass jeder Verbraucher, egal wo er in der EU startet und wo er hin möchte, sich darauf verlassen kann, dass das auch inklusive ist.
5: Das ist jetzt aber, was das Handgepäck zum Beispiel angeht, ein Passagierrecht in der EU, das noch nicht fix ist, das noch verhandelt wird, wo man vielleicht in der Endphase ist, aber es kommt natürlich auch zu spät für diese Krisenzeiten jetzt. Was sind, weil Sie es vorhin schon mal erwähnten, die wichtigsten Rechte, die ich in der EU als Flugreisender parat haben sollte? Das ist zum einen, dass nicht nachträglich ein Preis erhöht werden kann. Ne? Was würden Sie noch sagen?
8: Ganz ja, richtig? Das auf jeden Fall. Und das ist auch ganz wichtig, das nochmal hier zu erwähnen. Also man kann jetzt nicht als Fluggesellschaft hergehen und sagen, dass man so einen extra Ticketpreis noch nachträglich fordert, wenn das Ticket schon gebucht und gezahlt wurde. Das geht nicht. Aber bei manchen Sachen muss man dann auch aufpassen. Also es kann natürlich sein, wenn es jetzt tatsächlich eine Situation gibt, wo einfach kein Kerosin an lokalen Flughafen verfügbar wäre, dann kann eine Fluggesellschaft natürlich schon außergewöhnliche Umstände erklären und dann würde der Flug tatsächlich auch nicht stattfinden. Der Verbraucher würde dann nur das Geld vom Ticket wiederbekommen, aber auch keine Entschädigung. Wie gesagt, bei dem Handgepäck muss man im Moment noch ein bisschen genau hinschauen selbst, was im Ticketpreis inklusive ist und nicht. Und dann sollte man vielleicht auch die Flugreisen genau vergleichen. Was vielleicht auch noch ein bisschen wichtig ist diesen Sommer, ist tatsächlich, sich genau die Beförderungsbedingungen anzugucken und welche Rechte man hat auf der Vertragsgrundlage, was man mit der Fluggesellschaft abschließt. Aber die EU-Verbraucherrechte, die kann man auch...
5: Also zum Beispiel, was meinen Sie damit?
8: Naja, es gibt ja durchaus Unterschiede in dem, wie die Fluggesellschaften ihre Geschäftsbedingungen gestalten beispielsweise. Und die kann man sich ja auch anschauen. Aber die Fluggastrechte, die gelten EU-weit. Und Verbraucher, die da auch irgendwie Abweichungen feststellen oder Probleme haben, ihr Geld zu bekommen, die sollten das auf jeden Fall den Verbraucherzentralen mitteilen oder auch anderen Stellen, die zur Streitschlichtung in dem Bereich beitragen, weil es natürlich auch sehr wichtig ist, dass die Verbraucher ihr Geld wiederbekommen, gerade in der jetzigen Situation, wo alle nicht Geld übrig haben oder Geld zu verlieren haben. Und da sollte man auch nicht zu schnell aufgeben, wenn es da zu Problemen kommt, sondern wirklich dranbleiben, dass man da auch Entschädigung bekommt.
5: Also soweit Silvia Maurer vom Europäischen Verbraucherschutzverband. Werden wir gleich noch ein bisschen mehr von ihr hören, vorausgeblickt, was die EU noch vorhat. Aber das ist ja natürlich erstmal jetzt viel Interessantes drin. Sabrina, wenn wir uns die Airlines so anhören zurzeit, sagen die wollen auch von Panik auch nichts wissen und sagen, nee, wir sind im Prinzip gut im Soll mit Kerosinausstattung drum und dran. Aber ganz interessant, sie hat das angesprochen und sie hat diskreterweise den Namen auch nicht erwähnt, hat das genau, vom Handgepäck gesprochen. Etwas, was uns hier auch sehr bewegt hat, weil alle fragen, geht das denn nach EU-Recht? Genau. Weil es ist nicht irgendwer aus deutscher Sicht, sondern du hast bei der Lufthansa angerufen, um zu fragen,
6: genau,
5: was los ist.
6: Ja. Ja, es ist die Lufthansa, die jetzt eben auch, wie wir das ja auch von den sogenannten Billigfliegern kennen, einen, wie die Lufthansa sagt, neuen Tarif eingeführt hat, der unten anfängt. Und das ist eben auch das Berühmte, dass du eben nur ein kleines Gepäck mitnehmen darfst, was eben unter den Sitz passen muss. Ja. Also die Lufthansa sagt, naja, wenn man morgens nur so einen Business-Flug hat, ne, nur so eine kleine Aktentasche, dann muss man dafür nicht zahlen. Gut, jetzt ist natürlich die Frage, und das haben wir ja gerade gehört, parallel plant ja die EU eine neue Reiserichtlinie, wo sie eben eigentlich genau das Gegenteil festlegen will, nämlich, dass sie sagt, okay, die Airlines müssen sicherstellen, dass ich so eine Art Grundgepäck, also sie sagt jetzt 10 Kilo, die EU sagt 7 Kilo, mitnehmen kann in den Flieger kostenlos und eine kleine Tasche, wo halt Handy und Geldbeutel drin sind. So. Und jetzt kann man sich vorstellen, die Billig-Airlines, also Ryanair, EasyJet, wie sie alle heißen, die schimpfen brutal auf die EU und sagen, das ist verrückt und das wollen wir nicht und so weiter. Und die Lufthansa, die jetzt gerade das eingeführt hat, bin ich auch mal gespannt. Also die hat mir gesagt, wir beobachten das jetzt und klar, wenn diese Richtlinie kommt, dann muss sie ihre jetzt aktuelle Entscheidung auch wieder anpassen. Also da muss man wirklich nochmal gucken mit dem Handgepäck, da kann sich noch was tun, aber wir kennen das natürlich auch, da wird jetzt in der EU verhandelt. Alle Lobbyisten sind da jetzt, glaube ich, aufgeschreckt und schauen, was es da für eine Regelung gibt.
5: Weil du sagst, Aktentaschen ist natürlich süß, weil man sich ja vorstellen kann, dass betroffen sind dann wirklich auch ja viel mehr Flüge als nur die Lufthansa-Flüge. Ne? Brussels Airlines, Swiss, Austrian Airlines.
6: Absolut.
5: Da sind jetzt nicht nur Geschäftsreisende morgens um 7:30 auf dem Flieger, die einen Business-Termin haben und abends wieder nach Hause fliegen. Aber gut, nach dem, was du erzählt hast, halten wir fest, aktuell darf sie das offensichtlich, weil diese Passagierrichtlinie noch nicht fertig ist. Und das ist natürlich auch wieder ein typisches EU-Ding. Da wird seit 13 Jahren dran rumgestrickt, geht immer rauf und runter. Und es ist jetzt gerade nicht einfacher geworden, sozusagen Verbraucherrechte dort auch eher progressiv zu erweitern. Also da geht es ja auch um Sachen, ab wie viel Stunden Verspätung gibt es schon Entschädigung und solche Sachen neben dem Koffer auch. Und da wollte man eigentlich viel für die Verbraucher rausholen. Aber du sagst, die Lobbyisten, die sagen natürlich erst, in dieser Zeit, wir darben alle.
6: Ne? In dieser jederzeit, und wir sehen es ja auch, in Deutschland hat man jetzt gerade diese Luftverkehrssteuer abgeschafft. Ja, also
5: Flugticketabgabe, ne?
6: Flugticketabgabe hatten wir, glaube ich, auch gar nicht mehr auf dem Schirm, dass das sogar im Koalitionsvertrag, also schon als wir gar nicht so eine Krise hatten, festgelegt wurde. Okay, genau, also da hat man jetzt auch natürlich, kam den Fluggesellschaften jetzt schon auch wieder ein Stück entgegen und damit müssen die jetzt einfach da weniger Abgaben zahlen.
5: Hoch umstritten, weil zum Teil geht es ja um 6, 10, 12 Euro, wo jetzt natürlich auch manche Kunden schon sagen, gut, was soll jetzt das bringen? Aber letztendlich, was würdest du sagen, ist ja auch wieder ein Zeichen dafür, ich meine, Deutschland kann sich dann offensichtlich noch leisten, dass aus dem Steuerbudget irgendwie

0: geführt werden. Ne? Also die zum Beispiel die
1: Flugticketabgabe.
0: Die Flugticketabgabe, die planen jetzt wieder so eine Flugticketabgabe. Also ich will nochmal sagen, wir reden jetzt vor allem ums Geld, aber es gibt natürlich auch viele Menschen, die jetzt einfach nicht fliegen wollen, weil ihnen das zu unsicher ist. Ja, gut, jetzt ist, habe ich gelesen, die Reisewarnung für Dubai und so ist wieder aufgehoben, aber viele sagen, ich will jetzt nicht in diese Region fliegen. Ja, also die, ich glaube, die Flüge nach Asien sind nach wie vor noch sehr, sehr teuer. Also es hat ja auch so ein, ja, bei manchen eben auch so ein bisschen nicht nur das Geld deswegen, sondern auch, ja, wenn man jetzt wirklich eine Fernreise machen, wenn irgendwas passiert, kommt man zurück. Also da spielt vieles eine Rolle und ja. Gewinner könnte natürlich dann auch Europa sein oder das Umfeld, dass man dann...
1: Kommen wir gleich noch drauf, genau. Ja, also das heißt, natürlich ist es auch ein Szenario, was den Fluggesellschaften irgendwie ja über denen schwebt. Und deswegen habe ich Silvia Maurer gefragt, wir erinnern uns, 2020 sind eben auch einige Airlines vom Markt verschwunden, weil es ihnen so schlecht ging. Also Stichwort Corona, da hängen ja auch die Thomas Cook-Insolvenz mit drin, einige andere. Würde sie mit solchen Entwicklungen, sieht sie das in Insolvenzen, die jetzt auch zu befürchten stehen, wo dann im Zweifel vielleicht auch wieder die Gäste so ein bisschen im Regen stehen, wenn sie schon gebucht haben?
2: Ja, absolut, genau. Selbst wenn das jetzt im Juni noch beschlossen werden sollte und die Gesetzgeber sich darauf einigen könnten, heißt das nicht, dass es sofort in Kraft tritt. Und das wäre natürlich dann kurzfristig keine Lösung. Aber es ist eben ein Punkt, wo ich denke, dass man aus der Vergangenheit lernen muss, weil die Verbraucher die Schäden hatten. Es schädigt die Wirtschaft und es ist auch unfairer Wettbewerb und man kann nicht die Verbraucher nur absichern bei den Pauschalreisen. Was ja da auch noch hinzukommt, ist, dass man bei Pauschalreisen oftmals nur eine Anzahlung leisten muss und dann kurz vor Reiseantritt eben den Rest überweist. Und wenn man sich selber eine Flugreise kauft, muss man sofort in Vorleistung treten, stellt hier das Kapital für die Fluggesellschaften zur Verfügung. Mit dem Geld können sie ja in der Zwischenzeit auch noch wirtschaften. Und das ist einfach unfair dem Verbraucher gegenüber.
1: Was würden Sie sich denn wünschen, was man jetzt auch noch macht, um auf die nächsten Monate für Verbraucherinnen und Verbraucher das einigermaßen erträglich zu gestalten? Wir reden in diesen Tagen zum Beispiel in Deutschland viel darüber, dass man diese Ticketsteuer, die irgendwie auch noch nicht so lange am Werk ist, jetzt streichen wolle. Halten Sie was von solchen nationalen Maßnahmen oder würden Sie da, gerade wir gucken natürlich mit der europäischen Brille drauf hier in Brüssel, würden Sie da ganz anders rangehen, wenn man dem Verbraucher was Gutes tun möchte?
2: Ich denke, es ist sehr wichtig, dass man europaweit tatsächlich die Maßnahmen koordiniert, selbst wenn sie im Zuständigkeitsbereich der Mitgliedstaaten liegen, weil wir ja auch wollen, dass Verbraucher in Europa gleiche Rechte und Möglichkeiten haben, egal wo sie leben. Und sie erwarten ja auch was von Europa. Von daher finde ich das schon sehr wichtig, wenn man da zusammenarbeitet.
1: Und sie fliegen ja auch mindestens in Europa rum, selten nur innerländisch.
2: Sie fliegen oft in Europa. Und das wäre so ein wichtiger Punkt, dass die Mitgliedstaaten sich da absprechen. Aber wir haben das so verstanden, dass die EU-Kommission auch mit den Mitgliedstaaten in ständigem Kontakt ist. Inwieweit es Sinn macht, jetzt kurzfristige Maßnahmen bei den Preisen zu machen, ähnlich wie zum Beispiel beim Sprit an der Tankstelle, das ist ein bisschen schwer abzuschätzen, weil es ist noch was anderes, ob man jeden Tag dringend mit dem Auto zur Arbeit fahren muss oder ob man eben einen Urlaub geplant hat, wo man den Preis ja tatsächlich sehen kann und man sagen kann, kann ich mir das Ticket jetzt leisten oder nicht? Oder nehme ich dieses Jahr mal den Zug und fahre in Deutschland, wo es auch sehr schön sein kann? Das muss eben jeder für sich selber entscheiden. Ich glaube, man kann nicht überall Preise regulieren, weil der Markt natürlich auch auf bestimmte Faktoren einfach reagiert.
1: Also soweit Silvia Maurer. Vielen Dank an dieser Stelle. Sabrina, sie lädt natürlich nochmal ein gutes Stichwort auch auf oder gibt uns nochmal ein gutes Stichwort. Sagt natürlich auch, sie guckt mit der europäischen Brille drauf und sagt, das muss natürlich einheitlich sein. Genauso wie wir es beim Tankrabatt irgendwie diskutiert haben. Es bringt ja nichts, wenn wir Tanktourismus fördern und so weiter und so fort. Und da hat die EU ja auch an einer anderen Stelle jetzt gerade den Ball aufgenommen und sagt, ja, einheitlich ist unser Stichwort.
0: Genau.
1: Bahnverkehr. Bahnverkehr. Der ist ja auch zu zerklüftet. Soll es aber bald nicht mehr sein,
0: genau,
1: wenn es noch
0: also One Ticket für Europa, also dass man viel einfacher ein Ticket buchen kann und dann damit dann eben auch unterschiedliche europäische Bahnen buchen oder nutzen kann, dass man, wenn Verspätung ist oder sonst irgendwas, einheitliche Regeln hat. Also ist noch nicht durch, aber hat die EU auf die Schiene gebracht. Du erlaubst mir diesen kleinen verbalen Ausrutscher. Also das ist in der Pipeline und das wäre natürlich schon auch eine Option, wobei natürlich auch, muss man auch fairerweise sagen, Bahnfahren schon auch immer noch sehr teuer ist.
1: Genau.
0: Ne? Also das ist,
1: das würde auch nichts an den Preisen ändern, aber du hast den Komfort, dass wenn du beispielsweise auf die App der Deutschen Bahn gehst, eigentlich durchbuchen können solltest bis nach Süditalien und dann nicht bei der italienischen Bahn noch das dritte Ticket in der Reihe kaufen
0: musst. Das wäre auf jeden Fall ein Vorteil. Warum, mal ganz ehrlich, immer noch zum Teil Fliegen so viel billiger ist als Bahnfahren. Also so ganz klar ist mir das immer noch nicht, aber wir

0: Wir kennen ja immer noch die Fälle, wo wirklich du für 50, 60, 70 Euro in Europa fliegen kannst. Mhm. Ja, also, aber gut.
1: Da haben wir wieder den Punkt, überall ist auch was Gutes drin. Das fand ich auch ganz interessant. Wir haben uns ja in Zaventem umgehört bei den Leuten, haben ja eingangs ein paar gehört, die auch sagten, natürlich stellt das auch vielleicht manchmal noch mal ein bisschen drängender die Frage, ob der Flug wirklich nötig ist oder auch nicht.
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2: In unseren heutigen Mediathekstipps geht es um eine berührende Dokumentation über die AIDS-Krise und zwei ihrer Opfer. Unter anderem Katja Esbach mit den Tipps.
4: Geburten in Filmen und Serien gehen ja oft so. Die schwangere Frau bekommt unvermittelt Wehen, gern auch einen Blasensprung, schreit überrascht auf, stöhnt und presst und zack, geschafft. Ganz anders in der ZDF-Serie Push.
5: Und los, sehr gut machst du, sehr gut.
4: Völlig klischeefrei und wirklich überwältigend wird hier von der unfassbaren Kraftanstrengung Geburt, von kämpfenden Müttern und vor allem von begleitenden Hebammen erzählt. Im Mittelpunkt stehen Anna, Nalan und Greta, drei Hebammen im Dauerstress, die keine Zeit zum Durchatmen haben.
6: Zu der Gebärenden, die gerade mit Wehen angerufen hat, sage ich dann auch, nee, du, das passt mir jetzt gerade nicht. Ja, ich muss mich ein bisschen mehr abgrenzen. Ruf doch übermorgen nochmal an, oder wie?
4: Im ZDF-Streaming-Portal können jetzt alle 10 Folgen der zweiten Staffel Push angesehen werden. Dort steht auch die komplette erste Staffel der Serie.
7: Wer ist Cher Hyde? Die Kindheit unterbrochen durch drei Scheidungen. Sexologin, Sozialforscherin und sogar Kulturhistorikerin. Ihre Recherchen haben sie zu einer Bestseller-Autorin gemacht.
4: 1976 sorgte erst in den USA, später weltweit, ein Buch für Furore und Diskussionen. Der Hyde-Report. Mit ihm revolutionierte seine Autorin Cher Hyde den Blick auf die weibliche Sexualität. Und da Fragen dazu in den 70er Jahren sehr schambehaftet waren, hatte Cher Hyde eine Idee.
8: Dann begann ich, Fragebögen an Frauen im ganzen Land zu verteilen. Ich verschickte ganze Stapel und schaltete Anzeigen in Zeitschriften.
4: Die tausenden anonymisierten Fragebögen bildeten die Grundlage für das Buch. Die Dokumentation Mythos weibliche Lust, Cher Hyde und ihr Sexreport erzählt die Lebensgeschichte der Sexualforscherin und zeigt damalige Kulturkämpfe, die den heutigen gar nicht so unähnlich sind. Bis zum 15. August zu streamen bei Arte TV.
9: AIDS, eine neue rätselhafte, bis jetzt unheilbare Krankheit, sorgt für Schlagzeilen. Die allem Anschein nach durch Viren verursachte Seuche forderte bis jetzt weltweit knapp 600 Todesopfer.
4: Die Doku-Serie AIDS in Zeiten der Liebe erzählt die AIDS-Krise als deutsch-deutsche Geschichte. Im Mittelpunkt Heiko Zolchow und Dirk Nawrotzki. Beide Teil der alternativen Künstlerszene Ostberlins in den frühen 80er Jahren und ein Paar.
10: Ein Freund von mir nannte die ja die Stereos. Weil sie beide immer zur selben Zeit gesprochen haben. Und es ging eine große Harmonie von ihnen aus. Und Heiko war aber der Tonangebende.
4: Beide Männer sind unangepasste Künstler, kommen immer wieder in Konflikt mit den DDR-Behörden. 1984 dürfen sie in die Bundesrepublik ausreisen. Dort fassen sie beruflich schnell Fuß. Aber dann erkrankt erst Heiko, später auch Dirk an AIDS. Für seine dreiteilige Doku montierte der Filmemacher Johannes Nichelmann Archivmaterial mit Zeitzeugeninterviews und kurzen Spielszenen. Herausgekommen ist die Doppelbiografie zweier sensibler, fast vergessener Künstler. Zu sehen im ZDF-Streaming-Portal.
2: Die Mediathekentipps von Katja Esbach waren das.

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1: Um 3 Uhr mit Gabriela Kühne. Die gesetzlichen Krankenkassen warnen vor einem Milliardendefizit in der Pflege. Demnach hat sich die Finanzlage seit Jahresanfang noch einmal deutlich verschlechtert. Aus der Nachrichtenredaktion Simone Kienzle.
2: Laut dem GKV-Spitzenverband gab es im ersten Quartal in der Pflegeversicherung ein Minus von fast 670 Millionen Euro. Bis Ende des Jahres droht demnach ein Defizit von 4,2 Milliarden Euro. Bei der Pflegeversicherung brenne die Hütte, sagte Verbandschef Blatt dem Spiegel. Die Politik müsse jetzt das Ruder herumreißen, sonst würden die Finanzprobleme im kommenden Jahr unbeherrschbar. Bundesgesundheitsministerin Warken hat angekündigt, noch vor der Sommerpause den Entwurf für eine Pflegereform vorzulegen. Es wird befürchtet, dass Pflegebedürftige dann mehr selbst zahlen müssen.
1: Nach Schüssen in der Nähe des Weißen Hauses in Washington haben Beamte des Secret Service den mutmaßlichen Schützen offenbar tödlich verletzt. Das melden mehrere US-Medien unter Berufung auf die Behörde, die für die Sicherheit des Präsidenten verantwortlich ist. Demnach soll der Mann an einem Kontrollpunkt das Feuer auf Beamte eröffnet haben, die es erwiderten. Dabei wurde auch ein Passant getroffen. Der Täter erlag später in einer Klinik seinen Verletzungen. Zum Zeitpunkt des Vorfalls hielt sich Präsident Trump im Weißen Haus auf. Das Gebiet ist infolge der Schüsse weiträumig abgeriegelt. Russland greift die ukrainische Hauptstadt Kiew offenbar massiv mit Drohnen und ballistischen Raketen an. Das ging aus Warnungen der ukrainischen Luftwaffe auf der Plattform Telegram hervor. Medien und Augenzeugen berichten von mehreren Explosionen in Kiew. In Polen, als westlichem Nachbarland der Ukraine, teilte das Militär auf der Plattform X mit, wegen der russischen Angriffe in der Ukraine sei die Luftabwehr in Alarmbereitschaft, es seien Militärflugzeuge aufgestiegen. Der FC Bayern München hat zum 21. Mal den DFB-Pokal gewonnen und das Double perfekt gemacht. Der deutsche Fußballmeister besiegte Titelverteidiger VfB Stuttgart mit 3:0. Aus der Sportredaktion Tom Gernke.
3: Mann des Spiels war Bayerns Torjäger Harry Kane. Der Engländer traf gleich dreimal und gewann so zum ersten Mal in seiner Karriere ein großes Finale. Dabei war der Gegner aus Stuttgart über weite Teile der Partie klar spielbestimmt, mutig, engagiert und hatte die besseren Tormöglichkeiten. Die klare Leistungssteigerung der Bayern in der zweiten Halbzeit machte am Ende den Unterschied aus. Für die Bayern ist es der erste Pokalsieg seit 6 Jahren. Stuttgart beendet die Saison ohne Titel.
1: Das waren die Nachrichten. Das Wetter in Deutschland. Es ist trocken, im Norden vereinzelt Schauer, Tiefstwerte 17 bis 8 Grad. Am Tage sonnig, Höchstwerte 26 bis 34 Grad. Die Zeit, es ist 3.03 Uhr.
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4: Die A2 Hannover Richtung Berlin ist zwischen Ziesa und Wollin wegen Reinigungsarbeiten gesperrt. Die A8 München Richtung Salzburg zwischen Weihern und Rastplatz Eulenauer Filz gibt es 2 Kilometer Stau. Die A9 Nürnberg Richtung München ist zwischen Dreieck Holledau und Pfaffenhofen nach einem Unfall gesperrt. Die A23 Hamburg Richtung Heide ist zwischen Eidelstedt und Pinneberg Süd wegen Bauarbeiten bis Dienstag 5 Uhr gesperrt. Die Umleitung führt ab Hamburg-Eidelstedt über die B4 bis Pinneberg Mitte oder weicht großräumig über die A7 aus. Die A40 Duisburg Richtung Essen ist zwischen Kreuz Duisburg und Kreuz Kaiserberg bis Dienstagmorgen gesperrt. Auf der A44 Mönchengladbach Richtung Düsseldorf ist in Höhe Münchheide die Anschlussstelle nach einem Unfall gesperrt. Die A44 Düsseldorf-Essen ist zwischen Kreuz Düsseldorf Nord und Ratingen-Schwarzbach bis Dienstagmorgen in beiden Richtungen gesperrt. Die A52 Mal Richtung Gelsenkirchen ist zwischen Gelsenkirchen-Bur West und dem Übergang zur B224 nach einem Unfall gesperrt. Die A67 Mannheim Richtung Darmstadt ist zwischen Viernheimer Dreieck und Lorsch wegen Bau einer Baustelle bis Dienstag 5 Uhr gesperrt. Die Umleitung ab dem Kreuz Mannheim über die A656 zum Kreuz Heidelberg, von dort weiter über die A5 in Richtung Frankfurt. Und die A620 Saarlouis Richtung Saarbrücken ist in Höhe Saarbrücken-St. Arnual bis Mittwoch ca. 9 Uhr gesperrt. Die Umleitung führt über die Ausfahrt St. Arnual und im Anschluss über die Einfahrt der A620. Fahren Sie vorsichtig und kommen Sie gut an.
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4: Von NDR Info in Hamburg mit Alex Grantl. Hallo und schön, dass Sie dabei sind. Da wo heute Tschechien und die Slowakei liegen, da war bis 1993 die Tschechoslowakei mit den historischen Gebieten Schlesien, Böhmen und Mähren. Da gab es früher eine große deutschsprachige Bevölkerungsgruppe, die sogenannten Sudetendeutschen. Nach dem Zweiten Weltkrieg wurden etwa 3 Millionen Sudetendeutsche aus ihrer Heimat vertrieben und dabei kam es zu gewaltsamen, schweren Menschenrechtsverletzungen. Um an die Vertreibung zu erinnern, treffen sich die Sudetendeutschen einmal im Jahr. Und dieses Treffen hat gestern am Samstag zum ersten Mal auf tschechischem Boden stattgefunden, in der Stadt Brünn. Gegen die Veranstaltung gab es aber auch Gegenproteste. Wie der Tag lief, das hat meine NDR-Kollegin Konstanze Nastarowitz mit unserer Korrespondentin Marianne Allweis besprochen.
5: Es gab immer wieder kleinere Proteste, es gab aber auch ganz viele Begegnungen in der Stadt, einen langen Tisch der Begegnungen. Da sind Vertriebene, auch wirklich von der älteren Generation, Menschen, die wieder hier waren, dabei gewesen, die sehr froh waren, die zum Teil Tränen in den Augen hatten, als die Volkstanzgruppen alte Lieder gespielt haben und als sie sich dann mit diesen Menschen, Tschechen, auch auf Deutsch zum Teil unterhalten konnten. Also da ist es wirklich zu Begegnungen gekommen. Es gab aber auch ein sehr buntes Programm, also viel Tanz, viel Musik, viel Kultur, aber auch viel Raum für Begegnungen in dem Messegelände. Da waren tschechische Vereine, sudetendeutsche Vereine, deutsch-tschechische Vereine, die sich da vorgestellt haben, die miteinander diskutiert haben. Und ein ganz wichtiger Teil des Sudetendeutschen Tages, das war auch das Gedenken an die Verbrechen der Nazizeit, an die Opfer des Holocaust und an die Menschen, die eben unter der folgenden Vertreibung gelitten haben.
6: Woran genau entzünden sich denn die Proteste? Was für ein Problem haben die Protestierenden mit dem Sudetendeutschen Tag in Tschechien?
5: Es gab jetzt in den vergangenen Tagen immer wieder kleinere Protestaktionen, und zwar von Protestgruppen, die auch sonst solche Veranstaltungen machen, wenn in Brünn mal wieder ein deutsch-tschechischer Versöhnungsmarsch stattfindet, wie das schon in dieser Stadt seit mehreren Jahren der Fall ist. Das sind vor allem Gruppen vom rechten oder vom linken Rand. Und denen geht es in erster Linie darum, dass sie noch nicht abgeschlossen haben mit der Geschichte des Zweiten Weltkrieges. Da waren Sachen zu hören wie die, dass die Nazis eben den Krieg angefangen haben, die Tschechoslowakei besetzt haben. Einige haben auch erzählt, dass ihre Familien wirklich darunter gelitten haben und dass sie deshalb einfach noch nicht vergeben können. Es sind aber auch auf der anderen Seite ganz starke Desinformationskampagnen im Umfeld gesetzt worden, dass die Sudetendeutschen die Beneš-Dekrete aufheben wollten, also die Grundlage der Vertreibungen, oder dass sie Eigentum zurückfordern könnten. Und das wurde wirklich ganz gezielt gestreut, vor allem von extremistischen rechtsnationalen Politikern wie dem Parlamentspräsidenten Tomio Okamura. Der war es, der auch aus diesen kleinen Protesten, mit denen die Organisatoren immer gerechnet hatten, weil sie die schon kannten, weil sie diese Gruppen schon kennen, der aus diesem eine ganz große politische, angestachelte Debatte gemacht hat und der auch durch das Parlament mit Unterstützung der anderen Regierungsparteien eine Resolution durchgeboxt hat, die diesen Sudetendeutschen Tag ablehnt.
6: Vielleicht lohnt an der Stelle auch noch mal ein kurzer Blick zurück. Was genau ist denn diese besondere Geschichte der Sudetendeutschen, die da jetzt auch im Mittelpunkt steht?
5: Das war am Samstag ganz interessant, weil 3 Millionen Sudetendeutsche ungefähr vertrieben worden sind nach dem Ende des Zweiten Weltkriegs. Die Nazis hatten ja die Sudetengebiete zuerst, die Randgebiete der damaligen Tschechoslowakei besetzt und dann ein Jahr später auch die Rest Tschechei, wie es damals hieß, eine Schreckensherrschaft errichtet, den Zweiten Weltkrieg angezettelt. Wie wir alle wissen, es sind sehr, sehr viele Menschen auch im Holocaust umgekommen aus der damaligen Tschechoslowakei. Und die Deutschen wurden nach dem Krieg dann kollektiv dafür vertrieben und mussten ihre Häuser verlassen, ihre Heimat verlassen. Einer der größten und brutalsten Vertreibungsmärsche, der fand im Mai 1945 aus Brünn statt, der zweitgrößten Stadt in Tschechien. Die war sehr stark deutsch geprägt und dabei sind mehrere tausend Menschen gestorben. Das waren vor allem Ältere, das waren Kinder, das waren Frauen, die damals vertrieben worden sind. Aber in Brünn gibt es schon seit Jahren Gedenk- und Versöhnungsaktionen. Angestoßen hat die 2006, 2007 ein einzelner Germanistikstudent, der diesen Marsch wieder gegangen ist, der die Geschichte aufarbeiten wollte, weil durch die Jahre des Sozialismus viele dieser Geschichten lange ein Tabu waren und viele Menschen auch in Brünn nichts von der deutschen Vergangenheit wussten, geschweige denn eben von diesen Vertreibungen und von den zum Teil eben auch gewaltsamen Exzessen.
6: Welche Bedeutung hat denn dann diese Veranstaltung auch für die deutsch-tschechischen Beziehungen? Es haben sich ja auch mehrere deutsche Politiker angekündigt.
5: Am Samstag war Bundesinnenminister Alexander Dobrindt vor Ort und der hat von einem historischen Ereignis gesprochen, eben vor dem Hintergrund der deutschen Schuld, die der Auslöser war für diese brutale Vertreibungen. Und er hat vor allem den tschechischen Organisatoren dieses Sudetendeutschen Tages in Brünn gedankt. Das ist das Festival Meeting Brno. Das gibt es seit 2016. 2015 hat sich nämlich Brünn als erste Stadt in ganz Tschechien für die Vertreibung der Deutschen entschuldigt. Also wirklich ein einmaliger Versöhnungsakt. Die haben die Hand ausgereicht. Daraus ist ein ganz großes Festival entstanden, eben immer um das Datum dieser Vertreibungen im Mai. Und dieses Festival war es auch, die Sudetendeutschen dann zum ersten Mal eingeladen haben, die sich schon lange kennen, lange Vertrauen aufgebaut haben und die gesagt haben, dass es vielleicht jetzt 81 Jahre nach dem Ende des Zweiten Weltkriegs wäre, ein guter Zeitpunkt, noch einen weiteren Schritt zu gehen in dieser langen Reihe der vielen Versöhnungsgesten, die Deutschland und Tschechien schon gemeinsam gegangen sind. Und daraufhin sind die Sudetendeutschen dann eben für ihren Pfingsttag zu Gast in Brünn gewesen.
4: Soweit die Informationen unserer Korrespondentin Mariana Allweis anlässlich des Treffens der Sudetendeutschen in Tschechien. In den letzten 10 Jahren hatte das Vereinigte Königreich 5 verschiedene Premierminister oder Premierministerinnen. 5 in 10 Jahren. Da wünschen sich viele Briten eigentlich mehr Stabilität. Aktuell scheint aber eher unsicher, wie lange der aktuelle Premierminister Keir Starmer noch im Amt bleibt. Seine Labour-Partei verlor vor wenigen Wochen deutlich bei den Regional- und Kommunalwahlen. Und seitdem gibt es in der Partei Diskussionen, wer den Job vielleicht besser machen könnte als Starmer. Aus London, Christoph Prössel.
7: In der vergangenen Woche war fast alles wie immer für Keir Starmer. Der britische Premier hielt ein Kabinettstreffen ab, trat im Parlament auf, telefonierte unter anderem mit dem ukrainischen Präsidenten Selenskyj. Dass er gerade mitten in einem Machtkampf steht, danach sah es fast nicht aus. Keep calm and carry on heißt ein britisches Sprichwort. Ruhe bewahren und weitermachen. Nach diesem Motto handelt Starmer derzeit. Dabei positionierten sich in der vergangenen Woche gleich mehrere Kandidaten, um ihn möglicherweise an der Spitze der Partei und somit als Premier abzulösen, wegen der miesen Umfragewerte und der verlorenen Regional- und Kommunalwahl vor 2 Wochen. Doch nun ist klar, die Kontrahenten bringen sich in Position.
8: Andy Burnham, der Sympathieträger.
7: Andy Burnham ist seit 2017 Bürgermeister von Manchester. Er gilt als nahbar, guter Kommunikator und Redner. Gestern trat er in Makerfield auf, dort, wo er am 18. Juni einen Sitz im Unterhaus gewinnen will. Das ist die Voraussetzung, um gegen Keir Starmer anzutreten und den Parteivorsitz zu übernehmen.
9: Politics in this country, British politics, is tired. It needs a new.
7: Die Politik in Großbritannien ist müde. Ein neues Skript ist nötig.
9: Write that script. And it's great that they're going to get that chance.
7: In den nächsten 4 Wochen würden die Menschen von Makerfield dieses Skript schreiben und das sei eine große Chance, sagte Burnham. Es ist eine absurde Situation, in der er steckt. Sein Wahlkampf ist auf diesen Wahlkreis gerichtet, in dem sie mehrheitlich für den Brexit gestimmt haben und in dem die rechtspopulistische Partei Reform UK deutlich zulegen konnte. Gleichzeitig richten sich natürlich alle Blicke auf ihn als möglichen neuen Premier. Burnham saß bereits im Unterhaus von 2001 bis 2017 und gilt als gemäßigter Linker.
8: Wes Streeting, der Stratege.
7: Wahrscheinlich war es Wes Streeting, der mit seinem Rücktritt als Gesundheitsminister alles ins Rollen brachte. Die Debatte, dass Labour in den Umfragen so mies dasteht, nur ein neuer Premier es richten kann. Auch Streeting will gegen Starmer antreten, aber er weiß, er ist längst nicht so beliebt wie Burnham. Innerhalb seiner Partei gilt er als großes Talent. Streeting ist in schwierigen Verhältnissen groß geworden, die Eltern bezogen Sozialhilfe, die Großeltern saßen mehrfach im Gefängnis. In der vergangenen Woche setzte Streeting einige Akzente seiner Politik.
10: The wealth gap in this country has widened.
7: Die Wohlstandsschere in diesem Land geht auseinander. Es gibt sehr unterschiedliche Chancen für Kinder und es gibt eine Lücke zwischen dem Einkommen aus Arbeit und dem aus Kapitalerträgen. Deswegen möchte Streeting eine Vermögenssteuer einführen. Das klingt sehr sozialdemokratisch und deutet darauf hin, dass Streeting die Partei zu ihren Grundwerten zurückführen möchte.
8: Angela Rayner, die Partei Linke.
7: Die Abgeordnete aus dem Norden Englands hebt sich deutlich von vielen anderen im politischen Betrieb in Westminster ab. Ihr Dialekt verrät, sie kommt aus Manchester. Sie war alleinerziehende Mutter, kein Teil des Establishments. Die 46-Jährige ist zurückhaltend mit großen Ankündigungen, hat aber deutlich gemacht, dass die Polizei die Ermittlungen in einer Steueraffäre gegen sie eingestellt hat. Das Signal sollte sein, jetzt ist der Weg frei für eine mögliche Kandidatur. Wegen einer Untersuchung in einer Steuersache war sie als stellvertretende Premierministerin zurückgetreten, hatte aber ihren Sitz im Unterhaus behalten. Vieles deutet darauf hin, dass nun zunächst die Nachwahl in Makerfield am 18. Juni abgewartet wird. Wenn Burnham gewinnt, dürfte er der Favorit im Rennen um den Parteivorsitz sein.
4: Die Zeit, es ist 3.15 Uhr.
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4: Wenn Sie an Ägypten denken, welches Bild haben Sie da als erstes im Kopf? Bei vielen dürften es wohl die Pyramiden von Gizeh sein, die zählen ja sogar zu den 7 Weltwundern. Sie sind fast 5000 Jahre alt, genug Zeit also, dass sich eine Menge Touristen die Pyramiden schon ansehen konnten. Und unsere Korrespondentin Anna Osius, die hat Touristinnen und Touristen dabei begleitet.
11: Da ist er, ne? Ja!
12: Wenn von der mehrspurigen Ringautobahn der ägyptischen Hauptstadt Kairo aus plötzlich drei Spitzen am Horizont zu erspähen sind, ist das für Sabah immer noch ein besonderer Moment.
11: Das ist meine Identität, ich bin sehr stolz.
12: Die Pyramiden von Gizeh, fast 5000 Jahre alt und immer noch unübertroffen majestätisch.
11: Die sind nicht die ältesten, nur die größten und besterhaltenen und die bekanntesten des Landes.
12: Sabah ist Fremdenführerin in Kairo, begleitet Reisegruppen zu den Pyramiden und erklärt ihnen die Entstehung und Rätsel der Weltwunder.
11: Die Pyramiden, das ist meine Vorfahren, Urgroßvater.
12: Mittlerweile erstreckt sich die Riesenmetropole des Großraums Kairo bis zum Eingangstor des Pyramidengeländes. Seit kurzem gibt es ein neues System, um die Besuchermengen zu steuern. Man stapft vom Ticketschalter aus nicht mehr in ein paar Schritten selbstständig zu den Pyramiden, sondern steigt in einen der zahlreichen Shuttlebusse im Hop-on-Hop-off-Prinzip. Erste Station, Panoramablick. Majestätisch erheben sich die drei gleichschenkligen Dreieckswunderwerke aus der Wüste. Ein architektonisches Meisterwerk aus Steinquadern, jeder einzelne tonnenschwer. Touristen wuseln wie Ameisen im Größenvergleich über das Aussichtsplateau. Für viele Besucher geht mit dem Anblick des Wahrzeichens Ägyptens gerade ein Traum in Erfüllung. So schön, es war immer mein Wunsch, nach Ägypten zu kommen.
13: Es ist ein Kindheitstraum, die Pyramiden in echt zu sehen und jetzt wird er wahr.
12: Ich bin Ingenieur und ich sehe, was für eine unglaubliche Arbeit hier geleistet wurde. Immer noch ranken sich Mythen und Rätsel um die Entstehung der Pyramiden. Mangels eindeutiger Überlieferungen wissen Forscher bis heute nicht genau, wie es den alten Ägyptern gelungen ist, ohne Baukräne und moderne Technik diese riesigen Bauwerke zu erschaffen. Ein Rätsel, das auch Fremdenführerin Sabah nicht lösen kann.
11: Immer noch ein Rätsel, weil wir haben in den Pyramiden weder Papyrusrollen noch Inschriften gefunden.
12: Nur eines weiß man, von Anfang an perfekt lief es auch bei den alten Ägyptern nicht. Nachdem man beschlossen hatte, die Toten in Steingräbern zu bestatten, dauerte es noch 3 Generationen bis zu den tatsächlichen Pyramiden. Zunächst entwickelten die alten Ägypter die sogenannte Stufenpyramide, die tatsächlich eine treppenähnliche Form hat. Der nächste Pharao wollte das dann mit einer glatten, ebenen Oberfläche übertrumpfen. Doch die Architekten hatten sich vermessen.
11: Es hat nicht geklappt. Die haben sich verrechnet, die haben dann die Hälfte gebaut und dann wurde gemeint, wenn sie dann nach dem originalen Plan weiterbauen, das wird schnell zusammenfallen. Deswegen, die haben Neigungswinkel geändert und das Ergebnis war eine Knickpyramide.
12: Nach der sogenannten Knickpyramide entstanden dann später die ersten perfekten Pyramiden. Und die größten und berühmtesten sind die von Gizeh, die große Cheops-Pyramide, die seines Sohnes Chephren und die sogenannte kleine Pyramide. Die Größe und anmutige Eleganz der Bauwerke hat auch nach all den Jahrtausenden nichts von ihrer Wirkung eingebüßt. Und dass die Steine der Pyramiden immer noch so gut erhalten sind, verdankt Ägypten vor allem einem, dem Wetter.
11: Regen ist selten bei uns, ist ein trockenes Klima und dadurch haben die Pyramiden die 1000 Jahre überlebt.
12: Ganz mutige klettern noch in die Pyramiden hinein und stellen nach einem beklemmenden Kriechgang fest, dass es drinnen riecht, als habe man 5000 Jahre lang nicht gelüftet.
11: Das ist die Ewigkeit. Das wird bleiben. Also diese Antike, diese Wurzeln, diese Geschichte, das wird nicht verschwinden, solange Menschen auf der Erde noch leben. Ja, das ist die einzige Wahrheit, das ist die einzige Realität.
12: Die Frage, was wirklich bleibt, bei den Pyramiden von Gizeh, kommt man dieser Antwort vielleicht ein bisschen näher.
4: Und jetzt geht es bei uns um graue Langohren. Die wiegen kaum so viel wie eine Euromünze. Sie haben Ohren, die fast so lang sind wie der ganze Körper. Und sie jagen lautlos in der Nacht. So, um das mal aufzulösen, graue Langohren sind eine Fledermausart. Aber ihr Bestand ist bedroht, weil immer mehr Insekten sterben. Davon ernähren sie sich. Und weil viele alte Gebäude saniert werden, wo die Fledermausart lebt. Jetzt im Frühling entscheidet sich, wie sich die Population entwickelt. Unser Reporter Christian Altmaier hat zwei Naturschützerinnen auf ihrer Spurensuche begleitet.
14: Eine kleine Dorfkirche an der Mosel am frühen Abend. Zwei Tierschützerinnen vom NABU suchen mit Ferngläsern das Dach des Gotteshauses ab. Sie halten Ausschau nach Fledermäusen und Öffnungen, durch die sie rein- und rausfliegen können. Der Blick von Martin Traufler bleibt an einer Nische in der Wand hängen.
15: Viele Kirchen schließen ihre Öffnungen und dann kommen die Fledermäuse entweder nicht mehr raus oder auch schon gar nicht mehr rein. Also ich war letztes Jahr tatsächlich hier und ich habe damals 5 Tiere beobachten können. Auch ein graues Langohr, was ich sehr gut versteckt hatte, aber was ich dann doch identifizieren konnte. Ich erwarte mir eigentlich, dass wir dasselbe vorfinden wie letztes Jahr, dass wir zumindest ein paar Tiere finden.
14: Dazu müssen die Tierschützer an diesem Tag mehrere enge Treppen steigen und durch eine Luke in den Dachstuhl der Kirche krabbeln. Oben angekommen, macht Anna Wurm schon mal eine erste Entdeckung, die ihr Mut macht.
16: Hier sehen wir jetzt Fledermauskot. Man erkennt, das ist so eine längliche Form. Und dieses Glänzige, das kommt von dem Chitinpanzer von Insekten. Also Fledermäuse ernähren sich ja von Insekten. Und dieses Chitin ist das, was so schimmert.
14: Die beiden Frauen klettern über große Holzbalken.
15: Kommst du drüber?
14: Dann schleichen sie vorsichtig weiter und versuchen dabei keinen Lärm zu machen, um die empfindlichen Langohren nicht zu stören. Doch es ist trotzdem schwer, sie zu erkennen.
15: Die sind ein bisschen größer als eine Streichholzschachtel. Also die sind schon klein und normalerweise erkennt man die sehr gut an den riesigen Ohren, aber wenn die schlafen, dann klappen die sie ein. Dann sieht man die kaum, dann sieht man vielleicht ein bisschen Fell. Also wir schauen schon genau hin, also jeden Schlitz, jede Ritze, die wir sehen, da schaue ich auch rein.
14: Traufler hat aber schon eine Vermutung, wo sie sich verbergen. In der hintersten, dunkelsten Ecke des Dachstuhls. Gut 10 Minuten lang starren die Frauen an die Decke, versuchen irgendwas in der Finsternis auszumachen. Dann plötzlich sieht Martin Traufler etwas.
15: Also das war gerade grandios. Also ich habe gerade zwei Tiere gesehen, zwei graue Langohren und die hingen zusammen. Die haben mich dann in dem Moment angeguckt und sind dann aufgeflogen.
14: Unmöglich zu erkennen, wohin sie geflattert sind. So schnell ist das gegangen. Die Naturschützerinnen suchen das Dach noch eine Weile ab, finden aber keine weiteren Tiere. Was nicht unbedingt heißt, dass sich zwischen den Balken nicht noch mehr verstecken. Am Ende trägt Martin Traufler dann die zwei grauen Langohren in ihren Dokumentationsbogen ein.
15: Letztes Jahr hatte ich nur Einzeltiere gesehen. Das heißt, es können theoretisch auch Männchen gewesen sein. Dieses Jahr haben wir halt 2 oder vielleicht sogar 3 Weibchen zusammen. Das heißt, es gibt Nachwuchs und das ist eigentlich dann doch also eine sehr gute Nachricht.
14: Vielleicht gibt es dann im nächsten Jahr schon wieder mehr graue Langohren an der Mosel. Die gefährdete Art könnte den Nachwuchs dringend gebrauchen.
4: In Cannes sind gestern am Samstag die Filmfestspiele zu Ende gegangen und es gab viele politische Statements bei der Preisverleihung. Der rumänische Regisseur Cristian Mungiu bekam die Goldene Palme für den besten Film. Er hat in seiner Dankesrede zu mehr Empathie und Toleranz aufgerufen. Aus Cannes, Jan Tussing.
17: This year's Palme d'Or has been selected.
18: Die Goldene Palme wurde in diesem Jahr ausgewählt, um Licht und Verständnis auf die Diversität dieser Welt zu bringen, sagte der diesjährige Jurypräsident Park Chan-wook. Und das in einer wunderbaren, kunstvollen Weise. Cristian Mungiu erzählt in Fjord die Geschichte eines streng religiösen Ehepaars, das in einen kleinen Ort nach Norwegen zieht und dort für seinen Glauben angefeindet wird. Weil bei einer Tochter in der Schule blaue Flecken auftauchen, werden die Eltern beschuldigt, ihre Kinder zu schlagen. Sie müssen sich vor Gericht verantworten, ihnen werden alle 5 Kinder weggenommen. Mungius Drama handelt von bürokratischer Verbohrtheit, aber auch von religiösem Fanatismus.
19: L'état du monde aujourd'hui n'est pas
18: Regisseur Christian Mungiu ist nicht stolz, seinen Kindern eine solche Welt zu hinterlassen. Der rumänische Filmemacher wurde in diesem Jahr schon zum zweiten Mal mit der Goldenen Palme für den besten Film ausgezeichnet.
19: Today the society is split.
18: In seiner Dankesrede betonte der rumänische Filmemacher, wie zersplittert und radikalisiert unsere Gesellschaften seien. Sein Film sei ein Plädoyer für mehr Empathie und mehr Toleranz und weniger Fundamentalismus.
19: Any kind of fundamentalism?
18: Der zweite Preis, der große Preis der Jury, ging in diesem Jahr an den russischen Regisseur Andrei Zwiaginzew für seinen Film Minotaurus. Der im Exil in Paris lebende Russe porträtiert in seinem Thriller eine russische Gesellschaft, die unter der Diktatur Putins jegliche Menschlichkeit verloren hat. In seiner Dankesrede richtete sich Andrei Zwiaginzew direkt an den russischen Präsidenten, der seiner Ansicht nach für den Ukraine-Krieg verantwortlich sei. Millionen junger Menschen auf beiden Seiten der Grenze wollen, dass die Massaker aufhörten, so Zwiaginzew. Und der Einzige, der das Abschlachten beenden könne, sei der Präsident der Russischen Föderation. Auf der Preisverleihung der 79. Filmfestspiele von Cannes wurden in diesem Jahr ungewöhnlich deutliche Worte gegen Kriegstreiber und machthungrige Despoten gesprochen. So kritisierte der polnische Regisseur Paweł Pawlikowski, dass wir in einer Welt lebten, in der immer mehr Menschen glauben, sie hätten Recht. Und das sei erschreckend.
19: And because we live in a world where more and more people are absolutely convinced that they're absolutely right. And it's scary.
18: Der einzige deutsche Film im Rennen um die Goldene Palme war der Spielfilm Das geträumte Abenteuer von Valeska Griesebach.
20: The jury prize goes to.
18: Dafür wurde die deutsche Regisseurin in diesem Jahr mit dem Preis der Jury ausgezeichnet, der drittwichtigsten Auszeichnung in Cannes. In ihrem dreistündigen Drama erzählt die Wahlberlinerin die Geschichte einer bulgarischen Frau an der Grenze zur Türkei und die einem Freund hilft, der in die Fänge der Mafia gerät. Das Porträt einer korrupten Gesellschaft am Rande Europas.
21: Thank you so much.
18: Damit geht in Cannes ein Festival zu Ende, dem es gelungen ist, relevant zu sein und Politik und Kunst zu verbinden. Mit einer Botschaft, die wichtiger nicht sein könnte. Wir müssen alle mehr zuhören und uns Menschen öffnen, die anders denken als wir. Cannes 2026 war eine klare Forderung nach mehr Toleranz und Empathie.
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3: Mit Tom Gerntke und mit dem Doublegewinn des deutschen Fußballrekordmeisters FC Bayern München. Das Team von Trainer Vincent Kompany besiegte im Pokalfinale den VfB Stuttgart mit 3:0 und holte nach der Meisterschale zum Abschluss der Saison nun auch noch den Pott. Und das wieder einmal dank Torjäger Harry Kane. Der Engländer traf gleich dreimal. Anerkennung selbst vom Gegner, von Stuttgart-Stürmer Dennis Undav.
23: Der Mann trifft, wie er will. Und ich glaube, in so einem Spiel darf sie nicht aus den Augen lassen und dann macht er die Dinge halt eiskalt. Wir können stolz sein, wir haben lange mitgehalten, wir haben es lange eklig gemacht. Aber ja, wie gesagt, stolz sein. Gibt Schlimmeres, als gegen Bayern zu verlieren.
3: Stolz und Anerkennung also beim Verlierer, beim VfB Stuttgart. Stolz aber natürlich auch beim Sieger, bei Bayerns Kapitän Joshua Kimmich.
24: Jeder war sehr, sehr glücklich, dass wir endlich mal wieder in Berlin waren. Wir selber wollten natürlich unbedingt das Ding gewinnen. Natürlich für uns selbst, für unsere Familien, aber auch für den Club, weil das schon was sehr, sehr Besonderes ist und man merkt, dass gerade in dieser Saison eine sehr positive Dynamik entstanden ist und deswegen war es für uns auch wichtig, ein bisschen was zurückzugeben.
3: Und Pokalendspiele, die gab es auch zuvor schon beim Tag der Amateure. Eine Übersicht über alle Ergebnisse, darunter einige Überraschungen, finden Sie online auf sportschau.de. Und genau dort gibt es dann auch einen ausführlichen Artikel zum Traineraus von Mitch Kniert bei Fußball-Zweitligist Arminia Bielefeld. Denn nach drei sehr erfolgreichen Jahren, unter anderem mit der Teilnahme am Pokalfinale im vergangenen Jahr, gehen der Verein und Kniert nun getrennte Wege. Das Ganze sei einvernehmlich entschieden worden, heißt es. Aktuell läuft die Eishockey-Weltmeisterschaft und die deutsche Nationalmannschaft ist fürs Weiterkommen auf Schützenhilfe angewiesen. Und das trotz des 6:2-Siegs gegen Österreich, Burkhard Hupe.
25: Das war ein überzeugender Auftritt der deutschen Eishockey-Nationalmannschaft, dieser 6:2-Erfolg gegen Österreich. Vermutlich kommt er zu spät, um das Viertelfinale noch zu erreichen. Aber vor knapp 10.000 Zuschauern hatten die Deutschen nach einem komplizierten Beginn in diesem Spiel am Ende alles sicher unter Kontrolle. Lukas Reichel erzielte einen Hattrick und wurde zum besten Spieler des Spiels gewählt. Außerdem Josh Szymanski aus der ersten Reihe noch erfolgreich. Manuel Widra, der Angreifer aus Berlin. Und ganz am Ende traf auch noch Alexander Ehl ins verwaiste österreichische Tor. Die Österreicher nur im ersten Drittel und zu Beginn des zweiten Drittels ein Gegner auf Augenhöhe. Danach wurden sie von Deutschland nach Strich und Faden dominiert und so gewinnt Deutschland auch in dieser Höhe verdient mit 6:2.
3: Und wir schauen zum Radsport, genauer gesagt zum Giro d'Italia, denn dort ist ein alter Bekannter wieder ganz vorne in der Gesamtwertung, Holger Gerska.
1: Jetzt fährt er also in Rosa, der große Favorit. Mit dem dritten Etappensieg bei der dritten schweren Bergankunft hat Jonas Vingegaard die mit 2,5 Minuten ziemlich deutliche Führung in der Gesamtwertung und damit das Spitzenreiter-Trikot übernommen. Auf der extrem schweren Etappe zwischen Aostatal und Mont Blanc-Massiv zeigte die Mannschaft des zweimaligen Tour de France-Siegers eine überragende Leistung und ebnete dem Dänen mit permanenter Tempoarbeit die Grundlage für den Soloerfolg. Knapp 5 Kilometer vor dem Ziel attackierte Jonas Vingegaard und diesmal fuhr er auch fast 1 Minute Vorsprung gegenüber dem Österreicher Felix Gall heraus. Dritter wurde der frühere Giro-Gesamtsieger Jai Hindley aus Australien. Er führt für die deutsche Red Bull-Mannschaft. Die bisherige Nummer 1 dieser Rundfahrt, Afonso Eulalio aus Portugal, verlor fast 3 Minuten und damit das rosa Trikot, bleibt aber in der Gesamtwertung noch Zweiter. Hinter Jonas Vingegaard und vor Felix Gall.
3: Während beim Radsport also alles beim Alten ist, gab es beim Tennis in Hamburg eine faustdicke Überraschung. Der Peruaner Ignacio Buse gewann das ATP-Turnier am traditionsreichen Roten Baum und das als Qualifikant. Der 22-Jährige bezwang im Endspiel den an Nummer 6 gesetzten US-Amerikaner Tommy Paul und feierte damit bei seinem ersten ATP-Finale gleich mal den allerersten Titel.
4: Das war der Sport mit Tom Gernke.
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2: Um 3.31 Uhr mit Gabriela Kühne. Die finanzielle Situation der Pflegeversicherung hat sich seit Jahresanfang weiter verschlechtert. Das teilte der Spitzenverband der gesetzlichen Krankenversicherungen mit. Aus der Nachrichtenredaktion Inken Henkel.
5: Nach neuen Zahlen verzeichnet die Pflegeversicherung im ersten Quartal ein Minus von knapp 670 Millionen Euro. Und das, obwohl sie gleichzeitig 800 Millionen Euro aus einem Darlehen bekommen habe. Fürs ganze Jahr rechnet der Verband der Krankenversicherungen mit einem Defizit von 4,2 Milliarden Euro. Die Politik müsse jetzt das Ruder herumreißen, sagte der Chef der gesetzlichen Krankenversicherungen Blatt dem Spiegel. Sonst würden die Probleme nächstes Jahr unbeherrschbar. Bundesgesundheitsministerin Warken will noch vor der Sommerpause einen Gesetzentwurf für eine Pflegereform vorlegen.
2: Nahe dem Weißen Haus in Washington sind nach Angaben von US-Sicherheitsbehörden Schüsse gefallen. FBI-Chef Patel schrieb auf der Plattform X, Beamte seien vor Ort und unterstützen den Secret Service, der für den Schutz von US-Präsident Trump zuständig ist. Der Sender CNN berichtete unter Berufung auf einen Beamten, dass eine Person angeschossen worden und im Krankenhaus gestorben sei. Demnach hatte sie sich zuvor einem Kontrollpunkt genähert und auf Secret Service-Mitarbeiter geschossen. Auch ein Passant sei von Schüssen getroffen und verletzt worden, hieß es. Zum Zeitpunkt des Vorfalls hielt sich Präsident Trump im Weißen Haus auf, um an einer Vereinbarung zur Beendigung des Irankriegs zu arbeiten. Die USA und der Iran haben sich in Verhandlungen über ein mögliches Ende des Kriegs offenbar angenähert. US-Präsident Trump zufolge ist ein Rahmenabkommen weitgehend abgesteckt worden. Allerdings müssten letzte Details noch geklärt werden, so Trump auf seiner Internetplattform. Laut dem US-Präsident soll die für den Handel so wichtige Straße von Hormuz dann wieder geöffnet werden. Die iranische Nachrichtenagentur Fars berichtete hingegen, die Wasserstraße bleibe unter iranischer Verwaltung. Frankreich hat ein Einreiseverbot gegen Israels Sicherheitsminister Ben-Gvir verhängt. Außenminister Barrot forderte außerdem europäische Sanktionen gegen den ultrarechten Politiker. Aus der Nachrichtenredaktion Sven Weingärtner.
6: Barrault begründete den Schritt mit Ben Gvirs unbeschreiblichen Handlungen gegenüber französischen und europäischen Bürgern, die Teil einer Gaza-Hilfsflotte gewesen sind. Ein erniedrigendes Video hatte zuvor für Empörung gesorgt. Darauf zu sehen sind gefangen genommene Aktivisten, gefesselt und auf Knien, während der Minister eine israelische Flagge schwenkt. Das Video löste international eine Welle der Entrüstung aus. Neben Frankreich äußerten Deutschland, Italien und Spanien sowie die EU und die USA scharfe Kritik. Mehrere Staaten bestellten ihre israelischen Botschafter ein.
2: Das Wetter in Deutschland. Am Tage sonnig, Höchstwerte 26 bis 34 Grad, im Norden kühler. Am Montag viel Sonne, 19 bis 34 Grad. Am Dienstag sonnig, im Norden vereinzelt Schauer oder Gewitter bei 18 bis 34 Grad. Das waren die Nachrichten.
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4: Die A2 Hannover Richtung Berlin ist zwischen Ziesa und Wollin wegen Reinigungsarbeiten gesperrt. Die A9 Nürnberg Richtung München ist zwischen Dreieck Holledau und Pfaffenhofen nach einem Unfall gesperrt. Die A23 Hamburg Richtung Heide ist zwischen Eidelstedt und Pinneberg Süd wegen Bauarbeiten bis Dienstag um 5 Uhr gesperrt. Die Umleitung führt ab Hamburg-Eidelstedt über die B4 bis Pinneberg Mitte oder weicht großräumig über die A7 aus. Die A40 Duisburg Richtung Essen ist zwischen Kreuz Duisburg und Kreuz Kaiserberg bis Dienstagmorgen gesperrt. Auf der A44 Mönchengladbach Richtung Düsseldorf ist in Höhe Münchheide die Anschlussstelle nach einem Unfall gesperrt. Die A44 Düsseldorf-Essen ist zwischen Kreuz Düsseldorf-Nord und Ratingen-Schwarzbach bis Dienstagmorgen in beiden Richtungen gesperrt. Die A52 Mahl Richtung Gelsenkirchen ist zwischen Gelsenkirchen-Buer-West und dem Übergang zur B224 nach einem Unfall gesperrt. Die A67 Mannheim Richtung Darmstadt ist zwischen Viernheimer Dreieck und Lorsch wegen einer Baustelle bis Dienstag um 5 Uhr gesperrt. Die Umleitung ab dem Kreuz Mannheim über die A656 zum Kreuz Heidelberg, von dort weiter über die A5 in Richtung Frankfurt. Und die A620 Saarlouis Richtung Saarbrücken ist in Höhe Saarbrücken-St. Arnual bis Mittwoch ca. 9 Uhr gesperrt. Die Umleitung führt über die Ausfahrt St. Arnual und im Anschluss über die Einfahrt der A620. Fahren Sie vorsichtig und kommen Sie gut an.
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4: mit Alex Grantl. Die FDP, die ist nicht mehr im Bundestag. Sie ist nur noch in 6 Landesparlamenten vertreten. Und dieses Jahr hat sie schon bei zwei Landtagswahlen die 5%-Hürde verpasst. Da könnte ein neuer Aufbruch helfen, ein neuer Vorsitzender, der die Partei eint und einen Neuanfang verkörpert. Aktuell sieht es so aus, als laufe alles auf den stellvertretenden FDP-Bundesvorsitzenden Wolfgang Kubicki hinaus. Der 74-Jährige könnte Ende Mai zum neuen Parteichef gewählt werden. Kubicki ist jetzt im ARD-Interview der Woche mit Lissy Kaufmann aus dem ARD-Hauptstadtstudio. Und ihre erste Frage war, ob man ihn als Messias der FDP bezeichnen soll.
8: Ich glaube, das wäre etwas übertrieben, aber da Sie auch die Ostergeschichte ansprechen, Friedrich Merz hat das ja unmittelbar vor Ostern kommuniziert, die FDP sei tot, und ich habe geantwortet, man kann sehen, auch die Christen kennen die Ostergeschichte nicht, denn die Wiederauferstehung ist Ostersonntag. Und ich habe bei vielen Nachfragen, wie ich mich denn entscheide, immer wieder gesagt, das ist ein Prozess und der ist Ostersonntag abgeschlossen, darauf könnt ihr euch verlassen, und so ist es auch gekommen.
9: Nehmen Sie uns doch mal mit in Ihre Gedankenwelt oder auch in Ihr Seelenleben in dieser Zeit Anfang April diesen Jahres. Es ist ja die Zeit nach 2 erneuten Niederlagen der FDP, nach den Landtagswahlen in Baden-Württemberg, dem eigentlichen Stammland der FDP, und Rheinland-Pfalz. Aus beiden Landtagen sind Sie rausgeflogen. Und dann sitzen Sie, Wolfgang Kubicki, 74 Jahre, auf Mallorca, machen gerade Urlaub, und dann schließen Sie mit dieser Idee endlich ab, jetzt packe ich es dann doch, ohne mich läuft es nicht, diese Partei braucht mich jetzt. Was ist da passiert?
8: Also wir sind am Wahlsonntag Rheinland-Pfalz, meine Frau und ich, nach Mallorca geflogen, weil wir über Ostern auf Mallorca sein wollten. Das ist traditionell bei uns so. Und ich hatte bei den Ergebnissen, die mich wirklich beeindruckt haben, also nicht nur, dass wir in Baden-Württemberg rausgeflogen sind, schlimm genug, sondern dass wir in Rheinland-Pfalz aus der Regierung auf etwas über 2% gekommen sind bei Wählerzustimmung, hatte ich mir gesagt, das war's jetzt, du bist noch für ein weiteres Jahr gewählt, und im nächsten Jahr, im Mai, sagst du, du kandidierst nicht wieder, und dann schließt du deine Geschichte bei den Freien Demokraten ab. Wir waren essen, trinken, und dann sah ich morgens im Fernsehen die wunderbare Erklärung von Friedrich Merz, die FDP sei tot. Und man muss auf die FDP gar keine politische Rücksicht mehr nehmen, die kommt auch nicht wieder. Und dann habe ich mir gedacht, den wiederhole ich jetzt nicht, aber ich habe mir gedacht, das werden wir dir mal zeigen. Und dann hat meine Frau mitbekommen, wie es viele Telefonate gab und WhatsApp-Nachrichten und Mails von vielen Parteifreunden. Wolfgang, du musst das jetzt machen, du musst das übernehmen. Und ich war noch nicht so weit. Und dann hat mich Peter Carstensen hier aus Schleswig-Holstein, der ehemalige Ministerpräsident, angerufen und gesagt, Wolfgang, der Einzige, der die Partei retten kann, bist du. Wir brauchen auch als Union eine starke FDP. Schau dir mal an, was in Berlin passiert, wirtschaftspolitisch. Nicht? Wir brauchen diese Kraft. Da habe ich gesagt, Peter, du bist ein lustiges Kerlchen. Du gehst mit deiner Frau Sandra, die im Deutschen Bundestag sitzt, in Berlin, in Grunewald, schön Wein trinken. Und ich soll jetzt hier sozusagen den Rest meines Lebens damit zubringen, der FDP wieder auf die Beine zu helfen. Dann gab es noch ein Voting von Christian Lindner und das war nicht der letzte Tropfen, sondern meine Frau hat gemerkt, dass es in mir die ganze Zeit arbeitet und sie hat mitbekommen, weil wir uns so lange und gut kennen, dass es mir doch ein Anliegen war, die FDP, der ich seit 55 Jahren angehöre, meine politische Heimat nicht einfach so dahinsterben zu lassen. Dann hat sie zu mir gesagt, ich will dir mal eins sagen, wenn ich jetzt sagen würde, du machst es nicht, dann machst du es nicht, das weiß ich, aber dann würdest du dir dauernd Zeit deines Lebens den Vorwurf machen, du hast es nicht mal versucht. Und dann mach es doch einfach.
9: Aber eigentlich muss es doch schon vor dem Ostersonntag in Ihnen rumort haben, diese Idee. Weil schon letztes Jahr nach dem Rauswurf aus dem Bundestag Sie mal ganz kurz gezuckt haben. Hätten Sie es nicht einfach vor einem Jahr schon machen können, dann hätte man sich dieses Jahr, das die FDP nicht vorangebracht hat, eigentlich erspart.
8: Ja, Sie müssen sehen, wir sind aus dem Deutschen Bundestag rausgewählt worden. Ich musste auch mein Leben wieder anders organisieren. Und selbstverständlich hatte ich auch, wie jetzt auch immer, mein Alter im Auge. Und gesagt, du bist 55 Jahre dabei, du hast 7-mal erfolgreich Landtagswahlen geführt in Schleswig-Holstein, du hast sie hier in die Regierung zurückgeführt. Du hast eigentlich alles getan, was du tun konntest. Und mit Christian Dürr, das war auch wirklich meine Einschätzung, haben wir jemanden, der es auch kann.
9: Aber offensichtlich ja nicht, sonst würden Sie jetzt nicht übernehmen.
8: Ja, also ich übernehme deshalb, weil die Partei offensichtlich mit der Führungsspitze vollständig unzufrieden war. Und wenn wir nicht zurückgetreten wären, alle insgesamt, wenn wir uns also weiter durchgeschleppt hätten bis zum nächsten Jahr, dann wäre es nach meiner Einschätzung so gewesen, dann wären die Freien Demokraten bei Meinungsumfragen bei dem Strich oder bei sonstiges geblieben, denn hätten sich daraus nicht erholt. Und wir haben jetzt auch noch 3 Landtagswahlen in Deutschlands Osten vor uns und 4 im nächsten Jahr. Und jede verlorene Wahl stärkt das Narrativ, eine Stimme für die FDP sei verloren, weshalb man dringend dazu beitragen muss, die Freien Demokraten zunächst wahrnehmbar zu machen, dann mit Themen die Menschen zu überzeugen, bei den Meinungsumfragen wieder über 5% zu kommen und die nächsten Wahlen erfolgreich zu bestreiten.
9: Warum braucht man denn jetzt Sie? Wo sind denn die anderen jungen, frechen, lauten, auffälligen FDP-Politiker? Warum hat man das nicht geschafft, die aufzubauen?
8: Ja, also es ist eine wahnsinnige Idee zu glauben, dass ein Bundesvorsitzender andere aufbauen kann, wenn die es nicht wollen. Also man muss die schon selbst anstrengen und sich profilieren.
9: Dann ist die Frage, warum wollte keiner über die ganzen Jahre hinweg?
8: Ja, die Frage müssen Sie denjenigen stellen, die sich da jetzt auch komplett aus dem politischen Geschäft zurückgenommen haben. Ich rede von Johannes Vogel, der jetzt auch nicht mehr wieder kandidiert, weil er sagt, er hat keine Zeit mehr für die FDP. Er ist jetzt bei einer Fluggesellschaft. Ich rede von Konstantin Kuhle, der sich erst jetzt auch orientieren muss, beispielsweise bei der Frage, wie er denn seinen Lebensunterhalt bestreiten kann. Also er ist zwar Anwalt, aber ich kann aus eigener Erfahrung sagen, sie beschäftige niemand, der mehr kostet, als er einbringt. Aber meine Aufgabe, wenn ich denn gewählt werden sollte, wovon ich ausgehe und was ich wirklich hoffe, wird sein, die guten Kräfte, die wir haben, ich könnte Ihnen jetzt ein paar Namen nennen, wirklich zu motivieren.
9: Nennen Sie doch mal ein paar Namen.
8: Linda Teuteberg, Martin Hagen, dem muss ich eher bremsen, als dass ich ihn anleiten muss.
9: Martin Hagen soll Ihr Generalsekretär werden.
8: Susanne Seehofer, Nicole Büttner wird dabei bleiben auf meinen Wunsch hin, weil wir im Bereich der Zukunftstechnologien KI keine bessere haben in der Partei, die auch wirken kann nach außen, die auch schon ein Standing hat. Maria Westphal aus Köln ist für mich unabdingbar. Und so geht es weiter. Also wir haben die ganze Jens Teutrine, der Mann, der wirklich sich in Renten- und Arbeitsmarktpolitik auskennt, wie kein Zweiter. Das werden die Persönlichkeiten sein, denen ich auch regelmäßig dann mitteile. Ich mache auch Kontrollen. Ich gucke auch, ob ihr in 4 Wochen tatsächlich, wie häufig ihr irgendwo erschienen seid, wie häufig ihr eingeladen worden seid bei Verbänden, Organisationen. Das geht nicht alles nur bei mir, sondern eure Aufgabe steht darin, dieses eine Jahr zu nutzen, euch deutlich bekannter zu machen und damit auch das Profil der FDP zu bestimmen.
9: Welche Rolle soll denn Henning Höhne spielen? Das war ja der Alternativkandidat, der auch angetreten war, der jetzt aber vor einer Woche gesagt hat, er macht das nicht. Soll er eine herausragende Rolle als Stellvertreter spielen? Er ist im Moment Landeschef der FDP in Nordrhein-Westfalen, dort dann auch Spitzenkandidat für die Wahl im kommenden Jahr.
8: Ja, wir sind ja beide stellvertretende Bundesvorsitzende. Es wird sich für ihn nichts Wesentliches verändern. Und er hat per se eine herausragende Rolle, weil er der Vorsitzende des größten Landesverbandes der FDP ist. Und weil er Spitzenkandidat zur Landtagswahl in NRW werden wird, also es ist unstreitig, und weil selbstverständlich auch an den Spitzenkandidaten jeweils der Erfolg oder der Misserfolg bei Wahlen hängt. Ich habe das große Glück, dass die zweite große Wahl im nächsten Jahr in Schleswig-Holstein stattfindet und der hier amtierende Landes- und Fraktionsvorsitzende der Spitzenkandidat am 14. wird, auch Mitglied des Präsidiums ist. Und wir werden uns, darauf haben wir uns verständigt, eng abstimmen, weil es darauf ankommt, nicht nur die Partei zu motivieren, geschlossen nach außen wieder kämpferisch aufzutreten, sondern weil es auch darauf ankommt, im politischen Kontext zu den Themen, die gerade aktuell sind, auch das Entsprechende zu sagen.
9: Wenn man sich in der Partei umhört, sagen ja die meisten, wäre es jetzt zu einer Kampfabstimmung gekommen, dann hätte Henning Höhne das eh nicht geschafft. Gab es da zwischen Ihnen Absprachen? Haben Sie zu ihm gesagt, pass mal auf, du schaffst das nicht?
8: Nein, ich würde niemandem anders sagen, ne, du kannst dich jetzt vom Acker machen, weil du es nicht schaffst, weil ich aus eigener Erfahrung weiß, dass diese Einschätzung gelegentlich nicht stimmt. Als ich 2013 das erste Mal ins Präsidium gewählt wurde, habe ich kandidiert, gemeinsam mit den Bundesministern Dirk Niebel und Daniel Bahr. Und mir ist immer wieder gesagt worden, Wolfgang, zieh deine Kandidatur zurück, du hast keine Chance gegen die beiden. Und am Ende wurde ich mit 2/3 Mehrheit gewählt.
9: Aber er hat ja jetzt zurückgezogen und viele in der Partei sind auch etwas frustriert darüber, dass es jetzt in dieser Partei, die doch so für den Wettbewerb steht, keinen Wettbewerb geben wird.
8: Ja, dafür bin ich nicht zuständig. Also jeder Kandidat entscheidet selbst, wo er kandidiert und warum er kandidiert. Aber eins ist auch klar, Henning Höhne soll Spitzenkandidat werden. Der muss sich stärker noch konzentrieren auf Nordrhein-Westfalen. Und die spannende Frage, die er für sich selbst hat beantworten müssen, kann ich die Doppelbelastung Nordrhein-Westfalen und Bund schaffen? Kann ich es schaffen, die Bundes-FDP wieder so aufzurichten, ohne meine Aktivitäten in Nordrhein-Westfalen zu vernachlässigen, sodass es funktioniert für beide? Und er ist offensichtlich, es gab keine Absprachen, er ist offensichtlich für sich selbst zu der Erkenntnis gekommen, dass es doch Sinn macht, gemeinsam Kubicki im Bund und Höhne vorwiegend in Nordrhein-Westfalen, aber nicht nur, den Wiederaufstieg der FDP zu begleiten. Wir haben uns zwar unmittelbar vor dem Kandidaten-Hearing in Berlin getroffen, was nicht unüblich ist, wenn man weiß, am nächsten Morgen macht man gemeinsam eine Sitzung, sondern dass man sich vorher abends trifft. Wir haben uns über alle Möglichkeiten unterhalten und er hat mir dann gesagt, er wird Montag mir seine Entscheidung mitteilen, was er denn machen wird. Ich habe gesagt, ich habe gar kein Problem damit, wir können doch bald ja kandidieren. Das ist ja auch nicht schlecht. Und er hat am Montag dann entschieden, es wäre sinnvoller, wir würden in der Kombination Kubicki-Vogelsang und er erster Stellvertreter antreten.
9: Und kurz danach kriegen Sie dann einen Anruf von Kanzler Friedrich Merz, der Ihnen gratuliert. Wie gut ist eigentlich Ihr Draht zum Kanzler?
8: Naja, Friedrich Merz und ich, wir kennen uns seit 2005 auch relativ gut. Wir sind gemeinsam im Ritterkonvent des Ordens wider den tierischen Ernst in Aachen. Wir treffen uns gelegentlich. Das hat etwas nachgelassen in der Zeit, in der er Bundeskanzler wurde. Aber ich fand das schon witzig, dass er sich bei mir gemeldet hat mit dem einleitenden Satz, hier ist der Eierarsch. Und da habe ich gesagt, du hast ja wirklich immer noch Humor, ne? Also insofern ist ja gut. Und dann habe ich gesagt, du weißt, das ist keine persönliche Beleidigung. Und dann sagt er, das ist bei mir aber so angekommen. Und dann habe ich gesagt, so war es nicht gemeint. Ich verspreche dir, dass sich sowas nicht wiederholen wird, obwohl ich in der Sache ganz hart mit dir und der Union umgehen werde.
9: Sprechen Sie inhaltlich?
8: Wenig, also momentan wenig. Aber ich will das jetzt, ich will unser Gespräch auch nicht wiedergeben, weil er hat mir zum Teil sein Leid geklagt, was ich nachvollziehen konnte aus unserer Koalition.
9: Haben Sie denn mit ihm eher Mitleid oder auch ein bisschen Schadenfreude?
8: Ja, Mitleid ist keine Kategorie in der Politik. Ich wundere mich über die Art und Weise, wie Friedrich Merz als Bundeskanzler auftritt. Das ist ein Kontrastprogramm zu dem, was er gemacht hat, als er Oppositionsführer war im Deutschen Bundestag. Ich wundere mich über die Politik und ich wundere mich mittlerweile auch über die Union, weil ich mir nie vorstellen könnte, nicht, dass man die eigenen Leute noch feiert bei der Union, wenn man 22% hat oder halb so stark ist wie die AfD oder die AfD eine höhere Kompetenzzuweisung hat als die Union. Also, dass sich da nicht mehr Unmut breit macht, dass sich da nicht die Überlegung breit macht, wir müssen was ändern, um wieder stärker zu werden, das wundert mich.
9: Aber, was macht er
8: aber
9: falsch,
8: aber er hat es so gewollt. Also Friedrich Merz hat es so gewollt. Was macht er falsch? Ich meine, er könnte sich jetzt fragen, was können die Sozialdemokraten machen? Wenn er tatsächlich mal von seiner richtigen Kompetenz Gebrauch macht und sagt, wir machen das so, haben die Sozialdemokraten folgende Möglichkeiten. Sie machen mit oder sie steigen aus der Regierung aus. Wenn sie aus der Regierung aussteigen, verlieren sie ihre Ministerposten. Die letzten Möglichkeiten, öffentlich wahrnehmbar zu kommunizieren. Und eine SPD, die bei 12% ist, kann nicht in einen Wahlkampf gehen. Womit denn eigentlich? Insofern ist die Position von Friedrich Merz eigentlich stärker, als er sie ausspielt.
9: Das ist also ein bisschen aber, was die FDP auch versucht
8: aber das
9: hat,
8: ist, das Stur ist, zu bleiben. Aber das ist nun nicht... Ja, in der Koalition ist es gelegentlich so, wenn Sie das Gefühl haben, es läuft in die falsche Richtung, macht es keinen Sinn, das zu unterstützen, sondern macht es eher Sinn zu sagen, machen wir nicht. Aber noch einmal, ich bin nicht dafür da, das Seelenleben der CDU zu analysieren. Ich bin nicht dazu da, die Union stärker zu machen. Ich bin nicht dazu da, dazu beizutragen, dass Friedrich Merz als der größte Kanzler aller Zeiten in die Geschichte eingeht, sondern Aufgabe besteht darin, die FDP möglichst stark zu
9: glauben
8: machen.
9: Glauben Sie, dass er durchhält, dass die Koalition durchhält?
8: Ich meine, alle Leute sagen, die können das eigentlich nicht, weil die inneren Widersprüche so stark sind, dass es irgendwann platzt. Man kann das ja jetzt sehen, dass der Parlamentskreis Mittelstand, Herr von Stetten schon erklärt hat, es gibt bestimmte Sachen, die machen wir einfach nicht mit. Damit ist die Mehrheit der Koalition verloren. Aber ich wüsste jetzt nicht, wenn es denn auseinandergeht, womit denn Union und SPD vor die Wählerinnen und Wähler treten wollen. Mit der Erklärung, wählt uns und wir machen dann so weiter, weil solange die Brandmauer besteht, es keine Alternative für die Union gibt, entweder mit den Sozialdemokraten oder mit den Grünen gemeinsam zu regieren. Und das ist etwas, was tief in die Seele der Unionswähler hineinreicht, was die eigentlich nicht wollen. Und deshalb glaube ich, sie werden notgedrungen, ist schlecht fürs Land, aber notgedrungen werden die bis 2029 zusammenbleiben, in der Hoffnung, dass noch irgendwann irgendwas gelingt oder der liebe Gott ein Einsehen hat oder eine äußere Einwirkung, eine äußere Krise sie dazu befähigt, dann doch wieder Mehrheiten zu erringen bei Wahlen.
9: Als ehemaliger Bundestagsvizepräsident haben Sie ja auch noch ein Büro in Berlin und sind damit ja eigentlich sehr nah dran. Sind Sie da noch sehr oft? Führen Sie da Gespräche mit den Leuten im Bundestag? Und wenn ja, wie ist die Stimmung?
8: Ja, ich bin während der Sitzungswochen bin ich drei Tage in Berlin, weil dort alle dann zusammenkommen. Ich führe dann eine ganze Reihe von Gesprächen. Die Stimmung in Berlin ist insgesamt nicht sehr gut, und zwar bei allen nicht sehr gut.
9: Schlechter als während der Ampel?
8: Ja, nicht wegen der Politik schlechter als wegen der Ampel, sondern weil alle mit großen Kinderaugen das Erstarken der AfD sehen und nicht mehr wissen, was man dagegen tun soll. Offensichtlich hat die Form der Ausgrenzung der AfD

0: Das sind Minitekel eigentlich, weil deren Angebote ja nicht dazu beitragen, Probleme zu lösen. Und deshalb wundert mich das. Das ist aber eher eine Verzweiflung als Reaktion auf Union, SPD, Bündnis 90 Grüne und FDP. Und es wird mittlerweile auch zu einem Demokratieproblem. Also in der Union ist die Stimmung auf Null, nicht? Weil sie sehen, dass vieles von dem, was sie erwartet haben und erhofft haben, an Fortschritten auch, was die wirtschaftliche Entlastung angeht, was sie im Wahlkampf vertreten haben, was danach eigentlich propagiert worden ist, nicht umgesetzt, nicht eingelöst wird. Und die Abgeordneten kommen alle nach Hause und kriegen dann, wie wir früher in der Ampel, rechts und links auf die Ohren, weil die Menschen zu Hause nicht mehr verstehen, was in Berlin abläuft.
1: Sie sind ja gegen die Brandmauer. Würde das denn anders laufen, ohne ständig über die Brandmauer zu reden und sie hochzuziehen?
0: Ja, ich weiß nicht, wer diese Brandmauer erfunden hat. Sie steht nicht in der Verfassung. Es gibt auch kein Gesetz zur Brandmauer. Es gibt kein Gesetz, in dem steht, mit der AfD darf man nicht reden. Oder überall, wo Veranstaltungen stattfinden, AfD-Vertreter da, es geht kein Demokrat hin. Was ja
1: Sie reden mit der AfD?
0: Ich rede auf Veranstaltungen auch dort, wo AfD-Vertreter sind.
1: Mit AfD-Vertretern?
0: Ja, ich rede auch mit AfD-Vertretern. Das musste ich auch schon in meiner Zeit als Bundestagsvizepräsident. Weil ich finde, die Auseinandersetzung in der Sache macht die Sache viel klarer als die dauernde Ausgrenzung, die es der AfD erlaubt, in der Sache gar nicht Position beziehen zu müssen. Und wenn es die Auseinandersetzung nicht gibt mit den demokratischen Kräften, wie sollen die Menschen eine eigene Einschätzung finden, eine eigene Entscheidung treffen können? Also, ich treffe mich da übrigens interessanterweise mit meinem früheren Landtagskollegen, jetzt Bundestagsabgeordneten Ralf Stegner, der die gleiche Auffassung vertritt, der sagt, Demokraten, SPD, auch allgemein bekannt als die fleischgewordene Fröhlichkeit der SPD, aber der genau wie ich sagt, wir nehmen an Podiumsdiskussionen teil, auch wenn AfD-Vertreter da sind. Warum denn nicht? Also entweder wir sind stark genug, die vom Podium zu hauen, oder wir haben es nicht anders verdient. Aber die Tatsache, wir diskutieren gar nicht über das, was sie da sagen. Wir lassen das einfach so im Raum stehen. Das macht die stärker und uns schwächer. Und man kann an Schleswig-Holstein sehen, dass es ja funktionieren kann. Wir sind ein Landtag, in dem es die AfD nicht gibt bisher. Das wird wahrscheinlich sich ändern. Aber hier hat die Auseinandersetzung immer zwischen Sozialdemokraten und uns, also zwischen Stegner und mir, dazu geführt, dass die AfD keine Luft hatte, keinen Raum hatte, weil wir über alle Themen sehr kontrovers diskutiert haben und nicht das Gefühl entstanden ist, da wird was unter den Teppich gekehrt oder etwas kann nicht angesprochen werden.
1: Also mit der AfD reden, keine Brandmauer. Wie sieht's aus mit
0: Abgrenzung statt Ausgrenzung, das ist mein Motto. Ich habe ein wunderschönes Motto jetzt auch für den Landtagswahlkampf in Sachsen-Anhalt. Wenn ich nur die Alternative habe zwischen Volksfront oder völkischer Front, dann braucht man eine starke Kraft der Freiheit in der Mitte zwischen allen Beteiligten.
1: Und die wollen Sie sein. Es gibt jetzt aber ja auch schon Kritik oder zumindest die Angst innerhalb Ihrer Partei, dass unter Ihrer Führung so ein kleiner Rechtsruck innerhalb der FDP stattfinden könnte, vor allen Dingen mit Blick auf Ihren designierten Generalsekretär Martin Hagen, der ja im Moment noch arbeitet für einen Think Tank, Republik 21, bürgerlicher, aber vielleicht auch eher rechtsstehender Think Tank. Stört Sie diese Angst? Versuchen Sie, die zu mindern?
0: Also, dass unsere politischen Konkurrenten damit operieren, Kubicki sei ein Rechtspopulist oder was auch immer, man kann nicht verstehen, dass Medien die FDP nie gemocht haben und gerne wollen, dass sie nicht wieder eine entscheidende politische Kraft wird. Ich kann verstehen, dass das passiert. Dass es aus den eigenen Reihen kommt, wundert mich ein bisschen, weil meine eigene Vita das genaue Gegenteil ausweist. Und auch hier muss ich wieder Ralf Stegner, der im Rahmen seiner Möglichkeiten wirklich herausragendes zu mir gesagt hat, zitieren. Der erklärt, Kubicki ist kein Rechtspopulist. Das kann er aus eigener Erfahrung sagen. Und vor allen Dingen, diese Aussage fand ich viel schöner, wenn es mehr Menschen wie Kubicki auch in anderen Parteien gäbe, dann wäre die AfD deutlich kleiner. Damit meint er natürlich auch sich und auch andere. Aber ich wundere mich schon und es ärgert mich ein bisschen, weil diejenigen, die jetzt innerhalb der Partei propagieren, damit ihre eigene Bedeutung in der Partei oder sozusagen ihre eigenen Möglichkeiten auch gewählt zu werden, unterstützen wollen. Dass Marie-Agnes Strack-Zimmermann unter meiner Führung vor Rechtspopulismus warnt, vom Weg nach rechts, finde ich deshalb besonders bemerkenswert, weil sie ja zu denjenigen gehört, die sich damit gerühmt hat, die meisten Strafanzeigen erstattet zu haben bei Meinungsäußerungen. Und wenn das jetzt urplötzlich links ist, dass man Strafanzeigen bei Meinungsäußerungen erstattet, dann bin ich gerne ein Rechter.
1: Also Wolfgang Kubicki, kein Rechtspopulist, aber vor Populismus scheuen Sie ja nicht zurück. Es ist ja auch was, was Sie in Ihrem Buch schreiben, dass die FDP keine Angst haben sollte, des Populismus geziemt zu werden.
0: Ja, also die Klassifizierung nimmt immer Menschen vor. Also für mich ist entscheidend, nicht gewinnen wir Wählerinnen und Wähler. Für mich ist nicht entscheidend, ob unsere politischen Konkurrenten von Union, SPD und Grünen uns lieben mögen oder uns wertschätzen. Sie sollen Respekt haben, möglicherweise auch Furcht und Angst, denn wir konkurrieren ja im Wählermarkt immer um die gleichen Personen. Und entscheidend, das Gewicht einer Partei bemisst sich nicht daran,

0: was sie formuliert und wie glücklich sie sich in sich selbst fühlt, sondern das Gewicht einer Partei bemisst sich daran, was sie am Wahltag an Zustimmung erhält. Und manche verlieren das aus den Augen. Ich habe auch in meiner eigenen Partei Menschen, die glauben, ein liberaler Debattierclub, das sei die richtige Partei. Ich glaube das eher nicht, denn Menschen, die sich bei uns organisieren, wollen auch Erfolg. Und der Erfolg bemisst sich tatsächlich an den Wahlabenden bei der Zustimmung.
1: Und Ihr Erfolg misst sich ja doch daran, dass Sie selber eher mal auf Krawall setzen oder auf deftige Worte und somit auch den Weg in die Öffentlichkeit finden und Gehör finden und auffallen und bekannt sind als einer der Letzten in der FDP, als einer, den man wirklich noch erkennt auf der Straße und im Fernsehen.
0: Ja, das ist etwas, was mir die Menschen tatsächlich auch mal wieder sagen. Ich bin einer der wenigen in der Kubicki, der noch eine klare Worte findet, der eine klare Sprache spricht, der eine klare Position hat. Solche Menschen wie beispielsweise auch Wolfgang Bosbach gibt es in der Politik viel zu wenige. Wir haben uns angewöhnt, mit einem unglaublichen Politiker sprechen, mit so einer Agentursprache, die Menschen zu beglücken. Und das finden die mittlerweile eklig. Also egal, wo ich hinkomme, egal bei welcher Veranstaltung, kommt immer der einleitende Satz, den ich mittlerweile wirklich hasse. Hier kommt der Mann, der Klartext spricht. Ich kann mit dem Begriff Klartext schon nichts mehr anfangen. Aber es liegt vielleicht auch an meiner Profession als Anwalt. Sie müssen in einer Hauptverhandlung, wenn Sie Strafverteidiger sind, das Gericht und die Schöffen überzeugen. Und das machen Sie nicht, wenn Sie mit einer Sprache sprechen, die von den meisten Menschen gar nicht mehr so richtig verstanden wird.
1: Was können wir denn jetzt von Ihnen dann erwarten? Werden wir Sie wieder viel in Talkshows sehen? Ist das so ein bisschen das Ziel, wieder mehr in der Öffentlichkeit aufzutreten?
0: Ja, das Ziel ist tatsächlich zunächst einmal in der Öffentlichkeit aufzutreten. Weil eine Partei, die nicht wahrnehmbar ist, kann auch keine Themen transportieren. Wie sollen die Leute sich denn für die FDP entscheiden, wenn sie uns gar nicht sehen oder gar nicht hören? Und wie sollen sie sich zu bestimmten politischen Positionen verhalten, wenn sie die gar nicht erreichen? Ja, selbstverständlich wird mein öffentlicher Auftritt wichtig sein für die Freien Demokraten. Und ich habe das mal gefragt, warum ich zu bestimmten Talkshows eingeladen werde. Und dann, man fragt sich das ja selbst, also auch in Zeiten, in denen die Freien Demokraten gar keine Rolle mehr spielten, wurde ich eingeladen. Und dann war die Antwort immer wieder, weil dann die Einschaltquoten steigen. Und das liegt wahrscheinlich daran, nicht, dass ich entweder einen lustigen Eindruck vermittle oder das anspreche, was die Leute auch in ihrem Kopf haben, nur nicht so formulieren können wie ich. Sie müssen sehen, das ist jetzt keine Anmaßung. 80% der Menschen haben nicht meinen Sprachraum, haben nicht mein Vokabular, können nicht so geschliffen formulieren. Aber sie haben trotzdem eine Meinung. Und sie sollen sich nicht dafür schämen, dass sie das nicht so geschliffen ausdrücken können wie Friedrich Merz oder Wolfgang Kubicki, sondern sie sollen ihre Meinung einfach sagen, weil die Meinungsfreiheit eine tragende Grundsäule unseres Gemeinwesens ist. Ist nicht von mir, trotzdem gut, ist vom Bundesverfassungsgericht. Da, wo die Meinungsfreiheit nicht mehr existiert, gibt es auch keine Freiheit und keine Demokratie.
1: Sie sorgen sich um die Meinungsfreiheit in Deutschland?
0: Ja, ich sorge mich deshalb, also es kommt nicht darauf an, 50% der Menschen in Deutschland glauben, dass es nicht mehr mit rechten Dingen zugeht. 70% in Deutschlands Osten, die sind etwas sensibler, weil sie noch diktatorische Erfahrungen haben. Aber wenn sie heute für eine Meinungsäußerung mit einer falschen Begriffswahl in die rechte Ecke gestellt werden, wenn ihnen erklärt wird, wir haben ihren Arbeitgeber angeschrieben, ob er sie noch beschäftigen soll, wenn sie in einer Talkshow sitzen und erklären, die Brandmauer ist für einen Eimer und anschließend gibt es Boykottaufrufe für sie, dann haben wir eine Ebene erreicht, wo viele Menschen das Gefühl haben, es läuft in die falsche Richtung und das müssen wir wirklich ändern. Denn wenn das so weitergeht, dann werden wir sprachlos miteinander. Und das ist das Schlimmste überhaupt, wenn in einer Gesellschaft nicht mehr diskutiert wird, wenn das Argument nicht mehr zählt, sondern nur die Haltung, dann ist das wie bei einem Hefeteich. Der geht irgendwann auf und dann platzt die Veranstaltung. Und dann wachen wir auf und hat die AfD irgendwann die absolute Mehrheit. Was wirklich schlimm wäre. Das wäre so ein Punkt, wo ich mir überlegen würde, doch den Rest meines Lebens auf Mallorca zu verbringen.
2: Das war der stellvertretende FDP-Bundesvorsitzende Wolfgang Kubicki im ARD-Interview der Woche. Wir schauen gleich in die Türkei. Da hofft die Opposition in letzter Zeit weiter an Zuspruch zu gewinnen und eine echte Konkurrenz zu werden zum autoritären Präsidenten Erdogan. Einfach ist das aber nicht. Etwa hat ein Gericht entschieden, den Chef der größten Oppositionspartei abzusetzen. Was dahinter stecken könnte, hören Sie gleich bei uns.
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4: Um 4 Uhr mit Gabriela Kühne. Die gesetzlichen Krankenkassen warnen vor einem Milliardendefizit in der Pflege. Demnach hat sich die Finanzlage seit Jahresanfang noch einmal deutlich verschlechtert. Aus der Nachrichtenredaktion Simone Kienzle.
5: Laut dem GKV-Spitzenverband gab es im ersten Quartal in der Pflegeversicherung ein Minus von fast 670 Millionen Euro. Bis Ende des Jahres droht demnach ein Defizit von 4,2 Milliarden Euro. Bei der Pflegeversicherung brenne die Hütte, sagte Verbandschef Blatt dem Spiegel. Die Politik müsse jetzt das Ruder herumreißen, sonst würden die Finanzprobleme im kommenden Jahr unbeherrschbar. Bundesgesundheitsministerin Warken hat angekündigt, noch vor der Sommerpause den Entwurf für eine Pflegereform vorzulegen. Es wird befürchtet, dass Pflegebedürftige dann mehr selbst zahlen müssen.
4: Nach den Schüssen nahe dem Weißen Haus in Washington ist ein mutmaßlicher Angreifer tot. Laut Secret Service, der für die Sicherheit von US-Präsident Trump zuständig ist, hatte die Person eine Waffe aus einer Tasche gezogen und das Feuer eröffnet. Beamte hätten das Feuer erwidert und den Verdächtigen getroffen. Er sei im Krankenhaus für tot erklärt worden. Auch ein unbeteiligter Passant wurde demnach während des Schusswechsels verletzt. US-Präsident Donald Trump hielt sich zum Zeitpunkt des Vorfalls im Weißen Haus auf. Der Vorfall werde nun untersucht. Russland hat die ukrainische Hauptstadt Kiew offenbar massiv mit Drohnen und ballistischen Raketen angegriffen. Mehrere Wohngebäude seien beschädigt worden, teilte Kiews Bürgermeister Vitali Klitschko mit. Dem Angriff ging eine Warnung der Luftwaffe vor dem möglichen Einsatz der russischen Mittelstreckenrakete Oreshnik voraus. Russland äußerte sich bislang nicht zu den Angriffen. In Polen, als westlichem Nachbarland der Ukraine, ist die Luftwaffe im eigenen Luftraum im Einsatz. Es handle sich um eine Vorsichtsmaßnahme, teilte die Armee mit. Der FC Bayern München hat zum 21. Mal den DFB-Pokal gewonnen und das Double perfekt gemacht. Der deutsche Fußballmeister besiegte Titelverteidiger VfB Stuttgart mit 3:0. Aus der Sportredaktion Tom Gerntke.
6: Mann des Spiels war Bayerns Torjäger Harry Kane. Der Engländer traf gleich dreimal und gewann so zum ersten Mal in seiner Karriere ein großes Finale. Dabei war der Gegner aus Stuttgart über weite Teile der Partie klar spielbestimmt, mutig, engagiert und hatte die besseren Tormöglichkeiten. Die klare Leistungssteigerung der Bayern in der zweiten Halbzeit machte am Ende den Unterschied aus. Für die Bayern ist es der erste Pokalsieg seit 6 Jahren. Stuttgart beendet die Saison ohne Titel.
4: Das waren die Nachrichten. Das Wetter in Deutschland. Am Tage sonnig, Höchstwerte 26 bis 34 Grad, im Norden kühler. Die Zeit, es ist 4.03 Uhr.
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2: Die A2 Hannover Richtung Berlin ist zwischen Ziesa und Wollin wegen Reinigungsarbeiten gesperrt. Die A23 Hamburg Richtung Heide ist zwischen Eidelstedt und Pinneberg Süd wegen Bauarbeiten bis Dienstag 5 Uhr gesperrt. Die Umleitung führt ab Hamburg-Eidelstedt über die B4 bis Pinneberg Mitte oder weicht großräumig über die A7 aus. Die A40 Duisburg Richtung Essen ist zwischen Kreuz Duisburg und Kreuz Kaiserberg bis Dienstagmorgen gesperrt. Auf der A44 Mönchengladbach Richtung Düsseldorf ist in Höhe Münchheide die Anschlussstelle nach einem Unfall gesperrt. Die A44 Düsseldorf-Essen ist zwischen Kreuz Düsseldorf-Nord und Ratingen-Schwarzbach bis Dienstagmorgen in beiden Richtungen gesperrt. Die A52 Marl Richtung Gelsenkirchen ist zwischen Gelsenkirchen-Bur-West und dem Übergang zur B224 nach einem Unfall bis ca. 6 Uhr gesperrt. Die A67 Mannheim Richtung Darmstadt ist zwischen Viernheimer Dreieck und Lorsch wegen einer Baustelle bis Dienstag um 5 Uhr gesperrt. Die Umleitung ab dem Kreuz Mannheim über die A656 zum Kreuz Heidelberg, von dort weiter über die A5 in Richtung Frankfurt. Und die A620 Saarlouis Richtung Saarbrücken ist in Höhe Saarbrücken-St. Arnual bis Mittwoch ca. 9 Uhr gesperrt. Die Umleitung führt über die Ausfahrt St. Arnual und im Anschluss über die Einfahrt der A620. Fahren Sie vorsichtig und kommen Sie gut an.
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2: Von NDR Info in Hamburg mit Alex Grantl. Hallo und schön, dass Sie dabei sind. Im Jahr 2003 wurde Recep Tayyip Erdogan Ministerpräsident der Türkei. Seitdem regiert er das Land mittlerweile als Staatspräsident. Und das alles zunehmend autoritär. In der letzten Zeit gibt es aber immer wieder Hoffnung für Oppositionelle in der Türkei. Denn die größte Oppositionspartei, die CHP, gewinnt an Zuspruch. Und sie könnte eine echte Konkurrenz für Präsident Erdogan werden und für seine Partei, die AKP. Leicht hat es die Opposition in der Türkei aber weiterhin nicht. Etwa gibt es eine Gerichtsentscheidung, um den Chef der großen Oppositionspartei CHP abzusetzen. Die Begründung ist, bei der Wahl des CHP-Chefs sollen Stimmen gekauft worden sein. Am Donnerstag haben tausende Anhänger der CHP gegen diese Entscheidung geklagt. Darüber hat meine Kollegin Andrea Oster vom WDR mit Hürcan Aslı Aksoy gesprochen. Sie forscht für die Stiftung Wissenschaft und Politik zur Türkei. Und die Frage an sie war, welche Bedeutung hat dieses Urteil, mit dem der Chef der Oppositionspartei abgesetzt werden soll?
7: Sie haben bereits gesagt, dass die CHP ja größter Herausforderer der türkischen Regierung ist. Aber das ist nicht nur Schwächung der Hauptoppositionspartei in der Türkei. Es handelt vielmehr um den Versuch, den politischen Wettbewerb auszuhöhlen eigentlich. Das heißt, dass man nicht die Oppositionspartei schließt, sondern dass man die Oppositionspartei spaltet oder in interne Machtkämpfe verwickelt, damit sie ihre Fähigkeit verlieren, um überhaupt Wahlen zu gewinnen. Mhm. Und das ist eigentlich eine neue Qualität in den autoritären Entwicklungen in der Türkei. Nicht nur die Opposition gerät unter dem Druck, sondern auch die Bedeutung von Wahlen, die Legitimität der Opposition oder ihre Fähigkeit, eine reale politische Alternative zur Regierung darzustellen, wird faktisch annulliert. Mhm. Und noch was dazu ist, die Regierung marginalisiert sozusagen die Hauptoppositionspartei. Das ist ja eben auch die Gründungspartei der Türkischen Republik. Das ist anscheinend notwendig für die türkische Regierung, um Raum für ein neues politisches Gründungsnarrativ zu schaffen. Weil CHP war sozusagen Gründungspartei, hat ein Gründungsnarrativ, aber das neue System oder Präsident Erdogan versucht, ein neues System zu gründen durch sozusagen Schwächung der Oppositionspartei.
8: Ja. Jetzt haben Sie gesagt, man versucht das, indem man die Partei versucht zu spalten oder in Machtkämpfe zu verwickeln. Gelingt das?
7: Ja, leider. Innerhalb der Partei sagt sich bereits ein Machtkampf. Sie haben ja gesagt, dass die abgesetzte Parteiführung um Özgür Özel hat protestiert und hat auf die gesellschaftliche Mobilisierung gesetzt. Aber der ehemalige Vorsitzende Kemal Kılıçdaroğlu versucht auch was zu machen. Und er hat bereits erklärt, dass er versuchen wird, eine Spaltung der Partei zu verhindern. Aber momentan gibt es einen starken Machtkampf zwischen diesen zwei Teilen. Aber genau da liegt ja das Risiko, die Opposition durch interne Konflikte geschwächt und politisch gelähmt wird. Und davon profitiert ja die türkische Regierung.
8: Ja, jetzt gab es Proteste von CHP-Anhängern in den vergangenen Tagen. Wie schätzen Sie das ein? Hat das Potenzial, auch in der türkischen Gesellschaft insgesamt wieder für mehr Widerstand auch gegen die Regierung zu sorgen?
7: Es könnte sein, aber nächste Woche fängt den türkische Festtage an und die gesamte Woche ist sozusagen frei. Leute gehen zu Familien oder in den Urlaub. Ich denke auch, dass die Regierung auf der Entscheidung so oder die Justiz hat auch die Regierung im letzten Moment so entfallen, damit die Leute nicht stark mobilisieren. Ich glaube, die Mobilisierung wird stattfinden, aber die Frage ist, wie lange kann die CHP das fortführen? So wie letztes Jahr auch im Sommer, als der Istanbuler Bürgermeister und mehrere Bürgermeister abgesetzt wurden. Die Partei hatte ja wochenlang über den Sommer Proteste geführt. Aber jetzt ist die Frage, wie lange können Sie das machen?
8: Ja, Frau Aksoy, mit der Bitte um eine kurze Antwort. Ist die AKP und Erdogan so angreifbar und so geschwächt, dass sie zu solchen Mitteln greifen muss?
7: Ganz kurze Antwort. Die AKP verliert, wenn Sie die Zahlen anschauen, an Stimmen. Weil sie wissen, dass sie mit einem fair und offenen Wahl nicht gewinnen können, greift die türkische Regierung an solchen Mitteln.
2: Das war Hürcan Aslı Aksoy von der Stiftung Wissenschaft und Politik. Passagierflugzeuge über der Ostsee werden seit dem russischen Angriffskrieg gegen die Ukraine öfter von Störsignalen getroffen. Eigentlich richten sich die Störsender wohl gegen Drohnen, sie treffen aber manchmal auch die zivile Luftfahrt. Beim sogenannten Jamming fällt das GPS-Signal ganz aus oder es geht um Spoofing, dann zeigt das GPS-Signal falsche Werte an. Das kommt auch über Gebieten wie Zypern und dem Nahen Osten vor. Aus der ARD-Wissenschaftsredaktion Stefan Tröntle.
9: So klingt es, wenn die Navigationssignale für Verkehrsflugzeuge angegriffen werden. Es gibt nur einen kleinen Hinweiston und eine Warnmeldung im Cockpit. Dann müssen die Piloten reagieren. Wizz Air ist eine große Fluglinie mit Schwerpunkt Osteuropa und betreibt in Budapest ein eigenes hochmodernes Trainingscenter. Die Ungarn sind inzwischen unfreiwillig Experten für solche Störungen, weil ihre Basis näher an der Ukraine liegt. Das Thema betrifft zwar alle, aber keine Fluglinie redet gerne darüber. Nur Wizz Air zeigt zum ersten Mal überhaupt im Cockpit-Simulator, wie sich Spoofing für Piloten anfühlt und was die dagegen machen können. Sicherheitskapitän Akos Petisch demonstriert das bei einem virtuellen Flug nach Zypern.
10: Wir sehen, dass sich unsere Karte ganz leicht nach links bewegt. Aus diesem Grund nimmt unser Flugzeug an, dass wir uns rechts von der freigegebenen Flugroute befinden. Deswegen fliegen wir eine leichte Linkskurve, obwohl wir festgelegt haben, dass wir eigentlich geradeaus fliegen sollten. Das ist ein typisches Symptom von Spoofing. Wir nennen das Mapshift. Diese Kartenverschiebung verändert die Position des Flugzeugs so, dass das automatische Flugsteuerungssystem nicht mehr genau weiß, wie es reagieren soll.
9: Ursache? Falsche GPS-Daten, die aus Israel und Syrien Richtung Zypern strahlen. In solchen Fällen schalten die Piloten das GPS-System einfach aus. Die Maschine fliegt mit Trägheitsnavigation und Signalen von Funkfeuern weiter, so sicher, wie das früher auch der Fall war. Meistens reagieren die Piloten sogar schon vorher, denn inzwischen haben sie sehr genaue Karten der Regionen, in denen GPS-Störungen vorkommen. Wichtig ist das Training, sagt Akos Petisch.
10: Wir führen für unsere Piloten ein umfassendes Training durch und legen dabei großen Wert auf ihre Weiterbildung. Wir erklären ihnen den Hintergrund, geben ihnen Material, damit sie verstehen, warum es äußerst wichtig ist, die vorgegebenen Verfahren und Richtlinien konsequent anzuwenden, um die schlimmstmöglichen Folgen von GPS-Störungen zu vermeiden.
9: Das handhaben die meisten Fluglinien so. Vor allem müssen die Cockpit-Crews immer wieder die Daten der unterschiedlichen Navigationssysteme vergleichen, sagt auch Niklas Ahrens von der Vereinigung Cockpit.
11: Was wir momentan sehen, ist, dass wir gewisse Hotspots in Regionen dieser Welt haben, wo wir davon ausgehen können, dass GPS-Signale nicht zuverlässig sind. Das ist in diesem Fall gar nicht so schlecht, weil wir diese Regionen kennen. Generell muss man sagen, ist ein GPS oder das GPS-Signal nicht fälschungssicher und auch nicht störsicher. Das heißt, ein gesundes Misstrauen ist in jedem Fall ratsam.
9: Weil bei der GPS-Konstruktion in den 80er Jahren Fälschungen noch keine große Rolle gespielt haben. Die Frage ist, ob und wie die Angriffe von außen die Satellitennavigation insgesamt beschädigen. Eine technische Abhilfe gibt es nicht. Noch nicht. Aber das Deutsche Zentrum für Luft- und Raumfahrt entwickelt gerade eine Antenne für Flugzeuge, die Störsignale unterdrückt. So konstruiert, dass man sie in alle aktuellen Systeme integrieren kann.
12: Diese Systeme haben den Vorteil, dass sie den Schutz gegen die Störung auf physikalischer Ebene erreichen. Das heißt also, es wird die Tatsache ausgenutzt, dass Nutzsignale und Störsignale aus unterschiedlichen Richtungen kommen. Für jemanden, der bewusst stören möchte, ist das wahnsinnig schwer nachzubilden.
9: Sagt Professor Michael Meurer, weil Satellitensignale eben von oben kommen und Störsignale von unten. Die Piloten können die Satellitennavigation damit einfach weiter nutzen. Theoretisch ist die Antenne sogar schon jetzt einsetzbar. Aber bis Piloten ihre Passagiere wieder ganz ungestört in den Urlaub fliegen können, dauert es noch ein bisschen. Die Zulassungsverfahren sind aufwendig. Natürlich der Sicherheit wegen.
2: Wie Piloten mit Störungen von GPS-Signalen umgehen, das war der Beitrag von Stefan Tröntle. Und wir werfen einen Blick auf das Wetter in Deutschland. Aktuell ist es im Norden wolkig, vereinzelt gibt es Schauer, sonst ist es gering bewölkt oder klar. Die Tiefstwerte liegen zwischen 8 und 17 Grad. Am Morgen wird es im Norden und in der Mitte vorübergehend dichter bewölkt. Zudem gibt es einzelne Schauer. Im Süden und Südwesten wird es sonnig. Die Temperaturen liegen tagsüber zwischen 20 und 34 Grad. An der See wird es etwas kühler. Und das sind die Temperaturen in Deutschland um 4 Uhr. Rostock 17 Grad, Hamburg 19, Bremen 17, Berlin 16 Grad, Hannover 16, Leipzig 17, Köln 14 Grad, Frankfurt am Main 15, Stuttgart 18 und München 14 Grad. Die Zeit, es ist 4.15 Uhr.
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2: Einige Kliniken in Deutschland lassen ihre Abrechnungen von einem externen Dienstleister übernehmen. Dieser Dienstleister ist aber Ziel eines Cyberangriffs geworden. Jetzt machen sich auch einige Patientinnen und Patienten deswegen Sorgen, denn offenbar wurden sensible Daten von ihnen gestohlen. Davon betroffen sind mehrere Kliniken in Deutschland, darunter auch das Universitätsklinikum Hamburg-Eppendorf. Nach NDR-Informationen könnte dahinter ein Erpressungsversuch stehen, das sagt ein Insider. Mehr Informationen dazu von Jörn Strehler-Pohl.
13: Es handelt sich um ein gängiges Geschäftsmodell von Cyberkriminellen, berichtet der Insider dem NDR. Auch in diesem Fall ging es demnach um den Deal Daten gegen Geld. Abgesehen hatten es die Kriminellen auf ein Serviceunternehmen, das für viele Universitätskliniken in Deutschland die Abrechnungen für Privatpatienten und Selbstzahler übernimmt. Allein beim Hamburger Universitätsklinikum Eppendorf waren nach offiziellen Angaben mehr als 5000 Patienten betroffen. In einer schriftlichen Stellungnahme des UKE hieß es, dass Experten es für unwahrscheinlich halten, dass diese Daten veröffentlicht werden. Auch der Insider, mit dem der NDR sprechen konnte, rechnet nicht damit. Er geht fest davon aus, dass den Cyberkriminellen das verlangte Geld gezahlt wurde und diese im Gegenzug die Daten gelöscht haben. Darauf beruhe schließlich ihr Geschäftsmodell. Auch andere Insider berichten von ähnlich gelagerten Fällen im Gesundheitsbereich. Die Kriminellen dürften gerade hier leichtes Spiel haben, weil kaum etwas sensibler ist als Patientendaten.
2: Vor 7 Monaten hat US-Präsident Trump seinen Friedensplan für den Nahen Osten verkündet. Die Waffenruhe, die ist allerdings brüchig. Aber die Hamas hat die verbliebenen israelischen Geiseln freigelassen und die Menschen im Gazastreifen werden halbwegs mit dem Nötigsten versorgt. Auf der anderen Seite der Grenze, in Israel, da liegt der Kibbutz Be'eri, der am 7. Oktober 2023 angegriffen wurde. Hier läuft mittlerweile der Wiederaufbau. Etwa baut Israel einen neuen Stadtteil mit etwa 130 Häusern. Unsere Korrespondentin Bettina Meyer war vor Ort.
14: Gähnende, schwarze Öffnungen klaffen dort, wo Fenster waren. Einschusslöcher übersehen die Hauswand. Rote Ziegel hängen auf dem Dach des verrußten Wohnhauses im Kibbutz Be'eri am Gazastreifen. Es ist eines von mehr als 100 Häusern, die Hamas-Terroristen am 7. Oktober verbrannten, oft mit ihren Bewohnern. Hier in Be'eri töteten Terroristen mehr als 130 Menschen, nahmen etwa 30 Geiseln. Gal Cohen überlebte das Massaker.
15: Ich stand hier am Zaun, als ein Mann mit seinem Motorrad hielt. Wir schauten uns in die Augen. Es waren zwei Männer in Uniform mit Maschinengewehren und grünen Kopfbinden. Mir war sofort klar, was das bedeutet.
14: Gal ist 61 Jahre alt. Mit seiner Familie verbarrikadierte Gal sich im Schutzraum seines Hauses. Per WhatsApp bekam er mit, wie seine Nachbarn ermordet wurden. Gal zeigt auf eine Straßenecke.
15: Die meisten Entführungen fanden an dieser Ecke statt. Meistens haben 10 bis 15 Terroristen ein Haus umstellt, die Bewohner aufgefordert, rauszukommen. Wenn sie das nicht taten, zündeten sie das Haus an. Wer rauskam, den haben sie mitgenommen. Aber die meisten haben sie nicht entführt, sondern gefesselt und ihnen in den Kopf geschossen.
14: Der Mann mit Glatze und Bart blickt auf verbrannte Ruinen, die mehr als 2 Jahre nach den Angriffen noch so aussehen wie am 7. Oktober. Trotzdem ist Gal nach Be'eri zurückgekehrt.
15: Nach so einem Trauma sagen viele, die jemanden verloren haben, ich komme nicht zurück, wenn hier noch verbrannte Häuser stehen. Andere sagen, wenn ihr die Häuser abreißt, erinnert sich niemand an unsere Lieben. Es ist ein Konflikt, aber wir haben beschlossen, kein verbranntes Haus in Be'eri stehen zu lassen.
14: Stattdessen wird ein neuer Ortsteil fertiggestellt, der vor dem 7. Oktober in Planung war. Beim Wiederaufbau hilft die Bundesregierung. Mit 7 Millionen Euro fördert sie den Bau der Kunstgalerie Be'eris, die abbrannte. Sie soll ein Begegnungsort werden, der der Gemeinde neues Leben einhaucht, erzählt Sophie Berson-McKee, Als künstlerische Leiterin überwacht sie die Gestaltung der Galerie, die von einem Architekturbüro geplant wird.
16: We have to rebuild, you know, the soul. We have to rebuild our humanity. It was so deeply violated.
14: Wir müssen unsere Seelen, unsere Menschlichkeit wiederherstellen, die am 7. Oktober so tief verletzt wurde. Ich fühle mich wie auf See, aber ich kann Land sehen. Diesen Ort zu planen, Bäume zu pflanzen, zu sehen, wie sich die Sonne bewegt. Das ist ein Prozess, der hilft, wieder Verbindung mit dem Leben aufzunehmen. Das gibt Kraft.
16: Just really reconnecting to life has been very powerful.
14: Am Zaun zum Gazastreifen, neben den verbrannten Häusern, befindet sich ein Trümmerfeld. Bagger räumen sie zur Seite. Kibbutzleiter Gal Cohen überwacht die Abrissarbeiten. 36 Familien seien in diesem Viertel getötet worden, sagt Gall, vor allem Rentner.
17: Between the age of 65 to 70.
15: Zwischen 65 und 70 Jahre alt. Viele hatten Enkel zu Besuch, weil es ein Feiertag war. Niemand konnte wegrennen. Die meisten hier wurden getötet. Für mich ist das sehr schwierig. Wissen Sie, in Auschwitz wohnt heute auch keiner mehr. Beeri soll wieder ein Ort des Lebens werden. Deshalb reißen wir das ab. Und jetzt stellen Sie sich vor, dass 132 Familien auch hier wieder ihr Haus bauen. Das ist unser Heilungsprozess.
17: We must make it. It will give us a cure in a way.
14: Bereits in den kommenden Monaten sollen Häuser im neuen Viertel Beeris fertig werden. Die meisten geflüchteten Bewohner aber wollen gemeinsam zurückkehren, voraussichtlich erst im kommenden Jahr.
2: Viele Schultoiletten in Deutschland sind in einem schlechten Zustand und das kann für Kinder und Jugendliche richtig belastend werden. Immerhin verbringen sie viele Stunden am Tag in der Schule. Ein gemeinnütziger Verein hat diese Woche ein kostenloses Hilfsportal gestartet. Das heißt, Toiletten machen Schule. Und hier können Schulen, Schülerinnen und Schüler konkrete Tipps finden, wie sie mit der Situation umgehen. Unsere Reporterin Juliane Kowolik war bei der Vorstellung des Portals an der Rütli-Schule in Berlin dabei.
18: Die Vorsitzende des Landesschülerausschusses, Jennifer Rosin, geht in die 12. Klasse und kennt das Thema aus ihrer Oberschule in Charlottenburg-Wilmersdorf. Im Sommer stinken die Toiletten jedes Jahr besonders doll. Nicht selten sind ganze Anlagen wegen Vandalismus gesperrt.
19: Ich kenne Schulen, da kommt jeden Sommer das Wasser einmal von den Toiletten hoch und dann steht halt einfach ein Stockwerk mal unter Wasser. Das ist schrecklich. Und jedes Mal, wenn neue Leute dabei sind, sprechen sie jedes Mal die Toiletten an, weil es halt einfach das Thema ist, was natürlich alle verbindet. Wir haben jetzt auch einen Bericht gehört von einer Schule in Neukölln, dass die Reinigungskräfte dort einfach nicht mehr reinigen, weil es einfach für sie auch ein unzunehmbarer Zustand ist. Aber für die SchülerInnen ist es natürlich noch viel schlimmer.
18: Eine Studie des Vereins German Toilet Organization zeigt, dass fast jedes zweite Schulkind weniger isst oder trinkt, um den Toilettengang zu vermeiden. Das Hilfsportal Toiletten machen Schule soll diese Lage jetzt verbessern. 15 Jahre lang hat das Team Wissen und Erfahrung an Schulen gesammelt. Herausgekommen ist ein interaktiver, kostenloser Leitfaden. In 4 Schritten können die Schüler ihre Toilettensituation erfassen und langfristig verbessern, erklärt Projektleiterin Svenja Xoll.
20: Gründet ein Team, macht eine Bestandsaufnahme, schaut euch mal an, was sind eigentlich die Probleme, versteht sie und auf dieser Basis entwickelt ihr partizipativ und gemeinsam Ideen und schaut dann, wie diese langfristig umgesetzt werden können. Und das alles gespickt mit Methoden, Checklisten, Vorlagen, ganz vielen Materialien und natürlich auch Erfolgsgeschichten und Best Practice aus anderen Schulen findet man im Portal.
18: Auf dem Portal geben die Betreiber auch interaktive Hilfestellungen bei Fragen wie, was kann ich machen, wenn ich keine Mitstreiter finde? Oder wie bekomme ich kostenlose Menstruationsprodukte für alle Mädchen organisiert? Täglich erreichen Projektleiterin Xoll viele E-Mails von verzweifelten Schülern und Lehrern, die von unhaltbaren Zuständen berichten. Berlin sei wegen der Überbelegung vieler Schulen im besonderen Maße betroffen. Jährlich ehrt der Verein German Toilet Organization bundesweit Schulen, die besonders eindrücklich die Atmosphäre in den Sanitäranlagen verbessert haben.
20: Können wir ein Pflanzenkonzept einsetzen? Es gibt Schulen, die haben so ein Discolicht in der Schultoilette eingesetzt. Die haben Radios installiert. Die haben wirklich auch gestaltet und verziert. Und dann aber auch ganz konkret umgesetzt Verantwortungsroutinen, dass Schülerinnen und Schüler zum Beispiel klassenweise einmal die Woche einen Toilettencheck machen, mit dem Hausmeister oder der Hausmeisterin zusammenzuarbeiten und wirklich aktiv einbezogen werden und beteiligt werden.
18: Die konkrete Einbindung und Eigenverantwortung der Schülerschaft sei der Schlüssel gegen Vandalismus und damit der beste Weg, damit Schultoiletten nicht mehr als Ort des Ekels wahrgenommen werden, den man lieber meidet.
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1: Mit Stefanie Lavoie. Der FC Bayern München ist zum 21. Mal deutscher Pokalsieger. Und es war einmal mehr Harry Kane, der die Münchner quasi im Alleingang zum Erfolg gegen Titelverteidiger Stuttgart schoss. André Siems.
21: Es hat lange nicht danach ausgesehen, dass die Bayern hier mit 3:0 gewinnen würden. Denn die erste Halbzeit ist komplett an den VfB Stuttgart gegangen, der bissiger, galliger war und vor allen Dingen auch die besseren Chancen hatte. Dreimal insgesamt Kopfball Undav, zweimal Mittelstädt, mit einem 0:0 ging es in die Pause. Dann zweite Halbzeit, der VfB nicht mehr ganz so spritzig. Die Bayern übernahmen mehr und mehr das Tempo und vor allen Dingen auch die Kontrolle des Spiels. Dreimal am Ende hat Harry Kane getroffen. Lupenreiner Hattrick, er ist der Spieler des Spiels gewesen. Der FC Bayern München holt also das Double und feiert am Ende den Sieg gegen den VfB Stuttgart und ist DFB-Pokalsieger.
1: Apropos Pokal, in 21 Landespokal-Endspielen wurden am gestrigen Finaltag der Amateure die restlichen Teilnehmer für die erste Pokalrunde der kommenden Saison ermittelt. Alle Ergebnisse finden Sie auf sportschau.de. Die deutsche Nationalspielerin Jule Brandt hat mit ihrem Team das Endspiel der Champions League verloren. Nach der ersten Halbzeit hatte es zwischen Lyon und dem FC Barcelona unentschieden 0:0 gestanden. Am Ende gewann Barça mit 4:0. Der deutschen Eishockey-Nationalmannschaft droht bei der Weltmeisterschaft in der Schweiz das frühe Aus. Das Team von Trainer Harold Kreis gewann zwar gegen Österreich mit 6:2. Für das Weiterkommen ist das DEB-Team aber auf Schützenhilfe angewiesen, denn Lettland hatte zuvor überraschend die USA besiegt. Die deutsche Mannschaft muss nun auf Patzer Lettlands gegen die Außenseiter Großbritannien und Ungarn hoffen. Es gibt zwar rechnerisch weitere Möglichkeiten für ein Weiterkommen, die sind aber äußerst unwahrscheinlich. Dem Vize-Weltmeister von 2023 droht damit das dritte enttäuschende Turnier in Folge, nach dem frühen Ausscheiden bei der WM im vergangenen Jahr und dem Viertelfinalaus bei Olympia im Februar. Auf dem Circuit Gilles Villeneuve fand am Abend das Qualifying für den Großen Preis von Kanada statt. Lena Bergmann weiß, wer in Montreal von der Pole Position startet.
22: Mercedes hat die erste Startreihe auch in Montreal fest im Griff. Auf seiner letzten Qualifying-Runde verwies George Russell seinen Teamkollegen und WM-Spitzenreiter Kimi Antonelli noch auf Platz 2. Der Brite, der Stunden zuvor bereits den Sprint gewonnen hatte, startet somit das dritte Jahr in Folge von der Pole Position in den Grand Prix. Lando Norris landete ein Zehntel hinter den beiden Silberpfeilen und bewies, dass die Konkurrenz, vor allem in Form von McLaren, näher ranrückt. Audi-Pilot Nico Hülkenberg scheiterte als Elfter erneut knapp an den Top Ten. Die Favoritenrolle für das Rennen, das am Sonntag um 22 Uhr deutscher Zeit beginnt, gehört weiterhin Mercedes. Laut Wettervorhersage könnte aber auch Regen zum Faktor werden.
1: Basketball-Bundesligist FC Bayern München hat das Playoff-Halbfinale erreicht. Der Titelverteidiger gewann auch die dritte Partie gegen Trier souverän mit 99:62 und setzte sich damit in der Best-of-Five-Serie durch. Auch die Baskets Bamberg siegten gegen Vizemeister Ulm per Sweep. Nach zwei knappen Erfolgen in eigener Halle gewannen die Franken auswärts mit 96:87. Wetzlar hat im Kampf gegen den Abstieg aus der Handball-Bundesliga einen wichtigen Sieg gefeiert. Die Hessen schlugen Erlangen mit 29:26. Gummersbach besiegte unterdessen das abstiegsbedrohte Team aus Minden 32:22.
2: Das war der Sport mit Stefanie Lavoie. Wer eine Solaranlage auf dem Dach hat, der produziert günstig Strom. Und er bekommt eine Förderung, die Einspeisevergütung. Die gibt's dafür, dass man seinen Strom ins öffentliche Netz abgibt. Dieses Geld will die Bundesregierung jetzt aber streichen. Ob sich eine Solaranlage dann noch lohnt, das klären wir gleich nach den Nachrichten hier.

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1: Um 4.30 Uhr mit Gabriela Kühne. Die finanzielle Situation der Pflegeversicherung hat sich seit Jahresanfang weiter verschlechtert. Das teilte der Spitzenverband der gesetzlichen Krankenversicherungen mit. Aus der Nachrichtenredaktion Inken Henkel.
2: Nach neuen Zahlen verzeichnet die Pflegeversicherung im ersten Quartal ein Minus von knapp 670 Millionen Euro. Und das, obwohl sie gleichzeitig 800 Millionen Euro aus einem Darlehen bekommen habe. Fürs ganze Jahr rechnet der Verband der Krankenversicherungen mit einem Defizit von 4,2 Milliarden Euro. Die Politik müsse jetzt das Ruder herumreißen, sagte der Chef der gesetzlichen Krankenversicherungen Blatt dem Spiegel. Sonst würden die Probleme nächstes Jahr unbeherrschbar. Bundesgesundheitsministerin Warken will noch vor der Sommerpause einen Gesetzentwurf für eine Pflegereform vorlegen.
1: Im Zuge der Verhandlungen zwischen dem Iran und den USA über ein Kriegsende zeichnen sich erneut Meinungsverschiedenheiten ab. Teheran betont, weiter die Kontrolle über die Straße von Hormuz zu behalten. Wie ein iranischer Militärsprecher auf X klarstellte, gilt das auch für den Fall eines Abkommens mit den USA. Die iranische Nachrichtenagentur Fars meldete, Trumps Darstellung, die Meerenge werde zum Zustand von vor dem Krieg zurückkehren, entspreche nicht den Tatsachen. Der US-Präsident hatte auf seiner Internetplattform berichtet, ein Bestandteil des fast fertigen Abkommens sei, dass die Straße von Hormuz wieder geöffnet werde. Bis zu 100.000 Menschen sind in der serbischen Hauptstadt Belgrad auf die Straße gegangen. Die Proteste richteten sich gegen Korruption und den autoritären Kurs der Regierung von Präsident Vucic. Aus Belgrad Sarah Behram.
3: Kritiker werfen ihm und seiner Regierung vor, Staat und Institutionen zu kontrollieren, von der Justiz über die Verwaltung bis hin zu Medien. Die Protestbewegung reicht inzwischen weit über die Studentenschaft hinaus. Familien, Rentner und Angestellte beteiligen sich an den Demonstrationen, die sich landesweit organisiert und vernetzt haben. Ihre zentrale Forderung: Neuwahlen. Zwar hatte Präsident Vucic zuletzt Wahlen für den Herbst angekündigt, viele Demonstrierende und Beobachter zweifeln jedoch daran.
1: Zur Vorbereitung seiner für 2030 geplanten Mondlandung schickt China heute 3 Astronauten ins All. Sie sollen um 17.08 Uhr deutscher Zeit vom Weltraumbahnhof Jijiuquan aus starten. Einer von ihnen wird für ein ganzes Jahr auf der chinesischen Raumstation bleiben. China liefert sich mit den USA einen Wettlauf zum Mond. Die NASA will bereits übernächstes Jahr wieder Menschen auf dem Mond fliegen. Die USA planen eine langfristige Präsenz auf dem Erdtrabanten, um von dort aus später den Mars zu erforschen. Das Wetter in Deutschland. Am Tage sonnig, Höchstwerte 26 bis 34 Grad, im Norden kühler. Am Montag viel Sonne, 19 bis 34 Grad und am Dienstag sonnig, im Norden vereinzelt Schauer oder Gewitter bei 18 bis 34 Grad. Das waren die Nachrichten.
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4: Die A2 Hannover Richtung Berlin ist zwischen Ziesa und Wollin wegen Reinigungsarbeiten gesperrt. Die A23 Hamburg Richtung Heide ist zwischen Eidelstedt und Pinneberg Süd wegen Bauarbeiten bis Dienstag um 5 Uhr gesperrt. Die Umleitung führt ab Hamburg-Eidelstedt über die B4 bis Pinneberg Mitte oder weicht großräumig über die A7 aus. Die A40 Duisburg Richtung Essen ist zwischen Kreuz Duisburg und Kreuz Kaiserberg bis Dienstagmorgen gesperrt. Auf der A44 Mönchengladbach Richtung Düsseldorf ist in Höhe Münchheide die Anschlussstelle nach einem Unfall gesperrt. Die A44 Düsseldorf-Essen ist zwischen Kreuz Düsseldorf-Nord und Ratingen-Schwarzbach bis Dienstagmorgen in beiden Richtungen gesperrt. Die A52 Mahl Richtung Gelsenkirchen ist zwischen Gelsenkirchen-Bur-West und dem Übergang zur B224 nach einem Unfall bis ca. 6 Uhr gesperrt. Die A67 Mannheim Richtung Darmstadt ist zwischen Viernheimer Dreieck und Lorsch wegen einer Baustelle bis Dienstag um 5 Uhr gesperrt. Die Umleitung ab dem Kreuz Mannheim über die A656 zum Kreuz Heidelberg, von dort weiter über die A5 in Richtung Frankfurt. Und die A620 Saarlouis Richtung Saarbrücken ist in Höhe Saarbrücken-St. Arnual bis Mittwoch ca. 9 Uhr gesperrt. Die Umleitung führt über die Ausfahrt St. Arnual und im Anschluss über die Einfahrt der A620. Und die A100 Neukölln Richtung Treptow ist zwischen Dreieck Neukölln und Sonnenallee nach Auslösung der Höhenkontrolle gesperrt. Fahren Sie vorsichtig und kommen Sie gut an.
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4: Mit Alex Grantl. Wer eine Solaranlage auf dem Dach hat, der kann gleich doppelt was davon haben. Zum einen produziert man günstig Strom und zum anderen bekommt man eine Einspeisevergütung. Diese Vergütung gibt es dafür, dass man den eigenen Strom ins öffentliche Netz abgibt. Diese Förderung will die Bundesregierung jetzt aber streichen. Aber für wen lohnt es sich dann noch, eine Solaranlage zu installieren? Darum geht es jetzt bei uns im Plus-Minus-Podcast mit Anna Planken und David Alf.
5: In meinem näheren familiären Umfeld, da vergehen bei so Familienfeiern, ich würde sagen, schätzungsweise keine 10 Minuten, ohne dass nicht irgendwer sein Handy rausholt und dann mit irgendjemandem so tuschelt und das Display so zeigt und sagt, guck mal hier, meine PV-Anlage gerade zu Hause, was die da an Strom produziert.
6: Oh, das ist schrecklich, ne? Es nervt alle, die nichts damit anfangen können. Ist aber natürlich für die, die sowas auf dem Dach haben, echt ein aktuelles Doppelplus. Du produzierst eigenen Strom, übrigens für einen Bruchteil von dem, was du sonst bei deinem Stromanbieter bezahlst. Und wenn du noch was übrig hast, dann verkaufst du den Strom auch noch an alle anderen.
5: Das ist echt cool, ne? Also alles, was du nicht selbst brauchst, kann ins öffentliche Stromnetz eingespeist werden und dafür gibt's Geld. Einspeisevergütung nennt sich das. Das ist eine staatliche Förderung für privat erzeugten Solarstrom. Reich wird man damit jetzt klassisch nicht, aber so ein paar tausend Euro kommen über die Jahre zusammen.
6: Noch, denn genau diese Förderung will die Bundeswirtschaftsministerin streichen. Nicht für alle privaten Solaranlagen, sondern nur für neue, also für die, die ab 2027 in Betrieb genommen werden. 2027, das ist ja direkt vor der Tür und das ist eben diese Zahl, die da im Entwurf für eine Novelle des Erneuerbare-Energien-Gesetzes steht. Das hat das Bundeswirtschaftsministerium vorgelegt und das soll alles jetzt gerade mit den Ministerien abgestimmt werden. Aber 2027 ist jetzt ja nicht mehr wirklich lange hin.
5: Nee, und alle, die sich ab 2027 dann eine Solaranlage aufs Dach bauen, bekommen diese Förderung möglicherweise nicht mehr. Bundeswirtschaftsministerin Reiche findet, eine Solaranlage rechne sich auch ganz ohne zusätzliches Geld vom Staat.
7: Die Kombination aus Aufdach-PV und Batterie wird jetzt schon durch die Kunden nachgefragt. Optimiert braucht es dafür keine Förderung.
5: Der Energieexperte vom Online-Portal Finanztipp, Benjamin Weigel, der sieht es anders.
8: Ich würde schon sagen, dass man ein bisschen Zeitdruck hat, weil nach allem, was wir bei Finanztipp auch durchgerechnet haben, wird sich eine PV-Anlage unter den Bedingungen, die jetzt gerade im Raum stehen für 27, deutlich schwerer rentieren für den Privathaushalt.
6: Wer hat jetzt recht? Braucht man die staatlichen Zuschüsse, damit sich so eine PV-Anlage rechnet? Oder lohnt es sich tatsächlich auch, den Strom vom eigenen Dach direkt an der Strombörse zu verticken, das selber zu machen? Das klären wir jetzt.
5: Im Moment kann man sagen, in ganz vielen Fällen rechnet sich eine Solaranlage. Unter anderem, weil es diese Einspeisevergütung gibt und sich die Kosten über die Jahre eben verlässlich wieder einspielen, also amortisieren. Um auszurechnen, ob eine PV-Anlage Sinn macht, sortieren wir jetzt mal ein paar Zahlen.
6: Ja, und damit fangen wir jetzt mit dem fettesten Batzen an. Denn so eine Solaranlage, die kostet auch echt einen fetten Batzen. Ne? Laut dem Online-Portal Finanztipp liegt der Preis für eine Anlage in der Größe, die man so für ein Einfamilienhaus braucht, bei bis zu 16.000 Euro. Aber je nach Komponenten und Anbieter gibt es auch mega große Unterschiede.
5: Sinnvoll ist es auf jeden Fall, auch in zusätzlichen Speicher zu investieren, also in eine Batterie. Laut ADAC kostet ein Komplettpaket aus Solaranlage und Speicher inklusive Montage so zwischen 10.000 und 22.000 Euro netto. Ähnlich rechnen auch die Experten von Finanztipp.
6: Ja, und wenn man das Geld jetzt reingesteckt hat, dann kann man mindestens 20 Jahre lang selbst Strom produzieren.
5: So, wir haben gesagt, bis zu 22.000 Euro netto. All in all, was bekommen wir denn für so ein Invest? Wir bekommen einen super niedrigen Strompreis als Gegenleistung. Also wenn man alle Kosten für eine Solaranlage zusammenzählt und mit einer Lebensdauer von 20 Jahren für die Anlage rechnet, dann produziert man die Kilowattstunde Strom mit der eigenen Anlage für etwa 10 Cent. Das zeigen Berechnungen des Fraunhofer Instituts für Solare Energiesysteme. 10 Cent.
6: Das ist ein Sensationspreis. Es wird ein bisschen teurer, müssen wir ehrlicherweise sagen, für die Kilowattstunde, wenn man sich jetzt noch, du hast gerade von einer Batterie gesprochen, wenn man sich so einen Batteriespeicher noch zusätzlich anschafft. Und trotzdem kostet der Solarstrom auch so vom Dach nur einen Bruchteil von dem, was man sonst so seinem Stromanbieter zahlen müsste, wenn man den Strom einfach so kauft. Laut Statistischem Bundesamt haben Privathaushalte in Deutschland in der zweiten Jahreshälfte 2025 im Schnitt mehr als 40 Cent pro Kilowattstunde bezahlt. Das ist also schon ein ganz anderer Schnack. Wir sehen ganz deutlich, Solarstrom ist billiger und über die Jahre läppert sich die Ersparnis ganz schön zusammen, meint Benjamin Weigel von Finanztipp.
8: Das summiert sich dann eben auf 20 Jahre auf eine sehr, sehr hohe Summe, auf dem weit fünfstelligen Bereich, was ich dann an Stromkosten einsparen kann.
5: Fünfstellig, das heißt 10.000 Euro und mehr. Finanztipp hat ausgerechnet, dass sich eine Solaranlage schon ab einem Stromverbrauch von 3.000 Kilowattstunden im Jahr rechnen kann. Wer mehr Strom verbraucht, profitiert schneller.
8: Je höher der Strombedarf ist, desto eher kann sich auch eine PV-Anlage abzahlen, also rentiert sich dann wirklich auch auf dem eigenen Zuhause.
5: Also schaut mal in eure Abrechnung vom letzten Jahr, wie hoch euer Stromverbrauch ist, dann habt ihr mal so eine Hausnummer. Grob zur Einordnung, wer zu viert in einem Haus wohnt, verbraucht typischerweise ungefähr 4000 Kilowattstunden im Jahr.
6: Und deshalb halten wir mal fest, man kann mit einer Solaranlage richtig Stromkosten sparen. Das ist das eine, aber ich habe ja vorhin gesagt, es ist eigentlich so ein riesiges Doppelplus, denn das andere ist, dass ich noch zusätzlich Geld verdienen kann, wenn ich Strom ins öffentliche Netz einspeise. Diese Einspeisevergütung vom Staat, und die schauen wir uns jetzt mal genauer an.
5: Im Moment ist es so, dass der Staat euch den Strom quasi abkauft für einen festen Preis. Wie viel man bekommt, hängt davon ab, wann die Anlage ans Netz gegangen ist. Für neue Anlagen liegt die Einspeisevergütung aktuell bei knapp 8 Cent pro Kilowattstunde. Das ist jetzt kein Hammerpreis, aber eben doch ein finanzieller Zuschuss, der sich über die Jahre gesehen auszahlt. Denn den Zuschuss gibt es 20 Jahre lang.
6: Ja, und der Zuschuss ist garantiert. Dieser Preis ist garantiert. Egal, ob ihr jetzt morgens, mittags oder abends Strom ins Netz liefert, ihr bekommt immer den gleichen Preis. Es gibt nur eine kleine Ausnahme, zu der aber später mehr. Erstmal können wir trotzdem hier festhalten, normalerweise ist diese Einspeisevergütung tatsächlich fix. Und das, obwohl der Preis für Strom auf dem Markt überhaupt gar nicht gleich ist, sondern immer megamäßig schwankt.
5: Das liegt daran, dass Strom an der Börse gehandelt wird. Wenn wenig Strom da ist, dann steigen die Preise. Und wenn viel da ist, dann sinken sie. Im Extremfall können sie sogar ins Negative kippen. Also wenn viel Strom da ist, aber wenig gebraucht wird. Am 1. Mai zum Beispiel war das, da war das Wetter gut, mit viel Sonne. Um die Mittagszeit lag der Preis an der Strombörse deshalb für anderthalb Stunden bei fast minus 500 Euro pro Megawattstunde.
6: Ja, aber gut, das sind tatsächlich die Ausnahmen. Über die habe ich gerade schon kurz gesprochen. In Zeiten, in denen der Preis an der Strombörse negativ ist, bekommen die Besitzer neuer Solaranlagen auch jetzt schon keine Einspeisevergütung mehr. Das gilt seit Februar 2025. Dazu haben wir übrigens letztes Jahr eine Podcast-Folge gemacht, findet ihr bei uns in den Shownotes. Und ist alles andere als eben der Normalfall, also Sonderfall. Insofern halten wir tatsächlich fest, private PV-Anlagenbesitzer bekommen, egal ob an der Strombörse gerade der Preis hoch oder niedrig ist, ihre Einspeisevergütung von ungefähr 8 Cent.
5: Und auch wenn das jetzt mickrig klingt, ne, am Ende kommen da doch die geschenkten Tausender raus, von denen wir am Anfang gesprochen haben. Finanztipp hat das für einen typischen Haushalt mal durchgerechnet. Über den gesamten Förderzeitraum von 20 Jahren kommen da mehr als 8.000 Euro an Einspeisevergütung zusammen.
6: Ja, und da ist dann unser finanzielles Doppelplus unterm Strich plus eins für alle, die mindestens 3.000 Kilowattstunden Strom im Jahr verbrauchen, weil sie ihren Strom viel billiger produzieren, als wenn sie ihn vom Anbieter kaufen müssen. Und plus zwei, weil man mit der Einspeisevergütung über die Jahre auch ein paar Tausender verdient. Das alles gilt jetzt noch. Deshalb ist die Empfehlung von Finanztipp-Fachmann Benjamin Weigel auch eindeutig.
8: Von daher kann es sich schon lohnen, wer denn schon eine PV-Anlage länger plant oder sich mit dem Gedanken trägt, das jetzt dieses Jahr noch umzusetzen.
6: Ja, und man muss schon sagen, es ist jetzt ziemlich viel Druck, ne? So jetzt oder nie. Dabei hat die Wirtschaftsministerin doch gesagt, eine Solaranlage lohnt sich aus ihrer Sicht ja auch ohne Förderung. Wenn das so wäre, ja, dann hätten wir ja diesen Druck gar nicht. Den könnten wir mal so ein bisschen rausnehmen. Deshalb rechnen wir nochmal, und zwar diesmal ohne Einspeisevergütung.
5: Wenn die Förderung tatsächlich gestrichen wird, dann fällt die Preisgarantie weg für den Strom, den ihr bisher mit eurer Anlage ins Netz eingespeist habt. Natürlich nur, wenn ihr mehr Strom produziert habt, als ihr braucht. Also wir reden von diesen knapp 8 Cent, die ihr bisher dafür bekommen habt.
6: Das heißt, bei der Frage, ob sich eine Solaranlage auf dem eigenen Dach lohnt oder nicht, geht es dann in erster Linie um dieses erste Plus. Lohnt es sich für euren Haushalt, dass ihr möglichst viel Strom selber preiswert für euch selbst produziert? Denn wie viel vom zweiten Plus noch übrig bleibt, das ist ja eben nicht mehr so eindeutig. Wie man auch ohne Einspeisevergütung mit seinem Stromverkauf noch selbst Geld verdienen kann, darüber reden wir gleich noch.
5: Was wir an dieser Stelle aber schon mal verraten können: Wenn die Einspeisevergütung wegfällt und ihr euren Strom zum Marktpreis ins Netz einspeist, dann ist das in den allermeisten Fällen weniger lukrativ. Also nochmal ehrlich rechnen. Wie ist das mit dem eigenen Verbrauch und der Ersparnis? Wenn ihr nur 3000 Kilowattstunden Strom im Jahr verbraucht, sagt Finanztipp, dann dauert es fast doppelt so lange, bis sich eine Anlage mit Speicher rechnet, nämlich über 30 Jahre. Aber 30 Jahre muss so eine Anlage ja auch erstmal halten. Und deshalb sagt man eigentlich, also spätestens nach 20 Jahren sollte sich eine Solaranlage amortisiert haben.
6: Und deshalb sagen viele Experten auch, dass sie eine PV-Anlage nach den neuen Regeln ab 2027 nur noch für Leute empfehlen, die sehr viel Strom verbrauchen. Also 8000 Kilowattstunden im Jahr. Auf so einen Verbrauch kann man zum Beispiel kommen, wenn man Elektroauto fährt, das selber bei sich lädt, oder zum Beispiel auch eine Wärmepumpe hat, die verbraucht auch viel Strom. Wer viel Strom verbraucht und einen großen Teil davon eben selbst auf seinem Dach produzieren kann, für den rentiert sich eine PV-Anlage tatsächlich auch ohne diese Einspeisevergütung, ohne Geld vom Staat. Das Fraunhofer Institut für Solare Energiesysteme schätzt, dass dein Eigenverbrauch um etwa 15% steigen müsste, damit sich die Anlage ohne Einspeisevergütung rechnet.
5: Im Prinzip gibt das Wirtschaftsministerium sogar selbst zu. Im Entwurf für die Reform des Erneuerbaren Energiengesetzes steht, dass die Anlagen bis 25 Kilowatt installierte Leistung aus Sicht des Ministeriums wirtschaftlich sind, auch ohne staatliche Förderung, sofern sie hohe Eigenverbrauchsanteile realisieren können. So, und jetzt Klartext. Da steht, eine PV-Anlage wird künftig nur noch Sinn machen, wenn ihr Strom vor allem für euch selbst produziert.
6: Und dann wäre ein ordentlicher Speicher ganz sinnvoll, ne? Damit ihr den Strom, den ihr produziert, in sonnigen Zeiten für abends oder für Regentage auch auf Vorrat habt. Und wenn ihr möglichst viel vom eigenen Solarstrom selbst verbrauchen wollt, dann muss das Ganze irgendwie auch intelligent gesteuert werden. Dazu braucht ihr ein Energiemanagementsystem, einen Smart Meter, einen intelligenten Stromzähler.
5: Okay, dann fangen wir mal mit dem Energiemanagementsystem an. Das sorgt dafür, dass dein Strom intelligent genutzt wird. Denn mit so einem System musst du dann eben nicht mehr selbst Knöpfchen drücken und Geräte an- und ausschalten, wenn es gerade günstig ist, sondern das System regelt das für dich, sodass du zum Beispiel dein Auto lädst, wenn der Strom da ist, oder dein Batteriespeicher oder die Waschmaschine genau dann startet und du eben nicht alle Geräte selbst einschalten musst, wenn du abends heimkommst und vielleicht eben gerade kein Strom produziert wird.
6: Ja, und so ein Energiemanagementsystem regelt auch, dass der Strom, der übrig ist, eben zum bestmöglichen Preis ins Netz verkauft werden kann. Damit sind wir dann bei der Frage, ja, wie kann ich denn den überschüssigen Strom in Zukunft einspeisen? Wenn die Einspeisevergütung gestrichen wird, dann soll man den Strom ja vom eigenen Dach auch selbst verkaufen. Das könnt ihr aber gar nicht einfach selber machen. Dafür braucht ihr einen sogenannten Direktvermarkter. Das ist ein Unternehmen, das den Strom für euch dann an der Börse verkauft.
5: Ja, und da fängt das Problem schon an. Es gibt bislang nämlich relativ wenige Direktvermarkter, die auch kleine Mengen Strom von Privathaushalten abnehmen. Luox Energy, Sonn, Octopus Energy sind da so Anbieter, die das schon machen. Teilweise auch manche Stadtwerke. Und man kann sagen, immerhin ist da Bewegung drin. Die Zahl der Anbieter steigt, aber die Direktvermarkter verkaufen euren Strom natürlich nicht umsonst, sondern verlangen dafür eine Gebühr. Mindestens 50 Euro im Monat, sagt der ADAC.
6: Und außerdem gibt's technische Hürden. Die Direktvermarktung funktioniert nur mit einem Smart Meter. Über diesen digitalen Stromzähler können eure Daten von außen, also von den Netzbetreibern, ausgelesen werden. Natürlich kostet auch der Betrieb des Smart Meters Geld. Die laufenden Kosten liegen bei bis zu 140 Euro im Jahr. Und wenn all diese Voraussetzungen erfüllt sind, dann Nur dann könnt ihr euren schönen Sonnenstrom eigentlich total gewinnbringend an der Börse verticken. Nämlich, indem ihr immer dann Strom einspeist, wenn er ganz besonders teuer ist. Das hat auch Yannick Schall vom Startup 1,5 Grad gesagt. Was wir hier dazu sagen müssen, 1,5 Grad vertreibt unter anderem Solaranlagen und Steuerungstechnik. Und Schall meint, wenn man es klug anstellt, dann kann man sogar richtig Kohle machen mit seinem Sonnenstrom.
9: Wenn ich hier mit einer intelligenten Steuerung arbeite und bewusst die Einspeisung meines Solarstroms in die Randzeiten, also morgens und abends, verschieben kann, unter Zuhilfenahme eines Speichers, dann kann das durchaus sehr, sehr wirtschaftlich sein, sogar attraktiver als die aktuelle Einspeisevergütung.
5: Theoretisch. Praktisch ist diese schöne neue Welt aber für die allermeisten noch überhaupt nicht in Sicht. Denn es sind eben noch nicht die Voraussetzungen dafür geschaffen, dass man Strom immer zum optimalen Zeitpunkt einspeisen kann. Deshalb ist Solarstrom an der Börse in der Praxis eigentlich gar nicht viel wert. Letztes Jahr haben Sonnenstromproduzenten im Durchschnitt gerade mal 4,5 Cent pro Kilowattstunde bekommen. Davon muss man die Kosten für die Technik und die Provision an den Direktvermarkter abziehen. Finanztipp hat deshalb ausgerechnet, dass es sich nicht lohnt, weil ihr

0: absolutes Schlusslicht in Europa. In Schweden, in Dänemark haben längst alle Haushalte Smart Meter. Und rate mal, wo Deutschland da steht. Bei uns liegt die Einbauquote für intelligente Messsysteme bei, Achtung, 5,5%.
1: Und das, obwohl Smart Meter ja sogar für bestimmte Anlagen Pflicht sind, die werden nur nicht eingebaut. Wir sind da einfach zu langsam. Aber wenn sich das mal ändert, dann kann die Direktvermarktung total attraktiv werden. Aber eben erst, wenn unser Stromnetz durchdigitalisiert ist und auch die hohen Vermarktungskosten sinken.
0: Also fassen wir nochmal zusammen. Wenn die Einspeisevergütung gestrichen wird, dann wird es deutlich schwieriger, eine eigene Solaranlage wirtschaftlich zu betreiben. Denn Direktvermarktung lohnt sich im Moment noch nicht wirklich. Deshalb kommt es tatsächlich auf euren eigenen Stromverbrauch an, wenn ihr überlegt, ob sich eine eigene Solaranlage auch ohne staatliche Förderung rechnet.
1: Das ist im Grunde auch eines der Ziele der EEG-Reform. Die Einspeisevergütung soll wegfallen, damit die Leute künftig lieber mehr vom eigenen Strom selbst verbrauchen und speichern und eben nicht ins Netz einspeisen. Denn, und auch das gehört zur Diskussion, wir brauchen diesen Strom im Moment eben nicht immer. Sondern es gibt Zeiten, in denen es zu viel Strom auf dem Markt gibt. Auch dieser Überschuss verursacht Kosten und die müssen wir alle tragen.
0: Ja, also reden wir jetzt nochmal übers Geld und schauen uns nochmal genauer an, was die staatlichen Zuschüsse für private Solaranlagen uns alle kosten und was sich da einsparen ließe und ob wir alle, also auch die Leute ohne eigene PV-Anlage, davon möglicherweise unterm Strich profitieren.
1: Wichtiger Punkt, denn aktuell wird die Einspeisevergütung aus Steuermitteln finanziert. Grundsätzlich zahlt der Staat jedes Jahr fast 20 Milliarden dafür, dass unter anderem Photovoltaik, Wind, Wasserkraft oder Biomasseanlagen finanziell gefördert werden. Private Solardächer sind nur ein Teil davon, aber ein relevanter. Eben auch, weil sie in den letzten Jahren der totale Boom waren und auch immer noch sind. Wenn man die Förderung für neue, kleine Solaranlagen jetzt stoppt, könnte das also viel Geld sparen. Nach Berechnungen des Beratungshauses eVenture könnten in den kommenden 3 Jahren rund 3,5 Milliarden Euro eingespart werden.
0: Es geht also um ziemlich viel Geld und zwar um Geld, und das gehört auch zur ehrlichen Rechnung dazu, von dem vor allem die profitieren, die ja eh finanziell vergleichsweise gut dastehen, weil sie nämlich ein Eigenheim haben, auf das sie sich überhaupt eine Solaranlage bauen können. Warum sollen alle zusammen die unterstützen, damit sie mit einer PV-Anlage dann auch noch Stromkosten sparen können? Ist es vielleicht dann doch eine gute Idee, solche Zuschüsse zu streichen?
1: Könnte man so sehen. Aber vielleicht kostet uns der Ausstieg aus der Förderung auch was. Weil wir nämlich die Energiewende ausbremsen und eben nicht unabhängiger werden von fossilen Energien. Und uns das langfristig vielleicht viel mehr kosten wird. Unter dem Gesichtspunkt haben wir uns die neuen Ideen der Wirtschaftsministerin auch mal angeguckt und haben gefunden, erstmal am Ziel, die erneuerbaren Energien auszubauen, hält das Ministerium fest. Bis 2030 sollen 80% des Stroms, den wir verbrauchen, aus erneuerbaren Energien kommen. Aktuell liegt der Anteil bei gut 60%.
0: Und jetzt argumentiert das Wirtschaftsministerium wie folgt. Es will, dass künftig große Solaranlagen verstärkt Strom liefern, weil die effizienter und günstiger produzieren können. Die Frage ist jetzt aber, ob das so funktionieren kann, Kosten senken und trotzdem das ganze Solarfeld insgesamt auszubauen.
1: Expertinnen und Experten zweifeln daran. Sie sagen, dass wir weiterhin den Strom aus den kleinen Anlagen brauchen. Immerhin kommt fast ein Drittel des Solarstroms von diesen kleinen Solardächern. Das rechnet das Fraunhofer-Institut für Solare Energiesysteme vor. Wenn der Boom bei den kleinen Anlagen gestoppt wird, auch wegen der geplanten Reform, könnte das 80%-Ziel für erneuerbaren Strom schwerer erreichbar sein. Zumal es doch einige Zeit dauern kann, bis große Solarparks tatsächlich an den Start gehen. Und Kritiker der Reichepläne sagen auch, es ist doch besser, die Dächer zu nutzen, die eh schon da sind, als im großen Stil jetzt irgendwelche Freiflächen mit Solar zuzupflastern.
0: Es geht ja bei der Reform des Solargesetzes auch darum, Kosten zu sparen und gleichzeitig das ganze Stromsystem bei uns in Deutschland effizienter zu machen. Und dafür sehen viele andere Möglichkeiten. Experten sagen, es würde zum Beispiel Sinn ergeben, mehr Speichermöglichkeiten zu schaffen, damit der Strom, der in den Sonnenstunden produziert wird, aufgehoben werden kann für dunkle Stunden.
1: Aber das funktioniert natürlich nicht alles pünktlich bis zum Stichtag 1. Januar 2027. Vielleicht wäre es deshalb besser, die Einspeisevergütung nicht komplett zu streichen, sondern sie allmählich abzuschmelzen. Das passiert ja jetzt auch schon. Für neue PV-Anlagen sinkt die

0: Einspeisevergütung automatisch alle 6 Monate um etwa 1%. Irgendwann wäre sie dann bei null, aber eben nicht schon 2027, sondern erst später. Dieses Runterfahren auf null könnte man auch beschleunigen, statt die Einspeisevergütung vom einen auf den anderen Tag einfach zu stoppen, damit alle mehr Zeit haben, sich vorzubereiten.
1: Aktuell ist der Gesetzentwurf von Katharina Reiche in der Ressortabstimmung. Das heißt, in den anderen Ministerien wird darüber jetzt beraten. Und da kommt ja eigentlich nichts so raus, wie es reingegangen ist. Es ist also gut möglich, dass da noch irgendeine Art von Kompromiss rauskommt.
0: Also, wir nehmen mit, wenn die Pläne des Wirtschaftsministeriums genauso umgesetzt werden, wie es Katharina Reiche gerade plant, dann wird sich eine Solaranlage nur noch für Haushalte lohnen, die sehr viel Strom verbrauchen und den Großteil davon selbst produzieren können. Zumindest so lange, bis unser Stromsystem besser und smarter ausgebaut ist.
1: Im Moment nach den alten Regeln, wenn ihr bis zum Jahresende eine Anlage noch auf euer Dach schraubt, rentiert sich die noch für Haushalte mit einem normalen Stromverbrauch. Also wenn ihr euch sowieso immer schon eine PV-Anlage anschaffen wolltet, dann solltet ihr euch jetzt besser beeilen. Ihr braucht auch gar nicht mehr zu warten, bis diese Ressortabstimmung da irgendwie zu Ende ist und wie die ausgeht. Dieses anschließende Verfahren im Bundestag braucht ihr auch nicht mehr abzuwarten, sondern dann macht es auf jeden Fall jetzt noch Sinn, in diesem Jahr mit der Solarstromproduktion zu starten. Und dann habt ihr euch nämlich diese Einspeisevergütung noch gesichert.
0: Und wenn ihr es dieses Jahr nicht mehr schafft, dann müsst ihr vermutlich nicht komplett verzweifeln, denn jetzt muss ja aus diesem Gesetzentwurf erstmal noch ein Gesetz werden. Und wer weiß schon, wie das am Ende aussieht.
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2: Die Sudetendeutschen haben ihr jährliches Treffen am Samstag zum ersten Mal nach dem Zweiten Weltkrieg in Tschechien begangen. Gegen die Veranstaltung gab es aber auch Gegenproteste. Worum es genau bei dem Konflikt geht und wie der Tag ablief, das besprechen wir hier gleich nach den Nachrichten.

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1: Um 5 Uhr mit Gabriela Kühne. Die gesetzlichen Krankenkassen warnen vor einem Milliardendefizit in der Pflege. Demnach hat sich die Finanzlage seit Jahresanfang noch einmal deutlich verschlechtert. Aus der Nachrichtenredaktion Simone Kienzle.
2: Laut dem GKV-Spitzenverband gab es im ersten Quartal in der Pflegeversicherung ein Minus von fast 670 Millionen Euro. Bis Ende des Jahres droht demnach ein Defizit von 4,2 Milliarden Euro. Bei der Pflegeversicherung brenne die Hütte, sagte Verbandschef Blatt dem Spiegel. Die Politik müsse jetzt das Ruder herumreißen, sonst würden die Finanzprobleme im kommenden Jahr unbeherrschbar. Bundesgesundheitsministerin Warken hat angekündigt, noch vor der Sommerpause den Entwurf für eine Pflegereform vorzulegen. Es wird befürchtet, dass Pflegebedürftige dann mehr selbst zahlen müssen.
1: Nach den Schüssen nahe dem Weißen Haus in Washington ist ein mutmaßlicher Angreifer tot. Laut Secret Service, der für die Sicherheit von US-Präsident Trump zuständig ist, hatte die Person eine Waffe aus einer Tasche gezogen und das Feuer eröffnet. Beamte hätten das Feuer erwidert und den Verdächtigen getroffen. Er sei im Krankenhaus für tot erklärt worden. Auch ein unbeteiligter Passant wurde demnach während des Schusswechsels verletzt. US-Präsident Donald Trump hielt sich zum Zeitpunkt des Vorfalls im Weißen Haus auf. Der Vorfall werde nun untersucht. Russland hat die ukrainische Hauptstadt Kiew offenbar massiv mit Drohnen und ballistischen Raketen angegriffen. Mehrere Wohngebäude seien beschädigt worden, außerdem eine Schule, teilte Kiews Bürgermeister Vitali Klitschko mit. 9 Menschen seien verletzt worden. Dem Angriff ging eine Warnung der Luftwaffe vor dem möglichen Einsatz der russischen Mittelstreckenrakete Oreshnik voraus. Russland äußerte sich bislang nicht zu den Angriffen. In Polen, als westlichem Nachbarland der Ukraine, ist die Luftwaffe im eigenen Luftraum im Einsatz. Es handle sich um eine Vorsichtsmaßnahme, teilte die Armee mit. Der FC Bayern München hat zum 21. Mal den DFB-Pokal gewonnen und das Double perfekt gemacht. Der deutsche Fußballmeister besiegte Titelverteidiger VfB Stuttgart mit 3:0. Aus der Sportredaktion Tom Gerdke.
3: Mann des Spiels war Bayerns Torjäger Harry Kane. Der Engländer traf gleich 3-mal und gewann so zum ersten Mal in seiner Karriere ein großes Finale. Dabei war der Gegner aus Stuttgart über weite Teile der Partie klar spielbestimmt, mutig, engagiert und hatte die besseren Tormöglichkeiten. Die klare Leistungssteigerung der Bayern in der zweiten Halbzeit machte am Ende den Unterschied aus. Für die Bayern ist es der erste Pokalsieg seit 6 Jahren. Stuttgart beendet die Saison ohne Titel.
1: Das waren die Nachrichten. Das Wetter in Deutschland. Am Tage sonnig, Höchstwerte 26 bis 34 Grad, im Norden kühler. Und die Zeit, es ist gleich 5.03 Uhr.
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4: Die A2 Hannover Richtung Berlin ist zwischen Ziesa und Wollin wegen Reinigungsarbeiten gesperrt. Die A23 Hamburg Richtung Heide ist zwischen Eidelstedt und Pinneberg Süd wegen Bauarbeiten bis Dienstag 5 Uhr gesperrt. Die A40 Duisburg Richtung Essen ist zwischen Kreuz Duisburg und Kreuz Kaiserberg bis Dienstagmorgen gesperrt. Die A52 Mal Richtung Gelsenkirchen ist zwischen Gelsenkirchen-Bur West und dem Übergang zur B224 nach einem Unfall bis ca. 8 Uhr gesperrt. Die A44 Düsseldorf-Essen ist zwischen Kreuz Düsseldorf-Nord und Ratingen-Schwarzbach bis Dienstagmorgen in beiden Richtungen gesperrt. Die A67 Mannheim Richtung Darmstadt ist zwischen Viernheimer Dreieck und Lorsch wegen einer Baustelle bis Dienstag um 5 Uhr gesperrt. Die Umleitung führt ab dem Kreuz Mannheim über die A656 zum Kreuz Heidelberg und von dort weiter über die A5 Richtung Frankfurt. Die A100 Neukölln Richtung Treptow ist zwischen Dreieck Neukölln und Sonnenallee nach Auslösung der Höhenkontrolle gesperrt. Und die A620 Saarlouis Richtung Saarbrücken ist in Höhe Saarbrücken-St. Arnual bis Mittwoch ca. 9 Uhr gesperrt. Die Umleitung führt über die Ausfahrt St. Arnual und im Anschluss über die Einfahrt der A620. Fahren Sie vorsichtig und kommen Sie gut an.
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4: Mit Alex Grantl von NDR Info in Hamburg. Guten Morgen. Da wo heute Tschechien und die Slowakei liegen, da war bis 1993 die Tschechoslowakei mit den historischen Gebieten Schlesien, Böhmen und Mähren. Hier hat früher eine große deutschsprachige Bevölkerungsgruppe gelebt, die sogenannten Sudetendeutschen. Nach dem Zweiten Weltkrieg wurden etwa 3 Millionen Sudetendeutsche aus ihrer Heimat vertrieben. Dabei kam es zu Gewalt und zu Menschenrechtsverletzungen. Um an die Vertreibung zu erinnern, treffen die Sudetendeutschen sich einmal im Jahr. Und gestern am Samstag war es wieder soweit. Da war das Treffen zum ersten Mal überhaupt auf tschechischem Boden in der Stadt Brünn. Teile der tschechischen Regierung und Teile der Bevölkerung wollten das Treffen aber verhindern. Einige Kritiker bezeichnen die Sudetendeutschen als Nazis. Deshalb gab es auch kleinere Proteste. Aus Brünn, Marianne Allweis.
5: Herzlich willkommen zur Feier der Menschlichkeit. Welcome.
6: Für Liselotte Spanhell ist es ein ganz besonderer Moment. Beim Gedenkakt für die Vertreibung der Deutschen aus dem heutigen Tschechien sitzt die 85-Jährige unweit eines Massengrabes südlich von Brünn, in dem auch sie hätte landen können. Im Mai 1945 war sie eine von fast 30.000 Deutschen, die im sogenannten Brünner Todesmarsch aus ihrer Heimat vertrieben wurden.
7: Irgendwie nimmt mich das sehr mit, das ist ja klar. Ich war ja erst 4,5 Jahre, bin mit meiner Mutter gegangen. Und wir hatten dann auch natürlich von meiner Cousine, die ist gestorben, die mussten wir dann nach der Grenze liegen lassen.
6: Mehr als 2000 Menschen überlebten die Strapazen nicht. Nach der Schreckensherrschaft der Nazis und dem Zweiten Weltkrieg wurden rund 3 Millionen Sudetendeutsche aus der damaligen Tschechoslowakei vertrieben. Heute setzt sich ein Versöhnungszug in entgegengesetzter Richtung in Bewegung. Rund 1600 Menschen haben sich dazu versammelt. Ein junger Vater aus Pohorzelice, dem Ort mit dem Massengrab, ist zum ersten Mal dabei.
8: We should heal the wounds and we should move on and we should stop.
6: Wir sollten die Wunden heilen, nach vorne blicken und aufhören, darüber zu streiten, wer was getan hat. Daher wollte ich unbedingt hierher kommen und ich möchte, dass das für meine Familie zu einer festen Tradition wird.
8: For my family.
6: Bereits 2006 hat ein tschechischer Germanistikstudent einen ersten Erinnerungsmarsch organisiert. 2015 hat sich Brünn als erste Stadt in Tschechien für das Leid der Vertreibung der Deutschen entschuldigt. Seit 10 Jahren wird das Gedenken von dem Verein Meeting Brno organisiert, als fester Bestandteil eines großen Versöhnungsfestivals. Dieses hatte die sudetendeutsche Landsmannschaft nun nach Brünn eingeladen, um das traditionelle Pfingsttreffen der Vertriebenen und ihrer Angehörigen zum ersten Mal in Tschechien zu feiern. Für den CSU-Politiker Alexander Dobrindt ist das angesichts der NS-Verbrechen im heutigen Tschechien ein historisches Ereignis.
9: Versöhnung braucht Mut. Sie braucht Menschen, die Brücken bauen, wo Gräben bestehen. Viele solcher Brückenbauer sind heute unter uns und deswegen gilt mein besonderer Dank als Bundesminister des Innern der Bundesrepublik Deutschland, der Bürgerinitiative Meeting Brno.
6: Anders als bei früheren Treffen der Vertriebenen in Bayern ist dieses Jahr niemand von der tschechischen Regierung vertreten. Die rechtspopulistische Koalition hatte sich in einer Parlamentserklärung gegen den Sudetendeutschen Tag ausgesprochen. Proteste gibt es in Brünn nun immer wieder von kleinen, aber lauten linken und rechten Gruppen. Liselotte Spanhell hat Verständnis für unversöhnliche Stimmen. Proteste und Nationalisten gäbe es überall, auch in Deutschland. Gerade deshalb sei es in diesen angespannten Zeiten wichtig, sich immer wieder persönlich zu begegnen.
7: Ich habe nie einen Hass an die Tschechen gehabt, trotzdem nicht. Weil wir haben auch sehr viel an den Tschechen natürlich Böses getan und ich habe sehr gutes Verhältnis zu den Tschechen. Eigentlich ist es unsere zweite Heimat, kann man sagen.
4: Das Treffen der Sudetendeutschen in Brünn, das war der Beitrag von Marianne Allweis. Zusammenstöße zwischen Polizei und Demonstranten, die gab es am Samstag gestern in der serbischen Hauptstadt Belgrad. Zehntausende Menschen forderten dann Neuwahlen und das Ende der Regierung von Präsident Vucic. Seit 1,5 Jahren gibt es diese Proteste nun immer wieder. Die Demonstranten werfen Vucics Regierung Korruption und Willkür vor. Sarah Beham.
10: Weitermachen, weitermachen. Das rufen sie hier in Belgrad. Mit Trillerpfeifen, selbstbemalten T-Shirts und Fahnen ziehen die Menschen Richtung Slavia-Platz. Schätzungen gehen von bis zu 100.000 Demonstrierenden aus. Die Hauptstraßen quellen über. Längst sind es nicht mehr nur Studenten. Junge und Alte, Familien, Rentner, Angestellte. Ein breiter bürgerlicher Protest. Was sie alle auf die Straße treibt, fasst die 22-jährige Physiotherapiestudentin Katharina zusammen.
11: corruption. And I think is the biggest problem.
10: Korruption, das ist das größte Problem. Der Hauptgrund, warum all die anderen Dinge passieren. Menschen sterben hier wegen der Korruption, verlieren ihre Arbeit, weil sie den Präsidenten nicht unterstützen. Die Menschen haben nicht genug Geld, um hier zu leben.
11: Actually have enough money to live here.
10: Serbiens Präsident Alexander Vučić und seine SNS-Partei haben den Staat und seine Institutionen ausgehöhlt, kontrollieren Verwaltung, Justiz und Medien. Studentin Katharina und die anderen wollen einen Regimewechsel, sichere Jobs, eine Zukunft im Land und fordern deswegen Neuwahlen.
11: Justice.
10: Gerechtigkeit. Seit 1,5 Jahren gehen sie dafür auf die Straße. Auslöser war der Einsturz des Bahnhofsvordachs in Novi Sad im November 2024. 16 Menschen starben. Für viele wurde das Unglück zum Symbol für Korruption und staatliches Versagen. Jetzt macht die Protestbewegung wieder Druck. Zuletzt war es ruhiger geworden. Studentin Katharina sagt, die Bewegung habe die Zeit genutzt, um sich auf mögliche Neuwahlen vorzubereiten.
11: We started doing a program.
10: Wir haben angefangen, an einem Programm zu arbeiten, an Listen, die wir bei Neuwahlen stellen wollen. Einige haben Zweifel, aber wir wollen sie aufklären und zeigen, woran wir gearbeitet haben.
11: What we have worked on all this time.
12: Studenti!
10: Und das tun sie bei der Großdemo. Die Bewegung präsentiert sich organisiert, breit aufgestellt und als Gegenentwurf zu Vučićs autoritärem Staatsapparat. Ihre Forderungen: bezahlbares Leben, gerechte Löhne und Renten, mehr Geld für Gesundheit und Bildung. Ärzte, Staatsanwälte und Lehrerinnen wie Maria Vulović sprechen. Serbien siegt, weil Studenten siegen. Studenten haben schon gesiegt. Vučić selbst hat zuletzt im Staatsfernsehen Neuwahlen im Herbst in Aussicht gestellt. Viele hier glauben das nicht. Der 49-jährige Wladimir schmunzelt darüber.
13: Every couple of months he says the same. And it shifts.
10: Alle paar Monate sagt er das und dann schiebt er und schiebt er. Ich glaube, sie versuchen herauszufinden, ob es für sie besser oder schlechter wäre, Wahlen abzuhalten. Langsam verlieren sie an Unterstützung. Sie sind nicht sicher und wir machen uns die Mühe, vorbereitet zu sein.
13: They're not sure and we are doing everything in our power to be prepared.
10: Vorbereitet waren er und viele andere im Land auch auf die Reaktion auf ihre Proteste. Schon in den frühen Morgenstunden stand die Bahn still, offiziell wegen einer angeblichen Bombendrohung. Viele hier vermuten dahinter eine Taktik der Regierung, damit Menschen vom Demonstrieren abgehalten werden. Aber wir haben Fahrgemeinschaften aus allen Städten und aus ganz Serbien organisiert. Auf ihren Transparenten steht: Den Zug kannst du stoppen, uns nicht. Vielen hier gibt der Protest Hoffnung. Die Hoffnung, auch wenn es sie gegeben hat, ist jetzt noch stärker. Das, wofür sich die Studenten einsetzen, gibt mir Vertrauen. Die Forderungen sind jetzt politischer, konkreter. Mit ihrem Protest setzen sie Präsident Vučić weiter unter Druck. Und egal wann gewählt wird, sie wollen bereit sein.
4: Eindrücke aus der serbischen Hauptstadt Belgrad waren das von Sarah Beham. Und wir werfen einen Blick auf das Wetter in Deutschland. Aktuell ist es im Norden wolkig, vereinzelt gibt es Schauer, sonst ist es gering bewölkt oder klar. Die Tiefstwerte liegen zwischen 8 und 17 Grad. Am Morgen wird es im Norden und in der Mitte dann vorübergehend dichter bewölkt, zudem gibt es einzelne Schauer. Im Süden und Südwesten wird es sonnig. Die Temperaturen liegen tagsüber zwischen 20 und 34 Grad, an der See wird es aber etwas kühler. Und das sind die Temperaturen in Deutschland um 5 Uhr. Rostock 17 Grad, Hamburg 17, Bremen 14, Berlin 16 Grad, Hannover 17, Leipzig 17, Köln 14 Grad, Frankfurt am Main 15, Stuttgart 17 und München 15 Grad. Die Zeit, es ist 5.14 Uhr.
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4: Wenn Sie privat ein E-Auto kaufen wollen, dann können Sie seit dieser Woche eine Prämie dafür bekommen. Sie wären damit auch nicht alleine, denn schon in den ersten Tagen sind Zehntausende Anträge für so eine Prämie eingegangen. Es gibt ein extra Portal dafür. An einigen Orten bräuchte es so einen Zuschuss vom Staat, aber wahrscheinlich gar nicht, weil Elektromobilität schon ziemlich alltäglich ist. Zum Beispiel in Thüringen. Unser Reporter Sven Kochale ist zu einem Autohaus gefahren und hat sich das mal genauer angesehen.
12: Dingelstädt liegt inmitten einer malerischen Landschaft. Zwischen weiten Feldern und sanften Hügeln betreibt Katharina Günther ihr Autohaus.
14: Also im Eichsfeld ist das Thema Elektromobilität definitiv angekommen. Das merkt man an den Zulassungszahlen und an den Fahrzeugen, die umherfahren mit dem E-Kennzeichen.
12: Das Autohaus hat ihr Vater nach der Wende aufgebaut. Damals ging es praktisch nur um Verbrenner. Doch inzwischen würden sich die meisten Fragen um das E-Auto drehen, erklärt die Geschäftsführerin.
14: Also es ist ein wahnsinniger Boom. Also wir verkaufen jeden Tag mindestens zwei, drei Elektrofahrzeuge. Und der Absatz, der ist enorm für uns. Man merkt richtig, dass gerade jetzt, wo die Förderung beschlossen wurde, da denken die Leute, die kriegen keine Autos mehr.
12: Der Hof des Autohauses ist voll. Jede Lücke ist besetzt mit einem E-Auto. Seit die staatliche Prämie beantragt werden kann, ist der Terminkalender von Verkaufsberater Benedikt Diele noch voller.
15: Also angedeutet hat sich schon, allein durch die Erhöhung der Spritpreise. Aber jetzt, wo die Elektroförderung greifbar ist, mit der Einreichung der Anträge, merkt man schon, dass noch mal mehr Nachfrage da ist.
12: Das hängt auch damit zusammen, dass im ländlich geprägten Eichsfeld viele Eigenheime stehen und sich die Besitzer schon vor Jahren entschieden haben, in die Sonnenenergie zu investieren. Mit dem E-Auto würden sie jetzt den nächsten Schritt gehen, erklärt Autohauschefin Katharina Günther.
14: Die Infrastruktur ist sehr gut ausgebaut. Die Kunden haben überwiegend Photovoltaik auf dem Dach und wollen natürlich ihren eigenen Strom, den sie produzieren, auch nutzen.
12: Nur etwas mehr Zeit sollten die Kunden jetzt mitbringen, rät die Unternehmerin. Weniger wegen der Technik im E-Auto, sondern wegen der vielen Fragen zur neuen Förderung und Finanzierung.
4: Die Menschen in Indien leiden seit Wochen unter einer Hitzewelle. Um die 38 Grad Celsius, so warm ist es an vielen Orten, für viele Stunden am Tag. Klimatisierte Räume können sich viele Menschen nicht leisten und die können bei dieser Hitzebelastung aber entscheidend für die Gesundheit sein. Unsere Korrespondentin Franziska Amler hat Menschen getroffen, die sich nicht so leicht ins Kühle zurückziehen können.
16: Ghulam Mustafa tritt mit voller Kraft in die Pedale. Gekonnt manövriert er seine Fahrradrikscha durch die engen Gassen der Altstadt von Delhi. Auf die Fahrgäste wirkt die Geschwindigkeit gemütlich. Doch für den 44-Jährigen ist es Schwerstarbeit. Langsames Anfahren, ständiges Ausweichen, Bremsen, wieder antreten, purer Muskeleinsatz. Und das bei praller Sonne und Temperaturen von mehr als 40 Grad. Doch der vierfache Familienvater sagt, er habe keine andere Wahl.
17: Was ist für uns arme Leute schon der Unterschied zwischen Sommer und Winter? Wenn wir Schatten finden, setzen wir uns darunter. Wenn wir eine Fahrt bekommen, fahren wir los. Ansonsten sitzen wir einfach da. Was sollen wir machen? Wir müssen Geld für unsere Kinder verdienen.
16: Tagelöhner wie er, die gezwungen sind, im Freien zu arbeiten, sind der brutalen Hitze schutzlos ausgeliefert. Die Folge: Dehydrierung, Erschöpfung und Krankheit. 2024 erlitten laut offiziellen Zahlen mehr als 48.000 Menschen in Indien mutmaßlich einen Hitzeschlag. 161 Fälle endeten tödlich. Die Dunkelziffer liegt vermutlich weitaus höher. Gerade erst wurden in Delhis Nachbarstaat Uttar Pradesh glühend heiße 47,6 Grad gemessen. Für die Bewohner eine Qual. Viele Wohnungen haben keine Klimaanlage und Energie wird immer teurer. Aber Ati Kosla vom Think Tank Climate Trends betonte kürzlich, nicht nur Geld entscheide über den Zugang zu Kühlung, das Klima selbst setzt Grenzen.
18: Die Nachttemperaturen sinken nicht unter 31 Grad. Das bedeutet, dass der Körper über 6 bis 8 Monate hinweg keine ausreichende Erholung findet. Das ist ein großes Problem. Wenn Menschen keine Erholung finden und der Körper nicht abkühlen kann, werden hohe Nachttemperaturen in Indien zunehmend zu einem stillen Killer.
16: Und die Uhr tickt. Hitzewellen werden durch den Klimawandel in Indien immer intensiver. Die derzeitigen sehr hohen Sommertemperaturen haben auch die Diskussion in der Hauptstadt angeheizt. Erst vor wenigen Tagen haben Gesundheitsexperten, Stadtplaner, Umweltschützer und städtische Behörden gemeinsam über Lösungen diskutiert. Die Forderung: stärkere Hitzeschutzpläne der Regierung. Die hat reagiert. Von einem provisorischen Zeltdach aus, nahe einer U-Bahn-Station, lächeln Premierminister Modi und Delhis Regierungschefin Rekha Gupta von einem großen Banner aus auf die Besucher herab. Es ist der Eingang der sogenannten Cooling Zone, der Abkühlzone. Sie ist Teil des Hitzeschutzplans der Stadt. Drin suchen Arbeiter wie Mohit auf einfachen Stühlen Schutz vor der drückenden Hitze draußen. Das Angebot werde gut angenommen, erzählt Usma, die sich um Besucher wie Mohit kümmert.
19: Viele Menschen kommen hierher, etwa 700 bis 800 pro Tag, vielleicht auch mehr. Die Menschen ruhen sich hier kurz aus und gehen dann wieder. Auch Touristen kommen und ganz normale Bürger, Verkäufer, Rikscha-Fahrer und Händler.
16: Neben den sogenannten Cooling Zones hat die Regierung auch hunderte Gesundheitszentren besser ausgestattet, spezielle Kühlräume in Krankenhäusern eingeführt sowie das Netz aus Trinkwasserstellen in der ganzen Stadt ausgebaut. Alles nur ein Tropfen auf den im wahrsten Sinne des Wortes heißen Stein, sagen Kritiker. Sie fordern langfristige Maßnahmen wie mehr Grünflächen oder eine bessere Gebäudeisolierung. Denn die Folgen sind bereits jetzt enorm. Experten schätzen, dass durch Hitze jedes Jahr umgerechnet rund 245 Milliarden Euro an Arbeitsleistung verloren gehen. Am stärksten betroffen sind jedoch die Ärmsten der Armen. Auch Gulam muss morgen wieder auf seine Fahrradrikscha steigen, selbst wenn das Thermometer locker über 40 Grad anzeigt. Für umgerechnet nur etwa 5 Euro am Tag, um irgendwie über die Runden zu kommen. Trotz der unerbittlichen Hitze.
4: Neu-Delhi während der Hitzewelle, das war der Beitrag von Franziska Amler. Die christlichen Kirchen in Deutschland verlieren zwar Mitglieder und damit auch etwas an Bedeutung, aber es gibt noch viele kirchliche Feiertage in Deutschland. Heute zum Beispiel, also seit etwa 5 Stunden, ist Pfingstsonntag und da sammeln die katholischen Kirchen traditionell Geld für Osteuropa. In diesem Jahr für Hilfsprojekte in Armenien. Antje Dechert berichtet über eines dieser Hilfsprojekte.
20: Lieder kann man überall hin mitnehmen. Deshalb singt Anna Kachatrian alte armenische Wiegenlieder. Es sind Lieder aus ihrer Heimat Bergkarabach, das heute zu Aserbaidschan gehört. Sie klingen nach Sehnsucht, Trost und Zuversicht. Wiegenlieder sind für viele Kinder ein erster Berührungspunkt mit der Kultur ihrer Vorfahren. Deshalb möchte ich sie weitergeben. Recognize Armenian culture
18: like this way. Anna ist 25 Jahre alt. Anfang der 2020er Jahre ist sie mit ihrer Familie aus der umkämpften Region Bergkarabach geflohen. Heute lebt sie in Jerewan, der Hauptstadt Armeniens. Und sie will an die Oper, nach Italien. Gerade hat Anna ihre Volksweisen in einer Aula der staatlichen Universität Jerewan aufgeführt. Sie hatte sie im Rahmen eines Kunst- und Kulturprojekts gesammelt und neu vertont. Zusammen mit ihr haben 20 weitere Nachwuchskünstlerinnen und Künstler aus Jerewan daran teilgenommen. Alle haben sie sich mit dem kulturellen Erbe Armeniens auseinandergesetzt. The overall
19: aim of this project. Unser Projekt will junge Menschen stärken und sie dazu befähigen, sich über ihre Talente aktiv in unsere Zivilgesellschaft einzubringen.
18: Sagt Monika Saksian, Juristin und Direktorin der armenischen Menschenrechtsorganisation CASA, die das Projekt in Jerewan organisiert. Viele der Jugendlichen, betont Monika, stammen aus Familien, die 2023 nach dem Krieg mit Aserbaidschan Hals über Kopf aus Bergkarabach fliehen mussten, so wie Anna.
19: Seit dem Karabachkrieg 2020 und den Vertreibungen 2023 fällt es gerade jungen Armeniern sehr schwer, noch daran zu glauben, dass sie selbst ihre Zukunft gestalten können.
18: Doch junge Menschen, die sich engagieren, um die noch junge Demokratie Armeniens zu stärken und ihr Land weiterzuentwickeln, die werden in Armenien dringend gebraucht. Anfang Juni stehen Wahlen an. Der amtierende Premierminister Nikol Paschinyan und seine demokratische Partei Zivilvertrag suchen eine stärkere Anbindung an die EU, auch um unabhängiger zu werden von Russland. Dafür ist die Integration der Karabach-Armenier grundlegend.
21: Die Zukunft braucht Mut. Junge Menschen, die kreativ werden, zeigen Mut, was zu gestalten. Und damit können sie einen Beitrag leisten.
18: Sagt Thomas Schwarz, Chef von Renovabis, des Osteuropa-Hilfswerks der katholischen Kirche mit Sitz in Freising bei München. Renovabis unterstützt das Kunstprojekt für junge Geflüchtete aus Bergkarabach finanziell.
22: Unsere Arbeit, den Menschen dort zu helfen, ist eigentlich Friedensarbeit auch für uns. Und wenn wir dort helfen, dass die Menschen Mut haben, ihr Schicksal in die eigenen Hände zu nehmen.
1: Für die 25-jährige Anna ist diese Möglichkeit zum Austausch schon ganz konkret geworden. Sie hatte sich für eine Meisterklasse an der Oper im italienischen Triest beworben und ist angenommen worden. Im Sommer soll es losgehen.
2: Ich kann da an einem Don Giovanni Opernprojekt teilnehmen und habe die Rolle der Donna Anna bekommen. Das ist der schwierigste Part. Ich bin wirklich sehr glücklich darüber.
1: Yes. Anna ist überzeugt. Die armenischen Lieder, die sie für das Kulturprojekt aufgenommen hat, haben ihr das nötige Selbstbewusstsein und die Kraft für ihre Bewerbung gegeben.
4: Die Pfingstspendenaktion der katholischen Kirche. Das Geld geht dieses Jahr an Hilfsprojekte in Armenien. Das war der Beitrag dazu von Antje Dechert.
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3: Tom Gerntke und mit dem Doublegewinn des deutschen Fußballrekordmeisters FC Bayern München. Das Team von Trainer Vincent Kompany besiegte im Pokalfinale den VfB Stuttgart mit 3:0 und holte nach der Meisterschale zum Abschluss der Saison nun auch noch den Pott. Und das wieder einmal dank Torjäger Harry Kane. Der Engländer traf gleich dreimal. Anerkennung selbst vom Gegner, von Stuttgart-Stürmer Dennis Undav.
23: Der Mann trifft, wie er will. Und ich glaube, in so einem Spiel darf sie nicht aus den Augen lassen und dann macht er die Dinge halt eiskalt. Wir können stolz sein, wir haben lange mitgehalten, wir haben es lange eklig gemacht. Aber ja, wie gesagt, stolz sein. Gibt Schlimmeres, als gegen Bayern zu verlieren.
3: Stolz und Anerkennung also beim Verlierer, beim VfB Stuttgart. Stolz aber natürlich auch beim Sieger, bei Bayerns Kapitän Joshua Kimmich.
24: Jeder war sehr, sehr glücklich, dass wir endlich mal wieder in Berlin waren. Wir selber wollten natürlich unbedingt das Ding gewinnen. Natürlich für uns selbst, für unsere Familien, aber auch für den Club, weil das schon was sehr, sehr Besonderes ist und man merkt, dass gerade in dieser Saison eine sehr positive Dynamik entstanden ist und deswegen war es für uns auch wichtig, ein bisschen was zurückzugeben.
3: Und Pokalendspiele, die gab es auch zuvor schon beim Tag der Amateure. Eine Übersicht über alle Ergebnisse, darunter einige Überraschungen, finden Sie online auf sportschau.de. Und genau dort gibt es dann auch einen ausführlichen Artikel zum Traineraus von Mitch Kniert bei Fußball-Zweitligist Arminia Bielefeld. Denn nach 3 sehr erfolgreichen Jahren, unter anderem mit der Teilnahme am Pokalfinale im vergangenen Jahr, gehen der Verein und Kniert nun getrennte Wege. Das Ganze sei einvernehmlich entschieden worden, heißt es. Aktuell läuft die Eishockey-Weltmeisterschaft und die deutsche Nationalmannschaft ist fürs Weiterkommen auf Schützenhilfe angewiesen. Und das trotz des 6:2-Siegs gegen Österreich, Bukatupe.
25: Das war ein überzeugender Auftritt der deutschen Eishockey-Nationalmannschaft, dieser 6:2-Erfolg gegen Österreich. Vermutlich kommt er zu spät, um das Viertelfinale noch zu erreichen. Aber vor knapp 10.000 Zuschauern hatten die Deutschen nach einem komplizierten Beginn in diesem Spiel am Ende alles sicher unter Kontrolle. Lukas Reichel erzielte einen Hattrick und wurde zum besten Spieler des Spiels gewählt. Außerdem Josh Szymanski aus der ersten Reihe noch erfolgreich. Manuel Widra, der Angreifer aus Berlin. Und ganz am Ende traf auch noch Alexander Ehl ins verwaiste österreichische Tor. Die Österreicher nur im ersten Drittel und zu Beginn des zweiten Drittels ein Gegner auf Augenhöhe. Danach wurden sie von Deutschland nach Strich und Faden dominiert und so gewinnt Deutschland auch in dieser Höhe verdient mit 6:2.
3: Und wir schauen zum Radsport, genauer gesagt zum Giro d'Italia, denn dort ist ein alter Bekannter wieder ganz vorne in der Gesamtwertung, Holger Gerska.
26: Jetzt fährt er also in Rosa, der große Favorit. Mit dem 3. Etappensieg bei der 3. schweren Bergankunft hat Jonas Vingegaard die mit 2,5 Minuten ziemlich deutliche Führung in der Gesamtwertung und damit das Spitzenreiter-Trikot übernommen. Auf der extrem schweren Etappe zwischen Aostatal und Mont Blanc-Massiv zeigte die Mannschaft des zweimaligen Tour de France-Siegers eine überragende Leistung und ebnete dem Dänen mit permanenter Tempoarbeit die Grundlage für den Soloerfolg. Knapp 5 Kilometer vor dem Ziel attackierte Jonas Vingegaard und diesmal fuhr er auch fast eine Minute Vorsprung gegenüber dem Österreicher Felix Gall heraus. Dritter wurde der frühere Giro-Gesamtsieger Jai Hindley aus Australien. Er führt für die deutsche Red Bull-Mannschaft. Die bisherige Nummer 1 dieser Rundfahrt, Afonso Eulalio aus Portugal, verlor fast 3 Minuten und damit das rosa Trikot, bleibt aber in der Gesamtwertung noch Zweiter hinter Jonas Vingegaard und vor Felix Gall.
3: Während beim Radsport also alles beim Alten ist, gab es beim Tennis in Hamburg eine faustdicke Überraschung. Der Peruaner Ignacio Buse gewann das ATP-Turnier am traditionsreichen Roten Baum und das als Qualifikant. Der 22-Jährige bezwang im Endspiel den an Nummer 6 gesetzten US-Amerikaner Tommy Paul und feierte damit bei seinem ersten ATP-Finale gleich mal den allerersten Titel.
4: Und das war der Sport mit Tom Gerntke.
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6: Um 5.29 Uhr mit Gabriela Kühne. Die finanzielle Situation der Pflegeversicherung hat sich seit Jahresanfang weiter verschlechtert. Das teilte der Spitzenverband der gesetzlichen Krankenversicherungen mit. Aus der Nachrichtenredaktion Inken Henkel.
7: Nach neuen Zahlen verzeichnet die Pflegeversicherung im ersten Quartal ein Minus von knapp 670 Millionen Euro. Und das, obwohl sie gleichzeitig 800 Millionen Euro aus einem Darlehen bekommen habe. Fürs ganze Jahr rechnet der Verband der Krankenversicherungen mit einem Defizit von 4,2 Milliarden Euro. Die Politik müsse jetzt das Ruder herumreißen, sagte der Chef der gesetzlichen Krankenversicherungen Blatt dem Spiegel. Sonst würden die Probleme nächstes Jahr unbeherrschbar. Bundesgesundheitsministerin Warken will noch vor der Sommerpause einen Gesetzentwurf für eine Pflegereform vorlegen.
6: Nahe dem Amtssitz von US-Präsident Trump in Washington hat ein Mann auf Sicherheitskräfte geschossen. Die Beamten hätten das Feuer erwidert und den Angreifer dabei tödlich verletzt, teilte der Secret Service mit. Die Behörde ist für den Schutz des Präsidenten zuständig. Aus der Nachrichtenredaktion Volko Damm.
8: Bei dem Schusswechsel wurde demnach außerdem ein unbeteiligter Passant verletzt. Ob der Verdächtige oder Agenten des Secret Service dafür verantwortlich waren, war zunächst unklar. Beamte wurden den Angaben zufolge nicht verletzt. Ein Großaufgebot von Sicherheitskräften riegelte das Weiße Haus nach den Schüssen weiträumig ab. US-Präsident Trump hatte sich während des Vorfalls in seinem Amtssitz aufgehalten. Dort arbeitete er nach eigenen Angaben an einer Vereinbarung mit dem Iran, um den Krieg zu beenden.
6: Im Zuge der Verhandlungen zwischen dem Iran und den USA zeichnen sich erneut Meinungsverschiedenheiten ab. Teheran betont, weiter die Kontrolle über die Straße von Hormus zu behalten. Wie ein iranischer Militärsprecher auf X klarstellte, gilt das auch für den Fall eines Abkommens mit den USA. Die iranische Nachrichtenagentur Fars meldete, Trumps Darstellung, die Meerenge werde zum Zustand von vor dem Krieg zurückkehren, entspreche nicht den Tatsachen. Der US-Präsident hatte auf seiner Internetplattform berichtet, ein Bestandteil des fast fertigen Abkommens sei, dass die Straße von Hormus wieder geöffnet werde. Nach einer Großdemonstration gegen Serbiens Präsident Vucic ist es in der Hauptstadt Belgrad zu Ausschreitungen gekommen. Maskierte feuerten Feuerwerkskörper auf die Polizei ab. Diese setzte Tränengas und Blendgranaten ein. Nach Angaben von Innenminister Dacic wurden mehrere Beamte verletzt. 23 Demonstranten wurden festgenommen. Zuvor hatten bis zu 100.000 Menschen für Neuwahlen und gegen Korruption demonstriert. Das Wetter in Deutschland. Am Tage sonnig, Höchstwerte 26 bis 34 Grad, im Norden kühler. Am Montag viel Sonne, 19 bis 34 Grad. Und am Dienstag sonnig, im Norden vereinzelt Schauer und Gewitter bei 18 bis 34 Grad. Das waren die Nachrichten.
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4: Die A52 mal Richtung Gelsenkirchen ist zwischen Gelsenkirchen-Bur West und dem Übergang zur B224 nach einem Unfall bis ca. 8 Uhr gesperrt. Und die A100 Neukölln Richtung Treptow ist zwischen Dreieck Neukölln und Sonnenallee nach Auslösung der Höhenkontrolle gesperrt. Fahren Sie vorsichtig und kommen Sie gut an.
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4: Mit Alex Grantl. Die Siedlung Manara liegt ganz im Norden von Israel, direkt an der Grenze zum Libanon. Im Libanon kann man die Ortschaften sehen, die die israelische Armee dort zerstört hat. In Manara selbst kann man die Zerstörung sehen, die die Hisbollah-Kämpfer verursacht haben. Immer wieder hatten sie nach dem 7. Oktober 2023 auf zahlreiche Häuser gefeuert. Und trotzdem versuchen die Menschen, Normalität herzustellen. Viele sind wieder zurückgekehrt. Der Kindergarten hat wieder geöffnet und der Supermarkt auch. Unser Korrespondent Jan-Christoph Kitzler hat Manara besucht.
9: Yochai Wolfin führt durch den Kibbutz Manara direkt an der Grenze zum Libanon. Dort, wo wir unterwegs sind, hat man eine schöne Aussicht nach drüben und das hat die Häuser hier zu gefährlichen Orten gemacht. Jetzt hört man hier manchmal Maschinengewehr und manchmal das Feuer der israelischen Artillerie. Wolfin ist so eine Art Manager der Kibbutz-Gemeinschaft. Er zeigt ein Haus, dessen oberes Stockwerk völlig zerstört ist. Durch ein großes Loch, das ein Geschoss gerissen hat, blicken wir in die Landschaft.
11: This house was hit by an anti-tank missile.
9: Das Haus wurde von einer Panzerabwehrwaffe getroffen und zerstört. Als das passiert ist, hat hier niemand gewohnt, denn wir wurden im Oktober 2023 evakuiert. Aber der Traum von jemandem, der hier gelebt hat, ist verschwunden. Alle Panzerabwehrraketen wurden aus dem Dorf abgefeuert, das wir da drüben sehen, aus Mais al-Jabal. Drüben in Mais al-Jabal kann man viele Häuser sehen, die dem Erdboden gleichgemacht sind. Die israelische Armee ist dabei, den Südlibanon flächendeckend zu zerstören. Yochai Wolfin hat dafür Verständnis. Schließlich wurden aus dem Dorf drüben rund 250 Panzerabwehrraketen auf Manara abgefeuert, sagt er. Mehrmals am Tag gibt es hier immer noch Alarm, wie in vielen anderen Orten im Norden Israels. Dabei gilt zurzeit eigentlich eine Waffenruhe, die noch einmal bis Ende Juni verlängert wurde. Sarit Zahavi, die für das Alma Center die gegenseitigen Angriffe dokumentiert, hält rein gar nichts von dem Begriff.
10: There is no ceasefire.
9: Es gibt keine Waffenruhe. Allein in diesem Monat hatten wir hunderte Angriffe der israelischen Armee gegen die Hisbollah im Libanon und hunderte Angriffe der Hisbollah auf Israel und israelische Soldaten im Libanon. Die Waffenruhe gibt es nur in Beirut und Tel Aviv. Und das ist eine sehr problematische Situation, denn es gibt im Norden kein normales Leben. Und wir haben aufgehört, die Hisbollah zu schwächen. Die Hisbollah hatte gleich nach dem Beginn des Iran-Krieges mit den Angriffen auf Israel begonnen. Seit einiger Zeit setzt die Miliz neuartige Drohnen ein, die Israels Truppen bedrohen, die in den Südlibanon einmarschiert sind. Auch für die Menschen in Manara sind die Drohnen eine Qual. Und doch ist Moran Korlan Wasabli zurückgekommen. Die junge Mutter hat zwei kleine Kinder. 1,5 Jahre war ihre Familie evakuiert, hat an verschiedenen Orten gelebt. Jetzt ist sie wieder hier in ihrem Haus. Es ist eine Entscheidung, im Kibbutz Manara zu leben. Ich bin hier geboren und aufgewachsen. Ich kenne nichts anderes. Auch wenn wir jetzt in einer Waffenruhe sind, die keine ist. Wir sind voll im Krieg. Wir schlafen nachts nicht. Es gibt Drohnen. Wir hören die Soldaten 24 Stunden am Tag. Aber wir fühlen uns sicher, denn wir haben uns dafür entschieden, uns sicher zu fühlen. In dem Teil Manaras, wo die vielen Geschosse aus dem Libanon eingeschlagen sind, steht das, was vom Haus ihrer Mutter übrig ist. Da gab es 3 Treffer. Es ist völlig zerstört. Mit ihren Kindern geht sie nicht dorthin. Moran will nicht, dass sie das sehen. Manara wurde 1943 gegründet. Da gab es den Staat Israel noch nicht und auch nicht die Hisbollah drüben im Libanon. Und wenn man Moran Korlan Wasabli zuhört, dann scheint es, als würde der alte Gründergeist weiterleben.
10: Whoever decides to live in a kibbutz on the border.
9: Wer immer in einem Kibbutz an der Grenze Israels lebt, sei es im Norden oder im Süden, der hat eine zionistische Seite und das Gefühl, wenn wir hier nicht leben, dann kommen unsere Feinde und übernehmen diesen schönen Ort. Es ist also eine Mission.
10: So it's a mission.
9: So leben sie hier im Norden Israels mit der Bedrohung und hoffen, dass es der israelischen Armee gelingt, die Hisbollah-Miliz zurückzudrängen und zu schwächen. Und drüben im Südlibanon sind rund 600.000 Menschen geflohen, ihre Dörfer werden zerstört und auch dort glaubt man nicht an die Waffenruhe.
4: Aus der israelischen Siedlung Manara war das Jan-Christoph Kitzler.
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4: Wie handlungsfähig ist die Europäische Union? Darum geht es jetzt im WDR-Interview Denke ich an Europa. Die Politikwissenschaftlerin Funda Tekin ist Direktorin des Instituts für Europäische Politik in Berlin. Sie sagt, die EU funktioniert, aber für die Zukunft brauche es Reformen, damit sie handlungsfähig bleibt. Judith Schulte-Loh vom WDR hat mit ihr gesprochen. Und zuerst wollte sie von ihr wissen, wie es ihrer Meinung nach um die europäische Idee steht.
11: Oh, das ist natürlich eine kurze Frage, aber so einfach dann vielleicht doch nicht zu beantworten. Also ich glaube, die europäische Idee und auch wirklich die Gemeinsamkeit ist noch vorhanden. Wir müssen nur darauf achten, dass wir sie auch jetzt richtig in die Zukunft denken und auch entsprechend gestalten. Weil so ein bisschen die ganzen Vorteile der europäischen Integration sind auch in letzter Zeit zumindest in der öffentlichen Debatte so ein bisschen in den Hintergrund getreten.
12: Man hat aber auch das Gefühl, dass es schwieriger geworden ist. Also die einzelnen Interessen, also die Interessen einzelner Staaten, die sind irgendwie größer geworden. Und das, was gemeinsam ist, eben nicht. Das ist schwierig, alles unter einen Hut zu bringen.
11: In der Tat. Also ich sehe, wenn ich auf Europa sehe, denke ich immer an das Motto in Vielfalt geeint. Und das bedeutet natürlich keine Gleichschaltung der Mitgliedstaaten, aber es bedeutet ein gemeinsames Gestalten. Und das erfordert eben auch, die gemeinsame Vorstellung von Europa zu haben. Und wir sehen jetzt natürlich in einigen Mitgliedstaaten, aber auch hier in Deutschland, dass der sogenannte permissive Konsens. Das bedeutet, dass sozusagen die europäische Idee als solche als gut empfunden wird. Das heißt, man ist proeuropäisch. Man kann sich so ein bisschen über die Details der Ausgestaltung dann vielleicht auch streiten, aber man ist erstmal für Europa und das, was Europa macht, ist schon gut. Und das fängt an zu bröckeln, auch hier in Deutschland.
12: Was man sehen kann, weil ja auch irgendwie der internationale Druck zugenommen hat, also auf die EU, die Mitgliedstaaten, durch den Krieg in der Ukraine, im Nahen Osten und Zollpolitik des amerikanischen Präsidenten, Handelsstreit mit China. Also die Liste wird immer länger, die Druck ausübt. Was bedeutet das? Wie damit umgehen?
11: Das bedeutet natürlich, also erstmal in den Mitgliedstaaten sieht man, dass es zum Teil einen Rückschritt auf nationale Interessen bedeutet. Aber eigentlich bedeutet das, dass wir uns jetzt auf Europa besinnen müssen und dann versuchen müssen, bestimmte Politikbereiche auch zu stärken. Ja. Das heißt, insbesondere Sicherheit und Verteidigung. Das war immer etwas, wo die EU mehr intergouvernemental zusammengearbeitet hat, das Einstimmigkeitsprinzip herrscht. Und jetzt muss man tatsächlich gucken, wie man mit der NATO gemeinsam so die europäische Sicherheitsordnung dann auch strukturieren kann.
12: Wie bewerten Sie denn, was bisher passiert? Also der Weg hat ja schon begonnen. Also das Thema ist ja schon längst auf dem Tisch. Mehr in Sicherheit, Verteidigung zu investieren, das wird gemacht von einzelnen Staaten mehr, die auch vorangehen müssen. Wie ist der Anfang jetzt? Wie bewerten Sie das?
11: Also es ist zumindest, dass das Bewusstsein da ist, dass es passieren muss, ist gut. Wir haben aber noch einen langen Weg. Und ich glaube, was da auch jetzt zu sehen ist, ist, dass vieles dann doch tatsächlich wieder über differenzierte Formate funktioniert. Also die Koalition der Willigen für die Ukraine, das Weimarer Dreieck. Also dass man da tatsächlich verschiedene Gruppen von Mitgliedstaaten hat. Auch Deutschland hat ja vielleicht sogar den größten Anteil des Umdenkens gemacht. Die Zeitenwende ist da natürlich hervorzuheben. Aber hier ist auch wirklich hervorzuheben, dass auch Deutschland darauf achten muss, die Stärkung der Verteidigungsfähigkeit europäisch zu denken. Und da sind wir vielleicht noch nicht so.
12: Was heißt, da sind wir vielleicht nicht so? Könnte anders besser gemacht werden?
11: Na, also zum Beispiel jetzt zu sagen, wir wollen die stärkste europäische Armee aufbauen, das ist natürlich erstmal gut und zu begrüßen. Aber trotzdem muss man dann eben in Strukturen denken, wie man das entsprechend einbetten kann und auch gemeinsam machen kann. Das heißt dann auch den Dialog mit anderen und Allianzen mit anderen Mitgliedstaaten auch zusammen.
12: Dann muss man natürlich auch ignorieren, dass es immer so eine Art Sperrfeuer aus den USA kommt. Dann kündigt Donald Trump an für die NATO, wir werden die 5000 Soldaten aus Deutschland abziehen. Und dann kommt überraschend, wir werden sie aber vielleicht in Polen stationieren, weil mit denen verstehe ich mich gerade gut. Was macht man damit?
11: Ich glaube, da muss man sagen, ich glaube, was Trump angeht, muss man versuchen, eine Gelassenheit irgendwie zu entwickeln. Und natürlich sind das so diese, wie Sie sagen, diese Störfeuer, die da kommen. Für mich ist es so ein bisschen, Trump vielleicht an die Seite zu setzen und dann trotzdem zu denken, wir müssen als Europa, egal was Trump macht, wir müssen unsere Verteidigungsfähigkeit stärken.
12: Das Thema Handlungsfähigkeit würde ich gerne nochmal vertiefen. Sie haben vorhin schon gesagt, also wir haben das einstimmig Einstimmigkeitsprinzip, gucken wir vielleicht auch nochmal drauf, aber die Koalition der Willigen. Dann gibt es ja auch die Initiative der Finanzminister, also sich zusammenzuschließen, die E7 oder, ne? Ja. Also da bilden sich schon kleine andere Entscheidungszentren vielleicht, die was können? Ein Turbo sein, ein Beschleuniger sein, wie schätzen Sie das ein?
11: Das hängt so ein bisschen davon ab, wie es ausstrukturiert wird. Wenn wir vielleicht mal zurückgehen und sehen, was es auch schon an ähnlichen Formaten gegeben hat, da ist der Schengen-Raum ein ganz gutes Beispiel. Mhm. Ne? Der grenzenloser Raum, was auch erstmal mit, ich glaube, 5 Mitgliedstaaten angefangen hat und dann sich langsam erweitert hat und jetzt sogar auch Mitgliedstaaten und Nicht-Mitgliedstaaten umfasst. Das bedeutet aber, man muss gucken, dass es auch in den Verträgen irgendwo noch verankert ist, dass man eine Legitimation auch hat. Das heißt, man muss eben gucken, andere Staaten mitzunehmen, eben nicht exklusiv zu sein.
12: Mitnehmen ist immer ein Stichwort und auch ein schwieriges, denn wir sehen ja in den Prozessen, dass manche sich eben nicht mehr mitgenommen fühlen und auch sagen, dann kommen die wieder daher und dominieren. Andere wiederum sagen, ja gut, lass die vorangehen und das können wir zusammen machen. Also wie gewichtig ist das?
11: Na, ich glaube letztendlich muss man schon den Mut haben, voranzuschreiten, weil wenn man nicht voranschreitet, passiert ja auch nichts. Ne? Also ich glaube, man kann eben nicht darauf warten, dass Ungarn eine Wahl hat und dann hoffentlich irgendwie die Entscheidung nicht mehr blockiert und mitschreitet, sondern es ist schon so, dass man dann eben in diesen Gruppierungen lösungsorientiert arbeiten kann. Und gerade die Koalition der Willigen hat ja ein ganz klares Ziel und eben die Unterstützung der Ukraine. Und dann muss man eben gucken, was dann später passiert, wenn es dann wieder aufgelöst wird.
12: Das ist, die E6 sind das übrigens, die Finanzminister. Die sechs. Deutschland und Frankreich haben es angestoßen und sechs sind es insgesamt. Jetzt haben wir aber mehrere Probleme. Von außen haben wir vorhin schon angesprochen. Wir haben aber vielleicht auch Probleme im Inneren. Also ein Rechtsruck ist nicht zu übersehen. Und wir werden auch demnächst wieder Wahlen haben im nächsten Jahr in Frankreich und in Polen. Wie schauen Sie darauf?
11: Mit großer Sorge. Also ich sage, wir haben jetzt ein sogenanntes Window of Opportunity, ne, die Möglichkeiten, etwas vielleicht dann auch noch gemeinsam zu gestalten bis Anfang nächsten Jahres, weil Spanien wählt, Frankreich wählt, Polen wählt im nächsten Jahr. Aber wir haben auch hier in Deutschland ja die Landtagswahlen, die einen Trend setzen werden. Und auch auf der Bundesebene ist die Alternative für Deutschland eben auch jetzt aktuell stärkste Kraft oder zumindest gleichauf mit der CDU. Und das ist natürlich dieser allgemeine Rechtsruck und auch der Ruck, also der Anstieg der extremen Rechten, das ist natürlich etwas, was auch den Diskurs über Europa verändert. Die Strategie ist weniger jetzt diese ganzen Austritte, Frexit, Dexit, wie das alles irgendwie genannt wird, sondern die Strategie ist eher, uns nützt Europa ja noch, aber wir wollen Europa umgestalten und dann eher einen loseren Zusammenschluss strukturieren. Und
12: das was ist nicht mehr die Union ist.
11: Was dann nicht mehr die Union wäre, die wir jetzt haben. Also das ist zumindest deren Bild von Europa. Und das ist natürlich etwas, was nicht unbedingt zukunftsfähig ist.
12: Das heißt, der Handlungsdruck dagegen zu setzen ist eigentlich ausgesprochen groß.
11: Der ist sehr groß, ja.
12: Sehen Sie den? Also wir haben die Formate angesprochen. Ne? Einstimmigkeitsprinzip haben wir halt noch. Also werden wir auch nicht so schnell los, denke ich mal. Das ist erstmal ein Einstimmigkeitsprinzip, oder? Ich sehe Sie.
11: Naja, also wir brauchen keine Vertragsänderung, um die Einstimmigkeit abzuschaffen. Wir brauchen aber Einstimmigkeit, um die qualifizierte Mehrheitsentscheidung
12: zu sein. Das versteht ja kein Mensch mehr.
11: Nein, also es gibt halt sogenannte Passerellklauseln im Vertrag, wo man dann entscheiden kann, die Entscheidungsfindung mit qualifizierter Mehrheitsentscheidung zu machen. Mhm. Das müssen aber alle Mitgliedstaaten gemeinsam sozusagen entscheiden. Und wenn da eben ein Staat nicht mitzieht, dann wird es schwierig.
12: Also wer sind die entscheidenden Treiber für diese Handlungsfähigkeit? Wo sehen Sie die aktuell?
11: Von den Mitgliedstaaten, meinen Sie? Ich glaube, dass natürlich Deutschland und Frankreich immer so dieser Integrationsmotor war. Es war 2023 gab es auch die sogenannte deutsch-französische Expertinnengruppe zu institutionellen Reformen. Mhm. Ich war Mitglied dabei. Das heißt, da haben wir uns schon Gedanken gemacht, was kann man mit Vertragsänderungen machen? Wozu braucht es keine? Was muss überhaupt gemacht werden, um die Handlungsfähigkeit zu stärken? Und da geht eben vieles auch bereits schon innerhalb der Verträge. Deswegen aber für mich ist so dieses Abstimmungsmodus das eine. Viel wichtiger für mich ist auch die Rechtsstaatlichkeitskonditionalität in den Griff zu bekommen. Ich meine, bei Ungarn, die Wahlen haben jetzt den Trend so ein bisschen umgekehrt und wir hoffen, dass Ungarn jetzt wieder zurück zur Rechtsstaatlichkeit gelangt. Aber wir haben lange gesehen, dass wir keinerlei Mittel hatten, das tatsächlich einzufordern. Das ist am Ende übers Geld hat es dann funktioniert. Mhm. Und wenn man jetzt auch sieht, dass auch Deutschland gemeinsam mit anderen Mitgliedstaaten gerade jetzt auch vorgeschlagen hat, im neuen mehrjährigen Finanzrahmen die Konditionalität für Rechtsstaatlichkeit zu stärken, dann ist das natürlich etwas, was man dann auch versucht in den Griff zu bekommen. Mhm. Weil wenn uns diese Basis wegbröckelt, dann haben wir das Problem. Bitte.
12: Sie sind Deutsch-Türkin, in Kassel aufgewachsen. Hat das Ihren Blick auf die EU beeinflusst?
11: Ich glaube natürlich schon, weil ich nämlich schon von ganz klein auf immer eher das Gefühl hatte, ich bin deutsch, ich bin türkisch, aber vor allem bin ich europäisch. Das war schon das, was für mich wichtig war. Und dann natürlich auch schon in der Schulzeit dann zu lernen, das war dann Ende der 90er, wo das gerade darum ging, kriegt die Türkei die Beitrittsperspektive oder nicht. Da habe ich natürlich mit großem Interesse dieses verfolgt.
12: Aber der Punkt ist, wenn wir Türkei als Stichwort nehmen und die europäische Integration ist ja ein Schwerpunkt Ihrer Arbeit. Also Beitritt Türkei in weite Ferne. Und wenn man auf das schaut, was diese Woche auch nochmal wieder passiert ist, dann muss man leider auch irgendwann den Kopf schütteln fast. Und die Frage ist, wie geht es weiter? Also ich meine, das türkische Gericht hat die Absetzung des Vorsitzenden der größten Oppositionspartei, der CHP, Özil angeordnet. Bürgermeister der Opposition sind in Haft. Eine liberale Universität wurde jetzt geschlossen. Also die Liste wird immer länger. Da kann man nicht nicht von Rechtsstaatlichkeit mehr sprechen, oder?
11: Das ist wirklich sehr schwierig. Und wir haben an meinem Institut in der Tat gerade auch einen Rechtsstaatlichkeitsresilienzindex veröffentlicht, wo man einfach sieht, dass die Türkei wirklich abgeschlagen hinten liegt. Und da jetzt den Hebel umzudrehen, ist wirklich schwierig. Ich finde aber, dass man zumindest die Beitrittsperspektive, sie ist ja schon lange eingefroren, die kann auch erstmal da im Gefrierfach bleiben. Nur wenn wir sie jetzt ganz abschaffen, dann haben wir diesen Anker der Verbindung der Türkei Richtung Europa ganz gekappt.
12: Südosteuropa, da gibt es auch Beitrittskandidaten. Also welche Erweiterungen sind aus Ihrer Sicht, wenn man das vielleicht nochmal versucht, konkreter zu fassen, richtig wichtig?
11: Also ich glaube, aus sicherheitspolitischen Gründen steht natürlich gerade die Ukraine im Fokus. Ich glaube, der Westbalkan ist etwas, wo wir eben auch für Stabilität sorgen können durch eine Erweiterung. Es ist natürlich auch jetzt über den Binnenmarkt, an jedes weitere Mitgliedsland stärkt natürlich auch den Binnenmarkt, weil es diesen größer macht. Das halte ich für wichtig und ich halte es auch aus einem ganz einfachen Grund für wichtig, weil dieser Prozess sehr, sehr lange schon existiert und das Versprechen ist gegeben worden. Jetzt muss es irgendwann auch mal umgesetzt werden.
4: Das war die Politikwissenschaftlerin Funda Tekin, die Direktorin des Instituts für Europäische Politik in Berlin.
5: Kultur.
4: In Cannes sind gestern am Samstag die Filmfestspiele zu Ende gegangen und es gab viele politische Statements bei der Preisverleihung. Der rumänische Regisseur Cristian Mungiu bekam die Goldene Palme für den besten Film. Er hat in seiner Dankesrede zu mehr Empathie und Toleranz aufgerufen. Aus Cannes, Jan Tussing.
13: This year's Palme d'Or has been selected.
14: Die Goldene Palme wurde in diesem Jahr ausgewählt, um Licht und Verständnis auf die Diversität dieser Welt zu bringen, sagte der diesjährige Jurypräsident Park Chan-wook. Und das in einer wunderbaren, kunstvollen Weise. Cristian Mungiu erzählt in Fjord die Geschichte eines streng religiösen Ehepaars, das in einen kleinen Ort nach Norwegen zieht und dort für seinen Glauben angefeindet wird. Weil bei einer Tochter in der Schule blaue Flecken auftauchen, werden die Eltern beschuldigt, ihre Kinder zu schlagen. Sie müssen sich vor Gericht verantworten, ihnen werden alle 5 Kinder weggenommen. Mungius Drama handelt von bürokratischer Verbohrtheit, aber auch von religiösem Fanatismus.
15: L'état du monde aujourd'hui n'est pas, disons, la meilleure.
14: Regisseur Cristian Mungiu ist nicht stolz, seinen Kindern eine solche Welt zu hinterlassen. Der rumänische Filmemacher wurde in diesem Jahr schon zum zweiten Mal mit der Goldenen

0: Große Preis der Jury ging in diesem Jahr an den russischen Regisseur Andrei Zwiagintsev für seinen Film Minotaurus. Der im Exil in Paris lebende Russe porträtiert in seinem Thriller eine russische Gesellschaft, die unter der Diktatur Putins jegliche Menschlichkeit verloren hat. In seiner Dankesrede richtete sich Andrei Zwiagintsev direkt an den russischen Präsidenten, der seiner Ansicht nach für den Ukraine-Krieg verantwortlich sei. Millionen junger Menschen auf beiden Seiten der Grenze wollen, dass die Massaker aufhörten, so Zwiagintsev. Und der Einzige, der das Abschlachten beenden könne, sei der Präsident der Russischen Föderation. Auf der Preisverleihung der 79. Filmfestspiele von Cannes wurden in diesem Jahr ungewöhnlich deutliche Worte gegen Kriegstreiber und machthungrige Despoten gesprochen. So kritisierte der polnische Regisseur Paweł Pawlikowski, dass wir in einer Welt lebten, in der immer mehr Menschen glauben, sie hätten Recht. Und das sei erschreckend.
1: And because we live in a world where more and more people are absolutely convinced that they're absolutely right. And it's scary.
0: Pawlikowski erzählt in seinem Film Vaterland die Geschichte von Thomas und Erika Mann, die 1949 in ein völlig zerstörtes Deutschland reisen. Mit Sandra Hüller und Hans Zischler in den Hauptrollen. Vaterland wurde zusammen mit dem spanischen Drama La Bola Negra mit dem Preis für die beste Regie ausgezeichnet. Bola Negra, ein bildstarkes Epos über eine Liebesgeschichte im spanischen Bürgerkrieg.
2: The jury prize goes to The Dreamed Adventure.
0: Der einzige deutsche Film im Rennen um die Goldene Palme war der Spielfilm Das geträumte Abenteuer von Valeska Griesebach. Dafür wurde die deutsche Regisseurin in diesem Jahr mit dem Preis der Jury ausgezeichnet, der drittwichtigsten Auszeichnung in Cannes. In ihrem dreistündigen Drama erzählt die Wahlberlinerin die Geschichte einer bulgarischen Frau an der Grenze zur Türkei und die einem Freund hilft, der in die Fänge der Mafia gerät. Das Porträt einer korrupten Gesellschaft am Rande Europas.
3: Thank you so much.
0: Griesebach dankt in ihrer Rede den Frauen in den Grenzstädten, denn der Film handele von den kriegsähnlichen Erzählungen, die uns im Alltag begegnen. Wer steht oben und wer steht unten, wer gewinnt und wer verliert. Griesebach habe Menschen getroffen, die sich voller Empathie und Zärtlichkeit begegnen, und das erinnere sie daran, dass genau das unsere Superkraft sei.
3: And it reminded me that this is our superpower.
0: Damit geht in Cannes ein Festival zu Ende, dem es gelungen ist, relevant zu sein und Politik und Kunst zu verbinden. Mit einer Botschaft, die wichtiger nicht sein könnte. Wir müssen alle mehr zuhören und uns Menschen öffnen, die anders denken als wir. Cannes 2026 war eine klare Forderung nach mehr Toleranz und Empathie.
4: Der Stichtag.
5: Der Eurovision Song Contest ist jedes Jahr ein Großereignis. Auch letzte Woche war er das wieder. Da haben viele Millionen Menschen weltweit zugesehen. Den ersten ESC, den gab es heute vor genau 70 Jahren, noch unter einem anderen Namen. Der Grand Prix fand in Lugano in der Schweiz statt. Dick Böhling über die bewegte Geschichte.
6: Große Karrieren.
7: Merci, merci.
6: Echte Welthits. Und auch ein paar deutsche musikalische Glücksmomente.
8: Ein bisschen Frieden, ein bisschen Sonne.
6: All das hätten wir ohne diesen Schlagerwettbewerb vielleicht nicht erlebt.
9: Grand Prix Eurovision de la Chanson.
6: 1956. Der Zweite Weltkrieg ist etwas mehr als 10 Jahre vorbei. Und mit Blick auf ein möglichst geeintes Europa herrscht Aufbruchstimmung auch in ein musikalisches Miteinander. Der Weltrundfunkverein war der European Broadcasting Union, kurz EBU, gewichen, in der Fernsehformate aus verschiedenen Ländern Europas gezeigt werden. Und Mitte der 50er Jahre entsteht die Idee für einen europäischen Liederwettstreit, der, anders als die Schlagerfestivals von Sanremo und Baden-Baden, ganz auf das Medium Fernsehen zugeschnitten sein soll. Es ist nicht weniger als die Geburtsstunde des größten Musikwettbewerbs der Welt. Sieben Nationen, nämlich Belgien, Frankreich, die Niederlande, Luxemburg, Italien, die Bundesrepublik und Gastgeber Schweiz, singen gegeneinander an. Deutschland schickt Walter Andreas Schwarz und Freddy Quinn ins Schlagerrennen. Welchen Platz sich der Wiener Wahlhamburger ersungen hat, ist nicht überliefert, da nur der Siegertitel bekannt gegeben.

0: wird. Der kommt von der Schweizerin Lys Assia und heißt bezeichnenderweise Refrain. Der Rest ist Musikgeschichte. Heute bringen finanzielle Erwartungen, politische Neutralität und der Umgang mit umstrittenen Beiträgen den ESC immer öfter unter Druck. Aber daran dachte am 24. Mai 1956 um 21 Uhr noch niemand, als in wenigen schwarz-weißen Fernsehapparaten die erste Übertragung stattfand. Das war heute vor 70 Jahren.
1: Soweit der Stichtag von Dirk Böhling und das war die ARD-Infonacht von NDR Info in Hamburg. Ich bin Alex Grantl, vielen Dank fürs Interesse, fürs Zuhören. Kommen Sie gut in diesen Sonntag um 5.57 Uhr.

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1: Um 6 Uhr mit Younes Nam. Guten Morgen. In Zentralafrika breitet sich das Ebola-Virus immer mehr aus. In der Demokratischen Republik Kongo sind nach Regierungsangaben mehr als 200 Menschen gestorben. Mittlerweile sind 11 weitere Länder von Ebola bedroht. Klaus Reginek.
2: Die Gesundheitsbehörde der Afrikanischen Union sieht immer neue Länder gefährdet. Jetzt sind es unter anderem auch Ruanda, Tansania, Äthiopien, Angola und Sambia. Uganda, wohin das Virus bereits verschleppt wurde, meldete zuletzt 3 weitere Ebola-Fälle. Die Zahl der Infizierten in dem Land stieg damit auf 5. In der Demokratischen Republik Kongo gibt es laut Weltgesundheitsorganisation WHO inzwischen hunderte Ebola-Verdachtsfälle.
1: Nach den Schüssen in der Nähe des Weißen Hauses in Washington ist der Angreifer tot. Das teilte der Secret Service mit. Der Schütze habe an einem Kontrollpunkt eine Waffe gezogen und das Feuer eröffnet. Die Beamten hätten daraufhin zurückgeschossen. Zum Zeitpunkt des Vorfalls zieht sich US-Präsident Trump im Weißen Haus auf. Bereits Ende April gab es in Washington Schüsse auf einer Veranstaltung, bei der auch Trump anwesend war. Nach den massiven russischen Angriffen auf die Ukraine sichert die polnische Luftwaffe den eigenen Luftraum. Nach Angaben der polnischen Armee handelt es sich um eine Vorsichtsmaßnahme. Russland hatte die ukrainische Hauptstadt Kiew in der Nacht mit Drohnen und Raketen attackiert. Mindestens ein Mensch sei getötet und mehrere weitere verletzt worden, sagte Bürgermeister Klitschko. Christen in aller Welt feiern heute Pfingsten. Das Fest der Sendung des Heiligen Geistes gilt als das Geburtsfest der Kirche. Mit Pfingsten endet die 50-tägige Osterzeit. Zum Fest finden vielerorts Gottesdienste statt. Um 10 Uhr leitet Papst Leo XIV. Einen Gottesdienst im Vatikan. Der Vorsitzende der Deutschen Bischofskonferenz, Wilmer, feiert eine Messe im Hildesheimer Dom. Beim Filmfestival in Cannes hat der rumänische Regisseur Cristian Munciu die Goldene Palme gewonnen. Sein Film Fjord erzählt die Geschichte einer rumänischen Familie, die sich in Norwegen niederlässt und dort in den Verdacht der Kindesmisshandlung gerät. Ausgezeichnet wurde auch die deutsche Regisseurin Valeska Griesebach. Für ihren Film Das geträumte Abenteuer erhielt sie den Preis der Jury. Der in Schwarz-Weiß gedrehte Film Vaterland über den Schriftsteller Thomas Mann wurde für das beste Drehbuch ausgezeichnet. Sandra Hüller spielt darin die Tochter des Schriftstellers. Der FC Bayern hat den DFB-Pokal gewonnen. Die Münchner bezwangen den VfB Stuttgart im Berliner Olympiastadion am Abend mit 3:0. Aus der Sportredaktion André Siems.
3: Ein Mann hat dieses Spiel entschieden und zum ersten Mal in seiner Profikarriere ein Pokalfinale gewonnen, Harry Kane. Doch es war ein hartes Stückchen Arbeit, denn der VfB war in der ersten Halbzeit das bessere Team, hatte 3 gute Chancen durch Mittelstädt und Undaff. Die Münchner kamen fast gar nicht zum Zug. Das änderte sich in der zweiten Hälfte, als Stuttgart ein wenig die Luft ausging, Bayern zu kombinieren anfing und Harry Kane gnadenlos zuschlug. 3 Tore für den Torschützenkönig der Bundesliga, ein 3:0-Sieg, der das Double für den Rekordmeister bedeutet.
1: SWR Nachrichten, Redaktion Stefan Eferts und Katharina Scheer. Und das Wetter für Baden-Württemberg und Rheinland-Pfalz. Heute gibt es viel Sonnenschein. Im Tagesverlauf tauchen hier und da ein paar lockere Wolken auf. Bis zum Nachmittag steigen die Temperaturen auf 28 Grad auf der Zollernalb und bis zu 34 Grad an der Weinstraße. Der Nordostwind frischt manchmal böig auf. Bis Dienstag ebenfalls viel Sonnenschein, allenfalls ein paar Schleierwolken. Weiter hochsommerliche Hitze mit 28 bis 34 Grad. Am Mittwoch dann nicht mehr ganz so heiß, aber weiterhin freundlich. Und die Zeit, es ist gleich 6.04 Uhr.
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5: Wir haben keine Meldungen, allen unterwegs eine gute Fahrt.
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6: Mit Klaus Hofmeister und einen schönen Pfingstsonntag Ihnen. Pfingsten ist ja das Fest des guten Geistes, des Heiligen Geistes. Und den guten Geist, den spürt man ja bekanntlich überall dort, wo Menschen sich mit Verständnis begegnen, mit Respekt und auch mit echtem Interesse. Dann kann das sogar die Grenzen von Nationen und Sprachen überwinden. Davon erzählt die Bibel. Und dass wir heute Verständnis brauchen und uns eher Brücken als Mauern bauen sollten, das ist mein Thema an diesem Sonntag, an diesem Pfingstsonntag in Himmel und Erde, rund um das Brückenbauen und die Wege zur Verständigung. Pfingsten ist ja das Fest, das den Geist der Verständigung feiert, der Grenzen überwindet. Mein Kollege Lothar Bauerochse aus der HR Kirchenredaktion kann uns noch mal ein bisschen auf den Stand bringen. Was, Lothar, ist der Ursprung dieses Festes der Verständigung?
7: Also erzählt wird von diesem Fest in der Bibel, in der sogenannten Apostelgeschichte, die Situation, es ist ein großes Fest in Jerusalem, das jüdische Wochenfest, ein großes Wallfahrts- und Erntefest. Also es waren viele, viele Leute in Jerusalem. Offenbar waren nach der Himmelfahrt Jesu auch eine größere Zahl seiner Anhänger zusammengeblieben, so als eine kleine erste Gemeinde. Die hatten zum Beispiel intern einen Nachfolger gewählt für den Judas in den engsten Kreis der Zwölf. Und in der Pfingstgeschichte heißt es dann, es kam ein starker Wind, ein Brausen. Der Wind ist ja schon in der Schöpfungsgeschichte der Bibel ein Zeichen für die Geistkraft Gottes, gleichsam der Atem Gottes. Und dann erschienen Zungen wie von Feuer über den Jüngern und sie wurden erfüllt vom Heiligen Geist und fingen an zu predigen. Das Erstaunliche, so heißt es in der Geschichte, war, dass die vielen Menschen aus unterschiedlichen Ländern mit ihren verschiedenen Sprachen plötzlich die Jünger alle verstehen konnten. Die Reaktion der, die da umherstanden, die einen waren erstaunt oder gar entsetzt, andere hatten ihren Spott und haben gesagt, na, die haben wohl zu viel Wein getrunken. Petrus tritt dann auf, hält eine große Rede und anschließend lassen sich viele Menschen taufen. Am Ende des Tages, so heißt es, kamen an die 3000 Menschen zu dieser ersten Christengemeinde dazu.
6: Mhm. Gibt es in dieser Pfingstgeschichte, die du jetzt ein bisschen nacherzählt hast, so eine Botschaft darüber, was denn letztlich Verständigung ermöglicht oder auch was sie verhindert?
7: Also die Pfingstgeschichte wird ja in der Theologie so als Gegenerzählung zu der Geschichte vom Turmbau zu Babel gesehen. Also die Geschichte von den Menschen, die hoch hinaus wollten, die ehrgeizig sind, die den Himmel erstürmen, im Grunde sein wollen wie Gott. Aber das Unternehmen scheitert. Die Bibel sagt, dass Gott selbst dazwischen fährt, die Menschen in alle Welt zerstreut und ihre Sprache verwirrt. Also dafür sorgt, dass sie sich eben nicht mehr verstehen. Beim Turmbau zu Babel ist es eben so der Eigensinn der Menschen, der Größenwahn, die Selbstdarstellung. Wörtlich heißt es, wir wollten uns einen Namen machen. Das führt eben zu totaler Sprachverwirrung und zu Nichtverstehen. In der Pfingstgeschichte steht ein anderer Satz, nämlich es ging ihnen durchs Herz. Man könnte auch sagen, sie ließen sich anrühren, sie haben überhaupt erstmal zugehört, sie haben sich geöffnet für das, was da ein anderer, ein Fremder zu ihnen sagt. Und darin sieht, glaube ich, die Bibel tatsächlich ein Wirken der göttlichen Geistkraft. Und so ist dann eben auch Verständigung über Grenzen hin möglich.
6: Wie hat denn dieser Geist von Pfingsten so die spätere Kirchengeschichte geprägt?
7: Also man kann schon sagen, der gehört wirklich zur DNA der christlichen Gemeinde, dass sie Grenzen überwindet, dass sie sich nicht abschottet, sondern sich öffnet für die Welt, für die Gesellschaft. Deswegen würde ich auch immer sagen, ist der christliche Nationalismus, den wir gerade derzeit so stark in den USA erleben, aber auch nach Europa rüberschwappt, gerade unter der Trump-Regierung, der sagt, wir als weiße christliche Nation, wir haben einen besonderen Auftrag von Gott und alle anderen sind weniger wert. Das ist so dermaßen grundlegend. Falsch und wirklich gegen die Bibel, das kann man gerade am Pfingstfest eigentlich nicht genug betonen.
6: Pfingsten und der Geist der Verständigung und des Verständnisses, das war Lothar Bauerochse aus der hr1 Kirchenredaktion. Vielen Dank.
7: Gerne.
6: Himmel und Erde am Pfingstsonntag, bei mir geht es heute um den guten Geist der Verständigung und des Miteinanders über Grenzen hinweg. Kann man Brücken bauen zwischen Menschen, die verfeindet sind? Nach dem Zweiten Weltkrieg ist das schon einmal gelungen, auf historische Weise durch die deutsch-französische Freundschaft. Erbfeinde wurden zu Freunden. Könnte das auch wieder einmal passieren, im Nahen Osten zum Beispiel, zwischen Juden und Muslimen, Israelis und Palästinensern? Viele träumen davon. Uri Jeremias aus Akko tut etwas dafür. Er betreibt nördlich von Tel Aviv ein Fischrestaurant, wo er den Brückenschlag schon heute versucht, trotz Krieg.
8: Es geht hoch her in der kleinen Küche des Fischrestaurants Uriburi in Akko. Es riecht intensiv nach frischem Koriander, Knoblauch und gegrilltem Fisch. Pfannen zischen auf offenen Flammen. Die Köche reichen sich ohne zu reden und perfekt aufeinander eingespielt die Zutaten. Und inmitten dieses produktiven Chaos steht Uriburi, der Chef des gleichnamigen Lokals mit seinem mächtigen weiß-grauen Rauschebart. Er beobachtet die Arbeit seiner Köche, korrigiert ab und an Kleinigkeiten und drapiert selbst sorgsam eine Vorspeise. In dem Fischlokal in Akko, ganz im Norden Israels und direkt am Meer gelegen, verweben jüdische und arabische Einflüsse. Das Miteinander der jüdischen und arabischen Kultur zeigt sich bei Uri Buri in den Gerichten, aber auch in der Küche, wo israelische und arabische Köche Schulter an Schulter arbeiten, auch Küchenchef Ali Marin. Eine Zusammenarbeit wie hier ist selten. So etwas findet man hier in der Region nicht. Wir verstehen uns wunderbar untereinander. Uri Buri gilt als Friedenskoch von Akko, der das respektvolle Zusammenleben von Juden, Muslimen und Christen nicht nur einfordert, sondern im Alltag lebt.
9: Man kann zusammenleben mit Respekt ohne Liebe. Man kann nicht zusammenleben mit Liebe ohne Respekt. Und ich kann zu jeder Zeit den Imam anrufen und sagen, ich will dich sehen, oder beim Padrek von der Kirche hier.
8: Dabei bleibt er ein unerschütterlicher Optimist. Als vor 5 Jahren im Zuge einer Eskalation im Gazastreifen der Konflikt eskalierte, kam es auch in der historisch gemischten jüdisch-muslimischen Stadt Akko zu bürgerkriegsähnlichen Zuständen. Arabische Extremisten zertrümmerten nachts die Glasfronten des Restaurants und legten gezielt Feuer, auch in seinem nahegelegenen Hotel. Hier starb ein Gast an den Folgen der Brandverletzungen. Uri Buri baute alles wieder auf und er behält bis heute den Glauben an die Verständigung.
10: Nicht, dass es leicht ist und nicht, dass mentalisch irgendwie eine leichte Sache ist. Aber ich habe immer noch die Kraft und die Sucht zu zeigen, dass es doch geht und dass wir doch zusammenleben können und müssen.
6: Jetzt erst recht. Uri Jeremias hat in Akko ein Fischrestaurant, wo er bewusst Bahai, Juden und Muslime beschäftigt. Julio Segador war dort.
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6: Der Pfingstsonntag in Himmel und Erde. Wir kümmern uns heute um das Brückenbauen, um die Verständigung zwischen Menschen. Und da gibt es ein kommunikatives Brückenbauerhandwerk, das man nicht unterschätzen sollte, den Smalltalk. Der Smalltalk hat nicht den besten Ruf, ist als belanglos oder oberflächlich verrufen. Aber mit Hilfe von Jochen May, dem Jobmentor und Coach, wollen wir jetzt einmal eine Lanze für den Smalltalk brechen. Herr May, warum ist Smalltalk mehr als belangloses Geplänkel?
11: Naja, der Name Small führt in die Irre. Es ist eigentlich Big Talk, wenn man so will, oder eine ganz große Sache, weil sie natürlich Smalltalk immer dann einsetzen, wenn sie jemanden kennenlernen. Also sie bauen eine Verbindung zu einer Person auf, die sie interessant finden, aber noch gar nicht richtig kennen. Und deswegen ist Smalltalk natürlich immer das erste Gespräch, das erste Kennenlernen, schafft eine Verbindung, erzeugt Vertrauen und deswegen hat es eine hohe Bedeutung. Ohne Smalltalk kommen Sie gar nicht mit einer anderen Person ins Gespräch.
6: Wenn man sich ja noch gar nicht kennt, Herr May, muss man ja irgendwelche Anknüpfungspunkte finden. Wie finde ich ein Thema? Was eignet sich?
11: Nicht das Wetter, das ist langweilig, sondern versuchen Sie immer natürlich situativ vorzugehen, also anlassbezogen. Sie werden sich ja auf irgendeiner Veranstaltung bei irgendeinem Anlass treffen. Einer Party, einer Konferenz, einer Messe, einem Kongress, whatever. Und da finden Sie immer Anknüpfungspunkte. Warum sind Sie auch hier? Was hat Sie besonders interessiert an dieser Veranstaltung? Wie fanden Sie den Vortrag, den Redner? All das sind tolle Themen, wo man erstmal anknüpfen kann. Und das sind Gemeinsamkeiten und die verbinden gleich wieder.
6: Also Fragen stellen. Andererseits, ja, das ist ja ein Ping-Pong, ein Hin und Her. Und dann gehen ja auch sicherlich Fragen zurück an mich. Wie lange sollte ich da maximal antworten? Weil Sie haben es eben schon gesagt, eigentlich hört sich ja jeder selber am liebsten sprechen.
11: Das ist so psychologisch, kann man immer sagen, wir finden Gespräche immer dann als besonders toll, wenn wir die meiste Zeit selber geredet haben. Das ist ein bisschen der Narzissmus in uns allen. Aber das gilt natürlich auch für den Smalltalk. Bringen Sie den anderen zum Reden und selber würde ich sagen, eine Minute, zwei, das ist so der klassische Fernseh- oder vielleicht auch Radiobeitrag, wo man sagt, so 1,30, 2 Minuten länger sollte das nicht sein. Und dann enden Sie vielleicht wieder mit einer Frage und bringen den anderen wieder zum Reden.
6: Sie haben auf Ihrer Website karrierebibel.de eine tolle Anregung für so einen Fragenablauf beim Smalltalk, der lautet Rose, Dornen, Knospe. Das müssen Sie uns erklären.
11: Das ist eine Krücke, das ist praktisch ein Symbol, das ist ein Bild, was man sich merken kann, nämlich die Rose, und die hat im Prinzip so drei Elemente. Die Rose, die Blüte, das ist das Schönste, also fragen Sie nach einem persönlichen Highlight. Was war Ihr persönliches Highlight? Der Dorn, das ist sozusagen das Negative. Was lief weniger gut oder was haben Sie daraus gelernt? Das könnte beim Vortrag auch sein. Was hat Ihnen heute so gar nicht gefallen? Und die Knospe, das ist sozusagen der Blick in die Zukunft. Da wird ja noch eine Blüte draus. Welche Idee begeistert Sie am meisten oder was haben Sie sich daraus mitgenommen? Und das kann man sich wunderbar merken, indem man sich einfach nur eine Rose merkt und dann diese einzelnen Elemente durchgeht. Aber Achtung, das geht oft schon so ein bisschen in den Deep Talk. Mhm. Also das sind so drei Elemente, wo ich sage, das ist vielleicht beim allerersten Kennenlernen noch zu viel.
12: Ob dann der Brückenschlag gelingt, hängt davon ab, ob wir richtig zuhören. Herr May, was verstehen Sie unter richtig zuhören?
11: Zuhören ist in erster Linie aktives Zuhören, das wäre der Fachbegriff. Das bedeutet, dass ich immer wieder auch verbal und nonverbal signalisiere, ich höre dir wirklich zu, ich interessiere mich wirklich für dich. Das kann man nonverbal zeigen, indem man nickt, lächelt. Man kann das aber auch verbal zeigen, indem man beispielsweise in eigenen Worten wiederholt, was derjenige gesagt hat. Ich habe verstanden oder sehe ich das richtig? Sie meinen das und das. Also ich wiederhole nochmal in eigenen Worten, was mein Gegenüber mir gesagt hat. Und das signalisiert echtes Interesse und dass ich echt aktiv zuhöre.
12: Mhm. Sie haben gerade schon angesprochen, der Blick. Welche Rolle spielt Blickkontakt?
11: Augenkontakt ist schon wichtig, dass man immer wieder signalisiert, ich interessiere mich wirklich für dich und schaue demjenigen in die Augen. Wer das nicht kann, da gibt es so zwei Tricks. Das eine ist, ich schaue nicht wirklich in das Auge, sondern ich schaue sozusagen auf die Stirnfalte, den Punkt zwischen den beiden. Genau, die Zornesfalte, das war das Wort, was ich gesucht habe. So ein bisschen zwischen die Augen, das hilft dann meistens Schüchternen ganz gut. Ansonsten hilft auch die Dreiecksmethode. Das heißt, ich schaue erstmal nur auf das eine Auge, ungefähr für 3 Sekunden. Dann schaue ich nochmal für ungefähr 2 Sekunden auf den Mund und dann komme ich wieder auf das andere Auge zurück. Aber das zeigt eben auch Interesse. Wichtig ist aber wirklich, dass ich immer wieder auch meinem Gegenüber ins Auge schaue.
12: Die Situation, die dann ja unangenehm werden kann, ist, mir fällt nichts mehr ein. Es gibt eine peinliche Pause. Haben Sie da auch einen Tipp?
11: Verbalisieren. Also wenn man tatsächlich eine Pause hat und das Gespräch geht nicht weiter, dann gibt es ja 2 Möglichkeiten. Entweder es ist wirklich vorbei und wir stellen gerade fest, wir mögen uns eigentlich nicht und sind uns doch nicht so sympathisch und wollen das nicht weiter vertiefen. Ansonsten kann man aber auch sagen, das ist aber interessant, was Sie gerade gesagt haben. Muss ich erstmal drüber nachdenken. Und dann ist das gar nicht so peinlich. Ansonsten kann man das aber natürlich auch überbrücken. Also wenn Sie auf der Veranstaltung sind, wo es vielleicht ein Buffet gibt oder Getränke, kann man auch die Pause im Prinzip ein bisschen kaschieren, indem man sagt, wissen Sie was, ich habe gerade ein bisschen Durst. Darf ich Ihnen was mitbringen? Ich wollte sowieso gerade zur Bar. Und dann geht man halt zur Bar, holt noch ein Getränk für den anderen, vielleicht gleich mit, das ist auch noch aufmerksam. Und im Zweifelsfall ist es auch ein eleganter Abgang, in dem man nämlich dann gar nicht mehr zurückkommt. Das ist dann allerdings schon wieder etwas unhöflich. Ne?
12: Ghosting beim Smalltalk. Die spannenden Minuten, wenn man sich kennenlernt, wenn man erstmals zueinander kommt. Dieses Brückenbauen im Smalltalk hat uns Jochen May ein bisschen näher gebracht. Er ist Gründer der Karrierebibel, Jobmentor und Coach. Vielen Dank für das Gespräch, für die vielen Anregungen, Herr May. Und im Internet finden Sie, liebe Hörerinnen und Hörer, seine Smalltalk-Tipps auf der Seite karrierebibel.de. In der flachen Landschaft am Niederrhein, da gibt es tatsächlich ein kleines Örtchen mit dem Namen Alpen. Aber das ist nicht das Besondere. Das Besondere dort ist das christliche Musikerpaar Judy Bailey und Patrick de Poel. Beide haben eine spannende Vergangenheit. Sie stammt aus Barbados, hat weltweit Gospelkonzerte gegeben und er ist in Duisburg und Dallas aufgewachsen. In ihrer Herkunftsgeschichte haben sie Dramatisches entdeckt. Ihre Wurzeln reichen zurück bis in die Zeit der Sklaverei. Und seine sind geprägt unter anderem von einem Lebensbornheim der Nazis. Aus diesen Erfahrungen ziehen die beiden eine klare Haltung, weg vom Schubladendenken hin zu einem offenen Blick auf das wundervoll bunte Leben, das mehr ist als schwarz-weiß. Uwe Bernstein hat das Paar besucht und sie zu ihren Auftritten begleitet. Life goes on.
13: Die schwarz-weiße Bühnendramaturgie passt gut zum Wirken von Judy Bailey und Patrick de Poel.
14: Weil sie eine Schwarze ist und er ein Weißer. Jedenfalls, wenn man in Klischees denkt. Judy Bailey stammt aus Barbados. Ihre Haut ist karibisch braun, ihre Haare sind schwarz. Patrick DePoole hat eine helle Hautfarbe, er sieht europäisch aus. Judy und Patrick, schwarz und weiß. Wer das Denken in Schubläden und Klischees gewohnt ist, für den sind diese Zuschreibungen hilfreich, um die Welt zu ordnen. Wer etwas tiefer blickt, merkt schnell, die Welt ist mehr als schwarz-weiß. Bei der Veranstaltung komme ich ins Staunen. Judy Bailey spielt Gitarre und singt herzerweichend schön. Ihre Texte sind englisch. Patrick DePoole ist ihr Mann. Mit tiefer Stimme beginnt er zu erzählen.
15: Das Leben ist nicht schwarz-weiß. Aber Deutschland hat doch eine besondere Vorliebe für korrekt und perfekt, ordentlich, gut sortiert, eben schwarz und weiß.
14: Dann gibt Patrick DePoole mit viel Wortwitz und Hintersinn Beispiele dafür, wie schwarz und weiß hierzulande konnotiert sind.
15: Vom Schwarzwald bis nach Weißensee. Wir sind Schwarzbrot und Weißwurst, Schwarzbier und Berliner Weiße. Pech ist bei uns schwarz und edel weiß. Weiß ist Unendlichkeit, Reinheit, Unschuld, die weiße Weste und Frieden, die weiße Fahne. Und schwarz? Ich will jetzt keinen anschwärzen, aber man könnte gelegentlich den Eindruck bekommen, schwarz ist das schwarze Schaf, die unerlaubte unter den deutschen Farben. Wir sagen Schwarzfahren und Schwarzarbeiten, Schwarzbrennen, Schwarzmarkt, Schwarzgeld, schwarze Kassen, schwarze Magie. Oder male ich das alles zu schwarz?
14: Das Paar Bailey DePoole ist genervt davon, in diese Schwarz-Weiß-Kategorien eingeordnet zu werden. Also haben sie ihr unterschiedliches Aussehen zum Programm gemacht. Ihre Botschaft? Das Leben ist vielfarbig. Wer es in Schwarz und Weiß einteilt, übersieht die bunte Vielfalt der Welt.
12: Black and White, die christliche Afro-Musikerin Judy Bailey und ihr Mann, sie bauen Brücken. Das Porträt des Paares von Uwe Bernstein finden Sie auch in ARD Sounds. Himmel und Erde am Pfingstsonntag, heute rund um das Brückenbauen. Und einer, der das als ausdrückliche Berufsbezeichnung hat, ist Papst Leo. Denn als Papst ist er Pontifex und das lateinische Wort heißt auf Deutsch nichts anderes als Brückenbauer. Mein Kollege Tilman Kleinjung leitet das ARD-Studio in Rom und kennt Papst Leo aus der Nähe. Tilman, zunächst mal, der Papst als Brückenbauer, was bedeutet dieser Titel eigentlich und welche Brücken sind damit konkret gemeint?
16: Ja, damit sind die Brücken gemeint, die es natürlich zuallererst in der katholischen Kirche zu schlagen gilt. Die katholische Kirche ist ja weltweit vertreten mit 1,4 Milliarden Katholikinnen und Katholiken. Und das ist jetzt nicht so ein 0815-Laden, wie man sich das möglicherweise vorstellen kann, sondern da gibt es sehr viele verschiedene Wirklichkeiten, ob das in Afrika ist, in Asien, in Europa, in den Vereinigten Staaten. Es gibt konservativere und liberalere Christinnen und Christen. Es gibt beispielsweise Kirchen, in denen die Priester heiraten dürfen, auch in der römisch-katholischen Kirche. Also da muss der Papst zunächst einmal Brücken bauen. Und dann aber ist damit natürlich auch, und das haben wir ja vor allem in den letzten Monaten gemerkt, der Anspruch des Papstes mit ausgedrückt, auch in der Welt Brücken zu bauen. Mhm. Also beispielsweise zwischen Konfliktparteien.
12: Wie setzt er denn bis jetzt diesen Auftrag um? Jetzt bleiben wir doch vielleicht mal bei der innerkirchlichen Situation. Da gibt es ja tatsächlich auch Rechte, extreme Rechte zum Teil und auch Linke und auch zum Teil extreme Linke.
16: Er verhält sich da deutlich diplomatischer und zurückhaltender als Papst Franziskus. Bei Papst Franziskus war man sich ja nicht immer ganz sicher, ob er tatsächlich diesen Brückenbauer-Anspruch zu 100% erfüllt hat, weil er manchmal auch relativ klare Ansagen machen konnte. Also beispielsweise in Bezug auf die traditionalistische Richtung in der katholischen Kirche, also diejenigen, die sich nach der Zeit vor dem Zweiten Vatikanischen Konzil sehnen, die die Messe wieder im alten tridentinischen, also im alten lateinischen Ritus feiern wollen. Da war Franziskus ziemlich klar, er hatte auf Kante gesetzt und hat auch die Lockerungen, die Papst Benedikt noch ermöglicht hat, rückgängig gemacht. Und Papst Leo setzt hier auf einen ja, etwas konzilianteren Kurs, würde ich sagen. Also es gab da einen Fall, dass ein sehr rechter Kardinal, ein erklärter Gegner von Papst Franziskus, zuletzt im Petersdom, also dem Dom des Papstes, eine Messe im alten Ritus feiern durfte. Und das wurde von vielen so als ja eine Art Versöhnungsangebot gewertet.
12: Also Entgegenkommen gegenüber den rechten Kräften, das hast du eben beschrieben, Tillmann. Und du hast eben auch die Reformen angesprochen. Die Deutschen, die sich Reformen wünschen, mehr Reformen wünschen, die sind von diesem Brückenbauer jetzt nicht allzu begeistert. Es gab ja zum Beispiel Äußerungen, wo er förmliche Segensfeiern für Homosexuelle, wie sie in Deutschland jetzt ermöglicht werden, im Grunde abgelehnt hat. Im Grunde reißt er doch da auch Brücken eher ein, oder?
16: Ich glaube es nicht. Ich glaube, wenn man sich genau seine Argumentation anhört, beispielsweise in Bezug auf gleichgeschlechtliche Partnerschaften oder auch auf die Weihe von Frauen in kirchliche Ämter, also Diakoninnen oder gar Priesterinnen, da steckt für mich schon immer noch so eine Hintertür drin, weil er immer sagt, ich sehe das im Moment noch nicht. Also er ist nicht so wie Papst Franziskus, der zum Beispiel zum Thema Frauenordination gesagt hat, diese Tür ist zu. Das würde ein Leo nie sagen. Er würde sagen, ich sehe das im Moment noch nicht. Und beim Thema gleichgeschlechtliche Paare hat er ja beim Rückflug aus Afrika gesagt, er sieht da gegenwärtig das Explosionspotenzial dieser Frage zu groß für die Weltkirche. Also da ist ihm eben die Einheit gerade ein höheres Gut, als an der Stelle etwas zu ermöglichen. So habe ich das verstanden.
12: Tillmann Kleinjung, Leiter des ARD-Büros Rom, über Papst Leo, der ein Jahr im Amt ist. Wir haben darüber gesprochen, wie er seinen Job als Pontifex, als Brückenbauer bislang ausfüllt. Danke.
16: Gerne.
12: Das Brückenbauen ist Thema hier in Himmel und Erde am Pfingstsonntag. Und wenn zwei Menschen eine Brücke zueinander gebaut haben, die ewig halten soll, dann bekräftigen sie das oft mit einem Liebesschloss, bevorzugt an einer Brücke. Der Eiserne Steg in Frankfurt ist über und über mit solchen liebevoll gravierten Vorhängeschlössern verziert. Die Schlüssel dazu sind längst in den Fluten des Mains versunken, denn das gehört zum Ritual, der Beweis, dass man es ernst meint. Damit die Brücke nicht unter der Liebeslast der Liebesschlösser zusammenbricht, muss der Eiserne Steg ab und zu mit dem Bolzenschneider etwas erleichtert werden.
17: Die beiden Arbeiter sind bewaffnet mit einem Hammer, einer großen Zange und einem Trennschleifer. Andreas Herzog ist zuständig für Brückenbau und betreut seit 15 Jahren die Liebesschlösser, wie er erzählt. Heute ist er hierher gekommen, um die Arbeiten zu begleiten.
18: Ja, wir schätzen, dass wir mit der Baufirma heute einen Tag brauchen, um die Liebesschlösser zu entfernen. Aber es ist halt eine liebgewonnene Tradition hier in Frankfurt. Und wie gesagt, die Stadt Frankfurt duldet es und findet es auch gut.
17: Etwa 500 von diesen Liebesschlössern müssen heute weg. 5 Tonnen ungefähr, schätzt er, hängen hier insgesamt an den Verschnörkelungen und Rosetten des Geländers. Grundsätzlich kein Problem für die Brücke. Sie verzieren den 150 Jahre alten eisernen Steg nicht nur, sie sind auch ein Magnet für viele Touristen. Heute sind hier besonders viele asiatische Reisegruppen unterwegs. Sie studieren amüsiert die eingravierten Herzen, Liebesschwüre und Namen auf den Schlössern. Die deutschen Touristen schauen sich lieber die Skyline an.
19: Ich finde es schon ganz süß und romantisch.
20: Ja, da stehen meistens die Initialien oder die Anfangsbuchstaben, genau, mit einem Herz oder den Daten auch mit dabei.
19: Nee, eigentlich habe ich da keine große Meinung zu. Es ist ganz nett und wenn sie abgemacht werden, ist auch okay, ja.
17: Genauso eisern wie das Frankfurter Wahrzeichen, der eiserne Steg soll auch die Liebe sein und lange halten, so der Wunsch der Liebespaare, die sich hier verewigen. Ob das wohl klappt, diese Passantin hat ihre Zweifel.
21: Wenn die Leute glücklich sind. Ich habe eben gerade überlegt, ganz toll. Und dann vielleicht nach 2 Jahren ist die Scheidung schon da.
17: Könnte also sein, dass nur wenige ihr Schloss hier vermissen, wenn es heute der Reparatur zum Opfer gefallen ist. Wer es aber sucht, der kann es bei der Stadt abholen. Er muss sich an das Amt für Straßenbau wenden.
18: Die heben wir tatsächlich jetzt ein halbes Jahr auf. Die werden hier eingelagert am Eisernen Steg und die können dann die Liebespaare auch gerne abholen. Wir haben das in der Vergangenheit schon mal gemacht, vor 3-4 Jahren. Da kamen tatsächlich auch 2 Leute und haben ihre Schlösser wieder geholt.
12: Die Liebesschlösser am Eisernen Steg, immer verbunden mit der Sehnsucht von ewiger Liebe nach einer Brücke, die ein Leben lang hält. Und damit geht Himmel und Erde langsam zu Ende. Mein Name ist Klaus Hofmeister. Ich verabschiede mich und wünsche Ihnen ein Pfingstfest im Geist des Verständnisses und des Miteinanders.
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2: Um 6.30 Uhr mit Andrea Eckstein. Guten Morgen. Das Finanzloch bei der Pflegeversicherung ist noch größer als gedacht. Die gesetzlichen Krankenkassen sagen, dass das Defizit seit Jahresbeginn deutlich gewachsen ist. Aus der Nachrichtenredaktion Simone Kienzle.
3: Laut dem GKV-Spitzenverband gab es im ersten Quartal in der Pflegeversicherung ein Minus von fast 670 Millionen Euro. Bis Ende des Jahres droht demnach ein Defizit von 4,2 Milliarden Euro. Die Politik müsse jetzt das Ruder herumreißen, sagte Verbandschef Blatt dem Spiegel. Sonst würden die Finanzprobleme im kommenden Jahr unbeherrschbar. Bundesgesundheitsministerin Warken hat angekündigt, noch vor der Sommerpause den Entwurf für eine Pflegereform vorzulegen. Es wird befürchtet, dass Pflegebedürftige dann mehr selbst zahlen müssen.
2: Schüsse nahe des Weißen Hauses. Wie der Secret Service mitteilte, hatte ein Mann gestern Abend in Washington unvermittelt das Feuer auf Sicherheitskräfte eröffnet. Der Angreifer wurde dann so schwer getroffen, dass er kurz darauf im Krankenhaus starb. Auch ein unbeteiligter Passant in der Nähe wurde verletzt. Bei dem Angreifer soll es sich um einen 21-Jährigen mit psychischen Problemen gehandelt haben. Schwere Luftangriffe auf Kiew. Russland hat die Hauptstadt der Ukraine mit Drohnen und Raketen beschossen. Es soll mindestens ein Todesopfer und mehrere Verletzte geben. Auch andere Landesteile wurden beschossen. Das Ausmaß der Schäden ist noch unklar. Bei den Filmfestspielen in Cannes hat das Drama Fjord des rumänischen Regisseurs Christian Mungiu mit der Goldenen Palme für den besten Film bekommen. Außerdem ging ein Preis nach Deutschland. Aus Cannes, Jan Tussing.
23: Valeska Griesebach wurde bei der Abschlussveranstaltung der diesjährigen Filmfestspiele von Cannes mit dem Preis der Jury für ihren Film Das geträumte Abenteuer ausgezeichnet. Die in Berlin lebende Regisseurin erzählt darin die Geschichte einer bulgarischen Frau an der Grenze zur Türkei, die einem Freund hilft, der in die Fänge der Mafia gerät. Der Preis der Jury ist die drittwichtigste Auszeichnung nach der Goldenen Palme und dem Großen Preis der Jury.
2: Der FC Bayern München hat das Double perfekt gemacht. Der Fußballmeister hat sich mit einem 3:0-Sieg gegen den VfB Stuttgart auch den DFB-Pokal geholt. RD-Sportreporter André Siems.
24: Doch es war ein hartes Stückchen Arbeit, denn der VfB war in der ersten Halbzeit das bessere Team, hatte drei gute Chancen durch Mittelstädt und Undaff. Die Münchner kamen fast gar nicht zum Zug. Das änderte sich in der zweiten Hälfte, als Stuttgart ein wenig die Luft ausging, Bayern zu kombinieren anfing und Harry Kane gnadenlos zuschlug. Drei Tore für den Torschützenkönig der Bundesliga, ein 3:0-Sieg, der das Double für den Rekordmeister bedeutet.
2: Vorher hatte Wien Wiesbaden den Hessen-Pokal gewonnen. Der Drittligist setzte sich im Landesfinale gegen SG Barockstadt Fulda-Lehnertz durch mit 2:1. Das waren die Nachrichten. Das Wetter. Auch heute gibt es viel Sonnenschein und sommerliche Temperaturen bis 26 Grad in Nordhessen und bis 34 an der Weinstraße in Rheinland-Pfalz. Im Laufe des Tages sind zum Teil ein paar Wolken unterwegs. In den nächsten Tagen ändert sich nicht viel. Es bleibt sonnig und warm bei ähnlichen Temperaturen. Die Zeit 6.33 Uhr.
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2: Vorsicht auf der A66 Fulda Richtung Frankfurt. Zwischen Gründer-Rotenberg und Langenselbold eine ungesicherte Unfallstelle auf der linken Spur. Und die A67 Mannheim Richtung Darmstadt ist zwischen Firnheimer Dreieck und Lorsch wegen einer Baustelle bis Dienstagmorgen etwa 5 Uhr gesperrt. Umleitung über die parallel verlaufende A5.
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25: Vor einem großen Sportladen hat sich eine riesige Schlange gebildet. Alle sind da, um ihr Idol zu treffen. Die Influencerin Pamela Reif. 9 Millionen Follower auf Instagram. 10 Millionen auf YouTube.
26: Normalerweise haben die Fans überhaupt keinen Touchpoint mit ihr, also kommst du nicht an sie ran.
25: Die Sportmarke Puma hat ein Event organisiert. Fans können Pamela treffen, mit ihr reden, ein Foto machen. Sie kommen sogar verkleidet, in den Sportsachen von Pamelas eigener Kollektion.
26: Wir haben auch 14-jährige Mädels da gehabt, bis hin zu Mit-30erinnen.
25: Die Fans erzählen Pamela ihre persönlichen Geschichten, wie sie dank ihrer Videos abgenommen haben. Sie lassen sich ihr Kochbuch unterschreiben. Sie umarmen sie. Pamela ist ihre Freundin aus dem Internet. Aber sie ist auch jemand anderes. Sie ist Geschäftsfrau, Trendsetterin und die Spitze ihres eigenen Business-Imperiums. Ich bin Joelle Westerfeld und das ist Das Imperium Pamela Reif – Workout zur Macht. Der neue Podcast über Deutschlands erfolgreichste Sportinfluencerin.
1: Ja, Pamela, das ist doch hier die Hübsche, die so ein bisschen Fitnessvideos macht. Und ich denke dann immer so, if you only knew, so, ne? Was da alles hintersteckt in dem Köpfchen.
25: Zum ersten Mal sprechen Insider über Pamela Reifs Karriere. Was steckt hinter ihrem Erfolg? Welche Entscheidungen haben sie nach ganz oben gebracht?
5: Eigentlich hast du, Pamela, eigentlich auch das Zeug, eine Unternehmerin zu sein.
26: Anfänglich muss ich sagen, ich hatte ja immer so gedacht, die Pamela ist so ein, ja mein Gott, so ein blondes Influencer-Mädel halt. Und ich habe da tatsächlich echt Vorurteile gehabt am Anfang, weil ja, ich habe mir gedacht, die hampelt halt dann ein bisschen auf YouTube rum und aber das ist ja nichts. Und als ich sie dann kennengelernt habe und eben auch ihre Workouts gemacht habe, habe ich erstmal gesagt, okay, wow, da ist echt was dahinter.
25: Pam wird 2016 von Puma quasi entdeckt. Normalerweise kennen wir Puma-Werbung ja von Sportlern, also von Fußballspielern oder Leichtathleten. Hin und wieder arbeiten die aber auch mit Promis. Pamela Reif anzufragen, war also für sich genommen jetzt erstmal nichts Besonderes. Trotzdem waren sie überrascht von ihr.
26: Ich glaube, die Pamela ist die Person, die am härtesten arbeitet von allen Personen, die ich kenne. Also die Tag und Nacht und Wochenende und immer, ja, also ich sage jetzt mal, die verdient sich ihre Millionen.
25: Pam wird dann auch für richtige Produktkampagnen eingeplant. Ab da sehe ich Pam in ihren Posts nur noch in Puma-Klamotten. Sie ist das deutsche Aushängeschild. Und dann, irgendwann, passiert das, was ein paar Jahre vorher noch unmöglich schien. Pamela soll ihre eigene Kollektion bei Puma bekommen.
26: Bam, der Traffic ist insane nach oben gegangen. Du hattest die ersten ausverkauften Teile schon innerhalb der ersten Stunde. Also vor allem die BHs sind immer mega gut gegangen. Und wirklich, also es ging darum, okay, kann unser IT-Team dieses System stabil halten, letztendlich um den Traffic zu halten, dass es nicht abstürzen, dass die Leute an ihre Sachen kommen.
25: Folge 3 – Naturally Rich. Ah ja, das ist ganz schön fest zugemacht. Oh, das ist aber sehr hübsch. Ich habe jetzt hier den Pamela Reif Adventskalender aus 2025. Und jetzt habe ich hier drin 12 kleine Kästchen und es fühlt sich ganz illegal an. Weil ich mache die jetzt alle auf einmal auf. Hier auf der 12. Okay, das ist witzig. Das ist so eine Plätzchenausstechform in Form von so einer Hantel. Und das ist von Fackelmann. Die machen so Küchenartikel. Und mit denen hat Pamela auch eine Kooperation. Mit dieser Firma Fackelmann hat Pamela nicht nur eine Kooperation. Sie hat mit denen eine ganze Kollektion gemacht. Alle möglichen Küchenartikel, Pfannen, Töpfe und sowas, alles in rosa. Also clever, dass was Kleines von Fackelmann da in dem Adventskalender drin ist. Ihre Fans sollen checken, Pam und die haben zusammen Produkte gemacht. Also, da könnte ich ja noch was kaufen. Für den Adventskalender habe ich 65 Euro bezahlt. Und aus Business-Sicht ist der ziemlich smart aufgebaut. Die Hälfte der Produkte sind von Pams eigenen Firmen. Andere kommen von Firmen, für die sie Werbung macht. Und fast alles sind Sachen, die man oft nachkauft im Alltag. Kosmetiksachen und Lebensmittel. Also, ich teste durch den Adventskalender ein Shampoo und wenn es mir gefällt, dann kaufe ich es nach. Genau wie ein Riegel oder ein Serum oder was auch immer. Ich probiere mega viele ihrer Produkte aus und im besten Fall binde ich mich an sie. Pam verdient dabei also doppelt. Dieser Adventskalender, den ich da aufgemacht habe, der ist von 2025. Aber bis Pam da hingekommen ist, dieses Produkt zu machen, war es ein ziemlich langer Weg. Pamela macht irgendwann in ihrer Karriere einen entscheidenden Move. Sie will mehr sein als Influencerin. Sie will Gründerin einer Marke sein. Sie arbeitet da schon länger mit Alexander Djordjevic zusammen. Er war einer der ersten Geschäftspartner von Pamela.
5: Also es war so eine Zeit, wo wurden sie noch Blogger genannt, dann Influencer genannt, jetzt werden sie ja Content Creator, Creator genannt. Und das war sozusagen die Zeit, wo sie teilweise noch Blogger genannt worden sind, also so lange ist es her.
25: Damals macht Pamela Werbung für das Startup von Alexander. Es hat ein relativ simples Konzept. Du bestellst deine Box und bekommst Lebensmittel geliefert, in einem Abosystem. So ein bisschen wie HelloFresh, nur dass man bei Alexander Startup nicht Sachen für ein Gericht bekommt, sondern ganz verschiedene Lebensmittel. Sachen, die man damals noch nicht so im Supermarkt gefunden hat. Kombucha, glutenfreie Produkte, Snacks oder Riegel aus Bohnen. Pam passt perfekt zu diesem Konzept. Sie steht ja für gesundes Leben und damit auch für gute Ernährung. Und mit dieser Zusammenarbeit startet eine komplett neue Karriere für sie. In 4 Schritten. Schritt 1. Pamela macht Werbung für die Foodboxen von Alexander. Soweit so gut. Schritt 2. Pamela macht Werbung für einen Adventskalender, den Alexander mit seiner Marke Foodist rausbringt. Und auch das läuft ziemlich gut. Also gehen sie direkt noch einen Schritt weiter.
5: Macht es vielleicht nicht auch Sinn, dass du deinen eigenen Adventskalender hast?
25: Das heißt also, Schritt 3, einen eigenen Adventskalender mit ihrem Namen drauf. Und natürlich auch mit Produkten, die sie auswählt und die zu ihr passen. Im Kalender landen 24 Proteinriegel, alle schön verpackt in rosa Pastell. Mit den Farben arbeitet Pam heute immer noch gern.
5: Es waren mindestens 10.000 Stück, die wir innerhalb von nicht mal 48 Stunden verkauft haben. Und der Kalender hat ungefähr, sagen wir, 50 Euro gekostet. Ja? Also 500.000 Euro in weniger als 48 Stunden und extrem viele zufriedene Kunden, die auf das erste Mal so einen Riegel-Adventskalender hatten. Ne? Das war der Perm-Kalender. So, und das war die erste Co-Creation, die wir miteinander gemacht haben. Also nicht sie bewirbt nur Foodist, sondern sie hat halt auch Impact und entscheidet mit, wie ein Produkt entwickelt wird.
25: Innerhalb von 48 Stunden werden 500.000 Euro umgesetzt. Umsatz ist nicht gleich Gewinn. Also das ist nicht das Geld, was bei denen auf dem Konto landet. Da geht noch was von weg. Und trotzdem ist das einfach crazy viel. Dafür müsste ich jahrelang arbeiten. Und man könnte dann natürlich sagen, okay, cool, das machen wir nächstes Jahr nochmal so. Oder man setzt halt noch einen obendrauf.
5: So, und danach haben wir überlegt, okay, macht es nicht auch Sinn, ihr eine eigene Box zu geben? Und wir nennen sie dann die Pam-Box. Sie war sehr proaktiv und hat viele Vorschläge gemacht, hat extrem viel abgesagt, weil irgendwas in Inhaltsstoffen nicht stimmte zum Beispiel. Ja, war irgendwie Sonnenblumenöl drin oder wirklich, es war schon sehr im Detail. Und war auch super involviert, was Design anging und auch den Inhalt. Also so den, wir haben noch ein Magazin dazu gehabt. Und glaub mir, auch wenn du auf der Stufe bist, normalerweise schreibst du dann nicht die Texte selber. Aber sie hat gesagt, das ist meine Box. Text ist wichtig, ist emotional, wenn ich zu meinen Abonnenten spreche. Ich schreibe die Texte selber. Also in so einer Detailtiefe drin zu sein, ist schon außergewöhnlich.
25: Und jetzt kommt Schritt 4. Pam kriegt ihre eigene Box, also mit ihrem Namen drauf. Die rosa Pam-Box. Verschiedene Lebensmittel, vegan, ohne raffinierten Zucker und von Pamela selbst als, Zitat, lecker und gesund approved. Natürlich packt sie die dann auch in Posts und Insta-Stories aus. Die Käufer kriegen Snacks im Wert von 35 Euro, obwohl sie dafür nur 29,90 bezahlen. Ganz ehrlich, preislich ist das ja jetzt nicht so der Unterschied. Und lohnt sich auch nur, wenn man alles davon gut findet. Ich wäre bei sowas ja eher skeptisch. Ich würde das nur kaufen, wenn ich der Influencerin echt krass vertraue. Die Pam-Community, die kauft.
5: Zu Hochzeiten hatte die Pam-Box 20.000 Abonnenten. Im Schnitt hat die Box 30 Euro gekostet. Das ist dann zusammengerechnet 600.000 Euro. Die Box kam aber nicht nur einmal im Jahr raus, sondern 6-mal, alle 2 Monate. Das heißt, aufs Jahr gerechnet sind das dann 3,6 Millionen Umsatz, die pro Jahr passieren.
25: 3,6 Millionen Euro Umsatz mit Foodboxen und Influencer-Marketing.
6: Das sind Zahlen, die kann ich mir gar nicht vorstellen, weil die für mich gar nicht erreichbar sind. 20.000 Menschen abonnieren eine Box, obwohl sie nicht wissen, was drin ist. Weil sie überzeugt sind, wo Pamela Reif draufsteht, ist Qualität drin.
5: Jetzt will ich nicht zu viel verraten, aber man kann sich, glaube ich, vorstellen, dass selbst nur bei, sagen wir mal, 20%, ja, die dann bei so einer Künstlerin landen, ich nenne jetzt irgendeine Zahl random, ja, wären das 720.000 Euro anteilig, die dann die Influencerin kriegen würde an so einem Geschäft. So, und das ist dann eine Werbepartnerschaft.
6: Ganz ehrlich, wenn ich so viel Geld verdient hätte, würde ich erstmal chillen, eine Weltreise machen, mein Leben genießen und mich ausruhen. Pamela Reif aber nicht. Und das ist einer der vielen Gründe, warum sie wohl Multimillionärin ist und ich nicht. Viele Interviewpartner haben mir gesagt, auch innerhalb der Content-Creator-Bubble gilt Pam als besonders zielstrebig. Andere Künstler oder Influencer wären viel schneller zufrieden. Da kommt vielleicht mal eine Eisteesorte auf den Markt, ein Energy-Drink oder eine eigene Pizza und dann ist halt gut. Das Geld fließt und alle sind glücklich. Bei Pamela ist das anders. Sie denkt langfristig. Das bedeutet, sie denkt in einem sogenannten Business-Ökosystem. Das heißt, alles, was sie macht, das muss zu ihrer Marke passen. Training, Beauty und gesunde Ernährung. Ich erkläre es mal mit einem Gegenbeispiel. Die Capital Bra Pizza, die Gangsterella. Ein Rapper hat hier seine eigene Pizza rausgebracht, wie so ein kleiner Sidequest quasi. Einfach noch eine Sache haben, mit der man Geld verdienen kann. Ganz lustig und wahrscheinlich tendenziell auch easy money für ihn. Man könnte aber auch sagen, businessmäßig ist das nicht zu 100% durchdacht. Weil was hat eine Pizza mit Capital Bra zu tun? Nicht so viel, wenn wir ehrlich sind. Menschen, die für etwas ganz Spezielles, ein Thema oder ein Produkt in der Öffentlichkeit stehen, werden zur Marke. Und eine Pizza zahlt nicht auf die Marke eines Rappers ein, weil sie damit nichts zu tun hat. Pam würde das nicht machen, da bin ich mir sicher. Es passt nicht zu ihrer Marke oder halt zu ihrem Image. Früher hat sie vielleicht Werbung für einen Energy Drink gemacht oder für einen Geländewagen, aber das ändert sich jetzt. Was wäre also für Pamela Reif sinnvoll, wenn sie sich ihr Ökosystem anschaut? Wenn sie ein Produkt erschaffen will, das auf den Markt kommen soll, dauerhaft, nicht als Box oder Kalender, dann muss sie ein Produkt machen, das zu ihr passt. Daran erinnert sie sich im OMR-Podcast vom 4.7.22.
7: Ich als Fitness-Queen habe nie Proteinriegel gegessen, weil ich sie einfach so mehlig und eklig fand und weil ich davon immer super Bauchweh und Blähungen bekommen habe. Und deswegen wollte ich einen Proteinriegel entwickeln.
6: Ein Proteinriegel passt perfekt in ihr Business-Ökosystem, genau wie die Boxen von Alex. Und er hat das Potenzial auch gesehen.
5: Für mich war dann klar sozusagen, hey, wenn wir es vertiefen wollen, ist es halt nicht nur eine Co-Creation, sondern eigentlich hast du, Pamela, eigentlich auch das Zeug, eine Unternehmerin zu sein und willst du nicht auch deine eigene Brand haben?
6: Ab diesem Punkt wird Pamela eine Unternehmerin, meint Alexander. Ich finde, sie ist schon längst eine. Nur jetzt eben eine, die noch einen Schritt weiter geht. Sie stellt sich also in die Küche, packt den Thermomix aus und knetet und backt Riegel. Zumindest hat Alexander uns das genauso erzählt. Und er hat auch gesagt, wie krass das wieder ist, dass sie das wirklich alles selber macht. Dann geht sie auf Fabriken zu. Und fertig ist ihr erstes eigenes Produkt. Ökologisch verpackt, mit Kokosblütenzucker statt Haushaltszucker und der Riegel soll ihren Namen tragen. Naturally Pam. Naturally wegen Natur, Natur wegen gesund und gesund, weil das halt ihr Markenkern ist. Ihr wisst schon.
5: Dann haben wir angefangen, ein Logo zu entwickeln. Wie soll das wirken? Ist es eher neutral, natürlich nicht maskulin? Ist es wie feminin soll es sein? Haben wir gesagt, ja, ist schon feminin. Haben Logos entwickelt.
6: Ein normales Startup verbringt eine halbe Ewigkeit damit, Kunden von ihrem Produkt zu überzeugen. Aber Pam hat längst bewiesen, dass sie verkaufen kann. Innerhalb von kürzester Zeit landen ihre Riegel in den größten deutschen Supermärkten und Drogerien. Angeblich sollen sie beim Launch sogar nach 20 Minuten online direkt ausverkauft gewesen sein. Mit einer sechsstelligen Stückzahl. Und PayPal ist dabei offenbar auch noch gecrashed. Also so sagt Pamela das zumindest selbst im OMR-Podcast vom 4.7.22.
7: Als ich die Marke generell gelauncht habe, das war im Januar 2021, wir hatten nicht wenig Stock. Also wir hatten echt sechsstellige Stückzahlen von allem. Und wir waren nach 20 Minuten restlos ausverkauft. Wobei das auch hätten 2 Minuten sein können, wenn wir nicht in Minute 1 PayPal gecrashed hätten.
6: Ich habe mal gerechnet. Der Naturally Pam-Riegel, der laut Pamela am besten läuft, ist der Haferriegel. Pam sagt 2022, sie verkauft davon etwa 250.000 Stück im Monat. Wenn der Riegel 2,20 Euro kostet, sind das allein 6,6 Millionen Euro Umsatz im Jahr. All das einfach neben dem Influencer-Dasein. Denn damit hat sie ja nicht aufgehört. Die Riegel kommen 2021 raus. Und zu dieser Zeit ist sie berühmter denn je, weil da alle, inklusive mir, mit ihren YouTube-Videos Sport machen. Wir sind da immer noch mitten in der Pandemie. Und als ob nicht schon alles krass genug wäre, läuft Pamela irgendwann einer chinesischen Studentin über den Weg. Und die sagt ihr, dass sogar die Leute in China sie feiern und da ihre Videos gucken. Sie wird also nicht nur in Deutschland gerade eine große Nummer, sondern auch in China. Dazu kommen wir aber später. Das Mädchen aus Karlsruhe, das nicht wusste, was sie mit ihrem Leben machen soll, das gibt's so nicht mehr. Die ist jetzt eine Frau, die ein Imperium um ihren Namen herum baut. Es ist fast, als könnte sie nichts mehr stoppen. Doch dann passiert das, was immer passiert, wenn jemand maximalen Erfolg hat. Pamela landet unter dem Mikroskop.
5: Wenn du launchst und das Scheinwerferlicht ist auf dir, müssen die Produkte zu 110% passen. Und gleichzeitig suchen alle, wenn du launchst, das Haar in der Suppe. Ja? Wenn gerade Influencer launchen, suchen sie nach irgendwas, was kritisiert werden kann.
6: Alles, was sie macht, wird genau beobachtet. Von gefühlt allen. Jeder kleine Fehler, den sie macht, der sorgt für einen riesigen Aufschrei. Die Fitnesstante, die macht jetzt Business mit einem Proteinriegel und will den Leuten was von gesunder Ernährung erzählen. 2021, im ersten Geschäftsjahr von Naturally Pam, wird Pamela direkt für einen sogenannten Negativpreis nominiert, den goldenen Windbeutel. Der Preis zeichnet Produkte oder Marken aus, wenn die zum Beispiel Mogelpackungen verkaufen oder Versprechen machen, die sie eigentlich nicht halten können. Pam soll

0: ist am Ende auch einfach nur Zucker. Und seiner Meinung nach wird der Zucker im Riegel so beworben, als sei er gesünder als andere Zuckerarten. Also macht er, was man halt so macht. Beef im Internet anfangen. Das Video vom 15.10.22 ist das perfekte Beispiel, wie so ein Internet-Beef funktioniert.
1: Wenn man jetzt also solche Sachen wie Kokosblüten, Datteln oder sonst was nimmt und da nur den Zucker rauszieht und die ganzen Nährstoffe zur Seite lässt und das in den Riegel packt, dann ist das im Endeffekt genau das gleiche wie ein Mars oder Snickers und genauso ungesund. Und nicht falsch verstehen, ich habe kein Problem mit ungesunden Produkten, man soll sich hin und wieder was gönnen, ich esse auch gerne mal einen McFlurry, ist vollkommen in Ordnung. Aber ich habe ein Problem damit, wenn ungesunde Produkte als gesund beworben werden und dann auch noch für einen absurden Preis verkauft werden.
0: Das, worüber sich bei Pam lautstark aufgeregt wird, sind, finde ich, oft Kleinigkeiten. Die Frau hat mir ja jetzt nicht gesagt, dass ich plötzlich keinen Nährstoffmangel mehr habe, wenn ich ihre Riegel esse. Fast jeder denkt, dass Kokosblütenzucker gesünder ist als Industriezucker. Vielleicht hat sie sich da ungünstig ausgedrückt, ist nicht super professionell, aber alles noch kein Grund für eine riesen Shitshow, finde ich. Fairerweise muss man sagen, Christian Wolf hat den Beef ein paar Jahre später zurückgezogen. Er hat selbst gemerkt, dass seine Kritik ein bisschen aggressiv war. Gute Einsicht. Das Ding ist, es geht nicht um Zucker. Es geht nicht um Gesundheit. Es geht darum, dass jemand wie Pamela beobachtet wird. Und alles, was sie macht, bedeutet am Ende auch Content für andere. Es gibt viele Influencer, bei denen geht es nur darum, andere zu kritisieren oder einen Skandal zu analysieren. Die Influencerin Alicia Joe hat zum Beispiel vor ein paar Jahren ein Video gemacht, in dem sie die Fehler von Pamela Reif zusammenfasst. Warum Pamela Reif gerade gehatet wird, heißt das Video und hat 1,2 Millionen Aufrufe auf YouTube. Damit hat sie bestimmt ordentlich Geld verdient. Pamela Reif will nicht anecken. Sie will in Ruhe Business machen. Sie empfindet sich nicht als Mensch, der stark polarisiert, sagt sie zumindest im OMR-Podcast vom 4.7.22.
2: Ja, also ich meine, Hate gehört immer ein bisschen dazu, aber bei mir hat sich das schon wirklich immer extrem in Grenzen gehalten. Aber ich glaube, weil ich auch nie groß polarisiere. Also auch in der Schule damals hat man immer gesagt, Pamela, du bist die Schweiz. Du bist so diplomatisch, du kannst nicht einfach mal irgendeinen Hammer raushauen, sondern du drückst dich immer so sehr gewählt aus und tritt niemanden auf den Schlips etc. Und so bin ich einfach bis heute, das bin ich einfach. Und deswegen bekomme ich da auch nicht viel Hate ab, ehrlich gesagt.
0: Wenn das immer so klappen würde, dann wär's easy. Aber was, wenn sie mal was sagt, das so richtig unüberlegt ist? Wenn sie doch mal jemandem auf den Schlips tritt? Wenn sie jemanden verletzt? Wenn sie mal nicht mehr die Schweiz, also neutral sein kann und mit einem Satz einen riesigen Skandal auslöst.
3: Hä, hey, das ist voll gemein. Wieso sehe ich damit aus? Nichts gegen Transen, aber wieso sehe ich damit aus wie eine Transe? Ich dachte, ich mache das jetzt drauf und werde voll schön.
0: Das war Folge 3 von Das Imperium Pamela Reif, Workout zur Macht. Ein ARD-Podcast von Davide Didio und Joel Westerfeld. 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

0: Um 7 Uhr mit Younes Nam. Guten Morgen. Die ukrainische Hauptstadt Kiew ist in der Nacht von heftigen russischen Angriffen erschüttert worden. Bürgermeister Klitschko sprach von 9 Verletzten. Er forderte die Bewohner der Millionenstadt auf, weiter in ihren Schutzräumen zu bleiben. Aus Kiew Florian Kellermann.
1: Am Morgen lag ein verbrannter Geruch in der Luft in weiten Teilen des Stadtgebiets von Kiew. Mindestens 10 schwere Explosionen, die mutmaßlich von Raketen herrührten, hatten die Menschen in den Stunden zuvor wachgehalten. Im Stadtviertel Pechersk, im Zentrum gelegen, gab es nach Angaben der Stadtverwaltung einen Einschlag in ein 20-stöckiges Gebäude. Im Stadtteil Schewtschenkiwski sei der Eingang zu einem Schutzraum, in dem sich Menschen befinden, verschüttet, so Bürgermeister Vitali Klitschko. Nach nicht bestätigten Informationen könnte Russland in der Nacht auch die Mittelstreckenrakete Arieshnik eingesetzt haben, zum dritten Mal während des laufenden Kriegs.
0: In Zentralafrika breitet sich das Ebola-Virus immer mehr aus. In der Demokratischen Republik Kongo sind nach Regierungsangaben mehr als 200 Menschen gestorben. Mittlerweile sind 11 weitere Länder von Ebola bedroht. Klaus Reginek.
2: Die Gesundheitsbehörde der Afrikanischen Union sieht immer neue Länder gefährdet. Jetzt sind es unter anderem auch Ruanda, Tansania, Äthiopien, Angola und Sambia. Uganda, wohin das Virus bereits verschleppt wurde, meldete zuletzt 3 weitere Ebola-Fälle. Die Zahl der Infizierten in dem Land stieg damit auf 5. In der Demokratischen Republik Kongo gibt es laut Weltgesundheitsorganisation WHO inzwischen hunderte Ebola-Verdachtsfälle.
0: Nach den Schüssen in der Nähe des Weißen Hauses in Washington ist der Angreifer tot. Das teilte der Secret Service mit. Der Schütze habe an einem Kontrollpunkt eine Waffe gezogen und das Feuer eröffnet. Die Beamten hätten daraufhin zurückgeschossen. Zum Zeitpunkt des Vorfalls hielt sich US-Präsident Trump im Weißen Haus auf. Bereits Ende April gab es in Washington Schüsse auf einer Veranstaltung, bei der auch Trump anwesend war. Die Menschen in der EU-Republik Zypern wählen heute ein neues Parlament. Laut Innenministerium werben insgesamt 17 Parteien und einige unabhängige Kandidaten um die Stimmen der knapp 570.000 Wahlberechtigten. Umfragen deuten darauf hin, dass es ein enges Rennen gibt zwischen der konservativen demokratischen Gesamtbewegung und der linken Aufbaupartei des werktätigen Volkes. Beim Filmfestival in Cannes hat der rumänische Regisseur Cristian Mungiu die Goldene Palme gewonnen. Sein Film Fjord erzählt die Geschichte einer rumänischen Familie, die sich in Norwegen niederlässt und dort in den Verdacht der Kindesmisshandlung gerät. Ausgezeichnet wurde auch die deutsche Regisseurin Valeska Griesebach. Für ihren Film Das geträumte Abenteuer erhielt sie den Preis der Jury. Der in Schwarz-Weiß gedrehte Film Vaterland über den Schriftsteller Thomas Mann wurde für das beste Drehbuch ausgezeichnet. Sandra Hüller spielt darin die Tochter des Schriftstellers. Der FC Bayern München hat das Double aus Meisterschaft und Pokalsieg perfekt gemacht. Der Rekordmeister besiegte im Pokalfinale den VfB Stuttgart mit 3:0. Alle 3 Tore für die Münchner erzielte Harry Kane. SWR Nachrichten, Redaktion Katharina Scheer. Und das Wetter für Baden-Württemberg und Rheinland-Pfalz. Heute gibt es viel Sonnenschein. Im Tagesverlauf tauchen hier und da ein paar lockere Wolken auf. Bis zum Nachmittag steigen die Temperaturen auf 28 Grad auf der Zollernalb und bis zu 34 Grad an der Weinstraße. Der Nordostwind frischt manchmal böig auf. Bis Dienstag ebenfalls viel Sonnenschein, allenfalls ein paar Schleierwolken. Weiter hochsommerliche Hitze mit 28 bis 34 Grad. Und dann am Mittwoch nicht mehr ganz so heiß, aber weiterhin freundlich. Es ist 7.04 Uhr.
3: 7.04 Uhr.
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3: A66 Fulda Richtung Frankfurt zwischen Gründer-Rotenbergen und Langenselbold. Bergungsarbeit nach einem Unfall. Die linke Spur ist gesperrt. Und die A67 Mannheim Richtung Darmstadt ist zwischen Fürnheimer Dreieck und Lorsch wegen einer Baustelle bis Dienstagmorgen etwa 5 Uhr gesperrt. Umleitung über die parallel verlaufende A5.
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5: Sie hören das ARD-Interview der Woche. Mein Name ist Lissy Kaufmann und vor mir sitzt das künftige neue Gesicht an der Spitze der FDP, mein heutiger Gast Wolfgang Kubicki. Und wir sitzen heute nicht im Hauptstadtstudio, sondern in seiner Heimatstadt Kiel. Hallo, Herr Kubicki.
6: Moin.
5: Herr Kubicki, einer Ihrer Vorgänger, der frühere FDP-Chef Guido Westerwelle, der hat mal gesagt, es gibt zwei Institutionen, die Erfahrung mit der Auferstehung haben. Das ist die christliche Kirche und die FDP. Und jetzt, nachdem der Kanzler sogar die FDP für tot erklärt hat, da kommt Wolfgang Kubicki ausgerechnet am Ostersonntag 2026 auf die Idee, den Vorsitz dieser FDP zu übernehmen. Darf man Sie jetzt schon den Messias der FDP nennen?
6: Ich glaube, das wäre etwas übertrieben, aber da Sie auch die Ostergeschichte ansprechen, Friedrich Merz hat das ja unmittelbar vor Ostern kommuniziert, die FDP sei tot, und ich habe geantwortet, man kann sehen, auch die Christen kennen die Ostergeschichte nicht, denn die Wiederauferstehung ist Ostersonntag. Und ich habe bei vielen Nachfragen, wie ich mich hier entscheide, immer wieder gesagt, das ist ein Prozess und der ist Ostersonntag abgeschlossen, darauf könnt ihr euch verlassen, und so ist es auch gekommen.
5: Nehmen Sie uns doch mal mit in Ihre Gedankenwelt oder auch in Ihr Seelenleben in dieser Zeit Anfang April diesen Jahres. Es ist ja die Zeit nach zwei erneuten Niederlagen der FDP, nach den Landtagswahlen in Baden-Württemberg, dem eigentlichen Stammland der FDP, und Rheinland-Pfalz. Aus beiden Landtagen sind Sie rausgeflogen. Und dann sitzen Sie, Wolfgang Kubicki, 74 Jahre, auf Mallorca, machen gerade Urlaub, und dann schließen Sie mit dieser Idee endlich ab, jetzt packe ich es dann doch, ohne mich läuft es nicht, diese Partei braucht mich jetzt. Was ist da passiert?
6: Also wir sind am Wahlsonntag Rheinland-Pfalz, meine Frau und ich, nach Mallorca geflogen, weil wir über Ostern auf Mallorca sein wollten. Das ist traditionell bei uns so. Und ich hatte bei den Ergebnissen, die mich wirklich beeindruckt haben, also nicht nur, dass wir in Baden-Württemberg rausgeflogen sind, schlimm genug, sondern dass wir in Rheinland-Pfalz aus der Regierung auf etwas über 2% gekommen sind bei Wählerzustimmung, hatte ich mir gesagt, das war's jetzt, du bist noch für ein weiteres Jahr gewählt, und im nächsten Jahr, im Mai, sagst du, du kandidierst nicht wieder, und dann schließt du deine Geschichte bei den Freien Demokraten ab. Wir waren essen, trinken, und sah ich mir morgens im Fernsehen die wunderbare Erklärung von Friedrich Merz, die FDP sei tot. Und man muss auf die FDP gar keine politische Rücksicht mehr nehmen, die kommt auch nicht wieder. Und dann habe ich mir gedacht, das wiederhole ich jetzt nicht, aber ich habe mir gedacht, das werden wir dir mal zeigen. Und dann hat meine Frau mitbekommen, wie es viele Telefonate gab und WhatsApp-Nachrichten und Mails von vielen Parteifreunden. Wolfgang, du musst das jetzt machen, du musst das übernehmen. Und ich war noch nicht so weit. Und dann hat mich Peter Carstensen hier aus Schleswig-Holstein, der ehemalige Ministerpräsident, angerufen und gesagt, Wolfgang, der Einzige, der die Partei retten kann, bist du. Wir brauchen auch als Union eine starke FDP. Schau dir mal an, was in Berlin passiert, wirtschaftspolitisch. Nicht? Wir brauchen diese Kraft. Da habe ich gesagt, Peter, du bist ein lustiges Kerlchen. Du gehst mit deiner Frau Sandra, die im Deutschen Bundestag sitzt, in Berlin, in Grunewald, schön Wein trinken. Und ich soll jetzt hier sozusagen den Rest meines Lebens damit zubringen, der FDP wieder auf die Beine zu helfen. Dann gab es noch ein Voting von Christian Lindner. Und das war nicht der letzte Tropfen, sondern meine Frau hat gemerkt, dass es in mir die ganze Zeit arbeitet. Und sie hat mitbekommen, weil wir uns so lange und gut kennen, dass es mir doch ein Anliegen war, die FDP, der ich seit 55 Jahren angehöre, meine politische Heimat nicht einfach so dahinsterben zu lassen. Dann hat sie zu mir gesagt, ich will dir mal eins sagen, wenn ich jetzt sagen würde, du machst es nicht, dann machst du es nicht, das weiß ich, aber dann würdest du dir dauernd Zeit deines Lebens den Vorwurf machen, du hast es nicht mal versucht. Und dann mach es doch einfach.
5: Aber eigentlich muss es doch schon vor dem Ostersonntag in Ihnen rumort haben, diese Idee. Weil schon letztes Jahr nach dem Rauswurf aus dem Bundestag Sie mal ganz kurz gezuckt haben. Hätten Sie es nicht einfach vor einem Jahr schon machen können, dann hätte man sich dieses Jahr, das die FDP nicht vorangebracht hat, eigentlich erspart.
6: Ja, Sie müssen sehen, wir sind aus dem Deutschen Bundestag rausgewählt worden. Ich musste auch mein Leben wieder anders organisieren. Und selbstverständlich hatte ich auch, wie jetzt auch immer, mein Alter im Auge. Und gesagt, du bist 55 Jahre dabei, du hast 7-mal erfolgreich Landtagswahlen geführt in Schleswig-Holstein, du hast sie hier in die Regierung zurückgeführt, du hast eigentlich alles getan, was du tun konntest. Und mit Christian Dürr, das war auch wirklich meine Einschätzung, haben wir jemanden, der es auch kann.
5: Aber offensichtlich ja nicht, sonst würden Sie jetzt nicht übernehmen.
6: Ja, also ich übernehme deshalb, weil die Partei offensichtlich mit der Führungsspitze vollständig unzufrieden war. Und wenn wir nicht zurückgetreten wären, alle insgesamt, wenn wir uns also weiter durchgeschleppt hätten bis zum nächsten Jahr, dann wäre es nach meiner Einschätzung so gewesen, dann wären die Freien Demokraten bei Meinungsumfragen bei dem Strich oder bei sonstiges geblieben, denn hätten sich daraus nicht erholt. Und wir haben jetzt auch noch 3 Landtagswahlen in Deutschlands Osten vor uns und 4 im nächsten Jahr. Und jede verlorene Wahl stärkt das Narrativ, eine Stimme für die FDP sei verloren. Weshalb man dringend dazu beitragen muss, die Freien Demokraten zunächst wahrnehmbar zu machen, dann mit Themen die Menschen zu überzeugen, bei den Meinungsumfragen wieder über 5% zu kommen und die nächsten Wahlen erfolgreich zu bestreiten.
5: Warum braucht man denn jetzt Sie? Wo sind denn die anderen jungen, frechen, lauten, auffälligen FDP-Politiker? Warum hat man das nicht geschafft, die aufzubauen?
6: Ja, also das ist eine wahnsinnige Idee zu glauben, dass ein Bundesvorsitzender andere aufbauen kann, wenn die es nicht wollen. Also man muss die schon selbst anstrengen und sich profilieren.
5: Dann ist die Frage, warum wollte keiner über die ganzen Jahre hinweg?
6: Ja, die Frage müssen Sie denjenigen stellen, die sich da jetzt auch komplett aus dem politischen Geschäft zurückgenommen haben. Ich rede von Johannes Vogel, der jetzt auch nicht mehr wieder kandidiert, weil er sagt, er hat keine Zeit mehr für die FDP. Er ist jetzt bei einer Fluggesellschaft. Ich rede von Konstantin Kuhle, der sich erst jetzt auch orientieren muss, beispielsweise bei der Frage, wie er denn seinen Lebensunterhalt bestreiten kann. Also er ist zwar Anwalt, aber ich kann aus eigener Erfahrung sagen, sie beschäftige niemand, der mehr kostet, als er einbringt. Aber meine Aufgabe, wenn ich denn gewählt werden sollte, wovon ich ausgehe und was ich wirklich hoffe, wird sein, die guten Kräfte, die wir haben, ich könnte Ihnen jetzt ein paar Namen nennen, wirklich zu motivieren.
5: Nennen Sie doch mal ein paar Namen.
6: Linda Teuteberg, Martin Hagen, dem muss ich eher bremsen, als dass ich ihn anleiten muss.
5: Martin Hagen soll Ihr Generalsekretär werden.
6: Susanne Seehofer, Nicole Büttner wird dabei bleiben auf meinen Wunsch hin, weil wir im Bereich der Zukunftstechnologien KI keine bessere haben in der Partei, die auch wirken kann nach außen, die auch schon ein Standing hat. Maria Westphal aus Köln ist für mich unabdingbar. Und so geht es weiter. Also wir haben die ganze Jens Teutrine, der Mann, der wirklich sich in Renten- und Arbeitsmarktpolitik auskennt, wie kann es weiter. Das werden die Persönlichkeiten sein, denen ich auch regelmäßig dann mitteile. Ich mache auch Kontrollen. Ich gucke auch, ob ihr in 4 Wochen tatsächlich, wie häufig ihr irgendwo erschienen seid, wie häufig ihr eingeladen worden seid bei Verbänden, Organisationen. Das geht nicht alles nur bei mir, sondern eure Aufgabe besteht darin, dieses eine Jahr zu nutzen, euch deutlich bekannter zu machen und damit auch das Profil der FDP zu bestimmen.
5: Welche Rolle soll denn Henning Höhne spielen? Das war ja der Alternativkandidat, der auch angetreten war, der jetzt aber vor einer Woche gesagt hat, er macht das nicht. Soll er eine herausragende Rolle als Stellvertreter spielen? Er ist im Moment Landeschef der FDP in Nordrhein-Westfalen, dort dann auch Spitzenkandidat für die Wahl im kommenden Jahr.
6: Ja, wir sind ja beide stellvertretende Bundesvorsitzende. Es wird sich für ihn nichts Wesentliches verändern. Und er hat per se eine herausragende Rolle, weil er der Vorsitzende des größten Landesverbandes der FDP ist. Und weil er Spitzenkandidat zur Landtagswahl in NRW werden wird, also es ist unstreitig. Und weil selbstverständlich auch an den Spitzenkandidaten jeweils der Erfolg oder der Misserfolg bei Wahlen hängt. Ich habe das große Glück, dass die zweite große Wahl im nächsten Jahr in Schleswig-Holstein stattfindet und der hier amtierende Landes- und Fraktionsvorsitzende, der Spitzenkandidat am 14. wird, auch Mitglied des Präsidiums ist. Und wir werden uns, darauf haben wir uns verständigt, eng abstimmen, weil es darauf ankommt, nicht nur die Partei zu motivieren, geschlossen nach außen wieder kämpferisch aufzutreten, sondern weil es auch darauf ankommt, im politischen Kontext zu den Themen, die gerade aktuell sind, auch das Entsprechende zu sagen.
5: Wenn man sich in der Partei umhört, sagen ja die meisten, wäre es jetzt zu einer Kampfabstimmung gekommen, dann hätte Henning Höhne das eh nicht geschafft. Gab es da zwischen Ihnen Absprachen? Haben Sie zu ihm gesagt, pass mal auf, du schaffst das nicht?
6: Nein, ich würde niemandem anders sagen, ne, du kannst dich jetzt vom Acker machen, weil du es nicht schaffst, weil ich aus eigener Erfahrung weiß, dass diese Einschätzung gelegentlich nicht stimmt. Als ich 2013 das erste Mal ins Präsidium gewählt wurde, habe ich kandidiert gemeinsam mit den Bundesministern Dirk Niebel und Daniel Bahr. Und mir ist immer wieder gesagt worden, Wolfgang, zieh deine Kandidatur zurück, du hast keine Chance gegen die beiden. Und am Ende wurde ich mit 2/3 Mehrheit gewählt.
5: Aber er hat ja jetzt zurückgezogen und viele in der Partei sind auch etwas frustriert darüber, dass es jetzt in dieser Partei, die doch so für den Wettbewerb steht, keinen Wettbewerb geben wird.
6: Ja, dafür bin ich nicht zuständig. Also jeder Kandidat entscheidet selbst, wo er kandidiert und warum er kandidiert. Aber eins ist auch klar, Henning Höhne soll Spitzenkandidat werden. Der muss sich stärker noch konzentrieren auf Nordrhein-Westfalen. Und die spannende Frage, die er für sich selbst hat beantworten müssen, kann ich die Doppelbelastung Nordrhein-Westfalen und Bund schaffen? Kann ich es schaffen, die Bundes-FDP wieder so aufzurichten, ohne meine Aktivitäten in Nordrhein-Westfalen zu vernachlässigen, sodass es funktioniert für beide? Und er ist offensichtlich, es gab keine Absprachen, er ist offensichtlich für sich selbst zu der Erkenntnis gekommen, dass es doch Sinn macht, gemeinsam Kubicki im Bund und Höhne vorwiegend in Nordrhein-Westfalen, aber nicht nur, den Wiederaufstieg der FDP zu begleiten. Wir haben uns zwar unmittelbar vor dem Kandidaten-Hearing in Berlin getroffen, was nicht unüblich ist, wenn man weiß, am nächsten Morgen macht man gemeinsam eine Sitzung, sondern dass man sich vorher abends trifft. Wir haben uns über alle Möglichkeiten unterhalten und er hat mir dann gesagt, er wird Montag mir seine Entscheidung mitteilen, was er denn machen wird. Ich habe gesagt, ich habe gar kein Problem damit, wir können doch bald ja kandidieren. Das ist ja auch nicht schlecht. Und er hat am Montag dann entschieden, es wäre sinnvoller, wir würden in der Kombination Kubicki-Vogelsang und er erster Stellvertreter antreten.
5: Und kurz danach kriegen Sie einen Anruf von Kanzler Friedrich Merz, der Ihnen gratuliert. Wie gut ist eigentlich Ihr Draht zum Kanzler?
6: Naja, Friedrich Merz und ich, wir kennen uns seit 2005 auch relativ gut. Wir sind gemeinsam im Ritterkonvent des Ordens wieder in tierischen Ernst in Aachen. Wir treffen uns gelegentlich. Das hat etwas nachgelassen in der Zeit, in der er Bundeskanzler wurde. Aber ich fand das schon witzig, dass er sich bei mir gemeldet hat mit dem einleitenden Satz, hier ist der Eierarsch. Und da habe ich gesagt, du hast ja wirklich immer noch Humor, ne? Also insofern ist ja gut. Und dann habe ich gesagt, du weißt, das ist keine persönliche Beleidigung. Und dann sagt er, das ist bei mir aber so angekommen. Und dann habe ich gesagt, das, so war es nicht gemeint. Ich verspreche dir, dass sich sowas nicht wiederholen wird, obwohl ich in der Sache ganz hart mit dir und der Union umgehen werde.
5: Sprechen Sie inhaltlich?
6: Wenig, also momentan wenig, aber ich will das jetzt, ich will unser Gespräch auch nicht wiedergeben, weil es, aber er hat mir zum Teil sein Leid geklagt, was ich nachvollziehen konnte aus unserer Koalition.
5: Haben Sie denn mit ihm eher Mitleid oder auch ein bisschen Schadenfreude?
6: Ja, Mitleid ist ja ist keine Kategorie in der Politik. Ich wundere mich über die Art und Weise, wie Friedrich Merz als Bundeskanzler auftritt. Das ist ein Kontrastprogramm zu dem, was er gemacht hat, als er Oppositionsführer war im Deutschen Bundestag. Ich wundere mich über die Politik und ich wundere mich mittlerweile auch über die Union, weil ich mir nie aber vorstellen können, nicht, dass man die eigenen Leute noch feiert bei der Union, wenn man 22% hat oder halb so stark ist wie die AfD oder die AfD eine höhere Kompetenzzuweisung hat als die Union. Also, dass sich da nicht mehr Unmut breit macht, dass sich da nicht die Überlegung breit macht, wir müssen was ändern, um wieder stärker zu werden, das wundert mich.
5: Aber, was macht er
6: aber
5: falsch,
6: aber er hat es so gewollt. Also Friedrich Merz hat es so gewollt. Was macht er falsch? Ich meine, er könnte sich jetzt fragen, was können die Sozialdemokraten machen? Wenn er tatsächlich mal von seiner richtigen Kompetenz Gebrauch macht und sagt, wir machen das so, haben die Sozialdemokraten folgende Möglichkeiten. Sie machen mit oder sie steigen aus der Regierung aus. Wenn sie aus der Regierung aussteigen, verlieren sie ihre Ministerposten. Die letzten Möglichkeiten, öffentlich wahrnehmbar zu kommunizieren. Und eine SPD, die bei 12% ist, kann nicht in einen Wahlkampf gehen. Womit denn eigentlich? Insofern ist die Position von Friedrich Merz eigentlich stärker, als er sie ausspielt.
5: Das ist also ein bisschen aber, was die FDP auch versucht
6: hat. Aber das ist nun nicht, ja, in der Koalition ist es gelegentlich so, wenn sie das Gefühl haben, es läuft in die falsche Richtung, macht es keinen Sinn, das zu unterstützen, sondern macht es eher Sinn zu sagen, machen wir nicht. Aber noch einmal, ich bin nicht dafür da, das Seelenleben der CDU zu analysieren. Ich bin nicht dazu da, die Union stärker zu machen. Ich bin nicht dazu da, dazu beizutragen, dass Friedrich Merz als der größte Kanzler aller Zeiten in die Geschichte eingeht. Sondern Aufgabe besteht darin, die FDP möglichst stark zu
5: glauben
6: machen.
5: Glauben Sie, dass er durchhält, dass die Koalition durchhält?
6: Ich meine, alle Leute sagen, die können das eigentlich nicht, weil die inneren Widersprüche so stark sind, dass es irgendwann platzt. Man kann das ja jetzt sehen, dass der Parlamentskreis Mittelstand, Herr von Stetten schon erklärt hat, es gibt bestimmte Sachen, die machen wir einfach nicht mit. Damit ist die Mehrheit der Koalition verloren. Aber ich wüsste jetzt nicht, wenn es denn auseinandergeht, womit denn Union und SPD vor die Wählerinnen und Wähler treten wollen. Mit der Erklärung, wählt uns und wir machen dann so weiter, weil solange die Brandmauer besteht, es keine Alternative für die Union gibt, entweder mit den Sozialdemokraten oder mit den Grünen gemeinsam zu regieren. Und das ist etwas, was tief in die Seele der Unionswähler hineinreicht, was die eigentlich nicht wollen. Und deshalb glaube ich, sie werden notgedrungen, ist schlecht fürs Land, aber notgedrungen werden die bis 2029 zusammenbleiben, in der Hoffnung, dass noch irgendwann irgendwas gelingt oder der liebe Gott ein Einsehen hat oder eine äußere Einwirkung, eine äußere Krise sie dazu befähigt, dann doch wieder Mehrheiten zu erringen bei Wahlen.
5: Als ehemaliger Bundestagsvizepräsident haben Sie ja auch noch ein Büro in Berlin und sind damit ja eigentlich sehr nah dran. Sind Sie da noch sehr oft? Führen Sie da Gespräche mit den Leuten im Bundestag? Und wenn ja, wie ist die Stimmung?
6: Ja, ich bin während der Sitzungswochen bin ich 2-3 Tage in Berlin, weil dort alle dann zusammenkommen. Ich führe dann eine ganze Reihe von Gesprächen. Die Stimmung in Berlin ist insgesamt nicht sehr gut, und zwar bei allen nicht sehr gut.
5: Schlechter als während der Ampel?
6: Ja, nicht wegen der Politik schlechter als wegen der Ampel, sondern weil alle mit großen Kinderaugen das Erstarken der AfD sehen und nicht mehr wissen, was man dagegen tun soll. Offensichtlich hat die Form der Ausgrenzung der AfD nicht geschadet, sondern ihr eher genützt. Und wenn wir sehen, dass bei den Umfragen in den Landtagen von Sachsen und Sachsen-Anhalt die AfD über 40% ist, jetzt in Sachsen bei 42%, die Union bei 21%, dann muss man sich mit der Frage beschäftigen, ob die bisherige Herangehensweise an die AfD die richtige war oder nicht geändert werden muss. Also es gibt eine gewisse Ratlosigkeit im politischen Spektrum. Es gibt eine Ratlosigkeit hinsichtlich der Tatsache, dass immer mehr Menschen die Problemlösungskompetenz von Parteien der Mitte schlicht und ergreifend nicht mehr für gegeben halten. Ich hätte mir nie vorstellen können, dass es in Deutschland mal eine Mehrheit der Bevölkerung gibt, die der AfD die größte Kompetenz zutrauen, mit Problemen fertig zu werden. Das ist ein Menetekel eigentlich, weil deren Angebote ja nicht dazu beitragen, Probleme zu lösen. Und deshalb wundert mich das. Das ist aber eher eine Verzweiflung als Reaktion auf Union, SPD, Bündnis 90 Grüne und FDP. Und es wird mittlerweile auch zu einem Demokratieproblem. Also in der Union ist die Stimmung auf Null, nicht? Weil sie sehen, dass vieles von dem, was sie erwartet haben und erhofft haben, an Fortschritten, auch was die wirtschaftliche Entlastung angeht, was sie im Wahlkampf vertreten haben, was danach eigentlich propagiert worden ist, nicht umgesetzt, nicht eingelöst wird. Und die Abgeordneten kommen alle nach Hause und kriegen dann, wie wir früher in der Ampel, rechts und links auf die Ohren, weil die Menschen zu Hause nicht mehr verstehen, was in Berlin abläuft.
5: 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Und in dieser Folge spreche ich mit Wolfgang Kubicki, dem designierten FDP-Parteichef. Sie sind ja gegen die Brandmauer. Würde das denn anders laufen, ohne ständig über die Brandmauer zu reden und sie hochzuziehen?
6: Ja, ich weiß nicht, wer diese Brandmauer erfunden hat. Sie steht nicht in der Verfassung. Es gibt auch kein Gesetz zur Brandmauer. Es gibt kein Gesetz, in dem steht, mit der AfD darf man nicht reden. Oder überall, wo Veranstaltungen stattfinden, AfD-Vertreter da ist, geht kein Demokrat hin. Was ja
5: Sie reden mit der AfD?
6: Ich rede auf Veranstaltungen auch dort, wo AfD-Vertreter sind.
5: Mit AfD-Vertretern?
6: Ja, ich rede auch mit AfD-Vertretern. Das musste ich auch schon in meiner Zeit als Bundestagsvizepräsident. Weil ich finde, die Auseinandersetzung in der Sache macht die Sache viel klarer als die dauernde Ausgrenzung, die es der AfD erlaubt, in der Sache gar nicht Position beziehen zu müssen. Und wenn es die Auseinandersetzung nicht gibt mit den demokratischen Kräften, wie sollen die Menschen eine eigene Einschätzung finden, eine eigene Entscheidung treffen können? Also, ich treffe mich da übrigens interessanterweise mit meinem früheren Landtagskollegen, jetzt Bundestagsabgeordneten Ralf Stegner, der die gleiche Auffassung vertritt, der sagt, Demokraten, SPD. Auch allgemein bekannt als die fleischgewordene Fröhlichkeit der SPD, aber der genau wie ich sagt, wir nehmen an Podiumsdiskussionen teil, auch wenn AfD-Vertreter da sind. Warum denn nicht? Also entweder wir sind stark genug, die vom Podium zu hauen, oder wir haben es nicht anders verdient. Aber die Tatsache, wir diskutieren gar nicht über das, was sie da sagen. Wir lassen das einfach so im Raum stehen. Das macht die stärker und uns schwächer. Und man kann an Schleswig-Holstein sehen, dass es ja funktionieren kann. Wir sind ein Landtag, in dem es die AfD nicht gibt bisher. Das wird wahrscheinlich sich ändern. Aber hier hat die Auseinandersetzung immer zwischen Sozialdemokraten und uns, also zwischen Stegner und mir, dazu geführt, dass die AfD keine Luft hatte, keinen Raum hatte, weil wir über alle Themen sehr kontrovers diskutiert haben und nicht das Gefühl entstanden ist, da wird was unter den Teppich gekehrt oder etwas kann nicht angesprochen werden.
5: Also mit der AfD reden, keine Brandmauer. Wie sieht's aus mit
6: Abgrenzung statt Ausgrenzung, das ist mein Motto. Ich habe ein wunderschönes Motto jetzt auch für den Landtagswahlkampf in Sachsen-Anhalt. Wenn ich nur die Alternative habe zwischen Volksfront oder völkischer Front, dann braucht man eine starke Kraft der Freiheit in der Mitte zwischen allen Beteiligten.
5: Und die wollen sie sein. Es gibt jetzt aber ja auch schon Kritik oder zumindest die Angst innerhalb ihrer Partei, dass unter ihrer Führung so ein kleiner Rechtsruck innerhalb der FDP stattfinden könnte. Vor allen Dingen mit Blick auf ihren designierten Generalsekretär Martin Hagen, der ja im Moment noch arbeitet für einen Think Tank, Republik 21, bürgerlicher, aber vielleicht auch eher rechtsstehender Think Tank. Stört Sie diese Angst? Versuchen Sie, die zu mindern?
6: Also, dass unsere politischen Konkurrenten damit operieren, Kubicki sei ein Rechtspopulist oder was auch immer, kann ich verstehen, dass Medien die FDP nie gemocht haben und gerne wollen, dass sie nicht wieder eine entscheidende politische Kraft wird. Ich kann verstehen, dass das passiert. Dass es aus den eigenen Reihen kommt, wundert mich ein bisschen, weil meine eigene Vita das genaue Gegenteil ausweist. Und auch hier muss ich wieder Ralf Stegner, der im Rahmen seiner Möglichkeiten wirklich herausragendes zu mir gesagt hat, zitieren. Der erklärt hat, Kubicki ist kein Rechtspopulist. Das kann er aus eigener Erfahrung sagen. Und vor allen Dingen, diese Aussage fand ich viel schöner, wenn es mehr Menschen wie Kubicki auch in anderen Parteien gäbe, dann wäre die AfD deutlich kleiner. Damit meint er natürlich auch sich und auch andere. Aber ich wundere mich schon und es ärgert mich ein bisschen, weil diejenigen, die es innerhalb der Partei propagieren, damit ihre eigene Bedeutung in der Partei oder sozusagen ihre eigenen Möglichkeiten auch gewählt zu werden, unterstützen wollen. Dass Marie-Agnes Strack-Zimmermann unter meiner Führung vor Rechtspopulismus warnt, vom Weg nach rechts, finde ich deshalb besonders bemerkenswert, weil sie ja zu denjenigen gehört, die sich damit gerühmt hat, die meisten Strafanzeigen erstattet zu haben bei Meinungsäußerungen. Und wenn das jetzt urplötzlich links ist, dass man Strafanzeigen bei Meinungsäußerungen erstattet, dann bin ich gerne ein Rechter.
5: Also Wolfgang Kubicki, kein Rechtspopulist, aber vor Populismus scheuen Sie ja nicht zurück. Es ist ja auch was, was Sie in Ihrem Buch schreiben, dass die FDP keine Angst haben sollte, des Populismus geziemt zu werden.
6: Ja, also die Klassifizierung nimmt immer Menschen vor. Also für mich ist entscheidend, nicht gewinnen wir Wählerinnen und Wähler. Für mich ist nicht entscheidend, ob unsere politischen Konkurrenten von Union, SPD und Grünen uns lieben mögen oder uns wertschätzen. Sie sollen Respekt haben, möglicherweise auch Furcht und Angst, denn wir konkurrieren ja im Wählermarkt immer um die gleichen Personen. Und entscheidend, das Gewicht einer Partei bemisst sich nicht daran, was sie formuliert und wie glücklich sie sich in sich selbst fühlt, sondern das Gewicht einer Partei bemisst sich daran, was sie am Wahltag an Zustimmung erhält. Und manche verlieren das aus den Augen. Ich habe auch in meiner eigenen Partei Menschen, die glauben, ein liberaler Debattierclub, das sei die richtige Partei. Ich glaube das eher nicht, denn Menschen, die sich bei uns organisieren, wollen auch Erfolg. Und der Erfolg bemisst sich tatsächlich an den Wahlabenden bei der Zustimmung.
5: Und Ihr Erfolg misst sich ja doch daran, dass Sie selber eher mal auf Krawall setzen oder auf deftige Worte und somit auch den Weg in die Öffentlichkeit finden und Gehör finden und auffallen und bekannt sind als einer der Letzten in der FDP, als einer, den man wirklich noch erkennt auf der Straße und im Fernsehen.
6: Ja, das ist etwas, was mir die Menschen tatsächlich auch mal wieder sagen. Ich bin einer der wenigen, der Kubicki, der noch eine klare Worte findet, der eine klare Sprache spricht, der eine klare Position hat. Solche Menschen wie beispielsweise auch Wolfgang Bosbach gibt es in der Politik viel zu wenige. Wir haben uns angewöhnt, mit einem unglaublichen Politiker sprechen, mit so einer Agentursprache, die Menschen zu beglücken. Und das finden die mittlerweile eklig. Also egal, wo ich hinkomme, egal bei welcher Veranstaltung, kommt immer der einleitende Satz, den ich mittlerweile wirklich hasse. Hier kommt der Mann, der Klartext spricht. Ich kann mit dem Begriff Klartext schon nichts mehr anfangen. Aber es liegt vielleicht auch an meiner Profession als Anwalt. Sie müssen in einer Hauptverhandlung, wenn Sie Strafverteidiger sind, das Gericht und die Schöffen überzeugen. Und das machen Sie nicht, wenn Sie mit einer Sprache sprechen, die von den meisten Menschen gar nicht mehr so richtig verstanden wird.
5: Was können wir denn jetzt von Ihnen dann erwarten? Werden wir Sie wieder viel in Talkshows sehen? Ist das so ein bisschen das Ziel, wieder mehr in der Öffentlichkeit aufzutreten?
6: Ja, das Ziel ist tatsächlich zunächst einmal in der Öffentlichkeit aufzutreten, weil eine Partei, die nicht wahrnehmbar ist, kann auch keine Themen transportieren. Wie sollen die Leute sich denn für die FDP entscheiden, wenn sie uns gar nicht sehen oder gar nicht hören? Und wie sollen sie sich zu bestimmten politischen Positionen verhalten, wenn sie die gar nicht erreichen? Selbstverständlich wird mein öffentlicher Auftritt wichtig sein für die Freien Demokraten. Und ich habe das mal gefragt, warum ich zu bestimmten Talkshows eingeladen werde. Und dann, man fragt sich das ja selbst, also auch in Zeiten, in denen die Freien Demokraten gar keine Rolle mehr spielten, wurde ich eingeladen. Und dann war die Antwort immer wieder, weil dann die Einschaltquoten steigen. Und das liegt wahrscheinlich daran, nicht, dass ich entweder einen lustigen Eindruck vermittle oder das anspreche, was die Leute auch in ihrem Kopf haben, nur nicht so formulieren können wie ich. Sie müssen sehen, das ist jetzt keine Anmaßung. 80% der Menschen haben nicht meinen Sprachraum, haben nicht mein Vokabular, können nicht so geschliffen formulieren. Aber sie haben trotzdem eine Meinung. Und sie sollen sich nicht dafür schämen, dass sie das nicht so geschliffen ausdrücken können wie Friedrich Merz oder Wolfgang Kubicki, sondern sie sollen ihre Meinung einfach sagen, weil die Meinungsfreiheit eine tragende Grundsäule unseres Gemeinwesens ist. Ist nicht von mir, trotzdem gut, ist vom Bundesverfassungsgericht. Da, wo die Meinungsfreiheit nicht mehr existiert, gibt es auch keine Freiheit und keine Demokratie.
5: Sie sorgen sich um die Meinungsfreiheit in Deutschland?
6: Ja, ich sorge mich deshalb, also es kommt nicht darauf an, 50% der Menschen in Deutschland glauben, dass es nicht mehr mit rechten Dingen zugeht. 70% in Deutschlands Osten, die sind etwas sensibler, weil sie noch diktatorische Erfahrungen haben. Aber wenn sie heute für eine Meinungsäußerung mit einer falschen Begriffswahl in die rechte Ecke gestellt werden, wenn ihnen erklärt wird, wir haben ihren Arbeitgeber angeschrieben, ob er sie noch beschäftigen soll, wenn sie in einer Talkshow sitzen und erklären, die Brandmauer ist für einen Eimer und anschließend gibt es Boykottaufrufe für sie, dann haben wir eine Ebene erreicht, wo viele Menschen das Gefühl haben, es läuft in die falsche Richtung und das müssen wir wirklich ändern. Denn wenn das so weitergeht, dann werden wir sprachlos miteinander. Und das ist das Schlimmste überhaupt, wenn in einer Gesellschaft nicht mehr diskutiert wird, wenn das Argument nicht mehr zählt, sondern nur die Haltung, dann ist das wie bei einem Hefeteich. Der geht irgendwann auf und dann platzt die Veranstaltung. Und dann wachen wir auf und hat die AfD irgendwann die absolute Mehrheit. Was wirklich schlimm wäre. Das wäre so ein Punkt, wo ich mir überlegen würde, doch den Rest meines Lebens auf Mallorca zu verbringen.
5: Sie haben ja selber gesagt, Sie sind nicht die Zukunft der Partei. Da müssen dann irgendwann andere kommen. Wenn wir jetzt mal auf das Jahr 2029 blicken, nächste Bundestagswahl, wenn Schwarz-Rot so lange durchhält, wo sehen wir dann Sie? Im Bundestag oder auf Mallorca?
6: Diese Frage werden wir entscheiden, wenn es soweit ist. Ich bin Anhänger eines alten indianischen Sprichwortes. Das lautet wie folgt, und das ist wirklich eine Lebensweisheit. Mach dir keine Gedanken darüber, was du auf der anderen Seite des Ufers machen willst, bevor du nicht weißt, wie du über den Fluss kommst. Also das Erste ist, die FDP wieder wahrnehmbar und stärker zu machen. Alles Weitere sehen wir dann. Aber die Wahrscheinlichkeit, dass ich 2029 die FDP in den Bundestagswahlkampf führe, wenn es dann soweit ist, ist deutlich geringer als die Wahrscheinlichkeit, dass ich auf Mallorca bin.
5: Ich bedanke mich für das Gespräch, Herr Kubicki.
6: Vielen Dank an Sie.
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3: Um 7.30 Uhr mit Andrea Eckstein. Guten Morgen. Die angespannte finanzielle Lage der Pflegeversicherung ist bekannt. Seit Anfang des Jahres hat sich die Situation nach Angaben des Spitzenverbands der gesetzlichen Krankenversicherungen aber noch einmal dramatisch verschlechtert. Aus der Nachrichtenredaktion Inken Henkel.
9: Nach neuen Zahlen verzeichnet die Pflegeversicherung im ersten Quartal ein Minus von knapp 670 Millionen Euro. Und das, obwohl sie gleichzeitig 800 Millionen Euro aus einem Darlehen bekommen hat. Fürs ganze Jahr rechnet der Verband der Krankenversicherungen mit einem Defizit von 4,2 Milliarden Euro. Die Politik müsse jetzt das Ruder herumreißen, sagte der Chef der gesetzlichen Krankenversicherungen Blatt dem Spiegel. Sonst würden die Probleme nächstes Jahr unbeherrschbar.
3: Schüsse nahe des Weißen Hauses. Wie der Secret Service mitteilte, hatte ein Mann gestern Abend in Washington unvermittelt das Feuer auf Sicherheitskräfte eröffnet. Der Angreifer wurde dann so schwer getroffen, dass er kurz darauf im Krankenhaus starb. Auch ein unbeteiligter Passant in der Nähe wurde verletzt. Bei dem Angreifer soll es sich um einen 21-Jährigen mit psychischen Problemen gehandelt haben. In Serbiens Hauptstadt Belgrad ist es nach einer Großdemonstration gegen Präsident Vucic zu Ausschreitungen gekommen. Die Polizei setzte Tränengas und Blendgranaten ein, maskierte Demonstranten zündeten Feuerwerkskörper. Nach Angaben des Innenministeriums wurden mehrere Beamte verletzt und 23 Demonstranten festgenommen. Bei den Filmfestspielen in Cannes ist das Drama Fjord des rumänischen Regisseurs Christian Mungiu mit der Goldenen Palme für den besten Film ausgezeichnet worden. Außerdem ging ein Preis nach Deutschland. Aus Cannes, Jan Tussing.
10: Valeska Griesebach wurde bei der Abschlussveranstaltung der diesjährigen Filmfestspiele von Cannes mit dem Preis der Jury für ihren Film Das geträumte Abenteuer ausgezeichnet. Die in Berlin lebende Regisseurin erzählt darin die Geschichte einer bulgarischen Frau an der Grenze zur Türkei, die einem Freund hilft, der in die Fänge der Mafia gerät. Der Preis der Jury ist die drittwichtigste Auszeichnung nach der Goldenen Palme und dem großen Preis der Jury.
3: Mit einem klaren 3:0-Sieg hat Fußballmeister Bayern München zum ersten Mal seit 6 Jahren wieder den DFB-Pokal geholt und damit das Double perfekt gemacht. Die Bayern setzten sich im Finale in Berlin gegen Titelverteidiger Stuttgart durch. Alle 3 Tore schoss Harry Kane. Trainer Vincent Kompany sagte danach:
11: Wir haben gegen eine starke Gegner gespielt heute. Die erste Halbzeit war ganz ausgeglichen. Aber dann diese Mannschaft macht es immer wieder, dieses Niveau erhöhen in zweiter Halbzeit, wie wir dann die Chance rausgespielt haben. Letztendlich eine fast perfekte Pokalfinale.
3: Das waren die Nachrichten. Das Wetter. Auch heute gibt es viel Sonnenschein und sommerliche Temperaturen bis 26 Grad in Nordhessen und bis 34 an der Weinstraße in Rheinland-Pfalz. Im Laufe des Tages sind zum Teil ein paar Wolken unterwegs. In den nächsten Tagen ändert sich nicht viel. Es bleibt sonnig und warm bei ähnlichen Temperaturen. Die Zeit 7.33 Uhr.
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3: Vorsicht, auf der A5 Darmstadt-Frankfurt am Frankfurter Kreuz befindet sich eine Person auf der Fahrbahn. A66, Fulda Richtung Frankfurt, zwischen Gründerroten Bergen und Langenselbold, Bergungsarbeit nach einem Unfall, die linke Spur ist gesperrt. Und die A67, Mannheim Richtung Darmstadt, ist zwischen Firnheimer Dreieck und Lorsch wegen einer Baustelle bis Dienstagmorgen etwa 5 Uhr gesperrt. Umleitung über die parallel verlaufende A5.
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12: In China, in Russland, in Lateinamerika, im Nahen Osten, aber auch in den USA. In vielen Teilen der Welt geraten Medien und die Zivilgesellschaft immer mehr unter Druck. Wie verändert das den Alltag der Menschen? Wie wirkt sich das auf die Arbeit von Journalisten und Journalistinnen aus? Und was macht das mit unserem Blick auf die Welt? Darüber sprechen wir heute im Weltspiegel-Podcast. Und zwar mit gleich 4 ARD-Korrespondentinnen. Wir wollen euch hier ja die Welt jede Woche ein Stück verständlicher machen. Und vielleicht wird euch auffallen, dass dieser Podcast in dieser Folge ein bisschen anders klingt. Das Gespräch hat nämlich meine Weltspiegel-Kollegin Isabel Schajani live auf der Republika beim Europaforum geführt. Und da springen wir jetzt gleich rein. Viel Spaß.
13: herrlich mit Publikum. Schön, dass Sie alle da sind. Bitte anschnallen. Ich glaube, wir haben eine echt schöne Reise vor uns jetzt. Wir werden uns die USA angucken mit Gudrun Engel, wie das Berichten sich dort verändert hat. Wir schauen nach China mit Tamara Anthony, nach Palästina und Israel mit Sophie von der Tann und nach Mittelamerika und Mexiko mit Marie-Christine Böse. Die Welt dreht sich schnell und das hat natürlich Auswirkungen auch auf die Berichterstattung von Korrespondentinnen und Korrespondenten, die vor Ort leben, die recherchieren, die reisen, damit sie für uns berichten können, möglichst nah und authentisch. Und wir wollen in dieser Runde von den Kolleginnen hören, wie sich ihr Arbeiten tatsächlich verändert hat. Erste Runde, alle zusammen, einmal die Frage an euch, hat sich eigentlich der Journalismus in den letzten, na sagen wir mal, 3, 4, 5 Jahren sehr verändert? Ich mache so reihum. Ich gucke euch immer so an, dann seid ihr dran. Gut,
14: Okay, wunderbar. Ich würde sagen, es ist sehr viel schneller geworden, es ist sehr viel enger getaktet und es erfordert sehr viel mehr Aufmerksamkeit, um den Überblick zu behalten.
15: Ich war 2019 bis 2024 Studioleiterin in Peking und in der Zeit konnte ich sehr merken, wie die Möglichkeiten der Berichterstattung immer weniger wurden, wie wir immer mehr beobachtet, überwacht, drangsaliert wurden. Das war genau die Covid-Zeit, das, was dazu kam. Es war die Zeit der Hongkong-Proteste und eine Zeit, in der sich China immer mehr vom Westen abgrenzen wollte und die eigene Bevölkerung durch Nationalismus ein bisschen bei Laune halten wollte. Insofern kam oft die Frage ganz klar an uns, ob wir Spione seien, wenn wir als Journalisten angefragt wurden, weil einfach die Stimmung sich sehr verändert hat.
13: Sophie von der Tann, Palästina und Israel ist dein Berichtsgebiet.
16: Also eins oder das große Thema in den vergangenen Jahren war natürlich neben vielen anderen für uns der Gaza-Krieg. Und wenn wir jetzt auf Veränderungen im Journalismus schauen, das ist auch ein Krieg der Bilder gewesen und ein Krieg auf Social Media. Und vieles aus dem Gazastreifen kam über Social Media nach draußen. Wir als Journalisten gleichzeitig kamen nicht rein als internationale Journalisten, also unabhängig, ohne Begleitung des israelischen Militärs. Das ist die einzige Möglichkeit für uns, in den Gazastreifen reinzukommen. Und das, würde ich sagen, ist einer der massiven Veränderungen, die wir in diesen letzten Jahren jetzt gesehen haben. Diesen Krieg der Bilder, der ganz stark auf Social Media stattfindet.
17: Ja, ich würde mich da eigentlich Gudrun anschließen. Also schneller, unübersichtlicher ist es geworden durch Social Media, auch viele Informationen, die auf einen einströmen. Und ich würde sagen, was meine Region angeht, ich sitze in Mexiko, alles kann derzeit jederzeit passieren. Also zum Beispiel Venezuela hätten wir damals nicht gedacht, dass diese Operation der USA so verlaufen wird. Es ist passiert, die Realität war verrückter als alles, was wir uns hätten vorstellen können. Jetzt ist Kuba sehr im Blick, also wir sind eigentlich in ständiger Aufmerksamkeit, Alarmbereitschaft.
13: Fangen wir an mit unserer Nahaufnahme mit Israel und Palästina oder Palästina und Israel. Sophie von der Tann ist seit 2021 AD-Korrespondentin für dieses Berichtsgebiet, hat Orientalistik, Theologie, Geschichte studiert, was ich für diesen Bericht, für dieses Gebiet auch interessant und wichtig finde. Hebräisch und Arabisch spricht sie, Englisch sowieso. Jetzt haben wir dich oft gesehen, manchmal auch mit einem Schutzhelm, in einer Situation, wo man den Eindruck hat, der Alltag ist bei euch Krieg. Was bedeutet das für deine Berichterstattung, wenn du sozusagen zwischen Bunker und Studio hin und her pendelst?
16: Alltag ist auch im Krieg irgendwie möglich. Das klingt komisch, aber das lernt man, wenn man auf einmal Krieg erlebt. Innerhalb der letzten 2 Jahre gab es ja nicht nur einen Krieg, da gab es viele verschiedene Kriege. Der Krieg zwischen Israel und der Hamas im Gazastreifen, der Krieg mit der Hezbollah im Libanon, der Krieg mit dem Iran in mehreren Runden und eine Situation im Westjordanland, die sich immer weiter zuspitzt, wo auch wir als Journalisten erleben, was es bedeutet, ja, Einschränkungen bei der Berichterstattung zu erleben wegen einer militärischen Besatzung, wo Journalisten auch immer mal wieder festgesetzt werden. Wir in Tel Aviv haben eine, ich würde sagen, relativ privilegierte Situation, wo es eine gute Bunkerinfrastruktur gibt, wo es Frühwarnsysteme gibt, wenn zum Beispiel ein Raketenalarm gerade reinkommt wegen Raketen aus dem Iran. Die Situation zum Beispiel an der Grenze im Norden, auch jetzt wegen Angriffe der Hezbollah, ist eine ganz andere. Das ist sehr viel gefährlicher, weil man sehr viel weniger Zeit hat. Dann muss man sich nur mal vorstellen, was das heißt, aus dem Gazastreifen zu berichten. Wir selbst können, wie gesagt, nicht rein, weil Israel uns nicht reinlässt seit dem 7. Oktober 2023. Deswegen sind wir darauf angewiesen, mit lokalen Journalisten vor Ort zusammenzuarbeiten. Die tun das unter enormen Gefahren, zum einen wegen israelischer Angriffe, aber auch wegen Druck der Hamas. Und das ist nochmal eine ganz andere Situation, da irgendeine Art von, so absurd es klingt, Alltag zu haben. Gerade für uns Journalistinnen und Journalisten im Nahen Osten heißt das, damit umzugehen, dass wir jederzeit alles Mögliche erwarten müssen, dass es nicht vorhersehbar ist, dass wir natürlich Risiken kalkulieren müssen und uns unterschiedliche Szenarien überlegen müssen, wie wir mit unterschiedlichen Situationen umgehen, aber letztlich darauf gefasst sein müssen, dass alles Mögliche passieren kann und irgendwie da in dieser Gemengelage zu funktionieren.
13: Gibt es eine Art, im Kriegszustand eine Art Militärzensur?
16: Nicht nur eine Art, es gibt eine Militärzensur, ziemlich klar.
13: Wie funktioniert die?
16: Also als Beispiel, wir dürfen zum Beispiel nicht Raketenabfangvorrichtungen drehen, damit man eben nicht weiß, wo die stehen. Oder wir dürfen, wenn es um Einschläge geht, wird unterschieden zwischen zivilen Zielen und sogenannten Security Sites, was im Prinzip bedeutet militärische Einrichtungen. Und da dürfen wir nicht drehen, auch in der Umgebung nicht und das auch nicht nennen. Und das ist klar, das ist Militärzensur.
13: Wir gucken nach Westen. Gudrun Engel leitet das ARD-Studio Washington. In 3 Wochen fängt die Fußball-WM an. USA, Kanada, Mexiko. Was bedeutet das für euch? Müsst ihr da sehr viel Sicherheit vorbereiten? Stelle ich mir jetzt so naiv vor? Oder mit was seid ihr da gerade beschäftigt?
18: Mit Blick auf die Fußball-WM ehrlicherweise und Sicherheit, das ist ja deine Frage, haben wir keine Bedenken. Eher, weil man das ja auch mitkriegt, dass es immer wieder Attentate gibt und Attentatsversuche und so weiter, machen wir uns eher Gedanken mit Blick auf die bevorstehenden Kongresswahlen im Herbst und Wahlveranstaltungen, große Veranstaltungen mit vielen Menschenmassen, die man nicht so kontrolliert irgendwo Zugang haben wie zu einem Fußballstadion.
13: Weil ihr da sonst nicht reinkommt oder weil das ein potenzielles Ziel sein könnte?
18: Weil das ein potenzielles Ziel sein könnte. Also wir haben im Moment eine Stimmung, die sehr aufgeheizt ist gegenüber Medien. Also in dem Moment, wo natürlich der Präsident die Rhetorik entsprechend verschärft, über Journalisten schimpft, sagt, Journalisten sind die Feinde des Volkes, Fake News und so weiter und so weiter. Jetzt waren wir gerade zum Staatsbesuch in China. Auf dem Rückflug hat er im Flugzeug wieder einen Kollegen übelst beschimpft. Und in dem Moment, wo diese Rhetorik normal wird, ist es leider in einem Land, in dem es mehr Waffen gibt als Einwohner, manchmal nur ein sehr kurzer Schritt bis hin da, dass jemand in einer Art Selbstjustizakt, wie auch immer, vielleicht agieren könnte. Das heißt, wir machen uns bei Großveranstaltungen viel mehr Gedanken um unsere eigene Sicherheit, weil wir auch Produktionsmitarbeitende haben, die ganz klar äußern, dass sie nicht mehr mit 30 anderen Kamerateams auf so einem Podest stehen wollen, weil das ja ein sehr einfaches Ziel ist, im Zweifel.
13: Wie ist das? Wir kriegen mit, dass der amerikanische Präsident Medien bedroht, auch ausländische Medien, dass es vielleicht sein kann, dass man die Akkreditierung entzogen bekommt. Was erlebst du da? Und vor allen Dingen, wie wirkt sich das auf deine eigene Berichterstattung aus?
18: Also was den Zugang zum Weißen Haus beispielsweise angeht, ist es so, dass wir jetzt über einen sehr langen Zeitraum schon erleben, dass gesagt wird, wir brauchen die Kapazitäten für amerikanische Medien. Wir haben kein Interesse mehr an internationalen Medien. Jetzt in einem Verlauf von mehreren Wochen vielen internationalen Kollegen der Zugang zum Weißen Haus entzogen wurde. Der letzte Kollege, der den Zugang verloren hat, war der Kollege der FAZ, 2 Wochen davor der von der Süddeutschen Zeitung. Wir sind jetzt im Moment noch 6 deutsche Journalisten, die Zugang zum Weißen Haus haben. Wir versuchen untereinander eine große Solidarität zu zeigen, weil es jeden ja jederzeit treffen kann.
13: Marie-Christine Böse ist die ARD-Korrespondentin für Mexiko, Mittelamerika. Dazu gehört auch noch Kolumbien und Venezuela. Sie ist seit 2022 in Mexiko, ist Diplomjournalistin. Vorher war sie im Hauptstadtstudio. Gudrun hat eben gesagt, Sicherheitslage soll ich dich mal lieber fragen, wenn das Eröffnungsspiel in Mexiko ist.
17: natürlich kommt es in Mexiko sehr darauf an, wo man sich bewegt. Also man wird an den WM-Spielstätten in den Stadien wahrscheinlich nicht viel mitkriegen. Aber wenn man in Michoacán, in Sinaloa, in Guerrero auf dem Land lebt, also das sind eben Bundesstaaten, die sehr vom Drogenhandel betroffen sind und auf Routen liegen, dann gibt es dort entvölkerte Dörfer, wo Menschen wegen der Gewalt fliehen mussten. Das ist natürlich eine Dimension, ja, wie in einem Kriegsgebiet eigentlich teilweise. Es gibt 130.000 Verschwundene in Mexiko, überwiegend durch die Kartellgewalt. Viele davon ja nicht identifiziert, unklar, wo sie sind, ob sie tot sind, ob sie noch leben. Das ist natürlich, also der große Widerspruch Mexikos, das einerseits ein wunderschönes Land ist mit tollen Menschen, toller Kultur und ein Reiseziel und andererseits diese unfassbare Gewalt und Unsicherheit, die es eben auch gibt.
13: Tamara Anthony war von 2019 bis 2024 während der Corona-Zeit Leiterin des ARD-Studios in Peking. Sie arbeitet heute als stellvertretende Leiterin des Investigativressorts beim NDR. Meine erste Frage betrifft die Überwachung. Jetzt wissen wir, dass sozusagen China ja eine, sozusagen die Mutter der, oder ein Mutterland der Überwachung ist. Was bedeutet das für die Berichterstattung aus China und in China?
19: Überwachung fängt wirklich an bei deinem Handy und endet sozusagen da, wo wir immer überlegen müssen, wen müssen wir schützen. Also der Grundgedanke ist immer, kann es sein, dass wir jemanden gefährden durch unsere Berichterstattung, weil alles überwacht wird. Vor quasi Folgen des Staates. Also das fängt da an, dass überwacht wird, mit wem wir in Kontakt treten, weil in China quasi ja ein eigenes Intranet sozusagen ist. Das heißt, die ganzen westlichen Kommunikationsplattformen wie WhatsApp etc. funktionieren nicht. Es funktioniert nur WeChat. Und WeChat kann halt überwacht werden. Das heißt, wir kommunizieren und können nur kommunizieren mit unseren Interviewpartnern über eine Plattform, die de facto immer mitgelesen wird. Dazu gehört, in Überwachung ist halt auch dort, dass wenn wir ein Zugticket kaufen, das halt auch online nur funktioniert und die Daten dann auch sofort bei der Polizei landen. Oder wenn wir uns während Corona in ein Café einchecken und dann dort den Sicherheitscode scannen, dann landet das halt auch bei der Polizei. Das heißt halt eben auch, dass wenn ich dann halt irgendwo hinfahre, dann wartet da de facto halt schon die Polizei auf mich und fährt mir dann halt mit ein paar Autos hinterher, bis ich halt zu einem Interviewpartner komme. Und dann weiß halt die Polizei, wen ich interview, wenn sie das nicht schon vorher durch den WeChat-Kontakt rausgefunden hat. Wenn das halt nicht gewünscht ist, und das kann ganz viele Gründe haben, dann kriegt der Interviewpartner einen Anruf und wird halt gesagt, nee, das ist aber jetzt nicht gut, weil entweder fürchtet einfach nur die lokale Polizei, dass sie irgendwie Trouble bekommt, weil sie haben ja nichts davon, wenn sie im deutschen Fernsehen sind. Wenn, dann haben sie einfach nur irgendwie Probleme. Insofern kann das einfach der Grund sein, dass sie sagen, nee, lass mal lieber, zieh das Interview zurück.
13: Werdet ihr bei euren Recherchen oder wenn ihr unterwegs seid, auch aktiv behindert?
19: Also zum einen ist das natürlich eine Art von Behinderung, wenn eben schon unsere Interviewpartner kontaktiert werden, weil die sehen, dass wir sie kontaktiert haben und dann wird abgeraten, ein Interview zu geben. Dann ist es eine Art von Behinderung, dass wir halt quasi diese Aufpasser oft bei uns haben, die dann ja auch von Interviewpartnern gesehen werden im Zweifel. Und kommt schon auch vor, dass die dann halt einfach dazwischen gehen, wenn wir jetzt einfach so vor den Winterspielen in Peking 2022 war ich halt viel in diesem Gebiet unterwegs und habe halt einfach versucht, auch direkt mit Leuten in Kontakt zu kommen und so ganz harmlose Geschichten zu machen. Ne? Und da kommt dann halt auch der Aufpasser einfach dazwischen und dann sagt halt der Interviewpartner sorry und geht weg. Also das ist ja quasi die Macht des Staates dahinter, muss man sich ja dann auch noch vorstellen. Niemand wird halt zu einem Aufpasser sagen, sorry, aber ich will jetzt das Interview geben. Das ist einfach eine andere Realität, in der man da plötzlich ist. Ne?
13: Leidet die Qualität, wenn so viel gleichzeitig passiert und man nicht wirklich hinterherkommt und die Bedingungen sich so verändern?
17: Ich weiß nicht so genau. Also natürlich wäre es leichter, wir könnten alle in absolut demokratischen Staaten, wo man immer Informationen und Zugang zu allem hätte, berichten. Aber das ist ja einfach nicht die Realität der Welt, sondern in meinem Berichtsgebiet gibt es halt teilweise nun mal Diktaturen, in die wir nicht so reinschauen, in die wir teilweise auch nicht reinkommen. Aber wir bemühen uns natürlich mit lokalen Kräften im Zweifel, Zweifel, wenn wir kein Visum kriegen, so gut es geht, diese Realitäten eben abzubilden. Leidet die Qualität? Ja, weil natürlich wäre es anders, wenn man in einem freien Staat berichten würde. Wir können nicht immer selber hinschauen, aber wir machen es eben unter den Umständen so gut es geht, würde ich denken.
16: Wenn ich da vielleicht hinzufügen darf, weil du sie gerade schon angesprochen hast, die lokalen Mitarbeitenden vor Ort, Producer, Ortskräfte, ohne die könnten wir unsere Arbeit gar nicht machen. Die sind das Backbone von jedem Auslandskorrespondenten, jeder Auslandskorrespondentin, ob im Krisengebiet oder in einem vielleicht etwas weniger angespannten Gebiet. Das sind die Menschen, die sich vor Ort auskennen, das sind die Sprache sprechen, die da oft schon lange leben, die Kontakte haben, die uns helfen, unsere Arbeit zu machen. Und gerade an so Orten, wo es so schwierig ist, in Länder, wo man nicht reinkommt oder im Gazastreifen, wo wir nicht reinkommen können, machen die ihren Job unter enormen Herausforderungen und ermöglichen uns, überhaupt darüber zu berichten. Und das, finde ich, kann man nicht oft genug sagen, wie wichtig deren Job ist.
13: Da ist man aber natürlich auch von diesen Kollegen und Kolleginnen, die oft sehr, sehr gut sind, abhängig. Wenn es aber in deinem Fall in China oder als du in China warst, so ist, dass es zum Teil dann Leute sind, die vom jeweiligen Ministerium geschickt werden, ist man dann eigentlich in der Falle?
19: Also ich fand die Frage jetzt auch interessant von dem Kollegen drüben, weil ich glaube, wir können letztendlich nur transparent machen, wie die Bedingungen sind und das halt schon in dem Beitrag transparent machen. Und wenn halt wie bei uns in China oder war, in meinem Fall, die Bedingungen so sind, dass wir eigentlich ganz große Teile der Probleme dort nicht abbilden können, weil wir niemanden vors Mikrofon bekommen würden, weil wir nicht dorthin fahren können, weil das nicht nur die Personen, die sprechen, sondern die Producer und bei ganz kritischen Sachen uns gefährden würde, dann ist eben der Versuch, dass wir das halt immer wieder deutlich machen. Letztendlich, was wir dann machen müssen, ist, dass wir eher irgendwelche Propaganda-Events nutzen, um anhand von den Propaganda-Events zu erzählen, was man alles eben nicht zeigen kann oder was auch die andere Seite der Geschichte ist, etc. Aber diese Zwänge, unter denen die verschiedenen Leute, die Interviews anbahnen oder die Interviews geben, stehen, das ist eben wichtig, dass man das immer deutlich macht.
18: Und ich glaube, das unterscheidet uns jetzt, so viel uns verbindet, das unterscheidet uns, weil bei uns ist es eher andersrum. Wir werden geflutet mit Informationen, mit Bildern, mit ungefähr allem und haben eher dann, also wir haben nicht zu wenig Information, sondern zu viel und müssen dann eher aufgrund der Macht der Bilder und der Narrative, die einem da ans Ohr gelabert werden, dann eher sortieren und gucken, wo denn jetzt der wahre Kern ist.
13: So, jetzt leben wir in Zeiten von Social Media. Vorgestern hat Frau Merkel hier gesagt, das sei entscheidend für die Veränderung der politischen Lage. Das hat natürlich auch das Arbeiten von Journalisten und Journalistinnen und Korrespondenten verändert. Wenn da Einschüchterungsversuche zum Beispiel kommen, bei Themen, die hier in Deutschland sehr kontrovers diskutiert werden, in dem Fall zum Beispiel Palästina und Israel, Sophie, wie gehst du damit um?
16: Zunächst mal muss man unterscheiden zwischen Kritik und Diffamierung, haltlosen Anschuldigungen und versuchen einzuschüchtern. Und Kritik nehme ich sehr ernst. Ich finde das auch wichtig, dass wir uns Kritik stellen und selbst hinterfragen und überlegen, wie man etwas vielleicht hätte anders machen können, besser machen können. Gleichzeitig muss man auch ganz klar sagen, wenn es darum geht, einen einzuschüchtern, um bestimmte

0: abzugleichen, gegenzuchecken, verifizieren, einzuordnen, so gut wir das eben können, mit allen Einschränkungen, die wir haben, die wir transparent machen müssen und uns da nicht abbringen lassen von dem, was eigentlich Journalismus ist.
1: Ich will euch eine Schlussfrage stellen. Harry, wir haben noch 3 Minuten, ne? Und bitte euch da jeweils um eine Antwort. Mein Eindruck ist, dass es immer mehr Länder gibt, deren autokratische Politik sich darin spiegelt, dass ausländische Journalisten oder überhaupt Journalisten gar nicht berichten können. Beispiel Iran, Beispiel Gaza, Beispiel Venezuela hast du eben genannt. Was würde es bedeuten, wenn das Schule macht, wenn diese Art von freier Berichterstattung weiter eingeschränkt wird und es keine Auslandskorrespondentin, wie ihr es seid, mit euren ganzen Ansprüchen, eurem Engagement geben würde und wenn ihr dann nicht vor Ort hinreisen könnt?
2: Oh mein Gott, ja, das wäre natürlich echt schwer. Also ich meine, wir haben ein so ein Sorgenkind Nicaragua. Ich komme da absolut nicht rein in dieses Land, also koste was wolle. Aber das wäre natürlich... Wir leben ja davon, dass wir hinfahren, schauen, selber sehen und dann darüber berichten. Also eigentlich, hoffentlich kommt es nicht dazu, also unvorstellbar. Mehr kann ich dazu gar nicht sagen.
0: Vor Ort sein ist unser Alleinstellungsmerkmal als Auslandskorrespondentinnen und Korrespondenten. Und gerade in Zeiten von AI, in Zeiten von Fake News, ist es unglaublich wichtig, dass Journalisten, wo man weiß, das sind Journalisten, denen können wir vertrauen, die arbeiten nach journalistischen Maßstäben, vor Ort sind, Dinge selbst mit eigenen Augen sehen, sie einordnen und verifizieren, soweit sie es eben können mit allen Einschränkungen. Ich glaube, das ist das A und O. Und da müssen wir so stark vielleicht die Gefahren, Einschränkungen und Herausforderungen, die wir sind, weiter am Ball bleiben. Wie ist das Motto der Republika? Never giving up oder sowas? Also, das ist es doch.
3: Im Fall von China, tatsächlich gab es immer mal wieder so Fragen an mich, ist das überhaupt noch sinnvoll, dass man dort als Korrespondent ist, weil eben die Arbeit so sehr eingeschränkt wird? Und ich würde sagen eben ja, weil es braucht halt diese Einordnung. Also, wenn man nur auf Social Media oder Material zurückgreifen könnte, nur auf einzelne O-Töne, dann würde eben genau diese Einordnung fehlen und das kriegt man eben dann doch vor Ort mit, weil das eine ist ja, was du dann vor die Kamera kriegst oder was du schreiben kannst oder so, aber das andere ist, dass man einfach sich insgesamt ein Bild machen kann und diese Snippets, die man kriegt, einordnet.
4: Ich glaube, es ist wäre ein weiter Weg im Land of the Free mit dem First Amendment, journalistische Tätigkeiten in irgendeiner Form zu unterbinden. Wir sehen Einschränkungen, aber ich glaube nicht, dass es final eskalieren würde. Glaube aber, dass alles, was wir gerade gehört haben, das Entscheidende ist, wir sind vor Ort. Wir sind nicht, irgendjemand hat es gesagt, fallschirmmäßig da abgesprungen. Wir leben da. Wir können die Lage deshalb lesen und einschätzen. Wir sind die Augen und die Ohren und die Fühler für die deutschen User, für das Publikum, für die Hörer und können deshalb mit unseren Analysen und Einschätzungen Sachen transparent machen. Und ich glaube, deswegen ist es so wichtig, dass wir dieses Korrespondentennetz haben.
1: Ein paar Ohren und Augen, die heute gefehlt haben, ist Ina Ruck. Die musste nämlich tatsächlich aktuell berichten. Das war unsere Runde hier von den Korrespondentinnen, unsere Reise in die Welt. Leute, ihr seid so cool. Könnt ihr bitte mal alle applaudieren und Danke sagen. Danke für diese Runde. Superschön.
5: Das war das Gespräch live von der Republika. 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Macht's gut, ciao.

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1: Um 8 Uhr mit Younes Nam. Guten Morgen. Die ukrainische Hauptstadt Kiew ist in der Nacht von heftigen russischen Angriffen erschüttert worden. Nach Behördenangaben wurde ein Mensch getötet, 20 weitere verletzt. Aus Kiew Florian Kellermann.
2: Am Morgen lag ein verbrannter Geruch in der Luft in weiten Teilen des Stadtgebiets von Kiew. Mindestens 10 schwere Explosionen, die mutmaßlich von Raketen herrührten, hatten die Menschen in den Stunden zuvor wachgehalten. Im Stadtviertel Pechersk, im Zentrum gelegen, gab es nach Angaben der Stadtverwaltung einen Einschlag in ein 20-stöckiges Gebäude. Im Stadtteil Schewtschenkiwski sei der Eingang zu einem Schutzraum, in dem sich Menschen befinden, verschüttet, so Bürgermeister Vitali Klitschko. Nach nicht bestätigten Informationen könnte Russland in der Nacht auch die Mittelstreckenrakete Arieshnik eingesetzt haben, zum dritten Mal während des laufenden Kriegs.
1: In der Nähe des Weißen Hauses in Washington hat ein Mann auf Sicherheitskräfte des Secret Service geschossen. Die Beamten schossen zurück und trafen den mutmaßlichen Angreifer, der kurz darauf im Krankenhaus starb. Informationen aus Washington von Nina Barth.
3: Ein unbeteiligter Passant wurde ebenfalls von einer Kugel getroffen und liegt im Krankenhaus. Unklar ist, von wem der Schuss stammte und wie schwer der Passant verletzt wurde. Bei dem getöteten Verdächtigen handelt es sich laut US-Medien um einen 21 Jahre alten Mann. Sein Motiv ist noch unklar. Mehrere US-Medien berichten, dass der Mann der Polizei bekannt war und psychisch krank gewesen sein soll. US-Präsident Donald Trump befand sich zum Zeitpunkt der Schüsse im Weißen Haus.
1: Die USA und der Iran wollen angeblich ihre Waffenruhe um 60 Tage verlängern. Das berichtet das Nachrichtenportal Axios, das sich auf einen Vertreter der US-Regierung beruft. Während dieser Zeit solle die Straße von Hormuz wieder geöffnet werden und der Iran wieder Öl verkaufen dürfen. Die Schifffahrtsroute ist seit Beginn des US-israelischen Angriffs auf den Iran im Februar für den Großteil des Schiffsverkehrs gesperrt. Nach einer Großdemonstration gegen Serbiens Präsident Vučić ist es in der Hauptstadt Belgrad zu Ausschreitungen gekommen. Maskierte feuerten am Abend mit Pyrotechnik auf die Polizei. Die Beamten setzten Tränengas und Blendgranaten ein. Nach Angaben von Innenminister Dačić wurden mehrere Beamte verletzt. 23 Demonstranten wurden festgenommen. Zuvor hatten sich bis zu 100.000 Menschen für Neuwahlen und gegen Korruption demonstriert. Auslöser der Proteste war der Einsturz eines Vordachs am Bahnhof von Novi Sad vor 1,5 Jahren. 16 Menschen waren dabei ums Leben gekommen. Beim Filmfestival in Cannes ist der Film Fjord des rumänischen Regisseurs Cristian Mungiu beim Filmfestival mit der Goldenen Palme ausgezeichnet worden. Die deutsche Filmemacherin Valeska Griesebach wurde bei der Abschlussfeier am Abend für ihren Film Das geträumte Abenteuer mit dem Preis der Jury geehrt. Der Film Vaterland mit Sandra Hüller erhielt den Preis für die beste Regie. Der FC Bayern München hat das Double aus Meisterschaft und Pokalsieg perfekt gemacht. Der Rekordmeister besiegte im Pokalfinale den VfB Stuttgart mit 3:0. Alle drei Tore für die Münchner erzielte Harry Kane. SWR Nachrichten, Redaktion Katharina Scheer. Und das Wetter für Baden-Württemberg und Rheinland-Pfalz. Heute gibt es viel Sonnenschein. Im Tagesverlauf tauchen hier und da ein paar lockere Wolken auf. Bis zum Nachmittag steigen die Temperaturen auf 28 Grad auf der Zollernalb bis 34 Grad an der Weinstraße. Der Nordostwind frischt manchmal böig auf. Bis Dienstag ebenfalls viel Sonnenschein, allenfalls ein paar Schleierwolken. Weiter hochsommerliche Hitze mit 28 bis 34 Grad. Und am Mittwoch nicht mehr ganz so heiß, aber weiterhin freundlich. Und die Zeit, es ist 8.04 Uhr.
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4: Vorsicht auf der A44 Dortmund Richtung Kassel. Zwischen Diemelstadt und Warburg liegt ein totes Reh auf der linken Spur. A66 Fulda Richtung Frankfurt zwischen Gründerrotenberg und Langenselbold. Bergungsarbeit nach einem Unfall, die linke Spur ist gesperrt. Und die A67 Mannheim Richtung Darmstadt ist zwischen Firnheimer Dreieck und Lorsch wegen einer Baustelle bis Dienstagmorgen etwa 5 Uhr gesperrt. Umleitung über die parallel verlaufende A5.
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5: mit Barbara Pieroth. Willkommen. Stellen Sie sich vor, Sie wollen zu einer Demo fahren, aber Sie kommen nicht hin, weil die Regierung höchstpersönlich den Bahnverkehr einstellt, um den Protest klein zu halten. Das klingt nach dem Gebaren irgendwo fern von uns, ist aber mitten in Europa passiert, und zwar in Serbien. Dort gehen Abertausende ja seit mehr als einem Jahr auf die Straße. Sie demonstrieren gegen Korruption und den Missbrauch von Macht. Beides werfen sie Präsident Aleksandar Vučić vor, auch gestern wieder in Belgrad.
6: Weitermachen, weitermachen, das rufen sie hier in Belgrad. Mit Trillerpfeifen, selbstbemalten T-Shirts und Fahnen ziehen die Menschen Richtung Slavia-Platz. Schätzungen gehen von bis zu 100.000 Demonstrierenden aus. Die Hauptstraßen quellen über. Längst sind es nicht mehr nur Studenten. Junge und Alte, Familien, Rentner, Angestellte. Ein breiter bürgerlicher Protest. Was sie alle auf die Straße treibt, fasst die 22-jährige Physiotherapiestudentin Katharina zusammen. Korruption, das ist das größte Problem. Der Hauptgrund, warum all die anderen Dinge passieren. Menschen sterben hier wegen der Korruption, verlieren ihre Arbeit, weil sie den Präsidenten nicht unterstützen. Die Menschen haben nicht genug Geld, um hier zu leben. Serbiens Präsident Aleksandar Vučić und seine SNS-Partei haben den Staat und seine Institutionen ausgehöhlt, kontrollieren Verwaltung, Justiz und Medien. Studentin Katharina und die anderen wollen einen Regimewechsel, sichere Jobs, eine Zukunft im Land und fordern deswegen Neuwahlen.
7: Justice.
6: Gerechtigkeit. Seit 1,5 Jahren gehen sie dafür auf die Straße. Auslöser war der Einsturz des Bahnhofsvordachs in Novi Sad im November 2024. 16 Menschen starben. Für viele wurde das Unglück zum Symbol für Korruption und staatliches Versagen. Jetzt macht die Protestbewegung wieder Druck. Zuletzt war es ruhiger geworden. Studentin Katharina sagt, die Bewegung habe die Zeit genutzt, um sich auf mögliche Neuwahlen vorzubereiten. Wir haben angefangen, an einem Programm zu arbeiten, an Listen, die wir bei Neuwahlen stellen wollen. Einige haben Zweifel, aber wir wollen sie aufklären und zeigen, woran wir gearbeitet haben.
8: Studenten!
6: Und das tun sie bei der Großdemo. Die Bewegung präsentiert sich organisiert, breit aufgestellt und als Gegenentwurf zu Vučićs autoritärem Staatsapparat. Ihre Forderungen: bezahlbares Leben, gerechte Löhne und Renten, mehr Geld für Gesundheit und Bildung. Ärzte, Staatsanwälte und Lehrerinnen wie Maria Vulović sprechen. Serbien siegt, weil Studenten siegen. Studenten haben schon gesiegt. Vučić selbst hat zuletzt im Staatsfernsehen Neuwahlen im Herbst in Aussicht gestellt. Viele hier glauben das nicht. Der 49-jährige Wladimir schmunzelt darüber.
9: Every couple of months he says the same. And it shifts.
6: Alle paar Monate sagt er das und dann schiebt er und schiebt er. Ich glaube, sie versuchen herauszufinden, ob es für sie besser oder schlechter wäre, Wahlen abzuhalten. Langsam verlieren sie an Unterstützung. Sie sind nicht sicher und wir machen uns die Mühe, vorbereitet zu sein.
9: They're not sure and we are doing everything in our power to be prepared.
6: Vorbereitet waren er und viele andere im Land auch auf die Reaktion auf ihre Proteste. Schon in den frühen Morgenstunden stand die Bahn still, offiziell wegen einer angeblichen Bombendrohung. Viele hier vermuten dahinter eine Taktik der Regierung, damit Menschen vom Demonstrieren abgehalten werden. Aber wir haben Fahrgemeinschaften aus allen Städten und aus ganz Serbien organisiert. Auf ihren Transparenten steht: den Zug kannst du stoppen, uns nicht. Vielen hier gibt der Protest Hoffnung. Die Hoffnung, auch wenn es sie gegeben hat, ist jetzt noch stärker. Das, wofür sich die Studenten einsetzen, gibt mir Vertrauen. Die Forderungen sind jetzt politischer, konkreter. Mit ihrem Protest setzen sie Präsident Vučić weiter unter Druck. Und egal wann gewählt wird, sie wollen bereit sein.
5: Auch gestern gab es wieder eine Großdemonstration in Belgrad. Der Druck der Straße lässt nicht nach. Es gab aber auch etliche Ausschreitungen. Unsere Korrespondentin Sarah Behm darüber, was die Demonstrierenden erreichen wollen.
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5: Von Serbien nach Brünn. Das ist die zweitgrößte Stadt in Tschechien. Dort haben die Bewohner vor 81 Jahren fast 30.000 Menschen mit deutschen Wurzeln vertrieben, sogenannte Sudetendeutsche. Diese mussten 60 Kilometer bei Hitze und ohne Wasser Richtung österreichische Grenze marschieren. Diese Vertreibung war ein Verbrechen. Mindestens 1.700 Menschen sind damals gestorben. Aber es geschah nicht aus dem Nichts heraus, sondern als Reaktion auf den nationalsozialistischen Terror, auf die systematische Vernichtung der jüdischen und auch der tschechischen Bevölkerung durch das Deutsche Reich. Seit gestern will ein Verein in Brünn jetzt Vertriebene und ihre Nachfahren zusammenbringen mit Menschen aus Tschechien bei einem Dialogfestival. Mit dabei ist auch diese betagte Frau.
7: Herzlich willkommen zu Feier der Menschlichkeit. Welcome.
10: Für Lieselotte Spanhell ist es ein ganz besonderer Moment. Beim Gedenkakt für die Vertreibung der Deutschen aus dem heutigen Tschechien sitzt die 85-Jährige unweit eines Massengrabes südlich von Brünn, in dem auch sie hätte landen können. Im Mai 1945 war sie eine von fast 30.000 Deutschen, die im sogenannten Brünner Todesmarsch aus ihrer Heimat vertrieben wurden.
11: Irgendwie nimmt mich das sehr mit, ist das ja klar. Ich war ja erst 4,5 Jahre, bin mit meiner Mutter gegangen. Und wir hatten dann auch natürlich von meiner Cousine, die ist gestorben, die mussten wir dann nach der Grenze liegen lassen.
10: Mehr als 2000 Menschen überlebten die Strapazen nicht. Nach der Schreckensherrschaft der Nazis und dem Zweiten Weltkrieg wurden rund 3 Millionen Sudetendeutsche aus der damaligen Tschechoslowakei vertrieben. Heute setzt sich ein Versöhnungszug in entgegengesetzter Richtung in Bewegung. Rund 1600 Menschen haben sich dazu versammelt. Ein junger Vater aus Pohorzelice, dem Ort mit dem Massengrab, ist zum ersten Mal dabei.
12: We should heal the wounds and we should move on and we should stop.
10: Wir sollten die Wunden heilen, nach vorne blicken und aufhören, darüber zu streiten, wer was getan hat. Daher wollte ich unbedingt hierher kommen und ich möchte, dass das für meine Familie zu einer festen Tradition wird.
12: For my family.
10: Bereits 2006 hat ein tschechischer Germanistikstudent einen ersten Erinnerungsmarsch organisiert. 2015 hat sich Brünn als erste Stadt in Tschechien für das Leid der Vertreibung der Deutschen entschuldigt. Seit 10 Jahren wird das Gedenken von dem Verein Meeting Brno organisiert, als fester Bestandteil eines großen Versöhnungsfestivals. Dieses hatte die Sudetendeutsche Landsmannschaft nun nach Brünn eingeladen, um das traditionelle Pfingsttreffen der Vertriebenen und ihrer Angehörigen zum ersten Mal in Tschechien zu feiern. Für den CSU-Politiker Alexander Dobrindt ist das angesichts der NS-Verbrechen im heutigen Tschechien ein historisches Ereignis.
13: Versöhnung braucht Mut. Sie braucht Menschen, die Brücken bauen, wo Gräben bestehen. Viele solcher Brückenbauer sind heute unter uns. Und deswegen gilt mein besonderer Dank als Bundesminister des Innern der Bundesrepublik Deutschland der Bürgerinitiative Meeting Brno.
10: Anders als bei früheren Treffen der Vertriebenen in Bayern ist dieses Jahr niemand von der tschechischen Regierung vertreten. Die rechtspopulistische Koalition hatte sich in einer Parlamentserklärung gegen den Sudetendeutschen Tag ausgesprochen. Proteste gibt es in Brünn nun immer wieder von kleinen, aber lauten linken und rechten Gruppen. Lieselotte Spanhell hat Verständnis für unversöhnliche Stimmen. Proteste und Nationalisten gäbe es überall, auch in Deutschland. Gerade deshalb sei es in diesen angespannten Zeiten wichtig, sich immer wieder persönlich zu begegnen.
11: Ich habe nie einen Hass an die Tschechen gehabt, trotzdem nicht. Weil wir haben auch sehr viel an den Tschechen natürlich Böses getan und ich habe sehr gutes Verhältnis zu den Tschechen. Eigentlich ist es unsere zweite Heimat, kann man sagen.
5: In Brünn findet an diesem Wochenende der erste Sudetendeutsche Tag in der alten Heimat der Vertriebenen statt. Eindrücke davon hatte Marianne Allweis. Eine bezahlbare Wohnung in einer Großstadt zu finden, nicht einfach. Das gilt aber nicht nur für Deutschland, sondern auch für Spanien. In Barcelona und Madrid haben sich die Mietpreise in den letzten 10 Jahren fast verdoppelt. Das Angebot ist knapp und die Nachfrage enorm, was auch mit dem Druck auf dem Mietmarkt durch Ferienapartments und durch Kurzzeitvermietungen zusammenhängt. Deshalb hat der spanische Mieterverein heute zu Demos aufgerufen, in der Hauptstadt, aber auch in Zaragoza und in Badajoz. Ein Lagebericht aus Spaniens beliebtesten Großstädten von Julia Macher.
14: Die 200.000 Einwohnerstadt Getafe südlich von Madrid. 5-stöckige Neubauten säumen die Straßen. In einem davon lebt Ramon Buto gemeinsam mit seiner Tochter. Die 50 Quadratmeter Wohnung war ursprünglich als Sozialwohnung mit Kaufoption gedacht. Doch dann lief der Vertrag aus. Ein Immobilienfonds übernahm den Block und erhöhte die Miete um knapp 40%. Fast 80% seines Einkommens hätte der Informatiker für die Wohnung ausgeben müssen. Ich habe überlegt, auszuziehen, aber das wäre unmöglich gewesen. Bei den gängigen Bewerbungsverfahren für Wohnungen wäre ich mit meiner Tochter doch niemals durchgekommen. Und es hat mich einfach wütend gemacht, so ausgenutzt zu werden. Das ist ein Missbrauch, den Millionen in diesem Land erleiden. Gemeinsam mit rund 20 Nachbarn entschied Ramon Bulto sich zum Protest. Sie zahlten weiter die alte Miete und blieben. Ein partieller Mietstreik. Unterstützt wurden sie dabei vom Mieterverband Sindicato de Inquilinos. In fast allen spanischen Großstädten gibt es inzwischen solche Initiativen. Denn nicht nur im Großraum Madrid erreichen die Mieten inzwischen historische Höchststände, sagt Sprecherin Alicia del Rio. In Málaga gibt es Viertel, in denen 70% der Wohnungen an Touristen vermietet werden. Auf den Balearen sind die Mieten so teuer, dass viele Menschen im Wohnwagen leben. Aber inzwischen steigen die Mieten und Immobilienpreise auch in Städten, die Bevölkerung verlieren. Das zeigt, dass mit dem Wohnraum im ganzen Land spekuliert wird. Das Sindicato de Inquilinos fordert eine landesweite Halbierung der Mieten und unbefristete Verträge statt der bisher üblichen 5- bis 7-jährigen Laufzeiten. Die linke Regierungskoalition setzt dagegen auf mehr Angebot mit einem 7 Milliarden Euro schweren Wohnungsplan. Geplant sind Neubauten, Aufkauf bestehender Anlagen und finanzielle Anreize für Eigentümer, leerstehende Wohnungen auf den Markt zu bringen. Denn Schätzungen zufolge stehen in spanischen Großstädten mehr als 400.000 Wohnungen leer. Die spanische Gesetzgebung sei zu mieterfreundlich, sagen Eigentümerorganisationen. Sie kritisieren auch die 2024 eingeführte Mietpreisdeckelung für Regionen mit angespanntem Wohnungsmarkt. Als einzige Großstadt hat bisher Barcelona davon Gebrauch gemacht. Tatsächlich sind die Mieten dadurch um 5 bis 8% gesunken, aber auch das Angebot hat sich verknappt. Viele Wohnungen werden nur noch zur Kurzzeitmiete angeboten. Für solche Verträge gilt die Mietpreisbremse nicht. Eine Folge des knappen Angebots: immer mehr Gewerberäume werden als Wohnung genutzt. Auch in Madrid leben immer mehr Menschen in zweckentfremdeten Gewerberäumen. Aus jedem zur Verfügung stehenden Raum werde inzwischen Rendite geschlagen, sagt Alicia del Rio. Manche Menschen lebten sogar in Garagen. Gegen solche Zustände helfe nur massiver Druck. Der partielle Mietstreik von Ramon Bulto und seinen Nachbarn zumindest hatte Erfolg. Bei fast allen wurden die Verträge verlängert, nur er selbst wartet noch auf den Bescheid. Alleine können wir nichts ausrichten gegen diese Giganten, aber gemeinsam können wir gewinnen.
5: Über die Wohnraumkrise in Spanien, Julia Macher, dagegen wird heute auch in mehreren Städten des Landes demonstriert. Fast 2 Wochen lang konnte man sich an der Côte d'Azur die Augen eckig schauen bei den Filmfestspielen in Cannes. Es gab natürlich den roten Teppich an der Croisette, viel Prominenz, schöne Roben. Aber vor allen Dingen gab es in diesem Jahr auch viele Filme, die sich dem Zustand der Welt angenommen haben, die gesellschaftliche Konflikte aufgegriffen haben, politische Debatten, die etwas zu sagen hatten. Und so war das diesmal eine Ausgabe mit einem klaren Ziel, nämlich Licht und Verständnis zu bringen, so hat das Jurypräsident Park Chan-wook gestern Abend formuliert bei der Verleihung der Palmen. Den Hauptpreis gewonnen hat der Film Fjord, die Geschichte eines streng religiösen Ehepaars, das in einen kleinen Ort nach Norwegen zieht und dort für seinen Glauben angefeindet wird. Caroline Diller ist unsere Korrespondentin in Cannes. Frau Diller, was ist jetzt an der Geschichte so besonders, dass es dafür die Goldene Palme gegeben hat?
15: Also tatsächlich hatten auch wir jetzt hier im Hörfunkteam Fjord als Kandidaten für die Palme nicht unbedingt im Kopf. Das war auch nicht der Film, über den hier in Cannes am meisten geredet wurde. Aber meine Hypothese, warum er am Ende doch ausgezeichnet wurde, ist, dass Christian Munjus Film einer ist, der eben nicht den Anspruch erhebt, Antworten zu geben, sondern der die Zuschauer eher dazu bringen will, auch die eigenen Gewissheiten zu hinterfragen. Und wir hatten eben bei der Abschlusszeremonie viele Reden gehört, in denen es genau darum ging: zuhören, offen sein, andere Standpunkte und Überzeugungen akzeptieren. akzeptieren. Und möglich, dass eben Mundius Film derjenige war, der das in den Augen der Jury am eindrücklichsten umgesetzt hat.
5: Der zweite Preis, der große Preis der Regie, geht wiederum an einen russischen Filmemacher, der in Paris im Exil lebt. Minotaurus heißt sein Film. Worum geht's da?
15: Das ist eine Art unterkühltes Eifersuchtsdrama, könnte man sagen. Es geht um ein Ehepaar in der russischen Oberschicht, das in der Krise steckt und das Ganze erzählt vor dem Hintergrund des Kriegs gegen die Ukraine. Dieser Film, der zeigt den Opportunismus in der Gesellschaft, der zeigt die Verblendung auch gerade der Oberschicht eben vor diesem Krieg und deren Weigerung, der Realität ins Auge zu sehen und auch die Gewalt in der russischen Gesellschaft. Und aus meiner Sicht ist es der Film, der schon am deutlichsten politisch war in diesem Hauptwettbewerb, in diesem Jahrgang und auch deshalb verdient, finde ich, diesen großen Preis der Jury erhalten hat.
5: Der Regisseur Zia Ginzev, der hat sich ja in seiner Dankesrede dann auch direkt an Russlands Präsident Putin gerichtet. Mit welcher Botschaft?
15: Andrei Zwerginzew hat sehr deutliche Worte gefunden. Er hat gesagt, die einzige Person, die dem Gemetzel in der Ukraine ein Ende setzen kann, ist der Präsident der Russischen Föderation. Machen Sie dem Schlachten ein Ende, die Welt erwartet das. Genauso hat er es ausgedrückt und später auch gegenüber der Presse nochmal gesagt, dass er eben extrem bitter und extrem traurig sei, weil es für ihn furchtbar ist zu sehen, was in der Ukraine gerade passiert.
5: Um die Folgen von Krieg geht es auch in dem Film Vaterland mit deutscher Beteiligung. Da spielen Hans Zischler und Sandra Hüller Thomas Mann und seine älteste Tochter Erika, die 1949 ins zerstörte Deutschland reisen. Dafür gab es einen der beiden Preise für die beste Regie. Warum?
15: Tatsächlich gibt es keine Begründungen dafür, warum die Filme ausgezeichnet werden und andere nicht. Ich finde das auch ein bisschen seltsam, muss ich ganz ehrlich sagen. Aber was man über Pavel Pawlikowskis Film sagen kann und auch muss, ist, dass es einfach ein unfassbar elegantes Werk ist. Ne? Also gedreht in Schwarz-Weiß, in 4:3. Das sind unglaublich schöne Bilder, die man da auf der Leinwand gesehen hat in ja gut 1 Stunde 20 Minuten. Und in denen man eben sehr viel lernt, auch über die deutsche Nachkriegsgeschichte anhand eben dieser beiden Figuren von Thomas Mann und seiner Tochter Erika. Dieser Film war ein früher Kritikerliebling auch hier in Cannes. Also viele haben ihn auch gesehen als Kandidaten für die Goldene Palme. Am Ende ist es jetzt einer der beiden Preise für die beste Regie, auch aus meiner Sicht durchaus verdient.
5: Sprechen wir noch über einen weiteren deutschen Erfolg, den Film Das geträumte Abenteuer von Valeska Griesebach, Regisseurin aus Berlin. Sie wurde mit dem Preis der Jury ausgezeichnet. Das ist sozusagen der drittwichtigste Preis in Cannes. In ihrem Film begleitet sie ja 3 Stunden lang eine bulgarische Frau an der Grenze zur Türkei und zeichnet das Porträt einer korrupten Gesellschaft am Rande Europas. Warum sollte man sich diesen Film anschauen?
15: Tatsächlich braucht man ein bisschen Geduld, würde ich sagen, um diesen Film anzuschauen. Das ist einer aber, der seine Sogkraft immer mit der Zeit erst entwickelt. Also man muss dazu wissen, dass Valeska Griesebach eine Filmschaffende ist, die ihre Filme sehr akribisch recherchiert. Also im Grunde steckt sie die gleiche Arbeit in einen fiktionalen Film wie eben den, wie man das von einer Dokumentation vielleicht erwarten würde. Und sie setzt das Ganze mit Laiendarstellern um. Das führt eben dazu, dass diese Filme extrem authentisch wirken. Und es ist einfach ein sehr atmosphärischer Film ihr gelungen über diese Gesellschaft in Bulgarien heute und eben über die Frage, wie diese Gesellschaft durch den Mauerfall, durch das Ende des Kommunismus auch bis heute noch geprägt wurde. Und auch Valeska Griesebach sagt eben selbst über diesen Film, dass es ihr wichtig gewesen sei, ihre eigene Vorstellung von Europa auch insofern ein bisschen zu erweitern, dass man eben in dieses Land guckt, das an einer Außengrenze von Europa eben liegt und das aus ihrer Sicht auch ja wahrscheinlich ein bisschen zu selten und zu wenig im Fokus der Öffentlichkeit und ja auch der Kunst steht.
5: Unterm Strich, was würden Sie sagen? Dieses Jahr ein Cannes, das sich den Problemen der Gesellschaft annimmt, das mehr als vielleicht frühere Ausgaben tatsächlich Politik und Kunst verbindet und eine Botschaft hat?
15: Ich hatte tatsächlich den Eindruck, ich konnte vor 2 Jahren schon mal hier sein und den Wettbewerb verfolgen. Und mein Eindruck war schon, dass die Filme, die wir hier gesehen haben, deutlich politischer waren als eben in dieser Ausgabe vor 2 Jahren. Es ist die Haltung dieses Festivals und das unterstreicht der Chef Thierry Frémaux ja auch immer wieder, dass Politik in Cannes eben in den Filmen stattfinden soll und diese Filme dann am Ende darüber anregen sollen, über diese Themen zu reden. Und ich finde, das hat diese Ausgabe schon sehr, sehr gut hinbekommen. Und gleichzeitig hatten wir aber diese vielen Plädoyers gestern, die eben gesagt haben, das, was Kino leisten kann und soll, das ist eben diese Debattenräume zu öffnen. Und gleichzeitig müssen die Menschen, müssen Gesellschaften aber offen bleiben, auch für konträre Standpunkte. Standpunkte und eben nicht immer der Ansicht sein, dass man selbst auf der richtigen Seite der Geschichte steht. Also das fand ich dann schon auch sehr beeindruckend, wie sehr eben dieser Appell, die eigenen Überzeugungen zu hinterfragen, dann hier gestern Abend bei der Verleihung auch nochmal im Fokus stand.
5: Caroline Diller aus Cannes. Gesprochen haben wir über die Filmfestspiele. Die sind mit der Verleihung der Palmen gestern zu Ende gegangen. Auch Deutsche waren diesmal erfolgreich an der Croisette. Es gab ungewöhnlich deutliche Worte gegen Kriegstreiber und gegen Menschen, die glauben, dass sie immer recht haben.
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5: Nach ganzen 6 Jahren ist der FC Bayern München wieder DFB-Pokalsieger. Im Finale gestern Abend in Berlin haben sich die Bayern durchgesetzt mit 3:0 gegen den VfB Stuttgart. Das bedeutet, dass die Bayern sich nach dem deutschen Meistertitel nach langer Zeit mal wieder das Double gesichert haben. Dabei hatte es zur Halbzeit zwischen München und dem VfB noch 0:0 gestanden. Tim Brockmeier aus unserer Sportredaktion. Was genau ist denn dann in der zweiten Halbzeit passiert? Das ist doch noch so deutlich zugunsten der Bayern wurde.
16: Ich würde sagen, Harry Kane ist passiert. Der Stürmer des FC Bayern hat richtig aufgedreht, hat alle 3 Tore für die Bayern erzielt, Dreierpack vom Engländer, sodass er die Bayern quasi alle im Alleingang zum Titel geschossen hat, wenn man so sagen will. Das war eine starke erste Hälfte vom VfB Stuttgart, fand ich. Sehr körperlich nahmen den Bayern so ein bisschen den Spaß am Spielen, hatten auch diese Zaubermäuse in der Offensive der Bayern im Griff, die Außenbahnen, Diaz, Olise, auch Kane war in der ersten Halbzeit komplett abgemeldet. Und du hattest so ein bisschen das Gefühl, dass die Münchner auch schon so ein bisschen Kopf hatten, also sich überlegt haben, na, wir sind so nach so langer Zeit, unglaublich langer Zeit mal wieder im Pokalfinale, dann soll das jetzt auch schon mal der Titel sein. Wenn wir den nicht holen, dann hätten wir nur in Anführungsstrichen die Meisterschaft. Ist das dann noch eine gute Saison? Also das hat man so ein bisschen gespürt, aber einmal mehr muss man auch sagen, Bayern-Trainer Vincent Kompany offenbar mit einer sehr guten Halbzeitansprache, weil dann lief es in der zweiten Hälfte besser und dann erstes Tor von Kane war so ein bisschen der Brustlöser, da fiel der Druck ab und dann kam eben nochmal dieses Phänomen Harry Kane 2-mal am Ende ein 3:0 für die Bayern und mal wieder nach langer Zeit, du hast es gesagt, ein Pokalsieg, ja.
5: Also, wir haben es gehört, einmal mehr Harry Kane, der Garant für einen Bayern-Sieg. Was macht denn den Engländer so besonders?
16: Ja, es ist wirklich ein Phänomen, muss man sagen. Er ist 32 Jahre und vielleicht der beste Torjäger der Welt, vielleicht zumindest einer der besten, wahnsinniger Torriecher. Der hat in dieser abgelaufenen Saison jetzt 61 Pflichtspieltore erzielt in allen Wettbewerben. Das ist eine irre Quote. Kam ja vor 3 Jahren zum FC Bayern, Rekordablöse von rund 100 Millionen Euro. Das hat er locker zurückgezahlt. Er ist wahnsinnig mannschaftsdienlich. Er geht auch im Zweifel nach hinten an den eigenen Strafraum und grätscht da noch einen Gegenspieler ab, schlägt tolle Pässe und ist dann eben auch in diesen großen, wichtigen Spielen da, wo er sein muss, macht diese 3 Tore. Also wirklich ein unglaublich toller Spieler. Ich bin mal gespannt, erstens, was den Vertrag angeht. Der läuft noch 1 Jahr. Der FC Bayern würde gerne mit ihm verlängern. Da sollen jetzt die Gespräche beginnen. Und ich bin auch gespannt, welche Rolle er bei der anstehenden Weltmeisterschaft spielen wird. Er führt England, die Three Lions als Kapitän da in das Turnier. Die wollen ja auch nach langer, langer Zeit mal wieder einen Titel, haben eine gute Mannschaft, aber es wird vor allen Dingen davon abhängen, natürlich, wie Harry Kane performt. Und wenn er so performt wie gestern im Pokalfinale, dann ist den Engländern bei der WM auch einiges zuzutrauen.
5: Die Weltmeisterschaft, Stichwort für meine nächste Frage, denn im Finale gestern haben ja auch jede Menge Nationalspieler auf dem Platz gestanden und die sehen sich ja in Kürze auch schon wieder auf dem Weg zur WM. Wie genau geht's denn da jetzt weiter für Kimmich, Goretzka und Co.?
16: Na, erstmal hoffe ich, dass sie heute Nacht und heute noch eine ordentliche Party gefeiert haben, vor allen Dingen die Bayern-Spieler. Das ist jetzt so ein bisschen eine Krux. Du hast auf der einen Seite die Nationalspieler des FC Bayern, die haben jetzt nochmal einen Boost an Euphorie und Vorfreude. Auf der anderen Seite natürlich auch der VfB Stuttgart stellt einige DFB-Kicker, die dann da zur WM fahren wollen. Die müssen jetzt erstmal ein bisschen Frustbewältigung machen. Jedenfalls ist es so, dass sich am kommenden Mittwoch schon, also gar nicht so lange frei, die DFB-Elf in Herzogenaurach trifft. Dann gibt es eine kurze Vorbereitung auf das Testspiel in Mainz gegen Finnland, das ist heute genau in einer Woche und dann am Montag drauf gibt es in Frankfurt auf dem DFB-Campus nochmal eine öffentliche Trainingseinheit mit Fans, also sozusagen ein Farewell, ein Abschiedstraining, wo sich die Mannschaft nochmal zu Hause präsentiert, bevor es dann am Dienstag vom Frankfurter Flughafen aus in die USA geht. Da steht dann nochmal ein Testspiel an gegen den Gastgeber USA Und dann ist quasi schon WM, dann geht es ins WM-Quartier und am 14.06., das sollten wir uns alle merken, ist dann das allererste WM-Gruppenspiel in Houston gegen Curaçao. Also es geht jetzt für die Nationalspieler, da denkst du, ja, Saison ist um, Bundesliga ist vorbei, Pokal ist vorbei, bisschen Entspannung. Nee, es geht für die jetzt Schlag auf Schlag. Das geht sofort weiter, wie das in diesen WM-Jahren so ist. Also da ist nicht viel Regeneration, nicht viel Vorfreude oder nicht viel Party nach dem Pokal, sondern es geht schon fast wieder rein in die WM.
5: Tim Brockmeier aus unserer Sportredaktion. Gesprochen haben wir über den fulminanten Sieg der Bayern. Die haben das Double klar gemacht, sind jetzt nicht nur deutscher Meister, sondern auch noch Sieger im DFB-Pokal. Und Tim hat da auch noch einen kleinen Ausblick auf die WM.
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19: Um 8.30 Uhr mit Andrea Eckstein. Guten Morgen. Das Finanzloch bei der Pflegeversicherung ist noch größer als gedacht. Die gesetzlichen Krankenkassen sagen, dass das Defizit seit Jahresbeginn deutlich gewachsen ist. Aus der Nachrichtenredaktion Simone Kienzle.
20: Laut dem GKV-Spitzenverband gab es im ersten Quartal in der Pflegeversicherung ein Minus von fast 670 Millionen Euro. Bis Ende des Jahres droht demnach ein Defizit von 4,2 Milliarden Euro. Die Politik müsse jetzt das Ruder herumreißen, sagte Verbandschef Blatt dem Spiegel. Sonst würden die Finanzprobleme im kommenden Jahr unbeherrschbar. Bundesgesundheitsministerin Warken hat angekündigt, noch vor der Sommerpause den Entwurf für eine Pflegereform vorzulegen. Es wird befürchtet, dass Pflegebedürftige dann mehr selbst zahlen müssen.
19: Schwere Luftangriffe auf Kiew. Russland hat die Hauptstadt der Ukraine mit Drohnen und Raketen beschossen. Nach Behördenangaben gab es mindestens ein Todesopfer und mehrere Verletzte. Auch andere Landesteile wurden beschossen. Das Ausmaß der Schäden ist noch unklar. Ausschreitungen in Belgrad. Nach einer Großdemonstration in der serbischen Hauptstadt haben vermummte Polizisten angegriffen. Die setzten Tränengas ein. Laut Innenministerium wurden 23 Menschen festgenommen. Vorher waren rund 100.000 Menschen auf die Straße gegangen. Aus Belgrad, Sarah Beham.
21: Sie protestierten gegen Korruption und gegen den autoritären Kurs von Präsident Aleksandar Vučić. Die Protestbewegung reicht inzwischen weit über die Studentenschaft hinaus. Familien, Rentner und Angestellte beteiligen sich an den Demonstrationen, die sich landesweit organisiert und vernetzt haben. Ihre zentrale Forderung: Neuwahlen.
19: In der EU-Republik Zypern findet heute eine Parlamentswahl statt. Fast 570.000 Wahlberechtigte sind aufgerufen, ihre Stimme abzugeben. Die politische Macht im griechischen Teil der Insel liegt allerdings beim Staatsoberhaupt, das direkt gewählt wird und die Regierung führt. Seit 3 Jahren ist der konservative Präsident Christodoulidis im Amt. Fußballrekordmeister Bayern München ist zum 21. Mal DFB-Pokalsieger. Im Finale in Berlin haben die Bayern-Titelverteidiger Stuttgart mit 3:0 geschlagen. VfB-Trainer Sebastian Hoeneß zeigte sich nach der Niederlage trotzdem stolz auf die Mannschaft.
22: Mir ist schon klar, dass wir 55, 60 Minuten ein sehr, sehr gutes Spiel gemacht haben. Also die Jungs haben ja genau das gezeigt, was nötig ist, um die Bayern an den Rand zu bekommen. Und leider ist es der Rand geblieben, aber wir waren nah dran.
19: Das waren die Nachrichten. Das Wetter? Viel Sonne gibt es heute und dazu sommerliche Temperaturen von bis zu 25 Grad in Nordhessen, rund um Villingen und bis zu 34 in der Kurpfalz. Im Laufe des Tages sind zum Teil ein paar Wolken unterwegs. In den nächsten Tagen ändert sich nicht viel. Es bleibt sonnig und warm bei ähnlichen Temperaturen. Die Zeit 8.33 Uhr.
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19: Mit einer Meldung, die A67 Mannheim Richtung Darmstadt ist zwischen Firnheimer Dreieck und Lorsch wegen einer Baustelle bis Dienstagmorgen etwa 5 Uhr gesperrt. Umleitung über die parallel verlaufende A5.
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23: Es geht ums Überleben. Drunter machen wir es dieses Mal nicht. Das gilt für die FDP. Die Partei liegt am Boden, ist nicht mehr im Bundestag und aus vielen Landtagen geflogen. Jetzt will ein Mann sie wiederbeleben. Wolfgang Kubicki. Er will in ein paar Tagen zum neuen Parteichef gewählt werden und das Ganze klingt auch nach viel Trotz.
1: Du Eierarsch, dir werde ich das zeigen.
23: Wen er da meint und was er genau beweisen will, das besprechen wir heute diese Woche bei Berlin Code, eurem Politik-Podcast aus dem ARD-Hauptstadtstudio. Und noch jemand denkt über den Ernstfall nach. Die Bundesregierung will uns alle krisenfest machen. Bessere Vorbereitung auf Katastrophen, Blackouts oder den Verteidigungsfall. Darum geht es in einem sogenannten Pakt für Bevölkerungsschutz. Da stellen sich natürlich viele Fragen. Ich bin Linda Zawakis. Wir zeichnen diese Folge am Freitagvormittag auf und mit mir im Survival Camp sind diese Woche die beiden ARD-Hauptstadtstudio-Korrespondenten Nicole Konert und Oliver Neuroth. Hallo ihr zwei.
2: Hallo Linda.
3: Hallo.
23: Ja. Und wenn euch gefällt, was wir hier machen, dann freuen wir uns, wenn ihr Berlin Code abonniert, bewertet oder weiterempfehlt. Ihr findet uns am besten in der ARD Sounds App. Sie war doch irgendwie immer da in der Geschichte der Bundesrepublik. Wie so ein Möbelstück, das irgendwie zum Inventar gehört. Die FDP. Doch jetzt stellt sich kurz vor dem Bundesparteitag der Liberalen die Frage, ist die FDP politisch tot, bedeutungslos? Nicole, Oliver, wenn ihr mal eine Diagnose wagt, was würdet ihr sagen? Puls noch da?
2: Ja, ich würde sagen, die FDP atmet noch, sie zuckt noch, aber sie ist tatsächlich absolut im Überlebensmodus, also sogenannt auf der Intensivstation ist sie, weil sie sehr viele Verletzungen der letzten Monate mitbekommen hat, sehr viele verlorene Landtagswahlen, die sehr wehgetan haben und jetzt geht's wirklich ums Überleben.
4: Ich würde auch sagen, Intensivstation, Puls, nicht mehr Fitnessstudio. Das war bei der FDP mal, aber lang nicht mehr. Und ein Hauptding ist so ein organisatorisches. Die FDP wird von vielen, glaube ich, noch als die Verhinderungspartei wahrgenommen aus den Ampelzeiten. Gleichzeitig hat es die FDP verpasst, ein großes neues Thema zu besetzen, so ein Zukunftsprojekt quasi. Steuerpolitik war ja das große FDP-Thema und das reißt einfach nicht mehr so viele Leute mit, beziehungsweise zieht Leute an. Und da fehlt so ein bisschen der Markenkern.
23: Und für Kanzler Merz war das eigentlich nach der Landtagswahl in Baden-Württemberg schon klar, dass die FDP ziemlich am Boden liegt und hat sich dann gedacht, ach, vor der Rheinland-Pfalz-Wahl könnte ich doch noch diesen Aufruf hier starten.
24: Die FDP ist nun seit gestern endgültig sozusagen von der politischen Bühne in Deutschland verschwunden. Sie wird keine Rolle mehr spielen. Deswegen möchte ich auch gerne alle Wählerinnen und Wähler der FDP auffordern, jetzt die CDU in Rheinland-Pfalz zu wählen.
23: Boah, das sitzt natürlich tief, ist natürlich echt ein Schlag ins Gesicht. Und was glaubt ihr, wie sehr hat so ein Satz die FDP vielleicht sogar wieder zusammengeschweißt?
2: Ja, total. Also das saß richtig tief. Das war richtig schmerzhaft für die Liberalen. Die haben sich auch gedacht, was soll das denn, dass der Kanzler jetzt quasi uns für tot erklärt? Eigentlich war doch die CDU immer unser Partner. Es wurde immer von der Union gesagt, mit der FDP kann man total gut zusammen Koalitionen schmieden in verschiedenen Landtagen. Die sind uns politisch sehr nahe, ungefähr die gleichen Konzepte. Und jetzt kommt genau der und sagt, nee, also die FDP ist tot. Das saß richtig tief bei vielen Liberalen, die dann erst jetzt als Reaktion sich gedacht haben, na jetzt erst recht. Also wir sind nicht tot, wir wollen überleben und jetzt kämpfen wir erst recht.
4: Und wir kämpfen vielleicht auch um CDU-CSU-Wähler, um Merz ein Stück weit ans Auszuwischen.
23: Genau, und da kommen wir jetzt zu dem Ton, den wir am Anfang gehört haben. Wolfgang Kubicki, quasi ein Urgestein der Liberalen, hat darauf ja quasi reagiert. Hören wir nochmal rein.
1: Dann sah ich Friedrich Merz mit der historischen Erklärung, die FDP ist tot und alle, die früher mal FDP gewählt haben, sollen sich jetzt in das Reich der Union einfinden. Und in der Sekunde habe ich gedacht, ich wiederhole das jetzt hier auch so, weil das wirklich der Gedanke war, du Eierarsch, dir werde ich das zeigen.
23: So, also jetzt soll Kubicki die FDP retten. Kubicki ist 74 Jahre alt. Was ist das für ein Typ und wofür steht er?
2: Was ist das für ein Typ? Der ist eigentlich jemand, der gerne Golf spielt, der ein Boot hat, der auch nicht einen Hehl daraus macht, dass er sehr gerne Weißwein trinkt und das Leben genießt. Und jetzt hat er eben das gehört, nämlich Merz erklärt die FDP für tot und dann hat er sich gedacht, nee, also wenn jemand die FDP retten kann, dann bin ich das. Ich habe genug Erfahrung, mich kennt jeder und jeder kennt ihn und er polarisiert aus. Also er ist so ein Typ, der... Ich sag mal, nicht immer politisch korrekt redet, sondern sehr steile Thesen hat, sehr oft damit aneckt und in der Vergangenheit immer jemand war, der so ein bisschen so ein freies Radikal in der FDP, würde ich mal sagen. Also Christian Lindner hat immer gesagt, ja, das ist Wolfgang Kubicki, der spricht halt eine bestimmte Klientel an und so jemanden brauchen wir auch in der FDP. Also er ist auf jeden Fall sehr bekannt.
4: Das ist eine Marke, ne? Der kann Aufmerksamkeit erzeugen, der haut mal einen raus. Total unter der Gürtellinie auch ganz gerne. Und er ist so eine Marke FDP der alten Schule, würde ich sagen. Mhm. Echter Liberalismus. Es ist so ein erkennbares Gesicht der Partei. Aber ich glaube, viele sehen ihn doch eher jetzt als Übergangsfigur und nicht unbedingt als die große Zukunftsvision.
23: Und wen wollen Sie dann damit ansprechen? Enttäuschte CDU-Wähler, vielleicht sogar AfD-Wähler?
2: Ja, ich würde sagen, also Attacke auf Friedrich Merz, der hat schon sehr klar gesagt, Kubicki, ich möchte der Albtraum von Friedrich Merz sein. Das sagt er in einem Interview und das ziehen die jetzt auch durch. Also die wollen wirklich die enttäuschten CDU-Unionswähler haben, weil sie sagen, es gibt genug Leute, die jetzt sagen, ey, diese Regierung bringt es nicht, die CDU bringt es nicht, Friedrich Merz bringt es nicht. Und vielleicht kann man sagen, es sind die Wähler, die sagen, naja, wir wollen nicht die AfD wählen, aber die CDU können wir irgendwie auch nicht wählen. Also die fischen eher so an einem sehr konservativen Rand, würde ich sagen.
23: Mhm. Könnt ihr vielleicht nochmal erklären, also wie ist es überhaupt dazu gekommen, dass die FDP so am Boden liegt? 2021 hat sie ja noch ein relativ hohes Ergebnis eingefahren mit 11,4%. Ist das dann vielleicht tatsächlich noch die Ampelzeit, die danach wirkt?
4: Auf jeden Fall. Also die Ampelzeit, die knallt der FDP rein, würde ich sagen. Denn es ist so, dass die FDP sich da ja mit vielem eben nicht so positionieren konnte. Sie war der Juniorpartner in dieser Koalition und ist so ein Stück weit untergegangen, sagen zumindest die FDP-Wähler. Und das hängt der FDP weiterhin nach, weil sie eben bis jetzt auch nicht so, ja, die Trendwende geschafft hat. Also in den Zeiten, in denen wir jetzt leben, sprich Krise, wirtschaftlicher Niedergang, auch wenn das ein hartes Wort ist, aber wir erleben ja gerade das, das schmerzt der FDP und sie hat es nicht geschafft, da jetzt groß gegenzusteuern und ein Kontrathema zu setzen. Ich denke, Digitalisierung ist so ein FDP-Thema, das kann funktionieren, aber es ist irgendwie nicht so aufgegangen bisher, wie es die Partei vielleicht sich gewünscht hätte. Und es fehlt dann eben die große Figur, ob das jetzt Herr Kubicki wird, ist dann die große Frage.
2: Also die ganze Partei war ja unter der Ampelzeit auf Christian Lindner zugeschnitten. Das war die Figur, an denen sich aber auch alle gerieben hat und die aber auch für das Ende der Ampel steht. Christian Lindner hat auch nicht wirklich viele quasi gefördert, die dann da ihn vertreten nachfolgen können. Außer eben die, ich sag mal, wie er sie sehr selber nennt, freien Radikale wie Wolfgang Kubicki oder Marie-Agnes Strack-Zimmermann, die eben jetzt im Europaparlament sitzt. Aber wer wirklich jetzt als Parteivorsitzender nachfolgen sollte, das war eigentlich nicht so klar. Dann gab es Christian Dürr, der jetzt 12 Monate lang versucht hat, Aufmerksamkeit zu erregen auf die FDP. Da gab es die wildesten Aktionen, aber es hat irgendwie keiner mitbekommen, was eigentlich die FDP gerade macht. Und es gab eben nicht diese Führungsperson, die für die FDP stand.
23: Und sag mal, wie sehen das die Jungen in der Partei, den Wechsel jetzt auf Kubicki? Sehen die das wirklich als Neustart? Kann man da von Zukunft sprechen? Oder wie, ja, habt ihr da eine Verlängerung in die Partei?
2: Was sagen die sind hin und her gerissen. Sie sehen selber, dass das nicht die Zukunft ist. Das ist auch nicht der Typ, der für Digitalisierung, für die Start-up-Szene, für all das, wofür die FDP früher mal stand, für Sozialliberale, für Bürgerrechte, für Freiheit. Dafür steht ja Kubicki nicht unbedingt als 74-Jähriger. Aber sie wissen auch, wir haben ein Problem, dass wir nicht sichtbar sind und wir brauchen jetzt jemanden, der die Partei nach vorne bringt und aber auch gleichzeitig jemanden aufbaut, der dann weiter für die Zukunft der FDP steht. Da gibt es einen, der Henning Höhne aus Nordrhein-Westfalen, der FDP-Chef aus Nordrhein-Westfalen, der eigentlich in die Kampfkandidatur gehen sollte beim Parteitag gegen Wolfgang Kubicki. Der hat jetzt zurückgezogen und soll jetzt der Stellvertreter werden. Also die Strategie ist so ein bisschen, man hat das alte Schlachtross Wolfgang Kubicki und dann hat man den Henning Höhne als der Stellvertreter und die zusammen sollen versuchen, die Partei nach vorne zu bringen.
4: Also ich denke auch, das ist ein ambivalenter Blick der jungen Menschen in der FDP auf Wolfgang Kubicki. Viele wissen, das ist ein echter Typ, der kann eben wirklich Publikum erzeugen. Er vertritt auch Bürgerrechts- und Freiheitsideen, die viele Jüngere, glaube ich, auch nicht so schlecht finden. Aber er ist eben so ein Talkshow-Veteran, ne, mit 74 Jahren und kein glaubwürdiges Symbol für Neustart, für wirklichen Aufbruch der FDP. Daher würde ich sagen, Kubicki als Überlebenskünstler, den installieren wir jetzt mal. Und was die Zukunft bringt für die FDP, das muss dann die Partei nochmal später schauen.
2: Aber was man schon gemerkt hat, finde ich, so auch die letzten Jahre, die FDP ist halt eben nicht mehr diese Partei, die für Digitalisierung steht, die für die jungen Leute steht. Ich erinnere mich noch 2021, als die FDP in die Ampelkoalition kam bei der Bundestagswahl, da waren alle Parteien total neidisch, weil ganz viele junge Menschen die FDP gewählt haben. Die haben unglaublich viele Junge angesprochen. Warum? Weil es da um Digitalisierung ging, weil es da um weniger Bürokratie ging, weil es darum ging, wie schaffen wir es, die Start-up-Branche zu fördern. Und jetzt über die Jahre hat man auch auf den Parteitagen immer wieder gesehen, hat sich diese Partei komplett gewandelt. Am Anfang waren es so die coolen Typen, oder sie wollten cool sein, mit weißen Turnschuhen, T-Shirt und Jackett drüber, die eben für die junge Szene stehen sollte. Und dann war eben die FDP in der Regierung. Und dann sah man plötzlich auf den Parteitagen immer mehr Anzugträger.
3: Genau, die Hemden kamen
2: schicke, genau. Die Hemden wurden gut gebügelt rausgeholt. Es waren die schicken Schuhe. Und man hat schon gesehen, okay, es gibt hier einen anderen Flügel, eher den konservativen Flügel in der FDP, die so überwiegen. Und dafür steht im Moment Wolfgang Kubicki mit dieser Art. Und vielleicht sind jetzt auch gerade die digitalen und Start-up-Themen nicht gefragt.
4: Das ist so eine Zeitgeist-Sache. Wir haben nun mal jetzt gerade viele Krisen. Und ich glaube, die Start-up-Branche zu fördern, junge Wirtschaftsvertreter nach oben zu bringen, das ist vielleicht, ich sag mal, ein Luxusproblem, was wir uns gerade nicht leisten können. Oder eine Luxusgeschichte im Sinne von, die Krisen sind gerade so groß. Und da ist einfach weiße Turnschuhe, geschniegeltes T-Shirt. Das ist irgendwo gerade nicht so das, was passt in diese Zeit. Könnte sein.
3: Okay, dann bräuchte ich tatsächlich nochmal so eine Prognose. Also es lagen ja schon mehrere Parteien quasi am Boden und wurden für tot erklärt. Zum Beispiel die Linke, erinnern wir uns, vor 2 Jahren, war auch deutlich unter 5% in Umfragen. Und dann kam sie zurück bei der Wahl 2025. Was glaubt ihr, könnte das der FDP auch gelingen nach dem Motto Totgesagte leben länger?
2: Ich glaube, dass die FDP jetzt einen langen Atem braucht. Also die ganzen Landtagswahlen, die da kommen in Ostdeutschland, da, glaube ich, wird die FDP nicht wirklich punkten. Aber zum ersten Mal schauen sie wirklich zum Beispiel auf die Wahlen in Berlin oder auch vor allem, und das ist das Ziel, Nordrhein-Westfalen im Landtag. Da wollen sie eigentlich stark werden. Also das Ziel ist, nächstes Jahr bei den Landtagswahlen in Nordrhein-Westfalen wieder richtig zu punkten. Das ist ja auch eines der Länder, wo sie vertreten sind. Und deswegen auch der Stellvertreter Henning Höhne, der soll zusammen mit Kubicki zeigen, wir sind wieder da und das Ziel ist nächstes Jahr in NRW.
4: Ich glaube, die FDP hat auch einen Vorteil, den viele andere kleine Parteien nicht haben, denn sie ist weiterhin kommunal recht gut verankert, also in den Städten und Gemeinden. Da funktioniert das Konzept FDP noch ganz gut. Und die Partei hat ein treues Milieu. Unternehmer, Selbstständige, also eine Gruppe, die in Deutschland weiterhin stark ist. Das hat der FDP schon oft zu Comebacks verholfen. Und ich glaube, in der Mischung kann es auch nochmal funktionieren.
3: Und wer noch genauer wissen will, wie die FDP in Zukunft aussieht und was Wolfgang Kubicki für ein Typ ist, dem empfehle ich das ARD-Interview der Woche. 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Während es bei der FDP also gerade ums politische Überleben geht, stellt sich auf einer ganz anderen Ebene gerade eine ähnliche Frage. Und zwar, wie gut ist eigentlich der Staat selbst auf Krisen vorbereitet? Und wie würden wir selbst im Ernstfall reagieren? Genau darum geht es beim sogenannten Pakt für den Bevölkerungsschutz. Der Innenminister Alexander Dobrindt erklärt das so.
6: Es geht uns schlichtweg darum, dass wir unsere Gesellschaft vorbereiten für Krisen, für Katastrophen, für Konflikte. Und es ist einfach unser Auftrag. Wenn die Bedrohungen für unser Land größer werden, dann wollen wir die Menschen in unserem Land besser schützen.
3: Und dazu gab es diese Woche einen Termin mit martialischen Bildern. Dobrindt in so einer Einsatzjacke, dahinter Menschen in Ganzkörperanzügen mit Gasmaske. Was sollte das?
4: Ja, das war ein Termin, der so einen Eventcharakter hatte und eher, würde ich sagen, ungewöhnlich war für einen Kabinettsbeschluss. Denn was ist passiert? Das Bundeskabinett hat gesagt, wir geben zusätzlich 10 Milliarden Euro in den Katastrophenschutz, den Zivilschutz, also dafür aus, das Land irgendwo stärker zu machen gegen Katastrophen. Und dann ist der Innenminister also mit Warnweste aufgetreten, hat 13 neue Spezialfahrzeuge für den Katastrophenschutz vor dem Berliner Hauptbahnhof positionieren lassen und sich wirklich als Macher dargestellt. Alexander Dobrindt als derjenige, der die Katastrophen wuppen kann, so zumindest sollte das Image rüberkommen.
2: Er wird uns alle retten.
4: Und das wird dann die nächste Frage sein, ob dann tatsächlich beim nächsten Hochwasser Alexander Dobrindt in der Warnjacke wirklich auf dem Damm steht und die Sandsäcke stapelt handelt, weiß ich nicht, aber zumindest wollte er ausstrahlen, ich bin der Macher und wir schaffen das, uns richtig stark aufzustellen.
2: Das ist auch so ein typisches Ding, finde ich, von solchen PR-Terminen, dass dann die Minister auch nochmal die Jacke anziehen von den Rettungsdienst oder von der Feuerwehr und man sagt, ich bin einer von euch und ich werde es jetzt, ihr da draußen, ich werde es jetzt schaffen. Wenn es hart auf hart kommt, bin ich da, Dobrindt, und werde euch retten, weil wir sind jetzt vorbereitet. Das sollte eigentlich die Botschaft sein, oder?
4: Genau, so ein bisschen hemdsärmlich. Interessant fand ich auch, Boris Pistorius, der Verteidigungsminister, der war in Anzug da, so ein bisschen der seriösere Part vielleicht.
2: Hat wahrscheinlich die Anweisung nicht bekommen, bitte, bitte die Jacke anziehen.
4: Oder das. Und Dobrindt sagte dann auch, lieber Boris, wir haben das toll gemacht. Also man duzt sich dann auch, ne, über Parteigrenzen hinweg. Das Hemdsärmelige war wirklich so das Hauptding dieses Termins, glaube ich.
3: Okay. Was steckt denn hinter dieser Show eigentlich? Ihr habt über mehr Geld gesprochen. Was wird da alles neu angeschafft? Was hat er erzählt?
4: Also es geht da um eine ganz breite Streuung dieses Gelds, um einfach den Katastrophenschutz besser zu machen. Das heißt konkret, es werden neue Fahrzeuge angeschafft, Spezial-Lkw zum Beispiel für das technische Hilfswerk, neue Krankenwagen, die geländegängiger sind als normale, um sie eben auch für Krisensituationen besser einsetzen zu können. Davon haben wir schon welche, aber es soll mehr geben, es sollen welche ausgetauscht werden, neuere kommen, 100.000 neue Feldbetten, auch die sollen angeschafft werden, neue Schutzanzüge für Helfer, die standhalten bei chemischen Bedrohungslagen. Außerdem will der Minister, dass Deutschland medizinisch besser aufgestellt wird. Sprich, wenn viele Verletzte auf einmal versorgt werden müssen, sollen das Ärzteteams auch wirklich schaffen können, sollen da bessere Grundlagen für haben. Also wir richten uns ein auf einen militärischen Angriff, dass der passieren kann, muss man mal so aussprechen.
3: Aber es gibt keine aktuelle Bedrohung.
4: Nein, natürlich nicht. Okay. Aber es gibt natürlich die Bedrohungslage, die wir in Russland bzw. der Ukraine sehen. Und wir hören ja seit Monaten, dass sich Deutschland da besser aufstellen muss. Die Bundeswehr baut sich ja schon Stück für Stück um. Und das ist jetzt quasi der nächste Teil. Wir müssen auch sehen, dass wenn sowas passieren würde, wenn Deutschland angegriffen werden würde, dass es bei uns irgendwie funktioniert. Und das geht natürlich mit Geld und mit weiterer Ausrüstung.
2: Aber es war auch so ein bisschen Wachrütteln, Leute, seid vorbereitet und wisst ihr eigentlich, was ihr wann wie machen müsst, wenn es einen Katastrophenfall gibt? Seid ihr vorbereitet und wisst ihr wohin? Es gab auch die Frage, naja, gibt es genug Schutzräume, genug Bunker für 82 Millionen Deutsche, wurde Dobrindt gefragt. Und da sagte er ganz klar, nee, das ist ja gar nicht der Punkt. Also A, haben wir das nicht und B, eigentlich muss auch jeder jetzt ein bisschen auch selber sich überlegen, was brauche ich, wo muss ich hin und wo ist der nächste Zufluchtsort, wo ich hin kann. Also ist es die U-Bahn-Station in der Ukraine, gibt es ja ganz viele, die Zuflucht gefunden haben in den U-Bahn-Schächten. Wo ist auch der nächste Bunker? In Berlin gibt es jede Menge Bunker, auch da kann man da hin, ist man da vorbereitet. Also es war auch ein Wachrütteln. Leute, ganz alleine, der Staat wird nicht alles für euch machen können. Auch ihr müsst euch überlegen, wie könnt ihr euch vorbereiten für den Ernstfall.
3: Und jetzt wissen wir ja, also immer wenn irgendwas von der Bundesregierung kommt, heißt es eigentlich, wir haben kein Geld. Ist dafür Geld da?
4: Ja, dafür ist Geld da, denn da ist ein Mechanismus eingebaut worden, dass die Schuldenbremse umgangen werden darf für den Katastrophenschutz, für den Zivilschutz. Also da darf man neue Schulden machen für. 10 Milliarden sollen es ja sein in den nächsten 3 Jahren, ist auch schon im Haushalt so locker vorgeplant. Also sprich, das ist zusätzliches Geld, das wir als Kredite aufnehmen dürfen.
3: Und wenn Dobrindt sagt, also hier Leute, ich möchte euch wachrütteln und am Ende müsst ihr quasi auch ein bisschen selber schauen, wo ihr dann im Krisenfall unterkommt. Wenn jetzt wirklich was passiert, frage ich mich, wer ist denn dann eigentlich zuständig? Also ich denke an den Stromausfall in Berlin, das war jetzt im Januar dieses Jahres. Da ging es ja teils richtig chaotisch zu. Es war umstritten, wann Land oder Bezirk mit dem Bund telefoniert haben oder nicht. Also wer ist dann zuständig?
4: Da gibt es eine offizielle Aufteilung und die sieht so aus für den Katastrophenschutz. Also wenn es um Hochwasser geht oder eben auch um einen größeren Stromausfall, dafür sind die Bundesländer zuständig. Und für den Zivilschutz, das ist der Fall, wenn es um einen Angriff auf Deutschland geht, also den Kriegsfall, wenn eine Rakete irgendwo einschlagen würde, dafür ist der Bund zuständig. Und wenn wir von Bevölkerungsschutz sprechen, ist in der Regel beides gemeint. Und genau da liegt dann auch das Zuständigkeitsproblem. Also sprich, wer ruft dann wen zuerst an? Manchmal ist dann ja doch der Zivilschutz und der Katastrophenschutz gar nicht so gut auseinanderzuhalten, wer dann wirklich eingreifen muss.
3: Aber Dobrindt hat ja auch

0: Also Dinge, die jetzt rausposaunt werden in so einer Notlage, die aber gar nicht echt sind. Das soll Kindern näher gebracht werden in der Schule. Und die Idee ist, diese Kenntnis, die dann die Kinder erlangen, bringen sie mit ins Elternhaus und dann wird ein Haushalt besser vorbereitet und denkt einfach mal nach über Fragen wie, was wäre wenn?
1: Gibt es denn so eine Art Checkliste, die jeder Einzelne von uns vielleicht bei sich zu Hause haben sollte und vielleicht auch seine Häkchen dahinter machen sollte?
0: Ja, die gibt es und zwar vom Bundesamt für Bevölkerungsschutz und Katastrophenhilfe. Und da steht ziemlich genau drauf, was wir haben sollten. Zum Beispiel 2 Liter Wasser pro Person und Tag. Da kann jetzt jeder für sich checken, okay, für wie viele Tage würde das denn ausreichen? Habe ich wirklich so viele Wasserkästen im Keller oder in der Wohnung stationiert?
2: Und kann ich das schleppen, ne?
0: Und kann ich das schleppen eventuell, wenn es Glasflaschen vor allem sind? Genauso haltbare Lebensmittel, also Konserven, sei es jetzt die Hühnersuppe oder die Linsen in der Dose, für wie viele Tage würde das reichen? Wichtig dann auch, wie mache ich es warm? Möchte ich die Linsen warm essen oder lieber dann doch die Suppe kalt?
2: Boah,
0: Nicole, hättest
2: Suppe
0: du einen Campingkocher?
2: Ich muss gestehen, ich bin nicht so der Campingtyp und habe auch keinen Campingkocher, aber irgendwie muss man das Zeug ja warm kriegen, weil kalte Suppe geht gar nicht.
0: Nächstes Kreuz müsste man machen, habe ich auch Brennstoffe dafür? Also das eine ist, den Campingkocher zu haben, aber auch noch Nachfüllgaskartusche. Linda, wärst du ausgerüstet?
1: Ja, ich merke gerade, ich werde immer stiller, weil ich halt auch zu der Sorte Mensch gehöre. Bitte, bitte lass das nie geschehen. Und gleichzeitig merke ich aber so, ja, das hilft mir dann im Notfall nicht weiter. Nee, ich weiß, was ich danach mache. Ich besorge mir meinen ersten Campingkocher und gucke, was ich noch so an Briketts dazu finde. Und dann, ja, muss ich wahrscheinlich auch danach direkt Suppen kaufen gehen.
2: Aber was sagst du, was ist das Wichtigste, was ich dabei haben sollte, außer meine Notfallmedikamente, vielleicht ein Dokument und
0: Taschenlampe wichtig mit Batterien. Und was dann für zu Hause auch empfohlen wird, ist ein Radio, das ohne Strom funktioniert. Mhm. Sprich, was man ankurbeln kann, was dadurch Strom bekommt. Und eben, ja, wenn dann auch das Handynetz mal nicht mehr funktioniert, dass man über dieses Radio also Informationen bekommen kann, wie man sich am besten verhält und in welcher Lage wir eigentlich stecken. Und das Notgepäck, auch ein ganz wichtiger Punkt auf der Checkliste. Was kommt in diesen Notfall? Koffer, in den Rucksack, alles rein. Wir wollen hier keine Panik machen, ne? Ganz klar, aber
1: ich
0: zumindest.
1: Ich wollte gerade sagen, also wir haben ja jetzt ein schönes, langes Pfingstwochenende, wo sich jeder mal Gedanken machen kann, was er sich in seinen Rucksack packt. Und ja, also auf jeden Fall aber trotzdem gut, dass wir es gemacht haben. Wir müssen mal darüber reden, damit es halt vielleicht immer normaler wird, dass wir irgendwann sowas zu Hause stehen haben. Und damit würde ich sagen, ja, endet diese kleine Mischung aus FDP-Überlebenskampf und nationalem Krisentraining. Nicole Konert und Oliver Neuroth, ich danke euch fürs Einordnen, Erklären und fürs Krisenfestmachen. Vielen Dank, dass ihr da wart.
2: Sehr gerne.
0: Gerne.
1: Und wenn euch Berlin-Code gefällt, dann freuen wir uns über Likes, Sterne oder Weiterempfehlungen. Und am besten natürlich, wenn ihr nächste Woche wieder mit dabei seid. Macht's gut. Tschüss. 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
1: Um 9 Uhr mit Younes Nam. Guten Morgen. Die ukrainische Hauptstadt Kiew ist in der Nacht von heftigen russischen Angriffen erschüttert worden. Die Behörden sprechen von mindestens einem Toten und 20 Verletzten. Bürgermeister Klitschko forderte die Bewohner der Millionenstadt auf, weiter in ihren Schutzräumen zu bleiben. Auch aus anderen Landesteilen wurden russische Attacken gemeldet. Über das Ausmaß ist noch nichts bekannt. Polen hat vorsorglich seinen Luftraum gesichert. In der Nähe des Weißen Hauses in Washington hat ein Mann auf Sicherheitskräfte des Secret Service geschossen. Die Beamten schossen zurück und trafen den mutmaßlichen Angreifer, der kurz darauf im Krankenhaus starb. Informationen aus Washington von Nina Barth.
2: Ein unbeteiligter Passant wurde ebenfalls von einer Kugel getroffen und liegt im Krankenhaus. Unklar ist, von wem der Schuss stammte und wie schwer der Passant verletzt wurde. Bei dem getöteten Verdächtigen handelt es sich laut US-Medien um einen 21 Jahre alten Mann. Sein Motiv ist noch unklar. Mehrere US-Medien berichten, dass der Mann der Polizei bekannt war und psychisch krank gewesen sein soll. US-Präsident Donald Trump befand sich zum Zeitpunkt der Schüsse im Weißen Haus.
1: Die USA und der Iran wollen angeblich ihre Waffenruhe um 60 Tage verlängern. Das berichtet das Nachrichtenportal Axios, das sich auf einen Vertreter der US-Regierung beruft. Während dieser Zeit solle die Straße von Hormuz wieder geöffnet werden und der Iran wieder Öl verkaufen dürfen. Die Schifffahrtsroute ist seit Beginn der US-israelischen Angriffe auf den Iran im Februar für den Großteil des Schiffsverkehrs gesperrt. Die Menschen in der EU-Republik Zypern wählen heute ein neues Parlament. Laut Innenministerium werben insgesamt 17 Parteien und einige unabhängige Kandidaten um die Stimmen der knapp 570.000 Wahlberechtigten. Umfragen deuten darauf hin, dass es ein enges Rennen gibt zwischen der konservativen demokratischen Gesamtbewegung und der linken Aufbaupartei des werktätigen Volkes. Die christlichen Kirchen feiern heute Pfingsten, das Fest, das an die Ausgießung des Heiligen Geistes über die Apostel und Jünger erinnert. Das Ereignis gilt als Geburtstag der Kirche. Das Pfingstfest wird rund 50 Tage nach Ostern gefeiert. Neben dem Pfingstsonntag ist in Deutschland und einer Reihe weiterer Länder auch der Pfingstmontag ein gesetzlicher Feiertag. Beim Filmfestival in Cannes ist der Film Fjord des rumänischen Regisseurs Cristian Mungiu beim Filmfestival mit der Goldenen Palme ausgezeichnet worden. Die deutsche Filmemacherin Valeska Griesebach wurde bei der Abschlussfeier am Abend für ihren Film Das geträumte Abenteuer mit dem Preis der Jury geehrt. Der Film Vaterland mit Sandra Hüller erhielt den Preis für die beste Regie. Der FC Bayern München hat das Double aus Meisterschaft und Pokalsieg perfekt gemacht. Der Rekordmeister besiegte im Pokalfinale den VfB Stuttgart mit 3:0. Alle drei Tore für die Münchner erzielte Harry Kane. Die Bayern haben damit bereits zum 21. Mal den DFB-Pokal gewonnen. SWR Nachrichten, Redaktion Katharina Scheer. Und das Wetter in Baden-Württemberg und Rheinland-Pfalz. Ein stabiles Hoch über Pfingsten bringt Hitze und Trockenheit. Die Vorhersage, den ganzen Tag bekommen wir viel Sonnenschein, dazu ein paar Schleierwolken, die am Nachmittag etwas dichter werden. 28 Grad in der Hocheifel und bis zu 34 Grad im Raum Mannheim-Heidelberg. In der Nacht ist es locker bewölkt oder klar und es kühlt ab auf 18 bis 10 Grad. Die weiteren Aussichten, morgen und bis Mittwoch weiter Sonne und ein paar lockere Wolken. Ähnlich heiß mit maximal 27 bis 34 Grad. Es ist 9.04 Uhr.
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3: Mit zwei Meldungen. Vorsicht auf der A66 Wiesbaden Richtung Frankfurt. Zwischen Wiesbaden-Nordenstadt und Wallau liegt ein Kanister auf dem linken und dem mittleren Fahrstreifen. Und die A67 Mannheim Richtung Darmstadt ist zwischen Firnheimer Dreieck und Lorsch wegen einer Baustelle bis Dienstagmorgen etwa 5 Uhr gesperrt. Umleitung über die parallel verlaufende A5.
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4: Herzlich willkommen zum SWR Demokratieforum. Mein Name ist Michel Friedmann. Ich bin Publizist, Philosoph, Buchautor. Aber vor allen Dingen bin ich Mensch. Und ich muss und ich will es bekennen, überzeugter Demokrat. Im SWR Demokratieforum habe ich spannende, inspirierende Menschen zu Gast, die sich auch hin und wieder gerne streiten, zivilisiert. Und mit denen ich über ganz bestimmte Themen nachdenke, vordenke, auch zurückdenke, streitig denke, spreche und, ich habe es auch schon gesagt, manchmal soll der Streit im Mittelpunkt stehen. Um Streit geht es heute hier auf der Republika in Berlin. Wir wollen diskutieren über die Frage, streiten wir noch oder hassen wir schon? Wie viel Streit hält die Demokratie aus und welchen Streit braucht sie? Was sagen Politiker dazu und was Wissenschaftlerinnen, die sich mit der Ethik und der Moral beschäftigen? Auf dem Podium sitze ich mit Heidi Reicheneck von den Linken, dem bayerischen Staatsminister für Wissenschaft und Kunst Markus Blume von der CSU und der Ethikprofessorin Alena Büchs. Außerdem sind Hunderte von Menschen jeden Alters hier im Saal, die sich für die demokratische Streitkultur genauso zu interessieren scheinen wie ich und wie Sie. Wir wollen heute über das Streiten streiten. Nach Auffassung des Philosophen Karl Popper ist der demokratische Diskurs gezeichnet durch Offenheit, Fairness, Achtung der Menschenwürde. In einem Clip der Linken auf YouTube sagt der Vorsitzende der Linken Jan van Acken, Zitat, Merz ist ein feiger Wurm. Was hat so eine Aussage mit Streitkultur noch zu tun?
5: Soll jetzt die Frau wieder Verantwortung für die Aussagen eines Mannes übernehmen? Ist das jetzt der erste?
4: Also nachdem wir die einfachste Version der Antwort jetzt gehört und genossen haben, ich habe auch Zitate von Ihnen, machen Sie sich keine Sorgen.
5: Dazu nehme ich gerne Stellung, aber es passiert leider sehr häufig, dass ich mit Zitaten von anderen Personen konfrontiert werde.
4: Die Führung ist die Führung.
5: Ja, und Jan van Aken ist ein toller Parteivorsitzender. Ich persönlich lehne übrigens Tiervergleiche auch ab, vor allen Dingen, weil Tiere meistens sehr empathisch und sozial sind, das oft auf die Leute, die damit verglichen werden, gar nicht zutrifft. Aber ja, ich teile das, meine Worte wären es nicht. Aber ich bin ja auch der festen Überzeugung, man kann Leute dadurch überzeugen, indem man erstmal ein Problem schildert, indem man die Kritik an der Situation deutlich macht und vor allem auch eine eigene Lösung anbietet. Und ich bin überzeugt, dass auch Jan das, wenn man den Clip weiter anguckt, gemacht hat.
4: Was bedeutet das für die Streitkultur? Ich meine, es kann ja rausrutschen, dass man nicht sagen kann, feiger Wurm geht nicht, auch wenn es jemand von uns war, tut uns leid, stattdessen so eine Antwort.
6: Ich hätte es auch besser gefunden zu sagen, dass es nicht geht. Weil ich finde, das ist tatsächlich ein Angriff, der richtig unangenehm ist. Aber ich kann auch verstehen, dass man eine moralische Nachbarschaft hat mit den Menschen, mit denen man in einer Partei ist und versucht zu erklären, aus welchem Impuls das passiert ist. Und dass man zumindest den Blick wendet, und das ist ja etwas, was man durchaus begrüßen kann, zu sagen, es geht nicht um diese Art von Austausch, sondern um Lösungsorientierung. Also den Teil, den kaufe ich.
4: Herr Blume, Ihr CSU-Ministerpräsident, Markus...
7: Kriege ich jetzt auch ein Zitat vorgehalten, oder?
4: Ja, aber jetzt geht der erste Gag nicht. Ein Mann verteidigt jetzt einen Mann. Hat den damaligen Vizekanzler Robert Habeck, ich zitiere, als Energietaliban bezeichnet und in einer großen Veranstaltung mit großem Pathos gesagt, Robert Habeck, geh mit Gott, aber ganz weit weg. Was ist das? Ist das Streitkultur? Ist das, was ist das?
7: Also ich glaube, ich weiß, von welcher Veranstaltung Sie gesprochen haben. Und im Nachhinein haben die das beide wahrscheinlich sehr sportlich gesehen. Die haben sich nichts geschenkt. Und jetzt würde ich tatsächlich auch vielleicht mal zur Einordnung dieses
4: Taliban?
7: Themas...
4: Nein, einen Moment, damit wir jetzt nicht dieselbe Nummer wieder fahren.
7: Aber Taliban, hier war es gerade noch zulässig.
5: Also Wurm ist aber auch wirklich netter als Taliban.
4: Also ich finde beides, ehrlich gesagt, Sie sind Vorbilder in der Sprache, bedenklich. Ich muss ja vorsichtig sein.
5: Aber wäre es ja spannend,
4: ich nehme die Dinge ernst. Taliban, das ist Afghanistan, das sind Menschen, die Menschen unterdrücken. Frauen haben überhaupt keine Rechte. Taliban heißt Terror. Ich will es doch noch mal nur nehmen. Warum fällt einem nichts anderes an als solche Begriffe?
7: es war ein starkes Bild für die Umschreibung von jemand, der fundamentalistisch argumentiert, aber das ist doch gar nicht der Punkt.
8: Seien Sie mir nicht böse. Sprache, und das ist Ihr Geschäft, ist eine Waffe. Es kann ein Florett sein. Es kann ein Florett sein, es kann ein Schwert sein, es kann ein Hackebeil sein. Und wir diskutieren ja, darauf kommen wir bei einer anderen Partei, ganz besonders die Sprache, die Metaphern. Das gilt doch erst recht für demokratische Parteien. Ich denke, Sie wollen Vorbilder sein.
7: Also ich würde gerne meinen Punkt machen, Herr Friedmann. Natürlich wird heute auch im öffentlichen Raum anders diskutiert, als es vielleicht früher der Fall war. Aber wenn wir uns mal genau anschauen, wie ist denn im Deutschen Bundestag vor 40 oder 50 Jahren argumentiert worden? Man war damals auch nicht zimperlich. Und ich würde sogar so sagen, heute ist es ja eher so, dass sehr schnell eine Metadebatte geführt wird. Hat er das jetzt wirklich gesagt? Warum hat er jetzt dieses Wort verwandt, anstatt dass über die Sache gesprochen wird? Aber wissen Sie, was mich eigentlich beschwert? Dass in den Untiefen des Internets, in den Meinungshöhlen, da ist Hass und Hetze ohne Begrenzung unterwegs. Und in der öffentlichen Debatte, da wird heute sofort die B-Note hochgehalten und gesagt, na, das hätte er jetzt nicht sagen dürfen. Also wir müssen etwas mehr zulassen, öffentlichen Streit, aber dort auch hinschauen, wo wirklich Hass und Hetze dominieren, und das ist tatsächlich in den Untiefen des Internets.
6: Also ich muss es in einerseits, andererseits machen, es tut mir echt leid, das wird noch ein paar Mal passieren. Einerseits kann ich das verstehen, der Job ist wirklich ätzend geworden, weil man schon früher mal in der Politik die Möglichkeit hatte, was rauszuhauen, was nicht sofort weitergetragen wurde, was nicht sofort eine öffentliche Aussage wurde. Und ich finde, das ist etwas, was eigentlich fehlt. Also ich möchte den Job nicht machen und ich muss echt sagen, ich beneide Sie auch nicht darum. Das ist wirklich anstrengender geworden. Andererseits gibt es angesichts dessen, dass das so ist, glaube ich, wirklich eine Verpflichtung, und da muss ich Michelle einfach nochmal beispringen, dass diejenigen, die in diesem Land Führungspositionen einnehmen, bestimmte Grenzen niemals unterschreiten. Und dazu gehört Respekt der Person gegenüber. Und wo diese Linie verläuft, darüber kann man schon zanken. Und das ist, glaube ich, das, was Sie, Herr Blume, meinen, ne? Dass wir die ganze Zeit darüber reden, wo verläuft eigentlich diese Linie. Ist, Heidi, du hast gesagt, Wurm ist netter als Taliban. Darüber könnte man jetzt diskutieren. Taliban, das ist eine religiöse Sekte, die Menschen letztlich versklavt und entrechtet. Auf der einen Seite, ein Wurm hat nicht mal ein zentrales Nervensystem. Der ist so doof, dass er weiterlebt, wenn man ihn zerteilt. Das ist wirklich was Außergewöhnliches. Beides, finde ich, sind Anwürfe, die tatsächlich von professionellen Politikerinnen und Politikern einfach gar nicht verwendet werden sollten. Und damit komme ich zum Schlusspunkt, den hat Michelle schon gebracht. Ich muss ihn trotzdem noch mal wiederholen. Es gibt diejenigen, die sehr bewusst diese Art von Dehumanisierung machen. Das ist es ja letztlich bei beiden Beispielen, dass du den politischen Gegner belegst mit etwas, was dir hilft, den nicht als vollen Menschen, als Partner eines Gesprächs, als Kooperations-, vielleicht sogar Koalitionspartner zu sehen. Und das macht mir als Bürgerin, nicht als Ethikerin, als Bürgerin keinen Spaß. Und ich wünsche mir echt eine Rückkehr, und das muss ich echt sagen, das ist wahrscheinlich total naiv, aber ich wünsche mir eine Rückkehr dazu, dass jedenfalls da, wo ganz klar die Kameras draufhalten, diese Art von Sprache nur noch von den Arschgeigen verwendet wird und nicht von euch.
8: Da würde ich gerne Sie zu einer anderen Person fragen. Der AfD-Bundestagsabgeordnete Stefan Brandner hat den SPD-Politiker Stegner, Zitat, Hetzer und Hackfresse der Nation genannt, Grüne, Zitat, als Koksnasen und Kinderschänder bezeichnet und syrische Familien Vater, Mutter und zwei Ziegen genannt. Ist das eine B-Note?
5: Ich kann da jetzt trotzdem einmal anfangen, weil die spannende Sache ist ja, wer sind die Arschgeigen und wen darf man so nennen? Das wäre schon mal die nächste interessante Frage. Ich teile ja, was Sie sagen. Also deswegen bin ich sehr gespannt, welche Beispiele es von mir gibt, weil ich kann mich an keines erinnern, wo ich Menschen mit Tieren verglichen habe oder sie beleidigt habe. Ich bezeichne Menschen als Lügner, aber nur, wenn sie lügen. Also das ist dann eine Sache, die ist dann nun mal so. Aber was ich viel wichtiger finde, ist ja die Frage, gibt es persönliche Angriffe, die ich auch schon als kritisch erachte, oder gibt es wirklich die Abwertung von ganzen Personengruppen? Sie haben es ja gerade so benannt, ne? Also eine komplette Gruppe von Menschen, die sich in der Partei engagieren, als Pädophile zu bezeichnen oder Menschen, die aus Syrien zu uns fliehen mussten, ne, mit diesen Ziegen in Verbindung zu bringen. Also da hat das ja wirklich eine Methode. Und ich finde, es gibt durchaus nochmal einen Unterschied, ob man nach unten tritt, ob man ganze Personengruppen abwertet, um damit dann Sachen zu legitimieren, von denen wir hier in Deutschland genau wissen, wo sie enden können, oder ob man persönlich Leute angreift, was ich, wie gesagt, ebenso kritisch sehe, was Sie, glaube ich, von mir auch wirklich nicht gefunden haben. Aber da bin ich sehr gespannt, was da kommt. Aber ich finde, auch das ist nochmal eine Frage, die man sich stellen muss, weil wir immer auch über die Frage reden, was bedeutet eigentlich Populismus? Und das kommt ja vom Wort Ursprung daher, dass man ein geeintes Volk gegen diese korrupte Elite, das ist ja immer ein Versuch auszugrenzen, andere abzuwerten. Und es ist ja schon die Frage, wohin zielt es genau? Trotzdem, ich finde, Sie haben recht, Sprache schafft Fakten, Sprache ist Macht und damit muss man extrem vorsichtig sein. Aber man muss eben auch klar sein in dem, was man sagt.
8: Herr Blume. Kommunikation hat ja immer was mit dem Absenderhorizont und dem Empfängerhorizont zu tun. Und wir haben eigentlich uns in den letzten Jahren immer mehr darauf geeinigt, beleidigt, bestimmt der Empfängerhorizont. Das kann man bewerten, wie man will. Und ich bleibe noch mal ganz kurz bei dieser Art von Sprache. Wenn eine andere Gruppe das macht, sind wir, wie ich finde, nicht zu Unrecht, außerordentlich sensibel. Viele finden das aber mittlerweile toll, was Herr Brandner sagt. Darüber müssen wir auch ernsthaft reden. In wenigen Monaten kann das zu einer politischen echten Zeitenwende führen. Nun ist in Bayern und in der CSU, und das meine ich jetzt nicht ironisch, das offene Wort, das Stammtischwort, ja auch ein Stück Kultur. Deswegen, ich meine das nicht ironisch. Aber haben Sie nicht manchmal das Gefühl, dass das, was dann gesprochen wird, in einer Zeit, in der wir über die digitalen Medien, über auch die Art, wie Politiker und Politikerinnen reden, junge Menschen ein anderes Vorbild bewusst zeigen müssten, als das, wie wir teilweise Sprache aus der Politik hören?
7: Also, zunächst mal, ich bin heute hier freiwillig freue mich sehr über die Einladung. Habe jetzt auch nicht vor, der Buhmann dieser Veranstaltung zu werden. Und
8: sind Sie auch nicht. Frau Reicheleck war schon
7: und
8: vor
7: Ihnen. Deswegen, will deswegen an der Stelle auch mal ganz, will deswegen auch mal ganz deutlich sagen, natürlich gibt es eine Vorbildfunktion. Und wir können nicht auf der einen Seite die Verrohung der Gesellschaft beklagen, insbesondere in den Meinungshöhen des Internets, und gleichzeitig dann selber ein schlechtes Beispiel abgeben. Ist doch ganz klar. Ich bin heute im Wesentlichen verantwortlich für das, was ich mal in der Vergangenheit gesagt habe, vielleicht auch als Generalsekretär. Bin gespannt, was Sie da gefunden haben. Will sagen, wir brauchen da schon eine klare Grenze, denn abgrenzen zu Dingen, die einfach gar nicht gehen, wo wir uns auch alle einig sind, kann ich nur, wenn ich auch unterscheidungsfähig an dieser Stelle bin und nicht selbst irgendwo auch den Graubereich bediene. Jetzt leben wir natürlich in einer Zeit, da ist es ein bisschen anders als früher. Jeder lebt heute in der Aufmerksamkeitsökonomie und wir haben es vorhin gerade gesagt, häufig geht es auch um die Frage, findest du noch statt oder findest du gar nicht statt? Und leider ist es so, dass natürlich eine zugespitzte Äußerung eher noch transportiert wird als die ganz fein ausziselierte und differenzierte. Da bestehe ich vielleicht noch im Seminar bei der Frau Büchs irgendwo, aber ansonsten wird es nicht mehr transportiert. Und dieser schmale Grat zwischen populär und populistisch, er ist nicht sehr breit und den zu treffen gelingt nicht jeden Tag. Aber ich würde tatsächlich mal eine Lanze für diejenigen brechen, die sich auch freiwillig in der Politik engagieren, beginnend bei der Kommunalpolitik. Unser Gemeinwesen braucht Menschen, die sich dafür engagieren und hinstellen. Und verrutscht mal ein Wort, dann sollte man auch mal ein Ei drüber schlagen. Aber da, wo konsequent versucht wird, mit Sprache Gruppen herabzusetzen, wirklich auch miese Politik zu machen, eine Politik der Ausgrenzung, der Abgrenzung, der Angst, der Verrohung, da braucht es ein klares Stoppschild.
8: Ich will Herrn Blume an einem Punkt recht geben. Diese Empörungsmaschinerie, nicht nur die Aufmerksamkeitsmaschinerie, ist enorm. Wie viel Heuchelei und Doppelmoral ist dabei? Und zweitens, dass einem sowas passiert. Ich möchte nicht wissen, wer hier sitzt und nicht auch schon irgendwann mal sowas gesagt hat, wo man merkt, was rutscht da raus. wäre eine Entschuldigungskultur zu dem, was wir gerade diskutieren, eine Möglichkeit, diese Aufgeregtheit ein Stück dann immer wieder doch zurückzunehmen und zu zeigen, war nicht so gemeint.
6: Mir ist gerade was passiert, was wirklich furchtbar ist, wenn man auf dem Podium sitzt. Ich bin richtig ins Nachdenken gekommen. Das ist ja nicht
8: großartig.
6: Gut. Und zwar deswegen, und das passt aber zu dieser Frage, weil ich gerade selber den Begriff der Arschgeige verwendet habe. Und ich mich die ganze Zeit gefragt habe, A, das ist ein ganz wichtiges Unterscheidungsmerkmal, geht es um eine Person oder eine Gruppe? Das ist relevant. Also eine einzelne Person anzugehen, ist nochmal was anderes als eine Gruppe. Zweitens aber kann ich natürlich auch Gruppen abwerten. Und war das eine Form von Abwertung, die schon dehumanisierend ist? Keine Ahnung,
8: ja.
6: Was ich sagen will. Ja,
8: ja. Wahrscheinlich
6: schon.
8: Als Jurist ist das an der Nähe der Beleidigung. Wenn Sie das jetzt schon ansprechen, dann breiten wir das aus.
6: Ja, ich habe es extra angesprochen.
8: Herr Blum hat recht. Glaube hier keiner.
7: Also vorhin gab es viel Applaus dafür, wie
6: die
7: Arschgeigen.
6: Ich weiß,
8: deswegen greifen wir das mal auf. Ich bin sehr dankbar dafür.
6: Michelle, deswegen sage ich es.
8: Ja, aber Moment, ich will dich nur selbstkritisch ein bisschen mehr dann kitzeln. Aber wie passiert das?
6: Weil ich eine Rampensau bin und weil ich weiß, was in diesem Raum funktioniert. Ich meinte eigentlich einen anderen Punkt und den darf ich jetzt noch bringen und der passt zu der Entschuldigungskultur. Ich glaube, wir sind relativ schlecht darin und ich weiß auch warum, tatsächlich zu sagen, als ersten Impuls und das, ich habe gerade wir gesagt, also damit meine ich weiß Gott nicht nur die Politik, sondern insgesamt, glaube ich, in diesem Land zu sagen, das habe ich echt verbockt. Sorry, das war nicht so gemeint. Das mag irgendwelche kulturellen Gründe haben, die ich nicht übersehen kann, aber einen Grund kann ich nachvollziehen, weil die Entschuldigung auch nicht gut gelitten ist. Du wirst dann natürlich komplett platt gemacht, weil das eine Öffnung ist, weil man eine Verletzlichkeit zeigt in dem Moment, weil sozusagen da die Rüstung einmal unter ist. Ich würde es mir trotzdem sehr viel mehr wünschen. Es gibt sozialpsychologische Studien, sorry, einmal den Hut der Wissenschaftlerin aufgesetzt, die zeigen, dass auf der großen gesellschaftlichen Ebene in den Gesellschaften, in denen so eine gewisse Fehlerkultur etablierter ist, das kann man messen. Da wurde sich nicht so sehr die politische Kommunikation angeguckt, sondern da ging es um Unternehmenspleiten, dass insgesamt dort, wo eine entwickelte Fehlerkultur da ist, weniger diese Empörungswellen ablaufen. Meine Interpretation wäre, das zu übertragen auf den politischen Raum, wenn mehr in der politischen Kommunikation hier und da tatsächlich mal gesagt würde, sorry, das war einfach scheiße und ich habe nicht, Entschuldigung.
8: Ich würde gerne noch mal zu Ihnen
6: kommen. Ich höre auf.
8: Ja.
5: Ich fluche auch leidenschaftlich gerne und ich finde, das ist okay.
6: Also, das hat auch sehr gute positive psychische Effekte.
8: Sie haben mal gesagt, ich zitiere, manchmal muss man einen Nazi eben auch im Bundestag einen Nazi nennen. Wen meinten Sie? Die AfD?
5: Es war jemand aus der AfD und es ging darum, dass aus meiner Fraktion es den Zwischenruf gab, Nazi, und es deswegen einen Ordnungsruf gab. Das ist auch die Aufgabe der jeweiligen Bundestagspräsidentin oder Vizepräsidentin oder Präsident, das zu sanktionieren. Deswegen würde ich das auch niemals kritisieren. Aber es ist eben einfach so, dass man die Dinge beim Namen nennen muss und eine Partei, die selbst der Verfassungsschutz als gesichert rechtsextrem einstuft, und ich sage mal so, der ist da jetzt nicht der Erste an vorderster Front, dem sowas auffällt. Ich finde, dann kann man das auch so benennen und man muss es auch. Aber ich sage auch ganz klar, zum einen klare Kante gegen die AfD und es so benennen, aber zum anderen auch die Menschen, die sie wählen, ernst nehmen, mit ihnen ins Gespräch kommen und ihnen Lösungen anbieten.
8: Also das ist spannend, weil wenn man die Menschen ernst nimmt.
5: Ja, sie sollen nicht aus Hass die AfD wählen, sondern aus Hoffnung uns.
8: Moment, also wenn man die ernst nimmt, und da würde ich gerne auch Ihre Meinung haben, Herr Blume, bedeutet es Folgendes. Das Grundgesetz spricht vom mündigen Wähler, der weiß und will, was er tut, und Wählerin. Nun, wenn man die CSU wählt, würden Sie nie zweifeln, dass das innere gute Motive sind. Bei allen Parteien würde man sagen, die Leute wissen, was sie wählen. Bei der AfD spricht man von Protestwählerinnen. Ich muss ehrlich sagen, ich finde es eine Beleidigung gegen die Wähler. Die Wähler und Wählerinnen, die dieser Stimme in einer demokratischen Kabine die Wahl geben, geben ihr mit ihrer Stimme Macht. Ich finde, man sollte sie verantwortlich erstmal dafür machen, bevor man dann über andere Dinge redet, anstatt erst einmal zu sagen, man muss verstehen, warum man AfD wählt. Wer heute AfD wählt, der weiß, was er tut.
5: Genau, deswegen. Ich teile das zu 100%. Ich sage den Menschen auch, es gibt keine Entschuldigung dafür, eine rechtsextreme Partei zu wählen. Niemals. Ihr wisst genau, was ihr da tut. Aber ich sage auch den Menschen, das einfach immer wieder zu sagen oder ihnen das auch vorzuwerfen oder sie selbst mit solchen Begriffen zu überziehen, das hilft uns an der Stelle nicht weiter. Und ich bin der festen Überzeugung, dass man zumindest einen Teil dieser WählerInnen zurückgewinnen kann für demokratische Parteien. Ich bin auch übrigens überzeugt, dass viele Leute, die die Union wählen, nicht wissen, was sie tun, weil sie das Programm vielleicht doch nicht so genau lesen. Aber das ist eine Partei, wo ich sage, da streite ich auf der demokratischen Bühne. Kein Vergleich, Leute.
8: Das würde ich bei der Linken genauso
5: genau,
8: sagen,
5: bei jeder anderen Partei. Genau, das sage ich bei allen anderen Parteien auch. Deswegen, aber Sie haben das gerade so in den Fokus gestellt. Und ich finde, mit der Union streite ich immerhin noch in einem demokratischen Rahmen. Noch. Wir werden sehen, wie sich es entwickelt. Aber bei der AfD ist halt wirklich, das ist für mich der politische Feind. Aber das ist sie, weil sie mich als Feind markiert und ich mich entsprechend wehre und es deswegen auch so benenne. Klar.
8: Frau Heucheneck sagt, jemand, der die AfD wählt, den muss man auch bei Gelegenheit den einen oder der anderen in jeweilig dem Ort sagen, du wählst Nazis, also bist du verantwortlich. Wieso ist das auf der rechtsextremen Seite so soft über Jahre abgegangen? Und jetzt, wo es wirklich um die Macht geht, da hört man plötzlich das, was ich mir eigentlich vor 2, 3, 4 Jahren schon gewünscht hätte.
7: Also tatsächlich sehe ich es auf der Zeitachse, Herr Friedmann, ein bisschen anders. Und das geht tatsächlich noch in die Zeit, als ich Generalsekretär der CSU war, bis 2022, als wir wirklich in diesen Jahren 18 bis 22 alles probiert haben im Umgang mit der AfD. Und ich würde sagen, wir haben auch gesehen, was nicht funktioniert. Ich habe damals gesagt, und ich glaube, der Satz ist auch heute für die Union noch wichtig, du kannst ein Stinktier nicht überstinken. Der Satz war richtig und er ist auch jetzt richtig. Also der Versuch, irgendwie eine solche extreme Partei zu überholen, und sei es auch nur in einzelnen Themenfeldern, der ist zum Scheitern verurteilt. Diese Partei zu ignorieren, das hat man am Anfang gemacht. Hat auch nicht funktioniert, weil die sich natürlich der eigenen Möglichkeiten heute, Internet, soziale Netzwerke bedient und ihre eigene Öffentlichkeit am Ende des Tages schaffen kann. Und das Einzige, was wir festgestellt haben, was für uns auch funktioniert hat, jedenfalls in Bayern als CSU, war eine ganz klare Kante, ich darf mal den Ministerpräsidenten, Parteivorsitzenden Markus Söder zitieren, nicht mal auf einen Kaffee mit denen zusammensetzen. Und es kommt noch dazu, diese Partei hat ja sich immer weiter radikalisiert im Laufe der Jahre, hat vergleichsweise harmlos angefangen, ich erinnere mich noch an Euro-Schuldenrettung und dergleichen, und hat sich fortgesetzt über das Thema Migration und viele andere und ist in weiten Teilen heute natürlich eine durch und durch rechtsradikale, rechtsextreme Partei, und da werden auch echte Nazis drunter sein, ist doch gar keine Frage. Also eine klare Kante zu dieser Partei ziehen, klar, und trotzdem sich um die Wählerinnen und Wähler bemühen. Wir dürfen Wählerinnen und Wähler nicht einfach aufgeben und sagen, Mensch, die haben sich verabschiedet, mit denen reden wir gar nicht mehr. Dieses Bemühen, das ist weiterhin notwendig und das geht nur mit guten Lösungen für die zentralen Fragen unseres Landes.
8: Zuerst wurde gesagt, die AfD wird immer stärker wegen Migration, illegale Einwanderung. Die Zahlen gehen runter bei der Einwanderung und die Zahlen bei der AfD hoch. Dann wurde erzählt, dass was auch immer die Gründe sind, nichts läuft. Warum ist das so?
6: Das, was die etablierten Parteien insbesondere in den östlichen Bundesländern übersehen haben, ist, dass sie durch Mitgliederschwund, durch was auch immer, immer weniger präsent waren im Alltagsleben und es sehr viele Ecken gibt in Deutschland. Das habe ich selber an verschiedenen Stellen immer wieder gesehen, wo das Volksfest und der Verein, der Sportverein, die Freiwillige Feuerwehr jetzt von der AfD gemacht wird, wo die anderen Parteien nicht mehr da sind, wo der einzige Wagen, der auf dem Markt steht und die Flyer verteilt, der blaue ist. Und die anderen Parteien, jetzt sind sie mehr wieder da, aber jahrelang nicht. Das ist das eine. In der Alltagspraxis, wo engagieren sich die Leute? Das hat die AfD hervorragend gemacht. Das läuft überhaupt nicht über politische Dinge. Das ist Beziehungsebene. Du bist da, du bist präsent und du bist nicht der Antichrist. Weißt du? Und dann sieht man, ach guck mal, das ist doch der X und den kenne ich doch von dem Verein und ach so schlimm sind die ja. So, das ist das eine. Und das zweite ist Emotion. Was die AfD abholt, und ich zitiere da nur meine politikwissenschaftlichen Kolleginnen und Kollegen, ist auf der Gefühlsebene extrem machtvoll. Und da werden ganz viele Dinge angezapft. Das ist ein Gefühl von Abgehängtsein, das man durchaus in vielen Fällen ja auch nachvollziehen kann. Das ist eine Abstiegsangst, die auch da ist, wo sie gar nicht real gegeben ist. Das ist eben irgendwie eine Überforderung in diesen wilden Zeiten. 1000 Kriege, 1000 Krisen, alles ganz furchtbar. Und das ist auch ein Gefühl von Genervtsein und von so einer allgemeinen Überreiztheit, die natürlich auch digital verstärkt wird. Und das wird bespielt und abgeholt. Es wird angeboten, ein emotional attraktives Zukunftsbild, das mir überhaupt nicht gefällt, das vielen nicht gefällt, aber das verfängt. Und das ist sauschwer, dem entgegenzutreten auf der Fakten, Information oder sozusagen, aber du wertest doch hier und das sind doch Menschenrechtsverletzungen, Grundgesetzverletzungen etc. pp., weil das gar nicht die Ebene von Alltagspraxis also, oder Emotion
8: verstanden,
6: ist.
8: Verstanden, die Analyse ist klar. Dieses Rätsel hat ja eher was zu tun, wie stark eigentlich die Leidenschaft, emotional ausgesprochen, oder die Vernunft den Menschen eigentlich rät, wie unzufrieden auch immer ich bin, will ich doch nicht meine eigene Zerstörung. Wieso funktioniert das momentan so schlecht?
5: Ich finde, die Antwort hast du eigentlich schon gegeben, weil ich kann das immer wieder sagen. Das ist auch nochmal die Antwort auf die Frage, warum zeigen wir nicht noch klarer Kante? Ich kann noch 10-mal sagen, Nazis, Faschisten. Ich kann immer wieder sagen, dass die, übrigens, das stinkt hier, ne? Das stinkt ja, weil es sich wehrt. Die wehren sich nicht, die greifen an, und zwar massiv, die Demokratie, unsere Grundwerte. Das kann ich immer wieder erzählen. Aber wenn ich, räudige Kommunistenhure, das mache, willkommen in meinen DMs, interessiert die Leute das überhaupt nicht, weil die kennen vom Marktplatz den netten Nazi von nebenan. Da ist der Freundliche, der die Würstchen irgendwie sponsort fürs Grillfest, weil halt sonst kein Geld mehr in der kommunalen Kasse
8: ist. Der sagt
5: ist.
8: Aber die gleichzeitig nutzen, Ausländer raus, remigrieren.
5: Der ach, die meinen steht, das doch aber alles gar nicht so.
8: Aber wenn wir das
5: nur
8: alles
5: die Bösen,
8: so machen, gucken
5: aber doch
8: wenn
5: nur
8: wir,
5: die Schlechten.
8: Aber wenn wir hier sitzen, das alles so machen und sagen, das muss man verstehen, muss ich ehrlich sagen, ich bin nicht bereit, das zu verstehen. Auch das ist eine Frage des Demokratischen.
5: Es ist ein Unterschied.
8: Das hat nichts damit zu tun, dass wir mit
5: Ihnen reden.
8: Ich
5: muss schon mal mehr als 3 Sätze sagen können. Also, das Verstehen ist ja was anderes, als es zu unterstützen oder zu akzeptieren. Das Verstehen ist ja der erste Schritt, um etwas zu verändern. Und ich finde, der zentrale Punkt ist immer wieder die Frage des Kümmerns. Die sind dort stark, wo der Staat sich zurückgezogen hat. Deswegen, wenn wir die Frage stellen, was können wir noch machen? Naja, vielleicht mal dafür sorgen, dass Demokratiestärkungsprojekte vernünftig gefördert werden und nicht ständig um ihre Finanzierung bangen. Weil die... Weil die im Gegensatz zu uns, die wir hier
7: aber
5: auf dieser
7: Frau
5: netten Bühne sitzen,
7: lassen mich jetzt auch noch die drei Sätze sagen,
5: sie sind sofort dran, wirklich, es dauert nicht lange, weil die halten ihren Kopf jedes Mal hin. Das bedeutet auch, dass wir dafür sorgen, dass es eine soziale Infrastruktur gibt, dass eben der Verein sein Fest machen kann, dass sie nicht auf das Geld von denen angewiesen sind. Und das will ich an dieser Stelle auch mal sagen, bedeutet auch für eine Union und für andere demokratische Parteien, dass wir dieses verdammte Verbotsverfahren auf den Weg bringen. Es kann einfach nicht sein, dass wir die Menschen im Stich lassen. Weil das wäre, man muss hier ein bisschen kämpfen, das wäre doch das größte Zeichen, dass man merkt, hey, da ist wirklich eine Partei, die will dieses System zerstören. Und deswegen nutzen wir dieses schärfste Schwert, das wir haben, was wir haben, weil wir aus der Geschichte gelernt haben und führen es wirklich ins Feld. Und das ist nicht das Einzige, was wir machen müssen, das andere habe ich schon benannt, aber auch das müssen wir machen, weil wir haben vielleicht keine andere Chance mehr, als es jetzt endlich auf den Weg zu bringen.
8: So. Verstanden. Herr Blume, Sie wollten darauf...
7: Ich habe mich jetzt gerade gefragt, ob sich der durchschnittliche AfD-Wähler wirklich von Ihrem Demokratiestärkungsprojekt, was Sie jetzt im Kopf haben, abgeholt fühlt.
5: Das habe ich dann im Kopf. Das würde mich sehr interessieren, weil Sie müssen ja reingeguckt haben.
7: Ja,
5: mir geht es zum Beispiel darum, gemeinsame Fußballturniere zu machen, Grillfeste zu machen, einfach Begegnungen zu schaffen. Also,
8: Herr Blume hat das Wort.
7: Also, ich glaube, mit ein paar Grillfesten wird es auch nicht getan sein. Denn die Wirkmächtigkeit von den Dingen, die jetzt hier gerade passieren, sind ja viel größer. Und diese Prozesse, die Sie beschrieben haben, Herr Friedmann, gehen ja auch schon länger. Also dieses Gefühl des Abgehängtseins hat sich nicht erst gestern eingestellt. Und ehrlicherweise ist es auch nicht nur ein Thema in Deutschland, sondern in allen westlichen Demokratien. Also die Frage von, wo kommt der Wohlstand von morgen her? Wie können wir ein Stück weit den Ordnungsverlusten begegnen, die heute einfach empfunden werden von ganz vielen? Und da müssen wir einfach schauen, dass wir da zu neuen Antworten kommen. Und das hat mich jetzt nicht so überzeugt, Frau Reichenick, was Sie hier als Lösungsangebote präsentiert haben.
5: Was denn
7: haben.
5: Ihre Lösung?
7: Und ich denke jetzt mal an Thüringen oder andere Länder. Also rein empirisch ist es nicht so, dass dort die AfD jetzt dann total auf dem Rückzug war, sondern das Gegenteil ist der Fall. Und deswegen glaube ich, müssen wir schon ein paar Themen, die dazu geführt haben, dass das Reservoir für diese Partei so groß geworden ist, auch adressieren. Das ist nicht nur Migration, um es ganz deutlich zu sagen, sondern mal die Frage zu beantworten, wo kommt denn der Wohlstand von morgen her? Das sind auch, da ist das Aufstiegsversprechen der sozialen, das Aufstiegsversprechen der sozialen Marktwirtschaft gefragt und viele andere Dinge.
8: Achtzig Jahre nach Hitler diskutieren wir, ob in einigen Monaten eine Partei, ich sag das mal, bin gespannt auf die Klage, die antidemokratisch mit vielen neonazistischen Inhalten arbeitet, Menschen angelt, an die Macht kommen kann. Ich bin aufgewachsen in einer Streitkultur, da hieß es nie wieder und wäre den Anfängen. Wer trägt eigentlich 80 Jahre danach die Verantwortung, auch nach der Vereinigung mittlerweile fast 4 Jahrzehnte, wer trägt eigentlich die Verantwortung, dass es so weit gekommen ist?
6: Soll ich mal anfangen?
8: Ja.
6: Weil das eine ganz einfache Antwort natürlich, erstmal alle. Die falsche Antwort wäre, irgendwen herauszugreifen und zu sagen, ihr habt das verbockt. Das ist zu leicht und zu einfach. Also das, ich finde es besonders wichtig, gerade jetzt, wenn es nicht mehr darum geht, wäre den Anfängen, wir sind ja weiß Gott weg
8: von Anfängen. Wir sind fast am Ende der Gewalt.
6: Sondern das ist so ein bisschen, gibt ja aus, also Heidi Reichenick hat das gerade gesagt, ich glaube, Herr Söder hat die letzte Patrone erwähnt. Also das ist ja Konsens in verschiedenen Parteien zu sagen, es ist jetzt wirklich Holland in Not, beziehungsweise Deutschland in Not. Und da kann dann natürlich nicht die Antwort sein, ihr habt das falsch gemacht und deswegen müsst ihr das jetzt irgendwie aufwischen. Sondern das müssen wir alle gemeinsam tun. Und ich habe ein ganz bescheidenes Angebot, das nochmal auf die Frage von vorhin zurückgeht. Wieso wird übersehen, dass das so zerstörerisch ist? Das hat natürlich ein Stück weit auch historische Gründe. Es ist erschütternd, dass auch in den westlichen Bundesländern die Zahlen inzwischen da sind, wo sie sind. Aber sie sind noch mal anders als in den östlichen Bundesländern. Da bin ich keine Expertin dafür.
8: Sie
6: aber
8: haben
6: das darf man
8: nicht das Machtpotenzial.
6: Genau. Die Frage, die ich immer stelle, ist, was kommt eigentlich nach der Wut? Also es geht darum, irgendwie zu versuchen, und das ist super mühsam, weil auch ich die Frage schwer zu beantworten finde, was ist denn eigentlich, wenn ihr alles niedergebrannt habt? Ne, da ist ja viel dieses, we want to see it burn, alles niederbrennen, dieses ganze Dekadente, der ganze Scheiß.
8: Die Elite,
6: schon wieder.
8: Ja, und die Elite, die wirtschaftliche,
6: die Elite, genau. Alles weg, dabei ist ja sehr interessant, die Partei mit den meisten Akademikern ist ja die AfD. Also das ist auch totaler, also performativer Selbstwiderspruch.
8: Ja, aber Trump ist ja auch kein Mann des Volkes.
6: Natürlich nicht. Aber das holt das ja ab. Und die Frage zu stellen, was dann, und das funktioniert gerade sehr gut, weil es dafür Anschauungsmaterial gibt, weil in Sachsen-Anhalt Pläne auf dem Tisch liegen, dass man die Behörden umbaut, dass man Beamtentum benutzt, dass man Wissenschaftsministerien sich schnappt und dass man Schullehrpläne umbaut und so weiter und so fort. Jetzt ist natürlich sofort der Einwand, das ist ja schon wieder inhaltsgetrieben, aber auch das kann man auf eine Art und Weise versuchen, den Weg erstmal durch die Wut zu nehmen, also zu akzeptieren, dass man niederbrennen will, das mal hinzugeben und dann zu fragen, was stellst du dir eigentlich vor? Und viele Leute, das habe ich schon oft gesagt, müssten dann eigentlich Angst haben. Denn das ist es ja, wenn du den Schutz reduzierst, weil du sagst, du willst die remigrieren und die Linien, die um uns gezogen sind, durch unser Grundgesetz, durch unsere Verfassung und durch das, was unsere Demokratie schützt, aufgibst, ist niemand mehr sicher.
8: Aber ich will jetzt mal nur zur Anregung für Sie beide eine Beobachtung von mir formulieren. Wenn es so nah ist, wenn es auch so klar ist, also wenn nicht mal mehr die Scham besteht, zu beschreiben, wie man die Demokratie in Sachsen-Anhalt glaubt, neu definieren zu können, Wieso ist es immer noch so ruhig in der gesamten Bundesrepublik?
5: Das ist natürlich die große Frage, an der wir auch die ganze Zeit scheitern, muss ich auch teilweise sagen. Und Sie wissen ja, also mich trifft das natürlich nochmal besonders, wenn es um Sachsen-Anhalt geht, weil das meine Heimat ist. Ich bin da geboren, ich bin da aufgewachsen und diese Frage treibt mich jetzt seit Monaten um. Auch in dem Dorf, aus dem ich komme, da wird die AfD von 40% der Menschen gewählt und gefühlt kenne ich die aber alle und frage mich so ein bisschen, was führt dazu, dass ihr diese Entscheidung trefft und was muss passieren, damit ihr euch anders entscheidet oder begreift, welcher Gefahr ihr dieses Land, die Menschen und auch euch selbst aussetzt. Ich glaube, das ist ganz oft die große Frage. Aber die AfD kann natürlich auf verschiedene Faktoren aufbauen. Also die hat ja wirklich einen sehr fruchtbaren Boden. Das ist eben zum einen die Frage, und da schließe ich mich ja an, wie sieht es eigentlich mit der persönlichen Situation aus? Geht es mir eher besser oder schlechter als vorher? Und egal, ob es real oder gefühlt ist, die meisten würden sagen, es geht mir eher schlechter. Ich habe nicht so viel Hoffnung in die Zukunft. Ich laufe von einer Krise in die nächste und egal, welche Partei ich bisher gewählt habe, irgendwie ist es nicht besser geworden. So. Und dann entscheidet man sich vielleicht am Ende, na, dann nehme ich eben die, die alles niederbrennen will. Dann zeige ich es denen mal so richtig. Dass dann am Ende man selber am meisten darunter leidet. Ich glaube, diese Erkenntnis kommt viel zu spät. Dass man, wenn man mit den Leuten spricht, auch merkt, da ist schon oft noch eine grundlegende Empathie, aber die kommt irgendwie gar nicht richtig durch, weil da so viel Wut ist. Das ist ein Riesenproblem. Und deswegen sage ich eben ganz klar, wir brauchen konkrete Maßnahmen, die die Situation der Menschen verbessern. Dass die Menschen das Gefühl haben, dieser Staat, diese Politik, die kümmert sich um mich, weil das ist unser Job am Ende. Aber da hat man natürlich in der Opposition ein bisschen weniger Möglichkeiten. Wir versuchen es, indem wir mehr vor Ort sind, an die Haustüren gehen, an die Werkstore, indem wir unsere Angebote machen. Das ist am Ende nur ein Tropfen.
8: In Thüringen gab es mal einen Ministerpräsidenten der FDP mit Stimmen der FDP, der CDU und der AfD. Die Brandmauer ist schon mal weg gewesen. Und das muss man auch erinnern. Meine Frage ergänzend ist, der Hass hat große Aufmerksamkeit momentan, seit Jahren. Die Hetze hat große Aufmerksamkeit. Wir schieben das auf die digitale Kommunikation, wir schieben das auf die sozialen Plattformen. Wie kommt es, dass der Hass in einer Demokratie sich so ausbreitet und das, was eigentlich Demokratie bedeutet, Respekt und Zugewandtheit, so eine schlechte Konjunktur momentan hat? Wir fangen mit Ihnen an und dann zu dir.
7: Lieber Herr Friedmann, ich glaube, Ihre Diagnose ist völlig richtig. Das hat sich extrem tief reingefressen. Multiple Unzufriedenheit in allen Lebensbereichen, in allen Politikbereichen. Meine erste Bemerkung zu der Debatte ist, ich befürchte, dass die Debatte, die wir jetzt hier gerade führen, aber auch gar nicht hilfreich ist vor Ort.
8: Was wäre hilfreich?
7: Denn wenn wir ein Ergebnis jetzt schon projizieren, von dem wir alle sagen, das wollen wir nicht, dann leistet man natürlich auch einen Bärendienst für diejenigen, die dort gerade im Wahlkampf stehen, denn die haben das Gefühl, man gibt sie schon auf. Keiner hat dort aufgegeben, so nehme ich das jedenfalls wahr, von denen, die dort gerade versuchen, eine gute Politik zu machen und Wahlkampf zu machen. Das ist das Erste. Das Zweite ist, warum spüren wir nicht mehr Widerstand insgesamt im Land ob dieser Entwicklung? Und das ist halt so, wenn eine Entwicklung schleichend vonstatten geht, da mal ein Prozentpunkt mehr, dort mal ein Prozentpunkt mehr, dann merkst du es nicht. Das fühlt sich anders an, als wenn du plötzlich, Sie haben es ja an die Wand gemalt, eine andere Regierung hast. Und das Hauptproblem aus meiner Sicht ist, dass wir heute in einer Welt leben, auch von westlichen Demokratien, wo diese Dinge plötzlich sagbar geworden sind, wo die auch in der Realpolitik stattfinden. Also wenn die weltgrößte Demokratie, Vereinigte Staaten von Amerika, wenn wir jetzt Indien mal beiseite lassen, wenn die Vereinigten Staaten von Amerika, wenn die US-Administration auf Fake News aufbaut, wenn dort Dinge in den Raum gestellt werden, wo du früher gesagt hast, das kann doch gar nicht wahr sein, wenn dort quasi eine Wahlempfehlung gegeben wird für die AfD, dann ist natürlich unsere ganze Kommunikation, warum das nicht richtig ist, warum das Hass und Hetze sät, etc. pp., ein Stück weit läuft dann auch ins Leere. Das sind alles nur Erklärungsversuche und es gibt kein anderes Rezept, als sich dem politischen Wettbewerb zu stellen und zu versuchen, ein paar Dinge zu lösen, von denen die Menschen sagen in dem Land, da haben wir das Gefühl, ja, da gab es in den letzten Jahren Ordnungsverlust
8: und das müssen wir hinbekommen. Sie können das seit einem Jahr versucht haben, es war nicht sehr erfolgreich bisher. Aber ich will, wenn ich Sie beide schon hier habe, bitte lassen Sie mich das, wenn ich Sie beide schon hier habe, weil wir wollen ja hier Brücken bauen. Die Union hat diesen Unvereinbarkeitsbeschluss vor vielen Jahren beschlossen, mit der AfD und mit der Linken nicht zu koalieren. Würden Sie diese beiden Parteien heute gleichsetzen? Ich meine das alles sehr ernst. Deswegen nochmal, es ist wirklich, ich frage das auch so, würden Sie es heute noch tun? Tun Sie es heute noch?
7: Also ich kann jetzt nur für die CSU reden, nicht für die Union insgesamt. Wir als CSU waren in der Frage immer klar. Es sind unterschiedliche Parteien, aber es sind Parteien, mit denen wir nicht koalieren würden. Das ist doch auch klar. Anderes Programm, andere Ausrichtung, andere Gegenstände und zum Teil auch fundamentale Unterschiede.
8: Das haben Sie bei den aber Grünen auch, doch auch mal gesagt und haben dann koaliert.
7: Also, Herr Friedmann.
8: Also wenn man immer sagt, man kann durch Regierungsbeteiligung eine radikale Partei vernünftiger machen, dann müssten Sie es doch. Sie haben ja nicht mehr viel Spielraum. Ich meine das alles sehr ernst. Wir reden über diese Kultur in unserem Land. Sie sagen, man soll die eine nicht ausgrenzen und grenzen beide aus. Ich will das gar nicht bewerten. Ich will nur fragen, wo soll dann noch irgendeine Pflanze blühen neben der AfD?
7: Der Wähler, die Wählerin, die wählen eine bestimmte Partei. In der Erwartung auch an die Umsetzung von bestimmten Elementen aus dem Wahlprogramm, die jedem Einzelnen dann irgendwie zentral sind. Und das Problem ist doch heute, dass Sie zum Teil Parteien dann zusammenbinden, wo die Grundgemeinsamkeit, die gemeinsame Basis einfach sehr dünn ist, weil einfach die Parteien aus ziemlich unterschiedlichen Ecken kommen. Und das ist tatsächlich eine Herausforderung dieser Zeit. Sie haben recht, mit Ausschließeritis ganz generell komme ich natürlich auch nicht mehr weit. Dann habe ich am Ende noch eine Partei, mit der ich dann irgendwie zusammen regieren kann. Und
8: das sind die Grünen.
7: Dann bewegst du dich gemeinsam.
8: Das sind die Grünen.
7: Ja, die habe ich jetzt gar nicht gedacht.
8: Das sind nur noch die Grünen. Wir sind ja gerade dabei, die SPD zu kannibalisieren.
7: Dann bewegst du dich auf einer gemeinsamen Richtung, nämlich nach unten. Das kann nicht der Weg sein. Aber umgekehrt kann auch nicht der Weg sein, dass du ständig versuchst, Parteien zusammenzubringen, wo die gemeinsame Schnittmenge im Grunde nicht vorhanden ist.
8: Sie wissen schon, dass diese Partei, die Linke, bei einer der wichtigen Abstimmungen zu Beginn ihrer Regierung sie gerettet hat. Da waren die Stimmen, also, da waren die Stimmen nicht pfui. Ich versuche ja nur zu verstehen. Ich bin also nicht besonders intelligent. Ich verstehe das nicht. Also ich will es mal ganz einfach sagen. Ich kann doch nicht sagen, eine solche Partei, nicht vergleichbar mit der AfD, aber für uns auch nicht im Rahmen, und gleichzeitig mich retten lassen von genau so einer Partei. Das verstehe ich.
7: Herr Friedmann, Sie werden es heute nicht schaffen, mich zum Fan der Linken zu machen. Ich sage es ganz ehrlich. Ja. Es wird nicht
5: dafür
7: gelingen.
5: Bin ich ja da.
8: Ich will gar nichts versuchen. Ich wollte es gar nicht versuchen. Aber jetzt wollte ich Sie fragen, können Sie sich, selbst wenn die das aufheben, vorstellen, mit der CSU zu koalieren?
5: Na, mit der CSU wird schwierig. In Bayern sind wir nicht mehr im Landtag bisher, aber das ändern wir natürlich beim nächsten Mal. Aber die Sache ist ja die, um sie auch mal ein bisschen zu retten. Auch wir als Linke haben natürlich kein Interesse, mit der Union irgendwie zu koalieren, weil wir sind wirklich extrem weit voneinander entfernt. Aber wir haben immer gesagt, und dabei bleibt es, dass wir mit allen demokratischen Parteien bzw. Fraktionen zusammenarbeiten, wenn es darum geht, diese Demokratie zu verteidigen und etwas Positives für die Menschen zu erreichen. Und ich freue mich ja.
8: Ist die Linke demokratisch, Herr Blume? Ist sie im Rahmen der Verfassung eine demokratische Partei?
7: Jetzt mache ich mal die Alena Büchs, wenn ich so sagen darf.
8: Unbedingt. Aber nicht so lange.
7: Ich mach die Alena Büchs aber kürzer. Sie haben vorhin sind mit Karl Popper eingestiegen. Und der hat ja wunderbar die Demokratie beschrieben, dass es die Möglichkeit ist, deine Regierung nach 4 oder 5 Jahren gewaltfrei loszuwerden und eine andere zu wählen. Deswegen tut mir ein bisschen schwer, wenn das sozusagen das Wesensmerkmal von Demokratie ist, seine Regierung gewaltfrei wieder loszuwerden, wenn sie nichts taugt. Dann diese Unterscheidungslinie, ist eine demokratische oder ist nicht eine demokratische Partei. Für mich ist natürlich klar, eine Partei, die freiheitlich-demokratische Grundordnung ablehnt, zum Teil fundamental ablehnt, da musst du nicht ein Fragezeichen machen, sondern musst du sagen, nee, diese Partei ist dann gesichert einzustufen, in dem Fall dann, wenn sie über die AfD reden, als rechtsextrem. Jetzt tut man der Linken nicht unrecht, wenn man sagt, naja, linksradikale und auch linksextreme Teile gibt es da auch in selber Weise. Und das ist ja der Grund,
8: auch antisemitische
7: warum wir hier nicht zur Verpartnerung finden werden.
8: Ja, Moment, da will ich nur ergänzen für alle, die Buh geschrieben haben. Es gibt in Teilen der Linken genauso einen Judenhass wie in Teilen der Islamisten und in Teilen der Rechtsextremisten.
5: Leider auch in der Mitte der Gesellschaft. Ich sehe
8: von
5: das genauso, wie Sie das sagen.
8: Nicht zu reden, da,
5: auch
8: da
5: wir haben dieses Problem genau und wir müssen gemeinsam dagegen vorgehen. Das will ich auch immer ganz deutlich betonen. Also auch meine Partei ist davon nicht frei. Da haben Sie recht.
8: Ich wollte es nur sagen. Also da hat er.
7: Das finde ich allerdings eine gute Aussage. Das finde ich eine gute Aussage.
5: Und
7: das
5: ist ja das Problem. So das ist ja das Problem,
7: das ist ja das Problem mit der AfD, dass sie unfähig ist, sich von den Radikalen und von den extremistischen
8: Teilen
7: zu trennen, weil sie inzwischen die Mehrheit haben.
8: Sie sind die Radikalen. Ich möchte noch mal was über, wie biegt man ein bisschen die Wahrheit? Ich nenne das Lügen. Ich weiß, dass dieser Planet von der Sicht der Umwelt, von der Sicht der Natur, wenn wir so weitermachen und weitermachen, schmilzt. Gleichzeitig, und auch das ernst gemeint, sagen wir, aufgrund der wirtschaftlichen Verhältnisse, aufgrund der Arbeitslosenzahlen, wollen wir mit einer Technik in der Automobilindustrie und anders weitermachen, die eindeutig das Gegenteil dessen ist, was man sagt, man sei für Umweltschutz. Wie lässt sich das begründen, Herr Blume?
7: Naja, am Ende, wir haben jetzt heute sehr viel über eine Partei auch hier gesprochen, muss man halt die Dinge zusammenbringen. Also ich bin ja bei Ihnen. Es ist ganz offensichtlich, dass der Planet die Grätsche macht. Und das ist die Verantwortung von uns allen, die schlimmsten Dinge, wenn es überhaupt noch möglich ist, abzuwenden oder abzufedern. Und auf der anderen Seite haben wir natürlich auch eine Verantwortung für die Menschen hier in dem Land und in der Europäischen Union, dafür zu sorgen, dass der Wohlstandspfad, auf dem wir uns befinden, einer ist, der auch eine Zukunft hat und da nicht irgendwo ein Stoppschild steht. Und genau das, was Sie jetzt gerade sagen, diese Transformation, die jetzt gerade in der Industrie stattfindet, also das Gegenteil von Zuversicht ist, den Leuten zu sagen, pass mal auf, also wir wissen jetzt nicht genau, mit was ihr in 5 Jahren noch euer Geld verdienen werdet und worin euer Job besteht. Sind viele Transformationen, die gerade jetzt gleichzeitig ablaufen. Aber wir würden einen Fehler machen, ein Rückgrat der deutschen Industrie, auch des Automobilbaus, jetzt ein Stück weiter abzusägen. Nichts verlangsamen oder verhindern von anderen Entwicklungen, aber zulassen, dass die Basis unseres Wohlstands auch in der Zukunft noch existiert. Denn ansonsten hat die Frau Reichene gar nichts zum Umverteilen. Und dann wird alles unendlich schwierig. Dann sind die Haushalte funktionieren nicht mehr. Dann kannst du keine neuen Projekte starten. Dann kannst du nicht mehr in Wissenschaft und Kunst investieren. Das sind ja leider die Dinge, wo häufig sehr schnell dann gespart wird. Also ohne funktionierende Wirtschaft, wenn wir die Wirtschaft nicht flott kriegen, dann ist alles schwer. Und nur mit Zukunftshoffnung wird es nicht passieren. Wir brauchen auch ein paar Dinge, mit denen man Geld verdienen kann.
8: Aber wir wissen alle, dass die Autos der Zukunft, die verkauft werden, momentan aus China kommen und nicht aus Stuttgart und München.
5: Und das ist das Problem. Zum Umverteilen habe ich übrigens immer was. Weil Überreiche werden immer reicher. Das ist das verdammte Problem an der Stelle. Aber genau deswegen ist es doch die Aufgabe, die Wirtschaft zukunftssicher zu gestalten, durch Investitionen beispielsweise, weil wir günstige E-Autos brauchen, weil wir zum Beispiel Busse brauchen, die elektrifiziert sind, weil wir mehr auf die Schiene setzen müssen. Das kann man alles wirklich mit klugen Entscheidungen, die auch langfristig planbar sind, machen, anstatt immer wieder 3 Schritte zurückzugehen. Aber ich möchte auch noch mal über das Thema Verantwortung reden an der Stelle, weil sonst komme ich nicht mehr dazu. Sie haben vorhin gesagt, und es ist ja richtig, wir haben diese ganzen sozialen Netzwerke, die endlich mal reguliert werden müssen, die Gesetze sind da, da sind einzelne wenige, übrigens da auch wieder Überreiche wie Elon Musk, die da Gift und Galle verbreiten und eben diese Rechtsextremen immer weiter pushen. Aber man muss sich auch mal so ein bisschen fragen, welche Rolle man selber spielt, wenn man sich zum Beispiel, nur ein Beispiel, die ganze Debatte um Bürgergeldempfängern ansieht. Also da hat gerade Ihre Partei sich in jede Talkshow gesetzt und immer wieder von diesen Hunderttausenden Totalverweigerern gesprochen, die es faktisch nicht gibt. Ja, da sind Leute, die liegen auf der faulen Haut. Das ist nicht cool. Können wir uns alle darüber einigen. Aber da sind vor allen Dingen Kinder, Jugendliche, Alleinerziehende, Menschen mit Behinderungen und Krankheiten, Menschen, die irgendwie Pflegeverantwortung haben, die aufstocken. Über die hat niemand geredet. Und Sie haben es genauso geschafft, so eine Atmosphäre zu erzeugen und damit genau diese menschenfeindliche Narrative der AfD aufgegriffen. Das war bei der Migrationsfrage so, das war bei dieser Frage so. So. Und das ist genau, nee. Weil wir haben am Anfang, ich höre jetzt auch, aber wir haben am Anfang darüber geredet, dass Worte Macht haben. Ihre Worte haben auch Macht, weil sie sind ein demokratischer Akteur.
7: Wissen Sie, was Ihr Problem ist? Jedes Thema, was wir aufgreifen, von dem wir glauben, es ist geeignet, die Menschen auch von der AfD wieder zurückzuholen, sagen Sie, nee, geht nicht, wollen wir nicht, und Ihr bedient das Narrativ der AfD. So kriegt man die AfD auch nicht klein, ich sage es mal ganz deutlich.
8: Darf ich Sie beide mal kurz unterbrechen, weil wir auch kurz vorm Ende sind? Ich würde dich noch mal...
7: Jetzt streiten wir, Herr Friedmann, ist gut, oder?
8: Ja, bin ich unzufrieden, ich bin glücklich. Das ist Streit. Kultur. Sie antworten aufeinander, sie reden miteinander. Das ist zwar manchmal von dem einen und von dem anderen schwer erträglich zu hören, aber ich finde das großartig. Da Kompliment. Kompliment. Also. Nur, Und da will ich dich noch mal kurz nehmen. Mir ist aufgefallen, dass beide sehr schnell mit Etiketten und Bewertungen die andere Seite behaftet hat. Also nicht auf das Thema eingeht, sondern die anderen sind die AfD-Versteher und die anderen sind die Wirtschaft zerstören, die den Sozialismus einführen. Das ist auch etwas, was ich im Streit immer mehr bemerke. Leute sagen im Privaten, du redest Quatsch oder was du sagst, das höre ich mir nicht.

0: erfolgreich. Mir hat's gefallen.
1: Gut, jetzt habe ich noch etwas,
2: was Sie beide... Die Frage ist auch, wie tief können wir uns unterhalten? Hätten wir jetzt nur über Wirtschaft gesprochen, eine Stunde lang, hätten wir auch beide unsere
1: Argumente... Keine Frage. Können, ne? Und trotzdem muss man nicht etikettieren. Aber ich würde Sie beide was fragen. Ihr Parteivorsitzender Markus Söder und Sie sind Stars des Internets. Wären Sie solche Stars, wenn es die digitale Welt nicht gegeben hätte?
3: Es ist die Antwort, diese Meinungsbildung im Internet nicht nur denjenigen zu überlassen, von denen du sagst, die müssen wir da rausholen. Und ein Stück weit, ich habe es vorhin ja schon gesagt, es ist auch in der Politik zulässig, ja in der Demokratie ist es sogar notwendig, dass man populär ist. Und dorthin zu gehen, wo sich Menschen jeden Tag aufhalten, kommunizieren, miteinander austauschen, ist gut. Und ich freue mich über jeden Like, auch vielleicht nach dieser Sendung hier, nach dieser Veranstaltung. Und finde es eine gute Geschichte, zu sagen, ich bin da nicht dabei, das ist mir alles unreguliert.
1: Das war nicht, auch die nicht der Frage. Weg sein. Das war nicht meine Frage. Meine Frage
3: aber ist, eine ordentliche Antwort,
1: ob
3: oder?
1: Heute, ja. Ob heute, nein. Meine Frage, um es nochmal zu sagen, war, ob heute Politik... Ich will es gar nicht personifizieren, nur noch möglich ist, wenn man in den sozialen Plattformen, denn es sind keine Medien, Medien haben eine Ordnung, Plattformen sind ohne Ordnung, ob man in der Lage ist, Politik zu generieren, denn was wir erleben, auch in Ungarn haben wir es erlebt, wir erleben es in Deutschland mit der AfD, wir erleben es bei Trump maximal ist, du befeuerst die sozialen Plattformen und anstatt von deiner Politik zu reden, beleidigst du die Politik aller anderen und die Menschen auch. Ist das etwas, wo man mitspielt gegen sich selbst? Ist es verzichtbar oder ist es mittlerweile unverzichtbar?
2: Also ich finde, die sozialen Medien sind genauso wie, oder die Nicht-Medien, wie man es jetzt möchte, sind genauso ein Element wie Haustürgespräche, Infostände, Podiumsdiskussionen, um die eigene Politik nach vorne zu stellen. Deswegen denke ich, ist es was, was man nicht einfach ignorieren darf. Ich glaube aber natürlich, jeder Politiker, jede Politikerin hat andere Schwerpunkte. Wenn es um mich konkret geht, kann ich ganz klar sagen, ohne TikTok beispielsweise, ohne Instagram, ohne die Menschen, die mich da unterstützt hätten, wäre ich wahrscheinlich nicht hier. Weil ich bin zu einer Zeit in den Bundestag gekommen für die Linke, da waren wir echt ziemlich am Arsch. Da hat sich keiner für uns interessiert,
1: ja, die klassischen Medien nicht. Den Beschluss euch geholfen.
2: Ich bin 2021 in den Bundestag gekommen und ich hätte mir eher gewünscht, dass ich diese Rede nicht hätte halten müssen und Herr Merz es nicht gemacht hätte. Vielleicht wäre dann Deutschland auch anders. Aber
1: keine
2: jetzt mal
1: Frage.
2: Ganz davon abgesehen, 2021 hat sich niemand für uns interessiert. Ich kann das verstehen, ne? 4,9%, wer weiß, was damit passiert. Deswegen haben wir gesagt, okay, wir gehen in die sozialen Medien. Ich habe ja Jugendpolitik gemacht. Ich will an diese sogenannten jungen Leute auch mal rankommen. Und wären die nicht da gewesen, hätten das unterstützt, was ich mache, während es von anderer Seite diese Unterstützung eben nicht gab, nein, dann wäre ich jetzt nicht hier. Also ich finde, das zeigt auch, dass es so viele progressive Stimmen geben kann, unter die ich jetzt, mich jetzt mal zähle, aber du hast ja auch gesagt, ne, es gibt tolle Verbände, Vereine, junge Menschen, die Aufklärungsarbeit leisten, beispielsweise über queere Themen, über Frauengesundheit, über soziale Fragen, über Schulassistenz, all das, was sonst irgendwie nicht seinen Raum findet, findet seinen Raum auch in den sozialen Medien. Und deswegen ist dieses einseitige Verteufeln was ich einfach ablehne. Ich will klare Vorgaben, ich will Unterstützung für die lauten, progressiven
1: auch demokratischen Stimmen. Für Jugendliche?
2: Ich lehne das ab, weil die Sache ist die Plattformen sind das Problem, diese Algorithmen, diese personalisierte Werbung und das ist ein Problem für alle Beteiligten, für alle Generationen.
1: Aber wenn man das sagt, ich will das gar nicht von der Meinung her sagen, es gibt immer noch, wenn man ins Kino gibt, die freiwillige Selbstkontrolle. Also, dass Filme nicht für alle Altersgruppen frei sind. Deswegen nur noch mal deswegen die Frage ist, weil es das Digitale ist, jedes Kind, ein kleines Kind, und leider viele Kinder werden ja heute durch Babysitter betreut, die heißen iPad. Ist das nicht auch eine der Schutzfunktionen, dass man darüber nachdenkt? Ja?
2: Nein.
3: Ja.
2: Nein, aber
1: Dankeschön
2: für dieses
1: wunderbare Gespräch.
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1: Um 10 Uhr mit Younes Nam. Bei einer russischen Angriffswelle auf die ukrainische Hauptstadt Kiew sind laut Behörden 4 Menschen getötet worden. Mindestens 56 wurden verletzt. Bürgermeister Klitschko schrieb, Einsatzkräfte seien dabei, Trümmer aufzuräumen und Brände zu löschen. Die ganze Nacht und am Morgen hatte es Luftalarm gegeben. Präsident Zelensky hatte zuvor gewarnt, Russland könnte einen Angriff mit der neuartigen Oryeshnik-Rakete durchführen, einer atomwaffenfähigen Mittelstreckenrakete. In den Verhandlungen zwischen den USA und dem Iran gibt es nach Angaben der pakistanischen Regierung bedeutende Fortschritte. Ein positives und dauerhaftes Ergebnis sei in Reichweite, hieß es. Nach Angaben der halbstaatlichen iranischen Nachrichtenagentur Tasnim sieht ein mögliches Abkommen zwischen dem Iran und den USA vor, dass der Krieg an allen Fronten beendet wird. Der Schiffsverkehr durch die Straße von Hormus solle innerhalb von 30 Tagen wieder das Vorkriegsniveau erreichen. Auch ein Teil des eingefrorenen iranischen Geldes soll freigegeben werden. Nach Schüssen in der Nähe des Weißen Hauses in Washington ist der mutmaßliche Angreifer im Krankenhaus gestorben. Der Mann solle an einem Kontrollpunkt das Feuer auf Beamte des Secret Service eröffnet haben, die schossen zurück. Dabei wurde auch ein unbeteiligter Passant von einer Kugel getroffen und verletzt. Laut US-Medien soll es sich bei dem Getöteten um einen 21-jährigen, psychisch auffälligen Mann handeln, der den Behörden bereits bekannt war. Mehrere Energieverbände befürchten, dass der geplante Windkraftausbau in Rheinland-Pfalz scheitert. In einem Brief an die Landesregierung kritisieren sie vor allem eine neue Richtlinie zu Windenergie und Artenschutz. Aus der Nachrichtenredaktion Wiebke Huss.
2: Bauträger von Windrädern müssen demnach Fledermäuse mit Netzen fangen und untersuchen. Dadurch würden Bau und Betrieb der Anlagen unwirtschaftlich und ein Mehrwert für den Artenschutz sei das auch nicht, so die Kritik der Verbände. Investitionen könnten sich in andere Bundesländer verlagern. Die Verbände fordern deshalb, diese sogenannte Arbeitshilfe wieder abzuschaffen. Der Naturschutzbund Rheinland-Pfalz sieht das anders. Seine Chefin Lindemann argumentiert, den Energieverbänden sollte bewusst sein, dass der Ausbau nicht wegen des Artenschutzes stocke, sondern unter anderem wegen fehlender Netzanschlüsse und fehlender Kapazitäten in den Behörden, die die Anlagen genehmigen.
1: Von heute bis Mittwoch ist in Oberschwaben eine Übung der Bundeswehr. Rund 60 Spezialkräfte aus Pfullendorf absolvieren eine Art Notfalltraining. Das heißt, sie sollen sich isoliert oder in Zweiergruppen zu einem Treffpunkt durchschlagen, ohne erkannt zu werden. Das Übungsgebiet umfasst die Kreise Sigmaringen, Ravensburg und Biberach sowie das angrenzende Bayern. Im Einsatz sind auch geländegängige Autos, 2 Hubschrauber, eine Drohne und ein Bundeswehrflugzeug. Die christlichen Kirchen feiern heute Pfingsten, das Fest, das an die Ausgießung des Heiligen Geistes über die Apostel und Jünger erinnert. Das Ereignis gilt als Geburtstag der Kirche. Das Pfingstfest wird rund 50 Tage nach Ostern gefeiert. Neben dem Pfingstsonntag ist in Deutschland und einer Reihe weiterer Länder auch der Pfingstmontag ein gesetzlicher Feiertag. SWR Nachrichten, Redaktion Katharina Scheer. Und das Wetter in Baden-Württemberg und Rheinland-Pfalz. Ein stabiles Hoch über Pfingsten bringt Hitze und Trockenheit. Die Vorhersage, den ganzen Tag bekommen wir viel Sonnenschein, dazu ein paar Schleierwolken, die am Nachmittag etwas dichter werden. 28 Grad in der Hocheifel und bis zu 34 Grad im Raum Mannheim-Heidelberg. In der Nacht kühlt es ab auf 18 bis 10 Grad. Und die weiteren Aussichten, morgen und bis Mittwoch weiter Sonne und maximal 27 bis 34 Grad. Es ist 10.04 Uhr.
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3: Mit einer Meldung, die A67 Mannheim Richtung Darmstadt ist zwischen Firnhammer Dreieck und Lorsch wegen einer Baustelle bis Dienstagmorgen etwa 5 Uhr gesperrt. Umleitung über die parallel verlaufende A5.
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4: Guten Morgen, schön, dass Sie mit dabei sind. Barbara Piroth am Mikrofon. Stellen Sie sich vor, Sie wollen zu einer Demo fahren, aber Sie kommen nicht hin, weil die Regierung höchstpersönlich den Bahnverkehr einstellt, um den Protest möglichst klein zu halten. Das klingt nach dem Gebaren irgendwo fern von uns, ist aber mitten in Europa passiert, und zwar in Serbien. Dort gehen Abertausende ja seit mehr als einem Jahr auf die Straße. Sie demonstrieren gegen Korruption und den Missbrauch von Macht, denn beides werfen sie dem Präsidenten vor, Alexander Vučić. Auch gestern wieder in Belgrad.
5: Weitermachen, weitermachen, das rufen sie hier in Belgrad. Mit Trillerpfeifen, selbstbemalten T-Shirts und Fahnen ziehen die Menschen Richtung Slavia-Platz. Schätzungen gehen von bis zu 100.000 Demonstrierenden aus. Die Hauptstraßen quellen über. Längst sind es nicht mehr nur Studenten. Junge und Alte, Familien, Rentner, Angestellte. Ein breiter bürgerlicher Protest. Was sie alle auf die Straße treibt, fasst die 22-jährige Physiotherapiestudentin Katharina zusammen.
6: Corruption. And I think is the biggest problem.
5: Korruption, das ist das größte Problem. Der Hauptgrund, warum all die anderen Dinge passieren. Menschen sterben hier wegen der Korruption, verlieren ihre Arbeit, weil sie den Präsidenten nicht unterstützen. Die Menschen haben nicht genug Geld, um hier zu leben. Serbiens Präsident Alexander Vučić und seine SNS-Partei haben den Staat und seine Institutionen ausgehöhlt, kontrollieren Verwaltung, Justiz und Medien. Studentin Katharina und die anderen wollen einen Regimewechsel, sichere Jobs, eine Zukunft im Land und fordern deswegen Neuwahlen.
6: Justice.
5: Gerechtigkeit. Seit 1,5 Jahren gehen sie dafür auf die Straße. Auslöser war der Einsturz des Bahnhofsvordachs in Novi Sad im November 2024. 16 Menschen starben. Für viele wurde das Unglück zum Symbol für Korruption und staatliches Versagen. Jetzt macht die Protestbewegung wieder Druck. Zuletzt war es ruhiger geworden. Studentin Katharina sagt, die Bewegung habe die Zeit genutzt, um sich auf mögliche Neuwahlen vorzubereiten. Wir haben angefangen, an einem Programm zu arbeiten, an Listen, die wir bei Neuwahlen stellen wollen. Einige haben Zweifel, aber wir wollen sie aufklären und zeigen, woran wir gearbeitet haben.
7: Studenten!
5: Und das tun sie bei der Großdemo. Die Bewegung präsentiert sich organisiert, breit aufgestellt und als Gegenentwurf zu Vučićs autoritärem Staatsapparat. Ihre Forderungen: bezahlbares Leben, gerechte Löhne und Renten, mehr Geld für Gesundheit und Bildung. Ärzte, Staatsanwälte und Lehrerinnen wie Maria Vulovic sprechen. Serbien siegt, weil Studenten siegen. Studenten haben schon gesiegt. Vučić selbst hat zuletzt im Staatsfernsehen Neuwahlen im Herbst in Aussicht gestellt. Viele hier glauben das nicht. Der 49-jährige Wladimir schmunzelt darüber.
8: Every couple of months he says the same. And it shifts.
5: Alle paar Monate sagt er das und dann schiebt er und schiebt er. Ich glaube, sie versuchen herauszufinden, ob es für sie besser oder schlechter wäre, Wahlen abzuhalten. Langsam verlieren sie an Unterstützung. Sie sind nicht sicher und wir machen uns die Mühe, vorbereitet zu sein.
8: They're not sure and we are doing everything in our power to be prepared.
5: Vorbereitet waren er und viele andere im Land auch auf die Reaktion auf ihre Proteste. Schon in den frühen Morgenstunden stand die Bahn still, offiziell wegen einer angeblichen Bombendrohung. Viele hier vermuten dahinter eine Taktik der Regierung, damit Menschen vom Demonstrieren abgehalten werden. Aber wir haben Fahrgemeinschaften aus allen Städten und aus ganz Serbien organisiert. Auf ihren Transparenten steht: den Zug kannst du stoppen, uns nicht.
4: Auch gestern gab es wieder eine Großdemonstration in Belgrad. Der Druck der Straße lässt nicht nach. Es gab allerdings auch etliche Ausschreitungen. Unsere Korrespondentin Sarah Biham darüber, was die Demonstrierenden erreichen wollen. Hier ist HR Info und SWR aktuell um 10 Uhr und 9 Minuten. Fast 2 Wochen lang konnte man sich an der Côte d'Azur die Augen quasi eckig schauen bei den Filmfestspielen in Cannes. Es gab natürlich den roten Teppich an der Croisette, viel Prominenz, schöne Roben. Aber vor allen Dingen gab es in diesem Jahr auch viele Filme, die sich dem Zustand der Welt angenommen haben, die gesellschaftliche Konflikte aufgegriffen haben, politische Debatten, die etwas zu sagen haben. Und so war das diesmal eine Ausgabe mit einem klaren Ziel, nämlich Licht und Verständnis zu bringen. So hat das Jurypräsident Park Chan-wook gestern Abend formuliert bei der Verleihung der Palmen. Den Hauptpreis gewonnen hat der Film Fjord. Das ist die Geschichte eines streng religiösen Ehepaars, das in einen kleinen Ort nach Norwegen zieht und dort für seinen Glauben angefeindet wird. Caroline Diller ist unsere Korrespondentin in Cannes. Ich habe sie vorhin gefragt, was ist an dieser Geschichte so besonders, dass es dafür die Goldene Palme gegeben hat?
9: Also tatsächlich hatten auch wir jetzt hier im Hörfunkteam Fjord als Kandidaten für die Palme nicht unbedingt im Kopf. Das war auch nicht der Film, über den hier in Cannes am meisten geredet wurde. Aber meine Hypothese, warum er am Ende doch ausgezeichnet wurde, ist, dass Christian Mungius Film einer ist, der eben nicht den Anspruch erhebt, Antworten zu geben, sondern der die Zuschauer eher dazu bringen will, auch die eigenen Gewissheiten zu hinterfragen. Und wir hatten eben bei der Abschlusszeremonie viele Reden gehört, in denen es genau darum ging, zuhören, offen sein, andere Standpunkte und Überzeugungen akzeptieren. Und möglich, dass eben Mungius Film derjenige war, der das in den Augen der Jury am eindrücklichsten umgesetzt hat.
4: Der zweite Preis, der große Preis der Regie, geht wiederum an einen russischen Filmemacher, der in Paris im Exil lebt. Minotaurus heißt sein Film. Worum geht's da?
9: Das ist eine Art unterkühltes Eifersuchtsdrama, könnte man sagen. Es geht um ein Ehepaar in der russischen Oberschicht, das in der Krise steckt und das Ganze erzählt vor dem Hintergrund des Kriegs gegen die Ukraine. Dieser Film, der zeigt den Opportunismus in der Gesellschaft, der zeigt die Verblendung auch gerade der Oberschicht eben vor diesem Krieg und deren Weigerung, der Realität ins Auge zu sehen und auch die Gewalt in der russischen Gesellschaft. Und aus meiner Sicht ist es der Film, der schon am deutlichsten politisch war in diesem Hauptwettbewerb, in diesem Jahrgang und auch deshalb verdient, finde ich, diesen großen Preis der Jury erhalten hat.
4: Der Regisseur Zia Ginzev, der hat sich ja in seiner Dankesrede dann auch direkt an Russlands Präsident Putin gerichtet. Mit welcher Botschaft?
9: Andrei Zwerginzew hat sehr deutliche Worte gefunden. Er hat gesagt, die einzige Person, die dem Gemetzel in der Ukraine ein Ende setzen kann, ist der Präsident der Russischen Föderation. Machen Sie dem Schlachten ein Ende, die Welt erwartet das. Genauso hat er es ausgedrückt und später auch gegenüber der Presse nochmal gesagt, dass er eben extrem bitter und extrem traurig sei, weil es für ihn furchtbar ist zu sehen, was in der Ukraine gerade passiert.
4: Um die Folgen von Krieg geht es auch in dem Film Vaterland mit deutscher Beteiligung. Da spielen Hans Zischler und Sandra Hüller Thomas Mann und seine älteste Tochter Erika, die 1949 ins zerstörte Deutschland reisen. Dafür gab es einen der beiden Preise für die beste Regie. Warum?
9: Tatsächlich gibt es keine Begründungen dafür, warum die Filme ausgezeichnet werden und andere nicht. Ich finde das auch ein bisschen seltsam, muss ich ganz ehrlich sagen. Aber was man über Pavel Pawlikowskis Film sagen kann und auch muss, ist, dass es einfach ein unfassbar elegantes Werk ist. Ne? Also gedreht in Schwarz-Weiß, in 4:3. Das sind unglaublich schöne Bilder, die man da auf der Leinwand gesehen hat in ja gut 1 Stunde 20 Minuten. Und in denen man eben sehr viel lernt, auch über die deutsche Nachkriegsgeschichte anhand eben dieser beiden Figuren von Thomas Mann und seiner Tochter Erika. Dieser Film war ein früher Kritikerliebling auch hier in Cannes. Also viele haben ihn auch gesehen als Kandidaten für die Goldene Palme. Am Ende ist es jetzt einer der beiden Preise für die beste Regie, auch aus meiner Sicht durchaus verdient.
4: Sprechen wir noch über einen weiteren deutschen Erfolg, den Film Das geträumte Abenteuer von Valeska Griesebach, Regisseurin aus Berlin. Sie wurde mit dem Preis der Jury ausgezeichnet. Das ist sozusagen der drittwichtigste Preis in Cannes. In ihrem Film begleitet sie ja 3 Stunden lang eine bulgarische Frau an der Grenze zur Türkei und zeichnet das Porträt einer korrupten Gesellschaft am Rande Europas. Warum sollte man sich diesen Film anschauen?
9: Tatsächlich braucht man ein bisschen Geduld, würde ich sagen, um diesen Film anzuschauen. Das ist einer aber, der seine Sogkraft immer mit der Zeit erst entwickelt. Also man muss dazu wissen, dass Valeska Griesebach eine Filmschaffende ist, die ihre Filme sehr akribisch recherchiert. Also im Grunde steckt sie die gleiche Arbeit in einen fiktionalen Film wie eben den, wie man das von einer Dokumentation vielleicht erwarten würde. Und sie setzt das Ganze mit Laiendarstellern um. Das führt eben dazu, dass diese Filme extrem authentisch wirken. Und es ist einfach ein sehr atmosphärischer Film ihr gelungen über diese Gesellschaft in Bulgarien heute und eben über die Frage, wie diese Gesellschaft durch den Mauerfall, durch das Ende des Kommunismus auch bis heute noch geprägt wurde. Und auch Valeska Griesebach sagt eben selbst über diesen Film, dass es ihr wichtig gewesen sei, ihre eigene Vorstellung von Europa auch insofern ein bisschen zu erweitern, dass man eben in dieses Land guckt, das an einer Außengrenze von Europa eben liegt und das aus ihrer Sicht auch ja wahrscheinlich ein bisschen zu selten und zu wenig im Fokus der Öffentlichkeit und ja auch der Kunst steht.
4: Unterm Strich, was würden Sie sagen? Dieses Jahr ein Cannes, das sich den Problemen der Gesellschaft annimmt, das mehr als vielleicht frühere Ausgaben tatsächlich Politik und Kunst verbindet und eine Botschaft hat?
9: Ich hatte tatsächlich den Eindruck, ich konnte vor 2 Jahren schon mal hier sein und den Wettbewerb verfolgen. Und mein Eindruck war schon, dass die Filme, die wir hier gesehen haben, deutlich politischer waren als eben in dieser Ausgabe vor 2 Jahren. Es ist die Haltung dieses Festivals, und das unterstreicht der Chef Thierry Frémaux ja auch immer wieder, dass Politik in Cannes eben in den Filmen stattfinden soll und diese Filme dann am Ende darüber anregen sollen, über diese Themen zu reden. Und ich finde, das hat diese Ausgabe schon sehr, sehr gut hinbekommen. Und gleichzeitig hatten wir aber diese vielen Plädoyers gestern, die eben gesagt haben, das, was Kino leisten kann und soll, das ist eben diese Debattenräume zu öffnen. Und gleichzeitig müssen die Menschen, müssen Gesellschaften aber offen bleiben, auch für konträre Standpunkte und eben nicht immer der Ansicht sein, dass man selbst am, ja, auf der richtigen Seite der Geschichte steht. Also das fand ich dann schon auch sehr beeindruckend, wie sehr eben dieser Appell, die eigenen Überzeugungen zu hinterfragen, dann hier gestern Abend bei der Verleihung auch nochmal im Fokus stand.
4: Caroline Düller aus Cannes. Gesprochen haben wir über die Filmfestspiele. Die sind mit der Verleihung der Palmen gestern zu Ende gegangen. Auch Deutsche waren diesmal erfolgreich an der Croisette. Und es gab ungewöhnlich deutliche Worte gegen Kriegstreiber und gegen Menschen, die glauben, dass sie immer recht haben.
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4: Nun wollen wir einem Geburtstagskind gratulieren. Bob Dylan, Sänger, Songwriter, Nobelpreisträger. Er hat mit Liedern wie Like a Rolling Stone oder Mr. Tambourine Man Musikgeschichte geschrieben und Fans weltweit begeistert. 70 Jahre Karriere liegen hinter ihm. Heute feiert er 85. Geburtstag. Im Ohr bleiben Songs wie dieser hier. 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
10: Kompositionen und zeitlose Zeilen, die Menschen immer noch bewegen. Es sind die musikalischen Markenzeichen von Bob Dylan. Geboren 1941 als Robert Allen Zimmerman im mittleren Westen der USA, zieht es den Teenager früh nach New York. Nur mit einer Gitarre und einer Mundharmonika im Gepäck. Erste Konzerte und Verträge folgen schnell. Der feste Glaube an sich selbst und kein Mangel an Selbstvertrauen beflügeln ihn damals.
11: Es ist ein Gefühl, das man hat. Ich wusste etwas über mich, was sonst niemand wusste. Ich hatte ein genaues Bild von mir im Kopf und ich wusste, das wird wahr werden.
10: Sein Künstlername, eine Hommage an den walisischen Dichter Dylan Thomas. Denn poetische Verse prägen sein Werk ebenso wie die typische nasal schnarrende Stimme. And it's all over now, baby blue. Maßgeblich beeinflusst Dylan die Folkszene der 60er Jahre, stößt Fans aber auch vor den Kopf, als er auf der Bühne schließlich zur E-Gitarre greift. Künstlerisch die Öffnung Richtung Rock und Teil seiner Legende vom Rebellen. Er produziert aber auch immer wieder massentaugliche Hits. Hey, Mr. Tambourine Man, play a song for me. I'm not sleepy and there is no place I'm going to. In den USA gilt der junge Bob als ein Sprachrohr der Bürgerrechts- und Friedensbewegung. Doch Dylan verweigert sich, damals wie heute, diesem und jedem anderen Etikett. You feel like
11: an imposter. Man fühlt sich wie ein Hochstapler, wenn Leute denken, du seist etwas, was du gar nicht bist. Mein Image war nicht das eines normalen Sängers. Manche sahen mich eher als eine Gefahr für die Gesellschaft. Andere sagten, ich sei ein Prophet oder ein Erlöser. Aber das war ich nie.
10: Bob Dylan schreibt mehr als 600 Lieder und verkauft 125 Millionen Alben. Ein breites Spektrum an Klangfarben. You may be an ambassador to England or France. You may like to gamble, you might like to dance. 10 Grammys und ein Oscar krönen die Karriere. 2016 erhält der Ausnahmekünstler sogar den Literaturnobelpreis, bleibt aber der Verleihung fern und seinem Image als Querkopf treu. Yes, indeed, you're gonna have to serve
11: somebody. Ich blicke nicht mehr zurück auf meine Karriere und meine Lieder. Ich wüsste auch gar nicht wie. Meine Songs musste ich einfach schreiben. Die meisten sind irgendwie auf magische Weise entstanden.
10: Präsentiert Privat durchlebt der Nachfahre jüdischer Einwanderer Höhen und Tiefen. Ein schwerer Motorradunfall zwingt ihn zeitweise zur Schaffenspause. Und seine schwierige Beziehung zur Folk-Ikone Joan Baez macht Schlagzeilen. Er heiratet zwei andere Frauen und zeugt 6 Kinder. 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Viele seiner Lieder thematisieren die Vergänglichkeit. Doch die hält Bob Dylan scheinbar nicht davon ab, auch mit 85 noch um die Welt zu touren. Gesellschaftskritische Hymnen, nachdenkliche Balladen, feinfühlige Liebeslieder. Der kleine Mann aus Minnesota hat große Musikgeschichte geschrieben. Bob Dylan, eine der bedeutendsten Stimmen Amerikas.
4: Benedikt Schäfer über Bob Dylan, den genialen Sonderling. Die Musiklegende wird heute 85 Jahre alt. Jetzt haben wir es 10:20 Uhr.

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1: 6 Jahre lang musste der FC Bayern München auf einen Pokalsieg warten. Tatsächlich liegt der letzte Erfolg des Rekordpokalsiegers schon so lange zurück. Aber gestern Abend war es damit mal wieder soweit. Die Bayern haben sich den Pokal geholt, dank eines 3:0 gegen den VfB Stuttgart. Dabei hat der VfB im Olympiastadion in Berlin vor allem in der ersten Hälfte eine richtig gute Partie gespielt, hatte die Bayern im Griff. Aber dann kam die zweite Hälfte und es kam Harry Kane. Der Weltklasse-Stürmer hat dann mit 3 Toren die Bayern fast im Alleingang zum Pokalsieg geschossen und Jakob Rüger war für uns mit dabei.
2: Als der verletzte Manuel Neuer den goldenen Pokal präsentierte und das goldene Konfetti vom Himmel regnete,
3: zu seinen Mitspielern und schenkt doch mal und hebt den Pokal in den Berliner Nachthimmel.
2: In diesem besonderen Moment stand Harry Kane mit einem zufriedenen Lächeln in der zweiten Reihe. Dabei war er die Hauptfigur dieses Endspiels und nach seinem Hattrick in aller Munde.
4: Es ist nicht nur seine Qualitäten, natürlich ist das überragend, aber es ist auch seine Persönlichkeit für die Gruppe.
2: Das ist sein Trainer Vincent Kompany und der kommt angesprochen auf den Engländer regelrecht ins Schwärmen.
4: Keine Ahnung, wieso man so viele Tore in seine Karriere schießen kann und dann trotzdem noch einfach wie einer von alle dastehen. Und es ist immer so mit Harry, irgendwann am Ende hast du das Gefühl, hat er heute getroffen und dann sagen die, ja, 3-mal.
5: Tor! Und es ist Harry King!
2: Er traf per Flugkopfball mit dem Innenriss und per Elfmeter. Auch Stuttgarts Trainer Sebastian Hoeneß zeigte sich beeindruckt.
6: Es ist ja nicht nur so, dass er 3 Tore gemacht hat, er hat dann auch noch in der 96. Minute, glaube ich, hinten an der eigenen Box einen Spieler geblockt. Ja, da stand es aber schon 3-0. Das Gesamtpaket ist ja einfach nur Weltklasse. Er hat dann heute den Unterschied gemacht. Ich glaube, das kann man schon so sagen.
2: Denn Stuttgart hatte in einer starken ersten Halbzeit die Bayern kontrolliert und sogar die besseren Torchancen.
7: Und dann hast du halt einen Harry Kane, bei dem er so ein Spiel dann entscheiden kann. Macht er überragend, deswegen es tut heute brutal weh, weil wie gesagt, wir haben alles in die Waagschale gehauen.
2: Ermedin Demirovic und seine Teamkollegen saßen enttäuscht auf dem Rasen, als die Bayern nach 6 Jahren wieder einen DFB-Pokalsieg feierten. Für Harry Kane war es eine Premiere. Zuvor hatte er alle Endspiele in der Champions League und bei der EM mit England verloren. Das mit den Fans zu feiern, die immer so gut zu mir waren, ist besonders. Einen Hattrick zu schießen und mit diesem Pokal etwas zur Vereinsgeschichte beizusteuern, woran die Fans gern zurückdenken, das werde ich nie vergessen. Zurückhaltend und bodenständig tritt Harry Kane auf. Bei den Feierlichkeiten im Berliner Olympiastadion stand er nur einmal im Rampenlicht, als er den DFB-Pokal der roten feiernden Bayern-Fankurve präsentierte. Ansonsten genoss der Matchwinner den Triumph mit einem Lächeln in der zweiten Reihe.
1: Jakob Rüger über den Bayern-Sieg gestern im Pokalfinale. Harry Kane konnte sich dann anschließend vor Umarmungen gar nicht mehr retten. In Paris beginnt heute das 2. Tennis-Grand-Slam-Turnier des Jahres. Bei den French Open gehen die Tennisprofis auf dem roten Sand von Roland-Garros auf die Jagd nach der begehrten Trophäe. 9 deutsche Spielerinnen und Spieler sind mit am Start. 5 sind es bei den Frauen und 4 bei den Männern. Zu den ganz großen Favoriten gehören sie aber nicht. Das sind eher andere. Und über die sprechen wir jetzt mit Tim Brockmeier aus unserer Sportredaktion. Tim, bei den Männern schwebt der Italiener Jannik Sinner, die Nummer 1 der Welt, über allen. Wer kann oder wer soll ihn überhaupt stoppen?
8: Also ich glaube, wenn, dann kann ihn nur sein eigener Körper stoppen. Das kann wahrscheinlich der Einzige sein, der dem Italiener im Weg steht. Was die Konkurrenz auf der anderen Seite des Netzes angeht, ist da eigentlich keiner in Sicht. Die Nummer 2 der Welt, Carlos Alcaraz, die mithalten kann, die fehlt verletzt, hat ja Handgelenksprobleme. Die Nummer 3 der Welt ist Alexander Zverev, der hat seit Jahren kein einziges Match mehr gegen den Italiener gewonnen. Also er schwebt wirklich über allem. 29 Spiele in Serie hat er gewonnen. Der Jannik Sinner 6 Masters-Turniere in Folge gewonnen. Die Masters, das sind die wichtigsten Turniere auf der Tennistour nach eben den Grand Slams. Also an Jannik Sinner führt kein Weg vorbei, wenn sein Körper mitmacht, denn der mag Hitze nicht so sehr und lässt ihn da vor allen Dingen bei langen Matches immer wieder so ein bisschen im Stich und in den nächsten beiden Wochen soll es in Paris relativ heiß werden. Matches auf Sand dauern auch immer eher länger, längere Ballwechsel. Also das könnte ihm mit zunehmender Turnierdauer hier und da zu schaffen machen, aber sind wir ehrlich, das wünscht ihm keiner, das ist nicht anständig, das ist auch nicht fair, da jetzt darauf zu setzen, dass er irgendwann vielleicht körperliche Probleme bekommt. Insofern glaube ich, es führt an ihm keinen Weg vorbei. Er ist eigentlich nicht zu stoppen. Wenn alles normal läuft, holt er sich auch in Paris die Trophäe.
1: Er mag Hitze nicht, allerdings mag Zverev Hitze. Das ist die deutsche Tennis Nummer 1. Der hofft, wie du ja gesagt hast, seit Jahren auf einen Grand-Slam-Titel. Kommt er denn jetzt endlich mal zum Zuge?
8: Also er spielt auch French Open grundsätzlich sehr, sehr gerne. Mag Sand schon, er war in Paris ja schon im Finale, war schon oft im Halbfinale, spielt gerne auf der roten Asche, aber hat es vor allen Dingen jetzt in dieser Saison auch zuletzt nicht wirklich geschafft, auf Sand zu glänzen, kommt da nicht so richtig rein zu seinem Spiel, zu seinem Touch, insbesondere wenn es dann wirklich gegen Top-Gegner geht. Der letzte Turniersieg auf Sand oder wie manche sagen auf der Asche liegt ein Jahr zurück von Zverev. Dann war er in den letzten Wochen auch nicht 100% fit, hatte hier mal eine Erkältung, da mal ein bisschen Rücken. Die Auslosung ist eigentlich ganz okay für Deutschlands Nummer 1. Er könnte im Halbfinale, wenn alles normal läuft, auf Novak Djokovic treffen. Da hören erstmal alle auf. Oh, Djokovic, der Grand Slam Rekordchampion, aber der ist nun auch nicht mehr der alte große Novak Djokovic. Der ist schlagbar für Zverev. Und dann wäre erst in Anführungsstrichen im Finale Jannik Sinner dran. Auf den würde er dann, wenn sich die beiden Top-Gesetzten durchsetzen, bis zum Finale eben dann treffen im Endspiel. Und ja, wie gesagt, gegen Sinner hat Zverev die letzten 9 Matches alle verloren. Das ist irgendwie auch mittlerweile bei dem Deutschen eine Kopfsache, wenn er gegen den auf dem Platz steht. Also wenn es so weit kommen sollte, dass das bis ins Finale schafft, Zverev, dann ist spätestens in der Endstation. Also ich befürchte, auch diesmal wird es nichts mit dem ersten Grand-Slam-Titel für Alexander Zverev.
1: Und bis zum Finale ist es ja auch noch ein weiter Weg und da müssen dann auch die Nerven mitspielen. Schauen wir mal auf die Frauen. Wie heißen denn da die Favoritinnen?
8: Da ist tatsächlich alles deutlich offener als bei den Männern und das macht es auch deutlich spannender, ehrlich gesagt. Es gibt einige, die Chancen auf den Titel haben. Natürlich muss man immer die Nummer 1 der Welt auf der Rechnung haben, Aryna Sabalenka, aber deren Lieblingsbelag ist nicht Sand. Zudem hatte sie auch körperliche Probleme zuletzt. Die Nummer 2 der Welt, Elena Rybakina, die kann Sand, die sollte man auf alle Fälle beachten. Genauso wie die Polin Iga Świątek, hat ja auch schon in Paris gewonnen. Und Titelverteidigerin Coco Gauff aus den USA auch auf die Rechnung setzen. Also da ist es wirklich spannend und offen. Allerdings muss man da wiederum sagen, im Vergleich zu den Männern, wo wir zumindest damit rechnen können, dass Zverev weit kommt, haben die deutschen Spielerinnen ehrlich gesagt kaum Chancen. Die gehören leider aktuell nicht zur Weltspitze. Egal, wie man da nimmt, Eva Lüss, Ella Seidel oder auch Laura Siegemund, die schon lange dabei ist. Also alles über Runde 3 für eine deutsche Spielerin wäre schon eine Überraschung.
1: Vielleicht geht ja im Doppel noch was. Im Vorfeld der French Open gab es eine kleine Protestbewegung der Tennisstars. Da wurden Statements gesetzt und auch mal Pressekonferenzen abgebrochen. Was steckt dahinter?
8: Ja, es ist so, dass die Topstars es ein bisschen satt haben, dass die Grand Slams mit ihnen, mit ihren Namen, mit ihren Leistungen immer neue Umsatzrekorde feiern, immer von nächstem Umsatz hoch zu Umsatz hoch eilen, sie aber selber davon nicht ausreichend profitieren. Es gehen aktuell 15% der Gesamtumsätze bei diesen 4 großen Grand Slam Turnieren an die Spielerinnen und Spieler. Das ist denen zu wenig. Vor allem, sagen auch die Topstars, ist das zu wenig für die, die in der Weltrangliste weiter hinten stehen und jeden Euro teilweise zweimal umdrehen müssen, weil der Tenniszirkus eben sehr teuer ist und für viele, die nicht ständig irgendwelche Millionen Siegerchecks einstreichen, wirklich auch ein Minusgeschäft sein kann. Die brauchen Umsätze und dafür wird gekämpft, dass mehr von dem Geld, was die Grand Slams einnehmen, auch dahin geht. Es ist allerdings noch ein sehr zahmer Protest, muss man ehrlicherweise sagen. Also, dass da jetzt irgendwie wir über Boykott reden oder wirklich handfeste Protestbewegungen, so ist es nicht. Jetzt bei den French Open, du hast es gesagt, gab es im Vorfeld Pressekonferenzen, Media Day nennt sich das, das ist turnusmäßig, da stehen die Stars Rede und Antwort auf dem Podium und die haben gesagt, es gibt nur 15 Minuten. 15% Umsatz gibt nur 15 Minuten, das war's. Es ist so ein kleiner Boykott oder Protest, aber so richtig weit kommt man da noch nicht. Es soll Gespräche geben darüber, ob es dann demnächst vielleicht tatsächlich mehr gibt von dem Umsatz für die Spielerinnen und Spieler.
1: In Paris startet heute eines der bedeutendsten Tennisturniere, die French Open, Roland Garros. Wer aus deutscher Sicht beim 2. Grand Slam des Jahres mit dabei ist und wer die Favoriten sind und wer da fernab der Top 200 finanziell benachteiligt wird, dazu war das Tim Brockmeier aus unserer Sportredaktion. Dankeschön.
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9: Um 10.30 Uhr mit Frank Wornert. Russland hat die Ukraine in der Nacht wieder massiv angegriffen. Hauptziel war die Hauptstadt Kiew. Dort starben laut Behörden mindestens 2 Menschen, etwa 60 weitere wurden verletzt. Russische Drohnen- und Raketenangriffe wurden auch aus anderen Teilen der Ukraine gemeldet. Die Luftabwehr habe rund 600 Geschosse abgefangen. In Washington hat ein Mann nahe des Weißen Hauses auf Sicherheitsbeamte geschossen. Nach Angaben des Secret Service feuerten die Einsatzkräfte zurück und verletzten den Angreifer. ARD-USA-Korrespondentin Nina Barth.
10: Der Mann starb im Krankenhaus. Ein unbeteiligter Passant wurde ebenfalls von einer Kugel getroffen und liegt im Krankenhaus. Unklar ist, von wem der Schuss stammte und wie schwer der Passant verletzt wurde. Bei dem getöteten Verdächtigen handelt es sich laut US-Medien um einen 21 Jahre alten Mann. Sein Motiv ist noch unklar. Mehrere US-Medien berichten, dass der Mann der Polizei bekannt war und psychisch krank gewesen sein soll.
9: Die gesetzlichen Krankenkassen schlagen Alarm wegen der finanziellen Lage der Pflegeversicherung. Für dieses Jahr rechnet der Spitzenverband GKV mit einem Defizit von 4,2 Milliarden Euro. In den ersten drei Monaten des Jahres sei das Minus auf fast 670 Millionen Euro gestiegen, trotz eines 800 Millionen Darlehens. Die Bundesregierung arbeitet aktuell an einer Pflegereform. Vor der Sommerpause soll ein Gesetzentwurf vorliegen. Ausschreitungen in Belgrad nach einer Großdemonstration in der serbischen Hauptstadt haben vermummte Polizisten angegriffen. Die setzten Tränengas ein. Laut Innenministerium wurden 23 Menschen festgenommen. Vorher waren rund 100.000 Menschen auf die Straße gegangen. Aus Belgrad, Sarah Beham.
11: Sie protestierten gegen Korruption und gegen den autoritären Kurs von Präsident Aleksandar Vučić. Die Protestbewegung reicht inzwischen weit über die Studentenschaft hinaus. Familien, Rentner und Angestellte beteiligen sich an den Demonstrationen, die sich landesweit organisiert und vernetzt haben. Ihre zentrale Forderung: Neuwahlen.
9: Bei den Filmfestspielen in Cannes ist das Drama Fjord des rumänischen Regisseurs Cristian Mungiu mit der Goldenen Palme für den besten Film ausgezeichnet worden. Außerdem ging ein Preis nach Deutschland. Aus Cannes, Jan Tussing.
12: Valeska Griesebach wurde bei der Abschlussveranstaltung der diesjährigen Filmfestspiele von Cannes mit dem Preis der Jury für ihren Film Das geträumte Abenteuer ausgezeichnet. Die in Berlin lebende Regisseurin erzählt darin die Geschichte einer bulgarischen Frau an der Grenze zur Türkei, die einem Freund hilft, der in die Fänge der Mafia gerät. Der Preis der Jury ist die drittwichtigste Auszeichnung nach der Goldenen Palme und dem Großen Preis der Jury.
9: Das waren die Nachrichten. Das Wetter: viel Sonne gibt es heute und dazu sommerliche Temperaturen von bis zu 25 Grad in Nordhessen rund um Villingen und bis 34 Grad in der Kurpfalz. Im Laufe des Tages sind zum Teil ein paar Wolken unterwegs. In den nächsten Tagen ändert sich nicht viel. Es bleibt sonnig und warm bei ähnlichen Temperaturen. Die Zeit, es ist 10.33 Uhr.
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9: Vorsicht auf der A4 Erfurt-Kirchheimer Dreieck zwischen Wilderkönebach und Friedewald sind Tiere auf der Fahrbahn. Vorsicht auf der A45 Dortmund-Gießen zwischen Wetzlarer Kreuz und Wetzlar Ost befindet sich ein Hund auf der Fahrbahn. Die A67 Mannheim Richtung Darmstadt ist zwischen Viernheimer Dreieck und Lorsch wegen einer Baustelle bis Dienstagmorgen etwa 5 Uhr gesperrt. Die Umleitung über die parallel verlaufende A5.
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19: Frenze Roloff war ein Begriff. Also der Name ist aufgetaucht und dann wusste man, aha, das ist die. Ja.
13: Frenze Roloff, das war die Hörspielregisseurin der Nachkriegszeit. Ein Begriff, eine Institution und ein Rätsel. Wer war Frenze Roloff als Mensch? Das habe ich mich oft gefragt. Ich bin nämlich Hörspielautorin und wenn man sich ein bisschen für die Geschichte dieses Genres interessiert, kommt man an ihr nicht vorbei. An über 170 Produktionen hat Frenze Roloff von 1946 bis Anfang der 70er mitgewirkt. Aber nicht die Menge ist auffällig, sondern eine besondere Qualität. Frenze Roloffs Stücke sind auf eine subtile Art feministisch. Während in vielen Hörspielen der 50er und 60er Jahre Frauen in unterwürfigen Mädchenrollen auftreten und sprechen, klingt das bei Frenze Roloff anders. Bei ihr finden sich vielschichtige und eigensinnige Frauenfiguren. Frenze Roloff erreichte mit diesen Hörspielen im Radio regelmäßig ein Millionenpublikum. Warum aber ist sie derart in Vergessenheit geraten? Oder wollte sie am Ende selbst ihre Spuren verwischen? Auch darauf deutet einiges hin, das habe ich während meiner Recherche festgestellt. Für diese Sendung bin ich ihren Spuren trotzdem nachgegangen und habe alles zusammengetragen, was ich finden konnte. Alles über Frenze. Unterstützt haben mich dabei die Kolleginnen aus dem HR-Archiv, die pensionierte Tontechnikerin Ulla Götz, der einstige Literatur- und Hörspielleiter des Hessischen Rundfunks Hans Sarkovic und Hörspielenthusiast Bastian Pastewka. Aber zunächst hören wir Frenze Roloff selbst am Mikrofon.
20: Als ich mit Marie-Louise Kaschnitz, der Autorin des heutigen Hörspiels Der Hochzeitsgast, vor 2 Monaten zusammentraf, hatte ich das Manuskript gelesen und war tief beeindruckt. Spontan gratulierte ich ihr zu diesem Werk und fand ihre bescheidene Art, in der sie diese oder jene Szene mit mir besprach, genauso ungewöhnlich wie das Hörspiel selbst. Aus jeder Zeile spürt man die dichterische Kraft, der eine seltene Klarheit des Ausdrucks gegeben ist.
13: Frenze Roloff arbeitete mit unzähligen literarischen Größen ihrer Zeit zusammen. Neben Marie-Louise Kaschnitz waren das etwa Günter Eich oder Ingeborg Drewitz. Im Hochzeitsgast von Marie-Louise Kaschnitz zeigt sich Frenze Roloffs Regiestil ganz deutlich. Trotz der titelgebenden Hauptfigur, der Hochzeitsgast, ist dieser eher ein Zaungast in diesem Hörspiel. Die Hauptrollen spielen starke Frauenfiguren, die rätselhafte Fragen an das Leben stellen. In einem Ausschnitt begrüßt Pucki, die Schwester der Braut, einen Zauberer, den ihr Vater für die Feier angeheuert hat.
21: Darf ich mich übrigens vorstellen?
22: Ich weiß, Sie sind der Zauberer.
21: Bin ich.
22: Meine Eltern haben Sie kommen lassen, damit Sie Schwung in die Sache bringen.
21: Schwung in die Sache?
22: Natürlich. So ein Fest wird nach Mitternacht leicht sauer. Sind Sie schon mal bei einer Hochzeit aufgetreten?
21: Ja, offen gestanden, nein.
22: Ich weiß, es ist vollkommen blödsinnig, eine Idee meiner Mutter. Was brauchen Sie?
21: Wie?
22: Ich meine, was Sie brauchen.
21: Ach so, ja. Wenn ich um ein Tischchen bitten dürfte, klein und nicht zu schwer. Dann noch um einen größeren Tisch zum Abstellen. Pardon, darf ich fragen, mit wem ich das Vergnügen habe?
22: Ich heiße Pucki, ich bin die Schwester der Braut.
21: Ah.
22: Was können Sie?
21: Wie?
22: Was Sie können.
21: Ja, ich kann gewöhnliches Leitungswasser in jeden gewünschten Likör verwandeln. Ich kann Menschen fesseln und wieder befreien. Ich kann Dinge verschwinden und an ganz anderen Orten wieder auftauchen lassen. Darf ich Ihnen ein paar meiner Kritiken zeigen, meine Gnädigste? Bitte hier, Brüssel, Rom, Luzern. Mein Publikum ist international. Lesen Sie bitte. Der neue Kalibari.
22: Auf dem Bild, da sehen Sie aber sehr dumm aus.
21: Bitte.
22: Wie meine Schwester, wenn sie zaubert.
21: Ach, Ihr Fräulein, Ihre Frau-Schwester zaubert auch?
22: Ja. In der Nacht, beim Ausziehen vor dem Spiegel. Ich habe sie ein paar Mal dabei ertappt. Noch gestern Abend.
21: Ich verstehe nicht ganz.
22: Das können Sie auch nicht verstehen. Meine Schwester stellt sich vor den Spiegel und versucht, ein bestimmtes Gesicht zu machen. Ein ganz leeres, dummes Gesicht. Ein Gesicht, wie es jemand hat, für den die Welt vollkommen friedlich und in Ordnung ist. Eine runde, dumme Kugel.
21: Ja, und?
22: Eine runde, dumme Kugel, die sich schläfrig dreht.
21: Ja, und?
22: Es gelingt nicht immer gleich. Manchmal muss sie noch mal raus aus dem Bett. Mit einer Kerze, damit ich nicht aufwache.
21: Und wenn es gelingt, was ist dann?
22: Nichts. Aus. Dann kann sie schlafen.
21: Sehr interessant.
22: Ja, wahrscheinlich ist es interessant.
13: Das waren Lies Verhoeven in der Rolle der Pucki und Hans-Ernst Jäger als Zauberer. Im Internet, wo sich sonst alles findet, ist über Frenze Roloff kaum etwas zu finden. Ihr Wikipedia-Eintrag ist lückenhaft. Dort steht zwar Geburtsjahr 1896, doch ihr Geburtstag fehlt. Ihr Sterbedatum scheint unbekannt. Frenze Roloff begann ihre Karriere offenbar als Schauspielerin in Berlin der 1920er Jahre. So viel ist klar. Frenze Roloff muss eine starke Persönlichkeit gewesen sein, denn schon mit Mitte 20 leitete sie laut Wikipedia die Schauspielschule der Berliner Volksbühne. Zwischen 1933 und 1945 ist es auffallend ruhig um Frenze Roloff. Erst 1946 beginnt ihre von da an ununterbrochene Zeit als Hörspielsprecherin, Regisseurin und Redakteurin bei Radio Frankfurt, dem späteren Hessischen Rundfunk. Ich hole mir Hilfe vom Unternehmensarchiv des Hessischen Rundfunks. Der Sender muss doch eine Akte über seine verdiente Hörspielpionierin haben. Und tatsächlich, es sind einige Zeitungsartikel erhalten. Zum Beispiel ein Funkporträt von 1950, als ein Journalist Frenze Roloff im Studio besuchte. Daraus liest Bastian Pastewka.
23: Vorsichtig öffnen wir die schwere Tür zum Regieraum im Frankfurter Sender, über der ein rotes Licht brennt. Eine Sendung entsteht. Und am Regiepult sitzt eine schmale, schwarzhaarige Frau mit einem charakteristischen Gesicht und sprühend lebendigen Augen. Die Regisseurin Frenze Roloff. Sie ist mitten bei der Aufnahme einer Sendung und so bleibt uns Zeit, sie bei der Arbeit zu beobachten. In dem einen Augenblick lauscht sie still, um im anderen temperamentvoll aufzufahren und durch das Mikrofon den Sprecher nebenan Anweisungen zu geben. Und dann hat sie wirklich ein paar Minuten für uns Zeit, spät abends nach 22 Uhr, als die Aufnahme fertig ist. Zögernd erzählt Frenze Roloff von sich. 1923 kam sie zum Theater, wo sie im Charakterfach in vielen Rollen hervortrat und im Berliner Kunstleben schnell ein Begriff wurde. Dann kam das Jahr 1933. Sie ging von Berlin weg, spielte mal hier, mal dort. 1938 begann sie in Frankfurt Regie zu führen. Niemand wusste, dass sie gar nicht in der Theaterkammer war. Es ging alles gut. Als der Krieg vorüber war, sie hatte zuletzt in einer Fabrik gearbeitet, holten die Amerikaner sie zum Sender. Sie wollte gar nicht und sie sträubte sich dagegen, Rundfunkregie zu führen. Aber dann wagte sie es doch. Und sie baute den Jugendfunk, den Arbeiterfunk auf. Ihre Liebe aber gilt dem Hörspiel. Wenn man Fantasie hat, wenn man etwas von Dramaturgie versteht, sagt sie, dann ist man im Hörspiel am richtigen Platz.
13: Doch nicht nur im Archiv wird mir weitergeholfen, auch die Tontechnikerin Ursula Portyra vom Hörspiel teilt meine Faszination für Frenze. Sie erinnert sich an ihre Vorgängerin Ulla Götz. Die pensionierte Tontechnikerin war in den 1960ern noch mit Frenze Roloff im Studio. Wie hat sie Frenze Roloff in Erinnerung? Ich habe Ulla Götz in ihrem Frankfurter Zuhause besucht und sie gefragt.
19: Sonst habe ich natürlich nicht alle Hörspiele, die ich dann gemacht habe, noch in Erinnerung. Aber dieses habe ich in Erinnerung, weil es erstens mit der Frenze Roloff war. Das war ja eine Institution, also die kannte jeder und jeden und sie kannte, glaube ich, auch jeden. Sie hat sehr viel im Hessischen Rundfunk gemacht. Und das war ein Hörspiel, ich weiß nicht mal mehr den Titel, aber es war ein Hörspiel, wo der Autor, das war noch ein ganz junger Mann, es war, glaube ich, sein erstes Hörspiel, was er gemacht hat und es eingereicht hat und es wurde angenommen und seine Bedingung war, bei der Aufnahme dabei zu sein. Und das war so ein Novum auch für Frenze Roloff. Also sie hat ihn dann angeordnet, in der Technik, in dem Regieraum auf einen Stuhl in der Ecke zu sitzen und nach dem Motto, die Regie führe ich. Das war ein ganz interessantes Hörspiel, weil es ging um ein älteres Ehepaar, die in so einem alten Mietshaus gewohnt haben und oberhalb der Dachrinne und die beiden hatten sich eigentlich nicht mehr viel zu sagen. Ihr Hauptgesprächsthema waren die Tauben. Das war nämlich der Lebensinhalt der alten Dame. Die hat die gefüttert, hat mit denen gesprochen, hat sich mit ihnen unterhalten und mit ihrem Mann war eigentlich nur noch Streit über die Tauben fällig. Und so ging dann das ganze Hörspiel bis zum Schluss durch und dann ergab sich aus irgendwelchen Gründen, die ich auch nicht mehr so genau weiß, dass Taubenfüttern am Haus verboten war. Die haben ja auch einen gewissen Dreck und Lärm verursacht. Und die letzte Szene war dann das Gespräch zwischen den beiden Alten, dass er, ja, war eigentlich triumphierend, endlich, Gott sei Dank, jetzt wird's richtig ruhig. Und sie hatte dann also zwar zwischendurch immer wieder Bad gegeben, aber laut Hörspiel war dann, dass sie sagen sollte, ganz ruhig. Und die Frenze Roloff war der Meinung, nee, so machen wir das nicht. Sie sagt also ganz ruhig mit Fragezeichen. Und da ist der junge Autor aufgesprungen und hat gesagt, nein, das wollte ich nicht. Und da entspannte sich noch so ein richtiger Dialog zwischen den beiden, aber Frenze hat gewonnen. Also das hörte auf mit dem Fragezeichen.
13: Tatsächlich ist das Hörspiel, von dem Ulla Götz erzählt, noch im Archiv des Hessischen Rundfunks zu finden. Es heißt Die Tauben oder das Sportabzeichen. Der Autor ist Jürgen Haug. Und hier ist das Fragezeichen am Ende des Stückes.
3: Dann wird es hier oben ganz ruhig sein.
4: Ja. Ganz ruhig?
13: Für Ulla Götz hat sich die Zusammenarbeit mit Frenze Roloff allerdings noch aus einem anderen Grund eingeprägt.
19: Wir Tontechnikerinnen waren meistens mit im Regieraum, weil man oft schon gleich geschnitten hat und so weiter oder sich auch mit dem Regisseur unterhalten hat. Und ich hatte eine sehr gute Buchführung und es ergab sich, dass ich dann immer, wenn irgend so ein Problem war, dass ich genau wusste, ach, das ist die Seite so und so, Szene so und so, ja. Und das hat die Frenze Roloff irgendwie beeindruckt. Am Schluss hört man ja immer sein Hörspiel dann nochmal ab, sitzt man da, macht die letzte Abnahme und da hat sie mir aus dem Casino ein Stück Kuchen spendiert. Deswegen ist mir das noch in Erinnerung.
2: Mich würde noch mal interessieren, Sie haben auch mit anderen Regisseuren zusammengearbeitet für andere Hörspiele. Ja. War das anders? War die Frenze Roloff in irgendeiner Art besonders in Ihnen gegenüber oder auch in Ihrer Regieführung?
19: Naja, besonders war sie insofern, dass für mich, ich war ja noch eine ganz junge Tontechnikerin, dass sie erstens mal unheimlich viele Leute kannte. Also ich hatte das Gefühl, sie kennt jeden Schauspieler, der durch die Tür reingekommen ist und auch umgekehrt. Ja, dass sie also da so eine Hörspielinstitution war. Ja, und wir hatten ja sehr gute Regisseure in Frankfurt überhaupt damals. Da waren ja auch tolle Schauspieler im Schauspielhaus. Ich habe da noch so Hörspiele gemacht mit dem Lieben einer zum Beispiel. Ja, das war auch einer, der mich sehr beeindruckt hat, weil er so ein ganz ruhiger Typ war. Ja, der, und sie ist oft dann aufgesprungen und hat gesagt, ach Moment. Und dann ist sie reingesaust und hat also mal mit dem Schauspieler erstmal ein längeres Gespräch geführt, ja. Das war also, was mir aufgefallen ist bei ihr, ja. Und dann war sie auch immer sehr bestimmt. Ihr Programm lag fest, wenn sie so ein Hörspiel gemacht hat, dann wusste sie genau, wie das zu laufen hat, ja. Und das hat sie mitgeteilt und auch durchgesetzt.
2: Was war denn der Unterschied, wenn Sie mit manchen, bestimmt nicht alle, mit manchen Regisseuren, männlichen Regisseuren gearbeitet haben? Haben die sich Ihnen gegenüber oder Schauspielerinnen gegenüber anders verhalten als die Frenze Roloff?
19: Naja, mit den Frauen war das oft so eine Sache. Sind wir ja groß geworden, ja, im Laufe der Zeit auch die Anerkennung zu finden, die wir gemeint haben, dass sie uns zusteht. Das hat schon gedauert. Und dann gab es auch welche, die einen überhaupt nicht beachtet haben. Ja, dass man also das Personal auf der Seitenlinie, das gab es auch, ja. Und damit musste man halt leben.
2: Es gibt meines Wissens nur noch die Claire Schimmel, die ähnlich einflussreich war, aber trotzdem nicht so ein umfangreiches Werk wie Frenze Roloff, die einfach für diese Zeit unheimlich viel erreicht hat, gerade als Frau. Ja. Man muss ja auch berücksichtigen, dass ja gerade die Haltung von Männern Frauen gegenüber so anders war. Also, dass sie sich vielleicht auch auf diese Art und Weise durchsetzen musste, um sich da, sich ihre Position, sich das zu verschaffen. Hat sie Sie also nicht nur als Regisseurin beeindruckt, sondern eben auch als Frau?
19: Ja, weil sie diese Art Stellung auch hatte. Ja, das war ja auch für mich, in meinem Beruf war ja das ja nicht ungewöhnlich, dass eine Frau dann im Grunde als Regisseurin da saß. Und es sieht ja auch an dem Stück, es ist ja auch ein bisschen feministisch, ja, dass sie dann am Schluss, nein, die Frau hat recht, ja, und das haben wir natürlich auch während des Hörspiels immer wieder von ihr gehört, ja, dass sie wird ja unterdrückt vom Mann und das Einzige, was sie hat, sind ihre Tauben und die werden wir ihr nicht nehmen, indem wir sie im Schluss resignieren lassen, sondern sie ist noch aufmüpfig. Ja, das habe ich auch schon gesehen. So im Nachhinein auch war das schon ein bisschen stark feministisch ausgeprägt. Ja.
2: Also wenn ich Ihre Stücke höre, finde ich, dass man vor allem hört an der Sprechweise von den weiblichen Darstellerinnen, von den Schauspielerinnen, dass die stärker auftreten. Also wenn ich alte Stücke anhöre aus den 50er, 60ern und das sind männliche Regisseure, dann haben die Frauen meistens ähnliche Rollen. Die sind immer so unterwürfig, die haben so piepsige Stimmen. Die haben auch immer die üblichen Rollen, dass sie sich von Männern irgendwie retten lassen und die sind immer ganz unsicher und so weiter. Und die Frauenfiguren bei Frenze Roloff, die treten anders auf. Also das hört man richtig an der Stimme. Wie hat sie das in der Regie vertreten? Also
19: ich hatte mit einem Toningenieur zusammen, der war auf ihrer Linie voll, ja. Und da gab es natürlich auch andere, aber den ich da hatte, der war auf ihrer Linie und wir waren voll auf ihrer Seite, ja. Also es hat uns auch beeindruckt, wie sie das dann in die Richtung hingebracht hat, die sie wollte. Ja, das war nur unser Autor, war also damit nicht so ganz einverstanden. Der wollte eigentlich die Frau, die Resignation der Frau am Schluss, ja. Und das hat sie ihm gründlich ausgetrieben. Und da ist sie also wirklich, das hat mich beeindruckt, ja. Sie sagte, junger Mann, Sie haben keine Ahnung vom Leben, ja, so. Hat er ja auch eine etwas tiefere Stimme. Ihre Stimme war eine markante Stimme. Also erstens war sie sehr klar, sehr eine dunkle Stimme. Und ja, der Tonfall war sehr sicher, würde ich mal sagen. Ja, so, ich weiß nicht, wie ich es anders bezeichnen soll. Deswegen habe ich gesagt, ich habe mir so ein bisschen generalsmäßig, bin die Autorität und was ich sage, hat zu gelten. Ja, das hat sie also auch ausgestrahlt. Und das war schon eindrucksvoll.
5: Einige Fragen kann auch Ulla Götz nicht beantworten. Über die private Frenze Roloff weiß sie fast nichts. Von ihrem eigenen Leben hat die Regisseurin eben nicht einfach so in der Kaffeepause erzählt. Warum also Frenze Roloff in der Nazizeit quasi von der Bildfläche verschwunden ist, kann die Tontechnikerin nicht erklären. Ebenso wenig, was nach Roloffs Pensionierung geschah und warum ihr Todesdatum unbekannt ist. Denn damals war Ulla Götz in Elternzeit. Ich versuche mein Glück also erneut im Pressearchiv. Ist da etwas übersehen worden? Und siehe da, in der hauseigenen Zeitschrift ist im Jahrgang 1975 eine Todesanzeige abgedruckt. Frenze Pfaller-Roloff, verstorben am 29. Mai 1975 im Alter von 78 Jahren. Darunter ein Nachruf, überschrieben mit Frenze.
23: Frenze Roloff war fast 50, als sie gleich nach Kriegsende ihre Festanstellung bei Radio Frankfurt erhielt. Vorher, in der Nazi-Zeit, hatte sie bei der Rhein-Mainischen Landesbühne, einem kleinen Wandertheater, Zuflucht gesucht, wo man sie tolerierte und abschirmte. Denn da sie für den ihr unbekannten Vater den Arier-Nachweis nicht erbringen konnte und an der linksorientierten Berliner Volksbühne eine prominente Rolle gespielt hatte, hielt sie es für ratsam, sich 1933 aus der Reichshauptstadt in die Provinz zurückzuziehen. Immerhin war es ihren Funkkollegen auch zu dieser Zeit noch möglich, sie gelegentlich vor das Mikrofon zu holen. Ihre disziplinierte, suggestive Vortragsart, ihre Sprachzucht und Sprachfantasie, ihre kluge, dunkle Stimme machten sie zu einer schwer zu entbehrenden Sprecherin. Es ist daher nicht verwunderlich, dass die Amerikaner sie als eine der ersten für den Wiederaufbau eines Rundfunksenders in Frankfurt holten. Nach anfänglichem Zögern, sie meinte, dass Raum, Licht, Gestus und Mimik bei der Vermittlung dramatischer Vorgänge unerlässlich seien, verschrieb sie sich vorbehaltlos der Hörspielregie.
5: Den Auszug aus diesem inoffiziellen Nachruf des damaligen Hörspielleiters Ulrich Lauterbach sprach Bastian Pastewka. Im Weiteren heißt es in dieser Würdigung zweideutig, Frenze Roloff sei bei Kollegen geliebt und gefürchtet gewesen. Zuletzt habe sie das Besetzungsbüro geleitet und sie habe sich jede Trauerfeier verbeten. Nun habe ich zwar ein paar Antworten, aber auch neue Fragen. War Frenze verheiratet, wenn sie Pfaller Roloff hieß? Kein Arier-Nachweis. Stammte sie also väterlicherseits aus einer jüdischen Familie? Und warum wollte sie keine Trauerfeier? Eine Kollegin rät mir, frag doch Hans Sarkowitsch. Er war ab 1979 Leiter des Literatur- und Hörspielbereichs des HR und ist inzwischen Vorsitzender der Historischen Kommission der ARD. Was weiß er über Frenze Roloff?
6: Sie war eine Regisseurin, die das klassische, das erzählende Hörspiel gepflegt hat. Also sie hatte eine sehr genaue Personenführung, das kann man hören. Es sind auch eine Chronologie in den Hörspielen drin. Es sind Erzählstränge. Es gibt naturalistische Geräusche, also das ist das ganz klassische Hörspiel, das nach dem Zweiten Weltkrieg sehr beliebt war, das Millionenpublikum hatte. Aber dieses Publikum nahm radikal ab im Laufe der Zeit. Das Fernsehen wurde übermächtig. Also die Familie hat sich nicht mehr abends vorm Radio versammelt, wie Anfang der 50er Jahre, um ein Hörspiel zu hören, sondern man hat sich zum Fernsehen zugewandt und dort geschaut. Das bedeutet, dass das Hörspiel von den populären Sendezeiten in den populären Wellen wegwanderte, in die Kulturwellen. Und das bedeutete aber auch, dass man sich Gedanken machte, wie das Hörspiel zu erneuern ist. Und dafür war Frenze Roloff nicht die Richtige. 1968, als ihr letztes Hörspiel lief, da war ja ein totaler Umbruch. Also nicht eine Studentenbewegung, neues Denken, Aufarbeitung der Vergangenheit, sondern es gab auch im Hörspiel einen Umbruch.

0: Es kann Nachricht sein, es kann eine Collage sein, es können Töne sein, bis hin zur Elektronik. Und das ist etwas, was Franz Roloff mit Sicherheit nicht wollte und auch nicht konnte. Aber wir haben immer wieder gesehen, dass gerade die Älteren, die über viele, viele Jahre dieses Hörspiel gepflegt haben und getragen haben, dass die dann doch in Anführungszeichen entsetzt waren, was da passiert. Das wollten die nicht mehr mitmachen. Und da dürfte es auch in den Redaktionen Verwerfungen gegeben haben. Wir wissen ja nicht genau, was da passiert ist. Die Akten existieren nicht, wenn es welche gegeben hätte dazu. Aber wir können uns vorstellen, dass Franz Roloff sagte, nee, also das ist nicht mein Hörspiel, was da jetzt produziert wird. Und die anderen sagten, naja, die Franz Roloff mit über 70 ist auch nicht die geeignete, jetzt um dieses neue Aufbrechen, das neue Hörspiel zu pflegen. Und dass es dann halt zu Verwerfungen kam, die dazu führten, dass man dann 1968 sagte, nee, dann macht ihr halt keine Hörspiele mehr als Regisseurin. Und sie sagte, da trete ich auch nicht mehr auf. Und das könnte der Grund gewesen sein, dass sie dann sagte, ich will dann auch keinen Nachruf haben, den sie ja doch noch bekommen hat von Ulrich Lauterbach, dem Hörspielchef. Aber auch der deutet schon an, dass das Verhältnis zu ihr alles andere als nur harmonisch war. Er hat da wunderbare Formulierungen drin, die das umschreiben, aber im Prinzip heißt das, ein Bärbeiß, hohe Qualität, aber Bärbeiß, nicht einfach mit ihr zu reden.
1: Das ist schon mal eine Einordnung. Trotzdem nochmal, um das im gesellschaftlichen Zusammenhang zu sehen. Heißt es, dass es gesellschaftlich oder in dem Format so große Änderungen gab? Oder hat das auch mit einem Art Backlash zu tun, dass sie lange als Frau so eine führende Rolle gespielt hat und dann doch mal wieder Männer ans Mikro wollten? Oder ist das zu überspitzt?
0: Naja, überspitzt gesagt kann man sagen, dass das neue Hörspiel eine Männersache war. Das heißt, wir haben also ein sehr männlich dominiertes Hörspiel, gerade in dieser Phase ab 68. Da spielen Frauen, wenn du jetzt mal vielleicht von der Friederike Mayröcker absieht, spielen Frauen kaum eine Rolle. Vorher waren die schon mit Kaschnitz da, mit Bachmann, also Kaschnitz hat sie auch inszeniert. Das waren noch eher die klassischen Hörspiele mit Autorinnen. Aber nach 68 mit diesem neuen Hörspiel wird es für Frauen ganz schwierig. Es waren andere Formen dran, es war ein Erneuerungsprozess, der zäh in Gang kam, der die letzten Hörerinnen und Hörer, kann man sagen, auch noch vertrieben hat. Und dann musste wieder eine ganz neue Entwicklung kommen, die aber erst spät einsetzt, gegen 70er, nochmal ein politisiertes Hörspiel, Ende der 70er und bis zur, kann man sagen, der Renaissance des Hörspiels heute. Also heute hätte Franz Roloff wieder gute Chancen, Hörspiele zu produzieren, weil genau diese Produktionsweise wird jetzt in vielen Hörspielen, vor allem denen, die kommerziell hergestellt werden, wieder gepflegt.
2: Das war Hans Sakovic. Wer weiß, vielleicht stehen nun also die Chancen für eine Wiederentdeckung von Franz Roloff gar nicht so schlecht? Vielleicht ist es an der Zeit, ihre klare Erzählweise, ihre starken Frauenrollen wieder ans Licht zu holen. Und vielleicht tritt dabei noch etwas bislang Unbekanntes über ihr Untertauchen in der Nazizeit zutage. Das hier jedenfalls war alles über Frenze, was ich finden konnte. Wenn ihr auf etwas Neues stoßt über Franz Roloff, lasst es mich wissen. Mein Name ist Andrea Geißler.
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1: Um 11 Uhr mit Younes Nam. Bei den russischen Angriffen auf die Ukraine ist auch die Mittelstreckenrakete Oreschnik zum Einsatz gekommen. Das haben der ukrainische Präsident Selenskyj und das russische Verteidigungsministerium bestätigt. Die Rakete ist wegen ihrer hohen Zerstörungskraft gefürchtet. Sie kann unter anderem atomare Sprengköpfe tragen und hat eine Reichweite von bis zu 5000 Kilometern. Bei der Angriffswelle in der

0: Acht sind in der Region um die ukrainische Hauptstadt Kiew. Laut Behörden 4 Menschen getötet worden. Mehr als 60 weitere wurden verletzt. In den Verhandlungen zwischen den USA und dem Iran gibt es nach Angaben der pakistanischen Regierung bedeutende Fortschritte. Ein positives und dauerhaftes Ergebnis sei in Reichweite, hieß es. Nach Angaben der halbstaatlichen iranischen Nachrichtenagentur Tasnim sieht ein mögliches Abkommen zwischen dem Iran und den USA vor, dass der Krieg an allen Fronten beendet wird. Der Schiffsverkehr durch die Straße von Hormus solle innerhalb von 30 Tagen wieder das Vorkriegsniveau erreichen. Auch ein Teil des eingefrorenen iranischen Geldes soll freigegeben werden. Bundesinnenminister Dobrindt hat davor gewarnt, dass Menschen mit antisemitischer Einstellung in Deutschland eingebürgert werden. Den Funke-Zeitungen sagte er, die Behörden sollten besonders darauf achten, dass eingewanderter Antisemitismus nicht zu eingebürgertem Antisemitismus wird. Es sei vollkommen inakzeptabel, dass es auf deutschen Straßen Israel-Hass und offen antijüdische Demonstrationen gebe, sagte der CSU-Politiker. Er mache dabei, Zitat, keinen Unterschied zwischen rechtem, linkem oder islamistischem Antisemitismus. Insgesamt werde er aber stärker den Linksextremismus in den Fokus nehmen. Mehrere Energieverbände befürchten, dass der geplante Windkraftausbau in Rheinland-Pfalz scheitert. In einem Schreiben an die Landesregierung kritisieren sie vor allem die neue Arbeitshilfe Windenergie und Artenschutz. Die Richtlinie sieht vor, dass Bauträger von Windrädern Fledermäuse mit Netzen fangen und untersuchen müssen. Das bedeutet Hürden für Bau und Betrieb der Anlagen und biete keinen Mehrwert für den Artenschutz, kritisieren die Verbände. Die Vorhaben würden unwirtschaftlich und Investitionen verlagerten sich möglicherweise in andere Bundesländer. Die Verbände fordern deshalb, die Arbeitshilfe wieder abzuschaffen. In Stuttgart beginnt im Rahmen des SWR-Sommerfestivals das Benefizkonzert des Bundespräsidenten. Frank-Walter Steinmeier ist persönlich mit seiner Frau Elke Büdenbender nach Stuttgart gekommen, um für Spenden zu werben. Dem SWR sagte Steinmeier:
1: Ich finde, dass der Bundespräsident viele Möglichkeiten hat, öffentlich darauf aufmerksam zu machen, dass es Bedarf an vielen Stellen in der Gesellschaft gibt, die der Staat nicht ohne weiteres oder nur mit Schwierigkeiten erfüllen kann. Und deshalb ist das eine gute Einrichtung. Ich habe das Benefizkonzert nicht erfunden, ich habe es übernommen von meinen Vorgängern. Und einmal im Jahr, immer in einem Bundesland, findet ein solches Benefizkonzert statt, in dem dann Geld gesammelt wird für Bedürftige.
0: Mit dem Erlös des Konzerts werden in diesem Jahr Projekte für benachteiligte Kinder und Jugendliche der Kinderstiftung Die Arche und Herzenssache unterstützt. SWR Nachrichten, Redaktion Katharina Scheer. Und das Wetter in Baden-Württemberg und Rheinland-Pfalz. Ein stabiles Hoch über Pfingsten bringt Hitze und Trockenheit. Die Vorhersage, den ganzen Tag bekommen wir viel Sonnenschein, dazu ein paar Schleierwolken, die am Nachmittag etwas dichter werden. 28 Grad in der Hocheifel und bis zu 34 Grad im Raum Mannheim. In der Nacht wird es kühler bei 18 bis 10 Grad. Die weiteren Aussichten, morgen und bis Mittwoch weiter Sonne bei maximal 27 bis 34 Grad. Und die Zeit, es ist jetzt gleich 11.04 Uhr.
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3: Vorsicht auf der A661, Oberursel Richtung Egelsbach. Zwischen Frankfurt-Ost und Offenbach-Kaiserlei liegt eine Gasflasche auf dem linken Fahrstreifen. A8 Stuttgart Richtung München zwischen Eichelberg und Kilometerstau. Die A67 Mannheim Richtung Darmstadt ist zwischen Viernheimer Dreieck und Lorsch wegen einer Baustelle bis Dienstagmorgen etwa 5 Uhr gesperrt. Umleitung über die parallel verlaufende A5. Die B452 Sontra-Eschwege ist zwischen Hoheneiche und Reichensachsen nach einem Unfall in beiden Richtungen gesperrt. Und ein Hinweis rund um den Langener Waldsee: sind alle Parkplätze belegt.
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4: Mit Klaus Hofmeister und einen schönen Pfingstsonntag Ihnen. Pfingsten ist ja das Fest des guten Geistes, des Heiligen Geistes. Und den guten Geist, den spürt man ja bekanntlich überall dort, wo Menschen sich mit Verständnis begegnen, mit Respekt und auch mit echtem Interesse. Dann kann das sogar die Grenzen von Nationen und Sprachen überwinden. Davon erzählt die Bibel. Und dass wir heute Verständnis brauchen und uns eher Brücken als Mauern bauen sollten, das ist mein Thema an diesem Sonntag, an diesem Pfingstsonntag in Himmel und Erde, rund um das Brückenbauen und die Wege zur Verständigung. Pfingsten ist ja das Fest, das den Geist der Verständigung feiert, der Grenzen überwindet. Mein Kollege Lothar Bauerochse aus der HR Kirchenredaktion kann uns noch mal ein bisschen auf den Stand bringen. Was, Lothar, ist der Ursprung dieses Festes der Verständigung?
5: Also erzählt wird von diesem Fest in der Bibel, in der sogenannten Apostelgeschichte, die Situation, es ist ein großes Fest in Jerusalem, das jüdische Wochenfest, ein großes Wallfahrts- und Erntefest. Also es waren viele, viele Leute in Jerusalem. Offenbar waren nach der Himmelfahrt Jesu auch eine größere Zahl seiner Anhänger zusammengeblieben, so als eine kleine erste Gemeinde. Die hatten zum Beispiel intern einen Nachfolger gewählt für den Judas in den engsten Kreis der Zwölf. Und in der Pfingstgeschichte heißt es dann, es kam ein starker Wind, ein Brausen. Der Wind ist ja schon in der Schöpfungsgeschichte der Bibel ein Zeichen für die Geistkraft Gottes, gleichsam der Atem Gottes. Und dann erschienen Zungen wie von Feuer über den Jüngern und sie wurden erfüllt vom Heiligen Geist und fingen an zu predigen. Das Erstaunliche, so heißt es in der Geschichte, war, dass die vielen Menschen aus unterschiedlichen Ländern mit ihren verschiedenen Sprachen plötzlich die Jünger alle verstehen konnten. Die Reaktion der, die da umherstanden, die einen waren erstaunt oder gar entsetzt, andere hatten ihren Spott und haben gesagt, na, die haben wohl zu viel Wein getrunken. Petrus tritt dann auf, hält eine große Rede und anschließend lassen sich viele Menschen taufen. Am Ende des Tages, so heißt es, kamen an die 3000 Menschen zu dieser ersten Christengemeinde dazu.
4: Mhm. Gibt es in dieser Pfingstgeschichte, die du jetzt ein bisschen nacherzählt hast, so eine Botschaft darüber, was denn letztlich Verständigung ermöglicht oder auch was sie verhindert?
5: Also die Pfingstgeschichte wird ja in der Theologie so als Gegenerzählung zu der Geschichte vom Turmbau zu Babel gesehen. Also die Geschichte von den Menschen, die hoch hinaus wollten, die ehrgeizig sind, die den Himmel erstürmen, im Grunde sein wollen wie Gott. Aber das Unternehmen scheitert. Die Bibel sagt, dass Gott selbst dazwischen fährt, die Menschen in alle Welt zerstreut und ihre Sprache verwirrt. Also dafür sorgt, dass sie sich eben nicht mehr verstehen. Beim Turmbau zu Babel ist es eben so der Eigensinn der Menschen, der Größenwahn, die selbst Darstellung. Wörtlich heißt es, wir wollten uns einen Namen machen. Das führt eben zu totaler Sprachverwirrung und zu Nichtverstehen. In der Pfingstgeschichte steht ein anderer Satz, nämlich es ging ihnen durchs Herz. Man könnte auch sagen, sie ließen sich anrühren, sie haben überhaupt erstmal zugehört, sie haben sich geöffnet für das, was da ein anderer, ein Fremder zu ihnen sagt. Und darin sieht, glaube ich, die Bibel tatsächlich ein Wirken der göttlichen Geistkraft und so ist dann eben auch Verständigung über Grenzen hin möglich.
4: Wie hat denn dieser Geist von Pfingsten so die spätere Kirchengeschichte geprägt?
5: Also man kann schon sagen, der gehört wirklich zur DNA der christlichen Gemeinde, dass sie Grenzen überwindet, dass sie sich nicht abschottet, sondern sich öffnet für die Welt, für die Gesellschaft. Deswegen würde ich auch immer sagen, ist der christliche Nationalismus, den wir gerade derzeit so stark in den USA erleben, aber auch nach Europa rüberschwappt, gerade unter der Trump-Regierung, der sagt, wir als weiße christliche Nation, wir haben einen besonderen Auftrag von Gott und alle anderen sind weniger wert. Das ist so dermaßen grundfalsch und wirklich gegen die Bibel. Das kann man gerade am Pfingstfest eigentlich nicht genug betonen.
4: Pfingsten und der Geist der Verständigung und des Verständnisses. Das war Lothar Bauerochse aus der hr1 Kirchenredaktion. Vielen Dank.
5: Gerne.
4: Himmel und Erde am Pfingstsonntag. Bei mir geht es heute um den guten Geist der Verständigung und des Miteinanders über Grenzen hinweg. Kann man Brücken bauen zwischen Menschen, die verfeindet sind? Nach dem Zweiten Weltkrieg ist das schon einmal gelungen, auf historische Weise durch die deutsch-französische Freundschaft. Erbfeinde wurden zu Freunden. Könnte das auch wieder einmal passieren, im Nahen Osten zum Beispiel, zwischen Juden und Muslimen, Israelis und Palästinensern? Viele träumen davon. Uri Jeremias aus Akko tut etwas dafür. Er betreibt nördlich von Tel Aviv ein Fischrestaurant, wo er den Brückenschlag schon heute versucht, trotz Krieg.
6: Es geht hoch her in der kleinen Küche des Fischrestaurants Uriburi in Akko. Es riecht intensiv nach frischem Koriander, Knoblauch und gegrilltem Fisch. Pfannen zischen auf offenen Flammen. Die Köche reichen sich ohne zu reden und perfekt aufeinander eingespielt die Zutaten. Und inmitten dieses produktiven Chaos steht Uri Buri, der Chef des gleichnamigen Lokals, mit seinem mächtigen weiß-grauen Rauschebart. Er beobachtet die Arbeit seiner Köche, korrigiert ab und an Kleinigkeiten und drapiert selbst sorgsam eine Vorspeise. In dem Fischlokal in Akko, ganz im Norden Israels und direkt am Meer gelegen, verweben jüdische und arabische Einflüsse. Das Miteinander der jüdischen und arabischen Kultur zeigt sich bei Uri Buri in den Gerichten, aber auch in der Küche, wo israelische und arabische Köche Schulter an Schulter arbeiten, auch Küchenchef Ali Marin. Eine Zusammenarbeit wie hier ist selten. So etwas findet man hier in der Region nicht. Wir verstehen uns wunderbar untereinander. Uri Buri gilt als Friedenskoch von Akko, der das respektvolle Zusammenleben von Juden, Muslimen und Christen nicht nur einfordert, sondern im Alltag lebt.
7: Man kann zusammenleben mit Respekt ohne Liebe. Man kann nicht zusammenleben mit Liebe ohne Respekt. Und ich kann zu jeder Zeit den Imam anrufen und sagen, ich will dich sehen, oder beim Padre von der Kirche hier.
6: Dabei bleibt er ein unerschütterlicher Optimist. Als vor 5 Jahren im Zuge einer Eskalation im Gazastreifen der Konflikt eskalierte, kam es auch in der historisch gemischten jüdisch-muslimischen Stadt Akko zu bürgerkriegsähnlichen Zuständen. Arabische Extremisten zertrümmerten nachts die Glasfronten des Restaurants und legten gezielt Feuer, auch in seinem nahegelegenen Hotel. Hier starb ein Gast an den Folgen der Brandverletzungen. Uri Buri baute alles wieder auf und er behält bis heute den Glauben an die Verständigung.
7: Nicht, dass es leicht ist und nicht, dass mentalisch irgendwie eine leichte Sache ist, aber ich habe immer noch die Kraft und die Sucht zu zeigen, dass es doch geht und dass wir doch zusammenleben können und müssen.
4: Jetzt erst recht. Uri Jeremias hat in Akko ein Fischrestaurant, wo er bewusst Bahai, Juden und Muslime beschäftigt. Julio Segador war dort.
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4: Der Pfingstsonntag in Himmel und Erde. Wir kümmern uns heute um das Brückenbauen, um die Verständigung zwischen Menschen. Und da gibt es ein kommunikatives Brückenbauerhandwerk, das man nicht unterschätzen sollte, den Smalltalk. Der Smalltalk hat nicht den besten Ruf, ist als belanglos oder oberflächlich verrufen, aber mit Hilfe von Jochen May, dem Jobmentor und Coach, wollen wir jetzt einmal eine Lanze für den Smalltalk brechen. Herr May, warum ist Smalltalk mehr als belangloses Geplänkel?
8: Naja, der Name Small führt in die Irre. Es ist eigentlich Big Talk, wenn man so will, oder eine ganz große Sache, weil sie natürlich Smalltalk immer dann einsetzen, wenn sie jemanden kennenlernen. Also sie bauen eine Verbindung zu einer Person auf, die sie interessant finden, aber noch gar nicht richtig kennen. Und deswegen ist Smalltalk natürlich immer das erste Gespräch, das erste Kennenlernen, schafft eine Verbindung, erzeugt Vertrauen und deswegen hat es eine hohe Bedeutung. Ohne Smalltalk kommen Sie gar nicht mit einer anderen Person ins Gespräch.
4: Wenn man sich ja noch gar nicht kennt, Herr May, muss man ja irgendwelche Anknüpfungspunkte finden. Wie finde ich ein Thema? Was eignet sich?
8: Nicht das Wetter, das ist langweilig, sondern versuchen Sie immer natürlich situativ vorzugehen, also anlassbezogen. Sie werden sich ja auf irgendeiner Veranstaltung bei irgendeinem Anlass treffen. Einer Party, einer Konferenz, einer Messe, einem Kongress, whatever. Und da finden Sie immer Anknüpfungspunkte. Warum sind Sie auch hier? Was hat Sie besonders interessiert an dieser Veranstaltung? Wie fanden Sie den Vortrag, den Redner? All das sind tolle Themen, wo man erstmal anknüpfen kann. Und das sind Gemeinsamkeiten und die verbinden gleich wieder.
4: Also Fragen stellen. Andererseits, ja, das ist ja ein Ping-Pong, ein Hin und Her. Und dann gehen ja auch sicherlich Fragen zurück an mich. Wie lange sollte ich da maximal antworten? Weil Sie haben es eben schon gesagt, eigentlich hört sich ja jeder selber am liebsten sprechen.
8: Das ist so, psychologisch kann man immer sagen, wir finden Gespräche immer dann als besonders toll, wenn wir die meiste Zeit selber geredet haben. Das ist ein bisschen der Narzissmus in uns allen. Aber das gilt natürlich auch für den Smalltalk. Bringen Sie den anderen zum Reden und selber würde ich sagen, eine Minute, zwei, das ist so der klassische Fernseh- oder vielleicht auch Radiobeitrag, wo man sagt so 1,30, 2 Minuten länger sollte das nicht sein. Und dann enden Sie vielleicht wieder mit einer Frage und bringen den anderen wieder zum Reden.
4: Sie haben auf Ihrer Website karrierebibel.de eine tolle Anregung für so einen Fragenablauf beim Smalltalk, der lautet Rose, Dornen, Knospe. Das müssen Sie uns erklären.
8: Das ist eine Krücke, das ist praktisch ein Symbol, das ist ein Bild, was man sich merken kann, nämlich die Rose. Und die hat im Prinzip so drei Elemente. Die Rose, die Blüte, das ist das Schönste. Also fragen Sie nach einem persönlichen Highlight. Was war Ihr persönliches Highlight? Der Dorn, das ist sozusagen das Negative. Was lief weniger gut oder was haben Sie daraus gelernt? Das könnte beim Vortrag auch sein. Was hat Ihnen heute so gar nicht gefallen? Und die Knospe, das ist sozusagen der Blick in die Zukunft. Da wird ja noch eine Blüte draus. Welche Idee begeistert Sie am meisten oder was haben Sie sich daraus mitgenommen? Und das kann man sich wunderbar merken, indem man sich einfach nur eine Rose merkt und dann diese einzelnen Elemente durchgeht. Aber Achtung, das geht oft schon so ein bisschen in den Deep Talk. Mhm. Also das sind so drei Elemente, wo ich sage, das ist vielleicht beim allerersten Kennenlernen noch zu viel.
3: Ob dann der Brückenschlag gelingt, hängt davon ab, ob wir richtig zuhören. Herr May, was verstehen Sie unter richtig zuhören?
8: Zuhören ist in erster Linie aktives Zuhören, das wäre der Fachbegriff. Das bedeutet, dass ich immer wieder auch verbal und nonverbal signalisiere, ich höre dir wirklich zu, ich interessiere mich wirklich für dich. Das kann man nonverbal zeigen, indem man nickt, lächelt. Man kann das aber auch verbal zeigen, indem man beispielsweise in eigenen Worten wiederholt, was derjenige gesagt hat. Ich habe verstanden oder sehe ich das richtig? Sie meinen das und das. Also ich wiederhole nochmal in eigenen Worten, was mein Gegenüber mir gesagt hat. Und das signalisiert echtes Interesse und dass ich echt aktiv zuhöre.
3: Mhm. Sie haben gerade schon angesprochen, der Blick. Welche Rolle spielt Blickkontakt?
8: Augenkontakt ist schon wichtig, dass man immer wieder signalisiert, ich interessiere mich wirklich für dich und schaue demjenigen in die Augen. Wer das nicht kann, da gibt es so zwei Tricks. Das eine ist, ich schaue nicht wirklich in das Auge, sondern ich schaue sozusagen auf die Stirnfalte, den Punkt zwischen den beiden. Genau, die Zornesfalte, das war das Wort, was ich gesucht habe. So ein bisschen zwischen die Augen, das hilft dann meistens Schüchternen ganz gut. Ansonsten hilft auch die Dreiecksmethode. Das heißt, ich schaue erstmal nur auf das eine Auge, ungefähr für 3 Sekunden. Dann schaue ich nochmal für ungefähr 2 Sekunden auf den Mund und dann komme ich wieder auf das andere Auge zurück. Aber das zeigt eben auch Interesse. Wichtig ist aber wirklich, dass ich immer wieder auch meinem Gegenüber ins Auge schaue.
3: Die spannenden Minuten, wenn man sich kennenlernt, wenn man erstmals zueinander kommt, dieses Brückenbauen im Smalltalk hat uns Jochen May ein bisschen näher gebracht. Er ist Gründer der Karrierebibel, Jobmentor und Coach. Vielen Dank für das Gespräch, für die vielen Anregungen, Herr May. Und im Internet finden Sie, liebe Hörerinnen und Hörer, seine Smalltalk-Tipps auf der Seite karrierebibel.de. In der flachen Landschaft am Niederrhein, da gibt es tatsächlich ein kleines Örtchen mit dem Namen Alpen. Aber das ist nicht das Besondere. Das Besondere dort ist das christliche Musikerpaar Judy Bailey und Patrick De Poel. Beide haben eine spannende Vergangenheit. Sie stammt aus Barbados, hat weltweit Gospelkonzerte gegeben und er ist in Duisburg und Dallas aufgewachsen. In ihrer Herkunftsgeschichte haben sie Dramatisches entdeckt. Ihre Wurzeln reichen zurück bis in die Zeit der Sklaverei. Und seine sind geprägt unter anderem von einem Lebensbornheim der Nazis. Aus diesen Erfahrungen ziehen die beiden eine klare Haltung, weg vom Schubladendenken hin zu einem offenen Blick auf das wundervoll bunte Leben, das mehr ist.
9: Wir unterbrechen kurz für eine Warnmeldung aus unserem Verkehrszentrum. Bitte Vorsicht auf der A67 Mannheim in Richtung Darmstadt. Zwischen dem Viernheimer Dreieck und der Raststätte Funkstadt Ost kommt Ihnen ein Fahrzeug entgegen. Also bitte in beiden Richtungen äußerst vorsichtig fahren, nicht wiederholen, nicht überholen. Und wir wiederholen jetzt diese Warnmeldung. Bitte Vorsicht auf der A67 Mannheim in Richtung Darmstadt. Dort kommt Ihnen vermutlich ein anderes Fahrzeug entgegen, und zwar zwischen dem Viernheimer Dreieck und der Raststätte Funkstadt Ost. 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
3: Schwarz-Weiß. Uwe Bernstein hat das Paar besucht und sie zu ihren Auftritten begleitet. 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
10: Die schwarz-weiße Bühnendramaturgie passt gut zum Wirken von Judy Bailey und Patrick De Poel. Weil sie eine Schwarze ist und er ein Weißer, jedenfalls wenn man in Klischees denkt. Judy Bailey stammt aus Barbados. Ihre Haut ist karibisch braun, ihre Haare sind schwarz. Patrick de Poole hat eine helle Hautfarbe, er sieht europäisch aus. Judy und Patrick, schwarz und weiß. Wer das Denken in Schubläden und Klischees gewohnt ist, für den sind diese Zuschreibungen hilfreich, um die Welt zu ordnen. Wer etwas tiefer blickt, merkt schnell, die Welt ist mehr als schwarz-weiß. Bei der Veranstaltung komme ich ins Staunen. Judy Bailey spielt Gitarre und singt herzerweichend schön. Ihre Texte sind englisch. Patrick de Poole ist ihr Mann. Mit tiefer Stimme beginnt er zu erzählen.
11: Das Leben ist nicht schwarz-weiß. Aber Deutschland hat doch eine besondere Vorliebe für korrekt und perfekt, ordentlich, gut sortiert, eben schwarz und weiß.
10: Dann gibt Patrick de Poole mit viel Wortwitz und Hintersinn Beispiele dafür, wie schwarz und weiß hierzulande konnotiert sind.
11: Vom Schwarzwald bis nach Weißensee. Wir sind Schwarzbrot und Weißwurst, Schwarzbier und Berliner Weiße. Pech ist bei uns schwarz und edel weiß. Weiß ist Unendlichkeit, Reinheit, Unschuld, die weiße Weste und Frieden, die weiße Fahne. Und schwarz? Ich will jetzt keinen anschwärzen, aber man könnte gelegentlich den Eindruck bekommen, schwarz ist das schwarze Schaf, die unerlaubte unter den deutschen Farben. Wir sagen Schwarzfahren und Schwarzarbeiten, Schwarzbrennen, Schwarzmarkt, Schwarzgeld, schwarze Kassen, schwarze Magie. Oder male ich das alles zu schwarz?
10: Das Paar Bailey de Poole ist genervt davon, in diese Schwarz-Weiß-Kategorien eingeordnet zu werden. Also haben sie ihr unterschiedliches Aussehen zum Programm gemacht. Ihre Botschaft? Das Leben ist vielfarbig. Wer es in Schwarz und Weiß einteilt, übersieht die bunte Vielfalt der Welt. 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
12: 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Black and White, die christliche Afro-Musikerin Judy Bailey und ihr Mann, sie bauen Brücken. Das Porträt des Paares von Uwe Bernstein finden Sie auch in ARD Sounds. Himmel und Erde am Pfingstsonntag, heute rund um das Brückenbauen. Und einer, der das als ausdrückliche Berufsbezeichnung hat, ist Papst Leo. Denn als Papst ist er Pontifex und das lateinische Wort heißt auf Deutsch nichts anderes als Brückenbauer. Mein Kollege Tilman Kleinjung leitet das ARD-Studio in Rom und kennt Papst Leo aus der Nähe. Tilman, zunächst mal, der Papst als Brückenbauer, was bedeutet dieser Titel eigentlich und welche Brücken sind damit konkret gemeint?
13: Ja, damit sind die Brücken gemeint, die es natürlich zuallererst in der katholischen Kirche zu schlagen gilt. Die katholische Kirche ist ja weltweit vertreten mit 1,4 Milliarden Katholikinnen und Katholiken. Und das ist jetzt nicht so ein 0815-Laden, wie man sich das möglicherweise vorstellen kann, sondern da gibt es sehr viele verschiedene Wirklichkeiten, ob das in Afrika ist, in Asien, in Europa, in den Vereinigten Staaten. Es gibt konservativere und liberalere Christinnen und Christen. Es gibt beispielsweise Kirchen, in denen die Priester heiraten dürfen, auch in der römisch-katholischen Kirche. Also da muss der Papst zunächst einmal Brücken bauen. Und dann aber ist damit natürlich auch, und das haben wir ja vor allem in den letzten Monaten gemerkt, der Anspruch des Papstes mit ausgedrückt, auch in der Welt Brücken zu bauen. Also beispielsweise zwischen Konfliktparteien.
12: Wie setzt er denn bis jetzt diesen Auftrag um? Jetzt bleiben wir doch vielleicht mal bei der innerkirchlichen Situation. Da gibt es ja tatsächlich auch Rechte, extreme Rechte zum Teil und auch Linke und auch zum Teil extreme Linke.
13: Er verhält sich da deutlich diplomatischer und zurückhaltender als Papst Franziskus. Bei Papst Franziskus war man sich ja nicht immer ganz sicher, ob er tatsächlich diesen Brückenbauer-Anspruch zu 100% erfüllt hat, weil er manchmal auch relativ klare Ansagen machen konnte. Also beispielsweise in Bezug auf die traditionalistische Richtung in der katholischen Kirche, also diejenigen, die sich nach der Zeit vor dem Zweiten Vatikanischen Konzil sehnen, die die Messe wieder im alten tridentinischen, also im alten lateinischen Ritus feiern wollen. Da war Franziskus ziemlich klar, er hatte auf Kante gesetzt und hat auch die Lockerungen, die Papst Benedikt noch ermöglicht hat, rückgängig gemacht. Und Papst Leo setzt hier auf einen ja, etwas konzilianteren Kurs, würde ich sagen. Also es gab da einen Fall, dass ein sehr rechter Kardinal, ein erklärter Gegner von Papst Franziskus, zuletzt im Petersdom, also dem Dom des Papstes, eine Messe im alten Ritus feiern durfte. Und das wurde von vielen so als, ja, eine Art Versöhnungsangebot gewertet.
12: Also entgegenkommen gegenüber den rechten Kräften, das hast du eben beschrieben, Tillmann. Und du hast eben auch die Reformen angesprochen. Die Deutschen, die sich Reformen wünschen, mehr Reformen wünschen, die sind von diesem Brückenbauer jetzt nicht allzu begeistert. Es gab ja zum Beispiel Äußerungen, wo er förmliche Segensfeiern für Homosexuelle, wie sie in Deutschland jetzt ermöglicht werden, im Grunde abgelehnt hat. Im Grunde reißt er doch da auch Brücken eher ein, oder?
13: Ich glaube es nicht. Ich glaube, wenn man sich genau seine Argumentation anhört, beispielsweise in Bezug auf gleichgeschlechtliche Partnerschaften oder auch auf die Weihe von Frauen in kirchliche Ämter, also Diakoninnen oder gar Priesterinnen, da steckt für mich schon immer noch so eine Hintertür drin, weil er immer sagt, ich sehe das im Moment noch nicht. Also er ist nicht so wie Papst Franziskus, der zum Beispiel zum Thema Frauenordination gesagt hat, diese Tür ist zu. Das würde ein Leo nie sagen. Er würde sagen, ich sehe das im Moment noch nicht. Und beim Thema gleichgeschlechtliche Paare hat er ja beim Rückflug aus Afrika gesagt, er sieht da gegenwärtig das Explosionspotenzial dieser Frage zu groß für die Weltkirche. Also da ist ihm eben die Einheit gerade ein höheres Gut, als an der Stelle etwas zu ermöglichen. So habe ich das verstanden.
12: Tillmann Kleinjung, Leiter des ARD-Büros Rom, über Papst Leo, der ein Jahr im Amt ist. Wir haben darüber gesprochen, wie er seinen Job als Pontifex, als Brückenbauer bislang ausfüllt. Danke.
13: Gerne.
12: Das Brückenbauen ist Thema hier in Himmel und Erde am Pfingstsonntag. Und wenn zwei Menschen eine Brücke zueinander gebaut haben, die ewig halten soll, dann bekräftigen sie das oft mit einem Liebesschloss, bevorzugt an einer Brücke. Der Eiserne Steg in Frankfurt ist über und über mit solchen liebevoll gravierten Vorhängeschlössern verziert. Die Schlüssel dazu sind längst in den Fluten des Mains versunken, denn das gehört zum Ritual, der Beweis, dass man es ernst meint. Damit die Brücke nicht unter der Liebeslast der Liebesschlösser zusammenbricht, muss der Eiserne Steg ab und zu mit dem Bolzenschneider etwas erleichtert werden.
14: Die beiden Arbeiter sind bewaffnet mit einem Hammer, einer großen Zange und einem Trennschleifer. Andreas Herzog ist zuständig für Brückenbau und betreut seit 15 Jahren die Liebesschlösser, wie er erzählt. Heute ist er hierher gekommen, um die Arbeiten zu begleiten.
15: Ja, wir schätzen, dass wir mit der Baufirma heute einen Tag brauchen, um die Liebesschlösser zu entfernen. Aber es ist halt eine liebgewonnene Tradition hier in Frankfurt. Und wie gesagt, die Stadt Frankfurt duldet es und findet es auch gut.
14: Etwa 500 von diesen Liebesschlössern müssen heute weg. 5 Tonnen ungefähr, schätzt er, hängen hier insgesamt an den Verschnörkelungen und Rosetten des Geländers. Grundsätzlich kein Problem für die Brücke. Sie verzieren den 150 Jahre alten eisernen Steg nicht nur, sie sind auch ein Magnet für viele Touristen. Heute sind hier besonders viele asiatische Reisegruppen unterwegs. Sie studieren amüsiert die eingravierten Herzen, Liebesschwüre und Namen auf den Schlössern. Die deutschen Touristen schauen sich lieber die Skyline an.
16: Ich finde es schon ganz süß und romantisch.
17: Ja, da stehen meistens die Initialien oder die Anfangsbuchstaben, genau, mit einem Herz oder den Daten auch mit dabei.
16: Nee, eigentlich habe ich da keine große Meinung zu. Es ist ganz nett und wenn sie abgemacht werden, ist auch okay, ja.
14: Genauso eisern wie das Frankfurter Wahrzeichen, der eiserne Steg soll auch die Liebe sein und lange halten. So der Wunsch der Liebespaare, die sich hier verewigen. Ob das wohl klappt, diese Passantin hat ihre Zweifel.
18: Wenn die Leute glücklich sind. Ich habe eben gerade überlegt, ganz toll. Und dann vielleicht nach 2 Jahren ist die Scheidung schon da.
14: Könnte also sein, dass nur wenige ihr Schloss hier vermissen, wenn es heute der Reparatur zum Opfer gefallen ist. Wer es aber sucht, der kann es bei der Stadt abholen. Er muss sich an das Amt für Straßenbau wenden.
15: Die heben wir tatsächlich jetzt ein halbes Jahr auf. Die werden hier eingelagert am Eisernen Steg und die können dann die Liebespaare auch gerne abholen. Wir haben das in der Vergangenheit schon mal gemacht, vor 3-4 Jahren. Da kamen tatsächlich auch 2 Leute und haben ihre Schlösser wieder geholt.
12: Die Liebesschlösser am Eisernen Steg, immer verbunden mit der Sehnsucht von ewiger Liebe nach einer Brücke, die ein Leben lang hält. Und damit geht Himmel und Erde langsam zu Ende. Mein Name ist Klaus Hofmeister. Ich verabschiede mich und wünsche Ihnen ein Pfingstfest im Geist des Verständnisses und des Miteinanders.
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20: Um 11.30 Uhr mit Frank Wornert. Bei den neuesten Angriffen auf die Ukraine hat Russland auch wieder die besonders zerstörerische Mittelstreckenrakete vom Typ Oreschnik eingesetzt. Das teilte das Verteidigungsministerium in Moskau mit. Nach ukrainischen Angaben sind mindestens 2 Menschen getötet und über 50 verletzt worden. ARD-Korrespondent Florian Kellermann.
21: Die ukrainische Luftwaffe sprach von rund 600 Langstreckendrohnen und 90 Raketen, die Russland in der Nacht auf die Ukraine abschoss. Damit war der Angriff, gerade von der Zahl der Raketen her, einer der bisher schwersten. Im Fokus stand die Hauptstadt Kiew und hier auch das historische Zentrum. Im Stadtteil Pechersk, zu dem das Regierungsviertel gehört, gab es einen Einschlag in einem 20-stöckigen Gebäude, teilte die Stadtverwaltung mit.
20: Papst Leo XIV. Hat mit einem Appell für Frieden und Versöhnung das Pfingstfest begangen. Bei einer Messe im Petersdom im Vatikan rief das Oberhaupt der katholischen Kirche zu Gebeten für den Frieden auf. Leo sagte, die Welt müsse vom Übel des Kriegs befreit werden. Pfingsten ist für Christen das Fest des Heiligen Geistes. Es gilt als das Geburtsfest der Kirche. Die angespannte finanzielle Lage der Pflegeversicherung ist bekannt. Seit Anfang des Jahres hat sich die Situation nach Angaben des Spitzenverbands der gesetzlichen Krankenversicherungen aber noch einmal dramatisch verschlechtert. Aus der Nachrichtenredaktion Inken Henkel.
22: Nach neuen Zahlen verzeichnet die Pflegeversicherung im ersten Quartal ein Minus von knapp 670 Millionen Euro. Und das, obwohl sie gleichzeitig 800 Millionen Euro aus einem Darlehen bekommen hat. Fürs ganze Jahr rechnet der Verband der Krankenversicherungen mit einem Defizit von 4,2 Milliarden Euro. Die Politik müsse jetzt das Ruder herumreißen, sagte der Chef der gesetzlichen Krankenversicherungen Blatt dem Spiegel. Sonst würden die Probleme nächstes Jahr unbeherrschbar.
20: In der EU-Republik Zypern findet heute eine Parlamentswahl statt. Fast 570.000 Wahlberechtigte sind aufgerufen, ihre Stimme abzugeben. Die politische Macht im griechischen Teil der Insel liegt allerdings beim Staatsoberhaupt, das direkt gewählt wird und die Regierung führt. Seit 3 Jahren ist der konservative Präsident Christodoulidis im Amt. Im Domgarten in Magdeburg wird heute die zweitgrößte Glocke Deutschlands enthüllt. Sie wiegt 15 Tonnen und trägt den lateinischen Namen Credamus, auf Deutsch »Lasst uns glauben«. Die Glocke soll in Zukunft das Geläut des Magdeburger Doms komplettieren, zu dem insgesamt 12 Glocken gehören. Das waren die Nachrichten. Das Wetter, heute gibt es viel Sonnenschein, auch ein paar Wolken sind unterwegs bei Temperaturen von 25 bis 33 Grad. Morgen scheint die Sonne dann ungetrübt bei 25 bis 32 Grad und die weiteren Aussichten, es bleibt sonnig und sommerlich warm mit Temperaturen bis 33 Grad am Dienstag. Die Zeit, es ist 11.33 Uhr.
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20: Weiter Vorsicht bitte auf der A67 Mannheim-Darmstadt zwischen Viernheimer Dreieck und Raststätte Pfungstadt Ost kommt Ihnen vermutlich ein Fahrzeug entgegen. Bitte in beiden Richtungen äußerst vorsichtig fahren und nicht überholen. Vorsicht, ein Falschfahrer auf der A67 Mannheim-Darmstadt zwischen Viernheimer Dreieck und Raststätte Pfungstadt Ost. Vorsicht auf der A5 Darmstadt Richtung Frankfurt zwischen Zeppelinheim und Frankfurter Kreuz, eine ungesicherte Unfallstelle auf dem rechten Fahrstreifen. Vorsicht auch auf der A45 Dortmund Richtung Gießen zwischen Dillenburg und Herborn West. Hier steht ein Anhänger auf dem linken Fahrstreifen. A8 Stuttgart Richtung München zwischen Eichelberg und Mühlhausen. 4 Kilometer Stau nach einem Unfall. Der linke und der mittlere Fahrstreifen sind gesperrt. Die A67 Mannheim Richtung Darmstadt ist zwischen Viernheimer Dreieck und Lorsch wegen einer Baustelle bis Dienstagmorgen etwa 5 Uhr gesperrt. Umleitung über die parallel verlaufende A5. Ein Hinweis, rund um den Langener Waldsee sind alle Parkplätze belegt. Dann noch eine Warnmeldung. Vorsicht auf der A66 Frankfurt Richtung Wiesbaden. In der Auffahrt Frankfurt-Miquel-Allee liegen Gegenstände auf dem Beschleunigungsstreifen. Und A5 Heidelberg Richtung Darmstadt zwischen Hirschberg und Heppenheim. 8 Kilometer stockender Verkehr.
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0: Ich habe für mich auch immer so gesagt, okay, es ist einfach so ein bisschen James Bond, Villain wurde da gespielt. Also wo man so sagt, ja okay, das gibt's doch in echt nicht. So jemand, okay, der sitzt jetzt im Bunker und baut ein Rechenzentrum auf für Cybercrime in der ganzen Welt, hat dann seine 8 Bildschirme, hat dann Räume, die komplett in schwarz sind, hat dann dort irgendwelche komischen Figuren rumstehen innerhalb dieses Bunkers, die gab's auch. Also echt, echt surreal.
1: In dieser Folge geht es um einen Polizisten, der mit seinen Kollegen einen Einsatz durchgezogen hat, der auf der ganzen Welt in den Nachrichten war und den Stoff für Netflix geliefert hat. Es geht um einen riesigen Bunker, der mal der Bundeswehr gehört hat, der wird verkauft. Und der neue Besitzer baut sich da eine Darknet-Zentrale rein. Bis die Polizei kommt. Ich bin Jost Schmidt, schön, dass ihr dabei seid. Der Mann, mit dem wir heute reden, hat mitgeholfen, diesen Koloss, dieses Zentrum für Cyberkriminalität auszuheben. Das Ganze passiert in Traben-Trarbach an der Mosel. Da ist es sehr, sehr schön. Und oben, über dem Ort auf dem Mont Royal, ist da dieser Bunker. Der ist 5 Stockwerke tief, über 5500 Quadratmeter groß, wurde in den 70er Jahren gebaut als militärisches Rechenzentrum. Am 26. September 2019 stürmt die Polizei diesen Bunker. Das ist der größte Cybercrime-Zugriff in der Geschichte der Bundesrepublik. 650 Polizisten aus ganz Deutschland sind dabei. Was sie da finden, ist eine internationale Schaltstelle für Cyberkriminalität. Da gibt's Drogenhandel im Darknet, Falschgeld, gestohlene Kreditkartendaten. Und was das für eine riesige Nummer ist, das zeigt auch das hier. Das FBI ist an den Ermittlungen beteiligt, Netflix produziert eine Dokumentation und The New Yorker berichtet. Dieser Mann ist auch dabei. Philipp Haderdauer ist zu dem Zeitpunkt IT-Analyst beim Landeskriminalamt Rheinland-Pfalz. Er hat Computerspielwissenschaften studiert, bevor er zur Polizei gekommen ist, was ja mal überhaupt nicht so der klassische Weg ist. Philipp ist noch nicht mit dabei, als die ersten Polizisten diesen Bunker aufbrechen. Er kommt dazu, als alles gesichert ist und es darum geht, diese Dimension zu begreifen. Seine Aufgabe: Beweise sichern. Wir gehen mal eben aber noch einen Schritt zurück. Im September 2019, da war zwar dieser Zugriff, aber die Kollegen von Philipp, die haben davor schon jahrelang ermittelt. Seit 2015 observiert die Cybercrime-Einheit in Mainz diese Bunkeranlage.
0: Da war natürlich das Problem, dass es ein Novum war, einfach dieser Fall, weil eben gegen ein Rechenzentrum ermittelt worden ist. Das ist normalerweise nicht so. Also normalerweise im Cybercrime ermittelt man immer gegen einzelne Personen oder vielleicht einen Server, den man gefunden hat, aber nie gegen ein ganzes Rechenzentrum mit Dutzenden von Servern, Hunderten von Servern. Und da war natürlich die Problematik, dass der Vorwurf, der im Raum stand, dass diese Server wissentlich für kriminelle Machenschaften zur Verfügung gestellt werden. Das ist die Frage, wie kommt man an diese Daten ran? Da wurden dann natürlich erstmal so die klassischen Tools gefahren, wie sie die Polizei eben immer hat, also eine Telekommunikationsüberwachung. Es wurde beispielsweise auch mal mit Helikopter über dieses Gelände geflogen. Aber natürlich ist es ein Bunker, ne? Da sieht man nicht viel. Und auch bei diesen Telefongesprächen wurde sich eben so sehr kodiert unterhalten. Also da war dann, ob das wirklich um was ging oder ob das wirklich so war, haha, wir gehen eh davon aus, dass die Polizei mithört und wir sprechen einfach mal ein bisschen doof über irgendwie 700 Orangenkisten. Das war nie so ganz klar. Genau, und da ist man auch ein bisschen an seine Grenzen gestoßen, weil man gesagt hat, okay, wir können da nicht weiter ermitteln mit diesen klassischen Ermittlungsmethoden.
1: Kannst du da noch mehr erzählen, was da so telefoniert wurde?
0: Ja, also da gab es dann quasi Codenamen, die dann gefallen. Es gab da einen Mr. Green, von dem auch geredet worden ist oder mit dem auch geredet worden ist, bei dem erstmal lange nicht klar war, wer das überhaupt sein soll. Und dann wirklich so, wie wir es jetzt eher so aus der Drogenszene kennen würden. Also so, okay, Orangenkisten stehen für irgendwas, für irgendeine Art von Droge und dann gibt es eben eine Mengenangabe und dann die sind jetzt angekommen und die schauen alle gut aus quasi, nichts verfault und so weiter. Und dann muss man natürlich sich überlegen, okay, was könnte damit gemeint sein und in was sind die da genau involviert?
1: Mr. Green, das wird dann später klar, das ist ein irischer Mafia-Boss. auch bekannt als The Penguin. Der kannte Hermann X. Und Hermann X, das ist der Mann, der den Bunker gekauft hat und der auch die Behörden hellhörig gemacht hat.
0: Hermann X, der hatte ja schon in den Niederlanden einen Bunker. Und der war damals schon dort bekannt. Also das war, endete auch relativ schlecht, weil der brannte dort ab. Und da wurde auch ein Ecstasy-Labor gefunden. Da wurde aber auch jede Kenntnis von sich gewiesen. Und dann war es eben so, dass in den Niederlanden vielleicht auch einfach ein bisschen die Behörden zu aufmerksam geworden sind. Und dann wurde eben nach alternativen Standorten geschaut. Und dann kam da wohl Traben-Trarbach in den Blick. Und natürlich hat das dann auch der Stadtrat da mitbekommen. Also wenn es um den Verkauf von diesem Gelände ging, wofür sich erstmal nicht so viele Interessenten finden. Vor allem, weil für so ein Bunkergelände, wie ich dann auch erfahren habe, einfach sehr, sehr viel Kosten anfallen. Also da ging es um Stromkosten von so 10.000 Euro im Monat.
1: Also das muss belüftet werden, das muss beheizt werden, gepflegt werden.
0: Und du brauchst Leute, die sich damit auskennen. Also wie viele Leute können einen Bunker quasi betreiben heutzutage noch? Da gab es dann die ehemaligen Hausmeister, die dann geholfen haben. Genau, und da war es dann eben so, dass die dann auch eine Anfrage gestellt haben, wirklich bei der Polizei, ist denn über diesen Mann etwas bekannt? Also können wir das an den verkaufen? Und von der Polizei wurde dann also schon eine Warnung ausgesprochen. So, okay, wir haben Hinweise darauf, dass der in kriminelle Geschäfte in den Niederlanden verwickelt war. Wäre vielleicht besser, jemand anders zu finden. Am Ende wurde das dann trotzdem leider. Und damit begann dann mehr oder weniger auch das Ermittlungsverfahren.
1: Offiziell bietet Mr. X in seinem Rechenzentrum Webhosting an und vermietet Server-Speicherplätze an Kunden. Seine Marketingbotschaft ist, er sei ein Bulletproof-Hoster. Also er bietet Server an, ganz speziell für organisierte Cyberkriminalität. Und solche Anbieter versprechen ihren Kunden Schutz vor Strafverfolgung. Dr. Erlein van Genuchten ist Cybersicherheitsexpertin. Wir wollten von ihr wissen, was genau ist das eigentlich, dieses Bulletproof Hosting?
5: Zuerst gehe ich einen Schritt zurück, was normales Hosting bedeutet. Also normales Hosting bedeutet, dass ein Unternehmen Server bereitstellen, worauf irgendwelche Dienste laufen können. Zum Beispiel eine Webseite. Und wir als Benutzer können dann die Webseite oder diesen anderen Dienst auf diesem Server nutzen. Normale Hosting-Unternehmen haben aber eine ganz lange Liste an Regeln, worin steht, was man alles darf und was man nicht darf. Und wenn ein Kunde gegen diese Regel verstößt und es kommt eine Beschwerde, dann unternimmt dieses Hosting-Unternehmen auch Schritte, um eben zum Beispiel diese Webseite runterzunehmen, also zu deaktivieren. In diesem Bulletproof-Hosting ist es aber so, dass es nicht solche Regeln gibt. Und wenn dann so eine Anfrage kommt und sagt, hey, da sind kriminelle Aktivitäten, nehmen Sie bitte diesen Server oder diese Webseite runter, dann welche solche Anfragen ignoriert. Und das unterstützt Angreifern natürlich oder Kriminellen natürlich, solche Server zu nutzen für ihre kriminelle Aktivitäten. Und damit werben solche Hostingsunternehmen auch, dass sie eben ein Auge zudrücken und nicht darauf schauen, was Kunde eigentlich mit ihren Infrastruktur nennt man das, also mit deren Servern eigentlich machen und anstellen.
1: Dieser Käufer, dieser Mr. X, ist definitiv eine auffällige Figur, sagt der Bürgermeister Patrice Langer.
6: Im Stadtbild war er nicht oft anzutreffen, aber wenn er anzutreffen war, sah man ihn halt mit der Wallemähne und seinem wallenden Trenchcoat. Das sah schon ein bisschen merkwürdig aus für Traben-Trarbach, ne? Und dann hat er auch seinen dicken BMW X6 gehabt mit den Kennzeichen BO. Und da sagten Leute schon, der Bobo ist wieder da. Man wusste schon, wer es ist, ne?
1: Die Ermittler, die kommen irgendwann mit dem, was sie machen können, nicht weiter. Das ist ausgeschöpft. Also denken sie sich was Neues aus, die schleusen verdeckte Ermittler ein.
0: Genau, also das ist natürlich die andere Sache, die man getan hat. Weil einmal hatte man so quasi diese technische Ebene. Aber natürlich wollte man auch physisch mehr über diesen Bunker wissen. Also wie ist die Beschaffenheit, wie wäre es beim Zugriff da reinzukommen. Und da gab es tatsächlich so ein Volunteers-Programm. Also da, die Cyberbunker-Website ist eh vom Design her jetzt ganz interessant. Also so wie in den 80er, 90ern, wenn du dir eine Webseite vorstellst, so Anfänge vom Internet. Und da wurde dann ein Volunteers-Programm so, hey, gibt es vielleicht Leute, die auf freiwilliger Basis bei uns arbeiten wollen? Da hat man dann auch im Nachhinein erfahren, dass es da unterschiedliche Meinungen zu gab, weil die ja schon so ein bisschen eine verschworene Gemeinschaft waren.
1: Dass man da externe Leute, Freiwillige zulässt.
0: Genau, weil man dann natürlich auch sagt, ja okay, das könnte ja quasi jeder sein, wie können wir dem trauen? Und da wurde dann die Legende des verdeckten Ermittlers Hari erfunden. Und der Hari hat sich dort als Gärtner erstmal beworben und wurde auch relativ schnell genommen. Gibt es auch immer noch diese lustige Geschichte, dass er dann quasi da am Eingangstor war. Und da war dann auch jemand, der Wachmann gespielt hat, hatte auch so eine Machete so neben sich liegen und hat dann noch gesagt, ja, also Polizisten kann ich riechen.
1: Tja, also das hat ja wohl schon mal nicht geklappt. Hari, der eigentlich ein Ermittler aus dem LKA ist, versucht den Leuten, die im Bunker arbeiten, Stück für Stück Infos zu entlocken. Aber als Gärtner hast du halt nicht wirklich viel im Bunker zu tun. Deswegen kommt eine zweite Person ins Spiel, eine Frau, auch eine verdeckte Ermittlerin.
0: Naja, der Hari hatte noch eine Freundin. Ich meine, Julia war der Name. Und die war Putzfrau. Und für so eine Putzfrau ist es dann natürlich viel, viel sinnvoller, dass die auch in den Bunker wirklich hinein darf. Und das war dann auch der Moment, wo es dann wirklich mal Fotos aus dem Inneren gab. Also natürlich als Putzfrau, da ist jetzt nicht immer jemand dabei. Das heißt, sie hatte die Momente, wenn sie alleine in den Räumen war, in den Gängen, und konnte das wirklich mal dokumentieren. Das heißt, das erste Mal hatte man so wirklich einen Überblick darüber, wie das da drin ausschaut.
1: Und das ist ja auch jemand, bei dem wirkt das nicht komisch, wenn diese Person dann irgendwie lange in irgendwelchen Räumen zugange ist und auch alles ja kennen muss, um überhaupt sauber machen zu können. Und sag mal, also Hari und Julia, dieses Liebespaar im Bunker, hilft damit. Was können die denn alles rausfinden peu à peu?
0: Also natürlich erstmal zum Beispiel, was natürlich für uns das Wichtigste war, wo stehen diese Server eigentlich? Und da gab es dann eben erste Bilder, auch die Anzahl der Server war dann ersichtlich. Dann natürlich auch, gibt es vielleicht irgendwelche Mechanismen, die dort eingebaut worden sind, falls jemand in diesen Bunker kommt. Auch ein bisschen natürlich dieses Tagesgeschäft. Also wer ist quasi in welcher Rolle tätig? Das war natürlich auch ganz interessant. Weil sich dann eben auch herausgestellt hat, genau, unser Hermann X ist eben vor allem als Manager aufgetreten. Er hatte dann aber auch noch eine rechte Hand. Es gab einen Administrator, es gab den Wachmann, der gleichzeitig auch Koch war. Genau, also es war so eine wild zusammengewürfelte Truppe und das hatte man dann auch so leuchten können und eben auch schauen können, okay, was war zum Beispiel noch interessant, es war ja auch so, dass teilweise in diesem Bunker auch gelebt wurde, also teilweise wurde der Bunker von diesen Leuten ja einfach nicht verlassen und ich weiß nicht, wie es dir geht, wenn du mal so ein paar Tage jetzt kein Sonnenlicht hättest, aber das würde bei mir schon massiv auf die Laune schlagen.
1: Die Ermittler, die überlegen sich dann irgendwann im Sommer 2019, es ist jetzt an der Zeit, dieses Ding hochgehen zu lassen. Aber, denken die sich auch, es wäre doch eigentlich viel besser, wenn wir davor alle Verdächtigen aus diesem Bunker locken.
0: Ja, da also muss man sagen, die verdeckten Ermittler, das Pärchen, die waren einfach so MVPs auch in dieser Sache. Da wurde dann eine schöne Legende entwickelt, wie man es dann bei der Polizei nennt. Und zwar hatte Hari dann natürlich erzählt, weil er mit allen dann auch so eine Art Verbundenheit und Vertrauen aufgebaut hat, dass der Schwiegervater gestorben sei und er dadurch ein gutes Erbe bekommen hat und er der Truppe auch einfach mal gerne was zurückzahlen würde. Und dann gab es da in Traben-Trarbach ein Restaurant, in dem er gesagt hat, kommt, dann lade ich euch alle ein. Das geht alles auf mich, wir gehen da alle zusammen hin und ich möchte wirklich, dass alle dabei sind. Das hat er immer wieder betont. Also hat wirklich zu jedem Einzelnen auch nochmal wohl so gesagt, so ey, wenn du dabei wärst, wäre es super schön. Und hat sie damit dann auch so überzeugen können, sodass wirklich dann niemand im Bunker war.
1: Wenn wir uns die Nacht vom Zugriff anschauen, dann wird nochmal klar, was für eine riesige Sache das alles ist. 650 Polizisten aus ganz Deutschland fahren da an die Mosel, um in dieses Bunker-Rechenzentrum reinzugehen. Die versammeln sich und warten auf das Go. Um in diesen Bunker zu kommen, geht's für Philipp durch schwere Stahltüren und danach runter, runter, runter, 5 Stockwerke unter die Erde.
0: Ja, also das war schon, also vor allem, wenn man natürlich dann auch denkt, wie der wirklich ursprünglich genutzt worden ist und überlegt, okay, da waren jetzt die ganzen Soldatinnen und Soldaten damals drin und hatten dort ihren Lebensalltag und es war ja auch wirklich so gestaltet, dass die autark da drin hätten leben können. Und dann ist man ja wirklich so durch nicht mehr quasi aktiv geschaltet, aber gab es ja wirklich eine Schleuse, durch die man dann durchgegangen ist. Dann gab es nochmal eine richtig fette Tür. Und dann gab es natürlich so die Stockwerke, die dann alle so in die Tiefe führen. Und dann war das so, ja, also dann ist man rein und alles sind so ausgeschwärmt. Und man hat von überall was gehört, überall ist irgendjemand vorbeigelaufen. Und man hat diese Dimension noch gar nicht so erfassen können. Vor allem, wenn man dann mal weitergegangen ist, irgendeine Person gesucht hat, war man so, okay, wo bin ich hier plötzlich gelandet?
1: Wie hat sich das angefühlt, da unten zu sein?
0: Also es war tatsächlich sehr komisch, weil sehr viel los war, aber dadurch, dass die Leute so verteilt waren, war es jetzt nicht so, dass überall Huhu war und es einfach so, also man war so in seiner eigenen Welt jeweils, wenn man da in den Raum gegangen ist. Es war vor allem eben auch ein ganzes Stück einfach surreal, würde ich sagen, weil es sich dann auch so anfühlt, okay, was stehe ich jetzt hier im Bunker rum, ja? So, das hätte ich dem Philipp vor einem halben Jahr erzählen sollen. Er hätte gesagt, hä, was zum Teufel? Was willst du da?
1: Das ist natürlich eine Herausforderung für die Ermittler, bei diesen Datenmengen den Überblick zu behalten. Da wird mit spezialisierter Software und inzwischen teilweise auch mit KI gearbeitet, sagt unsere Expertin Erlein van Genuchten. Und ganz wichtig ist, dass die Ermittler da sorgfältig arbeiten.
5: Also wenn wir eben so einen Fall haben, dann ist es, also und allgemein in der Forensik ist es sehr wichtig, dass man die Daten, die man dann findet auf diesen Servern, dass man erstmal eine Kopie davon macht, also eine 1-zu-1-Kopie. Und da wird dann auch meistens ein Tool genutzt, das dafür sorgt, dass nur in eine Richtung die Daten kopiert werden können und nicht aus Versehen ein Polizist zum Beispiel, der das umsetzt, irgendwas auf die Festplatte draufschreibt, weil dann hat man das Beweismaterial irgendwie zwar aus Versehen, aber manipuliert und dann kann es sein, dass es vor Gericht nicht mehr als gültiges Beweismaterial angenommen wird. Also das ist sehr wichtig. Und was auch sehr wichtig ist in dem Fall, ist, das nennt man eine Chain of Custody. Das ist eine Dokumentation, worin Schritt für Schritt festgehalten wird, welche Daten gesammelt wurden, was damit passiert ist, wer das angefasst hat, wo es vielleicht auch hingetragen wurde und so weiter, sodass lückenlos sozusagen nachverfolgt werden kann, was mit diesem Beweismaterial passiert ist, auch um nachweisen zu können, dass nicht irgendwann zwischendrin irgendwelche Daten verändert wurden. Und dann ist es natürlich auch wichtig, dass Beweismaterial sicher aufbewahrt wird, damit nicht aus zum Beispiel wegen Luftfeuchtigkeit oder so ein Datenträger beschädigt wird und dadurch das Beweismaterial nicht mehr vorhanden ist.
1: Der Betreiber von dem Cyberbunker, Hermann X, also dieser auffällige Typ mit dem protzigen Auto, hat sein eigenes Büro im Cyberbunker. Und das ist einer der Räume, die sich Philipp auch anschaut.
0: Also ich hab für mich auch immer so gesagt, okay, es ist einfach so ein bisschen James Bond-Villain wurde da gespielt. Also wo man so sagt, ja okay, das gibt's doch in echt nicht. So jemand, okay, der sitzt jetzt im Bunker und baut ein Rechenzentrum auf für Cybercrime in der ganzen Welt, hat dann seine 8 Bildschirme, hat dann Räume, die komplett in schwarz sind, hat dann dort irgendwelche komischen Figuren rumstehen innerhalb dieses Bunkers, die gab's auch. Also echt, echt surreal.
1: Was waren das für Figuren?
0: Also da hat irgendjemand sich ein bisschen künstlerisch ausgelebt. Und da gab es mehrere davon, das waren so, ich kann gar nicht genau, nicht mal sagen, wie diese Figuren ausschauen sollten. Also was so das genaue Ziel war, aber sie waren auf jeden Fall sehr unheimlich. Und es gab natürlich auch so tiefere Stockwerke, die jetzt nicht so explizit genutzt worden sind. Weil da waren zum Beispiel Reservetanks oder auch die alte Technik. Und da ist dann mittendrin, dass es dann das erste Mal Leuten passiert und dann hat sich jeder so einen Spaß ausgemacht, auch die Leute mal hinzulocken, dass da komplett im Dunkeln dann einfach eine von diesen Figuren stand. So auf allen Vieren war das, glaube ich, also es war einfach schon echt creepy. Also allgemein ist das so, wenn man da alleine unten rumgelaufen ist, das ist auch schon unheimlich geworden, auch wenn man wusste, ja okay, da ist ja niemand drin, das wurde alles schon geklärt. Das ist schon, da fühlt man sich schon sehr allein und es ist einfach so groß, dass man sich da auch ein bisschen verloren fühlt schnell.
1: Die durchsuchen da wirklich alles in diesem Büro vom Cyberbunker-Chef und unter einer Bodenplatte finden Philipp und die Kollegen einen versteckten Computer.
0: Also diese Bodenplatten, da hatten wir wirklich so wie so einen riesigen Saugnapf-Gerät für. Da bin ich mir nicht mal sicher, ob wir es dabei und ob es irgendwo rumlag. Wahrscheinlich war es sogar interne Ausrüstung. Und damit konnte man die einfach rausheben und zur Seite legen. Dort wurde dann relativ eben schnell dieser eine Rechner gefunden, was dann leider zur Folge hatte. Verdammt! Das haben sie vielleicht öfters gemacht, das müssen wir jetzt überprüfen.
1: Heißt, alle Bodenplatten im Bunker einmal anheben.
0: Mhm. Und jetzt rate mal, wer diesen Job hatte.
1: Du?
0: Ja, zusammen mit einem Kollegen. Aber ich sag mal, ich war der Jüngere und Gelenkige, deswegen war die Ehre dann an mir, an Herzog begleitet. Und das war natürlich dann auch so jedes Mal so, okay, hoffentlich schaut es nicht so schlimm aus, wenn ich da runterkriege. Und es hat, man hat dann natürlich auch irgendwann so angefangen, so Strategien zu entwickeln. So, okay, wenn ich in diesem Raum diese Bodenplatte nehme und mich dann einmal rumdrehe, muss ich eigentlich alles sehen.
1: Die Aufgabe von Philipp ist es, diese ganzen Server auszuwerten. Darüber laufen die Drogen, Waffen, Kinderpornografie, Falschgeld, gestohlene Daten, halt alles, was es so an illegalen Sachen im Internet gibt.
0: Genau, also da kann man, das ist wirklich so, also so klar, ganz viel so klassisches Phishing und auch Betrugsseiten, aber das hat sich dann auch immer höher geschaukelt. Also es gab auch

0: dieses Risiko. Und dann gibt es einfach automatisierte Server. Die gab es natürlich auch dann. Die dann einfach den ganzen Tag im Internet rumsuchen. Suchen dann, okay, finde ich diese ganzen Smart Geräte? Ich probiere es mal aus. Wer hat dieses Passwort nicht geändert? Vielleicht kann man das als normaler Nutzer auch gar nicht ändern. Und dann wird das Teil meines Netzes. Und dann kann man das eben nutzen, um dann beispielsweise jetzt so einen DDoS-Angriff, also einfach die Überhäufung mit Anfragen von der Webseite zu fahren.
1: Bis dann die Webseite zusammenbricht, weil es einfach so viele Angriffe gibt. Das heißt, meine Lampe zu Hause, die sorgt dann da mit dafür, jetzt mal so ausgedrückt, dass da irgendwo Webseiten lahmgelegt werden können.
0: Zusammen mit sehr vielen anderen, und sowas wurde eben teilweise auch aus dem Cyberbunker gesteuert.
1: Also, was lernen wir draus? Vielleicht mal die Passwörter unserer Lampen zu Hause ändern, wenn es denn geht. Für Philipp bedeutet dieser Einsatz, dass er wochenlang ziemlich wenig Tageslicht abbekommt. Jeden Tag steigen er und seine Kollegen in die Tiefe, arbeiten da zwischen den Servern. Die müssen da vieles im Bunker sichern, weil sie das nicht sichern könnten, wenn sie das erst einpacken und dann auf der Dienststelle wieder zusammenbauen würden.
0: Dann war es so quasi, nachdem alle Server dann einmal bewertet worden sind und dann wirklich alles abgeschalten worden war, sind diese Server alle zu uns transportiert worden. Das heißt, bei uns quasi im LK hatten wir einen Keller, da wurden die alle wieder aufgebaut und dann wurde dort alles nochmal, was vor Ort nicht gesichert worden ist, dort neu gesichert. Und das haben Kollege und ich zusammen gemacht. Und naja, wir hatten uns gefreut, dass wir quasi nicht mehr den ganzen Tag unter der Erde verbringen. Haben wir dann doch wieder.
2: Im Keller im LKA.
0: Genau. Es war nur ein anderer Keller, aber es war wieder ein Keller.
1: Dieser Fall, der wird zur Sensation. Medien aus der ganzen Welt schreiben, sprechen, berichten über diesen Cyberbunker an der Mosel. Netflix dreht eine Dokumentation und der Prozess in Trier wird zu einem der größten Cybercrime-Verfahren Deutschlands.
0: Es ist einfach so absurd, dass man plötzlich in sowas Großem drinsteckt. Vor allem, wenn man eben erst so seit Kurzem zur Polizei gekommen ist, dann ist man natürlich auch schnell bei dem Gedanken, okay, das ist ja quasi so starting at top, kann jetzt quasi nur noch von den Fällen, da kann ja schon nichts mehr rankommen. Und natürlich war das auch spannend, weil man dann natürlich von ganz vielen Leuten gefragt ist, hä, warst du jetzt auch dabei? Hä, gehörst du da auch dazu? Und ich so, ja, irgendwie schon.
1: Ein ehemaliger Bundeswehrbunker, hunderte Server, 650 Polizisten beim Zugriff, 250.000 Straftaten. Ein krimineller Kopf, der denkt, er sei James Bond, und Beamte, die wochenlang unter der Erde arbeiten müssen, um das alles erstmal abzuarbeiten. Was eine Geschichte.
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5: Um 12 Uhr mit Mareike Köhler. Russland hat bei den jüngsten Angriffen auf die Ukraine auch seine neue Mittelstreckenrakete Oreshnik eingesetzt. Das haben beide Seiten bestätigt. Die atomwaffenfähige Rakete hat eine hohe Zerstörungskraft und kann bis zu 5000 Kilometer weit fliegen. Nach ukrainischen Angaben hat Russland außerdem hunderte Drohnen und andere Raketen abgefeuert. Aus Kiew Florian Kellermann.
6: Damit war der Angriff einer der bisher schwersten. Im Fokus stand die Hauptstadt Kiew. Und hier auch das historische Zentrum. Im Stadtteil Pechersk, zu dem das Regierungsviertel gehört, gab es einen Einschlag in einem 20-stöckigen Gebäude, teilte die Stadtverwaltung mit. Auch das zentral gelegene ARD-Studio wurde erheblich beschädigt, mutmaßlich durch eine Druckwelle, die Fenster barsten und nicht tragende Konstruktionselemente einstürzen ließ. Ein großes Feuer brach in einem Einkaufszentrum mit angrenzendem Markt an der Metrostation Lukjanivska aus. Die U-Bahn-Station, in der viele Menschen bei Luftalarm Schutz suchen, ist bis auf Weiteres nicht benutzbar.
5: In den Verhandlungen

0: Zwischen den USA und dem Iran gibt es nach Angaben der pakistanischen Regierung bedeutende Fortschritte. Ein positives und dauerhaftes Ergebnis sei in Reichweite, hieß es. Nach Angaben der halbstaatlichen iranischen Nachrichtenagentur Tasnim sieht ein mögliches Abkommen zwischen dem Iran und den USA vor, dass der Krieg an allen Fronten beendet wird. Der Schiffsverkehr durch die Straße von Hormus solle innerhalb von 30 Tagen wieder das Vorkriegsniveau erreichen. Papst Leo hat bei seiner Pfingstmesse im Petersdom in Rom zu Frieden und Versöhnung aufgerufen. Es gebe Veränderungen, die die Welt nicht erneuerten, sondern sie durch Irrtümer und Gewalt altern ließen, so Papst Leo. Der Heilige Geist aber verwandle die Geschichte und öffne sie für das Heil. Er mache den Verstand hell und wecke neue Lebenskraft, sagte der Papst. Pfingsten ist das Fest der Sendung des Heiligen Geistes. Es gilt als das Geburtsfest der Kirche. Der Vorsitzende der katholischen Deutschen Bischofskonferenz, Bischof Wilmer, forderte bei seiner Predigt im Hildesheimer Dom mehr Zusammenhalt. Weder Deutschland noch Europa könnten sich allein retten. Studierendenvertretungen kritisieren Äußerungen von Unionsfraktionschef Spahn zu staatlichen Leistungen wie dem BAföG. Der CDU-Politiker hatte dem Münchner Merkur gesagt, es werde auf absehbare Zeit keine Erhöhungen geben, weil gespart werden müsse. Der Bundesverband liberaler Hochschulgruppen sprach von einem Schlag ins Gesicht der Studierenden und wies auf hohe Mieten und Lebenshaltungskosten hin. Das BAföG lege fest, ob junge Menschen unabhängig vom finanziellen Hintergrund ihrer Eltern studieren könnten oder nicht. Ähnlich äußerte sich das Deutsche Studierendenwerk. Mehrere Energieverbände befürchten, dass der geplante Windkraftausbau in Rheinland-Pfalz scheitert. In einem Schreiben an die Landesregierung kritisieren sie die neue Arbeitshilfe Windenergie und Artenschutz. Die sieht vor, dass Bauträger von Windrädern Fledermäuse mit Netzen fangen und untersuchen müssen. Das bedeutet Hürden für Bau und Betrieb der Anlagen und bietet keinen Mehrwert für den Artenschutz, kritisieren die Verbände. Die Vorhaben würden unwirtschaftlich und Investitionen verlagerten sich möglicherweise in andere Bundesländer. SWR Nachrichten, Redaktion Christin Beidt. Das Wetter in Baden-Württemberg und Rheinland-Pfalz. Ein stabiles Hoch sorgt für trockenes und heißes Wetter. Die Vorhersage? Am Nachmittag scheint die Sonne, zeitweise tauchen Schleierwolken auf, die Temperaturen steigen auf 28 bis 34 Grad. In der Nacht bleibt es locker bewölkt oder klar bei 18 bis 10 Grad. Die weiteren Aussichten? Bis Mittwoch weiter Sonnenschein, ab und zu lockere Wolken und warm. Die Zeit, es ist 12.04 Uhr.
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2: Vorsicht auf der A5 Heidelberg Richtung Darmstadt zwischen Heppenheim und Bensheim. Eine ungesicherte Unfallstelle auf dem linken Fahrstreifen. Vorsicht auch auf der A485 Gießener Nordkreuz Richtung Langgöns zwischen Gießen-Wieseck und Gießen-Ursulum. Hier liegen Fahrzeugteile auf dem rechten Fahrstreifen. A5 Heidelberg Richtung Darmstadt zwischen Hirschberg und Heppenheim streckenweise stockender Verkehr. A8 Stuttgart Richtung München zwischen Eichelberg und Mühlhausen, 5 Kilometer Stau nach einem Unfall. Der linke und der mittlere Fahrstreifen sind hier gesperrt. Die A67 Mannheim Richtung Darmstadt ist zwischen Viernheimer Dreieck und Lorsch wegen einer Baustelle bis Dienstagmorgen etwa 5 Uhr gesperrt. Umleitung über die parallel verlaufende A5. A81 Stuttgart Richtung Singen zwischen Geisingen und Kreuz Hegau, 5 Kilometer stockend. Die B452 Sontra-Eschwege ist zwischen Hoheneiche und Reichen-Sachsen nach einem Unfall in beiden Richtungen gesperrt. Und Landkreis Limburg-Weilburg, die L3044, ist zwischen Löhnberg und Niedershausen nach einem Unfall in beiden Richtungen gesperrt.
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3: Mit Barbara Pieroth, willkommen. Russland hat eine Mittelstreckenrakete, die gefürchtet ist wegen ihrer Zerstörungskraft. Sie trägt den Namen Oyeschnik, das bedeutet übersetzt verharmlosend Haselstrauch. Dabei handelt es sich um eine Hyperschallrakete. Präsident Putin bezeichnet sie als Wunderwaffe. Das russische Militär setzt sie seit dem Winter 2024 gegen die Ukraine ein. Bislang allerdings nur zweimal. Zu teuer ihr Gebrauch. Experten gehen davon aus, dass ein Schuss zwischen 25 und 30 Millionen Dollar kosten könnte. Nun ist die Oyeschnik offenbar zum dritten Mal abgefeuert worden, und zwar auf das Gebiet der ukrainischen Hauptstadt Kiew. Da gab es in der Nacht eine massive Angriffswelle. Das russische Außenministerium sagt, das sei eine Vergeltungsaktion gewesen gegen die ukrainischen Angriffe auf Russland. Über die Schwere der Angriffe und die heftigen Schäden, Florian Kellermann aus Kiew.
4: Die Ukraine sprach von rund 600 Langstreckendrohnen und 90 Raketen, die Russland in der Nacht auf die Ukraine abschoss. Damit war der Angriff gerade von der Zahl der Raketen her einer der bisher schwersten. Im Fokus stand die Hauptstadt Kiew und hier auch das historische Zentrum. Im Stadtteil Pechersk, zu dem das Regierungsviertel gehört, gab es einen Einschlag in einem 20-stöckigen Wohngebäude, teilte die Stadtverwaltung mit. Bürgermeister Vitali Klitschko veröffentlichte ein Video, in dem er sich vor verschiedenen schwer beschädigten Wohn- und Geschäftsgebäuden zeigte. Einige hundert Flugobjekte sind allein auf Kiew geflogen. Ballistische Raketen, Marschflugkörper, Drohnen. Wir sind ja gerade im Stadtteil Schewtschenkiwski und sehen die Zerstörungen durch eine Drohne. Wir haben viele Verletzte und viele Gebäude sind beschädigt. Auch das zentral gelegene ARD-Studio in Kiew wurde erheblich beschädigt, mutmaßlich durch eine Druckwelle, die Fenster barsten und nicht tragende Konstruktionselemente einstürzen ließ. Auch tragende Wände könnten beschädigt sein. Ein großes Feuer brach in einem Einkaufszentrum mit angrenzendem Markt an der Metrostation Lukjaniwska aus. Die U-Bahn-Station, in der viele Menschen bei Luftalarm Schutz suchen, ist bis auf Weiteres nicht benutzbar. Nach ukrainischen Angaben setzte Russland in der Nacht auch eine Mittelstreckenrakete vom Typ Arieschnik ein, zum dritten Mal in diesem Krieg. Ein Video von einem Angriff auf die Stadt Bila Zerkva südlich von Kiew, das im Internet verbreitet wurde, soll den Einsatz zeigen. Der ukrainische Präsident Volodymyr Zelensky erklärte:
5: Es ist wichtig, dass das für Russland nicht ohne Folgen bleibt. Jeder auf der Welt, der nicht schweigt, der Ukraine hilft, ist ein Lebensretter. Wir müssen weiter daran arbeiten, dass die Ukraine über Flugabwehr verfügt, vor allem gegen ballistische Raketen. Russland als Nachbarn zu haben, bedeutet eine ständige Gefahr.
4: Ballistische Raketen kann die Ukraine bisher nur mit dem US-Flugabwehrsystem Patriot bekämpfen. Dessen Raketen sind teuer und weltweit Mangelware.
3: Florian Kellermann über eine russische Angriffswelle, mit der Kiew und Regionen überzogen worden sind. Es gab Tote und Verletzte. Stellen Sie sich vor, Sie wollen zu einer Demo fahren, aber Sie kommen nicht hin, weil die Regierung höchstpersönlich den Bahnverkehr einstellt, um den Protest möglichst klein zu halten. Das klingt nach dem Gebaren irgendwo fern von uns, ist aber mitten in Europa passiert, und zwar in Serbien. Dort gehen Hunderttausende oder Abertausende wenigstens ja seit einem Jahr auf die Straße. Sie demonstrieren gegen Korruption und den Missbrauch von Macht, denn beides werfen sie Präsident Aleksandar Vučić vor. Auch gestern wieder in Belgrad.
6: Weitermachen, weitermachen, das rufen sie hier in Belgrad. Mit Trillerpfeifen, selbstbemalten T-Shirts und Fahnen ziehen die Menschen Richtung Slavia-Platz. Schätzungen gehen von bis zu 100.000 Demonstrierenden aus. Die Hauptstraßen quellen über. Längst sind es nicht mehr nur Studenten. Junge und Alte, Familien, Rentner, Angestellte. Ein breiter bürgerlicher Protest. Was sie alle auf die Straße treibt, fasst die 22-jährige Physiotherapiestudentin Katharina zusammen. Korruption, das ist das größte Problem. Der Hauptgrund, warum all die anderen Dinge passieren. Menschen sterben hier wegen der Korruption, verlieren ihre Arbeit, weil sie den Präsidenten nicht unterstützen. Die Menschen haben nicht genug Geld, um hier zu leben. Serbiens Präsident Aleksandar Vučić und seine SNS-Partei haben den Staat und seine Institutionen ausgehöhlt, kontrollieren Verwaltung, Justiz und Medien. Studentin Katharina und die anderen wollen einen Regimewechsel, sichere Jobs, eine Zukunft im Land und fordern deswegen Neuwahlen.
7: Justice.
6: Gerechtigkeit. Seit 1,5 Jahren gehen sie dafür auf die Straße. Auslöser war der Einsturz des Bahnhofsvordachs in Novi Sad im November 2024. 16 Menschen starben. Für viele wurde das Unglück zum Symbol für Korruption und staatliches Versagen. Jetzt macht die Protestbewegung wieder Druck. Zuletzt war es ruhiger geworden. Studentin Katharina sagt, die Bewegung habe die Zeit genutzt, um sich auf mögliche Neuwahlen vorzubereiten. Wir haben angefangen, an einem Programm zu arbeiten, an Listen, die wir bei Neuwahlen stellen wollen. Einige haben Zweifel, aber wir wollen sie aufklären und zeigen, woran wir gearbeitet haben. Und das tun sie bei der Großdemo. Die Bewegung präsentiert sich organisiert, breit aufgestellt und als Gegenentwurf zu Vučićs autoritärem Staatsapparat. Ihre Forderungen: bezahlbares Leben, gerechte Löhne und Renten, mehr Geld für Gesundheit und Bildung. Ärzte, Staatsanwälte und Lehrerinnen wie Maria Vulović sprechen. Serbien siegt, weil Studenten siegen. Studenten haben schon gesiegt. Vučić selbst hat zuletzt im Staatsfernsehen Neuwahlen im Herbst in Aussicht gestellt. Viele hier glauben das nicht. Der 49-jährige Wladimir schmunzelt darüber.
7: Every couple of months he says the same. And it shifts.
6: Alle paar Monate sagt er das und dann schiebt er und schiebt er. Ich glaube, sie versuchen herauszufinden, ob es für sie besser oder schlechter wäre, Wahlen abzuhalten. Langsam verlieren sie an Unterstützung. Sie sind nicht sicher und wir machen uns die Mühe, vorbereitet zu sein.
7: They're not sure and we are doing everything in our power to be prepared.
6: Vorbereitet waren er und viele andere im Land auch auf die Reaktion auf ihre Proteste. Schon in den frühen Morgenstunden stand die Bahn still, offiziell wegen einer angeblichen Bombendrohung. Viele hier vermuten dahinter eine Taktik der Regierung, damit Menschen vom Demonstrieren abgehalten werden. Aber wir haben Fahrgemeinschaften aus allen Städten und aus ganz Serbien organisiert. Auf ihren Transparenten steht: Den Zug kannst du stoppen, uns nicht.
3: Auch gestern gab es wieder eine Großdemo in Belgrad und etliche Ausschreitungen, unsere Korrespondentin Sarah Biham berichtete.
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3: Bei den Filmfestspielen in Cannes gab es natürlich den roten Teppich an der Croisette, viel Prominenz, schöne Roben. Aber vor allen Dingen gab es in diesem Jahr auch viele Filme, die gesellschaftliche Konflikte aufgegriffen haben, politische Debatten. Und so war das diesmal eine Ausgabe mit einem klaren Ziel, nämlich Licht und Verständnis zu bringen. So hat es Jurypräsident Park Chan-wook gestern Abend formuliert bei der Verleihung der Palmen.
8: This year's Palme d'Or has been selected.
9: Die Goldene Palme wurde in diesem Jahr ausgewählt, um Licht und Verständnis auf die Diversität dieser Welt zu bringen, sagte der diesjährige Jurypräsident Park Chan-wook. Und das in einer wunderbaren, kunstvollen Weise. Christian Munju erzählt in Fjord die Geschichte eines streng religiösen Ehepaars, das in einen kleinen Ort nach Norwegen zieht und dort für seinen Glauben angefeindet wird. Weil bei einer Tochter in der Schule blaue Flecken auftauchen, werden die Eltern beschuldigt, ihre Kinder zu schlagen. Sie müssen sich vor Gericht verantworten, ihnen werden alle 5 Kinder weggenommen. Munjus Drama handelt von bürokratischer Verbohrtheit, aber auch von religiösem Fanatismus.
10: L'état du monde aujourd'hui n'est pas, disons, la meilleure.
9: Regisseur Christian Munju ist nicht stolz, seinen Kindern eine solche Welt zu hinterlassen. Der rumänische Filmemacher wurde in diesem Jahr schon zum zweiten Mal mit der Goldenen Palme für den besten Film ausgezeichnet.
10: Today the society is split.
9: In seiner Dankesrede betonte der rumänische Filmemacher, wie zersplittert und radikalisiert unsere Gesellschaften seien. Sein Film sei ein Plädoyer für mehr Empathie und mehr Toleranz und weniger Fundamentalismus.
10: Any kind of fundamentalism?
9: Der zweite Preis, der große Preis der Jury, ging in diesem Jahr an den russischen Regisseur Andrei Zwiaginzew für seinen Film Minotaurus. Der im Exil in Paris lebende Russe porträtiert in seinem Thriller eine russische Gesellschaft, die unter der Diktatur Putins jegliche Menschlichkeit verloren hat. In seiner Dankesrede richtete sich Andrei Zwiaginzew direkt an den russischen Präsidenten, der seiner Ansicht nach für den Ukraine-Krieg verantwortlich sei. Millionen junger Menschen auf beiden Seiten der Grenze wollen, dass die Massaker aufhörten, so Zwiaginzew. und der Einzige, der das Abschlachten beenden könne, sei der Präsident der Russischen Föderation. Auf der Preisverleihung der 79. Filmfestspiele von Cannes wurden in diesem Jahr ungewöhnlich deutliche Worte gegen Kriegstreiber und machthungrige Despoten gesprochen. So kritisierte der polnische Regisseur Paweł Pawlikowski, dass wir in einer Welt lebten, in der immer mehr Menschen glauben, sie hätten Recht. Und das sei erschreckend.
10: And because we live in a world where more and more people are absolutely convinced that they're absolutely right. And it's scary.
9: Der einzige deutsche Film im Rennen um die Goldene Palme war der Spielfilm Das geträumte Abenteuer von Valeska Griesebach.
11: The jury prize goes to.
9: Dafür wurde die deutsche Regisseurin in diesem Jahr mit dem Preis der Jury ausgezeichnet, der drittwichtigsten Auszeichnung in Cannes. In ihrem dreistündigen Drama erzählt die Wahlberlinerin die Geschichte einer bulgarischen Frau an der Grenze zur Türkei und die einem Freund hilft, der in die Fänge der Mafia gerät. Das Porträt einer korrupten Gesellschaft am Rande Europas.
12: Thank you so much.
9: Damit geht in Cannes ein Festival zu Ende, dem es gelungen ist, relevant zu sein und Politik und Kunst zu verbinden. Mit einer Botschaft, die wichtiger nicht sein könnte. Wir müssen alle mehr zuhören und uns Menschen öffnen, die anders denken als wir. Cannes 2026 war eine klare Forderung nach mehr Toleranz und Empathie.
3: Jan Thorsing über ein politisches Cannes. Dort waren dieses Jahr auch Deutsche sehr erfolgreich an der Croisette. Der Deutsche Wald, das ist ein Mythos, sagenumrankt, ein Sehnsuchtsort für die Romantik, aber inzwischen auch ein Ort der Sorgen. Denn Tannen, Fichten, Kiefern leiden unter den Folgen von Hitze, Trockenheit und von Schädlingen. Da darf man wahrscheinlich schon froh sein, wenn sich der Zustand des Waldes letztes Jahr nicht noch weiter verschlechtert hat, sondern gleich geblieben ist. So das Ergebnis des entsprechenden Berichts, den Landwirtschaftsminister Rainer von der CSU diese Woche vorgestellt hat. Dennoch, 4 von 5 Bäumen sind nach wie vor krank, wobei es die Eiche am stärksten trifft. Wie ist die Lage in Hessen? Das wollten wir uns genauer anschauen mit Moritz Frey vom Landesbetrieb Hessenforst mit Sitz in Kassel. Ich habe ihn gefragt, wie geht's denn dem hessischen Wald? Sind da die Zahlen, Daten und Fakten ähnlich wie in ganz Deutschland?
13: Der Waldzustandsbericht für Deutschland und der hessische Waldzustandsbericht sind da zu den ähnlichen Ergebnissen gekommen. Die Folgen von Trockenheit und Hitze sind auch bei uns deutlich zu beobachten. Die Schäden sind in Hessen seit 2018 erheblich angestiegen und seit 2020 liegen wir annähernd auf gleichbleibend hohem Niveau.
3: Ein Grund dafür, dass der Deutsche Wald leidet, das sind ja diese sogenannten Dürrejahre. Die haben Sie angesprochen, so hat das Minister Reuner heute ebenfalls gesagt. Also diese Zeit von 2018 bis 2020, das liegt jetzt aber auch schon wieder 6 und mehr Jahre zurück. Warum wirkt das denn immer noch nach?
13: Wir hatten die initialen Schäden vor allem bei der Fichte, die eben durch den Sturm zunächst geworfen wurde und dann später durch den Borkenkäfer weiter geschädigt wurde. Und in den nachfolgenden Jahren haben sich erst die Schäden im Laubholz gezeigt, vor allem bei unserer Buche. Hessen ist ein Buchenland und wir sehen gerade in der Buche enorme Schäden. Es gibt Bestände, die teilweise komplett absterben. Und somit haben wir in Hessen eben besonders hohe Schäden dort zu verzeichnen.
3: Das heißt, wenn es eine Dürre gibt, wenn die Bäume wenig zu trinken haben, wenn es trocken ist, dann zieht das auch Krankheiten und Käfer nach sich?
13: Ja, also gerade im Laubholz ist es immer ein zeitversetzter Prozess. Wir sehen bei der Buche initial erstmal Schäden durch Dürre und Trockenheit, indem beispielsweise hohe Temperaturen an der Rinde, aber eben auch ausbleibende Wasserversorgung zu Schäden führen. Die Rinde stirbt ab. Es gibt Eintrittspforten für Pilze und andere Krankheiten. Und auch durch die Dürre können Krankheiten entstehen, die dem Menschen ganz ähnlich sind. Auch eine Buche kann an einer Embolie leiden. Das passiert, wenn Luft in die Leitungsbahnen gerät. Und dann ist sie nicht mehr in der Lage, Wasser in die Kronen zu transportieren und stirbt von oben ab.
3: Weil Sie jetzt die Buche so herausheben, man würde ja bei deutschem Wald, hessischem Wald vielleicht erstmal an Kiefern, an Fichten denken. Warum gerade die Buche? Ist die so oft vertreten im hessischen Wald?
13: Ja, die Buche ist unser häufigster Laubbaum. Hessen wird sogar Buchonia genannt. Sie prägt unsere hessischen Wälder und deswegen haben wir auch eine besondere Verantwortung für die Buche.
3: Deutschland ist zu gut einem Drittel von Wäldern umgeben. Im Bericht heute steht, bundesweit sind die Eichen am meisten unter Druck. Das ist dann in Hessen anders. Da ist die Eiche nicht Sorgenkind Nummer 1.
13: Die Eiche sieht überwiegend noch ganz gut aus, aber auch dort verzeichnen wir Schäden, insbesondere im hessischen Ried, wo die Waldschäden übrigens insgesamt höher sind als im Rest Hessens. Und an der Eiche gibt es Schädlinge, die bislang keine Probleme gemacht haben, aber unter den jetzt sich zeigenden Auswirkungen des Klimawandels werden bestimmte Schädlinge eben dann auch für die Eiche zum Problem.
3: Würde es denn dann helfen, wenn man genau diese beiden Baumarten einfach in Zukunft nicht mehr pflanzt, also Eiche und Buche?
13: Gerade die Eiche, aber auch die Buche sind wichtige Baumarten auf den richtigen Standorten, entweder als Mischbaumarten oder eben auch als Hauptbaumart. Deswegen müssen wir Förster immer genau schauen, auf welchem Standort wirkt sich der prognostizierte Klimawandel wie aus und welche Baumartengesellschaften können wir dort pflanzen.
3: Was würde denn passieren, wenn wir einfach gar nichts machen? Würde der Wald sich dann selbst ummodeln oder heilen können?
13: Der Wald würde definitiv anders wachsen, er würde sich verändern und es ist fraglich, ob die Funktionen, die wir als Gesellschaft vom Wald erwarten, also Rohstofflieferant, die verschiedenen Schutzfunktionen, Luftreinhaltung, aber auch die Erholungsfunktion. Es ist fragbar, ob diese Funktionen dann in 40, 50, 60 Jahren noch so erfüllt werden können. Denn es wird vermehrt Absterbeprozesse geben. Es werden keine stabilen Waldstrukturen vielerorts entstehen, weil eben anfällige Baumarten durchaus noch ein hohes Potenzial haben, sich zu verjüngen. Das sehen wir beispielsweise auf den Flächen, auf denen die Fichten abgestorben sind. Oder dort, wo jetzt die Buchen Schaden nehmen. Dort verjüngen sich die betroffenen Baumarten noch sehr dominant, sind dann aber später nicht in der Lage, entsprechende Extremwetterereignisse abzupuffern.
3: Mit Verjüngen meinen Sie, die pflanzen sich dann von selber fort?
13: Genau, das ist die natürliche Ansamung.
3: Jetzt setzt Hessenforst ja zunehmend darauf, den Wald umzubauen, also hin von reinen Nadelwäldern mehr hin zu Mischwäldern. Sind die dann eher klimaresistent?
13: Das ist das, was uns die Wissenschaft rät. Es ist heutzutage wichtiger denn je, auf die Wissenschaft zu hören. Und wir machen das nicht nur in reinen Nadelbeständen, sondern flächendeckend. Wir versuchen in jedem Bestand 3, besser 4 bis 5 unterschiedliche und klimaangepasste Baumarten zu etablieren. Das hilft zum einen natürlich, das Ökosystem an sich zu stützen, denn Vielfalt bringt Stabilität. Und zum anderen haben wir auch eine höhere Einzelbaumstabilität, wenn eben die entsprechenden Arten dort gepflanzt werden.
3: Und welche Arten sind das?
13: Es kommt sehr auf den Standort an, aber Baumarten wie die Eiche, Edellaubbäume wie Ahorn oder Linde, aber auch nicht heimische Baumarten wie Douglasie oder Roteiche sind geeignet, um die Bedingungen in den nächsten Klimaperioden besser zu überstehen.
3: Dem deutschen Wald geht es nach wie vor nicht gut, das sagt die sogenannte Waldzustandserhebung für das vergangene Jahr. Die wurde diese Woche in Berlin vorgestellt. Wie es damit in Hessen aussieht, darüber haben wir gesprochen mit Moritz Frey vom Landesbetrieb Hessenforst.
6: Sport.
3: In Paris hat heute das zweite Tennis-Grand-Slam-Turnier des Jahres begonnen am Vormittag. Bei den French Open gehen die Tennisprofis auf dem roten Sand von Roland-Garros auf die Jagd nach der begehrten Trophäe. 9 deutsche Spielerinnen und Spieler sind mit am Start, 5 bei den Frauen und 4 bei den Männern. Aber zu den ganz großen Favoriten gehören sie nicht. Das sind eher andere und über die haben wir gesprochen mit Tim Brockmeier aus unserer Sportredaktion. Ich habe ihn gefragt, Tim, bei den Männern schwebt ja der Italiener Jannik Sinner, die Nummer 1 der Welt, über allen. Wer kann ihn stoppen?
12: Also ich glaube, wenn, dann kann ihn nur sein eigener Körper stoppen. Das kann wahrscheinlich der Einzige sein, der dem Italiener im Weg steht. Was die Konkurrenz auf der anderen Seite des Netzes angeht, ist da eigentlich keiner in Sicht. Die Nummer 2 der Welt, Carlos Alcaraz, die mithalten kann, die fehlt verletzt, hat ja Handgelenksprobleme. Die Nummer 3 der Welt ist Alexander Zverev, der hat seit Jahren kein einziges Match mehr gegen den Italiener gewonnen. Also er schwebt wirklich über allem. 29 Spiele in Serie hat er gewonnen. Der Jannik Sinner 6 Masters-Turniere in Folge gewonnen. Die Masters, das sind die wichtigsten Turniere auf der Tennistour nach eben den Grand Slams. Also an Jannik Sinner führt kein Weg vorbei, wenn sein Körper mitmacht, denn der mag Hitze nicht so sehr und lässt ihn da vor allen Dingen bei langen Matches immer wieder so ein bisschen im Stich und in den nächsten beiden Wochen soll es in Paris relativ heiß werden. Matches auf Sand dauern auch immer eher länger, ein längerer Ballwechsel. Also das könnte ihm mit zunehmender Turnierdauer hier und da zu schaffen machen, aber sind wir ehrlich, das wünscht ihm keiner, das ist nicht anständig, das ist auch nicht fair, da jetzt darauf zu setzen, wissen, dass er irgendwann vielleicht körperliche Probleme bekommt. Insofern glaube ich, es führt an ihm keinen Weg vorbei. Er ist eigentlich nicht zu stoppen. Wenn alles normal läuft, holt er sich auch in Paris die Trophäe.
3: Er mag Hitze nicht, allerdings mag Zverev Hitze. Das ist die deutsche ja. Tennis Nummer 1. Der hofft, wie du ja gesagt hast, seit Jahren auf einen Grand-Slam-Titel. Kommt er denn jetzt endlich mal zum Zuge?
12: Also er spielt auch French Open grundsätzlich sehr, sehr gerne. Mag Sand schon, er war in Paris ja schon im Finale, war schon oft im Halbfinale, spielt gerne auf der roten Asche, aber hat es vor allen Dingen jetzt in dieser Saison auch zuletzt nicht wirklich geschafft, auf Sand zu glänzen, kommt da nicht so richtig rein zu seinem Spiel, zu seinem Touch, insbesondere wenn es dann wirklich gegen Top-Gegner geht. Der letzte Turniersieg auf Sand oder wie manche sagen auf der Asche liegt ein Jahr zurück von Zverev. Dann war er in den letzten Wochen auch nicht 100% fit, hatte hier mal eine Erkältung, da mal ein bisschen Rücken. Die Auslosung ist eigentlich ganz okay für Deutschlands Nummer 1. Er könnte im Halbfinale, wenn alles normal läuft, auf Novak Djokovic treffen. Da hören erstmal alle auf. Djokovic, der Grand Slam, Rekordchampion. Aber der ist nun auch nicht mehr der alte, große Novak Djokovic. Der ist schlagbar für Zverev. Und dann wäre erst in Anführungsstrichen im Finale Jannik Sinner dran. Auf den würde er dann, wenn sich die beiden Top-Gesetzten durchsetzen bis zum Finale, eben dann treffen im Endspiel. Und ja, wie gesagt, gegen Sinner hat Zverev die letzten 9 Matches alle verloren. Das ist irgendwie auch mittlerweile bei dem Deutschen eine Kopfsache, wenn er gegen den auf dem Platz steht. Also wenn es so weit kommen sollte, dass das bis ins Finale schafft, Zverev, dann ist spätestens in der Endstation. Also ich befürchte, auch diesmal wird es nichts mit dem ersten Grand-Slam-Titel für Alexander Zverev.
3: Und bis zum Finale ist es ja auch noch ein weiter Weg und da müssen dann auch die Nerven mitspielen. Schauen wir mal auf die Frauen. Wie heißen denn da die Favoritinnen?
12: Da ist tatsächlich alles deutlich offener als bei den Männern und das macht es auch deutlich spannender, ehrlich gesagt. Es gibt einige, die Chancen auf den Titel haben. Natürlich muss man immer die Nummer 1 der Welt auf der Rechnung haben, Aryna Sabalenka, aber deren Lieblingsbelag ist nicht Sand. Zudem hatte sie auch körperliche Probleme zuletzt. Die Nummer 2 der Welt, Elena Rybakina, die kann Sand, die sollte man auf alle Fälle beachten. Genauso wie die Polin Iga Świątek, hat ja auch schon in Paris gewonnen. Und Titelverteidigerin Coco Gauff aus den USA auch auf die Rechnung setzen. Also da ist es wirklich spannend und offen. Allerdings muss man da wiederum sagen, im Vergleich zu den Männern, wo wir zumindest damit rechnen können, dass Zverev weit kommt, haben die deutschen Spielerinnen ehrlich gesagt kaum Chancen. Die gehören leider aktuell nicht zur Weltspitze. Egal, wie man da nimmt, Eva Lys, Ella Seidel oder auch Laura Siegemund, die schon lange dabei ist. Also alles über Runde 3 für eine deutsche Spielerin wäre schon eine Überraschung.
3: Vielleicht geht ja im Doppel noch was. Im Vorfeld der French Open gab es eine kleine Protestbewegung der Tennisstars. Da wurden Statements gesetzt und auch mal Pressekonferenzen abgebrochen. Was steckt dahinter?
12: Ja, es ist so, dass die Topstars es ein bisschen satt haben, dass die Grand Slams mit ihnen, mit ihren Namen, mit ihren Leistungen immer neue Umsatzrekorde feiern, immer von nächstem Umsatzhoch zu Umsatzhoch eilen, sie aber selber davon nicht ausreichend profitieren. Es gehen aktuell 15% der Gesamtumsätze bei diesen 4 großen Grand Slam Turnieren an die Spielerinnen und Spieler. Das ist denen zu wenig. Vor allem, sagen auch die Topstars, ist das zu wenig für die, die in der Weltrangliste weiter hinten stehen und jeden Euro teilweise zweimal umdrehen müssen, weil der Tenniszirkus eben sehr teuer ist und für viele, die nicht ständig irgendwelche Millionen Siegerchecks einstreichen, wirklich auch ein Minusgeschäft sein kann. Die brauchen Umsätze und dafür wird gekämpft, dass mehr von dem Geld, was die Grand Slams einnehmen, auch dahin geht. Es ist allerdings noch ein sehr zahmer Protest, muss man ehrlicherweise sagen. Also, dass da jetzt irgendwie wir über Boykott reden oder wirklich handfeste Protestbewegungen, so ist es nicht. Jetzt bei den French Open, du hast es gesagt, gab es im Vorfeld Pressekonferenzen, Media Day nennt sich das, das ist turnusmäßig. Da stehen die Stars Rede und Antwort auf dem Podium und die haben gesagt, es gibt nur 15 Minuten. 15% Umsatz gibt nur 15 Minuten, das war's. Es ist so ein kleiner Boykott oder Protest, aber so richtig weit kommt man da noch nicht. Es soll Gespräche geben darüber, ob es dann demnächst vielleicht tatsächlich mehr gibt von dem Umsatz für die Spielerinnen und Spieler.
3: In Paris hat heute Vormittag eines der bedeutendsten Tennisturniere begonnen, die French Open, Roland Garros. Wer mit dabei ist, dazu war das Tim Brockmeier aus unserer Sportredaktion. Und noch dieser Hinweis, das erste Spiel von Alexander Zverev soll gegen 10:50 dann losgehen.
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2: um 12.30 Uhr mit Frank Wornert. Bei den neuesten Angriffen auf die Ukraine hat Russland auch wieder die besonders zerstörerische Mittelstreckenrakete vom Typ Oreschnik eingesetzt. Das teilte das Verteidigungsministerium in Moskau mit. Nach ukrainischen Angaben sind mindestens 2 Menschen getötet und über 60 verletzt worden. ARD-Korrespondent Florian Kellermann.
4: Die ukrainische Luftwaffe sprach von rund 600 Langstreckendrohnen und 90 Raketen, die Russland in der Nacht auf die Ukraine abschoss. Damit war der Angriff, gerade von der Zahl der Raketen her, einer der bisher schwersten. Im Fokus stand die Hauptstadt Kiew und hier auch das historische Zentrum. Im Stadtteil Pechersk, zu dem das Regierungsviertel gehört, gab es einen Einschlag in einem 20-stöckigen Gebäude, teilte die Stadtverwaltung mit. Auch das zentral gelegene ARD-Studio wurde erheblich beschädigt, mutmaßlich durch eine Druckwelle.
2: Von Studierenden kommt heftige Kritik am Chef der Unionsfraktion im Bundestag Spahn. Grund ist seine Äußerung im Münchner Merkur, dass staatliche Leistungen wie das BAföG in absehbarer Zeit nicht erhöht werden könnten. Der Bundesverband liberaler Hochschulgruppen sprach von einem Schlag ins Gesicht. Das Studierendenwerk bezeichnete Spahns Äußerung als zukunftsblind. Ausschreitungen in Belgrad nach einer Großdemonstration in der serbischen Hauptstadt haben vermummte Polizisten angegriffen. Die Polizei setzte Tränengas ein. Laut Innenministerium wurden 23 Menschen festgenommen. Vorher waren rund 100.000 Menschen auf die Straße gegangen. Aus Belgrad Sarah Beha.
16: Sie protestierten gegen Korruption und gegen den autoritären Kurs von Präsident Alexander Vucic. Die Protestbewegung reicht inzwischen weit über die Studentenschaft hinaus. Familien, Rentner und Angestellte beteiligen sich an den Demonstrationen, die sich landesweit organisiert und vernetzt haben. Ihre zentrale Forderung: Neuwahlen.
2: In Kalifornien ist die Lage weiter angespannt. Im Bezirk Orange County droht ein großer Chemikalientank zu explodieren. Der Gouverneur hat jetzt den Notstand ausgerufen. Aus Sicherheitsgründen mussten etwa 40.000 Menschen ihre Häuser verlassen. Papst Leo XIV. Hat mit einem Appell für Frieden und Versöhnung das Pfingstfest begangen. Bei einer Messe im Petersdom im Vatikan rief das Oberhaupt der katholischen Kirche zu Gebeten für den Frieden auf. Leo sagte, die Welt müsse vom Übel des Kriegs befreit werden. Das waren die Nachrichten. Das Wetter: viel Sonne gibt es heute und dazu sommerliche Temperaturen von bis zu 25 Grad in Nordhessen rund um Willingen und bis 34 Grad in der Kurpfalz. Im Laufe des Tages sind zum Teil ein paar Wolken unterwegs und in den nächsten Tagen ändert sich nicht viel. Es bleibt sonnig und warm bei ähnlichen Temperaturen. Die Zeit 12.33 Uhr.
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2: A5 Heidelberg Richtung Darmstadt zwischen Heppenheim und Bensheim. 2 Kilometer stockender Verkehr wegen Bergungsarbeiten auf dem linken Fahrstreifen. A8 Stuttgart Richtung München zwischen Eichelberg und Mühlhausen. 5 Kilometer Stau nach einem Unfall. Der linke und der mittlere Fahrstreifen sind gesperrt. Die A67 Mannheim Richtung Darmstadt ist zwischen Viernheimer Dreieck und Lorsch wegen einer Baustelle bis Dienstagmorgen etwa 5 Uhr gesperrt. Umleitung über die parallel verlaufende A5. A81 Stuttgart Richtung Singen zwischen Rottenburg und Horb am Neckar. 5 Kilometer Stau wegen einer Baustelle. Landkreis Darmstadt-Dieburg, die L3303 ist zwischen L3097 und Bachschneise nach einem Unfall in beiden Richtungen gesperrt. Ein Hinweis: rund um den Langener Waldsee gibt es keine Parkplätze mehr. Und Landkreis Limburg-Weilburg, die L3044 ist zwischen Löhnberg und Niedershausen nach einem Unfall in beiden Richtungen gesperrt.
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17: Mein Name ist Harald Schmidt und der Experte ist wie immer bei mir im Studio der Vorsitzende der Stiftung Deutsche Depressionshilfe und Suizidprävention, Professor Ulrich Hegerl. Herzlich willkommen und grüß Gott, Herr Professor Hegerl.
18: Grüß Gott, Herr Schmidt.
17: Große Freude, dass Sie jetzt immer live hier mit im Studio mit dabei sind. Ist doch dann nochmal was anderes als die Zuschaltung wie in den Jahren davor aus Leipzig, oder?
18: Ja, viel lebendiger. Ich kann manchmal auch dazwischen springen und Fragen stellen.
17: Ja, und das ist ganz wichtig. Und die Fragen gehen heute an einen Gast. Großartig, dass Sie hier sind. Germain Côté, herzlich willkommen.
19: Danke, dass ich hier sein darf.
17: Habe ich den Namen richtig ausgesprochen?
19: Richtig ausgesprochen, perfekt. Ja,
17: Germain Côté mit dem Accent.
19: Mit dem Accent aigu.
17: Aigu. Sprichst du Französisch?
19: Leider nicht.
17: Wirklich?
19: Nein. Mein Vater hat es damals mal probiert, aber nur bis ich 4 war und danach.
17: Woher kommt dein Vater?
19: Togo und Nigeria.
17: Togo und Nigeria. Also die Eltern des Vaters aus Togo und Nigeria. Ja, ja. Und auch Germain Côté ist Content Creator.
19: Genau.
17: Wie immer mehr unserer Gäste.
19: Ja.
17: Wir haben kaum noch einen Automechaniker, alle sind nur noch Content. Bei welchen Content createst du?
19: Ich model ja auch noch. Also es ist ein 50-50-Ding bei mir. Deswegen mache ich sehr viel Model-Content. Gerade sehr viel, weil ich mich vorbereite auf New York, mache ich sehr viel Model-Diät. Ich sage immer Model-Diät, ich bin jetzt nicht auch wirklich der Diät, aber einfach um den Körper so definiert zu machen, wie es geht. Deswegen ernähre ich mich sehr gesund gerade.
17: Ja.
19: Den Content mache ich dann noch Lifestyle und ich nehme halt Leute mit ans Set, wie so ein Casting abläuft, wie dann ein Shooting abläuft.
17: Ja.
19: Vom Runway, wie es da abläuft. Sowas mache ich.
17: Was heißt, du bereitest dich vor auf New York?
19: Ich habe da ein Angebot tatsächlich bekommen von einer Agentur und ich war damals aber noch nicht so richtig in Shape. Also im Oktober war ich vor Ort und die meinten, ich passe den schon rein, aber es muss halt noch ein bisschen, mein Körper muss definierter sein.
17: Was genau wollten die anders noch definiert haben?
19: Dass man die Muskeln ein bisschen mehr sieht.
17: Wirklich?
19: Und ja, das haben die mir auch so gesagt. Aber der hat sehr, sehr nett verpackt. Also es gibt auch Modelagenturen, das ist wirklich so hart und die sagen, ey, dein Körper ist scheiße. Also die sagen das wirklich ins Gesicht und der war wirklich noch sehr, sehr nett.
17: Ja.
19: Und hat auch gesagt, ich soll mir keinen Druck machen, ich soll schauen, wie ich das schaffe jetzt.
17: Sagt man Muskeln tonen?
19: Ja, so toned werden, shredded werden. Ich weiß nicht, es gibt 10.000 Begriffe dafür.
17: Wahnsinn, also Muckis ranschaffen.
19: Muckis, ja, aber nicht mal breit werden, sondern wirklich nur, dass man die Muskeln sieht, definieren.
17: Ja.
19: Und da gehe ich 5-mal die Woche ins Gym, 2-mal die Woche zum Pilates. Esse von 12 bis 20 Uhr nur, aber dann auch sehr gesund.
17: Das ist diese berühmte Intervall.
19: Genau,
17: Intervallfasten. Bringt das was?
19: Ich muss sagen, ja. Vielleicht bilde ich mir auch nur ein.
17: Ja.
19: Und es liegt an meinen Genen vielleicht, dass es bei mir alles so schnell geht. Aber ich muss sagen schon, man soll ja generell scheinbar nicht viel, viel zu spät essen, bevor man ins
17: Bett geht. Hör ich auch
19: immer. Ich gehe um 23 Uhr schlafen, deswegen ist es dann immer so 3 Stunden vorher.
17: Und dich kennt ein Riesenpublikum, weil du der erste männliche Gewinner bei Germany's Next Topmodel bei unserer geliebten Heidi warst.
19: Ja. Ja?
17: Hast du noch Kontakt zu Heidi?
19: Wenn man sich mal ab und zu sieht, dann auf jeden Fall.
17: Ja. Und die Heidi ist ja wahnsinnig nett, ne?
19: Ja, wirklich, ja.
17: Sie ist eigentlich in gewisser Weise immer noch das Mädchen aus Bergisch Gladbach geblieben.
19: Ich muss sagen, sie ist wirklich sehr bodenständig.
17: Ja.
19: Also wenn man mit ihr redet, dann fühlt man sich nicht so, als würde man jetzt wirklich mit so einem richtigen Star sprechen, sondern mit einer ganz normalen Frau, die einfach Spaß am Leben hat.
17: Hat es dein Leben stark verändert, dass du da gewonnen hast?
19: Ich würde schon sagen, ja.
17: Ja.
19: Also man hat halt jetzt ein ganz anderes Lebensgefühl. Man war halt vorher, also ich habe vorher schon Social Media gemacht, aber es war dann halt so was ganz anderes. Man geht dann ins TV und dann sind da 10.000 Kameras und auf einmal bist du in der Show und du bist ja auch erstmal abgekapselt. Du hast kein Handy, keinen Kontakt zur Außenwelt. Du darfst einmal die Woche, hast du so einen Call mit deiner Familie, darfst du mal telefonieren. Und dann kommst du halt nach Hause und auf einmal kennt dich jeder. Also nicht, dann weißt du nicht mehr, wenn du ins Café gehst, ja okay, da kennen mich jetzt die Zielgruppe, also die Altersgruppe, sondern ist es auch, wenn du sonntags zum Bäcker gehst, die Dame da hinterm Tresen, also die mich vorher gar nicht kannte, weil sie vielleicht nicht auf TikTok unterwegs ist.
17: Ja.
19: Und das war schon krass, als man dann wieder nach Hause gekommen ist. Und generell muss ich sagen, auch karrieretechnisch war das
17: tatsächlich
19: das Beste, was ich machen konnte eigentlich.
17: Ja.
19: Also ich glaube, es kommt sehr viel darauf an, was man selber auch draus macht.
17: Ja.
19: Weil die meisten, die dann gewinnen, habe ich das Gefühl, gehen halt rein und denken, okay, ich habe jetzt diesen Status Topmodel bekommen, aber das Topmodel musst du ja trotzdem erst werden. Das ist ja nur das Siegel, was du in Deutschland bekommst, aber du bist ja dann noch kein Topmodel.
17: So, und ich habe auch schon von Leuten gehört, die zum Beispiel in Paris und so weiter bei Agentur sind oder auch New York, die sagen, die nehmen gar keinen, der bei Topmodel aufgetreten ist.
19: Das kommt immer drauf an.
17: Ja.
19: Also wie du dich da vor allem inszeniert hast in der Show selbst und wie du auch ankamst und so. Aber ich glaube, wenn man jetzt gut da rausgegangen ist und mein Vorteil war es natürlich auch, dass ich der erste Mann war, muss ich schon zugeben, weil davor war das Format ja so relativ eintönig dann dadurch, dass nur Frauen nach ein paar Jahren waren. Und deswegen muss ich sagen, dadurch, dass das was Neues ist, glaube ich, ist es bei mir nochmal anders.
17: Was hast du ursprünglich für einen Beruf?
19: Ich habe nur einen Realschulabschluss gemacht tatsächlich.
17: Ja, aber was heißt nur?
19: Ja, es ist immer so ein bisschen schwierig, wenn man das so anspricht, weil voll viele dann immer sagen, man hat kein Abi gemacht oder keine Ausbildung. Ich war halt immer so das Kind in der Schule, ich saß dann da vom Rechner, wir hatten dann damals immer noch diese IT-Räume und dann musste man seine Berufe raussuchen, was man mal werden möchte.
17: Ja.
19: Und mich hat halt nichts interessiert. Also ich habe wirklich immer diese Eignungstests gemacht und bei mir kam am Ende raus so 10 verschiedene Jobs. Also bei anderen waren es dann 2, 3.
17: Ja.
19: Boah, ich weiß gar nicht, irgendwas mit, ich glaube Lehrer werden und Sportrichtung, Bio und Sport war das. Dann Psychologie, das fand ich sogar noch ganz interessant.
17: Ja.
19: Hatte ich tatsächlich dann auch überlegt, aber da hat es fürs Abi halt nicht gereicht. Und dann habe ich meinen Realschulabschluss gemacht 2020 und dann eine Ausbildung auch angefangen als Bürokaufmann Immobilienmanagement. Aber da fand ich die Beschreibung, also ich habe mir die Beschreibung online durchgelesen und ich fand es so interessant und bin dann auch mit 16 das erste Mal ausgezogen von zu Hause nach Berlin, mein erstes Mal. Und habe dann angefangen und habe dann schon nach so 3-4 Tagen gemerkt, irgendwie kann ich mir jetzt nicht vorstellen, nicht mal 10 Jahre hier zu arbeiten, weil die Beschreibung klang so interessant und spannend, aber die Ausbildung war dann wirklich Horror. Also ich fand es nicht gut. Und dann bin ich zurückgezogen, habe dann mein Fachabi tatsächlich angefangen und dann hat 2022 ja dieses Social Media angefangen und meine Mutter war dann so, mach aber wenigstens dein Fachabi zu Ende, also weil sie immer das Beste für mich wollte. Ich meinte dann aber so, ja nee, guck mal, ich verdiene jetzt Geld damit und irgendwie macht mir das viel mehr Spaß. Dann kam das Modeln schon vorgehend, TM so ein bisschen dazu. Und dann habe ich einfach, da war ich 17 und dachte mir dann einfach so, okay, du gehst jetzt einfach in die Schule und kündigst das einfach. Und dann habe ich es gemacht, ohne dass meine Mutter was davon wusste.
20: Oh.
19: Sie war ein bisschen geschockt.
20: Und wie hat sie es erfahren?
19: Ich habe sie dann angerufen, heulend, und habe gesagt, Mama, ich habe gerade mein Fachabi hingeschmissen.
20: Ja.
19: Und da meinte sie, okay, wenn du das jetzt wirklich machst, dann musst du jetzt aber auch Gas geben, was dieses Online-Zeug. Für sie war das gar nicht. Also für sie war das so, okay, das gibt es gar nicht. Sie kannte halt Facebook, das war's.
20: Ja, wirklich klar, dann kennt sie schon viel.
19: Und dann habe ich mein erstes Geld verdient und dann auch über längere Zeit und dann hat sie gesehen, das funktioniert. Und dann hat sie sich alles runtergeladen, ist mir überall gefolgt. Jetzt kommentiert sie immer meine Videos und meine Sachen. Und
20: wirklich?
19: Hat auch ganz, hat auch meine Oma und Opa jetzt auch. Also jeder aus meiner Familie ist da jetzt drin. Ja.
20: Wo bist du aufgewachsen?
19: In Kassel, also Nähe Kassel, Melsungen heißt das.
20: Ja gut, das ist ziemlich zentral in Deutschland. Ja. Hessen. Aber sagen wir mal, der Einstieg ins Model-Business aus Melsungen bei Kassel ist ja auch nicht so einfach.
19: Nee, ich hatte auch Glück, dass mich so ein Freizeitfotograf, sage ich immer, angeschrieben hat. Mhm. Der hat mir dann geschrieben, hey, du siehst irgendwie voll gut aus, lass uns mal Bilder machen.
20: Ja.
19: Und ich habe damals aber mich noch nicht so selbst geliebt. Und für mich war das dann so sehr schwierig, da dann so reinzukommen.
20: Ja.
19: Und dann habe ich mich aber einfach getraut und hat mir so viel Spaß gemacht. Und dann bin ich irgendwie in dieses ganze Ding reingerutscht.
20: Aber kannst du sagen, ab wann der Punkt kam, wo du dich selbst geliebt hast?
19: Ich glaube, durch Germany's Next Topmodel.
20: Wirklich?
19: Ja.
20: Also wo Millionen Leute warnen und sagen, das ist Äußerlichkeit pur und da werden Leute so gnadenlos abgestraft.
19: Ja. Ja.
20: Also das hat dir so viel Selbstbewusstsein oder so gegeben. Damit haust du natürlich unglaublich vielen Leuten die Warnungen kaputt.
19: Ja,
20: ne?
19: Also für mich, für meine eigene Erfahrung, das war die beste Entscheidung in meinem Leben.
20: Ja.
19: Weil ich bin reingegangen und ich hatte zum Beispiel auch gar keine Berührungspunkte mit meiner Kultur, also auch was meine Haare angeht. Also
20: hattest du noch so einen richtigen...
19: Ich hatte noch einen Afro, richtig, ja. Und ich hatte nie richtig Kontakt zu meinem Vater, also nur als ich ganz, ganz klein war, dann kann ich mich gar nicht mehr gut erinnern und dann halt war es sehr toxisch, so hin und her und ich komme dann mal und dann komme ich doch nicht und so.
20: Aber dein Vater hat weiterhin in Deutschland gelebt?
19: Ja, der hat ein Dorf weitergelebt sogar.
20: Ach so!
19: Also es war ganz verrückt, ja.
20: Ja.
19: Und da habe ich dann das erste Mal so richtig Kontakt mit meiner Kultur gehabt. Also ich habe dann auch noch andere POCs kennengelernt, die mir dann gezeigt haben, wie man sich die Haare flechtet oder was man dann in seiner Heimat eigentlich isst und so. Es war so richtig schön. Ich habe mich so das erste Mal so angekommen gefühlt.
20: Also entschuldige mal, POCs, People of Color.
19: Ja, People of Color,
20: ja.
19: Und dadurch habe ich dann erstmal mich so richtig mit mir selber auseinandergesetzt, mit diesem Teil, der mir eigentlich immer so gefehlt hat, wo ich dachte, ey, ich kenne den Teil schon, aber ich habe es eigentlich eher so verdrängt, weil ich hatte ja niemanden, mit dem ich mich so richtig auseinandersetzen konnte darüber und quatschen konnte. Auch was so Selbstliebe angeht, man ist halt so auf sich nur beschränkt, vor allem umso mehr Leute rausfliegen, umso weniger sind es dann und dann sitzt du halt irgendwann alleine da in deinem Zimmer, vielleicht sind dann alle 4 Zimmernachbarn schon raus und dann fragst du dich abends, okay, es ist jetzt erst so 19 Uhr. Es sind nicht mehr viele da, was machst du denn? Und dann denkst du nach und dann schreibt man ein Tagebuch und dann liest man vielleicht auch so, ich habe mir damals ein Buch gekauft, ich glaube, das Kind in dir muss Heimat finden oder so, das habe ich dann gelesen. Mhm. Und ich habe mich mit so vielen Sachen beschäftigt, die ich immer verdrängt habe und ich bin wirklich da rausgekommen und ich war ein ganz anderer Mensch. Also ich war viel selbstbewusster, ich habe mich viel mehr selbst geliebt, ich stand auch im Spiegel und habe mir nicht mehr gedacht, oh, ich bin nicht richtig, sondern ich habe mich so richtig akzeptiert. Und das war echt, also deswegen sage ich auch immer, es war nicht mal nur der Model-Aspekt, auch wenn ich nicht gewonnen hätte, wäre, glaube ich, die Reise einfach das Schöne gewesen.
20: Herr Professor Hegel, tausende von Warnern, Beratern, Therapeuten müssen den Betrieb einstellen, nach dem, was wir hier hören, oder? Du magst dich nicht, geh zu Germany's Next Topmodel. Dort hilft man dir.
21: Ich glaube, scheint aber die freie Zeit gewesen zu sein auch.
19: Ja.
21: Ne? Die freie Zeit, wo man dann eben nicht abgelenkt ist. Ne? Ja. Eigentlich ist es ja Paradebeispiel für permanente Ablenkung. Ne? Diese Unterhaltung. Ne? Die Leute werden abgelenkt, aber als Teilnehmer scheint es ja auch anders zu sein. Ne?
19: Ja, total. Mhm. Ich glaube aber auch, weil man so viele Challenges hat, weil du hast ja jede Woche irgendwas Neues.
20: Eben.
19: Und man wächst über sich hinaus. Ich hätte vorher auch niemals gedacht, dass ich hing da am Helikopter und ich habe die größte Höhenangst.
20: Ja.
19: Und dann stand ich aber da den Abend vorher und dachte mir so, Jermaine, es war im Halbfinale, glaube ich. Und ich dachte mir so, du hast es jetzt so weit geschafft, du willst ja jetzt nicht rausfliegen, nur weil du nicht am Heli hingst.
20: Ja.
19: Und wenn man das dann wirklich gemacht hat, dann ist man so stolz auf sich selbst und denkt, man ist so über sich hinausgewachsen. Mhm. Man kann, also ich hätte, glaube ich, wenn ich rauskomme, wäre gar nicht mehr die Person sein können, die ich vorher mal war.
20: Ich weiß nicht, ob das alle sehen können. Ich weiß nicht, wer uns nur hört oder auch sieht. Der Aufdruck auf deinem Hoodie, My Therapist Knows About You.
19: Ja.
20: Das finde ich interessant, weil das heißt ja, dein Therapeut weiß etwas über mich.
19: Jein.
20: Jein?
19: Ja, nee.
20: Aber also, based on you?
19: Das ist einfach so eine Aussage. Wer sich darüber angesprochen fühlt, fühlt sich angesprochen, wenn nicht, dann nicht.
20: Ja, und das bei mir hat schon funktioniert.
19: Und meine Message ist irgendwie so damit, dass man weiß, dass ich Therapie mache und dass ich darüber rede. Mhm. Also über Sachen rede, die mir im Alltag passieren. Also wenn mich jetzt jemand auf der Straße, sagen wir mal, anschreit, dann trifft der Spruch jetzt.
20: Aber ich meine, wenn man dich jetzt erlebt, dann muss man sagen, dann betritt jemand, der sprengt den Raum, wenn er reinkommt, ja?
19: Dankeschön.
20: Also dich würde man ja überhaupt nicht mit psychischen Problemen oder irgendwas in Verbindung bringen.
19: Ja, ich glaube, man sieht das nicht. Das ist halt das
20: Ding. Das sowieso nicht, aber auch wie du dich präsentierst und wie du sprichst. Also wie lange bist du schon in Therapie?
19: 14 Jahre.
20: Ach.
19: Oder länger. Also ich habe, glaube ich, angefangen mit 5. Da hat meine Mutter mich das erste Mal hingeschickt, weil ich...
20: Mit 5 Jahren?
19: Ja, ja. Ich glaube, in der 3. Klasse, wie alt ist man da? 5, oder? 6?
20: In der 3. Klasse?
19: Nee, sorry.
20: Nee, vielleicht in Hessen, aber 9, ja.
19: Nee, 9 war ich da nicht.
20: Das hieß ja mit 2 eingeschult.
19: Nee, ja, okay.
20: Das würde mich in einem Fall nicht wundern, aber das gibt es nicht mal in Nordrhein-Westfalen. 7
19: war ich, glaube das erste Mal.
20: Ja,
19: 7. Ja, und seitdem habe ich das dann irgendwie durchgezogen. Ich hatte natürlich auch kleine Pausen dazwischen, aber ich würde sagen, ich war jedes Jahr dann eigentlich schon nur 1-2 Mal noch da. Auch wenn ich nicht mehr, wenn ich dann aufgehört habe. Aber ich habe, glaube ich, bis Ende von der Gesamtschule dann wirklich durchgehend Therapie gemacht. Und danach halt immer so.
20: Und was war der Anlass, dass dich deine Mutter hingeschickt hat?
19: Ich hatte damals unglaubliche Angst vorm Tod. Ich hatte als Kind immer das Schlimmste, was es für mich geben konnte, war der Tod. Also ob jetzt meine Mutter stirbt, ob meine Großeltern sterben. Ja. Vor mir hatte ich noch mehr Angst, also dass ich irgendwann nicht mehr da bin. Und das verfolgt mich auch noch bis heute. Also ich habe das dann damals zwar therapiert und dann kamen aber noch andere Sachen dazu. Mit, dass mein Vater gefehlt hat und so. Und dass meine Mutter auch Depressionen hat, das kam auch noch dazu. Und irgendwie, ja, war das so der Grund, aber eigentlich der Grund war eigentlich der Tod.
20: Hast du das deiner Mutter gegenüber verbalisiert oder hatte die den Eindruck?
19: Ich glaube, sie hatte den Eindruck, weil ich wollte auch gar nicht zu Therapie, also ich wusste ja damals gar nicht, was das ist. Also ich bin dann da hingekommen und dann musstest du da halt sitzen. Und am Anfang fand ich es richtig schlimm und irgendwann fand ich es halt cool, weil dann ist ein Fach entfallen in der Schule und man musste, ich habe dann keine Note mehr bekommen, weil ich immer die Stunde gefehlt habe. Da als Kind denkt man halt einfach, oh, das ist ja cool, ich habe einfach schulfrei. Und dann nach der Zeit, also ich sehe jetzt erst, dass Sachen, die ich damals gelernt habe, also ich kann mich jetzt nicht genau daran erinnern, was es war, aber so manche Punkte, die man da besprochen hat, da merkt man jetzt erst, dass die so Wirkung zeigen.
20: Zum Beispiel?
19: Was Selbstbewusstsein angeht zum Beispiel. Ja. Das hat ja auch was damit zu tun, dass ich mich dann überhaupt bei GNTM beworben habe, dass ich mich getraut habe, obwohl ich mich nicht selbst geliebt habe, dahin zu gehen.
20: Und wenn du sagst, deine Mutter war auch, deine Mutter noch immer depressiv oder wie?
19: Ja, ist sie immer noch.
20: Seit, stark?
19: Ja, also das ist sehr, sehr stark, sehr schlimm und eigentlich auch schon immer. Aber als Kind sieht man sowas, glaube ich, nicht.
20: Ja.
19: Also als Kind war es für mich so, ich habe meine Mutter auch nicht wirklich oft weinen gesehen oder wenn sie mal geweint hat, dann dachte man sich, okay, ja, die weint halt jetzt mal. Ja. Also als Kind nimmt man das ja nicht ernst.
20: Ja, ja, klar.
19: Dann waren wir in der Mutter-Kind-Kur, da dachte ich, ey, cool. Jeder kriegt das scheinbar einmal im Jahr geschenkt, man kann das dann machen, ich habe schulfrei. Und dann irgendwann, glaube ich, mit, als ich 13 oder 14 war, also Ende 2017, habe ich das dann das erste Mal so richtig gemerkt. Also wo sie wirklich einen Nervenzusammenbruch hatte und da würde ich auch immer sagen, danach war sie auch gar nicht mehr so, wie sie mal war. Also es war so, es war ganz krass. Also der Unterschied von vorher. Und ich kann mich auch jetzt gar nicht mehr daran erinnern, wie es davor war. Also die ganzen Erinnerungen davor sind weg. Ich kann mich zwar noch an so ein, an meine Geburtstage vielleicht erinnern oder so, und aber nicht mehr daran, wie sie war, bevor die Krankheit gekommen ist, so richtig. Ja.
20: Das ist dann so geblieben, die Veränderung? Das,
19: ja.
20: Wie hat sich das dann geäußert? Du musst ja zu Tode erschrocken sein oder was als Kind?
19: Ja, also ich, du kommst ja erstmal dahin und dann sitzt deine Mutter, also es war damals bei meinen Großeltern, sitzt sie auf der Couch und war sehr, also nicht mehr richtig ansprechbar, war sehr traurig und ich dachte halt, okay, das ist jetzt noch so eine Phase, das geht dann 2 Wochen und dann geht's einem wieder super. Also man rechnet ja nicht damit. Und dann hast du aber gemerkt, dass es einfach so eine Wesensveränderung war. Also sie war gar nicht mehr so happy und dann ging das über Wochen, Monate und es hat dann nicht mehr aufgehört. Und dann irgendwann hast du dir halt gedacht, okay, krass, ich glaube, das wird halt nie wieder so. Also es kann werden, dass sie dann Therapie macht oder Antidepressiva hat sie dann genommen, war in der Klinik. Dass es natürlich der Person dann besser geht, aber du siehst halt trotzdem, wenn die Tabletten dann nicht mehr da sind, dass die Person eigentlich immer noch genauso ist wie zu dem Zeitpunkt, wo du sie das erste Mal bei diesem Nervenzusammenbruch entdeckt hast.
20: Musstest du denn deine Mutter dann sozusagen einliefern in der Klinik oder sie unterstützen auf dem Weg dahin?
19: Nee, tatsächlich hatte sie, also das habe ich auch schon einmal gemacht, aber am Anfang war es so, dass sie, ich weiß gar nicht, sie hat damals schon Therapie gemacht und die Therapeutin hat es dann, glaube ich, empfohlen. Also ich kann mich nicht mehr genau daran erinnern, aber sie hat es dann auf jeden Fall gemacht, also auch ernst genommen, weil sie selber gemerkt hat, ihr geht es nicht gut. Weil viele Menschen merken ja manchmal, also wollen sich ja dann keine Hilfe suchen oder so, aber sie war eigentlich relativ offen. Und dann ist sie, glaube ich, in eine Klinik gegangen direkt und dann war sie, ich weiß gar nicht, wie lange sie weg war. 2-3 Monate oder so. Das war natürlich erstmal krass, weil dann habe ich bei meinen Großeltern gelebt. Mhm. Habe ich vorher noch nie gemacht.
20: Mhm. Wie war das?
19: Ich muss sagen, ich fand es echt nicht toll. Also ich liebe meine Großeltern, aber wohnen, es waren ganz andere Regeln, als die ich eigentlich von zu Hause kannte.
20: Ja. Inwieweit beeinträchtigt das dein Leben jetzt heute noch, die Krankheit deiner Mutter?
19: Ich würde sagen schon.
20: Ja.
19: Also ich habe jetzt eine gute Distanz dazu, auch vor allem, weil ich so lange Therapie mache.
20: Ja.
19: Aber ich sage schon, dass wenn irgendwas ist, dann will ich schon direkt da sein oder ich versuche mir immer dann freizunehmen oder irgendwelche Sachen, also für sie da zu sein einfach, weil man halt nie, also ich habe das Gefühl bei Depressionen, man weiß halt nie, wie lange du mit der Person noch sein kannst. Also auch wenn es der Person super geht und auch die Tabletten wirken, aber bei meiner Mutter war es zum Beispiel damals so, es war immer so alle 4 Monate, haben ihre Tabletten aufgehört zu wirken, weil sie halt einen super guten Stoffwechsel hat und sie hatte dann irgendwann alle Tabletten durch, sie hat dann so viele durchgetestet. Und dann gab es halt welche, da hat sie stark zugenommen oder es gab andere, die da hatte sie gar keinen Appetit und deswegen musste sie immer halt neue testen und irgendwann haben die halt aufgehört zu wirken. Und dann war es halt immer alle 4 Monate damals, gab es dann so einen Downer. Jetzt habe ich das zum Glück nicht mehr, aber ich hatte alle 4 Monate Angst, bis so vor 2 Jahren oder so. Das sind 4 Monate, also jetzt, oh Gott, in der Woche sind 4 Monate rum, dann hört das Medikament auf zu wirken und dann geht's wieder los. Also du hast halt, du lebst immer mit dieser Angst, dass jetzt ein Anruf kommen könnte oder damals, wenn dann zum Beispiel ein Krankenwagen zu uns nach Hause gefahren ist und ich im Bus saß und ich gesehen habe, der fährt in die Richtung zu uns nach Hause, dann dachte ich immer, die fahren zu uns nach Hause.
20: Ist es mal passiert, dass sie mit dem Krankenwagen abgeholt werden musste?
19: Ja, also sie hat sich immer versucht umzubringen. Das war am 9.4.2018 und da war ich, glaube ich, 14 oder 15. Das war halt so, es war so nachts, also abends, nachts und dann bin ich nach Hause gekommen und dann waren die ganzen, also der ganze Tisch war voll mit Tabletten und Taschentüchern und alles, aber sie war halt nicht mehr zu Hause. Aber wir haben sie dann zum Glück gefunden und dann war auch alles, was heißt gut, aber sie wurde auf jeden Fall gefunden und dann war sie wieder in der Klinik.
20: Ja.
19: Aber das war, glaube ich, das Schlimmste, was so jemals in die Richtung passiert ist, dass du das halt so als Kind auch miterleben musst.
20: Ja.
19: Also du wächst ja gerade noch auf, du bist ja jugendlich und das ist so... Eigentlich müsste man da ja, das einzige Problem sollten die Hausaufgaben eigentlich sein oder so, keine Ahnung.
20: Ja.
19: Und das war schon krass, das halt mitzuerleben, ja. Und danach hatte ich halt immer diese Angst, dass irgendwas...
20: Okay.
19: Ja. Also nur wenn du einen Anruf bekommst, danach war das immer so,
20: natürlich.
19: Komisches Gefühl.
20: Ja.
21: Und man denkt ja auch nach, warum?
19: Ja, ich habe mich tatsächlich zum Glück nie gefragt, ich habe mich immer gefragt, warum meine Mutter oder warum generell, warum haben Menschen sowas, warum gibt es sowas? Aber ich dachte mir immer so, sie würde das ja niemals tun. Also sie als Mutter, weil sie so stolz ist, mich als Sohn zu haben und, oder was heißt mich als Sohn zu haben, generell einen Sohn zu haben.
20: Ja.
19: Sie hat mich immer super lieb gehabt und immer alles für mich gemacht und immer alles so geopfert von ihrem Leben für mich. Deswegen wusste ich, es liegt nicht daran, dass sie irgendwie, weiß ich nicht, mal hätte sich auch denken können, ich bin einfach ein scheiß Sohn und vielleicht kam das deswegen alles. Also ich habe mir nie Vorwürfe gemacht oder auch nie gedacht, ey, wenn jetzt was passiert, dann bin ich dran schuld, sondern für mich war es immer so, das ist eine Krankheit und eigentlich ganz tief da drin ist sie auch eigentlich noch so, die halt immer noch weiterkämpft und so. Und alles, was drumherum ist und was sie macht oder wenn es ihr immer schlecht geht oder sie sich verändert hat, das ist einfach nur die Krankheit. Und dafür kann sie nicht. Sie will das auch gar nicht, aber sie kann dagegen halt nichts machen, weil die Krankheit halt nicht weggeht.
20: Das ist ja was wir häufig hören, Schuldgefühle, die vollkommen unberechtigt sind, aber man kann sich natürlich nicht dagegen wehren.
21: Ja, viele brauchen lange, bis sie zu so einer Erkenntnis kommen und zu dieser Haltung.
20: Ja.
21: Oder die erreichen es auch nie, sondern die machen sich ein ganzes Leben lang
20: an
21: Selbstvorwürfe. Und das ist natürlich eine sehr... sehr reife Reaktion auf diese, ist eine Dauerbelastung eigentlich.
19: Ja, ja.
21: Man ist ja permanent unter Druck und macht sich immer Sorgen.
19: Ja.
20: Und was ist das mit dem Medikamentenzyklus von 4 Monaten?
21: Ich weiß nicht, ob sie es mal wieder abgesetzt hat, ihre Mutter vielleicht, das Medikament, weil sie es nicht vertragen hat.
19: Vielleicht hat sie es auch abgesetzt, das kann auch sein, aber ich weiß nur, dass es am Anfang immer so war, vielleicht war es auch ein Zufall, dass es 4 Monate waren, und das waren nicht genau 4 Monate, aber es war halt immer so, dass die dann aufgehört haben zu wirken. Wegen dem Stoffwechsel. Scheinbar haben die Ärzte dann gesagt, dass der nicht so...
21: Ich kann das nicht dazu sagen, aber häufig ist es halt so, dass manche Menschen, wenn es dann besser ist, es wieder absetzen, weil sie denken, ich kriege keine Depression mehr.
19: Und kann auch sein.
21: Das weiß ich jetzt nicht, wie das ist. Aber ansonsten ist es nicht üblich, dass wenn sie mal gewirkt haben, dass man sagt, jetzt ist die Wirkung weg. Man kann auch unter der Behandlung mal wieder eine Depression kriegen, die verhindert es nicht zu 100%.
19: Ja.
21: Etwa 70% ist das Risiko, dass man Rückfälle kriegt, reduziert. Aber man kann natürlich wieder reinrutschen, wenn man eine sehr hartnäckige Depression hat. Aber nicht selten wird dann das Medikament abgesetzt, weil die Menschen sagen, ich musste mit alleine fertig werden und ich habe das jetzt gelöst, das Problem, und ich rutsche da nicht mehr rein. Aber da kann man sich leicht täuschen.
20: Wurde denn bei dir auch eine Depression diagnostiziert?
19: Nee, also mir ging es damals nicht so gut.
20: Ja.
19: Meine Therapeutin meinte vielleicht so eine leichte, aber ich bin echt wieder gut da rausgekommen.
20: Ja.
19: Ich glaube auch, ich habe das alles auch nur so gut verarbeitet und verstanden, weil ich halt so lange Therapie gemacht habe. Also ich habe mich immer, jetzt bin ich immer sogar dankbar dafür, dass meine Mutter mich so früh zur Therapie geschickt hat, weil ich mir dadurch denke, weil es ihr damals schon schlecht ging und sie wusste, dass sie vielleicht damals als Kind nicht so viel drüber gesprochen hat und als Jugendliche und alles so in sich reingefressen hat, dass ich halt reden sollte.
20: Und bei dir ging das ohne Medikamente?
19: Ja, ich habe noch nie Medikamente genommen.
20: Ja.
19: Mir ging es echt immer, also ich habe immer Phasen, muss ich sagen, wo es mir dann auch mal schlechter geht, aber ich komme echt gut wieder raus. Also ich weiß dann, ich muss mich dann, viele machen ja dann viel mit Freunden und so, aber ich ziehe mich dann eher zurück, mache dann Sport oder gehe spazieren und setze mich viel mit mir selber auseinander. Und dann dauert das manchmal so eine, anderthalb Wochen. Aber ich mache dann echt, wenn ich merke, man merkt das, man hat so ein Gefühl dafür dann irgendwann, dann weiß ich, ich mache jetzt einfach ganz viel mit mir selber und achte auf mich. Und dann bin ich da auch immer schnell wieder raus, sage ich mal.
21: Können Sie es mal sagen, was ist bei Ihnen so das Zeichen, wo Sie sagen, oh, Vorsicht.
19: Für mich fühlt sich alles super schwer an.
21: Mhm. Also mich alles am Berg, ne?
19: Ja, so richtig. Es ist alles anstrengend, obwohl es nicht mal anstrengend ist. Also ich liege zu Hause auf der Couch und das finde ich sogar schon anstrengend. Also ich liege dann da und bin so, ich weiß dann irgendwie nicht, was ich mit mir anfangen soll, so richtig. Mhm. Und ich fühle mich so schwer und dann will ich zum Sport gehen, aber dann denke ich mir, ich kriege das jetzt nicht hin und alles, wenn eine kleine negative Sache passiert, ist direkt alles negativ. Mhm. Und das ist dann wie so ein, weiß ich nicht, roter Faden, der sich dann da durchzieht. Mhm. Und dann versuche ich einfach immer, wie gesagt, spazieren zu gehen, Sachen zu essen, die mir richtig gut tun. Also das was macht ist auch schon voll viel. Ich weiß, dann esse ich einfach richtig ungesund. Ich weiß es nicht, so eine Pizza, ja. Also Pizza, so ein, was heißt Pizza, sondern so ein Eis, ja. So ein richtig, ich löffel ja. So ein ganzes Eis, so ein ja. Ganzes Ben & Jerry's da, ja. Keine Ahnung. Ich mache halt so Sachen, wo ich mir so, weiß ich nicht, die ich als Kind so richtig toll fand.
20: Ja, ist oder schon
19: so
20: toll.
19: Als Jugendlicher, ja.
20: Ja, ja. Ja aber das ist, man sieht ja auch völlig neue Therapiemöglichkeiten. Geht zu Germany's Next Topmodel und gönn dir mal eine Pizza. Also man sollte vielleicht auch nicht, das haben wir ja hier als Thema rauf und runter, wenn es einen mit einer Depression erwischt, muss das unter fachlicher Anleitung, aber vielleicht in den leichteren Varianten oder so, man sollte vielleicht auch nicht zu streng mit sich sein.
19: Ja.
20: Lebt denn deine Mutter jetzt alleine?
19: Ja, ja.
20: Das kann sie.
19: Also jetzt geht's ja auch mega. Also ich muss sagen, jetzt wieder, also weil das Medikament halt wirkt seit, ja. Also ich glaube, das schlimmste Jahr nach dem 2018

0: immer gefreut, wenn sie wieder schlafen kann. Mhm. Also es war, sie wollte auch morgens gar nicht aufstehen. Es war immer so, sie hat sich immer, das Einzige, was sie mir immer gesagt hat, war, dass sie freut sich, schon wieder schlafen zu gehen.
1: Das ist aber dann doch ein sehr, sehr harter Zustand. Also für dich.
0: Ja, ja. So. Weil du sitzt halt da und du erzählst einer Person fast, also ich war jetzt auch nicht jeden Tag da, weil ja. Ich konnte es irgendwann auch nicht mehr.
1: Ja.
0: Und ich habe ja auch viel, viel gearbeitet da schon. Und dann, wenn ich aber dann da war und dann Sachen erzählt habe, du kriegst keine Antwort. Also du sitzt den ganzen, erzählst den ganzen Tag und dann ziehst du dir irgendwann wirklich schon Sachen, keine Ahnung, woher, die du erzählen kannst, ja, klar, nur damit die Person, weil ich trotzdem wusste, innerlich hört sie mir trotzdem zu und antwortet mir auch auf alles, aber sie kann halt einfach nicht.
2: Mhm. Aber ich freue mich sehr zu hören, dass ihrer Mutter jetzt,
0: ja, jetzt
2: gut geht, und es zeigt ja auch, dass so eine Depression vorbeigehen kann. Ja?
0: Ja. Mhm. Also ich glaube, weggehen wird es bei ihr, glaube ich, niemals, so 100%, aber es wird auf jeden Fall viel, viel besser, also es ist jetzt auf jeden Fall schon viel, viel besser.
1: Germaine Côté, tausend Dank, mit so viel Fähigkeit zur Abstraktion, aber auch trotzdem empathiefähig und voller Emotionen so einen Fall zu schildern. Das wird, glaube ich, bei den Hörerinnen und Hörern einiges bewegen. Also da werden auch viele sagen, du bist nicht schuld als Angehöriger. Ja. Ja, und du kannst auch nur bis zu einem gewissen Punkt helfen. Da muss man auch für sich eine Grenze ziehen, denn sonst ist man machtlos.
0: Ja.
1: Ja? Vielen Dank, viel Erfolg weiterhin.
0: Dankeschön.
1: Sowohl als Content Creator und vor allem dann natürlich im Haifischbecken New York.
0: Ja.
1: Aber if you can make it there, you make it everywhere. Nee, anywhere, glaube ich, oder?
0: Anywhere, everywhere.
1: Ach, anywhere, everywhere. Also ich sag's auf Deutsch, wenn du es da schaffst, Junge, dann schaffst du es auch in Kassel.
0: Ja.
1: Ja. Vielen Dank, Professor Hegerl, für die Expertise. Bis zum nächsten Mal. Sagt tschüss, Harald Schmidt.
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1: Um 13 Uhr mit Mareike Köhler. Russland hat bei den jüngsten Angriffen auf die Ukraine auch seine Mittelstreckenrakete Oreshnik eingesetzt. Das haben beide Seiten bestätigt. Die atomwaffenfähige Rakete hat eine hohe Zerstörungskraft und kann bis zu 5000 Kilometer weit fliegen. Außerdem wurden hunderte Drohnen und andere Raketen abgefeuert. Aus Kiew Florian Kellermann.
2: Im Fokus stand die Hauptstadt Kiew und hier auch das historische Zentrum. Im Stadtteil Pechersk, zu dem das Regierungsviertel gehört, gab es einen Einschlag in einem 20-stöckigen Gebäude, teilte die Stadtverwaltung mit. Auch das zentral gelegene ARD-Studio wurde erheblich beschädigt, mutmaßlich durch eine Druckwelle, die Fensterbarsten und nicht tragende Konstruktionselemente einstürzen ließ. Ein großes Feuer brach in einem Einkaufszentrum mit angrenzendem Markt an der Metrostation Lukjanivska aus.
1: In den Verhandlungen zwischen den USA und dem Iran gibt es wohl Fortschritte. Ein positives und dauerhaftes Ergebnis sei in Reichweite, hieß es von Vermittler Pakistan. Ähnlich äußerte sich US-Außenminister Rubio. Er sagte, die Welt würde möglicherweise noch heute gute Nachrichten hören. Iranische Medien berichten, es gebe noch ein oder zwei offene Punkte. Worum es geht, ist unklar. Zuvor hatte die halbstaatliche iranische Nachrichtenagentur Tasnim gemeldet, ein mögliches Abkommen sehe vor, den Krieg an allen Fronten zu beenden und den Schiffsverkehr durch die Straße von Hormus innerhalb von 30 Tagen wieder vollständig hochzufahren. Die türkischen Behörden haben die Räumung der Parteizentrale der größten Oppositionspartei CHP in Ankara angekündigt.

0: geordnet. Grund ist ein Gerichtsurteil, durch das Parteichef Özel am Donnerstag abgesetzt worden ist. Er hat die Parteizentrale seitdem nicht verlassen und sich mit weiteren Abgeordneten darin verschanzt. Die Polizei versammelte sich vor der CHP-Zentrale und errichtete Absperrungen. Das Gericht hatte Özel abgesetzt wegen mutmaßlicher Unregelmäßigkeiten bei dem Parteitag, auf dem er 2023 zum Vorsitzenden gewählt worden war. Studierendenvertretungen kritisieren Äußerungen von Unionsfraktionschef Spahn zu staatlichen Leistungen wie dem BAföG. Der CDU-Politiker hatte dem Münchner Merkur gesagt, es werde auf absehbare Zeit keine Erhöhungen geben, weil gespart werden müsse. Der Bundesverband liberaler Hochschulgruppen sprach von einem Schlag ins Gesicht der Studierenden und wies auf hohe Mieten und Lebenshaltungskosten hin. Das BAföG lege fest, ob junge Menschen unabhängig vom finanziellen Hintergrund ihrer Eltern studieren könnten oder nicht. Ähnlich äußerte sich das Deutsche Studierendenwerk. Papst Leo hat bei seiner Pfingstmesse im Petersdom in Rom zu Frieden und Versöhnung aufgerufen. Es gebe Veränderungen, die die Welt nicht erneuerten, sondern sie durch Irrtümer und Gewalt altern ließen, so Papst Leo. Der Heilige Geist aber verwandle die Geschichte und öffne sie für das Heil. Pfingsten ist das Fest der Sendung des Heiligen Geistes. Der Vorsitzende der katholischen Deutschen Bischofskonferenz, Bischof Wilmer, forderte bei seiner Predigt im Hildesheimer Dom mehr Zusammenhalt, genau wie auch die Ratsvorsitzende der Evangelischen Kirche in Deutschland, Fers. Die Menschen wollten Gemeinschaft. Pfingsten sei die große Einladung, sie neu zu wagen, so Fers. SWR Nachrichten, Redaktion Christine Beidt. Das Wetter in Baden-Württemberg und Rheinland-Pfalz. Ein stabiles Hoch sorgt für trockenes und heißes Wetter. Die Vorhersage? Am Nachmittag scheint die Sonne, zeitweise tauchen Schleierwolken auf, die Temperaturen steigen auf 28 bis 34 Grad. In der Nacht bleibt es locker bewölkt oder klar bei 18 bis 10 Grad. Die Zeit, es ist 13.04 Uhr.
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2: Vorsicht auf der A3 Köln Richtung Frankfurt zwischen Niedernhausen und Wiesbadener Kreuz liegen Reifenteile auf der Fahrbahn. A3 Würzburg Richtung Frankfurt zwischen Hanau und Obertshausen 1 Kilometer Stau nach einem Unfall. A8 Stuttgart Richtung München zwischen Eichelberg und Mühlhausen 5 Kilometer Stau nach einem Unfall. Der linke und der mittlere Fahrstreifen sind gesperrt. Die A67 Mannheim Richtung Darmstadt ist zwischen Viernheimer Dreieck und Lorsch wegen einer Baustelle bis Dienstagmorgen etwa 5 Uhr gesperrt. Umleitung über die parallel verlaufende A5. Landkreis Limburg-Weilburg, die L3044, ist zwischen Lönberg und Niedershausen nach einem Unfall in beiden Richtungen gesperrt. Landkreis Darmstadt-Dieburg, die L3303, ist zwischen der L3097 und Bachschneise nach einem Unfall in beiden Richtungen gesperrt. Und ein Hinweis rund um den Langener Waldsee, sind alle Parkplätze belegt.
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3: Udo Lindenberg ist nicht nur Panikrocker, sondern auch ein Künstler, der sich immer wieder mit Sinnfragen beschäftigt. Auf coole Weise verkörpert er Werte wie Hoffnung, Friedenssehnsucht und Toleranz. Und auch wenn er die Kirche teilweise drastisch kritisiert, greift er für seine Texte und Bilder gern tief in die Schatzkiste der Bibel. Er weiß, dass der Glaube ein gutes Fundament sein kann für das, was unsere bunte Weltgemeinschaft zusammenhält. Uwe Birnstein ist der spirituellen Spur im Leben und Werk Udo Lindenbergs nachgegangen.
4: So sieht es also in einem Tonstudio aus, dachte ich. Eine Bar, am Billardtisch spielten ein paar junge Leute. Zigarettenqualm durchzog den Raum, etwas süßlich roch es. Hinter einer Scheibe saß jemand an einem riesigen Mischpult. Eine Scheibe weiter stand ein Gitarrist und bearbeitete sein Instrument. 35 Jahre ist das jetzt her. Ich studierte Theologie in Hamburg. Ein Studium finanzierte ich mit journalistischen Arbeiten. Dafür war ich immer auf der Suche nach ungewöhnlichen Themen. Wie hält es eigentlich Panikrocker Udo Lindenberg mit dem Glauben? Darauf war ich neugierig. Die Bibel schien er ja zu kennen, sonst hätte er sich am Anfang seiner Karriere nicht als neuer Messias vorgestellt.

0: heißt jetzt nicht mehr Udo, du heißt jetzt Jeremias.
1: Halleluja, Halleluja.
2: Ein langhaariger, schnoddriger Musiker aus Gronau in Westfalen meint, er sei zum Messias auserkoren? Ist das Größenwahn? Augenzwinkern? Klamauk? Selbstironie? Das Lied war mir jedenfalls im Ohr geblieben. Und nun hatte er einen anderen Song geschrieben, der mich aufhorchen ließ. Wieder ging es um ein religiöses Thema.
3: Ja.

0: Hinterm Horizont geht's weiter. Was kann Lindenberg anderes meinen, als dass es nach dem Tod irgendwie weitergeht? Auferstehungsgewissheit als Popsong mit Ohrwurmcharakter. Geht das? Und warum macht er das? Warum bleibt er nicht bei seinen ulkigen Songs wie Andrea Doria oder seinen politischen Liebesliedern wie Mädchen aus Ost-Berlin? Warum widmet sich ein Rockmusiker religiösen Themen? Das wollte ich wissen. Ein Interview zu diesen Themen hatte Udo Lindenberg unerwartet schnell zugesagt. Und nun saß ich hier, in diesem Kellerstudio in Hamburg-Wandsbek und wartete auf ihn. Udo kommt gleich, sagte man mir. Nach einer Weile kam er hereingeschlappt, ein Glas Whisky in der Hand. Wir setzten uns in einen ruhigen Raum, schlossen die Tür und plötzlich wurde es still. Was das denn sollte mit dem neuen Messias, interessierte mich.
1: Die Welt braucht einen neuen Messias, ne? Habe ich da scherzhaft mal irgendwie so abgelassen. Und dann glaube ich weiter, wenn kein anderer kommt, dann kann ich den Job ja machen oder was. Ich habe natürlich nie irgendwie gesagt, ich muss jetzt hier so eine Art Messias sein. Das ist irgendein Witzchen. Ich habe das dann irgendwann geschrieben und ich fand das damals auch sehr lustig. Heute würde ich das vielleicht gar nicht mehr unbedingt so bringen, ein bisschen anders.
0: Lindenberg nahm sich Zeit, eine Stunde. Woher er denn überhaupt biblische Geschichten kenne und wie er den Glauben kennengelernt hat, wollte ich von ihm wissen.
1: Also erstmal muss ich vielleicht mal vorausschicken, dass ich auch in religiöser Hinsicht ein eher flexibler Mensch bin und nicht so total geprägt, weißt du, von Katholizismus oder Evangelismus. Also das lief eigentlich mehr so am Rande. Ja. Ich wurde als Kind auch gelegentlich in die Kirche geschickt oder auch da mal hingeprügelt und so. Die Oma war also streng gläubig, vielleicht auch nach allem, was sie erlebt hatte. Nazi-Terror und ich meine, diese ganzen kaputten Zeiten. Meine Eltern, damals in dieser kleinen Stadt in Gronau, die waren wie so viele während der Nazi-Zeit aus der Kirche ausgestiegen. Ne? Meine Mutter ist dann später wieder eingestiegen, wohl auch irgendwie auf Drang meiner Oma, aber das war alles so, ja, so Kirchensachen mehr so am Rande. Ne? Konfirmiert wurde ich dann auch irgendwann mal, ich kann mich daran gar nicht mehr so genau erinnern, es gibt da Konfirmationsunterricht. Ich fand das langweilig, wie ich überhaupt an der Kirche vieles sehr langweilig finde. Und bin irgendwann noch ausgetreten, weil ich wollte mit meinen Steuergeldern die Kirche, so wie ich sie damals gesehen habe, in der Bundesrepublik Deutschland nicht unterstützen.
0: Das hört sich wie ein ziemlich normaler Glaubenslebenslauf an. Evangelischer Kindergarten, Taufe, Konfirmation, Kirchenaustritt. Bei Udo Lindenberg ist offensichtlich vieles, was er in jungen Jahren vom Glauben gehört hat, hängen geblieben. Konzentriert erzählte der Panikrocker damals in den 80ern von seinen Hoffnungen und seinen Ängsten, von seinem Glauben an irgendetwas Höheres und seiner Enttäuschung über die real existierende Kirche.
1: Ich interessiere mich natürlich für Religion, nicht Halleluja und sowas alles, ne? Aber ich sehe den religiösen Fanatismus, ja, ich sehe, wie Leute sich eben nicht ins Gespräch kommen, um sich friedlich abzusprechen, ja, auf dem kleinen, blauen, zerbrechlichen Planeten, ja, und den Frieden endlich mal hinzukriegen, ja.
0: Ab und an klapperte das Eis im Whiskyglas. Religion sieht Lindenberg kritisch, besser gesagt, die verzerrten Formen der Religion, die Unfrieden und Zerstörung bringen. Aber dann fiel ein Satz, der mich sehr ins Nachdenken brachte.
1: Das ist ganz rührend, finde den Ausspruch von Martin Luther. Selbst wenn morgen nichts mehr ging, würde ich heute noch das Apfelbäumchen pflanzen. Also, es gibt keine Alternative zum Optimismus, finde ich. Die Alternative ist Resignation, ne? Sodom und Gomorra, also richtig, ich meine, wegdriften. Es aufgeben, das können wir nicht verantworten. Den Kindern nicht verantworten, gegenüber nicht und uns selber nicht. Und alle Generationen, die da kommen. Also es gibt keine Alternative zum irgendwie Machen. Und du kannst nur machen, wenn du irgendwie positiv daran gehst, ne? Optimistisch daran gehst.
0: Udo Lindenberg zitierte aus freien Stücken Martin Luther und entpuppte sich als Bruder im Geiste des großen Reformators. Ich gebe zu, da war ich ganz schön elektrisiert. Irgendwie prallten da für mich zwei Welten aufeinander, die ich noch gar nicht so richtig miteinander verbunden hatte. Nein, prallten ist falsch, sie kamen wundersam zusammen. Udo Lindenberg zitierte Martin Luther und erklärte ihn zu seinem Lehrmeister in Sachen Hoffnung. In einem schubbeligen Kellertonstudio bekam ich von einem Musiker völlig unerwartet ein Zitat jenes Kirchenerneuerers geliefert, dessen Leben und Schriften ich in der Universität studierte. Leben traf auf Theologie. Das war allerhand. Und das ließ mich nicht mehr los. Vielleicht sind sich die beiden ja ähnlich. Vielleicht ist Lindenbergs Empfehlung keine Panik auch so eine Aufforderung, angesichts drohender Katastrophen nicht den Glauben zu verlieren. Und überhaupt, vielleicht ist der Spruch keine Panik ja nichts anderes als die Übersetzung des biblischen Engelsrufes: Fürchtet euch nicht.

Ich blieb Udo Lindenberg auf den Spuren, achtete auf seine Lieder, entdeckte viele religiöse Bezüge, mal lustig und deftig, mal ernst und nachdenkenswert. Für mich sieht es so aus: Vor Gott scheint Lindenberg seinen Hut zu ziehen. Vor den Religionen nur dann, wenn sie die Freiheit nicht einschränken und wenn sie dem Frieden dienen. Unnachgiebig legt Lindenberg den Finger in die Wunden der Religion. Wozu sind Kriege da, heißt einer seiner Friedenssongs. Er ist geschrieben aus der Sicht eines 10-Jährigen, der sich angesichts der Kriege in der Welt so seine Gedanken macht, naiv und grundehrlich. Eine Antwort auf die Frage des Liedes lautet: Vielleicht werden Kriege auch von Religionen angefacht.

Jahre ist. In anderen Songs singt er vom Götterknall und warnt vor dem Grande Finale, der Lindenbergschen Übersetzung des jüngsten Gerichts. Auch nimmt er die Sexualfeindlichkeit der Kirche immer wieder aufs Korn. Bei Konzerten bevölkern neben Fantasiegestalten auch Mönche und Nonnen die Bühne und demonstrieren mit Reizwäsche unter der Kutte und mit anrüchigen Posen, dass die Kirche doch bitte den Sex nicht verteufeln möge. Überhaupt der Teufel. Auch ihm widmet Lindenberg einen Song, und zwar einen aus der Feder der Rolling Stones, die deutsche Version von Sympathy for the Devil.

0: Selbst im Frömmsten wirkt die Sünde und in jedem Sünder lebt der göttliche Funke. Der Song spiegelt auf unterhaltsame Weise tiefgründige theologische Gedanken. Je mehr ich in das Song-Universum des Udo Lindenberg einstieg, desto mehr staunte ich. Sogar ein ganzes biblisches Buch hat er zur Grundlage eines Songs gemacht. Er singt es im Duett mit der israelischen Sängerin Esther Ofarim. Diese Zeilen sind 1:1 aus der Bibel übernommen, aus dem Hohen Lied. Es beschreibt in wundervoller Poesie die Liebe und das Begehren von König Salomo und Sulamit. Da geht es um Lust und Leidenschaft, um runde Hüften und wohlgeformte Brüste, um nackte Körper und triefende Lippen und um die Einsicht, Liebe ist stark wie der Tod. Wer jemals behauptet, lustvoller Sex und Glaube passten nicht zusammen, kann mit dem Hohenlied in der Hand das Gegenteil beweisen. Eine intelligente Art der Kirchenkritik. Auf vielerlei Weise sorgt Udo Lindenberg dafür, dass die Bibel in die Öffentlichkeit kommt. In Panikmania, versteht sich. Im Jahr 2011 erzählte er zum Beispiel die biblische Weihnachtsgeschichte nach. Mit dem Buch und der CD unterstützte er eine Hamburger Kirchengemeinde. Bemerkenswert. Lindenberg wahrt bei aller Umgangssprachlichkeit den Respekt vor der alten Geschichte. So zweifelt er etwa die Jungfrauengeburt nicht an. Er nimmt die dunklen Gedanken Josefs auf, der plötzlich damit klarkommen muss, dass seine Verlobte ohne sein Zutun schwanger geworden ist. In der Nacht erschien ihm der Erzengel Gabriel und sagte:
1: Also Josef, alter Junge, ich bin der Engel des Herrn und die Sache mit deiner Braut geht in Ordnung. Das war kein Hausfreund, das war der Heilige Geist persönlich.
0: Jesus wird geboren, ein Engel erscheint den Hirten auf dem Feld bei Bethlehem und sagt:
1: Jungs, keine Panik, ich habe eine göttliche Nachricht für euch. Ihr wollt doch immer schon einen Erlöser, so einen richtig guten Typen, der für alles zuständig ist, euch die Sünden abnimmt, einen, der vom Himmel kommt und hier mal endlich Frieden schafft. Seht ihr, jetzt habt ihr einen. Gerade ist er geboren worden. Jesus heißt er, lasst eure Schafe mal eine Stunde allein und geht hin zum Gratulieren.
0: In einer Art Epilog fügt Udo Lindenberg dann noch seinen eigenen Kommentar hinzu.
1: Und heute schiebt Jesus mit inzwischen verheilten Händen und Füßen die Wolke zur Seite und guckt sich den kranken Weihnachtszirkus hier unten an und denkt, diese traurigen, scheinheiligen Christen, Lametta-behangene Alibi, Abholer einmal im Jahr, wie soll ich das bloß wieder unserem Vater klar machen?
0: Durch Lindenbergs Worte spricht Kirchenkritik. Doch von Gott und von Jesus bewahrt er sich und seinem Publikum ein positives Bild. In einem neueren Song spricht er Gott sogar direkt an und konfrontiert ihn mit unangenehmen Fragen.

mehr an. An theologischen Seminaren werden die Fragen, die Udo Lindenberg Gott hier stellt, unter einem Fachbegriff geführt, Theodizee. Die Frage, warum Gott in der Welt Leid zulässt, obwohl er doch allmächtig ist. Udo Lindenberg legt seine Antwort selbstbewusst Gott in den Mund.

Lindenbergs Botschaft unterscheidet sich inhaltlich kaum von vielen Predigten, die allsonntäglich von den Kanzeln zu hören sind. Da heißt es in gewählteren Worten, der Mensch müsse sich selbst für die Bewahrung der Schöpfung einsetzen, denn Gott sei es nicht anzulasten, dass seine gute Schöpfung von Menschen zugrunde gerichtet werde.

0: Die Bibel ist für Udo Lindenberg nicht nur musikalisch eine unerschöpfliche Inspirationsquelle. Seit vielen Jahren malt er auch. Sein künstlerisches Schaffen begann mit comicartigen Figuren und umfasst inzwischen auch große Gemälde, die bereits mehrfach ausgestellt wurden. In einem Bilderzyklus hat er die biblischen 10 Gebote dargestellt. Mit diesen Bildern beeindruckte er sogar katholische Würdenträger.
1: Diese Bilder haben mich sehr berührt und mir ging durch den Kopf, dass auf eine sehr eigenwillige, zeitgemäße Art und Weise die 10 Gebote so als Charta der Menschenrechte auch nochmal von einem Panikrocker ins Licht geholt wurden und die mich auch angesprochen haben, in der Darstellungsweise nochmal anders oder neu über die Inhalte der 10 Gebote nachzudenken.
0: Monsignore Georg Austen ist Generalsekretär des Bonifatiuswerkes, einer missionarischen Einrichtung der katholischen Kirche. Als er die Bilder Udo Lindenbergs zum ersten Mal sah, spürte er, mit ihnen können die oft als Reglementierung missverstandenen 10 Gebote auf gute Weise ins Gespräch gebracht werden.
1: Also ich finde eine sehr schöne Darstellung, wo es um das Gebot geht, du sollst nicht lügen, wo um den Hals des Menschen eine Schlange sich rankt, die ihn fast erwürgt, wo es um die Frage der Wahrheit eben geht. Und das ist ja in der Tat so, dass einen, wenn ich lüge, wenn ich die Unwahrheit sage, mich das auch selbst erwürgen kann. Oder wie er das Gebot dargestellt hat, du sollst den Sonntag heiligen, wo wahre Autokolonnen auf der Autobahn unterwegs sind und wo sich eben das verändert hat, der Sonntag als Tag der Ruhe und der Muße, aber auch der Heiligung und des Gottesdienstes, wo wir uns mehr in der modernen Zeit auf den Autobahnen bewegen und uns selbst da auch die Zeit fressen lassen.
0: Angetan von Lindenbergs 10 Geboten ist auch ein weiterer Priester. Karl Schulz ist der Hamburger Kiezpfarrer. Seine Kirche liegt mitten in St. Pauli an der großen Freiheit.
2: Also ich glaube, dass so seine Grundhaltung Freiheit, Toleranz ist. Ob jedes Gebot, so wie er das auslegt, einer christlichen Exegese standhält, das ist nochmal eine andere Frage. Aber im Großen und Ganzen, glaube ich, versucht er, die 10 Gebote wie ein Spiegel zu sehen. Wir schauen da rein und entdecken, unser Leben spiegelt sich und dann entdecken wir halt, was uns die 10 Gebote sagen können oder was auch nicht.
0: Kiezpfarrer Schulz kennt nicht nur die Bilder, er kennt auch Udo Lindenberg persönlich. Mit weitem Herzen und viel Zugewandtheit ist er Seelsorger für die bunte Schar an Sündern und Heiligen, die sich in St. Pauli tummeln. Die Geile Meile Reeperbahn ist bekanntlich Udo Lindenbergs Lieblingsboulevard. Kein Wunder, dass Pfarrer Schulz nun einen Titel trägt, den es in der kirchlichen Hierarchie nicht gibt. Er ist Geheimrat Udo Lindenbergs für kirchliche Fragen.
2: Meine Rolle in der Panikfamilie ist ja nicht, dass ich da irgendwie ein super Fan von Udo bin und dieses Fansein zelebriere, sondern meine Rolle ist, dass ich bei mir bleibe. Ich bin der Kiezpfarrer und das spüren die Menschen. Und das heißt, wir kommen ins Gespräch. Und inzwischen habe ich auch, was Begleitung angeht, haben sich Menschen mir anvertraut. Und da bin ich halt jemand in diesem Kreis, der einerseits dazugehört und andererseits aber habe ich schon auch meine Rolle und kann Menschen, wenn sie das wünschen, begleiten in ihren Sorgen.
0: Ein aus der Kirche ausgetretener Rockstar, der an herkömmlichen Sünden so ziemlich alles durchhaben dürfte, was es gibt, nimmt einen Priester in seine Panikfamilie auf. Das Leben schreibt manchmal die spannendsten Geschichten. Kiezpfarrer Schulz freut sich über den ungewöhnlichen Kontakt und er macht sich auch seine Gedanken über die Spiritualität Udo Lindenbergs.
2: Die beiden großen Menschheitsthemen, die ich immer wieder heraushöre, ist das Thema Liebe. Aber es ist auch das Thema Tod. Und was mich da besonders erstaunt ist, dass er eine Sicht hat, die sich durchaus mit der Sicht der christlichen Botschaft verbindet, nämlich dass nach dem irdischen Tod nicht alles aus ist. Hinter dem Horizont geht's weiter. Oder das schöne Lied mit der Nebelwand. Und dann kommt jemand und nimmt dich an die Hand.

0: Viele Pfarrer und Pfarrerinnen berichten, dass dieses und andere Lieder Udo Lindenbergs bei Trauerfeiern als Musik gewünscht werden. Ihnen scheint eine tröstliche Kraft innezuwohnen. Lindenberg geht auf eine selbstverständliche Weise mit dem Thema Tod um. Eine Weise, die das Tabu des Todes bricht. In einem Lied begegnet er dem Tod sogar persönlich.
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1: Lindenberg spricht auf Augenhöhe mit dem Tod und überzeugt den am Ende davon, ihm noch ein paar Jahre zu lassen. Beim nächsten Wiedersehen habe er dann noch mehr Geschichten zu erzählen. Eine berückende und heilsame Weise, den Tod ins Leben zu holen. Udo Lindenberg nimmt dem Tod den Stachel und übersetzt damit eine weitere biblische Weisheit: Herr, lehre uns bedenken, dass wir sterben müssen. Dass es hinterm Horizont wirklich weitergeht, das ist für Udo Lindenberg nicht nur Glaube, sondern auch Erfahrung. Dass seine Eltern Hermine und Gustav mit dem verstorbenen Bruder Erich aus dem Jenseits ihren Sohn begleiten, das spürt er.
2: Die finden es geil. Die gucken auch von oben zu, sind immer dabei. Also ich spüre richtig deren Energie. Ja, das ist so ein Spirit. Ja, das kann man gar nicht erklären. Das ist dieses Gefühl, diese Verbundenheit, diese Energie, dieser Energiefluss. Dass manchmal die Wolken sich teilen. Ich gucke da noch um, dann geht da die Sonne auf. Ist das wieder ein Gruß? Ja, klar sind wir da.
1: Die Täler, die Udo Lindenberg in seinem Leben durchschritten hat, haben ihn offensichtlich gestärkt. Mit unbändiger Energie und scheinbar angstfrei tanzt er über die Bühnen Deutschlands und seines Lebens. Für Panik gibt es auch im vorangeschrittenen Alter keinen Grund. Eine wohltuende Botschaft inmitten der vielen angstmachenden Nachrichten dieser Welt. In seinem aktuellen Song singt er: Dein Herz ist dein Kompass, es weist dir den Weg. Damit wird er schon wieder zum Bibelprediger, denn da steht derselbe Satz so: Folge dem, was dein Herz dir rät. Alles klar.
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8: Um 13.30 Uhr mit Christine Schumann. Der Unionsfraktionschef im Bundestag Spahn wird von Studierendenvertretungen kritisiert. Grund sind seine Äußerungen zum BAföG. Spahn hatte gesagt, dass gerade keine sozialen Leistungen erhöht werden könnten, solange die Wirtschaft nicht wieder wachse. Aus der Nachrichtenredaktion Christoph Tautz.
9: Das ist wie ein Schlag ins Gesicht, sagt der Bundesverband liberaler Hochschulgruppen. Studierende seien nicht nur ein Verhandlungsobjekt im Haushaltsstreit. Die Regierung solle ihr Versprechen einhalten, die Wohnkostenpauschale ab dem nächsten Wintersemester zu erhöhen. Auch der Vorsitzende des Deutschen Studierendenwerks, Anbul, ist sauer. Er sagt, wer eine Milliardensumme für einen Tankrabatt ausgibt und gleichzeitig an Bildungschancen spart, der handelt leistungsfeindlich und zukunftsblind.
8: Russland hat den Großraum Kiew in der Nacht massiv mit Drohnen und Raketen angegriffen, auch mit der neuartigen Hyperschallrakete Oreshnik. Russland bestätigte das. Die Rakete ist laut Kreml besonders schwer abzuwehren. Nach ukrainischen Angaben wurden mindestens 4 Menschen getötet und Dutzende verletzt. Die angespannte finanzielle Lage der Pflegeversicherung ist bekannt. Seit Anfang des Jahres hat sich die Situation nach Angaben des Spitzenverbands der gesetzlichen Krankenkassen aber noch einmal dramatisch verschlechtert. Aus der Nachrichtenredaktion Inken Henkel.
10: Nach neuen Zahlen verzeichnet die Pflegeversicherung im ersten Quartal ein Minus von knapp 670 Millionen Euro. Und das, obwohl sie gleichzeitig 800 Millionen Euro aus einem Darlehen bekommen hat. Fürs ganze Jahr rechnet der Verband der Krankenversicherungen mit einem Defizit von 4,2 Milliarden Euro. Die Politik müsse jetzt das Ruder herumreißen, sagte der Chef der gesetzlichen Krankenversicherungen Blatt dem Spiegel. Sonst würden die Probleme nächstes Jahr unbeherrschbar.
8: Bei einem Anschlag auf einen Zug im Westen Pakistans sind mindestens 24 Menschen getötet worden. Mehr als 100 wurden nach Angaben der Behörden verletzt. Der Vorfall passierte in der Unruheprovinz Balochistan in der Nähe der Stadt Quetta. Mehrere Waggons entgleisten nach der Detonation. Eine separatistische Gruppe bekannte sich zu der Tat. Sie habe Militärangehörige in dem Zug treffen wollen. Im Domgarten in Magdeburg wird heute die zweitgrößte Glocke Deutschlands enthüllt. Sie wiegt 15 Tonnen und trägt den lateinischen Namen Credamus, auf Deutsch Lasst uns glauben. Die Glocke soll in Zukunft das Geläut des Magdeburger Doms komplettieren, zu dem insgesamt 12 Glocken gehören. Das waren die Nachrichten. Das Wetter, viel Sonne gibt es heute und dazu sommerliche Temperaturen von bis zu 25 Grad in Nordhessen rund um Willingen und bis 34 in der Kurpfalz. Im Laufe des Tages sind zum Teil ein paar Wolken unterwegs. In den nächsten Tagen ändert sich nicht viel, es bleibt sonnig und heiß bei ähnlichen Temperaturen. Die Zeit 13.33 Uhr.
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8: A3 Würzburg Richtung Frankfurt, zwischen Hanau und Obertshausen 1 Kilometer Stau nach einem Unfall. A8 Stuttgart Richtung München, zwischen Eichelberg und Mühlhausen 5 Kilometer Stau nach einem Unfall. Der linke und der mittlere Fahrstreifen sind gesperrt. Die A67 Mannheim Richtung Darmstadt ist zwischen Firnheimer Dreieck und Lorsch wegen einer Baustelle bis Dienstagmorgen etwa 5 Uhr gesperrt. Umleitung über die parallel verlaufende A5. Landkreis Limburg-Weilburg. Die L30/44 ist zwischen Löhnberg und Niedershausen nach einem Unfall in beiden Richtungen gesperrt. Landkreis Darmstadt-Dieburg. Die L33/03 ist zwischen der L30/97 und Bachschneise nach einem Unfall in beiden Richtungen gesperrt. Und ein Hinweis noch: rund um den Langener Waldsee sind alle Parkplätze belegt.
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0: Mit mir, Melanie Aschenbrenner. Und wir machen heute einen Ausflug in den Creator Room. Das ist ein Workshop-Format des Hessischen Rundfunks zur Medienbildung. Hier können Jugendliche aller Schulformen ab der 8. Jahrgangsstufe checken, wo im Netz und in den sozialen Netzwerken die Fallstricke liegen, wo Fake News und Desinformation lauern und wie man sie erkennt. Und die Jugendlichen können selber Content erstellen, mit professioneller Hilfe von Coaches und Journalistinnen des HR. Denn ob ein Social-Media-Verbot für bestimmte Altersklassen in Deutschland nun kommt oder nicht, Medienbildung ist in jedem Alter wichtig.
11: Mein Opa hat schon mal irgendwas in eine Familiengruppe gestellt. Ich weiß gar nicht, was es war, aber da hat auch erstmal jeder gedacht, was ist das? Und am Ende hat sich herausgestellt, dass es nicht echt war. Aber er wusste es nicht und deswegen.
0: Und ehrlich gesagt, zum Beispiel bei Posts wie dem hier von TikTok, da kommen nicht nur junge Menschen ins Straucheln.
12: Ab Januar 2025 gibt es Bürgergeld für Haustiere. Hund 127 Euro, Katze 98 Euro, Kleintiere 46 Euro. Was halten Sie davon? Ist das in Ordnung? Wird es irgendwelche Tricks geben, um mehr Geld herauszuholen?
0: Also, wo anfangen? Wie werden Schülerinnen und Schüler fit für den Umgang mit Social Media? Den Plattformen, wo sie irre viel Zeit verbringen, wo sie sich informieren und Antworten suchen. 2025 hat der Hessische Rundfunk dazu den Creator Room geschaffen. Das medienpädagogische Angebot wird aus Mitteln des Rundfunkbeitrags finanziert und ist für die Teilnehmenden kostenfrei.
13: Das ist der Schulausflug? Der Creator Room!
14: Hier macht ihr alles selbst.
15: Produziert Nachrichten.
16: Und enttarnt Fake News.
17: Jetzt vorbeikommen mit der ganzen Klasse.
0: Vorbeigekommen sind die 8a der Kreisrealschule Bad Orb und die 11. Povi-Klasse der Ernst-Reuter-Schule 1 in Frankfurt. Die einen am Vormittag, die anderen am Nachmittag, für jeweils 4 Stunden. Ich habe mich einen Tag lang dazusetzen dürfen und Gespräche geführt. Mit den Coaches, den Lehrkräften und vor allem den Kids. 9 Uhr, erster Workshop des Tages. Gewusel auf den Gängen und dann rein in den Creator Room. Ein Raum wie ein breites Kuchenstück, hell und freundlich, mit bunten Sitzwürfeln und allem technischen Schnickschnack. Große Bildschirme, Tablets für die Übungen, ein Greenscreen und Kostüme für Clipaufnahmen. Erste Enttäuschung bei der 8a, die Handys müssen in der Garderobe bleiben. Zweite Enttäuschung am Tisch von Lea, Lara, Anna, Paula, Zoe, Alessia und Pauline.
18: Ich habe eigentlich gedacht, dass wir ins Fernsehen kommen.
19: Ja, das wäre der nächste Schritt. Ihr macht jetzt, glaube ich, erstmal die ersten Schritte.
0: Was erhofft ihr euch denn konkret von dem Workshop? Also eher Tipps oder eher selber ausprobieren und dann in die Diskussion gehen?
18: Also schon ausprobieren auch, aber ich will halt auch einen Einblick in den Beruf haben. Vielleicht wäre es ja was für mich irgendwann und dass ich halt einfach weiß, aber ja.
0: Okay, gab es schon mal Inhalte im Netz, bei denen ihr euch gedacht habt, da stimmt was nicht, dem vertraue ich nicht der Sache?
19: Vor allem bei TikTok, so Sachen über Influencer, dass zum Beispiel irgendjemand schwanger ist, obwohl das im Endeffekt gar nicht stimmt.
0: Und merkt ihr manchmal, dass euch Inhalte sehr stark beeinflussen? Also zum Beispiel, dass die euch Angst machen oder euch euer Weltbild irgendwie ein bisschen verrücken?
20: Ja, es gab mal so Videos, wo so Kinder entführt werden oder so. Und ja, es macht einem schon Angst.
18: Also ich weiß jetzt nichts Bestimmtes, aber ich finde schon, wenn man dann irgendwas mitbekommt und das dann auch öfter auf der TikTok for You oder so angezeigt bekommt, dass man sich da halt dann noch irgendwo reinsteigert und das dann halt auch mehr auf sich bezieht und auf seine Lebenssituation.
11: Meistens wird halt auf TikTok alles erstmal so viel schlimmer erzählt und so, als es dann im Endeffekt eigentlich auch ist. Und es war auch irgendwas damit, dass irgendwie bald ein Komet oder so auf diese Erde fliegt oder so. Aber das war am Ende dann auch eigentlich gar nicht so schlimm oder so.
0: Okay, Bemerkung aus dem Off. Tatsächlich wünschen sich Jugendliche bei Social Media eher Schutz als Verbote. Das geht aus einer aktuellen UNICEF-Studie aus dem Mai 2026 hervor. Hier sagen 74%, dass sie auf den Plattformen häufig das Zeitgefühl verlieren. 50% nennen als größte Risiken Mobbing, Hass und Beleidigungen. 42% sehen als größtes Risiko Falschinformationen und Fake News. Eine große Mehrheit von 84% wünscht sich deshalb vor allem bessere Inhaltsfilter und die schnellere Löschung ungeeigneter Inhalte. Und man könnte aus der UNICEF-Studie die These ziehen, dass Jugendlichen die Risiken im digitalen Raum durchaus bewusst sind. In der Theorie. Im Alltag ist es dann doch oft nicht so leicht. Deshalb zurück in den Creator Room zu HR-Journalistin Sandra Liesmann. Eine von zwei Coaches für die 8a aus Bad Orb.
21: Uns ist wichtig im Creator Room, dass die Jugendlichen, die hierher kommen, erstmal überhaupt diese Brille aufsetzen von, es könnte sein, dass da was nicht stimmt, was ich im Internet lese oder sehe, sodass sie dann eben in die Lage versetzt werden, dass sie Informationen hinterfragen und eben fragwürdige Inhalte auch auf ihre Richtigkeit überprüfen. Und wie das funktioniert, dass sie Inhalte überprüfen können, das sollen sie bei uns im Creator Room mit Hilfe von verschiedenen Tools und durch selber ausprobieren kennenlernen.
0: Warum ist es wichtig, dass hier Journalistinnen aus dem öffentlich-rechtlichen Rundfunk dabei sind?
21: Ja, ich denke, wir können eben gut aus unserer eigenen Berufspraxis und aus unseren Erfahrungen vermitteln, warum es wichtig ist, nur gecheckte Fakten weiterzugeben und zu verteilen und auch ein bisschen was davon mitgeben, wie wir das eigentlich machen in der Praxis, weil ich glaube, das ist auch immer am glaubwürdigsten, wenn man merkt, ah ja, da spricht jemand, der das tatsächlich auch selber so anwendet.
0: Wie arbeiten die Kids konkret? Woran recherchieren sie? Was überprüfen sie?
21: Wir haben Themen für die Kids vorbereitet, die auch schon vorrecherchiert sind, sodass sie eine Grundlage haben. Und dann kriegen sie so ein kleines Gerüst auch mit Leitfragen. Da wird zum Beispiel gefragt, was genau wollt ihr berichten, damit sie sich eben auf einen Aspekt zu dem Thema konzentrieren. Ihr Beitrag soll informieren und erklären. Also müssen sie sich selber auch erstmal darüber im Klaren werden, worum geht's hier eigentlich, und müssen ein paar Fakten zusammentragen, Vor- und Nachteile, beispielsweise von E-Scootern. Das ist so eins von unseren Themen. Dann sollen sie dokumentieren können, woher ihre Infos kommen. Das heißt also, Fakten selber recherchieren und sich auf vertrauenswürdige Quellen stützen, die dann auch genannt werden, und eben auch, warum sie überhaupt darüber berichten, also verschiedene Meinungen, Perspektiven zu dem Thema zeigen. Und Ziel ist am Ende, dass eben eine eigene Meinungsbildung möglich wird auf Grundlage von recherchierten Fakten, die auch nachvollziehbar sind.
0: Was fällt den Jugendlichen dabei besonders schwer und was überraschend leicht?
21: Ja, was oft schwierig ist, wir haben ja so eine gewisse Struktur, die wir vorgeben und die wir ihnen empfehlen abzuarbeiten. Dazu gehört es auch beispielsweise erstmal ein Storyboard zu schreiben, und das wird eigentlich regelmäßig übersprungen. Und sie gehen direkt an die Tools, an die Werkzeuge. Also bei uns ist das Keynotes oder iMovie, mit denen gearbeitet wird, und experimentieren da ein bisschen rum und merken dann beim Arbeiten, was noch fehlt. Aber da ist auch viel intuitives Arbeiten einfach. Also es ist dann auch manchmal nicht so wichtig, ob jetzt vorher alles schon ganz genau durchstrukturiert und gegliedert war. Das kriegen sie dann auch gut on the flow irgendwie noch hin und kriegen dann schöne Produkte hin. Und sie haben unheimlich viele Ideen, die sie halt selbst umsetzen möchten. Und das gelingt auch ziemlich gut.
1: Das heißt, aus diesem selber Produzieren von Inhalten in diesem Raum entstehen auch neue Skills?
21: Ja, das denke ich auf jeden Fall. Also ich denke, viele entdecken auch eine Form der Zusammenarbeit, die sie vorher ja noch gar nicht hatten, weil sie auch gar nicht den Anlass dazu hatten, auf diese Art und Weise miteinander zusammenzuarbeiten oder beispielsweise Videos drehen, Ton aufnehmen, auf eine Bildgestaltung achten. Damit ist man ja vielleicht noch gar nicht in Berührung gekommen. Und das geht auch total fix, dass sie sich das aneignen.
0: Los geht's im Creator Room mit einem Quiz. Fake oder Fakt? Ein Post auf X über das Attentat auf Donald Trump. Eine Nachrichtenmeldung über einen Teenie, der in der Packstation klemmt. Ein TikTok über einen angeblichen Kriegseintritt Deutschlands. Dazu halten die Kids rote Kärtchen für Fake und grüne Karten für Fakt hoch. Und diskutieren, wo die Alarmglocken schrillen müssten und woran man vertrauenswürdige Inhalte erkennt.
2: Also sind alle enthaltenen Informationen wahr oder ist irgendetwas manipuliert?
0: Nach ein bisschen Theorie geht's in die erste praktische Übung. Eine WhatsApp-Nachricht mit dem Foto einer leergefegten Stadt. Geisterhaft. Dazu folgender Kommentar. 4. Februar 2025. Das droht uns mit Verbrennerverbot. Ausgestorbene Straßen in Finnland. Dort dürfen seit diesem Monat keine Verbrennerautos mehr in Städten fahren. Das Foto zeigt, welche Auswirkungen das neue Gesetz in Helsinki hat.
22: Was war denn jetzt euer erster Schritt? Ihr habt das Bild angeschaut und seid direkt auf den Link gegangen, oder?
23: Ja.
22: Habt ihr es erstmal auf euch wirken lassen? Also habt ihr das Bild erstmal direkt angeschaut?
23: Da kann man nicht so viel erkennen, weil das ist verschwommen.
22: Okay, das heißt, man konnte sich auch nicht groß scharf ziehen.
23: Ja.
24: Nee, wir haben die Aufgabe gelesen und dann ist das gemacht, was da stand.
22: Und euer nächster Schritt war dann?
23: Das Bild, ein Screenshot von dem Bild machen.
24: Dann.
22: Okay, ihr seid jetzt auf der Website TinEye. Kanntet ihr die vorher schon? Habt ihr mal von ihr gehört?
24: Nein.
22: Und wisst ihr, was die machen soll?
24: Die soll uns sagen, wo das Bild ursprünglich herkommt.
22: Mhm. Das ist ein Bild, das jemand in eine WhatsApp-Chatgruppe oder so gepostet hat mit seinem Kommentar dazu.
23: Ja.
22: Und ihr seht jetzt schon, das Datum, an dem er das gepostet hat, widerspricht aber den Daten von dem Bild, die ihr schon vorher gesehen habt. Also das ist schon vorher oder zu anderen Daten im Internet aufgetaucht.
23: Ja, 2021 schon. Das war bei Corona, war das. Ja, die Stadt so leer war.
24: Das ist nicht Helsinki. Helsinki ist kalt.
0: Lina, Malina, Elena und Helena haben schnell erkannt, dass das Foto Straßen in Santo Domingo während der Pandemie zeigt. Und ein Verbrennerverbot in finnischen Städten gibt es derzeit auch nicht. Also Faktencheck, Bilderrückwärtssuche, Prüfseiten für KI-Texte. All das gehört hier zum Handwerk. Und während die Jugendlichen in die große Aufgabe starten, nämlich einen eigenen Post zu erstellen, spreche ich mit Anja Hübner, der Deutschlehrerin der 8a.
22: Was hat Sie motiviert, mit Ihrer Klasse hierher zu kommen?
25: Ich hatte die Klasse angemeldet über diese Aktionstage Schule für Pressefreiheit und fand das mit den Fake News ganz spannend, weil eben auf die Kinder wahnsinnig viel einstürzt und die überhaupt nicht oder viele gar nicht richtig hinterfragen, was sie da eigentlich sehen.
22: Was aus dem Netz schwappt aktuell am häufigsten in den Unterricht? Also was bewegt die Kids da besonders oder was wird dann auch tatsächlich thematisiert oder was bekommen sie mit?
25: Also die politische Lage im Moment betrifft sie schon auch. Da kommen immer mal so am Rande Fragen. Das Körperbild, was propagiert ist, wie sehe ich richtig aus, wie ist mein Körper richtig in Form, was ziehe ich an. Sowas, das betrifft gerade so, wenn die noch voll in der Pubertät sind, trifft das die doch schon ganz schön.
22: Wo merken Sie, da stoßen wir als Lehrkräfte im Unterricht an unsere Grenzen?
25: Tatsächlich würde ich fast sagen, dass es oft einfach ein Zeitproblem ist. Also man würde sich gerade für solche Themen gerne mehr Zeit nehmen, aber es ist immer sehr viel. Man hat so seinen Standardstoff, den man natürlich übers Jahr auch durchbringen muss und ja, die persönlichen Baustellen von den Schülerinnen und Schülern, die man natürlich auch irgendwie ernst nehmen möchte und dann immer noch für so aktuelle Themen irgendwie Platz zu finden, ist manchmal ganz schön schwierig.
22: Was kann so ein außerschulisches Angebot besser als die Schule allein?
25: Zum einen ist es die Zeit, dass wir hier wirklich 4 Stunden haben, um intensiv an dem Thema zu arbeiten. Natürlich ist es immer schön, die Schule mal zu verlassen. Also gerade die Räumlichkeiten hier sind natürlich toll. Und man hat einfach Experten und oft ist ja dann auch die Interaktion zwischen den Experten und den Schülerinnen und Schülern nochmal eine andere, als wenn wir als normale Lehrer denen versuchen, was zu sagen.
22: Nach diesem Seminar, wie werden Sie es nachbereiten? Also wie lässt sich das Gelernte weiterführen?
25: Also ich denke, wir werden auf jeden Fall grundsätzlich nochmal sprechen, wie es heute so gelaufen ist und was wir mitgenommen haben. Und das ist jetzt eine 8. Klasse, das heißt, die machen in 2 Jahren ihren Abschluss und müssen ja auch eine Präsentationsprüfung machen, haben auch in vielen Fächern immer Referate oder Präsentationen. Und ich glaube, da hilft ihnen das bei der Recherche und Vorbereitung schon sehr, dass sie ein bisschen wissen, was ist eine seriöse Quelle, wie finde ich Informationen, die auch wirklich wahr sind, wie überprüfe ich KI-generierte Informationen und so weiter. Ja.
0: Damit zurück ins Gewusel. Die Kids konnten sich ein Thema aussuchen, zu dem sie ihren Post erstellen. Social Media erst ab 16, Fast Fashion oder die Vor- und Nachteile von E-Scootern. Und schnell stellt sich raus, es wird gerne mal die Abkürzung über KI genommen. Die wird dann als eigene Quelle betrachtet.
3: Aber die KI beantwortet sehr viele Fragen noch falsch, aktuell.
0: Das sagt der studentische Coach Paul Pippert im Creator Room.
3: Wahrscheinlich in 2 Jahren anders, da ist die KI viel besser geworden. Aber aktuell macht die KI noch viele Fehler, haben wir auch schon hier getestet. Und da sagt die KI, der und der Beitrag ist echt, obwohl der eigentlich fake ist.
0: Darum wird im Creator Room auch erklärt, wie KI eigentlich funktioniert, indem sie einen Mix des Häufigen und des Wahrscheinlichen errechnet. Und während bei Lea, Lara, Anna, Paula, Zoe, Alessia und Pauline fast wie nebenbei ein Post zum Für und Wider von E-Rollern entsteht, mit Storyboard und Grafik, frage ich sie natürlich auch nach KI.
18: Ich benutze halt schon sehr viel KI. Wenn ich eine Frage stelle oder so, schreibe ich das meistens einfach ChatGPT oder so, einfach weil es halt auch schneller geht und man halt nicht irgendwie wie bei Google oder so einen Link raussuchen muss oder so, sondern einfach du kriegst eine Antwort und die hast du dann auch.
4: Ja, ich muss sagen, ich auch. Also ich benutze ChatGPT schon sehr oft, auch vor allem um Texte zu schreiben. Zum Beispiel jetzt demnächst hatten Bekannte von mir Konfirmation. Und dann habe ich einfach ChatGPT gefragt, ob sie mir einen Text dafür schreiben kann. Also da gab es mehrere Kategorien dann, wenn man enger befreundet ist, wenn es einfach nur höflich und förmlich klingen soll und ja.
1: Das heißt, du hast dir die Denkarbeit abnehmen lassen?
18: Ja. Ja, aber ich frage zum Beispiel auch, da finde ich es halt auch sehr praktisch, wenn man zum Beispiel zum Lernen oder so sich einen Lernzettel machen will oder so. Ich finde, dann ist es halt auch einfach gut, weil du sparst dir halt so viel Zeit, in der du dann einfach lernen könntest. Und es ist natürlich vielleicht nicht so gut, mit dem Handy zu lernen oder so, aber ich finde, an sich geht es einfach besser und es ist halt auch einfach, man spart viel Zeit damit, finde ich.
0: Ihr gemeinsamer Post, der ist dann doch erstaunlich viel Handarbeit. Darum jetzt erstmal.
2: Dankeschön.
0: Applaus für alle und ihre Posts und Slides. Eine Gruppe nach der anderen stellt ihre Arbeit vor. Sie geben einander auch Feedback. Nach den Kriterien, welche belegbaren Fakten enthält der Beitrag und wie werden die LeserInnen informiert. Wieder geht's um saubere Recherche, verlässliche Quellen und...
6: Nein, niemand braucht verlässliche Quellen. Alles, was ihr braucht, ist mein Money-Mindset. Dann hängt ihr auch nur noch am Strand ab.
0: Ja, bla bla, von wegen. Sowas versprechen die Online-Hustler, die mit den Schneeballsystemen. Das war übrigens auch aus einem Clip aus dem Creator Room, einer Parodie auf dubiose Fake-Shops.
7: Also, was soll ich sagen? Eigentlich lernt ihr hier super sinnvolle Dinge. Und es macht Spaß.
0: Am Nachmittag gibt's neuen Besuch im Creator Room. Die 11. Klasse der Ernst-Reuter-Schule 1 in Frankfurt. Junge Erwachsene. Was bringt sie heute hierher?
3: Ich habe erwartet, dass wir sozusagen einfach mal mitschnuppern, gucken, wie es so als Journalisten ist, oder den Beruf Journalismus, wie es so generell abläuft, so ein Tag abläuft, was man macht, die Aufgaben.
9: Also jetzt eher allgemeiner gefasst, dass wir nicht nur dasselbe machen, also nicht nur zuhören, vielleicht auch ein bisschen Abwechslung mit drin ist, dass wir selber was erarbeiten müssen oder irgendwie sowas, ja, in der Art.
0: Das klingt erstmal nicht viel anders als bei den Jüngeren, aber in der Vorstellungsrunde mit den Coaches zeigt sich, dass die Grundlagen dieser Oberstufenklasse andere sind. Auf die Frage, welche Medien sie konsumieren und wie sie sich informieren, fallen Namen wie die Öffentlich-Rechtlichen, Welt.de oder Al Jazeera. Das passt zu den Gründen, die ihr Lehrer Daniel Speyer-Timneu für den Besuch im Creator Room nennt.
10: Das Ganze findet im Rahmen eines Fachs, das zum Schulprofil der Ernst-Reuter-Schule 1 gehört, statt. Das Fach heißt Perspektiven entwickeln durch Progression im sprachlichen Bereich und es stellt letztlich eine auf die Schülerinnen und Schüler der 11. Klasse zugeschnittene Sprachförderung dar. Und ein wesentlicher Teil eben dieses Faches ist, die Schülerinnen und Schüler zu Medienkompetenz zu erziehen Und dementsprechend werden da eben auch Themen wie Fake News oder Einsatz von künstlicher Intelligenz etc. so angesprochen.
1: Das heißt, Sie haben auf den medialen Wandel schon ganz bewusst reagiert. Was wünschen Sie sich jetzt, dass die SchülerInnen hier heute mitnehmen?
10: Ich denke, dass das ein ganz toller Anlass ist, über das Erzeugen sozusagen von eigenen Medieninhalten zu verstehen, wie Medieninhalte konstruiert sind. Und das führt ja ganz automatisch dann eben auch zu einer Konstruktion, führt auch zur Möglichkeit zu dekonstruieren, also dementsprechend dann eben Fake News leichter zu erkennen.
1: Welche aktuellen Entwicklungen aus dem Netz schwappen denn am ehesten so in Ihren Schulalltag rüber?
10: Also natürlich haben wir sehr viel zu tun mit künstlicher Intelligenz. Das ist halt leider zum einen auch sehr viel natürlich Täuschungsversuche, die wir dann eben verhindern müssen, jetzt im Rahmen von Klausuren. Aber das sind natürlich auch ganz breite Debatten. Es geht ja letztlich auch darum, wie wir die Schülerinnen und Schüler fit machen, eben im Bereich KI. Da wird konkret jetzt mit Bezug auf mein Fach, erarbeiten wir da auch ganze Unterrichtsreihen zu dem Thema. Die Unterrichtsreihe ist jetzt gerade erst fertig geworden. Das heißt, ich habe noch nicht so viel Erfahrung darin, das zu unterrichten. Aber ich werde das dann demnächst ausprobieren. Also die Arbeit mit künstlicher Intelligenz, das lässt sich jetzt nicht zurückschrauben. Das ist natürlich letztlich zukunftsweisend und das ist eher Chance als jetzt ein Problem. Gleichwohl wird man da eben sich überlegen müssen, wie man die Prüfungsformate in Zukunft dann eben zu gestalten hat. Ich denke, das wird auf lange Sicht ein bisschen anders sein als heutzutage.
1: Also ich habe gerade festgestellt, es herrscht eine hohe Medienkompetenz bei Ihnen in der Klasse. Lässt sich da eigentlich noch was draufsetzen?
10: Ja, keine Frage. Also ich meine, das ist aber, denke ich, in der gymnasialen Oberstufe eh ein Phänomen, dass die zum Glück ja auch schon einfach erwachsen sind, dass sie sich mit vielen Themen intensiv befasst haben. Das ist ja jetzt auch eine POVI-Klasse. Wir haben ja ein Klassensystem an der Ernst-Reuter-Schule 1. Das heißt, die sind natürlich politisch interessiert. Die setzen sich natürlich auch aktiv einfach mit vielem auseinander. Und ja, was eben eine konkrete Verbesserung von deren Medienkompetenz anbetrifft, das ist, denke ich mal, vor allen Dingen, dass man die machen lässt, dass man die recherchieren lässt, dass man die ausprobieren lässt. Zum Beispiel diese Google-Rückwärtssuche, ich glaube, das wurde gerade angesprochen. Wenn die das einfach mal ausprobieren, dann ist das ja schon eine ganz solide Fertigkeit, die sie dann anwenden. Und wenn sie das letztlich mit Blick jetzt auch auf das Studium, wenn sie das dann für ihre Recherche vorbereiten, jetzt aufs Abitur und so weiter, wenn sie das regelmäßig anwenden, denke ich, ist da schon sehr viel gewonnen. Ganz einfach, weil Kompetenz ja letztlich auch daraus resultiert, dass sie erlerntes Wissen einfach konkret anwenden, um eben dazu guten Ergebnissen zu kommen.
1: Und natürlich passen die Coaches die Inhalte und die Ansprache an. Je nachdem, wer da mit Ihnen 4 Stunden im Workshop verbringt.
5: Und zwar fangen wir erstmal damit an, mit euch ins Gespräch zu kommen über Social Media generell, was so eure Erfahrungen damit sind.
1: Die praktischen Übungen sind aber im Kern die gleichen. Ich habe Adam und Katharina gefragt von der 11. Klasse der Ernst-Reuter-Schule 1 in Frankfurt. Habt ihr Strategien, wenn euch etwas komisch vorkommt im Netz?
8: Ich kann nur von mir reden. Meistens gucke ich einfach, ob mehrere Leute darüber was gepostet haben. Zum Beispiel, ich weiß nicht, ob Sie den kennen, Herr Anwalt auf TikTok.
1: Jeder glaubt Herr Anwalt.
8: Ja, das ist halt das Ding. Jeder vertraut ihn halt. Und wenn ihn jeder vertraut, dann bin ich auch sozusagen ein Mitläufer, den dann auch vertrauen würde. Aber dann gucke ich halt, wie viele Creator sowas gepostet haben. Oder auch mal selber gucke ich nach, ob ich bei Google etwas finde. Einfach nur, damit ich sicher gehen kann, dass mehrere Leute darüber reden sozusagen. Und nicht nur einer eine Sache postet und dann sozusagen alle darauf rumhacken.
12: Also ich würde sagen, dass es von einer guten Quelle kommen müsste. Also auf Instagram würde ich es jetzt zum Beispiel nur glauben, wenn es zum Beispiel von der Tagesschau oder von der Hessenschau gepostet wurde. Und vor allen Dingen, wenn es auf TikTok ist, dass es auch wirklich einen Beleg dafür gibt. Also auch wieder von einer glaubwürdigen Quelle und nicht einfach von einer Person gesagt wurde, also keinem Influencer oder so. Da würde ich das jetzt nicht glauben.
1: Was würdet ihr euch denn wünschen, dass Ältere besser verstehen über euren Medienalltag? Weil der ist vermutlich ein bisschen anders als der von euren Eltern oder euren Großeltern.
12: Also meine Eltern arbeiten auch viel mit dem Handy, aber ich glaube, ich würde mir mehr wünschen, dass mehr Rücksicht darauf genommen wird, dass ich so mit meinen Freunden oder auch Freunde von mir, die nicht in Frankfurt wollen, in Kontakt bleibe. Weil mit denen hätte ich ja nicht die Chance, einfach zu sagen, ja, wir treffen uns um die und die Uhrzeit an dem und dem Ort. Und generell, also ich finde, in dieser Generation ist auch nicht diese Zuverlässigkeit richtig da, dass man zu 100% weiß, dass irgendwie ein Treffen wirklich stattfindet, wenn man es nicht irgendwie noch eine Stunde vorher darüber schreibt.
8: Unser Leben besteht halt nur aus Handys, iPads, Vor allem jetzt auch in der Schule haben wir gemerkt, die Hälfte von uns arbeitet mit iPads. Alle meine Notizen sind auf dem iPad. Alles, was ich auch später benutzen werde für mein Abi und brauche, ist auch mein iPad sozusagen. Wenn Nachrichten kommen und die Eltern oft mal sagen, pack mal das Handy weg, aber verstehen halt nicht, dass es für uns halt unsere Quelle ist, womit wir auch mit unseren

0: Dann hat es auf deine Kamera Zugriff bekommen. Und jetzt, das hat mir irgendwie gezeigt, dass ich wirklich sehr, sehr darauf achten muss.
1: Sicheres Surfen im Netz, sich selber eine Meinung bilden, Journalismus in Aktion erleben und Desinformation erkennen. 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
2: Ja, vielen Dank an euch alle fürs fleißige Arbeiten, Zuhören und Mitmachen. Es hat echt Spaß gemacht mit euch. Nochmal einen Applaus für euch.
3: Letzte Worte, wie hat es euch gefallen?
4: Es war sehr gut und es war auch sehr spannend und man hat auch sehr viel erfahren.
5: Sehr gut und viel Neues gelernt.
6: Ja, mir hat es sehr gut gefallen, einfach nur. Und ich kann jetzt auf jeden Fall leichter Fake News erkennen und nicht so leicht verbreiten.
1: Danke fürs Zuhören und danke an die Klassen, bei denen ich Mäuschen spielen durfte und die mir Rede und Antwort gestanden haben. Mein Name ist Melanie Aschenbrenner.
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1: Um 14 Uhr mit Mareike Köhler. Die Bundesregierung hat die jüngsten Angriffe Russlands auf die Ukraine kritisiert, besonders den Einsatz einer atomwaffenfähigen Hyperschallrakete. Bundeskanzler Merz schreibt auf X, er verurteile diese rücksichtslose Eskalation mit der Oryeshnik-Rakete scharf. Deutschland stehe weiter fest an der Seite der Ukrainer. Außenminister Wadephul sprach von einem schockierenden Raketenterror. Die Oryeshnik-Rakete kann mit Atomwaffen bestückt werden und mit zehnfacher Schallgeschwindigkeit bis zu 5000 Kilometer weit fliegen. In den Verhandlungen zwischen den USA und dem Iran gibt es wohl Fortschritte. Ein positives und dauerhaftes Ergebnis sei in Reichweite, hieß es von Vermittler Pakistan. Ähnlich äußerte sich US-Außenminister Rubio. Er sagte, die Welt würde möglicherweise noch heute gute Nachrichten hören. Iranische Medien berichten, es gebe noch ein oder zwei offene Punkte. Worum es geht, ist unklar. Zuvor hatte die halbstaatliche iranische Nachrichtenagentur Tasnim gemeldet, ein mögliches Abkommen sehe vor, den Krieg an allen Fronten zu beenden und den Schiffsverkehr durch die Straße von Hormus innerhalb von 30 Tagen wieder vollständig hochzufahren. Papst Leo hat bei seiner Pfingstmesse im Petersdom in Rom zu Frieden und Versöhnung aufgerufen. Es gebe Veränderungen, die die Welt nicht erneuerten, sondern sie durch Irrtümer und Gewalt altern ließen, so Papst Leo. Der Heilige Geist aber verwandle die Geschichte und öffne sie für das Heil. Pfingsten ist das Fest der Sendung des Heiligen Geistes. Der Vorsitzende der katholischen Deutschen Bischofskonferenz, Bischof Wilmer, forderte bei seiner Predigt im Hildesheimer Dom mehr Zusammenhalt, genau wie auch die Ratsvorsitzende der Evangelischen Kirche in Deutschland, Fers. Die Menschen wollten Gemeinschaft. Pfingsten sei die große Einladung, sie neu zu wagen, so Fers. Die türkischen Behörden haben die Räumung der Parteizentrale der größten Oppositionspartei CHP in Ankara angeordnet. Grund ist ein Gerichtsurteil, durch das Parteichef Özel am Donnerstag abgesetzt worden ist. Er hat die Parteizentrale seitdem nicht verlassen und sich mit weiteren Abgeordneten darin verschanzt. Die Polizei versammelte sich vor der CHP-Zentrale.

0: und errichtete Absperrungen. Das Gericht hatte Özel abgesetzt wegen mutmaßlicher Unregelmäßigkeiten bei dem Parteitag, auf dem er 2023 zum Vorsitzenden gewählt worden war. Im Südwesten Pakistans sind bei einem Anschlag auf einen Zug mindestens 30 Menschen getötet und mehr als 100 verletzt worden. Ein mit Sprengstoff beladenes Fahrzeug hatte den Zug an einem Bahnübergang gerammt. Eine Separatistengruppe, die für die Unabhängigkeit der Provinz Balochistan kämpft, bekannte sich zu dem Anschlag. In dem Zug von der Provinzhauptstadt Quetta nach Peshawar saßen Soldaten mit ihren Familien, die zu den Feiertagen nach Hause fahren wollten. Zum ersten Mal soll ein Raumfahrer aus Hongkong zur chinesischen Raumstation Tiangong fliegen, die 43-jährige Lai Ka-ying. Sie soll nach Angaben chinesischer Behörden heute Nachmittag deutscher Zeit mit zwei weiteren Taikonauten vom Weltraumbahnhof Jiuquan ins All starten. China will auch in der Raumfahrt eine Großmacht werden und investiert deshalb riesige Summen. SWR Nachrichten, Redaktion Christine Beidt. Das Wetter in Baden-Württemberg und Rheinland-Pfalz. Ein stabiles Hoch sorgt für trockenes und heißes Wetter. Die Vorhersage? Am Nachmittag scheint die Sonne, zeitweise tauchen Schleierwolken auf. Die Temperaturen steigen auf 28 bis 34 Grad. In der Nacht bleibt es locker bewölkt oder klar bei 18 bis 10 Grad. Bis Mittwoch weiter Sonnenschein, ab und zu lockere Wolken. 14.04 Uhr.
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2: A3 Würzburg Richtung Frankfurt zwischen Hanau und Obertshausen. 1 Kilometer Stau nach einem Unfall. A8 Stuttgart Richtung München zwischen Eichelberg und Mühlhausen. 4 Kilometer Stau. Die A67 Mannheim Richtung Darmstadt ist zwischen Firnheimer Dreieck und Lorsch wegen einer Baustelle bis Dienstagmorgen etwa 5 Uhr gesperrt. Umleitung über die parallel verlaufende A5. Und noch ein Hinweis, rund um den Langener Waldsee sind alle Parkplätze belegt.
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3: Sie hören das ARD-Interview der Woche. Mein Name ist Lissy Kaufmann und vor mir sitzt das künftige neue Gesicht an der Spitze der FDP, mein heutiger Gast Wolfgang Kubicki. Und wir sitzen heute nicht im Hauptstadtstudio, sondern in seiner Heimatstadt Kiel. Hallo, Herr Kubicki.
4: Moin.
3: Herr Kubicki, einer Ihrer Vorgänger, der frühere FDP-Chef Guido Westerwelle, der hat mal gesagt, es gibt zwei Institutionen, die Erfahrung mit der Auferstehung haben. Das ist die christliche Kirche und die FDP. Und jetzt, nachdem der Kanzler sogar die FDP für tot erklärt hat, da kommt Wolfgang Kubicki ausgerechnet am Ostersonntag 2026 auf die Idee, den Vorsitz dieser FDP zu übernehmen. Darf man sie jetzt schon den Messias der FDP nennen?
4: Ich glaube, das wäre etwas übertrieben, aber da Sie auf die Ostergeschichte ansprechen, Friedrich Merz hat das ja unmittelbar vor Ostern kommuniziert, die FDP sei tot, und ich habe geantwortet, man kann sehen, auch die Christen kennen die Ostergeschichte nicht, denn die Wiederauferstehung ist Ostersonntag. Und ich habe bei vielen Nachfragen, wie ich mich hier entscheide, immer wieder gesagt, das ist ein Prozess und der ist Ostersonntag abgeschlossen, darauf könnt ihr euch verlassen, und so ist es auch gekommen.
3: Nehmen Sie uns doch mal mit in Ihre Gedankenwelt oder auch in Ihr Seelenleben in dieser Zeit Anfang April diesen Jahres. Es ist ja die Zeit nach zwei erneuten Niederlagen der FDP, nach den Landtagswahlen in Baden-Württemberg, dem eigentlichen Stammland der FDP, und Rheinland-Pfalz. Aus beiden Landtagen sind Sie rausgeflogen. Und dann sitzen Sie, Wolfgang Kubicki, 74 Jahre, auf Mallorca, machen gerade Urlaub und dann schließen Sie mit dieser Idee endlich ab, jetzt packe ich es dann doch, ohne mich läuft es nicht, diese Partei braucht mich jetzt. Was ist da passiert?
4: Also wir sind am Wahlsonntag Rheinland-Pfalz, meine Frau und ich, nach Mallorca geflogen, weil wir über Ostern auf Mallorca sein wollten. Das ist traditionell bei uns so. Und ich hatte bei den Ergebnissen, die mich wirklich beeindruckt haben, also nicht nur, dass wir in Baden-Württemberg rausgeflogen sind, schlimm genug, sondern dass wir in Rheinland-Pfalz aus der Regierung auf etwas über 2% gekommen sind bei Wählerzustimmung, hatte ich mir gesagt, das war's jetzt, du bist noch für ein weiteres Jahr gewählt und im nächsten Jahr, im Mai, sagst du, du kandidierst nicht wieder, und dann schließt du deine Geschichte bei den Freien Demokraten ab. Wir waren essen, trinken, und dann sah ich morgens im Fernsehen die wunderbare Erklärung von Friedrich Merz, die FDP sei tot. Und man muss auf die FDP gar keine politische Rücksicht mehr nehmen, die kommt auch nicht wieder. Und dann habe ich mir gedacht, das wiederhole ich jetzt nicht, aber ich habe mir gedacht, das werden wir dir mal zeigen. Und dann hat meine Frau mitbekommen, wie es viele Telefonate gab und WhatsApp-Nachrichten und Mails von vielen Parteifreunden. Wolfgang, du musst das jetzt machen, du musst es übernehmen. Und ich war noch nicht so weit. Und dann hat mich Peter Carstensen hier aus Schleswig-Holstein, der ehemalige Ministerpräsident, angerufen und gesagt, Wolfgang, der Einzige, die Partei retten kann, bist du. Wir brauchen auch als Union eine starke FDP. Schau dir mal an, was in Berlin passiert, wirtschaftspolitisch. Nicht? Wir brauchen diese Kraft. Da habe ich gesagt, Peter, du bist ein lustiges Kerlchen. Du gehst mit deiner Frau Sandra, die im Deutschen Bundestag sitzt, in Berlin, in Grunewald, schön Wein trinken. Und ich soll jetzt hier sozusagen den Rest meines Lebens damit zubringen, der FDP wieder auf die Beine zu helfen. Dann gab es noch ein Voting von Christian Lindner. Und das war nicht der letzte Tropfen, sondern meine Frau hat gemerkt, dass es in mir die ganze Zeit arbeitet. Und sie hat mitbekommen, weil wir uns so lange und gut kennen, dass es mir doch ein Anliegen war, die FDP, der ich seit 55 Jahren angehöre, meine politische Heimat nicht einfach so dahinsterben zu lassen. Dann hat sie zu mir gesagt, ich will dir mal eins sagen, wenn ich jetzt sagen würde, du machst es nicht, dann machst du es nicht, das weiß ich, aber dann würdest du dir dauernd Zeit deines Lebens den Vorwurf machen, du hast es nicht mal versucht. Und dann mach es doch einfach.
3: Aber eigentlich muss es doch schon vor dem Ostersonntag in Ihnen rumort haben, diese Idee. Weil schon letztes Jahr nach dem Rauswurf aus dem Bundestag Sie mal ganz kurz gezuckt haben. Hätten Sie es nicht einfach vor einem Jahr schon machen können, dann hätte man sich dieses Jahr, das die FDP nicht vorangebracht hat, eigentlich erspart.
4: Ja, Sie müssen sehen, wir sind aus dem Deutschen Bundestag rausgewählt worden. Ich musste auch mein Leben wieder anders organisieren. Und selbstverständlich hatte ich auch, wie jetzt auch immer, mein Alter im Auge. Und gesagt, du bist 55 Jahre dabei, du hast 7-mal erfolgreich Landtagswahlen geführt in Schleswig-Holstein, du hast sie hier in die Regierung zurückgeführt. Du hast eigentlich alles getan, was du tun konntest. Und mit Christian Dürr, das war auch wirklich meine Einschätzung, haben wir jemanden, der es auch kann.
3: Aber offensichtlich ja nicht, sonst würden Sie jetzt nicht übernehmen.
4: Ja, also ich übernehme deshalb, weil die Partei offensichtlich mit der Führungsspitze vollständig unzufrieden war. Und wenn wir nicht zurückgetreten wären, alle insgesamt, wenn wir uns also weiter durchgeschleppt hätten bis zum nächsten Jahr, dann wäre es nach meiner Einschätzung so gewesen, dann wären die Freien Demokraten bei Meinungsumfragen bei dem Strich oder bei sonstiges geblieben, dann hätten sich daraus nicht erholt. Und wir haben jetzt auch noch 3 Landtagswahlen in Deutschlands Osten vor uns und 4 im nächsten Jahr. Und jede verlorene Wahl stärkt das Narrativ, eine Stimme für die FDP sei verloren, weshalb man dringend dazu beitragen muss, die Freien Demokraten zunächst wahrnehmbar zu machen, dann mit Themen die Menschen zu überzeugen, bei den Meinungsumfragen wieder über 5% zu kommen und die nächsten Wahlen erfolgreich zu bestreiten.
3: Warum braucht man denn jetzt Sie? Wo sind denn die anderen jungen, frechen, lauten, auffälligen FDP-Politiker? Warum hat man das nicht geschafft, die aufzubauen?
4: Ja, also es ist eine wahnsinnige Idee zu glauben, dass ein Bundesvorsitzender eine andere aufbauen kann, wenn die es nicht wollen. Also man muss die schon selbst anstrengen und sich profilieren.
3: Dann ist die Frage, warum wollte keiner über die ganzen Jahre hinweg?
4: Ja, die Frage müssen Sie denjenigen stellen, die sich da jetzt auch komplett aus dem politischen Geschäft zurückgenommen haben. Ich rede von Johannes Vogel, der jetzt auch nicht mehr wieder kandidiert, weil er sagt, er hat keine Zeit mehr für die FDP. Er ist jetzt bei einer Fluggesellschaft. Ich rede von Konstantin Kuhle, der sich erst jetzt auch orientieren muss, beispielsweise bei der Frage, wie er denn seinen Lebensunterhalt bestreiten kann. Also er ist zwar Anwalt, aber ich kann aus eigener Erfahrung sagen, sie beschäftigen niemand, der mehr kostet, als er einbringt. Aber meine Aufgabe, wenn ich denn gewählt werden sollte, wovon ich ausgehe und was ich wirklich hoffe, wird sein, die guten Kräfte, die wir haben, ich könnte Ihnen jetzt ein paar Namen nennen, wirklich zu motivieren.
3: Nennen Sie doch mal ein paar Namen.
4: Linda Teuteberg, Martin Hagen, den muss ich eher bremsen, als dass ich ihn anleiten muss.
3: Martin Hagen soll Ihr Generalsekretär werden.
4: Susanne Seehofer, Nicole Büttner wird dabei bleiben auf meinen Wunsch hin, weil wir im Bereich der Zukunftstechnologien KI keine bessere haben in der Partei, die auch wirken kann nach außen, die auch schon ein Standing hat. Maria Westphal aus Köln ist für mich unabdingbar. Und so geht es weiter. Also wir haben die ganze Jens Teutrine, der Mann, der wirklich sich in Renten- und Arbeitsmarktpolitik auskennt, wie kein Zweiter. Das werden die Persönlichkeiten sein, denen ich auch regelmäßig dann mitteile. Ich mache auch Kontrollen. Ich gucke auch, ob ihr in 4 Wochen tatsächlich, wie häufig ihr irgendwo erschienen seid, wie häufig ihr eingeladen worden seid bei Verbänden, Organisationen. Das geht nicht alles nur bei mir, sondern eure Aufgabe steht darin, dieses eine Jahr zu nutzen, euch deutlich bekannter zu machen und damit auch das Profil der FDP zu bestimmen.
3: Welche Rolle soll denn Henning Höhne spielen? Das war ja der Alternativkandidat, der auch angetreten war, der jetzt aber vor einer Woche gesagt hat, er macht das nicht. Soll er eine herausragende Rolle als Stellvertreter spielen? Er ist im Moment Landeschef der FDP in Nordrhein-Westfalen, dort dann auch Spitzenkandidat für die Wahl im kommenden Jahr.
4: Ja, wir sind ja beide stellvertretende Bundesvorsitzende. Es wird sich für ihn nichts Wesentliches verändern. Und er hat per se eine herausragende Rolle, weil er der Vorsitzende des größten Landesverbandes der FDP ist. Und weil er Spitzenkandidat zur Landtagswahl in NRW werden wird, also es ist unstreitig. Und weil selbstverständlich auch an den Spitzenkandidaten jeweils der Erfolg oder der Misserfolg bei Wahlen hängt. Ich habe das große Glück, dass die zweite große Wahl im nächsten Jahr in Schleswig-Holstein stattfindet. Und der hier amtierende Landes- und Fraktionsvorsitzende, der Spitzenkandidat am 14. wird, ja, auch Mitglied des Präsidiums ist. Und wir werden uns, das darauf haben wir uns verständigt, eng abstimmen, weil es darauf ankommt, nicht nur die Partei zu motivieren, geschlossen nach außen wieder kämpferisch aufzutreten, sondern weil es auch darauf ankommt, im politischen Kontext zu den Themen, die gerade aktuell sind, auch das Entsprechende zu sagen.
3: Wenn man sich in der Partei umhört, sagen ja die meisten, wäre es jetzt zu einer Kampfabstimmung gekommen, dann hätte Henning Höhne das eh nicht geschafft. Gab es da zwischen Ihnen Absprachen? Haben Sie zu ihm gesagt, pass mal auf, du schaffst das nicht?
4: Nein, ich würde niemandem anders sagen, ne, du kannst dich jetzt vom Acker machen, weil du es nicht schaffst, weil ich aus eigener Erfahrung weiß, dass diese Einschätzung gelegentlich nicht stimmt. Als ich 2013 das erste Mal ins Präsidium gewählt wurde, habe ich kandidiert gemeinsam mit den Bundesministern Dirk Niebel und Daniel Bahr. Und mir ist immer wieder gesagt worden, Wolfgang, zieh deine Kandidatur zurück, du hast keine Chance gegen die beiden. Und am Ende wurde ich mit 2/3 Mehrheit gewählt.
3: Aber er hat ja jetzt zurückgezogen und viele in der Partei sind auch etwas frustriert darüber, dass es jetzt in dieser Partei, die doch so für den Wettbewerb steht, keinen Wettbewerb geben wird.
4: Ja, dafür bin ich nicht zuständig. Also jeder Kandidat entscheidet selbst, wo er kandidiert und warum er kandidiert. Aber eins ist auch klar, Henning Höhne soll Spitzenkandidat werden. Der muss sich stärker noch konzentrieren auf Nordrhein-Westfalen. Und die spannende Frage, die er für sich selbst hat beantworten müssen, kann ich die Doppelbelastung Nordrhein-Westfalen und Bund schaffen? Kann ich es schaffen, die Bundes-FDP wieder so aufzurichten, ohne meine Aktivitäten in Nordrhein-Westfalen zu vernachlässigen, sodass es funktioniert für beide? Und er ist offensichtlich, es gab keine Absprachen, er ist offensichtlich für sich selbst zu der Erkenntnis gekommen, dass es doch Sinn macht, gemeinsam Kubicki im Bund und Höhne vorwiegend in Nordrhein-Westfalen, aber nicht nur, den Wiederaufstieg der FDP zu begleiten. Wir haben uns zwar unmittelbar vor dem Kandidatenhearing in Berlin getroffen, was nicht unüblich ist, wenn man weiß, am nächsten Morgen macht man gemeinsam eine Sitzung, sondern dass man sich vorher abends trifft. Wir haben uns über alle Möglichkeiten unterhalten und er hat mir dann gesagt, er wird Montag mir seine Entscheidung mitteilen, was er denn machen wird. Ich habe gesagt, ich habe gar kein Problem damit, wir können doch beide ja kandidieren. Das ist ja auch nicht schlecht. Und er hat am Montag dann entschieden, es wäre sinnvoller, wir würden in der Kombination Kubicki-Vogelsang und er als Stellvertreter antreten.
3: Und kurz danach kriegen Sie einen Anruf von Kanzler Friedrich Merz, der Ihnen gratuliert. Wie gut ist eigentlich Ihr Draht zum Kanzler?
4: Naja, Friedrich Merz und ich, wir kennen uns seit 2005 auch relativ gut. Wir sind gemeinsam im Ritterkonvent des Ordens wider den tierischen Ernst in Aachen. Wir treffen uns gelegentlich. Das hat etwas nachgelassen in der Zeit, in der er Bundeskanzler wurde. Aber ich fand das schon witzig, dass er sich bei mir gemeldet hat mit dem einleitenden Satz, hier ist der Eierarsch. Und da habe ich gesagt, du hast ja wirklich immer noch Humor, ne? Also insofern ist ja gut. Und dann habe ich gesagt, du weißt, das ist keine persönliche Beleidigung. Und dann sagt er, das ist bei mir aber so angekommen. Und dann habe ich gesagt, so war es nicht gemeint. Ich verspreche dir, dass sich sowas nicht wiederholen wird, obwohl ich in der Sache ganz hart mit dir und der Union umgehen werde.
3: Sprechen Sie inhaltlich?
4: Wenig, also momentan wenig, aber ich will unser Gespräch auch nicht wiedergeben, aber er hat mir zum Teil sein Leid geklagt, was ich nachvollziehen konnte aus unserer Koalition.
3: Haben Sie denn mit ihm eher Mitleid oder auch ein bisschen Schadenfreude?
4: Ja, Mitleid ist keine Kategorie in der Politik. Ich wundere mich über die Art und Weise, wie Friedrich Merz als Bundeskanzler auftritt. Es ist ein Kontrastprogramm zu dem, was er gemacht hat, als er Oppositionsführer war im Deutschen Bundestag. Ich wundere mich über die Politik und ich wundere mich mittlerweile auch über die Union, weil ich mir nie aber vorstellen können, nicht, dass man die eigenen Leute noch feiert bei der Union, wenn man 22% hat oder halb so stark ist wie die AfD oder die AfD eine höhere Kompetenzzuweisung hat als die Union. Also, dass sich da nicht mehr Unmut breit macht, dass sich da nicht die Überlegung breit macht, wir müssen was ändern, um wieder stärker zu werden, das wundert mich.
3: Aber er hat so gewollt.
4: Also Friedrich Merz hat so gewollt. Was macht er falsch? Ich meine, er könnte sich jetzt fragen, was können die Sozialdemokraten machen? Wenn er tatsächlich mal von seiner richtigen Kompetenz Gebrauch macht und sagt, wir machen das so, haben die Sozialdemokraten folgende Möglichkeiten. Sie machen mit oder sie steigen aus der Regierung aus. Wenn sie aus der Regierung aussteigen, verlieren sie ihre Ministerposten. Die letzten Möglichkeiten öffentlich wahrnehmbar zu kommunizieren und eine SPD, die bei 12% ist, kann nicht in einen Wahlkampf gehen. Womit denn eigentlich? Insofern ist die Position von Friedrich Merz eigentlich stärker, als er sie ausspielt.
3: Das ist ja so ein bisschen aber, was die FDP auch versucht
4: aber das
3: hat,
4: ist, das Stoß ist, zu bleiben. Das ist nun nicht, ja, in der Koalition ist es gelegentlich so, wenn sie das Gefühl haben, es läuft in die falsche Richtung, macht es keinen Sinn, das zu unterstützen, sondern macht es eher Sinn zu sagen, machen wir nicht. Aber noch einmal, ich bin nicht dafür da, das Seelenleben der CDU zu analysieren. Ich bin nicht dazu da, die Union stärker zu machen. Ich bin nicht dazu da, dazu beizutragen, dass Friedrich Merz als der größte Kanzler aller Zeiten in die Geschichte eingeht. Sondern Aufgabe besteht darin, die FDP möglichst stark zu machen.
3: Glauben Sie, dass er durchhält, dass die Koalition durchhält?
4: Ich meine, alle Leute sagen, die können das eigentlich nicht, weil die inneren Widersprüche so stark sind, dass es irgendwann platzt. Man kann das ja jetzt sehen, dass der Parlamentskreis Mittelstand, Herr von Stetten schon erklärt hat, es gibt bestimmte Sachen, die machen wir einfach nicht mit. Damit ist die Mehrheit der Koalition verloren. Aber ich wüsste jetzt nicht, wenn es denn auseinandergeht, womit denn Union und SPD vor die Wählerinnen und Wähler treten wollen. Mit der Erklärung, wählt uns und wir machen dann so weiter, weil solange die Brandmauer besteht, es keine Alternative für die Union gibt, entweder mit den Sozialdemokraten oder mit den Grünen gemeinsam zu regieren. Und das ist etwas, was tief in die Seele der Unionswähler hineinreicht, was die eigentlich nicht wollen. Und deshalb glaube ich, sie werden notgedrungen, ist schlecht fürs Land, aber notgedrungen werden die bis 2029 zusammenbleiben, in der Hoffnung, dass noch irgendwann irgendwas gelingt oder der liebe Gott ein Einsehen hat oder eine äußere Einwirkung, eine äußere Krise sie dazu befähigt, dann doch wieder Mehrheiten zu erringen bei Wahlen.
3: Als ehemaliger Bundestagsvizepräsident haben Sie ja auch noch ein Büro in Berlin und sind damit ja eigentlich sehr nah dran. Sind Sie da noch sehr oft? Führen Sie da Gespräche mit den Leuten im Bundestag? Und wenn ja, wie ist die Stimmung?
4: Ja, ich bin während der Sitzungswochen bin ich drei Tage in Berlin, weil dort alle dann zusammenkommen. Ich führe dann eine ganze Reihe von Gesprächen. Die Stimmung in Berlin ist insgesamt nicht sehr gut, und zwar bei allen nicht sehr gut.
3: Schlechter als während der Ampel?
4: Ja, nicht wegen der Politik schlechter als wegen der Ampel, sondern weil alle mit großen Kinderaugen das Erstarken der AfD sehen und nicht mehr wissen, was man dagegen tun soll. Offensichtlich hat die Form der Ausgrenzung der AfD nicht geschadet, sondern ihr eher genützt. Und wenn wir sehen, dass bei den Umfragen in den Landtagen von Sachsen und Sachsen-Anhalt die AfD über 40% ist, jetzt in Sachsen bei 42%, die Union bei 21%, dann muss man sich mit der Frage beschäftigen, ob die bisherige Herangehensweise an die AfD die richtige war oder nicht geändert werden muss. Also es gibt eine gewisse Ratlosigkeit im politischen Spektrum. Es gibt eine Ratlosigkeit hinsichtlich der Tatsache, dass immer mehr Menschen die Problemlösungskompetenz von Parteien der Mitte schlicht und ergreifend nicht mehr für gegeben halten. Ich hätte mir nie vorstellen können, dass es in Deutschland mal eine Mehrheit der Bevölkerung gibt, die der AfD die größte Kompetenz zutrauen, mit Problemen fertig zu werden. Das ist ein Menetekel eigentlich, weil deren Angebote ja nicht dazu beitragen, Probleme zu lösen. Und deshalb wundert mich das. Das ist aber eher eine Verzweiflung als Reaktion auf Union, SPD, Bündnis 90 Grünen und FDP. Und es wird mittlerweile auch zu einem Demokratieproblem. Also in der Union ist die Stimmung auf Null, nicht? Weil sie sehen, dass vieles von dem, was sie erwartet haben und erhofft haben, an Fortschritten, auch was die wirtschaftliche Entlastung angeht, was sie im Wahlkampf vertreten haben, was danach eigentlich propagiert worden ist, nicht umgesetzt, nicht eingelöst wird. Und die Abgeordneten kommen alle nach Hause und kriegen dann, wie wir früher in der Ampel, rechts und links auf die Ohren, weil die Menschen zu Hause nicht mehr verstehen, was in Berlin abläuft.
3: 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Und in dieser Folge spreche ich mit Wolfgang Kubicki, dem designierten FDP-Parteichef. Sie sind ja gegen die Brandmauer. Würde das denn anders laufen, ohne ständig über die Brandmauer zu reden und sie hochzuziehen?
4: Ja, ich weiß nicht, wer diese Brandmauer erfunden hat. Sie steht nicht in der Verfassung. Es gibt auch kein Gesetz zur Brandmauer. Es gibt kein Gesetz, in dem steht, mit der AfD darf man nicht reden. Oder überall, wo Veranstaltungen stattfinden, AfD-Vertreter da ist, geht kein Demokrat hin. Was ja
3: Sie albern. Reden mit der AfD?
4: Ich rede auf Veranstaltungen auch dort, wo AfD-Vertreter sind.
3: AfD-Vertretern?
4: Ja, ich rede auch mit AfD-Vertretern. Das musste ich auch schon in meiner Zeit als Bundestagsvizepräsident. Weil ich finde, die Auseinandersetzung in der Sache macht die Sache viel klarer als die dauernde Ausgrenzung, die es der AfD erlaubt, in der Sache gar nicht Position beziehen zu müssen. Und wenn es die Auseinandersetzung nicht gibt mit den demokratischen Kräften, wie sollen die Menschen eine eigene Einschätzung finden, eine eigene Entscheidung treffen können? Also, ich treffe mich da übrigens interessanterweise mit meinem früheren Landtagskollegen, jetzt Bundestagsabgeordneten Ralf Stegner, der die gleiche Auffassung vertritt, der sagt, Demokraten, SPD. Auch allgemein bekannt als die fleischgewordene Fröhlichkeit der SPD, aber der genau wie ich sagt, wir nehmen an Podiumsdiskussionen teil, auch wenn AfD-Vertreter da sind. Warum denn nicht? Also entweder wir sind stark genug, die vom Podium zu hauen oder wir haben es nicht anders verdient. Aber die Tatsache, wir diskutieren gar nicht über das, was sie da sagen. Wir lassen das einfach so im Raum stehen. Das macht die stärker und uns schwächer. Und man kann an Schleswig-Holstein sehen, dass es ja funktionieren kann. Wir sind ein Landtag, in dem es die AfD nicht gibt bisher. Das wird wahrscheinlich sich ändern. Aber hier hat die Auseinandersetzung immer zwischen Sozialdemokraten und uns, als zwischen Stegner und mir, dazu geführt, dass die AfD keine Luft hatte, keinen Raum hatte, weil wir über alle Themen sehr kontrovers diskutiert haben und nicht das Gefühl entstanden ist, da wird was unter den Teppich gekehrt oder etwas kann nicht angesprochen werden.
3: Also mit der AfD reden, keine Brandmauer. Wie sieht's aus mit
4: Abgrenzung statt Ausgrenzung, das ist mein Motto. Ich habe ein wunderschönes Motto jetzt auch für den Landtagswahlkampf in Sachsen-Anhalt. Nicht? Wenn ich nur die Alternative habe zwischen Volksfront oder völkischer Front, dann braucht man eine starke Kraft der Freiheit in der Mitte zwischen allen Beteiligten.
3: Und die wollen sie sein. Es gibt jetzt aber ja auch schon Kritik oder zumindest die Angst innerhalb ihrer Partei, dass unter ihrer Führung so ein kleiner Rechtsruck innerhalb der FDP stattfinden könnte. Vor allen Dingen mit Blick auf ihren designierten Generalsekretär Martin Hagen, der ja im Moment noch arbeitet für einen Think Tank, Republik 21, bürgerlicher, aber vielleicht auch eher rechtsstehender Think Tank. Stört Sie diese Angst? Versuchen Sie, die zu mindern?
4: Also, dass unsere politischen Konkurrenten damit operieren, Kubicki sei ein Rechtspopulist oder was auch immer, kann ich verstehen, dass Medien die FDP nie gemocht haben und gerne wollen, dass sie nicht wieder eine entscheidende politische Kraft wird. Ich kann verstehen, dass das passiert. Dass es aus den eigenen Reihen kommt, wundert mich ein bisschen, weil meine eigene Vita das genaue Gegenteil ausweist. Und auch hier muss ich wieder Ralf Stegner, der im Rahmen seiner Möglichkeiten wirklich herausragendes zu mir gesagt hat, zitieren. Der erklärt hat, Kubicki ist kein Rechtspopulist. Das kann er aus eigener Erfahrung sagen. Und vor allen Dingen, diese Aussage fand ich viel schöner, wenn es mehr Menschen wie Kubicki auch in anderen Parteien gäbe, dann wäre die AfD deutlich kleiner. Damit meint er natürlich auch sich und auch andere. Aber ich wundere mich schon und es ärgert mich ein bisschen, weil diejenigen, die es innerhalb der Partei propagieren, damit ihre eigene Bedeutung in der Partei oder sozusagen ihre eigenen Möglichkeiten auch gewählt zu werden, unterstützen wollen. Dass Marie-Agnes Strack-Zimmermann unter meiner Führung vor Rechtspopulismus warnt, vom Weg nach rechts, finde ich deshalb besonders bemerkenswert, weil sie ja zu denjenigen gehört, die sich damit gerühmt hat, die meisten Strafanzeigen erstattet zu haben bei Meinungsäußerungen. Und wenn das jetzt urplötzlich links ist, dass man Strafanzeigen bei Meinungsäußerungen erstattet, dann bin ich gerne ein Rechter.
3: Also Wolfgang Kubicki, kein Rechtspopulist, aber vor Populismus scheuen Sie ja nicht zurück. Es ist ja auch was, was Sie in Ihrem Buch schreiben, dass die FDP keine Angst haben sollte, des Populismus geziemt zu werden.
4: Ja, also die Klassifizierung nimmt immer Menschen vor. Also für mich ist entscheidend, nicht gewinnen wir Wählerinnen und Wähler. Für mich ist nicht entscheidend, ob unsere politischen Konkurrenten von Union, SPD und Grünen uns lieben mögen oder uns wertschätzen. Sie sollen Respekt haben, möglicherweise auch Furcht und Angst, denn wir konkurrieren ja im Wählermarkt immer um die gleichen Personen. Und entscheidend, das Gewicht einer Partei bemisst sich nicht daran, was sie formuliert und wie glücklich sie sich in sich selbst fühlt, sondern das Gewicht einer Partei bemisst sich daran, was sie am Wahltag an Zustimmung erhält. Und manche verlieren das aus den Augen. Ich habe auch in meiner eigenen Partei Menschen, die glauben, ein liberaler Debattierclub, das sei die richtige Partei. Ich glaube das eher nicht, denn Menschen, die sich bei uns organisieren, wollen auch Erfolg. Und der Erfolg bemisst sich tatsächlich an den Wahlabenden bei der Zustimmung.
3: Und Ihr Erfolg misst sich ja doch daran, dass Sie selber eher mal auf Krawall setzen oder auf deftige Worte und somit auch den Weg in die Öffentlichkeit finden und Gehör finden und auffallen und bekannt sind als einer der Letzten in der FDP, als einer, den man wirklich noch erkennt auf der Straße und im Fernsehen.
4: Ja, das ist etwas, was mir die Menschen tatsächlich auch mal wieder sagen. Ich bin einer der wenigen in der Kubicki, der noch eine klare Worte findet, der eine klare Sprache spricht, der eine klare Position hat. Solche Menschen wie beispielsweise auch Wolfgang Bosbach gibt es in der Politik viel zu wenige. Wir haben uns angewöhnt, mit einem unglaublichen Politiker sprechen, mit so einer Agentursprache, die Menschen zu beglücken. Und das finden die mittlerweile eklig. Also egal, wo ich hinkomme, egal bei welcher Veranstaltung, kommt immer der einleitende Satz, den ich mittlerweile wirklich hasse. Hier kommt der Mann, der Klartext spricht. Ich kann mit dem Begriff Klartext schon nichts mehr anfangen. Aber es liegt vielleicht auch an meiner Profession als Anwalt. Sie müssen in einer Hauptverhandlung, wenn Sie Strafverteidiger sind, das Gericht und die Schöffen überzeugen. Und das machen Sie nicht, wenn Sie mit einer Sprache sprechen, die von den meisten Menschen gar nicht mehr so richtig verstanden wird.
3: Was können wir denn jetzt von Ihnen dann erwarten? Werden wir Sie wieder viel in Talkshows sehen? Ist das so ein bisschen das Ziel, wieder mehr in der Öffentlichkeit aufzutreten?
4: Ja, das Ziel ist tatsächlich zunächst einmal in der Öffentlichkeit aufzutreten. Weil eine Partei, die nicht wahrnehmbar ist, kann auch keine Themen transportieren. Wie sollen die Leute sich denn für die FDP entscheiden, wenn sie uns gar nicht sehen oder gar nicht hören? Und wie sollen sie sich zu bestimmten politischen Positionen verhalten, wenn sie die gar nicht erreichen? Ja, selbstverständlich wird mein öffentlicher Auftritt wichtig sein für die Freien Demokraten. Und ich habe das mal mal gefragt, warum ich zu bestimmten Talkshows eingeladen werde. Und dann, man fragt sich das ja selbst, also auch in Zeiten, in denen die Freien Demokraten gar keine Rolle mehr spielten, wurde ich eingeladen. Und dann war die Antwort immer wieder, weil dann die Einschaltquoten steigen. Und das liegt wahrscheinlich daran, nicht, dass ich entweder einen lustigen Eindruck vermittle oder das anspreche, was die Leute auch in ihrem Kopf haben, nur nicht so formulieren können wie ich. Sie müssen sehen, das ist jetzt keine Anmaßung. 80% der Menschen haben nicht meinen Sprachraum, haben nicht mein Vokabular, können nicht so geschliffen formulieren, aber sie haben trotzdem eine Meinung. Und sie sollen sich nicht dafür schämen, dass sie das nicht so geschliffen ausdrücken können wie Friedrich Merz oder Wolfgang Kubicki, sondern sie sollen ihre Meinung einfach sagen, weil die Meinungsfreiheit eine tragende Grundsäule unseres Gemeinwesens ist, ist nicht von mir trotzdem gut, ist vom Bundesverfassungsgericht. Da, wo die Meinungsfreiheit nicht mehr existiert, gibt es auch keine Freiheit und keine Demokratie.
3: Sie sorgen sich um die Meinungsfreiheit in Deutschland.
4: Ja, ich sorge mich deshalb, also es kommt nicht darauf an, 50% der Menschen in Deutschland glauben, dass es nicht mehr mit rechten Dingen zugeht. 70% in Deutschlands Osten, die sind etwas sensibler, weil sie noch diktatorische Erfahrungen haben. Aber wenn sie heute für eine Meinungsäußerung mit einer falschen Begriffswahl in die rechte Ecke gestellt werden, wenn ihnen erklärt wird, wir haben ihren Arbeitgeber angeschrieben, ob er sie noch beschäftigen soll, wenn sie in einer Talkshow sitzen und erklären, die Brandmauer ist für einen Eimer und anschließend gibt es Boykottaufrufe für sie, dann haben wir eine Ebene erreicht, wo viele Menschen das Gefühl haben, es läuft in die falsche Richtung und das müssen wir wirklich ändern. Denn wenn das so weitergeht, dann werden wir sprachlos miteinander und das ist das Schlimmste überhaupt, wenn in einer Gesellschaft nicht mehr diskutiert wird, wenn das Argument nicht mehr zählt, sondern nur die Haltung, dann ist das wie bei einem Hefeteig, der geht irgendwann auf und dann platzt die Veranstaltung und dann wachen wir auf und hat die AfD irgendwann die absolute Mehrheit, was wirklich schlimm wäre. Das wäre so ein Punkt, wo ich mir überlegen würde, doch den Rest meines Lebens auf Mallorca zu verbringen.
3: Sie haben ja selber gesagt, Sie sind nicht die Zukunft der Partei. Da müssen dann irgendwann andere kommen. Wenn wir jetzt mal auf das Jahr 2029 blicken, nächste Bundestagswahl, wenn Schwarz-Rot so lange durchhält, wo sehen wir dann Sie? Im Bundestag oder auf Mallorca?
4: Diese Frage werden wir entscheiden, wenn es soweit ist. Ich bin Anhänger eines alten indianischen Sprichwortes. Das lautet wie folgt und das ist wirklich eine Lebensweisheit. Mach dir keine Gedanken darüber, was du auf der anderen Seite des Ufers machen willst, bevor du nicht weißt, wie du über den Fluss kommst. Also das Erste ist, die FDP wieder wahrnehmbar und stärker zu machen. Alles Weitere sehen wir dann. Aber die Wahrscheinlichkeit, dass ich 2029 die FDP in den Bundestagswahlkampf führe, wenn es dann soweit ist, ist deutlich geringer als die Wahrscheinlichkeit, dass ich auf Mallorca bin.
3: Ich bedanke mich für das Gespräch, Herr Kubicki.
4: Vielen Dank an Sie.
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2: Um 14.30 Uhr mit Christine Schumann. Die Bundesregierung hat die neuesten Angriffe Russlands auf die Ukraine scharf verurteilt. Das russische Militär hatte dabei unter anderem die neue Mittelstreckenrakete Oreshnik eingesetzt. Bundeskanzler Merz sprach auf der Online-Plattform X von einem rücksichtslosen Eskalation. Aus dem ARD-Hauptstadtstudio Chris Berdrow.
5: Außenminister Johann Wadephul äußerte sich ähnlich. Russlands Raketenterror sei schockierend. Die Ukraine und ihre Verbündeten müssten nach seiner Einschätzung an ihrem Kurs festhalten. Es ist nicht das erste Mal, dass Russland Raketen vom Typ Oreshnik im Angriffskrieg gegen die Ukraine verwendet. Erstmals wurden sie nun bei Angriffen auf den Großraum Kiew eingesetzt.
2: Von Studierenden kommt heftige Kritik am Chef der Unionsfraktion im Bundestag Spahn. Grund ist seine Äußerung im Münchner Merkur, dass staatliche Leistungen wie das BAföG in absehbarer Zeit nicht erhöht werden könnten. Der Bundesverband liberaler Hochschulgruppen sprach von einem Schlag ins Gesicht. Das Studierendenwerk bezeichnete Spahns Äußerung als zukunftsblind. In die Verhandlungen zwischen den USA und dem Iran über ein Ende des Krieges kommt offenbar Bewegung. US-Präsident Trump teilte mit, man stehe kurz vor einem Rahmenabkommen. Auch die iranische Führung in Teheran spricht von einer abschließenden Phase. Sie verweist allerdings auf unterschiedliche Ansichten zur Straße von Hormuz. Bei einem Anschlag auf einen Zug in der pakistanischen Unruheprovinz Belujistan sind mindestens 24 Menschen getötet worden. Nach Angaben der Behörden wurden außerdem mindestens 70 Menschen verletzt. ARD-Korrespondent Benedikt Schulz.
6: Der Zug hatte kaum den Bahnhof verlassen, als er von einem mit Sprengstoff beladenen Auto gerammt wurde. Es folgte eine gewaltige Explosion mitten im Zentrum der Stadt Quetta. In der Umgebung wurden zahlreiche Gebäude und Fahrzeuge schwer beschädigt. Laut lokalen Medien befanden sich an Bord des Zugs rund 300 Angehörige der pakistanischen Armee, gemeinsam mit ihren Familien. Sie waren auf dem Weg in die nordpakistanische Stadt Peshawar. In einem Schreiben bekannte sich die militante Balochistan Liberation Army, kurz BLA, zu dem Anschlag. Man habe gezielt die pakistanische Armee treffen wollen, heißt es.
2: Papst Leo XIV. Hat mit einem Appell für Frieden und Versöhnung das Pfingstfest begangen. Bei einer Messe im Petersdom im Vatikan rief das Oberhaupt der katholischen Kirche zu Gebeten für den Frieden auf. Leo sagte, die Welt müsse vom Übel des Kriegs befreit werden. Und das waren die Nachrichten. Das Wetter, viel Sonne gibt es heute und dazu sommerliche Temperaturen von bis zu 25 Grad in Nordhessen rund um Willingen und bis 34 in der Kurpfalz. Im Laufe des Tages sind zum Teil ein paar Wolken unterwegs. In den nächsten Tagen ändert sich nicht viel, es bleibt sonnig und heiß bei ähnlichen Temperaturen. Die Zeit 14.32 Uhr.
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2: Die A45 Aschaffenburg Richtung Gießen ist zwischen Alzenau Nord und Hanauer Kreuz wegen eines brennenden Fahrzeugs gesperrt. Derzeit 1 Kilometer Stau. Bitte eine Gasse für die Einsatzfahrzeuge bilden. Die A67 Mannheim Richtung Darmstadt ist zwischen Firnheimer Dreieck und Lorsch wegen einer Baustelle bis Dienstagmorgen etwa 5 Uhr gesperrt. Umleitung über die parallel verlaufende A5. Und ein Hinweis, rund um den Langener Waldsee sind alle Parkplätze belegt.
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7: Vor einem großen Sportladen hat sich eine riesige Schlange gebildet. Alle sind da, um ihr Idol zu treffen. Die Influencerin Pamela Reif. 9 Millionen Follower auf Instagram. 10 Millionen auf YouTube.
8: Normalerweise haben die Fans überhaupt keinen Touchpoint mit ihr, also kommst du nicht an sie ran.
7: Die Sportmarke Puma hat ein Event organisiert. Fans können Pamela treffen, mit ihr reden, ein Foto machen. Sie kommen sogar verkleidet, in den Sportsachen von Pamelas eigener Kollektion.
8: Wir haben auch 14-jährige Mädels da gehabt, bis hin zu mit 30erinnen.
7: Die Fans erzählen Pamela ihre persönlichen Geschichten, wie sie dank ihrer Videos abgenommen haben. Sie lassen sich ihr Kochbuch unterschreiben. Sie umarmen sie. Pamela ist ihre Freundin aus dem Internet. Aber sie ist auch jemand anderes. Sie ist Geschäftsfrau, Trendsetterin und die Spitze ihres eigenen Business-Imperiums. Ich bin Joelle Westerfeld und das ist das Imperium Pamela Reif – Workout zur Macht. Der neue Podcast über Deutschlands erfolgreichste Sportinfluencerin.
9: Ja, Pamela, das ist doch hier die Hübsche, die so ein bisschen Fitnessvideos macht. Und ich denke dann immer so, if you only knew, so, ne? Was da alles hintersteckt in dem Köpfchen.
7: Zum ersten Mal sprechen Insider über Pamela Reifs Karriere. Was steckt hinter ihrem Erfolg? Welche Entscheidungen haben sie nach ganz oben gebracht?
10: Eigentlich hast du, Pamela, eigentlich auch das Zeug, eine Unternehmerin zu sein.
8: Anfänglich muss ich sagen, ich hatte ja immer so gedacht, die Pamela ist so ein... Ja, mein Gott, so ein blondes Influencer-Mädel halt. Und ich habe da tatsächlich echt Vorurteile gehabt am Anfang, weil ich habe gedacht, die hampelt halt ein bisschen auf YouTube rum. Und aber das ist ja nichts. Und als ich sie dann kennengelernt habe und eben auch ihre Workouts gemacht habe, habe ich erstmal gesagt, okay, wow, da ist echt was dahinter.
7: Pam wird 2016 von Puma quasi entdeckt. Normalerweise kennen wir Puma-Werbung ja von Sportlern, also von Fußballspielern oder Leichtathleten. Hin und wieder arbeiten die aber auch mit Promis. Pamela Reif anzufragen, war also für sich genommen jetzt erstmal nichts Besonderes. Trotzdem waren sie überrascht von ihr.
8: Ich glaube, die Pamela ist die Person, die am härtesten arbeitet von allen Personen, die ich kenne. Also die Tag und Nacht und Wochenende und immer, ich sage jetzt mal, die verdient sich ihre Millionen.
7: Pam wird dann auch für richtige Produktkampagnen eingeplant. Ab da sehe ich Pam in ihren Posts nur noch in Puma-Klamotten. Sie ist das deutsche Aushängeschild. Und dann, irgendwann, passiert das, was ein paar Jahre vorher noch unmöglich schien. Pamela soll ihre eigene Kollektion bei Puma bekommen.
8: Bam, der Traffic ist insane nach oben gegangen. Du hattest die ersten ausverkauften Teile schon innerhalb der ersten Stunde. Also vor allem die BHs sind immer mega gut gegangen. Und wirklich, also es ging darum, okay, kann unser IT-Team dieses System stabil halten, letztendlich um den Traffic zu halten, dass es nicht abstürzen, dass die Leute in ihre Sachen kommen.
7: Folge 3: Naturally Rich.
11: Ah ja, das ist ganz schön fest zugemacht. Oh, das ist aber sehr hübsch. Ich habe jetzt hier den Pamela Reif Adventskalender aus 2025. Und jetzt habe ich hier drin 12 kleine Kästchen und es fühlt sich ganz illegal an, weil ich mache die jetzt alle auf einmal auf. Hier auf der 12. Okay, das ist witzig. Das ist so eine Plätzchenausstechform in Form von so einer Hantel. Und das ist von Fackelmann, die machen so Küchenartikel und mit denen hat Pamela auch eine Kooperation.
7: Mit dieser Firma Fackelmann hat Pamela nicht nur eine Kooperation, sie hat mit denen eine ganze Kollektion gemacht. Alle möglichen Küchenartikel, Pfannen, Töpfe und sowas, alles in rosa. Also clever, dass was Kleines von Fackelmann da in dem Adventskalender drin ist. Ihre Fans sollen checken, Pam und die haben zusammen Produkte gemacht. Also, da könnte ich ja noch was kaufen. Für den Adventskalender habe ich 65 Euro bezahlt. Und aus Business-Sicht ist der ziemlich smart aufgebaut. Die Hälfte der Produkte sind von Pams eigenen Firmen. Andere kommen von Firmen, für die sie Werbung macht. Und fast alles sind Sachen, die man oft nachkauft im Alltag. Kosmetiksachen und Lebensmittel. Also, ich teste durch den Adventskalender ein Shampoo und wenn es mir gefällt, dann kaufe ich es nach. Genau wie ein Riegel oder ein Serum oder was auch immer. Ich probiere mega viele ihrer Produkte aus und im besten Fall binde ich mich an sie. Pam verdient dabei also doppelt. Dieser Adventskalender, den ich da aufgemacht habe, der ist von 2025. Aber bis Pam da hingekommen ist, dieses Produkt zu machen, war es ein ziemlich langer Weg. Pamela macht irgendwann in ihrer Karriere einen entscheidenden Move. Sie will mehr sein als Influencerin. Sie will Gründerin einer Marke sein. Sie arbeitet da schon länger mit Alexander Djordjevic zusammen. Er war einer der ersten Geschäftspartner von Pamela.
10: Also es war so eine Zeit, wo wurden sie noch Blogger genannt, dann Influencer genannt, jetzt werden sie ja Content Creator genannt. Und das war sozusagen die Zeit, wo sie teilweise noch Blogger genannt worden sind. Also so lange ist es her.
7: Damals macht Pamela Werbung für das Startup von Alexander. Es hat ein relativ simples Konzept. Du bestellst deine Box und bekommst Lebensmittel geliefert. In einem Abo-System. So ein bisschen wie HelloFresh. Nur, dass man bei Alexander Startup nicht Sachen für ein Gericht bekommt, sondern ganz verschiedene Lebensmittel. Sachen, die man damals noch nicht so im Supermarkt gefunden hat. Kombucha, glutenfreie Produkte, Snacks oder Riegel aus Bohnen. Pam passt perfekt zu diesem Konzept. Sie steht ja für gesundes Leben und damit auch für gute Ernährung. Und mit dieser Zusammenarbeit startet eine komplett neue Karriere für sie. In 4 Schritten. Schritt 1. Pamela macht Werbung für die Foodboxen von Alexander. Soweit so gut. Schritt 2. Pamela macht Werbung für einen Adventskalender, den Alexander mit seiner Marke Foodist rausbringt. Und auch das läuft ziemlich gut. Also gehen sie direkt noch einen Schritt weiter.
10: Macht es vielleicht nicht auch Sinn, dass du deinen eigenen Adventskalender hast?
7: Das heißt also, Schritt 3, einen eigenen Adventskalender mit ihrem Namen drauf. Und natürlich auch mit Produkten, die sie auswählt und die zu ihr passen. Im Kalender landen 24 Proteinriegel, alle schön verpackt in rosa Pastell. Mit den Farben arbeitet Pam heute immer noch gern.
10: Es waren mindestens 10.000 Stück, die wir innerhalb von nicht mal 48 Stunden verkauft haben. Und der Kalender hat ungefähr, sagen wir, 50 Euro gekostet. Ja? Also 500.000 Euro in weniger als 48 Stunden und extrem viele zufriedene Kunden, die auf das erste Mal so einen Riegel-Adventskalender hatten. Ne? Das war der Perm-Kalender. So, und das war die erste Co-Creation, die wir miteinander gemacht haben. Also nicht sie bewirbt nur Foodist, sondern sie hat halt auch Impact und entscheidet mit, wie ein Produkt entwickelt wird.
7: Innerhalb von 48 Stunden werden 500.000 Euro umgesetzt. Umsatz ist nicht gleich Gewinn. Also das ist nicht das Geld, was bei denen auf dem Konto landet. Da geht noch was von weg. Und trotzdem ist das einfach crazy viel. Dafür müsste ich jahrelang arbeiten. Und man könnte dann natürlich sagen, okay, cool, das machen wir nächstes Jahr nochmal so. Oder man setzt halt noch einen obendrauf.
10: So, und danach haben wir überlegt, okay, macht es nicht auch Sinn, ihr eine eigene Box zu geben? Und wir nennen sie dann die Pam-Box. Sie war sehr proaktiv und hat viele Vorschläge gemacht, hat extrem viel abgesagt, weil irgendwas in Inhaltsstoffen nicht stimmte zum Beispiel. Ja, war irgendwie Sonnenblumenöl drin oder wirklich, es war schon sehr im Detail. Und war auch super involviert, was Design anging und auch den Inhalt. Also so den, wir haben noch ein Magazin dazu gehabt. Und glaub mir, auch wenn du auf der Stufe bist, du bist, normalerweise schreibst du dann nicht die Texte selber. Aber sie hat gesagt, das ist meine Box. Text ist wichtig, ist emotional, wenn ich zu meinen Abonnenten spreche. Ich schreibe die Texte selber. Also in so einer Detailtiefe drin zu sein, ist schon außergewöhnlich.
7: Und jetzt kommt Schritt 4. Pam kriegt ihre eigene Box, also mit ihrem Namen drauf. Die rosa Pam-Box. Verschiedene Lebensmittel, vegan, ohne raffinierten Zucker und von Pamela selbst als, Zitat, lecker und gesund approved. Natürlich packt sie die dann auch in Posts und Insta-Stories aus. Die Käufer kriegen Snacks im Wert von 35 Euro, obwohl sie dafür nur 29,90 bezahlen. Ganz ehrlich, preislich ist das ja jetzt nicht so der Unterschied. Und lohnt sich auch nur, wenn man alles davon gut findet. Ich wäre bei sowas ja eher skeptisch. Ich würde das nur kaufen, wenn ich der Influencerin echt krass vertraue. Die Pam-Community, die kauft.
10: Zu Hochzeiten hatte die Pam-Box 20.000 Abonnenten. Im Schnitt hat die Box 30 Euro gekostet. Das ist dann zusammengerechnet 600.000 Euro. Die Box kam aber nicht nur einmal im Jahr raus, sondern sechsmal, alle zwei Monate. Das heißt, aufs Jahr gerechnet sind das dann 3,6 Millionen Umsatz, die pro Jahr passieren.
7: 3,6 Millionen Euro Umsatz mit Foodboxen und Influencer-Marketing. Das sind Zahlen, die kann ich mir gar nicht vorstellen, weil die für mich gar nicht erreichbar sind. 20.000 Menschen abonnieren eine Box, obwohl sie nicht wissen, was drin ist. Weil sie überzeugt sind, wo Pamela Reif draufsteht, ist Qualität drin.
10: Jetzt will ich nicht zu viel verraten, aber man kann sich, glaube ich, vorstellen, dass selbst nur bei, sagen wir mal, 20%, ja, die dann bei so einer Künstlerin landen, ich nenne jetzt irgendeine Zahl random, ja, wären das 720.000 Euro anteilig, die dann die Influencerin kriegen würde an so einem Geschäft. So, und das ist dann eine Werbepartnerschaft.
7: Ganz ehrlich, wenn ich so viel Geld verdient hätte, würde ich erstmal chillen, eine Weltreise machen, mein Leben genießen und mich ausruhen. Pamela Reif aber nicht. Und das ist einer der vielen Gründe, warum sie wohl Multimillionärin ist und ich nicht. Viele Interviewpartner haben mir gesagt, auch innerhalb der Content-Creator-Bubble gilt Pam als besonders zielstrebig. Andere Künstler oder Influencer wären viel schneller zufrieden. Da kommt vielleicht mal eine Eisteesorte auf den Markt, ein Energy-Drink oder eine eigene Pizza und dann ist halt gut. Das Geld fließt und alle sind glücklich. Bei Pamela ist das anders. Sie denkt langfristig. Das bedeutet, sie denkt in einem sogenannten Business-Ökosystem. Das heißt, alles, was sie macht, das muss zu ihrer Marke passen. Training, Beauty und gesunde Ernährung. Ich erkläre es mal mit einem Gegenbeispiel. Die Capital Bra Pizza, die Gangsterella. Ein Rapper hat hier seine eigene Pizza rausgebracht, wie so ein kleiner Sidequest quasi. Einfach noch eine Sache haben, mit der man Geld verdienen kann. Ganz lustig und wahrscheinlich tendenziell auch easy money für ihn. Man könnte aber auch sagen, businessmäßig ist das nicht zu 100% durchdacht. Weil was hat eine Pizza mit Capital Bra zu tun? Nicht so viel, wenn wir ehrlich sind. Menschen, die für etwas ganz Spezielles, ein Thema oder ein Produkt in der Öffentlichkeit stehen, werden zur Marke. Und eine Pizza zahlt nicht auf die Marke eines Rappers ein, weil sie damit nichts zu tun hat. Pam würde das nicht machen, da bin ich mir sicher. Es passt nicht zu ihrer Marke oder halt zu ihrem Image. Früher hat sie vielleicht Werbung für einen Energy Drink gemacht oder für einen Geländewagen. Aber das ändert sich jetzt. Was wäre also für Pamela Reif sinnvoll, wenn sie sich ihr Ökosystem anschaut? Wenn sie ein Produkt erschaffen will, das auf den Markt kommen soll, dauerhaft, nicht als Box oder Kalender, dann muss sie ein Produkt machen, das zu ihr passt. Daran erinnert sie sich im OMR-Podcast vom 4.7.22.
12: Ich als Fitness-Queen habe nie Proteinriegel gegessen, weil ich sie einfach so mehlig und eklig fand und weil ich davon immer super Bauchweh und Blähungen bekommen habe. Und deswegen wollte ich einen Proteinriegel entwickeln.
7: Ein Proteinriegel passt perfekt in ihr Business-Ökosystem, genau wie die Boxen von Alex. Und er hat das Potenzial auch gesehen.
10: Für mich war dann klar sozusagen, hey, wenn wir es vertiefen wollen, ist es halt nicht nur eine Co-Creation, sondern eigentlich hast du, Pamela, eigentlich auch das Zeug, eine Unternehmerin zu sein und willst du nicht auch deine eigene Brand haben?
7: Ab diesem Punkt wird Pamela eine Unternehmerin, meint Alexander. Ich finde, sie ist schon längst eine. Nur jetzt eben eine, die noch einen Schritt weiter geht. Sie stellt sich also in die Küche, packt den Thermomix aus und knetet und backt Riegel. Zumindest hat Alexander uns das genauso erzählt. Und er hat auch gesagt, wie krass das wieder ist, dass sie das wirklich alles selber macht. Dann geht sie auf Fabriken zu. Und fertig ist ihr erstes eigenes Produkt. Ökologisch verpackt, mit Kokosblütenzucker statt Haushaltszucker und der Riegel soll ihren Namen tragen. Naturally Pam. Naturally wegen Natur, Natur wegen gesund und gesund, weil das halt ihr Markenkern ist. Ihr wisst schon.
10: Dann haben wir angefangen, ein Logo zu entwickeln. Wie soll das wirken? Ist es eher neutral, natürlich nicht maskulin? Ist es wie feminin soll es sein? Haben wir gesagt, ja, ist schon feminin. Haben Logos entwickelt.
7: Ein normales Startup verbringt eine halbe Ewigkeit damit, Kunden von ihrem Produkt zu überzeugen. Aber Pam hat längst bewiesen, dass sie verkaufen kann. Innerhalb von kürzester Zeit landen ihre Riegel in den größten deutschen Supermärkten und Drogerien. Angeblich sollen sie beim Launch sogar nach 20 Minuten online direkt ausverkauft gewesen sein, mit einer sechsstelligen Stückzahl. Und PayPal ist dabei offenbar auch noch gecrashed. Also so sagt Pamela das zumindest selbst im OMR-Podcast vom 4.7.22.
12: Als ich die Marke generell gelauncht habe, das war im Januar 2021, da, wir hatten nicht wenig Stock. Also wir hatten echt sechsstellige Stückzahlen von allem. Und wir waren nach 20 Minuten restlos ausverkauft. Wobei das auch hätten 2 Minuten sein können, wenn wir nicht in Minute 1 PayPal gecrashed hätten.
7: Ich habe mal gerechnet. Der Naturally Pam-Riegel, der laut Pamela am besten läuft, ist der Haferriegel. Pam sagt 2022, sie verkauft davon etwa 250.000 Stück im Monat. Wenn der Riegel 2,20 Euro kostet, sind das allein 6,6 Millionen Euro Umsatz im Jahr. All das einfach neben dem Influencer-Dasein. Denn damit hat sie ja nicht aufgehört. Die Riegel kommen 2021 raus. Und zu dieser Zeit ist sie berühmter denn je, weil da alle, inklusive mir, mit ihren YouTube-Videos Sport machen. Wir sind da immer noch mitten in der Pandemie. Und als ob nicht schon alles krass genug wäre, läuft Pamela irgendwann einer chinesischen Studentin über den Weg. Und die sagt ihr, dass sogar die Leute in China sie feiern und da ihre Videos gucken. Sie wird also nicht nur in Deutschland gerade eine große Nummer, sondern auch in China. Dazu kommen wir aber später. Das Mädchen aus Karlsruhe, das nicht wusste, was sie mit ihrem Leben machen soll, das gibt's so nicht mehr. Die ist jetzt eine Frau, die ein Imperium um ihren Namen herum baut. Es ist fast, als könnte sie nichts mehr stoppen. Doch dann passiert das, was immer passiert, wenn jemand maximalen Erfolg hat. Pamela landet unter dem Mikroskop.
10: Wenn du launchst und das Scheinwerferlicht ist auf dir, müssen die Produkte zu 110% passen. Und gleichzeitig suchen alle, wenn du launchst, das Haar in der Suppe. Ja? Wenn gerade Influencer launchen, suchen sie nach irgendwas, was kritisiert werden kann.
7: Alles, was sie macht, wird genau beobachtet. Von gefühlt allen. Jeder kleine Fehler, den sie macht, der sorgt für einen riesigen Aufschrei. Die Fitness-Tante, die macht jetzt Business mit einem Proteinriegel und will den Leuten was von gesunder Ernährung erzählen. 2021, im ersten Geschäftsjahr von Naturally Pam, wird Pamela direkt für einen sogenannten Negativpreis nominiert, den goldenen Windbeutel. Der Preis zeichnet Produkte oder Marken aus, wenn die zum Beispiel Mogelpackungen verkaufen oder Versprechen machen, die sie eigentlich nicht halten können. Pam soll damit geworben haben, dass die Verpackung der Riegel biologisch abbaubar ist, aber hat offenbar nicht gestimmt. Auch andere Content-Creator fangen an, sie zu kritisieren. Zum Beispiel Christian Wolf, den kennt man von der Marke More Nutrition. Die machen zum Beispiel Proteinpulver. Er ist also auch jemand aus der Fitness-Bubble. Ich habe den aber vor allem ständig in meinem Feed, weil der gefühlt immer mit irgendwem Streit hat. Für die Naturally Pam-Riegel ist es damals Teil der Werbestrategie, dass in den Riegeln kein Haushaltszucker drin ist, sondern Kokosblütenzucker. Und genau hieran stört sich Christian Wolf. Sein Problem? Kokosblütenzucker ist am Ende auch einfach nur Zucker. Und seiner Meinung nach wird der Zucker im Riegel so beworben, als sei er gesünder als andere Zuckerarten. Also macht er, was man halt so macht. Beef im Internet anfangen. Das Video vom 15.10.22 ist das perfekte Beispiel, wie so ein Internet-Beef funktioniert.
13: Wenn man jetzt also solche Sachen wie Kokosblüten, Datteln oder sonst was nimmt und da nur den Zucker rauszieht und die ganzen Nährstoffe zur Seite lässt und das in den Riegel packt, dann ist das im Endeffekt genau das gleiche wie ein Mars oder Snickers und genauso ungesund. Und nicht falsch verstehen, ich habe kein Problem mit ungesunden Produkten. Man soll sich hin und wieder was gönnen. Ich esse auch gerne mal einen McFlurry, ist vollkommen in Ordnung. Aber ich habe ein Problem damit, wenn ungesunde Produkte als gesund beworben werden und dann auch noch für einen absurden Preis verkauft werden.
7: Das, worüber sich bei Pam lautstark aufgeregt wird, sind, finde ich, oft Kleinigkeiten. Die Frau hat mir ja jetzt nicht gesagt, dass ich plötzlich keinen Nährstoffmangel mehr habe, wenn ich ihre Riegel esse. Fast jeder denkt, dass Kokosblütenzucker gesünder ist als Industriezucker. Vielleicht hat sie sich da ungünstig ausgedrückt, ist nicht super professionell, aber alles noch kein Grund für eine riesen Shitshow, finde ich. Fairerweise muss man sagen, Christian Wolf hat den Beef ein paar Jahre später zurückgezogen. Er hat selbst gemerkt, dass seine Kritik ein bisschen aggressiv war. Gute Einsicht. Das Ding ist, es geht nicht um Zucker. Es geht nicht um Gesundheit. Es geht darum, dass jemand wie Pamela beobachtet wird. Und alles, was sie macht, bedeutet am Ende auch Content für andere. Es gibt viele Influencer, bei denen geht es nur darum, andere zu kritisieren oder einen Skandal zu analysieren. Die Influencerin Alicia Joe hat zum Beispiel vor ein paar Jahren ein Video gemacht, in dem sie die Fehler von Pamela Reif zusammenfasst. Warum Pamela Reif gerade gehatet wird, heißt das Video und hat 1,2 Millionen Aufrufe auf YouTube. Damit hat sie bestimmt ordentlich Geld verdient. Pamela Reif will nicht anecken. Sie will in Ruhe Business machen. Sie empfindet sich nicht als Mensch, der stark polarisiert, sagt sie zumindest im OMR-Podcast vom 4.7.22.
12: Ja, also ich meine, Hate gehört immer ein bisschen dazu, aber bei mir hat sich das schon wirklich immer extrem in Grenzen gehalten. Aber ich glaube, weil ich auch nie groß polarisiere. Also auch in der Schule damals hat man immer gesagt, Pamela, du bist die Schweiz. Du bist so diplomatisch, du kannst nicht einfach mal irgendeinen Hammer raushauen, sondern du drückst dich immer so sehr gewählt aus und tritt niemanden auf den Schlips etc. Und so bin ich einfach bis heute, das bin ich einfach. Und deswegen bekomme ich da auch nicht viel Hate ab, ehrlich gesagt.
7: Wenn das immer so klappen würde, dann wär's easy. Aber was, wenn sie mal was sagt, das so richtig unüberlegt ist? Wenn sie doch mal jemandem auf den Schlips tritt? Wenn sie jemanden verletzt? Wenn sie mal nicht mehr die Schweiz, also neutral sein kann und mit einem Satz einen riesigen Skandal auslöst.
12: Hä, das ist voll gemein. Wieso sehe ich damit aus? Nichts gegen Transen, aber wieso sehe ich damit aus wie eine Transe? Ich dachte, ich mache das jetzt drauf und werde voll schön.
7: Das war Folge 3 von Das Imperium Pamela Reif, Workout zur Macht. 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
1: Um 15 Uhr mit Mareike Köhler. Die Bundesregierung hat die jüngsten Angriffe Russlands auf die Ukraine kritisiert und besonders den Einsatz der atomwaffenfähigen Hyperschallrakete Oryeshnik. Sie kann mit 10-facher Schallgeschwindigkeit bis zu 5000 Kilometer weit fliegen. Bundeskanzler Merz sprach von einer rücksichtslosen Eskalation. Aus Berlin, Chris Bertrow.
2: Außenminister Johann Wadephul äußerte sich ähnlich. Russlands Raketenterror sei schockierend. Die Ukraine und ihre Verbündeten müssten nach seiner Einschätzung an ihrem Kurs festhalten. Nur eine starke Ukraine werde den russischen Präsidenten Wladimir Putin zum Einlenken bewegen können. Es ist nicht das erste Mal, dass Russland Raketen vom Typ Oreshnik im Angriffskrieg gegen die Ukraine verwendet. Erstmals wurden sie nun bei Angriffen auf den Großraum Kiew eingesetzt. Sicherheitsexperten sehen darin auch eine Machtdemonstration Russlands gegenüber den Verbündeten der Ukraine.
1: Die türkische Polizei hat die Zentrale der größten Oppositionspartei CHP in Ankara gestürmt. Sie setzte Gummigeschosse und Tränengas gegen die Parteianhänger und Funktionäre ein, die sich vor den Toren versammelt hatten. In dem Gebäude haben sich der abgesetzte Chef der CHP, Özel, und weitere Vorstandsmitglieder verschanzt, seit Özel am vergangenen Donnerstag per Gerichtsbeschluss seines Amtes enthoben wurde. Das Gouverneursamt in Ankara erklärte, mit der Räumung werde das Gerichtsurteil umgesetzt, mit dem Özels Vorgänger Kılıçdaroğlu vorläufig wieder eingesetzt wurde. Im Südwesten Pakistans sind bei einem Anschlag auf einen Zug mehr als 20 Menschen getötet und über 100 verletzt worden. Ein mit Sprengstoff beladenes Fahrzeug hatte den Zug an einem Bahnübergang gerammt. Eine Separatistengruppe, die für die Unabhängigkeit der Provinz Baluchistan kämpft, bekannte sich zu dem Anschlag. In dem Zug saßen Soldaten mit ihren Familien, die zu den Feiertagen nach Hause fahren wollten. Zum ersten Mal soll ein Raumfahrer aus Hongkong zur chinesischen Raumstation Tiangong fliegen. Die 43-jährige Lai Ka-ying. Sie soll heute Nachmittag deutscher Zeit mit zwei weiteren Taikonauten vom Weltraumbahnhof Jiuquan ins All starten. China will auch in der Raumfahrt eine Großmacht werden und investiert deshalb riesige Summen. Christen weltweit feiern heute das Pfingstfest und damit die Ausgießung des Heiligen Geistes auf die Menschen. Papst Leo sagte bei seiner Messe im Petersdom in Rom: Gott schenke den Heiligen Geist als Kraft für Frieden, Verständigung und Vergebung. Der Vorsitzende der katholischen Deutschen Bischofskonferenz Wilmer und die Ratsvorsitzende der Evangelischen Kirche in Deutschland Fers haben zu mir

0: Zusammenhalt aufgerufen. Die Menschen wollten Gemeinschaft, Pfingsten sei die große Einladung, sie neu zu wagen, so Vers. Den Fußball-Bundesligisten Bayern München und Stuttgart drohen wegen der Fanproteste beim Pokalfinale Strafen. Der Deutsche Fußballbund hat bestätigt, dass der Kontrollausschuss des Verbandes sich mit der Pyroshow beschäftigen werde. Anhänger beider Vereine hatten mit Transparenten, Sprechgesängen und Pyrotechnik gegen ihrer Ansicht nach zu hohe Ticketpreise protestiert. Das Spiel gestern in Berlin musste zeitweise unterbrochen werden. SWR-Nachrichtenredaktion Christine Beidt. Das Wetter in Baden-Württemberg und Rheinland-Pfalz. Ein stabiles Hoch sorgt für trockenes und heißes Wetter. Die Vorhersage? Am Nachmittag scheint die Sonne, zeitweise tauchen Schleierwolken auf. Die Temperaturen steigen auf 28 bis 34 Grad. In der Nacht bleibt es locker bewölkt oder klar bei 18 bis 10 Grad. Die Zeit 15.04 Uhr.
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2: A5 Heidelberg Richtung Darmstadt, zwischen Kreuz Weinheim und Hemsbach 2 Kilometer stockender Verkehr. A7 Ulm Richtung Füssenreute, zwischen Nersingen und Dreieck Hettistetten steht ein defekter Pkw auf dem linken Fahrstreifen. A45 Aschaffenburg Richtung Gießen, zwischen Alzenau Nord und Hanauer Kreuz 3 Kilometer Stau wegen Bergungsarbeiten. Der linke Fahrstreifen ist wieder befahrbar. Die A67 Mannheim Richtung Darmstadt ist zwischen Firnheimer Dreieck und Lorsch wegen einer Baustelle bis Dienstagmorgen etwa 5 Uhr gesperrt. Umleitung über die parallel verlaufende A5. Und ein Hinweis für Frankfurt. Alle öffentlichen Parkplätze rund um das Waldstadion sind für das Metallica-Konzert heute Abend bereits komplett ausgebucht. Wir raten dringend davon ab, mit dem Pkw zum Stadion anzureisen, da keine freien Parkplätze zur Verfügung stehen. Die Fahrkarte für den ÖPNV ist im Konzertticket bereits enthalten.
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3: Mit Roman Janik. Einen schönen guten Tag wünsche ich heute an diesem Pfingstsonntag. Und während wir hier die freien Tage und das schöne Wetter genießen, bangen die Menschen in der Ukraine nach wie vor um ihr Leben. Sie leben eben in ständiger Angst vor einem Beschuss Russlands, der auch regelmäßig stattfindet, so wie in der vergangenen Nacht wieder. Da attackierte Russland die Ukraine, vor allem in der Region in und rund um die Hauptstadt Kiew, mit Drohnen, Raketen und mal wieder, offenbar mit der gefürchteten Oreschnik-Rakete. Eine unheimlich schnelle und präzise Waffe, die aber auch sehr, sehr teuer ist. Es gab Tote, Verletzte und viel Zerstörung. Aber all das wird die Ukraine wohl ganz sicher nicht zur Aufgabe bringen. Im Gegenteil, der Kampfes- und Durchhaltewille, der ist bei den Menschen ungebrochen. Die Einzelheiten zum neuesten russischen Angriff jetzt von unserem Korrespondenten Florian Kellermann.
4: Die Ukraine sprach von rund 600 Langstreckendrohnen und 90 Raketen, die Russland in der Nacht auf die Ukraine abschoss. Damit war der Angriff gerade von der Zahl der Raketen her einer der bisher schwersten. Im Fokus stand die Hauptstadt Kiew und hier auch das historische Zentrum. Im Stadtteil Pechersk, zu dem das Regierungsviertel gehört, gab es einen Einschlag in einem 20-stöckigen Wohngebäude, teilte die Stadtverwaltung mit. Bürgermeister Vitali Klitschko veröffentlichte ein Video, in dem er sich vor verschiedenen schwer beschädigten Wohn- und Geschäftsgebäuden zeigte. Einige hundert Flugobjekte sind allein auf Kiew geflogen. Ballistische Raketen, Marschflugkörper, Drohnen. Wir sind ja gerade im Stadtteil Schewtschenkiwski und sehen die Zerstörungen durch eine Drohne. Wir haben viele Verletzte und viele Gebäude sind beschädigt. Auch das zentral gelegene ARD-Studio in Kiew wurde erheblich beschädigt, mutmaßlich durch eine Druckwelle, die Fenster barsten und nicht tragende Konstruktionselemente einstürzen ließ. Auch tragende Wände könnten beschädigt sein. Ein großes Feuer brach in einem Einkaufszentrum mit angrenzendem Markt an der Metrostation Lukjanivska aus. Die U-Bahn-Station, in der viele Menschen bei Luftalarm Schutz suchen, ist bis auf Weiteres nicht benutzbar. Nach ukrainischen Angaben setzte Russland in der Nacht auch eine Mittelstreckenrakete vom Typ Oreschnik ein, zum dritten Mal in diesem Krieg. Ein Video von einem Angriff auf die Stadt Bila Zerkva südlich von Kiew, das im Internet verbreitet wurde, soll den Einsatz zeigen. Der ukrainische Präsident Volodymyr Zelensky erklärte: Es ist wichtig, dass das für Russland nicht ohne Folgen bleibt. Jeder auf der Welt, der nicht schweigt, der Ukraine hilft, ist ein Lebensretter. Wir müssen weiter daran arbeiten, dass die Ukraine über Flugabwehr verfügt, vor allem gegen ballistische Raketen. Russland als Nachbarn zu haben, bedeutet eine ständige Gefahr. Ballistische Raketen kann die Ukraine bisher nur mit dem US-Flugabwehrsystem Patriot bekämpfen. Dessen Raketen sind teuer und weltweit Mangelware.
3: Florian Kellermann war das, er hat aus Kiew berichtet über die heftigen russischen Angriffe in der Nacht auf die Ukraine und den Einsatz der Russen einer Oreschnik-Rakete.
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3: Fast zwei Wochen lang konnte man sich an der Côte d'Azur im Süden Frankreichs die Augen eckig schauen, sozusagen bei den Filmfestspielen von Cannes nämlich. Es gab natürlich den roten Teppich an der Croisette, viel Prominenz, schöne Roben und eine wirklich gute Stimmung. Aber vor allen Dingen gab es in diesem Jahr auch viele Filme, die die gesellschaftlichen Konflikte aufgegriffen haben in der ganzen Welt. Und so war es diesmal eine Ausgabe des Filmfestivals mit einem klaren Ziel, nämlich Licht und Verständnis zu bringen. So hat es zumindest der Jurypräsident Park Chan-wook aus Südkorea gestern Abend formuliert bei der Verleihung der Palmen. Denn da war es wieder soweit, die Hauptpreise, die wurden dann eben verliehen.
5: This year's Palme d'Or has been selected.
6: Die Goldene Palme wurde in diesem Jahr ausgewählt, um Licht und Verständnis auf die Diversität dieser Welt zu bringen, sagte der diesjährige Jurypräsident Park Chan-wook. Und das in einer wunderbaren, kunstvollen Weise. Christian Munju erzählt in Fjord die Geschichte eines streng religiösen Ehepaars, das in einen kleinen Ort nach Norwegen zieht und dort für seinen Glauben angefeindet wird. Weil bei einer Tochter in der Schule blaue Flecken auftauchen, werden die Eltern beschuldigt, ihre Kinder zu schlagen. Sie müssen sich vor Gericht verantworten, ihnen werden alle 5 Kinder weggenommen. Munjus Drama handelt von bürokratischer Verbohrtheit, aber auch von religiösem Fanatismus.
7: L'état du monde aujourd'hui n'est pas, disons, la meilleure.
6: Regisseur Christian Munju ist nicht stolz, seinen Kindern eine solche Welt zu hinterlassen. Der rumänische Filmemacher wurde in diesem Jahr schon zum zweiten Mal mit der Goldenen Palme für den besten Film ausgezeichnet.
7: Today the society is split.
6: In seiner Dankesrede betonte der rumänische Filmemacher, wie zersplittert und radikalisiert unsere Gesellschaften seien. Sein Film sei ein Plädoyer für mehr Empathie und mehr Toleranz und weniger Fundamentalismus.
7: Any kind of fundamentalism?
6: Der zweite Preis, der große Preis der Jury, ging in diesem Jahr an den russischen Regisseur Andrei Zwiaginzew für seinen Film Minotaurus. Der im Exil in Paris lebende Russe porträtiert in seinem Thriller eine russische Gesellschaft, die unter der Diktatur Putins jegliche Menschlichkeit verloren hat. In seiner Dankesrede richtete sich Andrei Zwiaginzew direkt an den russischen Präsidenten, der seiner Ansicht nach für den Ukraine-Krieg verantwortlich sei. Millionen junger Menschen auf beiden Seiten der Grenze wollen, dass die Massaker aufhörten, so Zwiaginzew. Und der Einzige, der das Abschlachten beenden könne, sei der Präsident der Russischen Föderation. Auf der Preisverleihung der 79. Filmfestspiele von Cannes wurden in diesem Jahr ungewöhnlich deutliche Worte gegen Kriegstreiber und machthungrige Despoten gesprochen. So kritisierte der polnische Regisseur Paweł Pawlikowski, dass wir in einer Welt lebten, in der immer mehr Menschen glauben, sie hätten Recht. Und das sei erschreckend.
7: And because we live in a world where more and more people are absolutely convinced that they're absolutely right. And it's scary.
6: Der einzige deutsche Film im Rennen um die Goldene Palme war der Spielfilm Das geträumte Abenteuer von Valeska Griesebach.
8: The jury prize goes to.
6: Dafür wurde die deutsche Regisseurin in diesem Jahr mit dem Preis der Jury ausgezeichnet, der drittwichtigsten Auszeichnung in Cannes. In ihrem 3-stündigen Drama erzählt die Wahlberlinerin die Geschichte einer bulgarischen Frau an der Grenze zur Türkei und die einem Freund hilft, der in die Fänge der Mafia gerät. Das Porträt einer korrupten Gesellschaft am Rande Europas.
9: Thank you so much.
6: Damit geht in Cannes ein Festival zu Ende, dem es gelungen ist, relevant zu sein und Politik und Kunst zu verbinden. Mit einer Botschaft, die wichtiger nicht sein könnte. Wir müssen alle mehr zuhören und uns Menschen öffnen, die anders denken als wir. Cannes 2026 war eine klare Forderung nach mehr Toleranz und Empathie.
3: Aus Südfrankreich, von der Côte d'Azur, aus Cannes genauer gesagt, hat Jan Tussing berichtet, unser Reporter, über die Filmfestspiele, die mit der Verleihung der goldenen und silbernen Palmen gestern zu Ende gegangen sind. Wir schreiben ja inzwischen das Jahr 2026 und noch immer sind Frauen in naturwissenschaftlichen und technischen Jobs unterrepräsentiert. Laut Statistik liegt ihr Anteil in den sogenannten MINT-Berufen bei nicht mal 20%. Genau hier setzt das Treffen unter dem Titel Women of Tech Conference an, das heute in Stuttgart gestartet ist. Die Verantwortlichen wollen da mehr Frauen für technische und naturwissenschaftliche Berufe begeistern und sie gezielt fördern. Näheres dazu jetzt von Geli Hensoldt.
9: Als Lilly Höschele beruflich in der Tech-Branche startete, fand es die ITlerin und Start-up-Gründerin schon ein bisschen einschüchternd, dass überall deutlich mehr Männer als Frauen unterwegs waren.
10: Weil ich das Gefühl hatte, ich muss mich immer beweisen. Ich hatte auch das Gefühl, dass ich in meinem Lebenslauf auch irgendwie Argumente bringen muss, warum ich das auch kann und genauso gut bin wie Männer. Mittlerweile habe ich mich aber ziemlich dran gewöhnt und ich genieße es fast schon, weil natürlich bekommt man mehr Aufmerksamkeit, aber das gibt Frauen auch den Raum zu sagen, dass sie eben viel können und dass sie eben auch die Power haben wie Männer, mindestens genauso gut sind in allem.
9: Die Firmen sind auf weibliche Beschäftigte angewiesen. Auch in den technischen und naturwissenschaftlichen Bereichen können sie es sich nicht leisten, auf ihr Potenzial zu verzichten, ist die Unternehmerin Katharina Hopp überzeugt. Sie ist eine der Veranstalterinnen der Women of Tech-Konferenz in Stuttgart und sagt:
11: Wir brauchen in Deutschland und in Europa deutlich mehr Innovation. Wir brauchen deutlich mehr Fachkräfte und genau deswegen brauchen wir auch die Frauen.
9: Die Gefahr, dass die künstliche Intelligenz in Zukunft Fachkräfte ersetzen wird und reihenweise Jobs wegfallen, sieht sie nicht.
11: Ich glaube, dass durch KI ganz viele Chancen auch kommen. Und es gibt auch Studien, die zeigen, dass ganz viele Jobs entstehen werden. Wir werden einen Shift sehen. Bestimmte Tätigkeiten werden wegfallen und durch KI ersetzt werden. Wir werden aber auch sehen, und gerade eben sehen wir es, zum Beispiel am Beispiel Beratung. Beratung sagt, jeder Berater wird kein Mensch mehr brauchen, das macht die KI. Das Gegenteil ist der Fall, die Beratungen boomen. Und genau das sind so Beispiele, wie wir sie an allen Stellen sehen.
9: Eine Entwicklung, die auch Frauen in der Tech-Branche neue Chancen bietet. Aber Hopp weiß auch, die Diskussion darüber, ob Frauen gezielt gefördert werden sollten, hat sich verändert, getrieben von der Politik des US-amerikanischen Präsidenten. Donald Trump würde Förderprogramme für Frauen und Diversität gerne abschaffen, weil er sie woke findet. Das beeinflusst auch, wie Unternehmen mit dem Thema umgehen.
11: Das, was früher mehr ein klares Bekenntnis und eine klare Förderung war, das ist jetzt mittlerweile ein bisschen aufgeweicht. Ich sehe schon, dass bestimmte Programme vielleicht zurückgefahren werden oder dass man es nicht mehr so öffentlich macht. Nichtsdestotrotz glaube ich, dass der Weg nach vorne klar ist.
9: Dieser Weg muss aus Sicht von Hopp und anderen dazu führen, dass mehr Frauen Fuß fassen in MINT-Berufen. Denn die Unternehmen profitieren von mehr Vielfalt, meint Katrin Anandasivam. Sie ist studierte Wirtschaftsingenieurin und Führungskraft beim Laserspezialisten Trumpf in Ditzingen bei Stuttgart.
12: Ich glaube, der Blickwinkel macht es. Es ist eben wichtig, dass wir diverse Teams haben, die, also Mann und Frau ist da ja nur ein Thema, natürlich auch Internationalität abbilden, weil unsere Kunden sind eben auch divers und aus den verschiedenen Blickwinkeln entsteht dann halt eben miteinander Innovation.
9: Nach wie vor aber liegt der Anteil von Frauen in MINT-Berufen bei etwa 20%. Um sie stärker als bisher für solche Jobs zu motivieren, brauche es deshalb mehr weibliche Vorbilder.
12: Heute, wo ich weiß, wie wichtig es für mich gewesen wäre, ist mir es tatsächlich auch wichtig, da, wo ich unterstützen kann, zu zeigen, dass tatsächlich alles möglich ist, auch als Frau im technischen Umfeld und auch mit Kindern.
3: Ein Bericht war das von Geli Hensoldt, unserer Reporterin, über die Bemühungen, mehr Frauen für technische und naturwissenschaftliche Berufe zu begeistern. Und dazu hat heute in Stuttgart eine entsprechende Konferenz begonnen. So, jetzt wollen wir einem Geburtstagskind gratulieren, nämlich Bob Dylan. Er ist ja Sänger, Songwriter, Nobelpreisträger sogar. Er hat mit Liedern wie Like a Rolling Stone oder auch Mr. Tambourine Man Musikgeschichte geschrieben und die Fans weltweit begeistert. 70 Jahre Karriere liegen hinter ihm und heute feiert er seinen 85. Geburtstag. Im Ohr bleiben Songs wie diese.
13: Kluge Kompositionen und zeitlose Zeilen, die Menschen immer noch bewegen. Es sind die musikalischen Markenzeichen von Bob Dylan. Geboren 1941 als Robert Allen Zimmerman im mittleren Westen der USA, zieht es den Teenager früh nach New York. Nur mit einer Gitarre und einer Mundharmonika im Gepäck. Erste Konzerte und Verträge folgen schnell. Der feste Glaube an sich selbst und kein Mangel an Selbstvertrauen beflügeln ihn damals.
14: Es ist ein Gefühl, das man hat. Ich wusste etwas über mich, was sonst niemand wusste. Ich hatte ein genaues Bild von mir im Kopf und ich wusste, das wird wahr werden.
13: Sein Künstlername, eine Hommage an den walisischen Dichter Dylan Thomas. Denn poetische Verse prägen sein Werk ebenso wie die typische nasal schnarrende Stimme. And it's all over now, baby blue. Maßgeblich beeinflusst Dylan die Folkszene der 60er Jahre, stößt Fans aber auch vor den Kopf, als er auf der Bühne schließlich zur E-Gitarre greift. Künstlerisch die Öffnung Richtung Rock und Teil seiner Legende vom Rebellen. Er produziert aber auch immer wieder massentaugliche Hits. Hey, Mr. Tambourine Man, play a song for me. I'm not sleepy and there is no place I'm going to. In den USA gilt der junge Bob als ein Sprachrohr der Bürgerrechts- und Friedensbewegung. Doch Dylan verweigert sich, damals wie heute, diesem und jedem anderen Etikett. You feel like
14: an imposter. Man fühlt sich wie ein Hochstapler, wenn Leute denken, du seist etwas, was du gar nicht bist. Mein Image war nicht das eines normalen Sängers. Manche sahen mich eher als eine Gefahr für die Gesellschaft. Andere sagten, ich sei ein Prophet oder ein Erlöser. Aber das war ich nie.
13: Bob Dylan schreibt mehr als 600 Lieder und verkauft 125 Millionen Alben. Ein breites Spektrum an Klangfarben. You may be an ambassador to England or France. You may like to gamble, you might like to dance. 10 Grammys und ein Oscar krönen die Karriere. 2016 erhält der Ausnahmekünstler sogar den Literaturnobelpreis, bleibt aber der Verleihung fern und seinem Image als Querkopf treu. Yes, indeed, you're gonna have to serve
14: somebody. Ich blicke nicht mehr zurück auf meine Karriere und meine Lieder. Ich wüsste auch gar nicht wie. Meine Songs musste ich einfach schreiben. Die meisten sind irgendwie auf magische Weise entstanden.
3: Ja, das ist Musik, die wahrscheinlich jeder oder zumindest sehr viele kennen und auch schätzen. Benedikt Schäper, unser Reporter, war das. Er hat über Bob Dylan berichtet. Die Musiklegende feiert heute Geburtstag und wird 85 Jahre alt. Sport. In der französischen Hauptstadt Paris, da haben die French Open begonnen. Das ist ja das zweite Grand Slam Turnier des Jahres und Alexander Zverev, der muss gleich zum Auftakt ran. Gegner in der ersten Runde ist der Franzose Benjamin Bonzi. Ein ja, vermeintlich leichter Aufgalopp für die deutsche Nummer 1 zum großen Ziel, endlich mal ein Grand Slam Turnier zu gewinnen. Guido Ringel ist unser Reporter bei den French Open in Paris. Guido, nimmt Alexander Zverev seine erste Hürde in diesem Turnier eigentlich sehr leicht oder sehr ernst?
15: Ja, beides. Also, dass er an Ernsthaftigkeit hier in dieses Turnier nicht gehen würde, das darf man ihm wirklich nicht vorwerfen. Er ist stets konzentriert, 29 Jahre, ja mittlerweile auch schon sehr erfahren, auch gerade bei Grand-Slam-Turnieren, weiß, dass es in diesen ersten Runden wichtig ist, gleich abzuliefern. Und er ist auf dem guten Weg hier, diesen Benjamin Bonzi aus Frankreich zu besiegen. Erster Satz an Zverev. Im zweiten Durchgang hat er jetzt eigenen Aufschlag, führt auch schon mit 4-3, hat also dem Franzosen einmal den Aufschlag abnehmen können. Er spielt noch nicht so überragend im warmen, fast heißen Paris in dieser ersten Runde, muss das aber auch nicht sofort der Fall sein. Wichtig ist, dass man auch erstmal wieder ein Gefühl für den Platz entwickelt, für die Atmosphäre im Stadion und dass man sich nicht zu sehr ins Stolpern bringen lässt. Also es klappt noch nicht alles bei Zverev, aber es ist gut genug, um hier, das mag ich jetzt schon voraussehen, die zweite Runde zu erreichen.
3: Das klingt gut. Der große Favorit auf den Gesamtsieg bei den French Open, das ist ja der Italiener, eigentlich wie immer, der Italiener Jannik Sinner aus Südtirol. Ist der Mann in seiner derzeitigen Form eigentlich überhaupt zu schlagen?
15: Das hängt ein bisschen vom Wetter ab, würde ich sagen, weil zum Beispiel Zverev ist einer, der die Hitze, die wir hier aktuell haben, über 30 Grad pralle Sonne, liebt. Sinner mag die nicht so, kommt da auch gerne mal ein bisschen außer Form und außer Rhythmus. Allerdings ist diese Hitzeperiode nur für die erste Woche hier in Paris vorhergesagt. Ab Montag dann kommender Woche könnte es ein bisschen kühler werden, so um die 24, 25 Grad. Und dann ist Jannik Sinner, wenn er sich nicht verletzt, nun wirklich derjenige, den es zu schlagen gilt, wenn man hier sich den Turniertitel holen will. Und das ist leichter gesagt als getan, denn Sie haben es ja angedeutet. Also der Mann aus Südtirol ist sozusagen allen voraus. Und sein ärgster Konkurrent, Carlos Alcaraz aus Spanien, ist ja in diesem Jahr verletzungsbedingt gar nicht dabei. Also alles spricht für Sinner. Es wäre eine Riesensensation, wenn er hier den Titel nicht gewinnen würde, so ehrlich muss man sein.
3: Wenn wir jetzt mal auf die anderen deutschen Teilnehmerinnen und Teilnehmer mal kurz draufblicken, wer darf sich denn da Hoffnungen machen auf viele Siege?
15: Keiner. Das ist eine Aussage, die ich in den letzten Jahren fast immer so formulieren konnte, musste beinahe, bis auf Alexander Zverev hat keiner realistische Aussichten, die zweite Woche zu erreichen. Heute spielen noch Tamara Korpac und auch Jannik Hanfmann. Das ist aller Ehren wert, dass die mit jenseits der 30 hier immer noch mitmischen und auch im Hauptfeld bei einem Grand-Slam-Turnier stehen. Aber dass das hier weit gehen kann, gerade auf Sand, ist absolut unwahrscheinlich. Hanfmann zwar der zweitbeste deutsche Tennisspieler, aber nur die Nummer 55 in der Weltrangliste. Altmaier spielt noch mit, Struff, alle nicht in Form. Und bei den Frauen, die mittlerweile ja nur noch drittklassig sind, was diesen internationalen Wettbewerb angeht, ist es noch trantütiger, will ich fast sagen, deprimierend. Also es deutet nichts darauf hin, dass wir aus deutscher Sicht, abgesehen von Alexander
3: Zverev, aber wir drücken auf jeden Fall die Daumen, dass zumindest Alexander Zverev weiterkommt und vielleicht sogar ins Finale, vielleicht sogar, wer weiß, Jannik Sinner mal schlagen könnte. Guido Ringel war das, unser Reporter bei den French Open in Paris. So vom kleineren Filzball jetzt zum ganz kleinen Puck, zum Eishockey nämlich, das Viertelfinale. Das war das Ziel der deutschen Eishockey-Nationalmannschaft bei der derzeit laufenden Weltmeisterschaft in der Schweiz. Nach dem schwachen Start in das Turnier reichen nun der DEB-Auswahl Siege allein allerdings nicht mehr, um weiterzukommen. Das Team ist auf Schützenhilfe der Konkurrenz aus Lettland und den USA angewiesen. Und selbst wenn die deutsche Mannschaft ihr abschließendes Gruppenspiel morgen gegen Großbritannien gewinnt, ist das Weiterkommen eben nicht automatisch fix. Im Gegenteil, das Erreichen der K.O.-Runde ist wohl kaum noch möglich. Burkhard Hupe jetzt über den Gemütszustand der deutschen Eishockey-Cracks.
16: Das Adjektiv zerknirscht hat am Zürichsee gerade Konjunktur. Denn die Zerknirschung ist allgegenwärtig im deutschen Team. Jetzt, wo man eine Ahnung davon bekommen hat, dass in diesem Turnier weitaus mehr möglich gewesen wäre als eine frühzeitige Heimreise.
17: Es ist natürlich immer eine blöde Situation, wenn man auf andere Teams hoffen muss. In die Situation haben wir uns selber gebracht. Ja, jetzt ist es so ausgegangen, wie es ausgegangen ist. Und nichtsdestotrotz wollen wir natürlich unser bestes Spiel spielen.
16: Der Berliner Angreifer Freddy Tiffels ist eine Ausnahmeerscheinung. Er ist zweifellos der talentierteste Angreifer, der in Deutschland derzeit Eishockey spielt. Und er ist einer der wenigen Spieler, die sich in Zürich kaum etwas vorzuwerfen haben. Wenn Tiffels nun könnte, wie er wollte, dann würde er die Zeit um eine Woche zurückdrehen. Genau zu jenem Sonntag in Zürich, als der Sommer noch weit entfernt schien, dafür aber das Viertelfinale ein konkretes Ziel bedeutete. Tiffels würde gerne noch einmal gegen Lettland spielen und zeigen wollen, dass sich die wegweisende 0:2 Niederlage leicht reparieren ließe.
17: Natürlich würden wir gerne noch mal gegen Lettland spielen jetzt, aber das können wir nicht und wir müssen daraus lernen und einfach weitermachen.
16: Ein Spiel muss und darf Deutschland noch bestreiten gegen den Eishockey-Zwerg aus Großbritannien. Danach wird die Zerknirschung einem noch stärkeren Gefühl Platz machen müssen. Dem Frust nämlich. Bei Mannschaftskapitän Moritz Seider ist es schon fast soweit.
18: Ich glaube, wir haben einfach viel zu viele individuelle Fehler gemacht und die werden auf dem Niveau bestraft und ich glaube, für die Gegentore musste der Gegner wenig tun und dann wird es natürlich schwer, einfach hier überleben und vor allen Dingen zu gewinnen.
16: Und so sitzen die deutschen Spieler gedanklich bereits auf gepackten Koffern, genießen so gut es geht den trainingsfreien sonnigen Sonntag in dieser schönen Stadt und lernen vielleicht ein paar Brocken Ungarisch. Schok Serenset Magyarország zum Beispiel, was so viel bedeutet wie viel Glück, Ungarn. Denn die Ungarn sind der letzte halbwegs realistische Strohhalm, an dem man sich klammern kann. Ungarn muss Lettland morgen besiegen, dann könnte die Zerknirschtheit doch noch der Erleichterung weichen.
3: Burkhard Hupe über den Gemütszustand bei der deutschen Eishockey-Nationalmannschaft.
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3: Das Testosteron, das haben wir mal in der Schule gelernt, das ist das Hormon, was den Mann zum Mann macht. Muskeln, Bartwuchs und so weiter. Aber gerade bekommt dieses Hormon einen sehr prominenten Platz in den sozialen Medien. Da raunen Coaches, Fitness-Influencer und sogar Ärzte etwas von einem weit verbreiteten, unentdeckten Testosteronmangel. Und das müsste man jetzt dringend abklären lassen, und zwar mit einem ganz bestimmten Test. Und den kann man ganz einfach dann sofort an den einzelnen Seiten dann im Internet bestellen. Aber was ist da dran am vermeintlichen Testosteronmangel und was bringen die Testosterontests der Online-Ärzte?
19: Es ist ein Bild des Jammers. Ein junger Mann, müde und unkonzentriert, keine Kraft beim Training. So sieht es häufig bei den Social-Media-Posts aus, die für diesen beschwerlichen Alltag vor allem eine Ursache nennen: Mangel an Testosteron. Die einfache, schnelle Lösung: Man sollte dringend seine Hormone checken und sich zum Thema Testosteronersatztherapie beraten lassen. Der Münchner Endokrinologe Professor Günther Staller sieht das sehr kritisch.
20: Ich halte es für absolut unverantwortlich und für obsolet.
19: Aus medizinischer Sicht gibt es eine klare Leitlinie, wie man Testosteronmangel diagnostiziert, was dann zu tun ist und wann tatsächlich eine Testosteronersatztherapie angezeigt ist, erklärt Dr. Heiko Schlögl, Endokrinologe vom Universitätsklinikum Leipzig.
21: Nur die Personen, die wirklich eine Erkrankung haben, weswegen der Körper zu wenig Testosteron produziert,
19: etwa durch genetische Ursachen, organische Schäden, Tumorerkrankungen oder bestimmte Medikamente,
21: und deswegen Symptome haben.
19: Für sie kann eine Ersatztherapie das Richtige sein. Für alle anderen gilt: Nur weil ein Test, vielleicht sogar ein Selbsttest, einen niedrigen Wert anzeigt, heißt das noch lange nicht, dass medikamentöse Nachhilfe benötigt wird. Denn erstens braucht es mindestens 2 Tests, um sicherzugehen, dass wirklich ein Testosteronmangel vorliegt. Und zweitens:
20: Wir behandeln ja Lebensqualität und nicht einen Laborwert,
19: sagt Professor Staller.
20: Wenn ich einen Testosteronmangel habe, das sagt auch die Leitlinie, dann muss ich auch ein Beschwerdebild haben, was dazu passt.
19: Zwar sind das durchaus auch die Beschwerden, mit denen online Angst gemacht wird, also Müdigkeit, Libidoverlust, schlechter Schlaf oder weniger Muskelkraft. Allerdings sind diese Symptome meist eher ein Hinweis auf einen falschen Lebensstil. Und der Testosteronmangel ist eine Folge davon, nicht die Ursache, erklärt Staller.
20: Es ist ein Lebensstilmarker. Der Haupttreiber ist das Übergewicht. Je größer meine Fettmasse ist, desto geringer ist der Testosteronwert. Und das muss man halt einfach wissen.
19: Ist der Lebensstil die Ursache, muss man hier ran. Zusätzlich Testosteron zu nehmen, bei dem Lebensstil entsprechenden normalen Werten, um ein angebliches Optimum zu erreichen, ist brandgefährlich, sagt Dr. Schlögl, gerade für das Herz-Kreislauf-System.
21: Dann kann eben zu viele rote Blutkörperchen gebildet werden. Zu viele Blutkörperchen im Blut, kann man sich schon vorstellen, kann verklumpen. Der Blutdruck geht dann höher und das kann dann eben Herzinfarkte, Schlaganfälle auslösen.
19: Testosteron ist ein tragendes Hormon, das im Körper wichtige Funktionen erfüllt. Expertinnen und Experten raten deshalb dringend: Kein Geld für nichtssagende Tests oder gefährliche Pseudotherapien ausgeben, sondern sich unbedingt beim Arzt oder der Ärztin des Vertrauens ausführlich beraten lassen.
3: Das sagt unsere Reporterin Doris Trombala.
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2: Um 15.30 Uhr mit Christine Schumann. Die Bundesregierung hat die neuesten Angriffe Russlands auf die Ukraine scharf verurteilt. Das russische Militär hatte dabei unter anderem die neue Mittelstreckenrakete Oreshnik eingesetzt. Bundeskanzler Merz sprach auf der Online-Plattform X von einer rücksichtslosen Eskalation. Aus dem ARD-Hauptstadtstudio Chris Berdrow.
22: Außenminister Johann Wadephul äußerte sich ähnlich. Russlands Raketenterror sei schockierend. Die Ukraine und ihre Verbündeten müssten nach seiner Einschätzung an ihrem Kurs festhalten. Nur eine starke Ukraine werde den russischen Präsidenten Wladimir Putin zum Einlenken bewegen können. Es ist nicht das erste Mal, dass Russland Raketen vom Typ Oreshnik im Angriffskrieg gegen die Ukraine verwendet. Erstmals wurden sie nun bei Angriffen auf den Großraum Kiew eingesetzt.
2: In die Verhandlungen zwischen den USA und dem Iran über ein Ende des Krieges kommt offenbar Bewegung. US-Präsident Trump teilte mit, man stehe kurz vor einem Rahmenabkommen. Auch die iranische Führung in Teheran spricht von einer abschließenden Phase. Sie verweist allerdings auf unterschiedliche Ansichten zur Straße von Hormuz. Bayerns Ministerpräsident Söder hat auf dem Sudetendeutschen Tag gesprochen, der zum ersten Mal in Tschechien stattfindet. Der CSU-Chef sprach von einem historischen Signal. Die vertriebenen Sudetendeutschen seien Brückenbauer, die keine Revanche forderten. Die Veranstaltung ist in Tschechien umstritten. Nach dem Zweiten Weltkrieg waren 3 Millionen Deutsche aus der damaligen Tschechoslowakei vertrieben worden. In der türkischen Hauptstadt Ankara hat die Polizei die Zentrale der Oppositionspartei CHP gestürmt. Auf Fernsehbildern ist zu sehen, wie die Einsatzkräfte Barrikaden beiseite räumen und Tränengas einsetzen. In dem Gebäude hat sich der bisherige Vorsitzende Özel mit Abgeordneten verschanzt. Özel war vor einigen Tagen von einem Gericht abgesetzt worden. Seine Wahl auf einem Parteitag vor 3 Jahren sei durch Bestechung zustande gekommen. Die CHP-Führung weist die Vorwürfe zurück. In Berlin ist gerade der Höhepunkt des Karnevals der Kulturen. Eine Parade zieht durch Friedrichshain. Laut Veranstalter beteiligen sich 67 Gruppen mit etwa 5.800 Mitwirkenden. ARD-Reporter Bruno Dietl.
0: Zu sehen sind bei der interkulturellen Parade beispielsweise ukrainische Tänze, bolivianische Federhüte oder indische Trommelgruppen. Erwartet werden mehrere hunderttausend Besucher. Der Karneval der Kulturen hat nach eigenen Angaben in seinem 30. Jahr mit finanziellen Engpässen zu kämpfen. Erstmals werden am Rande des Umzugs Spenden gesammelt. Es besteht eine Finanzierungslücke von 60.000 Euro.
2: Das waren die Nachrichten. Das Wetter, viel Sonne gibt es heute und ein paar Wolken. Und dazu Temperaturen von 25 Grad in Nordhessen rund um Willingen und bis 34 in der Kurpfalz. Und in den nächsten Tagen ändert sich daran nicht viel. Es bleibt sonnig und heiß bei ähnlichen Temperaturen. Die Zeit gleich 15.34 Uhr.
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2: A5 Heidelberg Richtung Darmstadt zwischen Kreuz Weinheim und Hemsbach 2 Kilometer stockender Verkehr. A45 Aschaffenburg Richtung Gießen, zwischen Alzenau Nord und Hanauer Kreuz, 2 Kilometer Stau wegen Bergungsarbeiten, es ist nur der linke Fahrstreifen frei. A60 Mainz Richtung Rüsselsheim, zwischen Mainz-Spitzdreieck und Rüsselsheim Mitte, streckenweise stockender Verkehr. Und die A67 Mannheim Richtung Darmstadt ist zwischen Firnheimer Dreieck und Lorsch wegen einer Baustelle bis Dienstagmorgen etwa 5 Uhr gesperrt. Umleitung über die parallel verlaufende A5.
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4: Als erster Fotograf überhaupt wurde Luigi Toscano von der UNESCO zum Artist for Peace ernannt. Er hat hunderte Holocaust-Überlebende persönlich getroffen und porträtiert. Wie ist sein Weg vom Türsteher und Dachdecker, talentierten Fensterputzer zum international anerkannten Fotografen? Wir sprechen darüber. Sie sind neulich aus den USA zurückgekommen. Was war denn das für ein Projekt dort?
5: Dort durfte ich nochmal gegen das Vergessen zeigen, tatsächlich nochmal in St. Louis. Und zum allerersten Mal durfte ich auch die Ausstellung an einer Schule zeigen dort, was ich ja hier in Deutschland mache. Und in den USA war es tatsächlich das erste Mal und es war ganz großartig.
4: Wie lief die Premiere?
5: Ach ja, Premieren haben ja immer so was Offizielles, aber zum einen war sie wunderschön, weil auch einige Holocaust-Überlebende gekommen sind. Was ja nicht selbstverständlich ist, weil diese Menschen werden einfach älter. Aber Oscar war da, einer der Holocaust-Überlebenden. Und es hat mich sehr gefreut, ihn und seine Familie wiederzusehen. Und er hat sich auch großartig gefreut. Und es war ganz zauberhaft.
4: Jetzt heißt die Ausstellung Gegen das Vergessen. Wie wichtig ist die Erinnerung an das Thema Holocaust? Gerade im Hinblick darauf, Sie haben es eben gesagt, die Menschen werden immer älter, die Holocaust-Überlebenden. Viele sind gar nicht mehr am Leben.
5: Also mir hat mal eine Holocaust-Überlebende ganz am Anfang von meinem Projekt gesagt, Luigi, wenn wir die Vergangenheit vergessen, sind wir verdammt, sie zu wiederholen. Und ich habe so das Gefühl, es wiederholt sich einiges gerade. Natürlich nicht 1:1, aber die Ähnlichkeiten sind da. Und selbst die Holocaust-Überlebenden sind auch sehr besorgt darüber, was gerade stattfindet. Also quasi hier bei uns in Deutschland, aber auch auf der ganzen Welt. Und da gibt es schon einiges an Parallelen. Und darüber sind sie sehr besorgt. Und deswegen ist es notwendig, notwendig, dass wir tatsächlich an die Vergangenheit, um vielleicht zu vermeiden, dass wir wieder den gleichen Fehler machen.
6: Welche Parallele kommt da ganz besonders häufig?
5: Naja, das Wiedererstarken von einer rechten Partei sozusagen. Ja, das ist so, das hat so diesen Touch, das ist doch alles ganz demokratisch. Mein Gott, Hitler wurde auch ganz demokratisch gewählt. Ja, und am Ende hatten wir den Salat. Ja, und deswegen ist die Mahnung die, dass wir da einfach auch genau und vorsichtig sein sollen.
6: Wenn Sie die Porträts der Menschen anschauen, die Sie fotografieren, was sehen Sie da drauf?
5: Naja, zunächst einmal sehe ich einen Mensch, der etwas älter ist und wahrscheinlich wunderschön ist. Ja. Natürlich, wenn man dann weiter wandert zu der Beschreibung von diesem Bild, den Namen hört und welches Schicksal dieser Mensch erlitten hat, dann fängt der Kopf an zu interpretieren sozusagen. Und das ist auf der einen Seite sehr, sehr schön und auch sehr gut, aber auf der anderen Seite ist mir das schon viel zu weit sozusagen, weil ich möchte einfach nur den Menschen darstellen, nicht mehr und nicht weniger.
6: Welches Format haben die Bilder?
5: Die Bilder sind sehr groß, sie sind 2,25 Meter groß und 1,50 Meter breit, also sie wirken natürlich sehr groß. Deswegen war ja auch die Entscheidung, diese Bilder in den öffentlichen Raum zu stellen und dort entfalten sie ihre komplette Wirkung sozusagen, weil so Orte wie, müssen Sie sich vorstellen, wie bei den Vereinten Nationen in New York oder in Paris und dafür Räume zu bekommen, die einmalig sind, wie zum Beispiel der Reflecting Pool in Washington. Das ist natürlich eine tolle Kulisse und die Bilder dazu, das ist toll.
6: Wenn das so riesige Bilder sind, wie sind denn die Reaktionen von den Menschen, die Sie fotografieren?
5: Ach, überwiegend positiv. Natürlich, im ersten Moment braucht man einen Moment, bis man weiß, was ist das eigentlich, weil man, wie gesagt, man sieht ja eben nur eben das Bild und wahrscheinlich auch nur den Titel gegen das Vergessen. Was heißt es jetzt gegen das Vergessen? Hat es was mit Demenzkrankheit zu tun oder irgendwie sowas? Und erst dann, durch das Erforschen der Bilder, aber auch der Beschreibung, realisiert man, dass es eben was mit dem Holocaust zu tun hat. Und die Reaktionen waren ganz unterschiedlich. Also manchmal spiele ich ja so Mäuschen, dann mische ich mich um das Publikum und bekomme es dann auch hautnah mit, dass einige sehr betroffen sind. Einige, viele haben auch geweint, ja, und manche verneinen das auch. Das hatte ich auch erlebt, erst kürzlich bei meiner Ausstellung in Dresden. Da war so ein Ehepaar da, die Frau hat sich ganz besonders interessiert für die Bilder und der Mann, also offensichtlich ihr Ehemann, hat gesagt, nee, das stimmt doch alles nicht, das ist doch alles fake. Und da fing dann ein ordentlicher Streit an dann bei den beiden, ja, so wieso und ja, aber ganz unterschiedliche Reaktionen.
6: Und die Menschen, die Sie porträtiert haben, wenn die das erste Mal dieses riesige Porträt von sich selbst sehen, wie reagieren die?
5: Ach, das ist immer ganz, ganz entzückend, weil Sie müssen wissen, die Menschen kommen dann auch zur Ausstellung, also und die kommen ja manchmal mit dem Rollator an, ja, und dann sind die furchtbar aufgeregt und dann lassen sie den Rollator zur Seite und fangen an, ihr Bild zu suchen, ja, und im ersten Moment sind sie dann, oder ich weiß noch, da war die Annemarie, die hat, habe ich wirklich so viele Falten? Da habe ich gesagt, ja, du hast so viele Falten. Und dann sind die ganz, ganz bezaubernd, gucken die sich ihr Bild an und sind ganz, ganz fasziniert im ersten Moment. Oh Gott, so groß und ja.
6: Und Sie wurden mehrfach ausgezeichnet für Ihre Arbeit bei Luigi Toscano, könnte man denken, das ist ein Künstlername.
5: Nein, also ich bin tatsächlich, das ist mein echt richtiger Name. Übrigens, Luigi heißt Ludwig auf Deutsch. Ja.
6: Und wenn Sie sich Leuten vorstellen, wie viel erzählen Sie über Ihre eigene Geschichte?
5: Es kommt immer darauf an, auf welcher Ebene wir uns treffen. Wenn es jetzt einfach nur so ein formales Gespräch ist, dann habe ich so den Eindruck, dem interessiert jetzt nicht unbedingt meine Lebensgeschichte, sondern nur wenn es dann tatsächlich, wenn es da eine Entwicklung gibt, dann und wir uns gegenseitig irgendwie was zu erzählen haben und vielleicht auch Freunde werden, dann bin ich schon bereit, so die eine andere Tür aufzumachen sozusagen.
6: Sie haben jetzt Ihre eigene Geschichte in Kanakenkind erzählt. Das ist eine heftige Lebensgeschichte. Also die Eltern Alkoholiker, es gab Gewalt zu Hause, 6 Geschwister, Drogensucht. Wie geht's Ihnen heute? Achten Sie ganz besonders auf Ihr Wohlbefinden?
5: Ja, also ich achte zunächst einmal, dass ich nach wie vor keine Drogen nehme. Das mache ich jetzt schon seit über 30 Jahren. Es geht mir sehr gut damit. Ich achte oder bin viel bewusster auch in meinem Leben. Ich versuche, Dinge zu akzeptieren, die zu akzeptieren sind. Und ich versuche, natürlich auch zu schauen, dass ich irgendwie auch eine gewisse Haltung bewahre, ja, weil das tut nicht nur mir gut, auch nicht nur meinen Mitmenschen, sondern auch für die Haltung ist das einfach auch ganz gut.
6: Na, zu einer Haltung muss man erstmal kommen. Haltung hat ja auch mit Prägung zu tun. Was waren denn ganz besondere Momente zu der Haltung, die Sie jetzt haben, zu kommen?
5: Naja, tatsächlich waren es die Erfahrungen, die ich machen durfte, eben aus dieser schlimmen Zeit, eben das Leben auf der Straße, das Leben als Junkie sozusagen, dieses völlige Egal und ist mir doch alles wirklich Schnurz, dass ich das irgendwie und heute dankbar dafür zu sein, dass ich nach wie vor weiterleben darf, ja, und auch was zurückgeben darf sozusagen. Und deswegen ist mir die Arbeit diesbezüglich auch sehr wichtig.
6: Ja, und diese Dankbarkeit, die muss man dann natürlich erstmal entwickeln können. Wie viel Anteil hat daran dieser Job, die Fotografie?
5: Zunächst einmal ist es ein wunderbarer Schlüssel für meine Seele, sage ich immer. Ja, ich kann dadurch einfach auch vieles auch verarbeiten und kann auch rauslassen. Und ich kann auch im Zusammenhang mit meiner Kreativität darf ich Botschaften übertragen, die mir wichtig sind sozusagen. Und ich glaube, das ist ein wunderbarer persönlicher Ausgleich für mich. Es heilt so ein bisschen oder hat was Heilendes. Ich weiß, das klingt jetzt sehr pathetisch, aber das ist tatsächlich so, ja. Und die Dankbarkeit, die ich dadurch spüre, die tut mir dann einfach auch gut. Und ich versuche das dann nach wie vor zu teilen sozusagen.
6: Wie sind Sie denn überhaupt zum Fotografieren gekommen?
5: Oh je, Mini. Tatsächlich durch einen Zufall. Also ich bin durch Mannheim getigert und da habe ich eine Kamera gesehen, die war im Angebot. Es war eine analoge Kamera und ich habe mir eingebildet, ich kann fotografieren. Das ist so, wie wenn man Klaviermusik hört. Kennen Sie das? Und man denkt, eigentlich kann ich das auch.
6: Ne? Die Sachen sehen halt immer so leicht aus, aber die sind ja dann verdammt schwer.
5: Tatsächlich habe ich das auch gedacht und bin dann losgezogen, habe dann angefangen zu fotografieren, völlig überzeugt. Habe ich dann den Film abgegeben und ich wollte so ein bisschen Street Art und so Sachen. Und dann bekam ich den Film zurück, also den entwickelten Film, und das ganze Ding konntest du in die Tonne treten. Also das war einfach eine Vollkatastrophe. Und aus lauter Frust bin ich wieder in den Laden gegangen, wo ich die Kamera gekauft habe und wollte die Kamera zurückgeben. Da hat man mir gesagt, tut mir leid, aber es war ein Angebot, die können wir nicht mehr zurücknehmen. Und ich, oh, Kacke. Ja. Und dann kann ich mich noch erinnern, ich saß dann im Wohnzimmer zu Hause zusammen mit meiner damaligen Freundin, der Silvia. Und wir haben das Programm der Volkshochschule studiert, weil ich zwei Fächer gesucht habe, Englisch und Deutsch, weil ich damals noch eine Ausbildung gemacht habe. Und dann haben wir die Seite aufgeschlagen, Grundkurs Fotografie. Dann stupst die mich so an und sagt, hey, wie wär's damit, du Starfotograf irgendwie? Ja. Und tatsächlich, um mein Gesicht nicht zu verlieren, habe ich mich dann angemeldet. Und dann saß ich dann da, ich weiß noch ganz genau, beim Herrn Meier in diesem Volkshochschulkurs und habe die Grundlagen der Fotografie kennengelernt. Und das war dann auch der Moment, der dann alles begonnen hat sozusagen. Also das war dann der Moment, wo ich vieles dann auch für mich ausprobiert habe.
6: Hat der Herr Meier dann gleich erkannt, Mensch, der Luigi, der hat ein echtes Talent fürs
5: Fotografieren? Das hat er dann gesagt, aber ich war total misstrauisch, weil ich gesagt habe, naja, das sagt er jetzt nur noch, das sagt er bloß, damit ich nochmal seinen Folgekurs besuche, ja, und nochmal irgendwie 36 Euro bezahle oder so. Und damals war das viel Geld für mich und deswegen habe ich gesagt, nee, danke, ich versuche selber klarzukommen so und bin dann losgetigert.
6: Was war damals drauf auf dem Fotos?
5: Ich habe viel urbanes Zeug porträtiert. Also wie gesagt, ich bin immer so gewandert von Mannheim rüber nach Ludwigshafen, habe dann die Brücke und damals auch noch schwarz-weiß und analog. Und ich habe sehr gerne mit Linien und Spannungen und Aufbau im Bild gearbeitet. Und speziell abends oder nachts war ich sehr viel unterwegs und habe dann eben wirklich jegliches fotografiert, was man so vor die Linse bekommt. Und so habe ich dann eben meine Entwicklungen stattfinden lassen.
6: Luigi Toscano bei uns, der erste Fotograf überhaupt, der von der UNESCO als Artist for Peace ausgezeichnet wurde. Wie fiel die Entscheidung jetzt über Ihre eigene Geschichte, über das eigene Leben? Sie haben jetzt immer den Fokus, waren eigentlich andere Leben ins Porträt zu nehmen. Ihre eigene Geschichte haben Sie zurückgehalten. Wie kam die Entscheidung zu sagen, jetzt ist meine eigene Geschichte dran?
5: Ach, ich hatte einfach das Bedürfnis, weil gerade in diesen wilden Zeiten, in denen wir ja gerade leben, ich bin zum Teil auch wütend, was gerade passiert, ja, und auch im Zusammenhang mit meiner Arbeit. Und ich wollte einfach auch so ein bisschen meine Wut, meine Verzweiflung, aber auch das Bedürfnis, was sagen zu wollen, im Zusammenhang mit meiner Geschichte einfach darstellen. Deswegen habe ich mich dann dazu entschieden, es rauszulassen sozusagen, zu sagen, hey, wie wäre es, wenn ich meine Geschichte, ohne mich jetzt besonders wichtig zu nehmen, vielen anderen Menschen vielleicht erzählen kann, ja. Und vielleicht habe ich ja das Glück oder wie auch immer, dass Menschen sich vielleicht dadurch inspiriert fühlen, vielleicht jetzt nicht unbedingt toll und groß zu werden, sondern vielleicht aus der einen anderen Geschichte herauskommen können, wie jetzt zum Beispiel aus der Drogensucht oder eben aus der Gewalt oder so, ja. Und deswegen war das einfach auch so eine Entscheidung, die ich getroffen habe. Aber auch viele Menschen haben mich immer gefragt, Luigi, woher kommst du eigentlich? Ja? Und diese Fragen haben sich in letzter Zeit gehäuft gehabt. Und das Ganze hat dann dazu geführt, dass ich mich dann hingesetzt habe und einfach mal überlegt habe, wie wäre es eigentlich, wenn ich meine Geschichte einfach aufschreibe und sie erzähle.
6: Die positiven Geschichten hört man dann oft von den Menschen, die es geschafft haben. Die, die es nicht geschafft haben, die gehen dann manchmal unter. Wie sehr stand das auf der Kippe, dass, ob sie es schaffen oder nicht schaffen?
5: Also ich hatte einfach viel Glück, muss ich ganz offen zugeben. Ja, also ich hätte auch genauso gut tot sein können. Ja, also deswegen widme ich ja dieses Buch der Bundesrepublik Deutschland. Und damit meine ich mit Deutschland die vielen Menschen, die mir geholfen haben auch. Ja. Zum einen auch Ärzte, die mir geholfen haben zu überleben, Krankenschwestern, die mich gepflegt haben oder Erzieher, die mich irgendwie aufgenommen haben oder Lehrer oder Lehrerinnen, die bereit waren, mir was beizubringen. Ja. Und aber auch Menschen, die dafür gesorgt haben, dass ich einen Platz bekomme im Heim oder so. Deswegen ist es mir wichtig gewesen, auch Dankbarkeit zu zeigen und gar nicht so sehr jetzt der Held in dieser Geschichte spielen zu wollen, sondern zu sagen, hey, ich bin vielleicht einer von euch und ich erzähle euch meine Geschichte.
6: Sie sind zum Fotografen der Holocaust-Überlebenden geworden. Damit fängt man ja nicht an. Es ging mit der Street Art in Mannheim eigentlich los. Wie kam dann der Schlüssel zu Ihrer Mission, auf der Sie inzwischen sind? Muss man ja fast so sagen.
5: Naja, Sie müssen wissen, zuvor hatte ich ein ähnliches Projekt gemacht mit Flüchtlingen, die damals zu uns nach Mannheim kamen. Und das war so der Moment, wo ich dann anfing, auch meine Bilder in den öffentlichen Raum zu stellen, sozusagen. Und das war in einer Zeit, wo sich gerade die AfD neu gegründet hat, wo die Ressentiments wieder lauter wurden. Oder ich musste dann so Sachen lesen, zum Beispiel von einem AfD-Politiker, wir haben ein Zigeunerproblem. Und das alles hat mich sehr aufgewühlt, sehr unruhig gemacht. Und ich habe dann die ganze Zeit überlegt, was kann ich irgendwie dazu beitragen? Was ich bin jetzt kein Mensch, der sich politisch engagiert. Ich gehöre keiner Partei an oder in irgendeinem Verein. Das ist mir, oder ich war noch nie auf einer Demonstration gewesen. Und dann habe ich so überlegt, Luigi, dann setz doch das ein, was du vielleicht ganz gut kannst, das Fotografieren. Und da war dann so ein bisschen die Brücke und dann habe ich mir die Frage gestellt, was würde ein Holocaust-Überlebender eigentlich heute denken, was gerade stattfindet? Und ich hatte ja noch keine Berührungspunkte mit Holocaust-Überlebenden. Und es steht ja auch nun mal keiner im Telefonbuch, also ne, Hans Meyer in Klammer Holocaust. Ne, so. Dann habe ich mich niedergesetzt und habe dann eben angefangen, mein Konzept zu formulieren. Und dann habe ich zwei wunderbare Menschen in meinem Leben. Das ist einmal der Holger und einmal die Julia. Die haben mir dann geholfen, das Ganze auch ein bisschen runder zu machen. Und dann fing das eben an. Wissen Sie, heute habe ich zwei wunderbare Töchter und ich möchte mir nicht sagen lassen, hey Papa, was hast denn du gemacht eigentlich? Ja, sondern ich möchte mich einsetzen und ich möchte sagen, bitte lasst sowas nie wieder stattfinden.
6: Deswegen geben Sie immer wieder den Holocaust-Überlebenden eine Stimme und eine, die Ihnen ganz besonders am Herzen liegt, ist Anna. Was hat Anna für eine Geschichte?
5: Anna war Teil meiner Geschichte, die ich ganz am Anfang machen durfte. Und zwar, als ich in die Ukraine gereist bin, das war ein Jahr unmittelbar nach dem Maidan-Aufstand, habe ich Anna kennengelernt und ihre Geschichte, die ging mir direkt ins Herz. Ja, und auch Anna ging mir sofort ins Herz, weil ihre Art, ihre Geschichte, das hat mich sehr berührt. Und sie kam ja mit etwa 2 Jahren ins Konzentrationslager Auschwitz und in dem Moment hat sie alles verloren. Ja, und hinzu kamen dann noch einfach so Details, wie, dass sie tätowiert worden ist. Ich meine, ich bin auch tätowiert und ich kann jetzt auch sagen, das tut weh, ja, und für so ein Kind, wie furchtbar das sein muss eben und in dem Moment einfach alles zu verlieren. Ich war einfach sehr berührt Und das war auch der Moment, als ich da mit Anna eben auch eine Freundschaft geschlossen habe. So. Und über die Jahre sind wir immer irgendwie in Kontakt geblieben. Und es war zwar lose, aber wir haben immer wieder mal, als ich dann in der Ukraine war, habe ich mir dann die Zeit genommen, bin dann zu ihr gefahren, wir haben Kaffee getrunken. Und irgendwann vor 3 Jahren habe ich dann so die Idee gehabt, Mensch, es muss doch möglich sein, herauszufinden, Anna, wer du bist sozusagen. Und daraufhin bin ich dann im September, bevor der Krieg, der jetzige Krieg, ausgebrochen ist, zu Anna gefahren und zu ihrer Tochter. Und ich weiß noch ganz genau, ich stand in ihrer Küche und habe sie ganz offiziell gefragt, liebe Anna, darf ich eben versuchen, deine Identität wiederzufinden? Ich würde auch gerne daraus einen Dokumentarfilm machen. Und ich war sehr überrascht, weil Anna hat erst gesagt, nein. Weil sie hat es damit begründet, Luigi, ich habe es all die Jahrzehnte probiert, es hat keinen Wert und das ganze Geld und die Mühe. Verbring lieber die Zeit mit deiner Tochter und mit deiner Familie. Ich bin nicht mehr so wichtig. Und da habe ich gesagt, doch Anna, du bist wichtig. Und Unterstützung bekam ich eben von ihrer Tochter Olga, die dann eben aufgestanden ist und hat dann auch eine offizielle Ansage gemacht. Hat dann gesagt, geliebte Mutter, lass es uns doch nochmal probieren. Was haben wir denn zu verlieren?
6: Wie hat sie es denn überhaupt geschafft, über ihre Geschichte zu reden? Denn viele Holocaust-Überlebende schaffen das gar nicht.
5: Ich glaube, ein wesentlicher Beitrag dazu war unsere Freundschaft. Wir haben mit den Jahren haben wir uns einfach kennengelernt. Wir haben auch Vertrauen zueinander gefunden. Und Anna fing dann an, mir zu vertrauen. Und auch Olga, ihre Tochter, fing an, mir zu vertrauen. Und daraufhin habe ich mich dann auf den Weg gemacht. Und obwohl Anna gar nicht so sehr beteiligt war an den einzelnen Prozessen, weil ich sie auch so ein bisschen schützen wollte, weil es war natürlich eine spannende Reise, die ich da unternommen habe.
6: Und auch anstrengend wahrscheinlich.
5: Absolut. Und ich wollte eben aus der Ferne ihr ab und zu mal was zurufen und sagen, hey, ich habe jetzt das gepackt oder das und ich bin hier, liebe Grüße und alles wird gut.
6: Wie war die Reise denn? Wo sind Sie überall hin?
5: Ach, ich war tatsächlich in Israel bei Yad Vashem, eins der größten Archive. Ich war einige Male in Auschwitz gewesen, im Archiv dort. Aus der Ferne haben wir Bad Olsen kommuniziert. Ich war oft in der Ukraine auch, weil dort eben der Historiker Artyom gelebt hat. Der durfte wegen des Krieges das Land nicht verlassen. Und wir mussten uns aber beraten. Wir mussten ja gemeinsam arbeiten. Und einige Male auch an anderen Orten in Polen, weil Anna war nicht nur in Auschwitz inhaftiert, sondern sie war auch in einem sogenannten Kinderlager in Potulice. Das ist im Norden der Polens untergebracht. Und daraufhin wurde sie auch befreit, also aus diesem Kinderlager. Und
6: wie gehen denn die Erinnerungen von Anna zusammen mit den Recherchen, die sie angestellt haben? Das ist ja manchmal gar nicht so einfach, gerade dann auch in jungen Jahren. Das ist so lange her.
5: Anna kann sich nur an gewisse Stichpunkte erinnern. Das heißt, sie hat mir davon berichtet, wie zum Beispiel sie die Tätowierung bekommen hat. Oder sie kann sich an die Gesichter der Aufseherin erinnern, weil Anna war ein sogenanntes Versuchskind. Also man hat diesen Kindern Blut abgenommen. Das war der sogenannte Blutraub. Und mit diesem Blut hat man eben verwundete SS- und Wehrmachtssoldaten versorgt. Das sind so Fragmente. Sie kann natürlich sich nicht an Details erinnern oder Abläufe, sondern das waren Details, die sie sehr schwer traumatisiert haben auch. Ja. Und ihre Hinweise, die waren gut, aber sie waren für unsere Forschung, also für die Forschung für Artyom, waren sie okay. Ne? Und erst später haben wir eben die Details herausgefunden mit verschiedenen Zufällen, die wir auch gehabt haben. Ja.
6: Haben Sie ein Beispiel?
5: Zum Beispiel Anna war Teil eines Propagandafilms und in diesem Propagandafilm wird ihre Nummer aufgesagt. Und etwas später, als Anna befreit worden ist, wurde die Nummer von ihren Adoptiveltern entfernt sozusagen. Aber wir hatten noch diese verifizierte Quelle, eben diesen Propagandafilm. Und wir haben herausgefunden, dass der Sprecher in diesem Film eine ganze falsche Nummer sagt sozusagen. Und daraufhin sind wir auf die Spur gekommen von einer anderen Frau, die weitaus älter war als Anna und das mit dieser Nummer unmöglich Anna sein konnte. Und erst über das LKA in Stuttgart, über Daniela Weiß, einer Forensikerin und die Unterstützung von Andreas Stenger, nämlich dem Präsidenten des LKAs, haben wir herausgefunden, dass die Nummer falsch ist und dass es sich um eine andere Nummer handelt.
6: War ja eine Wahnsinnsdetektivarbeit.
5: Es war für mich furchtbar emotional. Also Historiker sind ja sehr, sind eigentlich Nerds, verzeihen Sie mir bitte, aber es sind Nerds. Sie
6: rational
5: berufen sich auf Fakten und alles muss verifiziert werden. Der kleinste Hinweis hat bei mir schon zu einem halben Herzinfarkt geführt. Ja? Und ich bin da sehr emotional. Halt, wahrscheinlich ist es der Italiener in mir.
6: Ja, vielleicht geht gerade das gut zusammen.
5: Und es war furchtbar aufregend immer, weil oft wurde ich auch enttäuscht, dass ich einer falschen Spur oder wir haben eine falsche Spur gefunden. Und Artyom musste mich immer korrigieren, sagt der Luigi, das sind keine verifizierten Quellen. Also Emotion hilft uns da wenig. Ja? Und ich immer so gedacht, du Arsch, hör doch auf. Ja? Und aber daran musste ich mich gewöhnen. Ja? Und das hat mich umso mehr angespornt. Ja? Und
6: Sie sind dran geblieben, wollten es umso mehr wissen.
5: Und es hat auch dazu geführt, dass ich meine Angst überwunden habe, weil ich hatte unheimlich Angst auch während des Krieges in die Ukraine, aber ich musste in die Ukraine. Und es hat dazu geführt, dass ich diesen Mut gehabt habe, eben diese Angst zu überwinden und bin dann auch in einem Kriegsgebiet gewesen. Ja.
6: Jetzt haben wir gerade gehört, die Porträts der Holocaust-Überlebenden, die sind richtig groß, über 2 Meter groß. Wo lagern Sie die eigentlich?
5: Also ich habe tatsächlich verschiedene Lager auf der Welt. Also in Deutschland natürlich, also in Ladenburg habe ich ein tolles Lager, was mir die Stadt Ladenburg zur Verfügung gestellt hat. In Amerika habe ich ein Lager, in der Ukraine habe ich ein Lager und in Italien habe ich ein Lager. Und von dort aus versuchen wir eben kürzere Wege zu erhalten, um eben die Ausstellung dann auch zu zeigen.
6: Gibt es da Bilder, die Ihnen ganz besonders nahe gehen?
5: Ach, wissen Sie, ich habe natürlich habe ich zu jedem eine Beziehung sozusagen. Und ich bin Gott froh, dass Menschen in meinem Team eben diese Auswahl treffen, weil ich bin da zu sehr befangen. Ja? Also ich kann Ihnen gar nicht sagen, wie oft wir Streit bekommen haben, weil die sich für dieses Bild entschieden haben und nicht für dieses andere. Und ich immer gefragt habe, wieso nimmst du das Bild und nicht das Bild? Und weil die wissen es natürlich nicht besser. Ich habe ja all diese Begegnungen oder diese Gefühle,

0: Die steht immer vorm KDW in Berlin und die geht mit ihren Freundinnen Kaffee trinken. Frag sie doch mal, ob sie teilhaben möchte an deinem Projekt. Und das habe ich dann gemacht. Ich bin dann ans KDW gestiefelt und habe sie gefragt, sehr geehrte Frau Friedländer, darf ich sie für mein Projekt porträtieren? Und sie war total angetan von dieser Idee und sie hat mich dann zu sich nach Hause eingeladen und wir hatten wunderbare Nachmittage, wo sie mir ihre Geschichte natürlich erzählt hat. Und dann durfte ich sie fotografieren.
1: Vielen Dank, dass Sie die Erinnerung am Leben halten und für den Besuch, Luigi Toscano.
0: Dankeschön.
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5: Um 16 Uhr mit Mareike Köhler. Die türkische Polizei hat in Ankara die Zentrale der größten Oppositionspartei CHP gestürmt. Zuvor hatten die Behörden angeordnet, das Gebäude in der türkischen Hauptstadt zu räumen. Die CHP liegt in Umfragen regelmäßig vor der AKP von Präsident Erdogan. Aus Istanbul Benjamin Weber.
6: Fernsehbilder zeigen, wie Polizeikräfte unter massivem Einsatz von Tränengas in die Parteizentrale eindringen. Augenzeugen berichten auch von Gummigeschossen. CHP-Parteimitglieder hatten den Eingang der Parteizentrale mit Möbeln verbarrikadiert. Mit dem Polizeieinsatz solle das Gerichtsurteil umgesetzt werden, das den ehemaligen Parteichef Kemal Kılıçdaroğlu vorläufig wieder als Parteichef einsetze, teilte das Gouverneursamt Ankara mit. Der abgesetzte Chef Özgür Özel hat sich seit Bekanntwerden des Urteils am Donnerstag in der Parteizentrale verschanzt. Ein Gericht in Ankara hatte die Ergebnisse des CHP-Parteitags von 2023 für ungültig erklärt. Dort war Özel zum Vorsitzenden gewählt worden.
5: Die Bundesregierung hat die jüngsten Angriffe Russlands auf die Ukraine kritisiert, besonders den Einsatz einer atomwaffenfähigen Hyperschallrakete. Bundeskanzler Merz sprach von einer rücksichtslosen Eskalation. Deutschland stehe weiter fest an der Seite der Ukraine. Außenminister Wadefuhr nannte das Vorgehen Russlands einen schockierenden Raketenterror. Die Oreschnik-Rakete kann mit Atomwaffen bestückt werden und bis zu 5000 Kilometer weit fliegen. Christen weltweit feiern heute das Pfingstfest und damit die Ausgießung des Heiligen Geistes auf die Menschen. Papst Leo sagte bei seiner Messe im Petersdom in Rom, Gott schenke den Heiligen Geist als Kraft für Frieden, Verständigung und Vergebung. Der Vorsitzende der katholischen Deutschen Bischofskonferenz Wilmer und die Ratsvorsitzende der Evangelischen Kirche in Deutschland Fers haben zu mehr Zusammenhalt aufgerufen. Die Menschen wollten Gemeinschaft. Pfingsten sei die große Einladung, sie neu zu wagen, so Fers. Energieverbände befürchten, dass der geplante Windkraftausbau in Rheinland-Pfalz scheitert. In einem Schreiben an die Landesregierung kritisieren sie die neue Arbeitshilfe Windenergie und Artenschutz. Die Vorschrift sieht vor, dass Bauträger von Windrädern Fledermäuse fangen und untersuchen müssen. Das bedeutet Hürden für Bau und Betrieb und biete keinen Mehrwert für den Artenschutz, heißt es von den Verbänden. Baden-Württemberg sucht zum 75. Geburtstag des Bundeslandes eine Hymne. Auf der Internetseite zum Landesjubiläum stehen drei Vorschläge, über die bis Ende Juni abgestimmt werden kann. Sie kommen von Studierenden und Absolventen der Popakademie. Baden-Württemberg ist 1952 aus den Gebieten Baden, Württemberg-Baden und Württemberg-Hohenzollern gebildet worden. Bisher gibt es nur die Hymnen dieser drei Staaten: das Badener Lied, das Hohenzollernlied und die Hymne der Württemberger. Den Fußball-Bundesligisten Bayern München und Stuttgart drohen wegen der Fanproteste beim Pokalfinale Strafen. Der Deutsche Fußballbund hat bestätigt, dass der Kontrollausschuss des Verbands sich mit der Pyro-Show beschäftigen werde. Anhänger beider Vereine hatten mit Transparenten und Pyrotechnik gegen die Ticketpreise für das Finale protestiert. Das Spiel gestern in Berlin musste zeitweise unterbrochen werden. SWR-Nachrichten, Redaktion Christine Beidt. Das Wetter in Baden-Württemberg und Rheinland-Pfalz. Ein stabiles

0: Hoch sorgt für trockenes und heißes Wetter. Die Vorhersage? Bis zum Abend scheint die Sonne, teils ziehen auch mal dichte Schleierwolken auf. In der Nacht bleibt es locker bewölkt oder klar bei 18 bis 10 Grad. Morgen scheint die Sonne, ab und zu tauchen lockere Wolken auf, maximal 27 bis 34 Grad. Die Zeit, es ist 16.04 Uhr.
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2: A5 Heidelberg Richtung Darmstadt, zwischen Hemsbach und Zwingenberg streckenweise stockender Verkehr. Die A67 Mannheim Richtung Darmstadt ist zwischen Firnheimer Dreieck und Lorsch wegen einer Baustelle bis Dienstagmorgen etwa 5 Uhr gesperrt. Umleitungen ab dem Firnheimer Dreieck über die A659 und die parallel verlaufende A5. Und ein Hinweis für Frankfurt: Alle öffentlichen Parkplätze rund um das Waldstadion sind für das Metallica-Konzert heute Abend bereits komplett ausgebucht. Wir raten dringend davon ab, mit dem PKW zum Stadion anzureisen. Die Fahrkarte für den ÖPNV ist im Konzertticket bereits enthalten.
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3: Es geht ums Überleben. Drunter machen wir es dieses Mal nicht. Das gilt für die FDP. Die Partei liegt am Boden, ist nicht mehr im Bundestag und aus vielen Landtagen geflogen. Jetzt will ein Mann sie wiederbeleben. Wolfgang Kubicki. Er will in ein paar Tagen zum neuen Parteichef gewählt werden. Und das Ganze klingt auch nach viel Trotz.
4: Du Eierarsch, dir werde ich das zeigen.
3: Wen er da meint und was er genau beweisen will, das besprechen wir heute diese Woche bei Berlin Code, eurem Politik-Podcast aus dem ARD-Hauptstadtstudio. Und noch jemand denkt über den Ernstfall nach. Die Bundesregierung will uns alle krisenfest machen. Bessere Vorbereitung auf Katastrophen, Blackouts oder den Verteidigungsfall. Darum geht es in einem sogenannten Pakt für Bevölkerungsschutz. Da stellen sich natürlich viele Fragen. Ich bin Linda Zervakis. Wir zeichnen diese Folge am Freitagvormittag auf und mit mir im Survival Camp sind diese Woche die beiden ARD-Hauptstadtstudio-Korrespondenten Nicole Konert und Oliver Neuroth. Hallo ihr zwei.
5: Hallo Linda.
6: Hallo.
3: Ja. Und wenn euch gefällt, was wir hier machen, dann freuen wir uns, wenn ihr Berlin Code abonniert, bewertet oder weiterempfehlt. Ihr findet uns am besten in der ARD Sounds App. Sie war doch irgendwie immer da in der Geschichte der Bundesrepublik. Wie so ein Möbelstück, das irgendwie zum Inventar gehört. Die FDP. Doch jetzt stellt sich kurz vor dem Bundesparteitag der Liberalen die Frage, ist die FDP politisch tot, bedeutungslos? Nicole, Oliver, wenn ihr mal eine Diagnose wagt, was würdet ihr sagen? Puls noch da?
5: Ja, ich würde sagen, die FDP atmet noch, sie zuckt noch, aber sie ist tatsächlich absolut im Überlebensmodus, also sogenannt auf, ja, man kann sagen, auf der Intensivstation ist sie, weil sie sehr viele Verletzungen der letzten Monate mitbekommen hat, sehr viele verlorene Landtagswahlen, die sehr wehgetan haben und jetzt geht's wirklich ums Überleben.
6: Ich würde auch sagen, Intensivstation, Puls, nicht mehr Fitnessstudio. Das war bei der FDP mal, aber lang nicht mehr. Und ein Hauptding ist so ein organisatorisches. Die FDP wird von vielen, glaube ich, noch als die Verhinderungspartei wahrgenommen aus den Ampelzeiten. Gleichzeitig hat es die FDP verpasst, ein großes neues Thema zu besetzen, so ein Zukunftsprojekt quasi. Steuerpolitik war ja das große FDP-Thema und das reißt einfach nicht mehr so viele Leute mit, beziehungsweise zieht Leute an. Und da fehlt so ein bisschen der Markenkern.
3: Und für Kanzler Merz war das eigentlich nach der Landtagswahl in Baden-Württemberg schon klar, dass die FDP ziemlich am Boden liegt und hat sich dann gedacht, ach, vor der Rheinland-Pfalz-Wahl könnte ich doch noch diesen Aufruf hier starten.
7: Die FDP ist nun seit gestern endgültig sozusagen von der politischen Bühne in Deutschland verschwunden. Sie wird keine Rolle mehr spielen. Deswegen möchte ich auch gerne alle Wählerinnen und Wähler der FDP auffordern, jetzt die CDU in Rheinland-Pfalz zu wählen.
3: Boah, das sitzt natürlich tief, ist natürlich echt ein Schlag ins Gesicht. Und was glaubt ihr, wie sehr hat so ein Satz die FDP vielleicht sogar wieder zusammengeschweißt?
5: Ja, total. Also das saß richtig tief. Das war richtig schmerzhaft für die Liberalen. Die haben sich auch gedacht, was soll das denn, dass der Kanzler jetzt quasi uns für tot erklärt? Eigentlich war doch die CDU immer unser Partner. Es wurde immer von der Union gesagt, mit der FDP kann man total gut zusammen Koalitionen schmieden in verschiedenen Landtagen. Die sind uns politisch sehr nahe, ungefähr die gleichen Konzepte. Und jetzt kommt genau der und sagt, nee, also die FDP ist tot. Das saß richtig tief bei vielen Liberalen, die dann erst jetzt als Reaktion sich gedacht haben, na jetzt erst recht. Also wir sind nicht tot, wir wollen überleben und jetzt kämpfen wir erst recht.
6: Und wir kämpfen vielleicht auch um CDU-CSU-Wähler, um Merz ein Stück weit ans Auszuwischen.
3: Genau, und da kommen wir jetzt zu dem Ton, den wir am Anfang gehört haben. Wolfgang Kubicki, quasi ein Urgestein der Liberalen, hat darauf ja quasi reagiert. Hören wir noch mal rein.
4: Dann sah ich Friedrich Merz mit der historischen Erklärung, die FDP ist tot. Und alle, die früher mal FDP gewählt haben, sollen sich jetzt in das Reich der Union einfinden. Und in der Sekunde habe ich gedacht, ich wiederhole das jetzt hier auch so, weil das wirklich der Gedanke war. Du Eierarsch, dir werde ich das zeigen.
3: So, also jetzt soll Kubicki die FDP retten. Kubicki ist 74 Jahre alt. Was ist das für ein Typ und wofür steht der?
5: Was ist das für ein Typ? Der ist eigentlich jemand, der gerne Golf spielt, der ein Boot hat, der auch nicht einen Hehl daraus macht, dass er sehr gerne Weißwein trinkt und das Leben genießt. Und jetzt hat er eben das gehört, nämlich Merz erklärt die FDP für tot. Und dann hat er sich gedacht, nee, also wenn jemand die FDP retten kann, dann bin ich das. Ich habe genug Erfahrung, mich kennt jeder und jeder kennt ihn und er polarisiert aus. Also er ist so ein Typ, der... Ich sag mal, nicht immer politisch korrekt redet, sondern sehr steile Thesen hat, sehr oft damit aneckt und in der Vergangenheit immer jemand war, der ja, so ein bisschen so ein freies Radikal in der FDP, würde ich mal sagen. Also Christian Lindner hat immer gesagt, ja, das ist Wolfgang Kubicki, der spricht halt eine bestimmte Klientel an und so jemanden brauchen wir auch in der FDP. Also er ist auf jeden Fall sehr bekannt.
6: Das ist eine Marke, ne? Der kann Aufmerksamkeit erzeugen, der haut mal einen raus. Total unter der Gürtellinie, auch ganz gerne. Und er ist so eine Marke FDP der alten Schule, würde ich sagen. Mhm. Echter Liberalismus. Es ist so ein erkennbares Gesicht der Partei. Aber ich glaube, viele sehen ihn doch eher jetzt als Übergangsfigur und nicht unbedingt als die große Zukunftsvision.
3: Und wen wollen Sie dann damit ansprechen? Enttäuschte CDU-Wähler, vielleicht sogar AfD-Wähler?
5: Ja, ich würde sagen, also Attacke auf Friedrich Merz, der hat schon sehr klar gesagt, Kubicki, ich möchte der Albtraum von Friedrich Merz sein. Das sagt er in einem Interview und das ziehen die jetzt auch durch. Also die wollen wirklich die enttäuschten CDU-Unionswähler haben, weil sie sagen, es gibt genug Leute, die jetzt sagen, ey, diese Regierung bringt es nicht, die CDU bringt es nicht, Friedrich Merz bringt es nicht. Und vielleicht kann man sagen, es sind die Wähler, die sagen, naja, wir wollen nicht die AfD wählen, aber die CDU können wir irgendwie auch nicht wählen. Also die fischen eher so an sehr konservativen Rand, würde ich sagen.
3: Mhm. Könnt ihr vielleicht nochmal erklären, also wie ist es überhaupt dazu gekommen, dass die FDP so am Boden liegt? 2021 hat sie ja noch ein relativ hohes Ergebnis eingefahren mit 11,4%. Ist das dann vielleicht tatsächlich noch die Ampelzeit, die danach wirkt?
6: Auf jeden Fall. Also die Ampelzeit, die knallt der FDP rein, würde ich sagen. Denn es ist so, dass die FDP sich da ja mit vielem eben nicht so positionieren konnte. Sie war der Juniorpartner in dieser Koalition und ist so ein Stück weit untergegangen, sagen zumindest die FDP-Wähler. Und das hängt der FDP weiterhin nach, weil sie eben bis jetzt auch nicht so ja die Trendwende geschafft hat. Also in den Zeiten, in denen wir jetzt leben, sprich Krise, wirtschaftlicher Niedergang, auch wenn das ein hartes Wort ist, aber wir erleben ja gerade das, das schmerzt der FDP. Und sie hat es nicht geschafft, da jetzt groß gegenzusteuern und ein Kontrathema zu setzen. Ich denke, Digitalisierung ist so ein FDP-Thema, das kann funktionieren, aber es ist irgendwie nicht so aufgegangen bisher, wie es die Partei vielleicht sich gewünscht hätte. Und es fehlt dann eben die große Figur. Ob das jetzt Herr Kubicki wird, ist dann die große Frage.
5: Also die ganze Partei war ja unter der Ampelzeit auf Christian Lindner zugeschnitten. Das war die Figur, an denen sich aber auch alle gerieben hat und die aber auch für das Ende der Ampel steht. Christian Lindner hat auch nicht wirklich viele quasi gefördert, die dann da ihn vertreten nachfolgen können. Außer eben die, ich sag mal, wie er sie sehr selber nennt, freien Radikale wie Wolfgang Kubicki oder Maria Agnes Strack-Zimmermann, die eben jetzt im Europaparlament sitzt. Aber wer wirklich jetzt als Parteivorsitzender nachfolgen sollte, das war eigentlich nicht so klar. Dann gab es Christian Dürr, der jetzt 12 Monate lang versucht hat, Aufmerksamkeit zu erregen auf die FDP. Da gab es die wildesten Aktionen, aber es hat irgendwie keiner mitbekommen, was eigentlich die FDP gerade macht. Und es gab eben nicht diese Führungsperson, die für die FDP stand.
3: Und sag mal, wie sehen das die Jungen in der Partei, den Wechsel jetzt auf Kubicki? Sehen die das wirklich als Neustart? Kann man da von Zukunft sprechen? Oder wie, ja, habt ihr da eine Verlängerung in die Partei?
5: Was sagen ja, die sind hin und her gerissen. Sie sehen selber, dass das nicht die Zukunft ist. Das ist auch nicht der Typ, der für Digitalisierung, für die Start-up-Szene, für all das, wofür die FDP früher mal stand, für Sozialliberale, für Bürgerrechte, für Freiheit. Dafür steht ja Kubicki nicht unbedingt als 74-Jähriger. Aber sie wissen auch, wir haben ein Problem, dass wir nicht sichtbar sind. Und wir brauchen jetzt jemanden, der die Partei nach vorne bringt und aber auch gleichzeitig jemanden aufbaut, der dann weiter für die Zukunft der FDP steht. Da gibt es einen, der Henning Höhne aus Nordrhein-Westfalen, der FDP-Chef aus Nordrhein-Westfalen, der eigentlich in die Kampfkandidatur gehen sollte beim Parteitag gegen Wolfgang Kubicki. Der hat jetzt zurückgezogen und soll jetzt der Stellvertreter werden. Also die Strategie ist so ein bisschen, man hat das alte Schlachtross Wolfgang Kubicki und dann hat man den Henning Höhner als der Stellvertreter und die zusammen sollen versuchen, die Partei nach vorne zu bringen.
6: Also ich denke auch, das ist ein ambivalenter Blick der jungen Menschen in der FDP auf Wolfgang Kubicki. Viele wissen, das ist ein echter Typ, der kann eben wirklich Publikum erzeugen. Er vertritt auch Bürgerrechts- und Freiheitsideen, die viele Jüngere, glaube ich, auch nicht so schlecht finden. Aber er ist eben so ein Talkshow-Veteran, ne, mit 74 Jahren und kein glaubwürdiges Symbol für Neustart, für wirklichen Aufbruch der FDP. Daher würde ich sagen, Kubicki als Überlebenskünstler, den installieren wir jetzt mal. Und was die Zukunft bringt für die FDP, das muss dann die Partei nochmal später schauen.
5: Aber was man schon gemerkt hat, finde ich, so auch die letzten Jahre, die FDP ist halt eben nicht mehr diese Partei, die für Digitalisierung steht, die für die jungen Leute steht. Ich erinnere mich noch 2021, als die FDP in die Ampelkoalition kam bei der Bundestagswahl, da waren alle Parteien total neidisch, weil ganz viele junge Menschen die FDP gewählt haben. Die haben unglaublich viele Junge angesprochen. Warum? Weil es da um Digitalisierung ging, weil es da um weniger Bürokratie ging, weil es darum ging, wie schaffen wir es, die Start-up-Branche zu fördern. Und jetzt über die Jahre hat man auch auf den Parteitagen immer wieder gesehen, hat sich diese Partei komplett gewandelt. Am Anfang waren es so die coolen Typen, oder sie wollten cool sein mit weißen Turnschuhen, T-Shirt und Jackett drüber, die eben für die junge Szene stehen sollte. Und dann war eben die FDP in der Regierung. Und dann sah man plötzlich auf den Parteitagen immer mehr Anzugträger.
8: Genau, die Hemden.
5: Die Hemden wurden gut gebügelt rausgeholt. Es waren die schicken Schuhe und man hat schon gesehen, okay, es gibt hier einen anderen Flügel, eher den konservativen Flügel in der FDP, die so überwiegen. Und dafür steht im Moment Wolfgang Kubicki mit dieser Art und vielleicht sind jetzt auch gerade die digitalen und Start-up-Themen nicht gefragt.
6: Das ist so eine Zeitgeist-Sache. Wir haben nun mal jetzt gerade viele Krisen und ich glaube, die Start-up-Branche zu fördern, junge Wirtschaftsvertreter nach oben zu bringen, das ist vielleicht, ich sag mal, ein Luxusproblem, was wir uns gerade nicht leisten können oder eine Luxusgeschichte im Sinne von, die Krisen sind gerade so groß und da ist einfach weiße Turnschuhe, geschniegeltes T-Shirt. Das ist irgendwo gerade nicht so das, was passt in diese Zeit. Könnte sein.
8: Okay, dann bräuchte ich tatsächlich nochmal so eine Prognose. Also es lagen ja schon mehrere Parteien quasi am Boden und wurden für tot erklärt. Zum Beispiel die Linke, erinnern wir uns, vor 2 Jahren, war auch deutlich unter 5% in Umfragen und dann kam sie zurück bei der Wahl 2025. Was glaubt ihr, könnte das der FDP auch gelingen nach dem Motto Totgesagte leben länger?
5: Ich glaube, dass die FDP jetzt einen langen Atem braucht. Also die ganzen Landtagswahlen, die da kommen in Ostdeutschland, da glaube ich, wird die FDP nicht wirklich punkten. Aber zum ersten Mal schauen sie wirklich zum Beispiel auf die Wahlen in Berlin oder auch vor allem, und das ist das Ziel, Nordrhein-Westfalen im Landtag. Da wollen sie eigentlich stark werden. Also das Ziel ist, nächstes Jahr bei den Landtagswahlen in Nordrhein-Westfalen wieder richtig zu punkten. Das ist ja auch eines der Länder, wo sie vertreten sind. Und deswegen auch der Stellvertreter Henning Höhne, der soll zusammen mit Kubicki zeigen, wir sind wieder da und das Ziel ist nächstes Jahr in NRW.
6: Ich glaube, die FDP hat auch einen Vorteil, den viele andere kleine Parteien nicht haben, denn sie ist weiterhin kommunal recht gut verankert, also in den Städten und Gemeinden. Da funktioniert das Konzept FDP noch ganz gut und die Partei hat ein treues Milieu. Unternehmer, Selbstständige, also eine Gruppe, die in Deutschland weiterhin stark ist. Das hat der FDP schon oft zu Comebacks verholfen und ich glaube, in der Mischung kann es auch nochmal funktionieren.
8: Und wer noch genauer wissen will, wie die FDP in Zukunft aussieht und was Wolfgang Kubicki für ein Typ ist, dem empfehle ich das ARD-Interview der Woche, genau eben mit Wolfgang Kubicki und zu finden bei ARD Sounds. Während es bei der FDP also gerade ums politische Überleben geht, stellt sich auf einer ganz anderen Ebene gerade eine ähnliche Frage. Und zwar, wie gut ist eigentlich der Staat selbst auf Krisen vorbereitet? Und wie würden wir selbst im Ernstfall reagieren? Genau darum geht es beim sogenannten Pakt für den Bevölkerungsschutz. Der Innenminister Alexander Dobrindt erklärt das so.
9: Es geht uns schlichtweg darum, dass wir unsere Gesellschaft vorbereiten für Krisen, für Katastrophen, für Konflikte. Und es ist einfach unser Auftrag. Wenn die Bedrohungen für unser Land größer werden, dann wollen wir die Menschen in unserem Land besser schützen.
8: Und dazu gab es diese Woche einen Termin mit martialischen Bildern. Dobrindt in so einer Einsatzjacke, dahinter Menschen in Ganzkörperanzügen mit Gasmaske. Was sollte das?
6: Ja, das war ein Termin, der so einen Eventcharakter hatte und eher, würde ich sagen, ungewöhnlich war für einen Kabinettsbeschluss. Denn was ist passiert? Das Bundeskabinett hat gesagt, wir geben zusätzlich 10 Milliarden Euro in den Katastrophenschutz, den Zivilschutz, also dafür aus, das Land irgendwo stärker zu machen gegen Katastrophen. Und dann ist der Innenminister also mit Warnweste aufgetreten, hat 13 neue Spezialfahrzeuge für den Katastrophenschutz vor dem Berliner Hauptbahnhof positionieren lassen und sich wirklich als Macher dargestellt. Alexander Dobrindt als derjenige, der die Katastrophen wuppen kann, so zumindest sollte das Image rüberkommen.
5: Er wird uns alle retten.
6: Und das wird dann die nächste Frage sein, ob dann tatsächlich beim nächsten Hochwasser Alexander Dobrindt in der Warnjacke wirklich auf dem Damm steht und die Sandsäcke stapelt. Weiß ich nicht, aber zumindest wollte er ausstrahlen, ich bin der Macher und wir schaffen das, uns richtig stark aufzustellen.
5: Das ist auch so ein typisches Ding, finde ich, von solchen PR-Terminen, dass dann die Minister auch nochmal die Jacke anzieht von dem Rettungsdienst oder von der Feuerwehr und man sagt, ich bin einer von euch und ich werde es jetzt, ihr da draußen, ich werde es jetzt schaffen. Wenn es hart auf hart kommt, bin ich da, Dobrindt, und werde euch retten, weil wir sind jetzt vorbereitet. Das sollte eigentlich die Botschaft sein, oder?
6: Genau, so ein bisschen hemdsärmelig. Interessant fand ich auch, Boris Pistorius, der Verteidigungsminister, der war in Anzug da. So ein bisschen der seriösere Part vielleicht.
5: Hat wahrscheinlich die Anweisung nicht bekommen, bitte, bitte die Jacke anziehen.
6: Oder das. Und Dobrindt sagte dann auch, lieber Boris, wir haben das toll gemacht. Also man duzt sich dann auch, ne, über Parteigrenzen hinweg. Das Hemdsärmelige war wirklich so das Hauptding dieses Termins, glaube ich.
8: Okay. Was steckt denn hinter dieser Show eigentlich? Ihr habt über mehr Geld gesprochen. Was wird da alles neu angeschafft? Was hat er erzählt?
6: Also es geht da um eine ganz breite Streuung dieses Gelds, um einfach den Katastrophenschutz besser zu machen. Das heißt konkret, es werden neue Fahrzeuge angeschafft, Spezial-Lkw zum Beispiel für das technische Hilfswerk, neue Krankenwagen, die geländegängiger sind als normale, um sie eben auch für Krisensituationen besser einsetzen zu können. Davon haben wir schon welche, aber es soll mehr geben, es sollen welche ausgetauscht werden, neuere kommen, 100.000 neue Feldbetten, auch die sollen angeschafft werden, neue Schutzanzüge für Helfer, die standhalten bei chemischen Bedrohungslagen. Außerdem will der Minister, dass Deutschland medizinisch besser aufgestellt wird. Sprich, wenn viele Verletzte auf einmal versorgt werden müssen, sollen das Ärzteteams auch wirklich schaffen können, sollen da bessere Grundlagen für haben. Also wir richten uns ein auf einen militärischen Angriff, dass der passieren kann, muss man mal so aussprechen.
8: Aber es gibt keine aktuelle Bedrohung.
6: Nein, natürlich nicht. Okay. Aber es gibt natürlich die Bedrohungslage, die wir in Russland bzw. der Ukraine sehen. Und wir hören ja seit Monaten, dass sich Deutschland da besser aufstellen muss. Die Bundeswehr baut sich ja schon Stück für Stück um. Und das ist jetzt quasi der nächste Teil. Wir müssen auch sehen, dass wenn sowas passieren würde, wenn Deutschland angegriffen werden würde, dass es bei uns irgendwie funktioniert. Und das geht natürlich mit Geld und mit weiterer Ausrüstung.
5: Aber es war auch so ein bisschen wachrütteln, Leute, seid vorbereitet und wisst ihr eigentlich, was ihr wann wie machen müsst, wenn es einen Katastrophenfall gibt? Seid ihr vorbereitet und wisst ihr wohin? Es gab auch die Frage, naja, gibt es genug Schutzräume, genug Bunker für 82 Millionen Deutsche, wurde Dobrindt gefragt. Und da sagte er ganz klar, nee, das ist ja gar nicht der Punkt. Also A, haben wir das nicht. Und B, eigentlich muss auch jeder jetzt ein bisschen auch selber sich überlegen, was brauche ich, wo muss ich hin und wo ist der nächste Zufluchtsort, wo ich hin kann. Also ist es die U-Bahn-Station in der Ukraine, gibt es ja ganz viele, die Zuflucht gefunden haben in den U-Bahn-Schächten. Wo ist auch der nächste Bunker? In Berlin gibt es jede Menge Bunker. Auch da kann man dahin, ist man da vorbereitet. Also es war auch ein Wachrütteln. Leute, ganz alleine, der Staat wird nicht alles für euch machen können. Auch ihr müsst euch überlegen, wie könnt ihr euch vorbereiten für den Ernstfall.
8: Und jetzt wissen wir ja, also immer wenn irgendwas von der Bundesregierung kommt, heißt es eigentlich, wir haben kein Geld. Ist dafür Geld da?
6: Ja, dafür ist Geld da, denn da ist ein Mechanismus eingebaut worden, dass die Schuldenbremse umgangen werden darf für den Katastrophenschutz, für den Zivilschutz. Also da darf man neue Schulden machen für. 10 Milliarden sollen es ja sein in den nächsten 3 Jahren. Ist auch schon im Haushalt so locker vorgeplant. Also sprich, das ist zusätzliches Geld, das wir als Kredite aufnehmen dürfen.
8: Und wenn Dobrindt sagt, also hier, Leute, ich möchte euch wachrütteln und am Ende müsst ihr quasi auch ein bisschen selber schauen, wo ihr dann im Krisenfall unterkommt. Wenn jetzt wirklich was passiert, frage ich mich, wer ist denn dann eigentlich zuständig? Also ich denke an den Stromausfall in Berlin, das war jetzt im Januar dieses Jahres. Da ging es ja teils richtig chaotisch zu. Es war umstritten, wann Land oder Bezirk mit dem Bund telefoniert haben oder nicht. Also wer ist dann zuständig?
6: Da gibt es eine offizielle Aufteilung und die sieht so aus für den Katastrophenschutz. Also wenn es um Hochwasser geht oder eben auch um einen größeren Stromausfall, dafür sind die Bundesländer zuständig. Und für den Zivilschutz, das ist der Fall, wenn es um einen Angriff auf Deutschland geht, also den Kriegsfall, wenn eine Rakete irgendwo einschlagen würde, dafür ist der Bund zuständig. Und wenn wir von Bevölkerungsschutz sprechen, ist in der Regel beides gemeint. Und genau da liegt dann auch das Zuständigkeitsproblem. Also sprich, wer ruft dann wen zuerst an? Manchmal ist dann ja doch der Zivilschutz und der Katastrophenschutz gar nicht so gut auseinanderzuhalten, wer dann wirklich eingreifen muss.
8: Aber Dobrindt hat ja auch die Idee, dass das Ganze auch in die Schule wandert, also dass man Kinder und Jugendliche besser auf Krisen vorbereitet. Hat er da sich weiter zu geäußert? Gibt es dann die Doppelstunde Zivilschutz oder wie stellt er sich das vor?
6: Das ist eine Idee, die schon länger im Raum steht, dass also Zivilschutz quasi so eine Art Unterrichtseinheit werden könnte. Konkret wurde er da jetzt nicht, wie das Ganze genau aussehen könnte, aber es soll um Fragen gehen, was tun bei einem Stromausfall, dass man sich einfach damit mal beschäftigt und dass Schüler schon sich die Frage stellen, wie erreicht man eigentlich Informationen ohne Internet? Oder was gehört in einen Notvorrat und wie funktionieren die Warnsysteme? Auch dann die Frage im nächsten Schritt, wie erkennt man vielleicht Fake News? Also Dinge, die jetzt rausposaunt werden in so einer Notlage, die aber gar nicht echt sind. Das soll Kindern näher gebracht werden in der Schule und die Idee ist, diese Kenntnis, die dann die Kinder erlangen, bringen sie mit ins Elternhaus und dann wird ein Haushalt besser vorbereitet und denkt einfach mal nach über Fragen wie, was wäre wenn?
8: Gibt es denn so eine Art Checkliste, die jeder Einzelne von uns vielleicht bei sich zu Hause haben sollte und vielleicht auch seine Häkchen dahinter machen sollte?
6: Ja, die gibt es und zwar vom Bundesamt für Bevölkerungsschutz und Katastrophenhilfe. Und da steht ziemlich genau drauf, was wir haben sollten. Zum Beispiel 2 Liter Wasser pro Person und Tag. Da kann jetzt jeder für sich checken, okay, für wie viele Tage würde das denn ausreichen? Habe ich wirklich so viele Wasserkästen im Keller oder in der Wohnung stationiert?
5: Und kann ich das schleppen, ne?
6: Und kann ich das schleppen eventuell, wenn es Glasflaschen vor allem sind? Genauso haltbare Lebensmittel, also Konserven, sei es jetzt die Hühnersuppe oder die Linsen in der Dose. Für wie viele Tage würde das reichen? Wichtig dann auch, wie mache ich es warm? Möchte ich die Linsen warm essen oder lieber dann doch die Suppe kalt?
5: Boah,
6: Nicole,
5: kalte
6: hättest
5: Suppe
6: du einen Campingkocher?
5: Ich muss gestehen, ich bin nicht so der Campingtyp und habe auch keinen Campingkocher, aber irgendwie muss man das Zeug ja warm kriegen, weil kalte Suppe geht gar nicht.
6: Nächstes Kreuz, den müsste man machen, habe ich auch Brennstoffe dafür? Also das eine ist, den Campingkocher zu haben, aber auch noch Nachfüllgaskartusche. Linda, wärst du ausgerüstet?
8: Ja, ich merke gerade, ich werde immer stiller, weil ich halt auch zu der Sorte Mensch gehöre. Bitte, bitte lass das nie geschehen und gleichzeitig merke ich aber so, ja, das hilft mir dann im Notfall nicht weiter. Nee, ich weiß, was ich danach mache. Ich besorge mir meinen ersten Campingkocher und gucke, was ich noch so an Briketts dazu finde und dann, ja, muss ich wahrscheinlich auch danach direkt Suppen kaufen gehen.
5: Aber was sagst du, was ist das Wichtigste, was ich dabei haben sollte, außer meine Notfallmedikamente, vielleicht ein Dokument und
6: Taschenlampe wichtig mit Batterien. Und was dann für zu Hause auch empfohlen wird, ist ein Radio, das ohne Strom funktioniert. Mhm. Sprich, was man ankurbeln kann, was dadurch Strom bekommt. Und eben, ja, wenn dann auch das Handynetz mal nicht mehr funktioniert, dass man über dieses Radio also Informationen bekommen kann, wie man sich am besten verhält und in welcher Lage wir eigentlich stecken. Und das Notgepäck, auch ein ganz wichtiger Punkt auf der Checkliste. Was kommt in diesen Notfallkoffer, in den Rucksack, alles rein? Wir wollen hier keine Panik machen, ne? Ganz klar. Aber zumindest.
8: Ich wollte gerade sagen, also wir haben ja jetzt ein schönes langes Pfingstwochenende, wo sich jeder mal Gedanken machen kann, was er sich in seinen Rucksack packt. Und ja, also auf jeden Fall aber trotzdem gut, dass wir es gemacht haben. Wir müssen mal darüber reden, damit es halt vielleicht immer normaler wird, dass wir irgendwann sowas zu Hause stehen haben. Und damit würde ich sagen, ja, endet diese kleine Mischung aus FDP-Überlebenskampf und nationalem Krisentraining. Nicole Konert und Oliver Neuroth, ich danke euch fürs Einordnen, Erklären und fürs Krisenfestmachen. Vielen Dank, dass ihr da wart.
5: Sehr gerne.
6: Gerne.
8: Und wenn euch Berlin-Code gefällt, dann freuen wir uns über Likes, Sterne oder Weiterempfehlungen. Und am besten natürlich, wenn ihr nächste Woche wieder mit dabei seid. Macht's gut. Tschüss. 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
12: Um 16.30 Uhr mit Christine Schumann. Deutschland hat die neuesten Angriffe Russlands auf die Ukraine scharf verurteilt. Bundeskanzler Merz sprach auf der Online-Plattform X von einer rücksichtslosen Eskalation. Außenminister Wadefohl nannte die Angriffe einen schockierenden Raketenterror. Russland hatte in der Nacht auch die neue Mittelstreckenrakete vom Typ Oreshnik eingesetzt. Nach ukrainischen Angaben wurden mindestens 4 Menschen getötet und 69 verletzt. Die türkische Polizei hat die Parteizentrale der größten Oppositionspartei CHP in Ankara gestürmt. Hintergrund ist die Entscheidung eines Gerichts, den bisherigen Parteichef Özel abzusetzen. ARD-Korrespondent Benjamin Weber.
13: Özel hat sich seit Bekanntwerden des Urteils am Donnerstag in der Parteizentrale verschanzt. Wir werden angegriffen, erklärte Özel in einem Videostatement am Nachmittag. Die Oppositionspartei CHP solle geschwächt werden. Ein Gericht in Ankara hatte die Ergebnisse des CHP-Parteitags von 2023 für ungültig erklärt. Dort war Özel zum Vorsitzenden gewählt worden. Er hatte die Partei danach neu ausgerichtet. In den Umfragen lag sie regelmäßig vor der AKP von Staatspräsident Erdogan.
12: Der Unionsfraktionschef im Bundestag Spahn wird von Studierendenvertretungen kritisiert. Grund sind seine Äußerungen zum BAföG. Spahn hatte gesagt, dass gerade keine sozialen Leistungen erhöht werden könnten, solange die Wirtschaft nicht wieder wachse. Aus der Nachrichtenredaktion Christoph Tautz.
14: Das ist wie ein Schlag ins Gesicht, sagt der Bundesverband liberaler Hochschulgruppen. Studierende seien nicht nur ein Verhandlungsobjekt im Haushaltsstreit. Die Regierung solle ihr Versprechen einhalten, die Wohnkostenpauschale ab dem nächsten Wintersemester zu erhöhen. Auch der Vorsitzende des Deutschen Studierendenwerks, Anbuhl, ist sauer. Er sagt, wer eine Milliardensumme für einen Tankrabatt ausgibt und gleichzeitig an Bildungschancen spart, der handelt leistungsfeindlich und zukunftsblind.
12: Papst Leo XIV. Hat mit einem Appell für Frieden und Versöhnung das Pfingstfest begangen. Bei einer Messe im Petersdom im Vatikan rief das Oberhaupt der katholischen Kirche zu Gebeten für den Frieden auf. Leo sagte, die Welt müsse vom Übel des Kriegs befreit werden. Pfingsten ist für Christen das Fest des Heiligen Geistes. Es gilt als das Geburtsfest der Kirche. In Berlin sind tausende Menschen beim Karneval auf die Kulturen auf den Straßen. Nach Angaben der Veranstalter beteiligen sich 67 Gruppen mit 5.800 Mitwirkenden. Den Karneval der Kulturen gibt es seit 30 Jahren als Zeichen kultureller Vielfalt und künstlerischer Freiheit. Das waren die Nachrichten. Das Wetter bis zum Abend, Sonne und Wolken und Werte bis zu 25 Grad in Nordhessen und bis 34 in der Kurpfalz. In der Nacht gehen die Temperaturen zurück auf 17 bis 7 Grad. Und in den nächsten Tagen ändert sich nicht viel. Es bleibt sonnig und heiß bei ähnlichen Temperaturen. Die Zeit 16.32 Uhr.
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12: Vorsicht auf der A5 Frankfurt Richtung Kassel. Zwischen Bad Homburger Kreuz und Friedberg liegt eine Stoßstange auf dem mittleren Fahrstreifen und es ist eine Person auf der Fahrbahn. A5 Heidelberg Richtung Darmstadt. Zwischen Kreuz Weinheim und Zwingenberg streckenweise stockender Verkehr. A8 Karlsruhe Richtung Stuttgart. Zwischen Heimsheim und Rotesheim 1 Kilometer Stau nach einem Unfall auf dem rechten und dem mittleren Fahrstreifen. Und die A67 Mannheim Richtung Darmstadt ist zwischen Firnheimer Dreieck und Lorsch wegen einer Baustelle bis Dienstagmorgen etwa 5 Uhr gesperrt. Umleitungen ab dem Firnheimer Dreieck über die A659 und die parallel verlaufende A5.
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15: Fliegen scheint plötzlich so teuer wie nie, und das ist mehr als eine gefühlte Wahrheit.
16: Well, it sucks.
17: Sometimes we are forced to travel, and that's why we have nothing to do but accept it.
16: I chose to drive over there. It was to Denmark from Belgium because of the price.
17: Authorities can find the solution because for me it's not the kind of rocket science.
15: Also genervte Leute, wenn man reisen müsse, bleibe eben nichts anderes als das hinzunehmen, sagen manche am Brüsseler Flughafen. Oder man fahre nun eben den langen Turn von Belgien nach Dänemark mit dem Auto. Und die Forderung kommt, da müsse doch zum Beispiel die EU was tun, könne ja keine Raketenwissenschaft sein. Tja, das ist schön gesagt, aber wahrscheinlich doch komplizierter.
18: Ja, vermutlich wird Reisen diesen Sommer schon teurer, aber ist es natürlich wichtig zu sagen, dass Verbraucher Rechte haben, auch in einer Krise.
15: Und wie sehen die genau aus? Das fragen wir die Expertin. Und die EU hat noch viele weitere Eisen im Feuer. Was ist also möglich, wenn es um den Urlaub in Europa geht?
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15: Aus dem ARD-Studio in Brüssel mit mir, Katrin Schmidt, und an meiner Seite, wie so häufig, Sabrina Fritz.
19: Grüß dich. Hallo, Katrin, hallo.
15: Schön, dass du mich auch diesmal unterstützt, denn wir beide, wir haben da jetzt seit Wochen auch die Warnungen mitgehört, mitbeobachtet, uns gefragt, was ist dran. Nämlich, es heißt hier in Brüssel so oft, ja, Kerosin, das könnte Richtung Sommer nicht immer nur noch teurer werden, sondern womöglich auch knapp. Das dicke Ende, will man also sagen, komme womöglich noch zu dem, was wir jetzt schon gehört haben. Da wollen wir gucken, wie die EU gegensteuern möchte. Und wir haben sie gerade schon gehört, Silvia Maurer von dem Europäischen Verbraucherverband BEUC ist bei uns im Podcast und erklärt auch gleich, wie Reisende am besten durch Kosten und Krisen durchnavigieren. Aber Sabrina, vielleicht müssen wir erstmal so anfangen. Wir haben ja auch wirklich im Europa-Podcast schon ein paar Mal drüber gesprochen. Energiepreise natürlich allgemein rasant gestiegen seit Beginn des Iran-Kriegs. Und Europa versucht das vor allem an der Tankstelle irgendwie abzufedern. Aber wir schauen jetzt mal wirklich speziell aufs Fliegen. Das ist ja wohl ureigens europäisch, weil die allermeisten Flüge, die hier starten, sind innereuropäische Flüge. Und ja, vielleicht auch deshalb, die EU-Kommission hat das einfach wirklich schon ja lange jetzt zum Thema gemacht, ne?
19: Ja, ganz genau. Also sie hat immer mal wieder gesagt, sie wird die Kerosinstände kontrollieren. Und ja, also ich muss sagen, für mich ist es wirklich ein bisschen unübersichtlich, die ganze Lage. Insofern bin ich froh, dass wir da jetzt mal drüber reden. Vielleicht bleiben wir mal einfach bei der nackten Tatsache, die Straße von Hormuz ist, Stand jetzt, wenn wir drüber sprechen, immer noch zu. Und das heißt, da kommt so rund 30% des Kerosinbedarfs einfach nicht in Europa an. Jetzt habe ich das Gefühl, so Öl oder Kerosin ist so wie Wasser. Also wenn der eine Weg nicht funktioniert, gibt es irgendwie einen anderen. Also noch wird geflogen. Das heißt, es ist genug irgendwie da, aber es ist eben teurer. Und das, glaube ich, so wie genug Benzin da ist, ist auch genug Kerosin da, aber einfach zu einem höheren Preis. Das ist einfach mal das eine, was wir als Verbraucher schlucken müssen.
15: Ja, aber wobei, du hast wahrscheinlich recht, indem du sagst, irgendwie kriegt man immer noch irgendwo Kerosin her und sei es noch so teuer. Das führt aber ja aktuell schon, wir gucken gleich auf all die Beispiele dazu, dass auch viele Fluggesellschaften halt manche Flüge auch einfach streichen, weil sie sagen, zu dem Preis rechnet sich das nicht, was wir hier sonst so anbieten. Also insofern gibt es ja, doch eine
19: absolut.
15: Knappheit auch an Flügen dann
19: absolut,
15: letztendlich.
19: Genau,
15: ne?
19: Also eben, dass man umgebucht wird, das ist natürlich dann auch sehr
15: kommt
19: unschön.
15: Immer häufiger vor. Aber warum überhaupt diese Sommerknappheit so am Horizont hier immer wieder aufpoppt und auch, wir sprechen gleich drüber, die EU da ja darauf hinarbeitet, die irgendwie zu vermeiden, ist eben, dass man sagt, okay, 30% des Kerosins kommen aktuell nicht durch die Straße von Hormuz, man muss irgendwie umdisponieren, man kauft mehr in den USA ein und man geht halt vor allem an die Lagerbestände.
19: Ja.
15: Und das ist so ein bisschen die Alarmglocke, weil man sagt, okay, wenn die mal leer sind und selbst wenn dann irgendwann die Straße von Hormuz wieder offen sein sollte, wir wissen es nicht, ne, dauert es einen Monat, über einen Monat, bis man die Bestände wieder auffüllen kann. Insofern ist das immer so der Horizont der, im Sommer, wer weiß, ob es reicht. Ne? Das gründet das sozusagen.
19: Und die EU, die kann ja oft so koordinieren. Ne? Also sie schaut jetzt, in welchem Land ist vielleicht noch besonders viel Kerosin da, wo ist es weniger. Sie hat den Fluggesellschaften bestimmte Flexibilisierungsmöglichkeiten eingeräumt, sage ich jetzt mal. Also man darf mit ein bisschen mehr Treibstoff an Bord fliegen, damit man nicht irgendwo teuer nachtanken muss. Also da gibt es so ein paar Tricks, die die Fluggesellschaften auch angemahnt haben. Das ist ihnen jetzt sozusagen eingeräumt worden. Aber unterm Strich bleibt einfach, dass die Fluggesellschaften die Ticketpreise erhöhen. Und da haben wir ja auch Beispiele. Also ich sag mal 50 Euro hier KLM, wenn man fliegt, Langstreckenflüge bis zu 100 Euro teurer. Also ja, das merkt man natürlich, wenn du da zu zweit oder mit der Familie fliegst, dann ist natürlich gleich mal so eine Urlaubsreise ein paar hundert Euro teurer.
15: Ja. Das sind so ein paar Beispiele. Wir werden das ja auch oft gefragt, wenn wir drüber reden auf den ARD-Wellen. Ja, wie ist denn das europäisch? Wie viel teurer ist denn das geworden? Es gibt natürlich jetzt nicht die eine große Zahl, aber es gibt auch von der European Federation for Transport zum Beispiel, so heißt die Stelle, so eine Schätzung, die sagt, ja, seit Kriegsausbruch, also Irankrieg, 90 Euro im Schnitt. Ne, das ist jetzt ein ganz grober Schnitt. Die Langstrecken teurer geworden. Pro Nase sind es eigentlich 30 Euro mehr an Treibstoffkosten, die die Airlines so kalkulieren, ne, einfach um sich so anzunähern. Das ist natürlich,
19: ja. Man muss natürlich sagen, es ist ein bisschen halt wie beim Tanken. Also ich habe jetzt gerade nochmal gelesen, dass zum Beispiel Ryanair 80% seiner Kerosinbestände schon abgesichert hat für diesen Sommer. Mhm. Aber natürlich sagen die auch, naja, aber wir wissen ja nicht, für welchen Preis müssen wir dann vielleicht im August oder September nachtanken, ja, oder nachkaufen. Und da, klar, füllt man natürlich dann auch das Konto auf. Also ich meine, das ganze Thema Preisbildung an der Tankstelle, aber natürlich auch bei den Flugtickets, ist für mich sehr intransparent. Aber klar, es ist natürlich schon logisch, wenn weniger Treibstoff und Kerosin kommt, dann hat das Auswirkungen. Mhm. Ist ja irgendwie logisch.
15: Aber wir fragen uns natürlich auch vor allem, was bedeutet es für alle konkret, die reisen wollen, die was planen, die auch den Sommerurlaub noch nicht gebucht haben. Da merken wir eben, du hast Air France KLM zitiert, das ist jetzt nur ein Beispiel, die schon mal sagen, okay, ist mal 50 Euro per se mehr. Die Lufthansa, die 20.000 Flüge streicht, mit denen hast du auch gesprochen, kommen wir gleich drauf. Und dann kam aber auch noch, da fand ich lustig, da hat die EU wirklich schnell reagiert. Da gab es in Spanien noch einen ganz anderen Fall. Ne?
19: Genau, da haben die nämlich versucht, nachträglich nochmal auf den Ticketpreis ein paar Euro draufzulegen, ja, so um die knapp 10 Euro. Und da hat die EU eigentlich gesagt, das ist eigentlich nicht okay. Also man kann eigentlich nicht nachträglich jetzt nochmal eine Rechnung schicken und sagen, ja, tut uns leid, jetzt müsst ihr nochmal nachzahlen. So einfach ist es dann zum Glück nicht.
15: Ja, das ist wirklich ein Fall gewesen. Und dann hat es auch nicht lange gedauert, da haben wir hier mittags im Briefing, das die Kommission immer abhält, Folgendes gehört.
20: Anyone selling air tickets must always display the final price that the passenger will pay. This includes all unavoidable and foreseeable taxes, fees and charges. High fuel prices are entirely foreseeable. Adding a fuel surcharge to a ticket after it has been bought cannot be justified.
15: Also das nur mal, um auch wirklich zu illustrieren, das war die zuständige Sprecherin Anna Kaiser der Kommission. Dieses Thema ist hier wirklich angekommen und bewegt die EU. Und ganz interessant ist eben, das ist längst nicht das Einzige. Und es ist ja wirklich wichtig zu wissen, jetzt auch für alle, die vorhaben zu fliegen, was europäisch geregelt ist an Rechten. Deswegen sprechen wir heute drüber. Es kommt auch noch eine Passagierrichtlinie ins Spiel, die ist in der Pipeline. Hören wir auch gleich mehr. Aber ich hatte die Gelegenheit mit Silvia Maurer, wir haben sie eingangs schon gehört, vom Europäischen Verbraucherschutzverband BEUG, zu sprechen. Und ich habe sie wirklich auch noch mal nach ihrer Einschätzung gefragt. Dieses am Horizont im Sommer kommt das dicke Ende noch. Wie sieht sie das mit all ihrer Expertise? Auf was müssen wir uns die nächsten Monate einstellen?
18: Also ich denke, dass Verreisen in diesem Sommer halt tatsächlich vermutlich komplizierter wird für die Leute. Vor allen Dingen, wenn man mit dem Flugzeug unterwegs ist, weil es so schlecht vorhersagbar ist, wie die Situation sich im Moment entwickelt. Und natürlich hat die EU auch klargestellt, dass die Verbraucherrechte, die Passagierrechte weiterhin auch in einer Krise gelten. Das heißt natürlich auch, wenn es Verspätungen gibt oder zu Flugausfällen kommt, dann hat der Verbraucher auch schon ein Recht auf Entschädigung. Und wenn ein Flug weniger als 14 Tage vorher abgesagt wird, dann muss der Verbraucher auch entschädigt werden, wenn keine Umbuchung oder sowas angeboten wurde.
15: Haben Sie denn Daten, mit denen Sie in der Europäischen Verbraucherzentrale operieren, was alles da schon vorgefallen ist oder wie viel teurer auch die Flüge aktuell sind? Von was gehen Sie aus?
18: Das ist sehr schwierig, weil der Markt doch sehr komplex ist. Aber was natürlich in der Situation sehr, sehr wichtig ist, ist, dass beispielsweise auch die Regulierungsbehörden sich diese Preissteigerung angucken und dass das transparent gemacht wird, weil der Verbraucher kann das überhaupt nicht nachvollziehen. Sind das wirklich Preissteigerungen, weil die Weltmärkte im Moment Stress ausgesetzt sind, oder sind da auch Mitnahmeeffekte beispielsweise? Also an der Autotankstelle war es ja dann schon so, dass die Preise so schnell hochgegangen sind und so stark, dass man gesagt hat, naja, die haben ja eigentlich noch Vorräte, warum muss der Verbraucher jetzt schon zahlen? Und da gibt es natürlich schon Überlegungen, gibt es hier Mitnahmeeffekte, und deshalb ist es ganz wichtig, dass die Regulierungsbehörden hier die Preistransparenz schaffen, aber dass natürlich auch die rechtlichen Regelungen eingehalten werden, in dem Sinne, dass bei Flugpreisen natürlich auch alle Elemente ausgewiesen werden müssen und dass hier die Fluggesellschaften auch nicht versuchen sollten, da noch Mitnahmeeffekte zu machen, indem man beispielsweise sagt, also jetzt ist das Handgepäck aber nicht mehr inklusive beispielsweise.
15: Also sehen Sie denn solche Mitnahmeeffekte? Haben Sie hier Hinweise drauf?
18: Also was das Handgepäck angeht, da gibt es tatsächlich Fluggesellschaften, die mittlerweile das nicht mehr kostenlos befördern wollen. Und da haben wir einfach gesagt, okay, man muss hier rechtliche Klarheit schaffen, damit es überall in Europa der gleiche Standard ist und für alle verbindlich. Und da hoffen wir, dass die Passagierrechte, wenn sie jetzt überarbeitet werden, das auch festlegen. Also von Verbraucherseite hätten wir gerne 10 Kilo Freigepäck und eine kleine Handtasche, und dass jeder Verbraucher, egal wo er in der EU startet und wo er hin möchte, sich darauf verlassen kann, dass das auch inklusive ist.
15: Das ist jetzt aber, was das Handgepäck zum Beispiel angeht, ein Passagierrecht in der EU, das noch nicht fix ist, das noch verhandelt wird, wo man vielleicht in der Endphase ist, aber es kommt natürlich auch zu spät für diese Krisenzeiten jetzt. Was sind, weil Sie es vorhin schon mal erwähnten, die wichtigsten Rechte, die ich in der EU als Flugreisender parat haben sollte? Das ist zum einen, dass nicht nachträglich ein Preis erhöht werden kann, ne? Was würden Sie noch sagen?
18: Ja, das auf jeden Fall. Und das ist auch ganz wichtig, das nochmal hier zu erwähnen. Also man kann jetzt nicht als Fluggesellschaft hergehen und sagen, dass man so einen extra Ticketpreis noch nachträglich fordert, wenn das Ticket schon gebucht und gezahlt wurde. Das geht nicht. Aber bei manchen Sachen muss man dann auch aufpassen. Also es kann natürlich sein, wenn es jetzt tatsächlich eine Situation gibt, wo einfach kein Kerosin an lokalen Flughafen verfügbar wäre, dann kann eine Fluggesellschaft natürlich schon außergewöhnliche Umstände erklären, und dann würde der Flug tatsächlich auch nicht stattfinden. Der Verbraucher würde dann nur das Geld vom Ticket wiederbekommen, aber auch keine Entschädigung. Mhm. Wie gesagt, bei dem Handgepäck muss man im Moment noch ein bisschen genau hinschauen selbst, was im Ticketpreis inklusive ist und nicht. Und dann sollte man vielleicht auch die Flugreisen genau vergleichen. Was vielleicht auch noch ein bisschen wichtig ist diesen Sommer, ist tatsächlich, sich genau die Beförderungsbedingungen anzugucken und welche Rechte man hat auf der Vertragsgrundlage, was man mit der Fluggesellschaft abschließt. Aber die EU-Verbraucherrechte, die kann man auch...
15: Also zum Beispiel, was meinen Sie damit?
18: Naja, es gibt ja durchaus Unterschiede in dem, wie die Fluggesellschaften ihre Geschäftsbedingungen gestalten beispielsweise. Mhm. Und die kann man sich ja auch anschauen. Aber die Fluggastrechte, die gelten EU-weit. Und Verbraucher, die da auch irgendwie Abweichungen feststellen oder Probleme haben, ihr Geld zu bekommen, die sollten das auf jeden Fall den Verbraucherzentralen mitteilen oder auch anderen Stellen, die zur Streitschlichtung in dem Bereich beitragen, weil es natürlich auch sehr wichtig ist, dass die Verbraucher ihr Geld wiederbekommen, gerade in der jetzigen Situation, wo alle nicht Geld übrig haben oder Geld zu verlieren haben. Und da sollte man auch nicht zu schnell aufgeben, wenn es da zu Problemen kommt, sondern wirklich dranbleiben, dass man da auch Entschädigung bekommt. Mhm.
15: Also soweit Silvia Maurer vom Europäischen Verbraucherschutzverband. Werden wir gleich noch ein bisschen mehr von ihr hören, vorausgeblickt, was die EU noch vorhat. Aber das ist ja natürlich erstmal jetzt viel Interessantes drin. Sabrina, wenn wir uns die Airlines so anhören zurzeit, sagen die, die wollen auch von Panik auch nichts wissen und sagen, nee, wir sind im Prinzip gut im Soll mit Kerosinausstattung drum und dran. Aber ganz interessant, sie hat das angesprochen und sie hat diskreterweise den Namen auch nicht erwähnt, hat das vom Handgepäck gesprochen. Etwas, was uns hier auch sehr bewegt hat, weil alle fragen, geht das denn nach EU-Recht? Genau. Weil es ist nicht irgendwer aus deutscher Sicht, sondern du hast bei der Lufthansa angerufen, um zu fragen,
19: genau,
15: was los ist.
19: Ja. Ja, es ist die Lufthansa, die jetzt eben auch, wie wir das ja auch von den sogenannten Billigfliegern kennen, einen, wie die Lufthansa sagt, neuen Tarif eingeführt hat, der unten anfängt. Und das ist eben auch das Berühmte, dass du eben nur ein kleines Gepäck mitnehmen darfst, was eben unter den Sitz passen muss. Ja. Also die Lufthansa sagt, naja, wenn man morgens nur so einen Business-Flug hat, ne, nur so eine kleine Aktentasche, dann muss man dafür nicht zahlen. Gut, jetzt ist natürlich die Frage, und das haben wir ja gerade gehört, parallel plant ja die EU eine neue Reiserichtlinie, wo sie eben eigentlich genau das Gegenteil festlegen will, nämlich, dass sie sagt, okay, die Airlines müssen sicherstellen, dass ich so eine Art Grundgepäck, also sie sagt jetzt 10 Kilo, die EU sagt 7 Kilo, mitnehmen kann in den Flieger kostenlos und eine kleine Tasche, wo halt Handy und Geldbeutel drin sind. So. Und jetzt kann man sich vorstellen, die Billig-Airlines, also Ryanair, EasyJet, wie sie alle heißen, die schimpfen brutal auf die EU und sagen, das ist verrückt und das wollen wir nicht und so weiter. Und die Lufthansa, die jetzt gerade das eingeführt hat, bin ich auch mal gespannt. Also die hat mir gesagt, wir beobachten das jetzt und klar, wenn diese Richtlinie kommt, dann muss sie ihre jetzt aktuelle Entscheidung auch wieder anpassen. Also da muss man wirklich nochmal gucken mit dem Handgepäck, da kann sich noch was tun, aber wir kennen das natürlich auch, da wird jetzt in der EU verhandelt. Alle Lobbyisten sind da jetzt, glaube ich, aufgeschreckt und schauen, was es da für eine Regelung gibt.
15: Weil du sagst, Aktentaschen ist natürlich süß, weil man sich ja vorstellen kann, dass betroffen sind dann wirklich auch ja viel mehr Flüge als nur die Lufthansa-Flüge. Ne? Brussels Airlines, Swiss, Austrian Airlines. Absolut. Da sind jetzt nicht nur Geschäftsreisende morgens um 7:30 auf dem Flieger, die einen Business-Termin haben und abends wieder nach Hause fliegen. Aber gut, nach dem, was du erzählt hast, halten wir fest, aktuell darf sie das offensichtlich, weil diese Passagierrichtlinie noch nicht fertig ist. Und das ist natürlich auch wieder ein typisches EU-Ding. Da wird seit 13 Jahren dran rumgestrickt, geht immer rauf und runter. Und es ist jetzt gerade nicht einfacher geworden, sozusagen Verbraucherrechte dort auch eher progressiv zu erweitern. Also da geht es ja auch um Sachen, ab wie viel Stunden Verspätung gibt es schon Entschädigung und solche Sachen neben dem Koffer auch. Und da wollte man eigentlich viel für die Verbraucher rausholen. Aber du sagst, die Lobbyisten, die sagen natürlich erst in dieser Zeit, wir darben alle.
19: Ne? In dieser Zeit, und wir sehen es ja auch, in Deutschland hat man jetzt gerade diese Luftverkehrssteuer abgeschafft. Ja, also
15: Flugticketabgabe. Ne?
19: Flugticketabgabe hatten wir, glaube ich, auch gar nicht mehr auf dem Schirm, dass das sogar im Koalitionsvertrag, also schon als wir gar nicht so eine Krise hatten, festgelegt wurde. Okay, genau, also da hat man jetzt auch natürlich, kam den Fluggesellschaften jetzt schon auch wieder ein Stück entgegen und damit müssen die jetzt einfach da weniger Abgaben zahlen.
15: Hoch umstritten, weil zum Teil geht es ja um 6, 10, 12 Euro, wo jetzt natürlich auch manche Kunden schon sagen, gut, was soll jetzt das bringen? Aber letztendlich, was würdest du sagen, ist ja auch wieder ein Zeichen dafür, ich meine, Deutschland kann sich's dann offensichtlich noch leisten, das aus dem Steuerbudget irgendwie zu regulieren, aber es ist auch ein Zeichen dafür, dass natürlich man auch Angst hat irgendwo insgesamt, dass es manchen Fluggesellschaften wirklich schlecht geht. Also muss ja schon mal staatlich unterstützt werden, sehr, sehr viele. Ne? Also das ruft Erinnerungen wach.
19: Ja, ruft Erinnerungen an Corona-Zeiten oder auch Ukraine-Krieg, klar. Aber ja, man denkt halt auch, klar, Kleinvieh macht dann Mist. Bei jedem Ticket ein paar Euro ist natürlich dann wahrscheinlich auch für so eine Fluggesellschaft kommt einiges zusammen. Andererseits, ob sich jetzt die Regierung das so leisten kann. Ja, wir sehen ja auch, wie da jeder Euro umgedreht wird. Ich habe jetzt gerade noch mal gelesen, bei den Niederländern soll das erst im nächsten Jahr eingeführt werden. Ne? Also die zum Beispiel
15: die Flugticketabgabe,
19: die planen jetzt wieder so eine Flugticketabgabe. Also ich will noch mal sagen, wir reden jetzt vor allem ums Geld, aber es gibt natürlich auch viele Menschen, die jetzt einfach nicht fliegen wollen, weil ihnen das zu unsicher ist. Ja, gut, jetzt ist, habe ich gelesen, die Reisewarnung für Dubai und so ist wieder aufgehoben.
0: Wir unterbrechen kurz für eine Verkehrsmeldung. Vorsicht auf der A485 Lang-Göns-Gießener Nordkreuz. Zwischen Gießen-Wiesek und Gießener Nordkreuz kommt Ihnen ein Fahrzeug entgegen. Bitte in beiden Richtungen äußerst vorsichtig fahren und nicht überholen. Ich wiederhole nochmal. Vorsicht auf der A485 Lang-Göns-Gießener Nordkreuz. Da kommt Ihnen ein Falschfahrer entgegen.
15: Genau. Ja, also das heißt, natürlich ist es auch ein Szenario, was den Fluggesellschaften irgendwie über denen schwebt. Und deswegen habe ich Silvia Maurer gefragt, wir erinnern uns, 2020 sind eben auch einige Airlines vom Markt verschwunden, weil es ihnen so schlecht ging. Also Stichwort Corona, da hängen ja auch die Thomas Cook-Insolvenz mit drin, einige andere. Würde sie mit solchen Entwicklungen, sieht sie das in Insolvenzen, die jetzt auch zu befürchten stehen, wo dann im Zweifel vielleicht auch wieder die Gäste so ein bisschen im Regen stehen, wenn sie schon gebucht haben?
18: Ja, absolut, genau. Selbst wenn das jetzt im Juni noch beschlossen werden sollte und die Gesetzgeber sich darauf einigen könnten, heißt das nicht, dass es sofort in Kraft tritt. Und das wäre natürlich dann kurzfristig keine Lösung. Aber es ist eben ein Punkt, wo ich denke, dass man aus der Vergangenheit lernen muss, weil die Verbraucher die Schäden hatten. Es schädigt die Wirtschaft und es ist auch unfairer Wettbewerb und man kann nicht die Verbraucher nur absichern bei den Pauschalreisen.
2: Was ja da auch noch hinzukommt, ist, dass man bei Pauschalreisen oftmals nur eine Anzahlung leisten muss und dann kurz vor Reiseantritt eben den Rest überweist. Und wenn man sich selber eine Flugreise kauft, muss man sofort in Vorleistung treten, stellt hier das Kapital für die Fluggesellschaften zur Verfügung. Mit dem Geld können sie ja in der Zwischenzeit auch noch wirtschaften. Und das ist einfach unfair dem Verbraucher gegenüber.
15: Was würden Sie sich denn wünschen, was man jetzt auch noch macht, um auf die nächsten Monate für Verbraucherinnen und Verbraucher das einigermaßen erträglich zu gestalten? Wir reden in diesen Tagen zum Beispiel in Deutschland viel darüber, dass man diese Ticketsteuer, die irgendwie auch noch nicht so lange am Werk ist, jetzt streichen wolle. Halten Sie was von solchen nationalen Maßnahmen oder würden Sie da, gerade wir gucken natürlich mit der europäischen Brille drauf hier in Brüssel, würden Sie da ganz anders rangehen, wenn man dem Verbraucher was Gutes tun möchte?
2: Ich denke, es ist sehr wichtig, dass man europaweit tatsächlich die Maßnahmen koordiniert, selbst wenn sie im Zuständigkeitsbereich der Mitgliedstaaten liegen, weil wir ja auch wollen, dass Verbraucher in Europa gleiche Rechte und Möglichkeiten haben, egal wo sie leben. Und sie erwarten ja auch was von Europa. Von daher finde ich das schon sehr wichtig, wenn man da zusammenarbeitet.
15: Ja. Und sie fliegen ja auch mindestens in Europa rum, selten nur innerländisch.
2: Sie fliegen oft, in der Tat, sie fliegen sehr oft in Europa. Und das wäre so ein wichtiger Punkt, dass die Mitgliedstaaten sich da absprechen. Aber wir haben das so verstanden, dass die EU-Kommission auch mit den Mitgliedstaaten in ständigem Kontakt ist. Inwieweit es Sinn macht, jetzt kurzfristige Maßnahmen bei den Preisen zu machen, ähnlich wie zum Beispiel beim Sprit an der Tankstelle, das ist ein bisschen schwer abzuschätzen, weil es ist noch was anderes, ob man jeden Tag dringend mit dem Auto zur Arbeit fahren muss oder ob man eben einen Urlaub geplant hat, wo man den Preis ja tatsächlich sehen kann und man sagen kann, kann ich mir das Ticket jetzt leisten oder nicht? Oder nehme ich dieses Jahr mal den Zug und fahre in Deutschland, wo es auch sehr schön sein kann? Das muss eben jeder für sich selber entscheiden. Ich glaube, man kann nicht überall Preise regulieren, weil der Markt natürlich auch auf bestimmte Faktoren einfach reagiert.
15: Also soweit Silvia Maurer. Vielen Dank an dieser Stelle. Sabrina, sie lädt natürlich nochmal ein gutes Stichwort auch auf oder gibt uns nochmal ein gutes Stichwort, sagt natürlich auch, sie guckt mit der europäischen Brille drauf und sagt, das muss natürlich einheitlich sein, genauso wie wir es beim Tankrabatt irgendwie diskutiert haben. Es bringt ja nichts, wenn wir Tanktourismus fördern und so weiter und so fort. Und da hat die EU ja auch an einer anderen Stelle jetzt gerade den Ball aufgenommen und sagt, ja, einheitlich ist unser Stichwort.
19: Genau.
15: Bahnverkehr, der ist ja auch zu zerklüftet, soll es aber bald nicht mehr sein, wenn es
19: also One-Ticket für Europa, also dass man viel einfacher ein Ticket buchen kann und dann damit dann eben auch unterschiedliche europäische Bahnen buchen oder nutzen kann, dass man, wenn Verspätung ist oder sonst irgendwas, einheitliche Regeln hat. Also ist noch nicht durch, aber hat die EU auf die Schiene gebracht. Du erlaubst mir diesen kleinen verbalen Ausrutscher. Also das ist in der Pipeline und das wäre natürlich schon auch eine Option, wobei natürlich auch, muss man auch fairerweise sagen, Bahnfahren schon auch immer noch sehr teuer ist.
15: Genau. Ne? Also das würde auch nichts an den Preisen ändern, aber du hast den Komfort, dass wenn du beispielsweise auf die App der Deutschen Bahn gehst, eigentlich durchbuchen können solltest bis nach Süditalien und dann nicht bei der italienischen Bahn noch das dritte Ticket in der Reihe kaufen
19: musst. Das wäre auf jeden Fall ein Vorteil. Warum mal ganz ehrlich, immer noch zum Teil fliegen so viel billiger ist als Bahnfahren. Also so ganz klar ist mir das immer noch nicht. Aber wir kennen ja immer noch die Fälle, wo wirklich du für 50, 60, 70 Euro in Europa fliegen kannst. Aber gut.
15: Da haben wir wieder den Punkt, überall ist auch was Gutes drin. Das fand ich auch ganz interessant. Wir haben uns ja in Zaventem umgehört bei den Leuten, haben ja eingangs ein paar gehört, die auch sagten, natürlich stellt das auch vielleicht manchmal noch mal ein bisschen drängender die Frage, ob der Flug wirklich nötig ist oder auch nicht. Und wenn wir wollen das Urlaubschaos nicht wegreden, aber es gibt natürlich überall auch was.
19: Viele sind jetzt urlaubsreif und da soll man auch was Schönes draus machen.
15: Urlaubsreif ist ein gutes Stichwort. Also insofern ist zumindest der Podcast jetzt reif. Danke dir für diese Übersicht. Es ist ja wirklich kompliziert, was das Fliegen in Europa derzeit so aus der Bahn auch bringt und was die EU dagegen tun kann. Danke Sabrina an dieser Stelle. Danke an alle, die zugehört haben, die dran geblieben sind. Wie immer gerne den Podcast auch zum Nachhören und die anderen Folgen. .eu, den ARD Europa Podcast, den gibt es überall, wo es Podcasts gibt und allen voran in ARD Sounds. Und frische Folge gibt es nächsten Freitag. Ich sage tschüss bis dahin. Mein Name ist Katrin Schmidt.
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1: Um 17 Uhr mit Mareike Köhler. Ein Abkommen zwischen den USA und Iran steht laut US-Präsident Trump kurz bevor. Aus dem Iran kommen zurückhaltende Reaktionen. Benjamin Weber berichtet.
2: Wenn die USA nicht aufhören würden, ständig neue Hindernisse aufzuwerfen, könne kein Abkommen erzielt werden, meldete die Nachrichtenagentur Tasnim. Sie steht der mächtigen Revolutionsgarde nahe. Die Agentur wies Medienberichte zurück, nach denen die Straße von Hormuz wieder vollständig geöffnet werden könne. Eine Rückkehr zum Status von vor dem Krieg werde es nicht geben. Auch nach einem möglichen Friedensabkommen werde Iran die Meerenge kontrollieren, hieß es. Iranische Nachrichtenagenturen berichteten übereinstimmend, dass Iran über das Atomprogramm erst zu einem späteren Zeitpunkt verhandeln wolle. Meldungen, wonach Iran sich bereit erklärt hätte, für 10 oder 20 Jahre kein Uran anzureichern, seien falsch.
1: Russland hat bei den jüngsten Angriffen auf die Ukraine wieder seine atomwaffenfähige Mittelstreckenrakete Oreschnik eingesetzt. Das haben beide Seiten bestätigt. Die Rakete kann laut Moskau bis zu 5000 Kilometer weit fliegen. Nach ukrainischen Angaben hat Russland außerdem hunderte Drohnen und andere Raketen abgefeuert. Lilia Becker berichtet.
3: Getroffen worden seien laut Moskau militärische Kommandozentralen, Luftwaffenstützpunkte und Rüstungsbetriebe. Alle Ziele seien erreicht. Moskau bezeichnet den Schlag als Antwort auf, Zitat, terroristische Angriffe der Ukraine auf zivile Objekte in Russland. Konkret wirft Russland der Ukraine vor, am Freitag eine Berufsschule in der Stadt Starobielsk angegriffen zu haben, im russisch besetzten Teil des Gebiets Luhansk. Nach Angaben des Kreml starben dabei 21 Studierende. Es ist der insgesamt dritte bekannte Einsatz der Oreschnik-Rakete seit Beginn der russischen Vollinvasion im Februar 2022.
1: Die türkische Polizei hat die Zentrale der größten Oppositionspartei CHP in Ankara gestürmt. Sie setzte Gummigeschosse und Tränengas gegen die Parteianhänger und Funktionäre ein, die sich vor dem Gebäude versammelt hatten. Darin hatten sich der abgesetzte Chef der CHP, Özel, und weitere Vorstandsmitglieder verschanzt. Das Gouverneursamt in Ankara erklärte, mit der Räumung werde das Gerichtsurteil umgesetzt, mit dem Özels Vorgänger Kılıçdaroğlu vorläufig wieder eingesetzt wurde. Christen feiern weltweit heute das Pfingstfest und damit die Ausgießung des Heiligen Geistes auf die Menschen. Papst Leo sagte bei seiner Messe im Petersdom in Rom, Gott schenke den Heiligen Geist als Kraft für Frieden, Verständigung und Vergebung. Der Vorsitzende der katholischen Deutschen Bischofskonferenz Wilmer und die Ratsvorsitzende der Evangelischen Kirche in Deutschland Fers haben zu mehr Zusammenhalt aufgerufen. Baden-Württemberg sucht zum 75. Geburtstag des Bundeslandes eine Hymne. Auf der Internetseite zum Landesjubiläum stehen drei Vorschläge, über die man bis Ende Juni abstimmen kann. Sie kommen von Studierenden und Absolventen der Popakademie. Baden-Württemberg ist 1952 aus den Gebieten Baden, Württemberg-Baden und Württemberg-Hohenzollern gebildet worden. Bisher gibt es nur die Hymnen dieser drei Staaten. Der deutsche Tennisprofi Alexander Zverev hat in der ersten Runde der French Open gewonnen. Er besiegte in Paris den Franzosen Benjamin Bonzi in drei Sätzen mit 6:3, 6:4 und 6:2. SWR Nachrichten, Redaktion Christine Beidt. Das Wetter in Baden-Württemberg und Rheinland-Pfalz. Ein stabiles Hoch sorgt für trockenes und heißes Wetter. Die Vorhersage? Bis zum Abend scheint die Sonne, teils ziehen auch mal dichte Schleierwolken auf. In der Nacht bleibt es locker bewölkt oder klar bei 18 bis 10 Grad. Morgen scheint die Sonne, ab und zu tauchen lockere Wolken auf bei 27 bis 34 Grad. 17.04 Uhr.
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4: Vorsicht auf der A45, A66 zwischen Hanauer Kreuz und Langenselbolder Dreieck. Eine ungesicherte Unfallstelle und es sind Personen auf der Fahrbahn.

0: Aber und wir haben eine Entwarnung für die A485 Langönz-Gießener Nordkreuz. Die Gefahr durch ein entgegenkommendes Fahrzeug zwischen Gießen-Wieseck und Gießener Nordkreuz besteht nicht mehr. A8 Karlsruhe Richtung Stuttgart zwischen Heimsheim und Rotesheim 2 Kilometer Stau wegen Reinigungsarbeiten. Und die A67 Mannheim Richtung Darmstadt ist zwischen Firnheimer Dreieck und Lorsch wegen einer Baustelle bis Dienstagmorgen etwa 5 Uhr gesperrt. Umleitung ab dem Firnheimer Dreieck über die A659 und die parallel verlaufende A5.
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2: 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Wie wirkt sich das auf die Arbeit von Journalisten und Journalistinnen aus? Und was macht das mit unserem Blick auf die Welt? Darüber sprechen wir heute im Weltspiegel-Podcast. Und zwar mit gleich 4 ARD-Korrespondentinnen. Wir wollen euch hier ja die Welt jede Woche ein Stück verständlicher machen. Und vielleicht wird euch auffallen, dass dieser Podcast in dieser Folge ein bisschen anders klingt. Das Gespräch hat nämlich meine Weltspiegel-Kollegin Isabel Chayani live auf der Republika beim Europaforum geführt. Und da springen wir jetzt gleich rein. Viel Spaß.
3: Herrlich, mit Publikum. Schön, dass Sie alle da sind. Bitte anschnallen. Ich glaube, wir haben eine echt schöne Reise vor uns jetzt. Wir werden uns die USA angucken mit Gudrun Engel, wie das Berichten sich dort verändert hat. Wir schauen nach China mit Tamara Anthony, nach Palästina und Israel mit Sophie von der Tann und nach Mittelamerika und Mexiko mit Marie-Christine Böse. Die Welt dreht sich schnell und das hat natürlich Auswirkungen auch auf die Berichterstattung von Korrespondentinnen und Korrespondenten, die vor Ort leben, die recherchieren, die reisen, damit sie für uns berichten können, möglichst nah und authentisch. Und wir wollen in dieser Runde von den Kolleginnen hören, wie sich ihr Arbeiten tatsächlich verändert hat. Erste Runde, alle zusammen, einmal die Frage an euch: Hat sich eigentlich der Journalismus in den letzten, na sagen wir mal, 3, 4, 5 Jahren sehr verändert? Ich mache so reihum. Ich gucke euch immer so anderen Seite dran. Gut, du?
4: Okay, wunderbar. Ich würde sagen, es ist sehr viel schneller geworden. Es ist sehr viel enger getaktet. Und es erfordert sehr viel mehr Aufmerksamkeit, um den Überblick zu behalten.
5: Ich war 2019 bis 2024 Studioleiterin in Peking. Und in der Zeit konnte ich sehr merken, wie die Möglichkeiten der Berichterstattung immer weniger wurden, wie wir immer mehr beobachtet, überwacht, drangsaliert wurden. Das war genau die Covid-Zeit, das, was dazu kam. Es war die Zeit der Hongkong-Proteste und eine Zeit, in der sich China immer mehr vom Westen abgrenzen wollte und die eigene Bevölkerung durch Nationalismus ein bisschen bei Laune halten wollte. Insofern kam oft die Frage ganz klar an uns, ob wir Spione seien, wenn wir als Journalisten angefragt wurden, weil einfach die Stimmung sich sehr verändert hat.
3: Sophie von der Tann, Palästina und Israel ist dein Berichtsgebiet.
6: Also eins oder das große Thema in den vergangenen Jahren war natürlich neben vielen anderen für uns der Gaza-Krieg. Und wenn wir jetzt auf Veränderungen im Journalismus schauen, das ist auch ein Krieg der Bilder gewesen und ein Krieg auf Social Media. Und vieles aus dem Gazastreifen kam über Social Media nach draußen. Wir als Journalisten gleichzeitig kamen nicht rein als internationale Journalisten, als unabhängig, ohne Begleitung des israelischen Militärs. Das ist die einzige Möglichkeit für uns, in den Gazastreifen reinzukommen. Und das, würde ich sagen, ist einer der massiven Veränderungen, die wir in diesen letzten Jahren jetzt gesehen haben. Diesen Krieg der Bilder, der ganz stark auf Social Media stattfindet.
7: Ich würde mich da eigentlich Gudrun anschließen. Also schneller, unübersichtlicher ist es geworden durch Social Media, auch viele Informationen, die auf einen einströmen. Und ich würde sagen, was meine Region angeht, ich sitze in Mexiko, alles kann derzeit jederzeit passieren. Also zum Beispiel Venezuela hätten wir damals nicht gedacht, dass diese Operation der USA so verlaufen wird. Es ist passiert, die Realität war verrückter als alles, was wir uns hätten vorstellen können. Jetzt ist Kuba sehr im Blick, also wir sind eigentlich in ständiger Aufmerksamkeit, Alarmbereitschaft.
3: Fangen wir an mit unserer Nahaufnahme mit Israel und Palästina oder Palästina und Israel. Sophie von der Tann ist seit 2021 AD-Korrespondentin für dieses Berichtsgebiet, hat Orientalistik, Theologie, Geschichte studiert, was ich für diesen Bericht, für dieses Gebiet auch interessant und wichtig finde. Hebräisch und Arabisch spricht sie, Englisch sowieso. Jetzt haben wir dich oft gesehen, manchmal auch mit einem Schutzhelm, in einer Situation, wo man den Eindruck hat, der Alltag ist bei euch Krieg. Was bedeutet das für deine Berichterstattung, wenn du sozusagen zwischen Bunker und Studio hin und her pendelst?
6: Alltag ist auch im Krieg irgendwie möglich. Das klingt komisch, aber das lernt man, wenn man auf einmal Krieg erlebt. Innerhalb der letzten 2 Jahre gab es ja nicht nur einen Krieg, da gab es viele verschiedene Kriege. Der Krieg zwischen Israel und der Hamas im Gazastreifen, der Krieg mit der Hezbollah im Libanon, der Krieg mit dem Iran in mehreren Runden und eine Situation im Westjordanland, die sich immer weiter zuspitzt, wo auch wir als Journalisten erleben, was es bedeutet, ja, Einschränkungen bei der Berichterstattung zu erleben wegen einer militärischen Besatzung, wo Journalisten auch immer mal wieder festgesetzt werden. Wir in Tel Aviv haben eine, ich würde sagen, relativ privilegierte Situation, wo es eine gute Bunkerinfrastruktur gibt, wo es Frühwarnsysteme gibt, wenn zum Beispiel ein Raketenalarm gerade reinkommt wegen Raketen aus dem Iran. Die Situation zum Beispiel an der Grenze im Norden, auch jetzt wegen Angriffe der Hezbollah, ist eine ganz andere. Das ist sehr viel gefährlicher, weil man sehr viel weniger Zeit hat. Dann muss man sich nur mal vorstellen, was das heißt, aus dem Gazastreifen zu berichten. Wir selbst können, wie gesagt, nicht rein, weil Israel uns nicht reinlässt seit dem 7. Oktober 2023. Deswegen sind wir darauf angewiesen, mit lokalen Journalisten vor Ort zusammenzuarbeiten. Die tun das unter enormen Gefahren, zum einen wegen israelischer Angriffe, aber auch wegen Druck der Hamas. Und das ist nochmal eine ganz andere Situation, da irgendeine Art von, so absurd es klingt, Alltag zu haben. Gerade für uns Journalistinnen und Journalisten im Nahen Osten heißt das, damit umzugehen, dass wir jederzeit alles Mögliche erwarten müssen, dass es nicht vorhersehbar ist, dass wir natürlich Risiken kalkulieren müssen und uns unterschiedliche Szenarien überlegen müssen, wie wir mit unterschiedlichen Situationen umgehen, aber letztlich darauf gefasst sein müssen, dass alles Mögliche passieren kann und irgendwie da in dieser Gemengelage zu funktionieren.
3: Gibt es eine Art, im Kriegszustand eine Art Militärzensur?
6: Nicht nur eine Art, es gibt eine Militärzensur, ziemlich klar.
3: Wie funktioniert die?
6: Also als Beispiel, wir dürfen zum Beispiel nicht Raketenabfangvorrichtungen drehen, damit man eben nicht weiß, wo die stehen. Oder wir dürfen, wenn es um Einschläge geht, wird unterschieden zwischen zivilen Zielen und sogenannten Security Sites, was im Prinzip bedeutet militärische Einrichtungen. Und da dürfen wir nicht drehen, auch in der Umgebung nicht und das auch nicht nennen. Und das ist klar, das ist Militärzensur.
3: Wir gucken nach Westen. Gudrun Engel leitet das ARD-Studio Washington. In 3 Wochen fängt die Fußball-WM an. USA, Kanada, Mexiko. Was bedeutet das für euch? Müsst ihr da sehr viel Sicherheit vorbereiten? Stelle ich mir jetzt so naiv vor? Oder mit was seid ihr da gerade beschäftigt?
4: Mit Blick auf die Fußball-WM ehrlicherweise und Sicherheit, das ist ja deine Frage, haben wir keine Bedenken. Eher, weil man das ja auch mitkriegt, dass es immer wieder Attentate gibt und Attentatsversuche und so weiter, machen wir uns eher Gedanken mit Blick auf die bevorstehenden Kongresswahlen im Herbst und Wahlveranstaltungen, große Veranstaltungen mit vielen Menschenmassen, die man nicht so kontrolliert irgendwo Zugang haben wie zu einem Fußballstadion.
3: Weil ihr da sonst nicht reinkommt oder weil das ein potenzielles Ziel sein könnte?
4: Weil das ein potenzielles Ziel sein könnte. Also wir haben im Moment eine Stimmung, die sehr aufgeheizt ist gegenüber Medien. Also in dem Moment, wo natürlich der Präsident die Rhetorik entsprechend verschärft, über Journalisten schimpft, sagt, Journalisten sind die Feinde des Volkes, Fake News und so weiter und so weiter. Jetzt waren wir gerade zum Staatsbesuch in China. Auf dem Rückflug hat er im Flugzeug wieder einen Kollegen übelst beschimpft. Und in dem Moment, wo diese Rhetorik normal wird, ist es leider in einem Land, in dem es mehr Waffen gibt als Einwohner, manchmal nur ein sehr kurzer Schritt bis hin da, dass jemand in einer Art Selbstjustizakt, wie auch immer, vielleicht agieren könnte. Das heißt, wir machen uns bei Großveranstaltungen viel mehr Gedanken um unsere eigene Sicherheit, weil wir auch Produktionsmitarbeitende haben, die ganz klar äußern, dass sie nicht mehr mit 30 anderen Kamerateams auf so einem Podest stehen wollen, weil das ja ein sehr einfaches Ziel ist, im Zweifel.
3: Wie ist das? Wir kriegen mit, dass der amerikanische Präsident Medien bedroht, auch ausländische Medien, dass es vielleicht sein kann, dass man die Akkreditierung entzogen bekommt. Was erlebst du da und vor allen Dingen, wie wirkt sich das auf deine eigene Berichterstattung aus?
4: Also was den Zugang zum Weißen Haus beispielsweise angeht, ist es so, dass wir jetzt über einen sehr langen Zeitraum schon erleben, dass gesagt wird, wir brauchen die Kapazitäten für amerikanische Medien. Wir haben kein Interesse mehr an internationalen Medien. Jetzt in einem Verlauf von mehreren Wochen vielen internationalen Kollegen der Zugang zum Weißen Haus entzogen wurde. Der letzte Kollege, der den Zugang verloren hat, war der Kollege der FAZ, 2 Wochen davor der von der Süddeutschen Zeitung. Wir sind jetzt im Moment noch 6 deutsche Journalisten, die Zugang zum Weißen Haus haben. Wir versuchen untereinander eine große Solidarität zu zeigen, weil es jeden ja jederzeit treffen kann.
3: Marie-Christine Böse ist die ARD-Korrespondentin für Mexiko, Mittelamerika. Dazu gehört auch noch Kolumbien und Venezuela. Sie ist seit 2022 in Mexiko, ist Diplomjournalistin. Vorher war sie im Hauptstadtstudio. Gudrun hat eben gesagt, Sicherheitslage soll ich dich mal lieber fragen, wenn das Eröffnungsspiel in Mexiko ist.
7: Natürlich kommt es in Mexiko sehr darauf an, wo man sich bewegt. Also man wird an den WM-Spielstätten in den Stadien wahrscheinlich nicht viel mitkriegen. Aber wenn man in Michoacán, in Sinaloa, in Guerrero auf dem Land lebt, also das sind eben Bundesstaaten, die sehr vom Drogenhandel betroffen sind und auf Routen liegen, dann gibt es dort entvölkerte Dörfer, wo Menschen wegen der Gewalt fliehen mussten. Das ist natürlich eine Dimension, ja, wie in einem Kriegsgebiet eigentlich teilweise. Es gibt 130.000 Verschwundene in Mexiko, überwiegend durch die Kartellgewalt. Viele davon ja nicht identifiziert, unklar, wo sie sind, ob sie tot sind, ob sie noch leben. Das ist natürlich, also der große Widerspruch Mexikos, das einerseits ein wunderschönes Land ist mit tollen Menschen, toller Kultur und ein Reiseziel und andererseits diese unfassbare Gewalt und Unsicherheit, die es eben auch gibt.
3: Tamara Anthony war von 2019 bis 2024 während der Corona-Zeit Leiterin des ARD-Studios in Peking. Sie arbeitet heute als stellvertretende Leiterin des Investigativressorts beim NDR. Meine erste Frage betrifft die Überwachung. Jetzt wissen wir, dass sozusagen China ja ein Mutterland der Überwachung ist. Was bedeutet das für die Berichterstattung aus China und in China?
8: Überwachung fängt wirklich an bei deinem Handy und endet sozusagen da, wo wir immer überlegen müssen, wen müssen wir schützen. Also der Grundgedanke ist immer, kann es sein, dass wir jemanden gefährden durch unsere Berichterstattung, weil alles überwacht wird. Vor quasi Folgen des Staates. Also das fängt da an, dass überwacht wird, mit wem wir in Kontakt treten, weil in China quasi ja ein eigenes Intranet sozusagen ist. Das heißt, die ganzen westlichen Kommunikationsplattformen wie WhatsApp etc. funktionieren nicht. Es funktioniert nur WeChat. Und WeChat kann halt überwacht werden. Das heißt, wir kommunizieren und können nur kommunizieren mit unseren Interviewpartnern über eine Plattform, die de facto immer mitgelesen wird. Dazu gehört, in Überwachung ist halt auch dort, dass wir, wenn wir ein Zugticket kaufen, das halt auch online nur funktioniert und die Daten dann auch sofort bei der Polizei landen. Oder wenn wir uns während Corona in ein Café einchecken und dann dort den Sicherheitscode scannen, dann landet das halt auch bei der Polizei. Das heißt halt eben auch, dass wenn ich dann halt irgendwo hinfahre, dann wartet da de facto halt schon die Polizei auf mich und fährt mir dann halt mit ein paar Autos hinterher, bis ich halt zu einem Interviewpartner komme. Und dann weiß halt die Polizei, wen ich interview, wenn sie das nicht schon vorher durch den WeChat-Kontakt rausgefunden hat. Wenn das halt nicht gewünscht ist, und das kann ganz viele Gründe haben, dann kriegt der Interviewpartner einen Anruf und wird halt gesagt, nee, das ist aber jetzt nicht gut, weil entweder fürchtet einfach nur die lokale Polizei, dass sie irgendwie Trouble bekommt, weil sie haben ja nichts davon, wenn sie im deutschen Fernsehen sind. Wenn, dann haben sie einfach nur irgendwie Probleme. Insofern kann das einfach der Grund sein, dass sie sagen, nee, lass mal lieber, zieh das Interview zurück.
3: Werdet ihr bei euren Recherchen oder wenn ihr unterwegs seid, auch aktiv behindert?
8: Also zum einen ist das natürlich eine Art von Behinderung, wenn eben schon unsere Interviewpartner kontaktiert werden, weil die sehen, dass wir sie kontaktiert haben und dann wird abgeraten, ein Interview zu geben. dann ist es eine Art von Behinderung, dass wir halt quasi diese Aufpasser oft bei uns haben, die dann ja auch von Interviewpartnern gesehen werden im Zweifel. Und kommt schon auch vor, dass die dann halt einfach dazwischen gehen. Wenn wir jetzt einfach so vor den Winterspielen in Peking 2022, war ich halt viel in diesem Gebiet unterwegs und habe halt einfach versucht, auch direkt mit Leuten in Kontakt zu kommen und so ganz harmlose Geschichten zu machen, ne? Und da kommt dann halt auch der Aufpasser einfach dazwischen und dann sagt halt der Interviewpartner sorry und geht weg. Also das ist ja quasi die Macht des Staates dahinter, ist, muss man sich ja dann auch noch vorstellen. Niemand wird halt zu einem Aufpasser sagen, sorry, aber ich will jetzt das Interview geben. Es ist einfach eine andere Realität, in der man da plötzlich ist, ne?
3: Leidet die Qualität, wenn so viel gleichzeitig passiert und man nicht wirklich hinterherkommt und die Bedingungen sich so verändern?
7: Ich weiß nicht so genau. Also natürlich wäre es leichter, wir könnten alle in absolut demokratischen Staaten, wo man immer Informationen und Zugang zu allem hätte, berichten. Aber das ist ja einfach nicht die Realität der Welt, sondern in meinem Berichtsgebiet gibt es halt teilweise nun mal Diktaturen, in die wir nicht so reinschauen, in die wir teilweise auch nicht reinkommen. Aber wir bemühen uns natürlich mit lokalen Kräften, im Zweifel, wenn wir kein Visum kriegen, so gut es geht, diese Realitäten eben abzubilden. Leidet die Qualität? Ja, weil natürlich wäre es anders, wenn man in einem freien Staat berichten würde. Wir können nicht immer selber hinschauen, aber wir machen es eben unter den Umständen so gut es geht, würde ich denken.
6: Wenn ich da vielleicht hinzufügen darf, weil du sie gerade schon angesprochen hast, die lokalen Mitarbeitenden vor Ort, Producer, Ortskräfte, ohne die könnten wir unsere Arbeit gar nicht machen. Die sind das Backbone von jedem Auslandskorrespondenten, jeder Auslandskorrespondentin, ob im Krisengebiet oder in einem vielleicht etwas weniger angespannten Gebiet. Das sind die Menschen, die sich vor Ort auskennen, das sind die, die die Sprache sprechen, die da oft schon lange leben, die Kontakte haben, die uns helfen, unsere Arbeit zu machen. Und gerade an so Orten, wo es so schwierig ist, in Länder, wo man nicht reinkommt oder im Gazastreifen, wo wir nicht reinkommen können, machen die ihren Job unter enormen Herausforderungen und ermöglichen uns, überhaupt darüber zu berichten. Und das, finde ich, kann man nicht oft genug sagen, wie wichtig deren Job ist.
3: Da ist man aber natürlich auch von diesen Kollegen und Kolleginnen, die oft sehr, sehr gut sind, abhängig. Wenn es aber in deinem Fall in China oder als du in China warst, so ist, dass das zum Teil dann Leute sind, die vom jeweiligen Ministerium geschickt werden, ist man dann eigentlich in der Falle?
8: Also ich fand die Frage jetzt auch interessant von dem Kollegen drüben, weil ich glaube, wir können letztendlich nur transparent machen, wie die Bedingungen sind und das halt schon in dem Beitrag transparent machen. Und wenn halt wie bei uns in China oder war, in meinem Fall, die Bedingungen so sind, dass wir eigentlich ganz große Teile der Probleme dort nicht abbilden können, weil wir niemanden vors Mikrofon bekommen würden, weil wir nicht dorthin fahren können, weil das nicht nur die Personen, die sprechen, sondern die Producer und bei ganz kritischen Sachen uns gefährden würde, dann ist eben der Versuch, dass wir das halt immer wieder deutlich machen. Letztendlich, was wir dann machen müssen, ist, dass wir eher irgendwelche Propaganda-Events nutzen, um anhand von den Propaganda-Events zu erzählen, was man alles eben nicht zeigen kann oder was auch die andere Seite der Geschichte ist, etc. Aber diese Zwänge, unter denen die verschiedenen Leute, die Interviews anbahnen oder die Interviews geben, stehen, das ist eben wichtig, dass man das immer deutlich macht.
9: Und ich glaube, das unterscheidet uns jetzt, so viel uns verbindet, das unterscheidet uns, weil bei uns ist es eher andersrum. Wir werden geflutet mit Informationen, mit Bildern, mit ungefähr allem und haben eher dann, also wir haben nicht zu wenig Information, sondern zu viel und müssen dann eher aufgrund der Macht der Bilder und der Narrative, die einem da ans Ohr gelabert werden, dann eher sortieren und gucken, wo denn jetzt der wahre Kern ist.
3: So, jetzt leben wir in Zeiten von Social Media. Vorgestern hat Frau Merkel hier gesagt, das sei entscheidend für die Veränderung der politischen Lage. Das hat natürlich auch das Arbeiten von Journalisten und Journalistinnen und Korrespondenten verändert. Wenn da Einschüchterungsversuche zum Beispiel kommen, bei Themen, die hier in Deutschland sehr kontrovers diskutiert werden, in dem Fall zum Beispiel Palästina und Israel, Sophie, wie gehst du damit um?
6: Zunächst mal muss man unterscheiden zwischen Kritik und Diffamierung, haltlosen Anschuldigungen und versuchen einzuschüchtern. Und Kritik nehme ich sehr ernst. Ich finde das auch wichtig, dass wir uns Kritik stellen und selbst hinterfragen und überlegen, wie man etwas vielleicht hätte anders machen können, besser machen können. Gleichzeitig muss man auch ganz klar sagen, wenn es darum geht, einen einzuschüchtern, um bestimmte Themen zu verhindern oder Berichterstattung zu verändern, dann ist das was, was wir uns nicht zu eigen machen sollten. Also ich glaube, es ist unser Job als Journalisten, das zu berichten, was wir sehen, was passiert. Und ich höre oft, ja, in meinem Gebiet, da könnte man es ja niemandem gerecht machen. Unser Job ist es nicht, es irgendjemandem gerecht zu machen. Unser Job ist es, darüber zu berichten, was passiert. Und das so gut wir können zu tun, immer wieder zu hinterfragen, abzugleichen, gegenzuchecken, verifizieren, einzuordnen, so gut wir das eben können, mit allen Einschränkungen, die wir haben, die wir transparent machen müssen. Und uns da nicht abbringen lassen von dem, was eigentlich Journalismus ist.
3: Ich will euch eine Schlussfrage stellen. Harry, wir haben noch 3 Minuten, ne? Und bitte euch da jeweils um eine Antwort. Mein Eindruck ist, dass es immer mehr Länder gibt, deren autokratische Politik sich darin spiegelt, dass ausländische Journalisten oder überhaupt Journalisten gar nicht berichten können. Beispiel Iran, Beispiel Gaza, Beispiel Venezuela hast du eben genannt. Was würde es bedeuten, wenn das Schule macht, wenn diese Art von freier Berichterstattung weiter eingeschränkt wird und es keine Auslandskorrespondentin, wie ihr es seid, mit euren ganzen Ansprüchen, eurem Engagement geben würde und wenn ihr dann nicht vor Ort hinreisen könnt?
7: Oh mein Gott, ja, das wäre natürlich echt schwer. Also ich meine, wir haben ein so ein Sorgenkind Nicaragua. Ich komme da absolut nicht rein in dieses Land, also koste was wolle. Aber das wäre natürlich, wir leben ja davon, dass wir hinfahren, schauen, selber sehen und dann darüber berichten. Also eigentlich, hoffentlich kommt es nicht dazu, also unvorstellbar. Mehr kann ich dazu gar nicht sagen.
6: Vor Ort sein ist unser Alleinstellungsmerkmal als Auslandskorrespondentinnen und Korrespondenten. Und gerade in Zeiten von AI, in Zeiten von Fake News, ist es unglaublich wichtig, dass Journalisten, wo man weiß, das sind Journalisten, denen können wir vertrauen, die arbeiten nach journalistischen Maßstäben, vor Ort sind, Dinge selbst mit eigenen Augen sehen, sie einordnen und verifizieren, soweit sie es eben können mit allen Einschränkungen. Ich glaube, das ist das A und O. Und da müssen wir so stark vielleicht die Gefahren, Einschränkungen und Herausforderungen, die wir sind, weiter am Ball bleiben. Wie ist das Motto der Republika? Never giving up oder sowas? Also, das ist es doch.
8: Im Fall von China, tatsächlich gab es immer mal wieder so Fragen an mich, ist das überhaupt noch sinnvoll, dass man dort als Korrespondent ist, weil eben die Arbeit so sehr eingeschränkt wird? Und ich würde sagen eben ja, weil es braucht halt diese Einordnung. Also, wenn man nur auf Social Media oder Material zurückgreifen könnte, nur auf einzelne O-Töne, dann würde eben genau diese Einordnung fehlen und das kriegt man eben dann doch vor Ort mit, weil das eine ist ja, was du dann vor die Kamera kriegst oder was du schreiben kannst oder so, aber das andere ist, dass man einfach sich insgesamt ein Bild machen kann und diese Snippets, die man kriegt, einordnet.
9: Ich glaube, es ist wäre ein weiter Weg im Land of the Free mit dem First Amendment, journalistische Tätigkeiten in irgendeiner Form zu unterbinden. Wir sehen Einschränkungen, aber ich glaube nicht, dass es final eskalieren würde. Glaube aber, dass alles, was wir gerade gehört haben, das Entscheidende ist, wir sind vor Ort, wir sind nicht, irgendjemand hat es gesagt, fallschirmmäßig da abgesprungen. Wir leben da, wir können die Lage deshalb lesen und einschätzen. Wir sind die Augen und die Ohren und die Fühler für die deutschen User, für das Publikum, für die Hörer und können deshalb mit unseren Analysen und Einschätzungen Sachen transparent machen. Und ich glaube, deswegen ist es so wichtig, dass wir dieses Korrespondentennetz haben.
3: Ein paar Ohren und Augen, die heute gefehlt haben, ist Ina Ruck. Die musste nämlich tatsächlich aktuell berichten. Das war unsere Runde hier von den Korrespondentinnen, unsere Reise in die Welt. Leute, ihr seid so cool. Könnt ihr bitte mal alle applaudieren und Danke sagen. Danke für diese Runde. Super schön.
2: 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Macht's gut, ciao.

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3: Um 17.30 Uhr mit Christoph Haas. Innenminister Dobrindt will stärker gegen Linksextremismus vorgehen. Der CSU-Politiker sagte den Funke-Zeitungen zur Begründung, zurzeit seien Linksextremisten wieder aktiver in Deutschland. Aus der Nachrichtenredaktion Annika Hennig.
4: Ein Beispiel, der Brandanschlag auf das Berliner Stromnetz im Januar. Über 100.000 Menschen hatten tagelang keinen Strom. Der CSU-Politiker sagt, dieses geplante Vorgehen zeige die gestiegene Bereitschaft von Linksextremisten, auch Schaden in der Bevölkerung aktiv in Kauf zu nehmen. Die innenpolitische Sprecherin der Linksfraktion im Bundestag, Bünger, wirft Dobrindt falsche Prioritäten vor. Zwar müssten Straftaten konsequent aufgeklärt werden, die tatsächliche Gefahr für unsere Demokratie gehe aber von rechter Gewalt aus.
3: Deutschland hat die neuesten Angriffe Russlands auf die Ukraine scharf verurteilt. Bundeskanzler Merz sprach auf der Online-Plattform X von einer rücksichtslosen Eskalation. Russland hatte in der Nacht auch die neue Mittelstreckenrakete vom Typ Oreschnik eingesetzt. Nach ukrainischen Angaben wurden mindestens 4 Menschen getötet und 69 verletzt. Die türkische Polizei hat die Parteizentrale der größten Oppositionspartei CHP in Ankara gestürmt. Hintergrund ist die Entscheidung eines Gerichts, den bisherigen Parteichef Özel abzusetzen. ARD-Korrespondent Benjamin Weber.
5: Özel hat sich seit Bekanntwerden des Urteils am Donnerstag in der Parteizentrale verschanzt. Wir werden angegriffen, erklärte Özel in einem Videostatement am Nachmittag. Die Oppositionspartei CHP solle geschwächt werden. Ein Gericht in Ankara hatte die Ergebnisse des CHP-Parteitags von 2023 für ungültig erklärt. Dort war Özel zum Vorsitzenden gewählt worden. Er hatte die Partei danach neu ausgerichtet. In den Umfragen lag sie regelmäßig vor der AKP von Staatspräsident Erdogan.
3: Bayerns Ministerpräsident Söder hat auf dem Sudetendeutschen Tag gesprochen, der zum ersten Mal in Tschechien stattfindet. Der CSU-Chef sprach von einem historischen Signal. Die vertriebenen Sudetendeutschen seien Brückenbauer, die keine Revanche forderten. Die Veranstaltung ist in Tschechien umstritten. Nach dem Zweiten Weltkrieg waren 3 Millionen Deutsche aus der damaligen Tschechoslowakei vertrieben worden. Deutschlands bester Tennisprofi Alexander Zverev hat zum Auftakt der French Open gewonnen. Der 29-Jährige besiegte den Franzosen Benjamin Bonzin in 3 Sätzen. In der zweiten Runde trifft Zverev auf den Tschechen Tomáš Machač. Das waren die Nachrichten. Das Wetter: bis zum Abend Sonne und Wolken und Höchstwerte von 25 Grad in Nordhessen und bis zu 34 Grad in der Kurpfalz. Heute Nacht gehen die Temperaturen zurück auf 17 bis 7 Grad. Und in den nächsten Tagen ändert sich nicht viel. Es bleibt sonnig und ähnlich heiß. Die Zeit 17.33 Uhr.
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3: Vorsicht auf der A49 Kassel-Gießen. In Höhe Kreuz Kassel-Mitte sind Menschen auf der Fahrbahn. A8 Karlsruhe-Stuttgart zwischen Heimsheim und Rutesheim. 2 Kilometer Stau wegen Reinigungsarbeiten. A66 Frankfurt-Fulda. Zwischen Gelnhausen-Ost und Bad Obwächtersbach steht ein defektes Auto auf der rechten Spur. Und die A67 Mannheim-Darmstadt ist zwischen Firnheimer Dreieck und Lorsch wegen einer Baustelle bis Dienstag früh etwa um 5 gesperrt. Umleitung ab dem Firnheimer Dreieck über die A659 und die parallel verlaufende A5.
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6: Hallo ihr Lieben, herzlich willkommen zum Plus-Minus-Podcast. Heute geht es um ein paar tausend Euro. Genauer gesagt darum, wie ihr euch diese paar tausend Euro sichern könnt.
7: Und zwar mit Solaranlagen. Da springen für euch tatsächlich ein paar tausend Euro raus. Aktuell gerechnet mit allen Zuschüssen, die ihr da noch vom Staat bekommt, wenn ihr euch eine solche Anlage aufs eigene Dach schraubt. Aber ganz wichtig, das gilt alles noch. Das wird wahrscheinlich in dieser Form, wie es jetzt gilt, abgeschafft. Die Bundeswirtschaftsministerin Katharina Reiche hat andere Pläne. Für alle Anlagen, die erst ab 2027 in Betrieb genommen werden, will sie diese Zuschüsse streichen.
6: Und jetzt? Noch dieses Jahr eine Anlage aufs Dach stellen und sich die Förderung sichern? Und was ist eigentlich mit denen, die kein eigenes Hausdach haben, auf das sie so eine Anlage stellen können? Trotzdem aber die Solardächer der Nachbarn mit ihren Steuergeldern mitfinanzieren müssen. Macht es denn aus deren Sicht vielleicht Sinn, diese Zuschüsse zu stoppen?
7: Auch wichtige Fragen. Wir sortieren in dieser Folge alle Fakten und erklären euch, was sich 2027 ändern könnte, wenn die Pläne des Bundeswirtschaftsministeriums Realität werden und was das für eure Planung dann bedeutet. Auf geht's auf Sonntag mit David, Alf und Anna Plank.
6: Also in meinem näheren familiären Umfeld. Da vergehen bei so Familienfeiern, ich würde sagen, schätzungsweise keine 10 Minuten, ohne dass nicht irgendwer sein Handy rausholt und dann mit irgendjemandem so tuschelt und das Display so zeigt und sagt, guck mal hier, meine PV-Anlage gerade zu Hause, was die da an Strom produziert.
7: Oh, das ist schrecklich, ne? Es nervt alle, die nichts damit anfangen können. Ist aber natürlich für die, die sowas auf dem Dach haben, echt ein aktuelles Doppelplus. Du produzierst eigenen Strom, übrigens für einen Bruchteil von dem, was du sonst bei deinem Stromanbieter bezahlst. Und wenn du noch was übrig hast, dann verkaufst du den Strom auch noch an alle anderen.
6: Das ist echt cool, ne? Also alles, was du nicht selbst brauchst, kann ins öffentliche Stromnetz eingespeist werden und dafür gibt's Geld. Einspeisevergütung nennt sich das. Das ist eine staatliche Förderung für privat erzeugten Solarstrom. Reich wird man damit jetzt klassisch nicht, aber so ein paar tausend Euro kommen über die Jahre zusammen.
7: Noch. Denn genau diese Förderung will die Bundeswirtschaftsministerin streichen. Nicht für alle privaten Solaranlagen, sondern nur für neue, also für die, die ab 2027 in Betrieb genommen werden. 2027, boah, das ist ja direkt vor der Tür und das ist eben diese Zahl, die da im Entwurf für eine Novelle des Erneuerbare-Energien-Gesetzes steht. Das hat das Bundeswirtschaftsministerium vorgelegt und das soll alles jetzt gerade mit den Ministerien abgestimmt werden. Aber 2027 ist jetzt ja nicht mehr wirklich lange hin.
6: Nee, und alle, die sich ab 2027 dann eine Solaranlage aufs Dach bauen, bekommen diese Förderung möglicherweise nicht mehr. Bundeswirtschaftsministerin Reiche findet, eine Solaranlage rechne sich auch ganz ohne zusätzliches Geld vom Staat.
8: Die Kombination aus Aufdach-PV und Batterie wird jetzt schon durch die Kunden nachgefragt. Optimiert braucht es dafür keine Förderung.
6: Der Energieexperte vom Online-Portal Finanztipp, Benjamin Weigel, der sieht es anders.
9: Ich würde schon sagen, dass man ein bisschen Zeitdruck hat, weil nach allem, was wir bei Finanztipp auch durchgerechnet haben, wird sich eine PV-Anlage unter den Bedingungen, die jetzt gerade im Raum stehen für 27, deutlich schwerer rentieren für den Privathaushalt.
7: Wer hat jetzt recht? Braucht man die staatlichen Zuschüsse, damit sich so eine PV-Anlage rechnet? Oder lohnt es sich tatsächlich auch, den Strom vom eigenen Dach direkt an der Strombörse zu verticken, das selber zu machen? Das klären wir jetzt.
6: Im Moment kann man sagen, in ganz vielen Fällen rechnet sich eine Solaranlage. Unter anderem, weil es diese Einspeisevergütung gibt und sich die Kosten über die Jahre eben verlässlich wieder einspielen, also amortisieren. Um auszurechnen, ob eine PV-Anlage Sinn macht, sortieren wir jetzt mal ein paar Zahlen.
7: Ja, und damit fangen wir jetzt mit dem fettesten Batzen an. Denn so eine Solaranlage, die kostet auch echt einen fetten Batzen, ne? Laut dem Online-Portal Finanztipp liegt der Preis für eine Anlage in der Größe, die man so für ein Familienhaus braucht, bei bis zu 16.000 Euro. Aber je nach Komponenten und Anbieter gibt es auch mega große Unterschiede.
6: Sinnvoll ist es auf jeden Fall, auch in zusätzlichen Speicher zu investieren, also in eine Batterie. Laut ADAC kostet ein Komplettpaket aus Solaranlage und Speicher inklusive Montage so zwischen 10.000 und 22.000 Euro netto. Ähnlich rechnen auch die Experten von Finanztipp.
7: Ja, und wenn man das Geld jetzt reingesteckt hat, dann kann man mindestens 20 Jahre lang selbst Strom produzieren.
6: So, wir haben gesagt, bis zu 22.000 Euro netto. All in all, was bekommen wir denn für so ein Invest? Wir bekommen einen super niedrigen Strompreis als Gegenleistung. Also wenn man alle Kosten für eine Solaranlage zusammenzählt und mit einer Lebensdauer von 20 Jahren für die Anlage rechnet, dann produziert man die Kilowattstunde Strom mit der eigenen Anlage für etwa 10 Cent. Das zeigen Berechnungen des Fraunhofer Instituts für Solare Energiesysteme. 10 Cent.
7: Das ist ein Sensationspreis. Es wird ein bisschen teurer, müssen wir ehrlicherweise sagen, für die Kilowattstunde, wenn man sich jetzt noch, du hast gerade von einer Batterie gesprochen, wenn man sich so einen Batteriespeicher noch zusätzlich anschafft. Und trotzdem kostet der Solarstrom auch so vom Dach nur einen Bruchteil von dem, was man sonst so seinem Stromanbieter zahlen müsste, wenn man den Strom einfach so kauft. Laut Statistischem Bundesamt haben Privathaushalte in Deutschland in der zweiten Jahreshälfte 2025 im Schnitt mehr als 40 Cent pro Kilowattstunde bezahlt. Das ist also schon ein ganz anderer Schnack. Wir sehen ganz deutlich, Solarstrom ist billiger und über die Jahre läppert sich die Ersparnis ganz schön zusammen, meint Benjamin Weigel von Finanztipp.
9: Das summiert sich dann eben auf 20 Jahre auf eine sehr, sehr hohe Summe, auf dem weit fünfstelligen Bereich, was ich dann an Stromkosten einsparen kann.
6: Fünfstellig, das heißt 10.000 Euro und mehr. Finanztipp hat ausgerechnet, dass sich eine Solaranlage schon ab einem Stromverbrauch von 3.000 Kilowattstunden im Jahr rechnen kann. Wer mehr Strom verbraucht, profitiert schneller.
9: Je höher der Strombedarf ist, desto eher kann sich auch eine PV-Anlage abzahlen, also rentiert sich dann wirklich auch auf dem eigenen Zuhause.
6: Also schaut mal in eure Abrechnung vom letzten Jahr, wie hoch euer Stromverbrauch ist, dann habt ihr mal so eine Hausnummer. Grob zur Einordnung, wer zu viert in einem Haus wohnt, verbraucht typischerweise ungefähr 4000 Kilowattstunden im Jahr.
7: Und deshalb halten wir mal fest, man kann mit einer Solaranlage richtig Stromkosten sparen. Das ist das eine, aber ich habe ja vorhin gesagt, es ist eigentlich so ein riesiges Doppelplus, denn das andere ist, dass ich noch zusätzlich Geld verdienen kann, wenn ich Strom ins öffentliche Netz einspeise. Diese Einspeisevergütung vom Staat, und die schauen wir uns jetzt mal genauer an.
6: Im Moment ist es so, dass der Staat euch den Strom quasi abkauft für einen festen Preis. Wie viel man bekommt, hängt davon ab, wann die Anlage ans Netz gegangen ist. Für neue Anlagen liegt die Einspeisevergütung aktuell bei knapp 8 Cent pro Kilowattstunde. Das ist jetzt kein Hammerpreis, aber eben doch ein finanzieller Zuschuss, der sich über die Jahre gesehen auszahlt. Denn den Zuschuss gibt es 20 Jahre lang.
7: Ja, und der Zuschuss ist garantiert. Dieser Preis ist garantiert. Egal, ob ihr jetzt morgens, mittags oder abends Strom ins Netz liefert, ihr bekommt immer den gleichen Preis. Es gibt nur eine kleine Ausnahme, zu der aber später mehr. Erstmal können wir trotzdem hier festhalten, normalerweise ist diese Einspeisevergütung tatsächlich fix. Und das, obwohl der Preis für Strom auf dem Markt überhaupt gar nicht gleich ist, sondern immer megamäßig schwankt.
6: Das liegt daran, dass Strom an der Börse gehandelt wird. Wenn wenig Strom da ist, dann steigen die Preise. Und wenn viel da ist, dann sinken sie. Im Extremfall können sie sogar ins Negative kippen. Also wenn viel Strom da ist, aber wenig gebraucht wird. Am 1. Mai zum Beispiel war das, da war das Wetter gut, mit viel Sonne. Um die Mittagszeit lag der Preis an der Strombörse deshalb für anderthalb Stunden bei fast minus 500 Euro pro Megawattstunde.
7: Ja, aber gut, das sind tatsächlich die Ausnahmen. Über die habe ich gerade schon kurz gesprochen. In Zeiten, in denen der Preis an der Strombörse negativ ist, bekommen die Besitzer neuer Solaranlagen auch jetzt schon keine Einspeisevergütung mehr. Das gilt seit Februar 2025 und ist alles andere als eben der Normalfall, also Sonderfall. Insofern halten wir tatsächlich fest, private PV-Anlagenbesitzer bekommen, egal ob an der Strombörse gerade der Preis hoch oder niedrig ist, ihre Einspeisevergütung von ungefähr 8 Cent.
6: Und auch wenn das jetzt mickrig klingt, ne, am Ende kommen da doch die geschenkten Tausender raus, von denen wir am Anfang gesprochen haben. Finanztipp hat das für einen typischen Haushalt mal durchgerechnet. Über den gesamten Förderzeitraum von 20 Jahren kommen da mehr als 8.000 Euro an Einspeisevergütung zusammen.
7: Ja, und da ist dann unser finanzielles Doppelplus unterm Strich plus eins für alle, die mindestens 3.000 Kilowattstunden Strom im Jahr verbrauchen, weil sie ihren Strom viel billiger produzieren, als wenn sie ihn vom Anbieter kaufen müssen. Und plus zwei, weil man mit der Einspeisevergütung über die Jahre auch ein paar Tausender verdient. Das alles gilt jetzt noch. Deshalb ist die Empfehlung von Finanztipp-Fachmann Benjamin Weigel auch eindeutig.
9: Von daher kann es sich schon lohnen, wer denn schon eine PV-Anlage länger plant oder sich mit dem Gedanken trägt, das jetzt dieses Jahr noch umzusetzen.
7: Ja, und man muss schon sagen, es ist jetzt ziemlich viel Druck, ne? So jetzt oder nie. Dabei hat die Wirtschaftsministerin doch gesagt, eine Solaranlage lohnt sich aus ihrer Sicht ja auch ohne Förderung. Wenn das so wäre, ja, dann hätten wir diesen Druck gar nicht. Den könnten wir mal so ein bisschen rausnehmen. Deshalb rechnen wir nochmal, und zwar diesmal ohne Einspeisevergütung.
6: Wenn die Förderung tatsächlich gestrichen wird, dann fällt die Preisgarantie weg für den Strom, den ihr bisher mit eurer Anlage ins Netz eingespeist habt. Natürlich nur, wenn ihr mehr Strom produziert habt, als ihr braucht. Also wir reden von diesen knapp 8 Cent, die ihr bisher dafür bekommen habt.
7: Das heißt, bei der Frage, ob sich eine Solaranlage auf dem eigenen Dach lohnt oder nicht, geht es dann in erster Linie um dieses erste Plus. Lohnt es sich für euren Haushalt, dass ihr möglichst viel Strom selber preiswert für euch selbst produziert? Denn wie viel vom zweiten Plus noch übrig bleibt, das ist ja eben nicht mehr so eindeutig. Wie man auch ohne Einspeisevergütung mit seinem Stromverkauf noch selbst Geld verdienen kann, darüber reden wir gleich noch.
6: Was wir an dieser Stelle aber schon mal verraten können: Wenn die Einspeisevergütung wegfällt und ihr euren Strom zum Marktpreis ins Netz einspeist, dann ist das in den allermeisten Fällen weniger lukrativ. Also nochmal ehrlich rechnen. Wie ist das mit dem eigenen Verbrauch und der Ersparnis? Wenn ihr nur 3000 Kilowattstunden Strom im Jahr verbraucht, sagt Finanztipp, dann dauert es fast doppelt so lange, bis sich eine Anlage mit Speicher rechnet, nämlich über 30 Jahre. Aber 30 Jahre muss so eine Anlage ja auch erstmal halten. Und deshalb sagt man eigentlich, also spätestens nach 20 Jahren sollte sich eine Solaranlage amortisiert haben.
7: Und deshalb sagen viele Experten auch, dass sie eine PV-Anlage nach den neuen Regeln ab 2027 nur noch für Leute empfehlen, die sehr viel Strom verbrauchen. Also 8000 Kilowattstunden im Jahr. Auf so einen Verbrauch kann man zum Beispiel kommen, wenn man Elektroauto fährt, das selber bei sich lädt, oder zum Beispiel auch eine Wärmepumpe hat, die verbraucht auch viel Strom. Wer viel Strom verbraucht und einen großen Teil davon eben selbst auf seinem Dach produzieren kann, für den rentiert sich eine PV-Anlage tatsächlich auch ohne diese Einspeisevergütung, ohne Geld vom Staat. Das Fraunhofer Institut für Solare Energiesysteme schätzt, dass dein Eigenverbrauch um etwa 15% steigen müsste, damit sich die Anlage ohne Einspeisevergütung rechnet.
6: Im Prinzip gibt das Wirtschaftsministerium sogar selbst zu. Im Entwurf für die Reform des Erneuerbaren Energiengesetzes steht, dass die Anlagen bis 25 Kilowatt installierte Leistung aus Sicht des Ministeriums wirtschaftlich sind, auch ohne staatliche Förderung, sofern sie hohe Eigenverbrauchsanteile realisieren können. So, und jetzt Klartext. Da steht, eine PV-Anlage wird künftig nur noch Sinn machen, wenn ihr Strom vor allem für euch selbst produziert.
7: Und dann wäre ein ordentlicher Speicher ganz sinnvoll, ne? Damit ihr den Strom, den ihr produziert, in sonnigen Zeiten für abends oder für Regentage auch auf Vorrat habt. Und wenn ihr möglichst viel vom eigenen Solarstrom selbst verbrauchen wollt, dann muss das Ganze irgendwie auch intelligent gesteuert werden. Dazu braucht ihr ein Energiemanagementsystem, einen Smart Meter, einen intelligenten Stromzähler.
6: Okay, dann fangen wir mal mit dem Energiemanagementsystem an. Das sorgt dafür, dass dein Strom intelligent genutzt wird. Denn mit so einem System musst du dann eben nicht mehr selbst Knöpfchen drücken und Geräte an- und ausschalten, wenn es gerade günstig ist, sondern das System regelt das für dich, sodass du zum Beispiel dein Auto lädst, wenn der Strom da ist, oder dein Batteriespeicher oder die Waschmaschine genau dann startet und du eben nicht alle Geräte selbst einschalten musst, wenn du abends heimkommst und vielleicht eben gerade kein Strom produziert wird.
7: Ja, und so ein Energiemanagementsystem regelt auch, dass der Strom, der übrig ist, eben zum bestmöglichen Preis ins Netz verkauft werden kann. Damit sind wir dann bei der Frage, ja, wie kann ich denn den überschüssigen Strom in Zukunft einspeisen? Wenn die Einspeisevergütung gestrichen wird, dann soll man den Strom ja vom eigenen Dach auch selbst verkaufen. Das könnt ihr aber gar nicht einfach selber machen. Dafür braucht ihr einen sogenannten Direktvermarkter. Das ist ein Unternehmen, das den Strom für euch dann an der Börse verkauft.
6: Ja, und da fängt das Problem schon an. Es gibt bislang nämlich relativ wenige Direktvermarkter, die auch kleine Mengen Strom von Privathaushalten abnehmen. Luox Energy, Sonn, Octopus Energy sind da so Anbieter, die das schon machen. Teilweise auch manche Stadtwerke. Und man kann sagen, immerhin ist da Bewegung drin, die Zahl der Anbieter steigt, aber die Direktvermarkter verkaufen euren Strom natürlich nicht umsonst, sondern verlangen dafür eine Gebühr, mindestens 50 Euro im Monat. sagt der ADAC.
7: Und außerdem gibt's technische Hürden. Die Direktvermarktung funktioniert nur mit einem Smart Meter. Über diesen digitalen Stromzähler können eure Daten von außen, also von den Netzbetreibern, ausgelesen werden. Natürlich kostet auch der Betrieb des Smart Meters Geld. Die laufenden Kosten liegen bei bis zu 140 Euro im Jahr. Und wenn all diese Voraussetzungen erfüllt sind, dann... Nur dann könnt ihr euren schönen Sonnenstrom eigentlich total gewinnbringend an der Börse verticken. Nämlich, indem ihr immer dann Strom einspeist, wenn er ganz besonders teuer ist. Das hat auch Yannick Schall vom Startup 1,5 Grad gesagt. Was wir hier dazu sagen müssen, 1,5 Grad vertreibt unter anderem Solaranlagen und Steuerungstechnik. Und Schall meint, wenn man es klug anstellt, dann kann man sogar richtig Kohle machen mit seinem Sonnenstrom.
10: Wenn ich hier mit einer intelligenten Steuerung arbeite und bewusst die Einspeisung meines Solarstroms in die Randzeiten, also morgens und abends, verschieben kann, unter Zuhilfenahme eines Speichers, dann kann das durchaus sehr, sehr wirtschaftlich sein, sogar attraktiver als die aktuelle Einspeisevergütung.
6: Theoretisch. Praktisch ist diese schöne neue Welt aber für die allermeisten noch überhaupt nicht in Sicht. Denn es sind eben noch nicht die Voraussetzungen dafür geschaffen, dass man Strom immer zum optimalen Zeitpunkt einspeisen kann. Deshalb ist Solarstrom an der Börse in der Praxis eigentlich gar nicht viel wert. Letztes Jahr haben Sonnenstromproduzenten im Durchschnitt gerade mal 4,5 Cent pro Kilowattstunde bekommen. Davon muss man die Kosten für die Technik und die Provision an den Direktvermarkter abziehen. Finanztipp hat deshalb ausgerechnet, dass es sich nicht lohnt, weil ihr mit dem, was ihr an Strom ins Netz verkauft, im Schnitt eben nicht auf die 8 Cent kommt, die euch die Einspeisevergütung bisher ja garantiert hat. Finanztipp schätzt, dass es gerade mal die Hälfte sein dürfte. Über 20 Jahre kommt man statt auf gut 8.000 Euro Förderung nur auf Einnahmen von 4.000 Euro.
7: Und schuld ist darin übrigens vor allem die schlechte Infrastruktur. Haben wir auch hier schon häufig drüber geredet im Plus-Minus-Podcast. Bislang können wir den Strom einfach nicht genau in dem Moment einspeisen, in dem er besonders teuer ist. Weil kaum jemand so einen Smart Meter hat, mit dem man das steuern kann. Yannick Schall von 1,5 Grad sagt, Deutschland sei da im Moment noch absolutes Schlusslicht in Europa. In Schweden, in Dänemark haben längst alle Haushalte Smart Meter. Und rate mal, wo Deutschland da steht. Bei uns liegt die Einbauquote für intelligente Messsysteme bei, Achtung, 5,5%.
6: Und das, obwohl Smart Meter ja sogar für bestimmte Anlagen Pflicht sind, die werden nur nicht eingebaut. Wir sind da einfach zu langsam. Aber wenn sich das mal ändert, dann kann die Direktvermarktung total attraktiv werden. Aber eben erst, wenn unser Stromnetz durchdigitalisiert ist und auch die hohen Vermarktungskosten sinken.
7: Also fassen wir nochmal zusammen. Wenn die Einspeisevergütung gestrichen wird, dann wird es deutlich schwieriger, eine eigene Solaranlage wirtschaftlich zu betreiben. Denn Direktvermarktung lohnt sich im Moment noch nicht wirklich. Deshalb kommt es tatsächlich auf euren eigenen Stromverbrauch an, wenn ihr überlegt, ob sich eine eigene Solaranlage auch ohne staatliche Förderung rechnet.
6: Das ist im Grunde auch eines der Ziele der EEG-Reform. Die Einspeisevergütung soll wegfallen, damit die Leute künftig lieber mehr vom eigenen Strom selbst verbrauchen und speichern und eben nicht ins Netz einspeisen. Denn, und auch das gehört zur Diskussion, wir brauchen diesen Strom im Moment eben nicht immer. Sondern es gibt Zeiten, in denen es zu viel Strom auf dem Markt gibt. Auch dieser Überschuss verursacht Kosten und die müssen wir alle tragen.
7: Ja, also reden wir jetzt nochmal übers Geld und schauen uns nochmal genauer an, was die staatlichen Zuschüsse für private Solaranlagen uns alle kosten und was sich da einsparen ließe und ob wir alle, also auch die Leute ohne eigene PV-Anlage, davon möglicherweise unterm Strich profitieren.
6: Wichtiger Punkt, denn aktuell wird die Einspeisevergütung aus Steuermitteln finanziert. Grundsätzlich zahlt der Staat jedes Jahr fast 20 Milliarden dafür, dass unter anderem Photovoltaik, Wind, Wasserkraft oder Biomasseanlagen finanziell gefördert werden. Private Solardächer sind nur ein Teil davon, aber ein relevanter. Eben auch, weil sie in den letzten Jahren der totale Boom waren und auch immer noch sind. Wenn man die Förderung für neue, kleine Solaranlagen jetzt stoppt, könnte das also viel Geld sparen. Nach Berechnungen des Beratungshauses eVenture könnten in den kommenden 3 Jahren rund 3,5 Milliarden Euro eingespart werden.
7: Es geht also um ziemlich viel Geld und zwar um Geld, und das gehört auch zur ehrlichen Rechnung dazu, von dem vor allem die profitieren, die ja eh finanziell vergleichsweise gut dastehen, weil sie nämlich ein Eigenheim haben, auf das sie sich überhaupt eine Solaranlage bauen können. Warum sollen alle zusammen die unterstützen, damit sie mit einer PV-Anlage dann auch noch Stromkosten sparen können? Ist es vielleicht dann doch eine gute Idee, solche Zuschüsse zu streichen?
6: Könnte man so sehen. Aber vielleicht kostet uns der Ausstieg aus der Förderung auch was. Weil wir nämlich die Energiewende ausbremsen und eben nicht unabhängiger werden von fossilen Energien. Und uns das langfristig vielleicht viel mehr kosten wird. Unter dem Gesichtspunkt haben wir uns die neuen Ideen der Wirtschaftsministerin auch mal angeguckt und haben gefunden, erstmal am Ziel, die erneuerbaren Energien auszubauen, hält das Ministerium fest. Bis 2030 sollen 80% des Stroms, den wir verbrauchen, aus erneuerbaren Energien kommen. Aktuell liegt der Anteil bei gut 60%.
7: Und jetzt argumentiert das Wirtschaftsministerium wie folgt. Es will, dass künftig große Solaranlagen verstärkt Strom liefern, weil die effizienter und günstiger produzieren können. Die Frage ist jetzt aber, ob das so funktionieren kann, Kosten senken und trotzdem das ganze Solarfeld insgesamt auszubauen.
6: Expertinnen und Experten zweifeln daran. Sie sagen, dass wir weiterhin den Strom aus den kleinen Anlagen brauchen. Immerhin kommt fast ein Drittel des Solarstroms von diesen kleinen Solardächern. Das rechnet das Fraunhofer-Institut für Solare Energiesysteme vor. Wenn der Boom bei den kleinen Anlagen gestoppt wird, auch wegen der geplanten Reform, könnte das 80%-Ziel für erneuerbaren Strom schwerer erreichbar sein. Zumal es doch einige Zeit dauern kann, bis große Solarparks tatsächlich an den Start gehen. Und Kritiker der Reichepläne sagen auch, es ist doch besser, die Dächer zu nutzen, die eh schon da sind, als im großen Stil jetzt irgendwelche Freiflächen mit Solar zuzupflastern.
7: Es geht ja bei der Reform des Solargesetzes auch darum, Kosten zu sparen und gleichzeitig das ganze Stromsystem bei uns in Deutschland effizienter zu machen. Und dafür sehen viele andere Möglichkeiten. Experten sagen, es würde zum Beispiel Sinn ergeben, mehr Speichermöglichkeiten zu schaffen, damit der Strom, der in den Sonnenstunden produziert wird, aufgehoben werden kann für dunkle Stunden.
6: Aber das funktioniert natürlich nicht alles pünktlich bis zum Stichtag 1. Januar 2027. Vielleicht wäre es deshalb besser, die Einspeisevergütung nicht komplett zu streichen, sondern sie allmählich abzuschmelzen. Das passiert ja jetzt auch schon. Für neue PV-Anlagen sinkt die Einspeisevergütung automatisch alle 6 Monate um etwa 1%. Irgendwann wäre sie dann bei null, aber eben nicht schon 2027, sondern erst später. Dieses Runterfahren auf null könnte man auch beschleunigen, statt die Einspeisevergütung vom einen auf den anderen Tag einfach zu stoppen, damit alle mehr Zeit haben, sich vorzubereiten.
7: Aktuell ist der Gesetzentwurf von Katharina Reiche in der Ressortabstimmung. Das heißt, in den anderen Ministerien wird darüber jetzt beraten. Und da kommt ja eigentlich nichts so raus, wie es reingegangen ist. Es ist also gut möglich, dass da noch irgendeine Art von Kompromiss rauskommt.
6: Also, wir nehmen mit, wenn die Pläne des Wirtschaftsministeriums genau so umgesetzt werden, wie es Katharina Reiche gerade plant, dann wird sich eine Solaranlage nur noch für Haushalte lohnen, die sehr viel Strom verbrauchen und den Großteil davon selbst produzieren können. Zumindest so lange, bis unser Stromsystem besser und smarter ausgebaut ist.
7: Im Moment nach den alten Regeln, wenn ihr bis zum Jahresende eine Anlage noch auf euer Dach schraubt, rentiert sich die noch für Haushalte mit einem normalen Stromverbrauch. Also wenn ihr euch sowieso immer schon eine PV-Anlage anschaffen wolltet, dann solltet ihr euch jetzt besser beeilen. Ihr braucht auch gar nicht mehr zu warten, bis diese Ressortabstimmung da irgendwie zu Ende ist und wie die ausgeht. Dieses anschließende Verfahren im Bundestag braucht ihr auch nicht mehr abzuwarten, sondern dann macht es auf jeden Fall jetzt noch Sinn, in diesem Jahr mit der Solarstromproduktion zu starten. Und dann habt ihr euch nämlich diese Einspeisevergütung noch gesichert.
6: Und wenn ihr es dieses Jahr nicht mehr schafft, dann müsst ihr vermutlich nicht komplett verzweifeln, denn jetzt muss ja aus diesem Gesetzentwurf erstmal noch ein Gesetz werden. Und wer weiß schon, wie das am Ende aussieht.
7: Das war der Plus-Minus-Podcast heute mit David Alf und Anna Planken. Es ging um das geplante Ende der Einspeisevergütung.
6: Und die Frage, ob sich PV-Anlagen dann noch lohnen und für wen eigentlich. Bis zum nächsten Mal. Tschüss.
7: Macht's gut.
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1: Um 18 Uhr mit Florian Esche. US-Präsident Trump hat vor Eile bei den Verhandlungen mit dem Iran gewarnt. Die Gespräche verliefen so wörtlich geordnet und konstruktiv, schrieb Trump auf seinem Nachrichtenportal. Er habe seine Vertreter angewiesen, nichts zu überstürzen. Die Zeit sei auf der Seite der USA. Bis eine Einigung erreicht sei, bliebe die US-Seeblockade iranischer Häfen in Kraft. Aus dem Iran kommen inzwischen zurückhaltende Reaktionen. So berichten iranische Nachrichtenagenturen, dass das Land erst später über sein Atomprogramm verhandeln wolle. Russland hat bei den jüngsten Angriffen auf die Ukraine wieder seine atomwaffenfähige Mittelstreckenrakete Oryeshnik eingesetzt. Das haben beide Seiten bestätigt. Die Rakete kann laut Moskau bis zu 5000 Kilometer weit fliegen. Nach ukrainischen Angaben hat Russland außerdem hunderte Drohnen und andere Raketen abgefeuert. Die Bundesregierung hat die jüngsten Angriffe Russlands auf die Ukraine kritisiert. Bundeskanzler Merz sprach von einer rücksichtslosen Eskalation. Die türkische Polizei hat die Zentrale der größten Oppositionspartei CHP in Ankara gestürmt. Sie setzte Gummigeschosse und Tränengas gegen die Parteianhänger und Funktionäre ein, die sich vor dem Gebäude versammelt hatten. Darin hatten sich der abgesetzte Chef der CHP, Özel, und weitere Vorstandsmitglieder verschanzt. Das Gouverneursamt in Ankara erklärte, mit der Räumung werde das Gerichtsurteil umgesetzt, mit dem Özels Vorgänger Kılıçdaroğlu vorläufig wieder eingesetzt wurde. Christen weltweit feiern heute das Pfingstfest und damit die Ausgießung des Heiligen Geistes auf die Menschen. Papst Leo sagte bei seiner Messe im Petersdom in Rom, Gott schenke den Heiligen Geist als Kraft für Frieden, Verständigung und Vergebung. Der Vorsitzende der katholischen Deutschen Bischofskonferenz Wilmer und die Ratsvorsitzende der Evangelischen Kirche in Deutschland Fers haben zu mehr Zusammenhalt aufgerufen. Baden-Württemberg sucht zum 75. Geburtstag des Bundeslandes eine Hymne. Auf der Internetseite zum Landesjubiläum stehen drei Vorschläge, über die bis Ende Juni abgestimmt werden kann. Sie kommen von Studierenden und Absolventen der Popakademie. Baden-Württemberg ist 1952 aus drei Gebieten gebildet worden: Baden, Württemberg, Baden und Württemberg-Hohenzollern. Bisher gibt es nur die Hymnen dieser drei Staaten. China hat drei Raumfahrer auf den Weg zu seiner Raumstation Tiangong gebracht. Die drei hoben mit einer Rakete vom chinesischen Raumfahrtzentrum im Nordwesten Chinas ab. Das meldet die staatliche Nachrichtenagentur Xinhua. Die Crew soll die aktuelle Besatzung ablösen. Erstmals soll ein chinesischer Raumfahrer rund ein Jahr im All bleiben. Welches Mitglied der neuen Crew dafür ausgewählt wird, wird erst im Lauf der Mission entschieden. China will unter anderem untersuchen, wie sich die Langzeitmissionen auf den menschlichen Körper auswirken. Der deutsche Tennisprofi Alexander Zverev hat in der ersten Runde der French Open gewonnen. Er besiegte in Paris den Franzosen Benjamin Bonzi in drei Sätzen. Auch die Hamburgerin Tamara Korpatsch hat ihr Erstrundenspiel gewonnen. Sie besiegte die Spanierin Sara Sorribes Tormo. SWR Nachrichten, Redaktion Klaus Regeneck. Das Wetter in Baden-Württemberg und Rheinland-Pfalz. Ein stabiles Hoch sorgt für trockenes und heißes Wetter. Die Vorhersage: bis zum Abend scheint die Sonne, teils ziehen auch mal dichte Schleierwolken auf. In der Nacht bleibt es locker bewölkt oder klar bei 18 bis 10 Grad. Und morgen scheint ebenfalls die Sonne, ab und zu lockere Wolken bei maximal 27 bis 34 Grad. 18.04 Uhr.
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2: Vorsicht auf der A3 Köln-Frankfurt. Zwischen Mönchhof, Dreieck und Kelsterbach liegen Metallteile auf der Fahrbahn. Und die A67 Mannheim-Darmstadt ist zwischen Firnheimer Dreieck und Lorsch wegen einer Baustelle bis Dienstag früh etwa um 5 gesperrt. Umleitung ab dem Firnheimer Dreieck über die A659 und die parallel verlaufende A5.
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3: Mit Roman Janik. Einen schönen guten Abend wünsche ich heute an diesem Pfingstsonntag. Das gab es noch nie und nicht alle finden das auch gut. Der Sudetendeutsche Tag fand zum ersten Mal in Tschechien statt. Bislang fand das Treffen der aus diesem Landstrich Vertriebenen und ihrer Nachkommen in Deutschland statt, genauer gesagt in Bayern.

0: Nun ging es also über die östliche Grenze, etwas, was in Zeiten des Kalten Krieges und auch viele Jahre danach einfach undenkbar war. Die Zeiten haben sich jedoch geändert, jetzt ist so etwas eben machbar. Aber auch wenn die Mehrheit es wohl gut findet, es gibt auch Menschen, insbesondere in Tschechien, die das eben nicht so gut finden. Deshalb gab es bei diesem Treffen neben Begegnungen und Gedenken auch Proteste. Für die Betroffenen war es aber ein ganz besonderes Erlebnis.
1: Herzlich willkommen zur Feier der Menschlichkeit. Welcome.
2: Für Liselotte Spanhell ist es ein ganz besonderer Moment. Beim Gedenkakt für die Vertreibung der Deutschen aus dem heutigen Tschechien sitzt die 85-Jährige unweit eines Massengrabes südlich von Brünn, in dem auch sie hätte landen können. Im Mai 1945 war sie eine von fast 30.000 Deutschen, die im sogenannten Brünner Todesmarsch aus ihrer Heimat vertrieben wurden.
3: Irgendwie nimmt mich das sehr mit, das ist ja klar. Ich war ja erst 4,5 Jahre, bin mit meiner Mutter gegangen. Und wir hatten dann auch natürlich von meiner Cousine, die ist gestorben, die mussten wir dann nach der Grenze liegen lassen.
2: Mehr als 2000 Menschen überlebten die Strapazen nicht. Nach der Schreckensherrschaft der Nazis und dem Zweiten Weltkrieg wurden rund 3 Millionen Sudetendeutsche aus der damaligen Tschechoslowakei vertrieben. Heute setzt sich ein Versöhnungszug in entgegengesetzter Richtung in Bewegung. Rund 1600 Menschen haben sich dazu versammelt. Ein junger Vater aus Pohorzelice, dem Ort mit dem Massengrab, ist zum ersten Mal dabei.
4: We should heal the wounds and we should move on and we should stop.
2: Wir sollten die Wunden heilen, nach vorne blicken und aufhören, darüber zu streiten, wer was getan hat. Daher wollte ich unbedingt hierher kommen und ich möchte, dass das für meine Familie zu einer festen Tradition wird.
4: For my family.
2: Bereits 2006 hat ein tschechischer Germanistikstudent einen ersten Erinnerungsmarsch organisiert. 2015 hat sich Brünn als erste Stadt in Tschechien für das Leid der Vertreibung der Deutschen entschuldigt. Seit 10 Jahren wird das Gedenken von dem Verein Meeting Brno organisiert, als fester Bestandteil eines großen Versöhnungsfestivals. Dieses hatte die sudetendeutsche Landsmannschaft nun nach Brünn eingeladen, um das traditionelle Pfingsttreffen der Vertriebenen und ihrer Angehörigen zum ersten Mal in Tschechien zu feiern. Für den CSU-Politiker Alexander Dobrindt ist das angesichts der NS-Verbrechen im heutigen Tschechien ein historisches Ereignis.
5: Versöhnung braucht Mut. Sie braucht Menschen, die Brücken bauen, wo Gräben bestehen. Viele solcher Brückenbauer sind heute unter uns und deswegen gilt mein besonderer Dank als Bundesminister des Innern der Bundesrepublik Deutschland, der Bürgerinitiative Meeting Brno.
2: Anders als bei früheren Treffen der Vertriebenen in Bayern ist dieses Jahr niemand von der tschechischen Regierung vertreten. Die rechtspopulistische Koalition hatte sich in einer Parlamentserklärung gegen den Sudetendeutschen Tag ausgesprochen. Proteste gibt es in Brünn nun immer wieder von kleinen, aber lauten linken und rechten Gruppen. Beim Gedenken an den Brünner Todesmarsch demonstrieren frühere kommunistische Grenzschützer.
6: Kostüm.
2: Das ist ein Kostüm aus einem KZ, wo Millionen Menschen ermordet wurden. Ich lehne den Narzissmus ab. Die tschechischen Politiker, die bei den Sudeten sprechen, sind Nazis. Und die Sudeten und der Chef, Herr Posselt, sind das auch wenn sie hier bei uns sanfter reden. Liselotte Spanhell hat Verständnis für unversöhnliche Stimmen. Proteste und Nationalisten gäbe es überall, auch in Deutschland. Gerade deshalb sei es in diesen angespannten Zeiten wichtig, sich immer wieder persönlich zu begegnen.
3: Ich habe nie einen Hass an die Tschechen gehabt, trotzdem nicht. Weil wir haben auch sehr viel an den Tschechen natürlich Böses getan und ich habe sehr gutes Verhältnis zu den Tschechen. Eigentlich ist es unsere zweite Heimat, kann man sagen.
0: Zum ersten Mal in der Geschichte fand der Sudetendeutsche Tag nicht in Deutschland, nicht in Bayern, sondern in Tschechien statt. Wie er angekommen ist, bei Deutschen und bei Tschechen, darüber hat Marianne Allweis, unsere Korrespondentin in Prag, berichtet.

0: Die Welt der Automobile, die ist unterwegs in Richtung Elektromobilität. Noch dominieren zwar weltweit Verbrenner, also Diesel und Benziner, die Straßen. Aber mittel- und langfristig, da werden wohl E-Autos, also Batteriebetrieben, die Oberhand gewinnen. So sieht es derzeit zumindest aus. Immer mehr Autobauer setzen genau darauf und lassen auch längst vergessene Kultwagen als Elektroauto wieder auferstehen. Der französische Autokonzern Stellantis etwa, zu dem unter anderem auch die Marken Citroën oder Opel gehören, der legt jetzt zum Beispiel die legendäre Ente neu auf. Die Älteren unter uns werden bestimmt ganz genau wissen, um welches Auto es sich da handelt. Jetzt also kommt die Elektroente.
1: Das knuffige Modell, das in Frankreich nicht Ente, sondern Deux Chevaux, also zwei Pferde genannt wird, hat hier einen ähnlichen Kultstatus wie der VW Käfer in Deutschland. Die Deux Chevaux wird schon seit 1990 nicht mehr produziert. Ihr Revival als elektrische Ente schwierig für echte Entenfans, denn die erkennen ihre Original Deux Chevaux am Sound. Und dann ist da natürlich auch noch der Duft. Für die ganz Nostalgischen ist es einfach Kult, wie der Benzingeruch die Fahrerkabine durchströmt, sobald man den Schlüssel im Zündschloss umdreht, wie sich die Deux Chevaux mit ihrer berühmten Federung in der Kurve schwungvoll zur Seite neigt.
2: Avec ses quatre places, ses 4 à 5 litres au 100, c'est 60 à l'heure.
1: Das alles wird es nun mit dem elektrischen Modell nicht mehr geben und deshalb ist die geplante Elektroente für viele Oldtimer-Fans auch einfach indiskutabel. Andere aber freuen sich über diesen Coup von Stellantis und sehen darin eine Hommage an ein Fahrzeug, das 1948 geschaffen wurde, um die Menschen für kleines Geld mobil zu machen. Die neue Deux Chevaux, die auf der Pariser Automobilmesse im Oktober präsentiert werden soll, wird auf den Wiedererkennungseffekt setzen. Gewölbte, geriffelte Motorhaube, Heck mit Fenster und Kofferraum in einer Linie, leicht hervorstehende Scheinwerfer. Pierre-Olivier Marie, Autoexperte beim Fachblatt Caradisiaque, findet den Ansatz vielversprechend.
3: Ça permet aussi pour les électriques de leur donner un supplément d'âme.
1: So ein altes Modell wieder aufzulegen, gebe den oftmals als seelenlos verschrienen E-Autos das gewisse Etwas, sagt Marie. Die neue Deux Chevaux soll ab 2028 in Italien produziert werden. Stellantis geht damit denselben Schritt, wie es schon Renault erfolgreich mit dem neu aufgelegten elektrisch betriebenen R5 getan hat. Der Preis für die Elektroente soll allerdings deutlich niedriger liegen als beim Elektro R5. Und zwar bei unter 15.000 Euro. Ob die neue Ente auch in die niedrigste Steuerklasse eingruppiert wird, ist noch nicht bekannt. Doch das wäre ein Verkaufsargument wie seinerzeit bei der Original Deux Chevaux. Denn die wird in Frankreich ja nur deshalb zwei Pferde genannt, weil sie in der niedrigsten PS, also Pferdestärkensteuerklasse 2, eingruppiert war.
4: C'est un art de vivre. Salut!
0: Ah, très bien, très bien. Julia Borutta war das, unsere Korrespondentin in Paris über die Neuauflage der sogenannten Ente, also des Kult-Citroën, die nun aber mit Elektroantrieb gebaut wird. Mit der Verleihung, und damit bleiben wir in Frankreich, mit der Verleihung der Goldenen Palme und Auszeichnungen in 6 weiteren Kategorien, sind gestern Abend die 79. Internationalen Filmfestspiele von Cannes zu Ende gegangen. Diese traditionsreiche Veranstaltung im Süden von Frankreich an der Côte d'Azur mit der ganz besonderen Atmosphäre. Die Goldene Palme, also der Hauptpreis, der ging diesmal an den rumänischen Filmemacher Cristian Mungiu und sein Drama unter dem Titel Fjord. Ob er sein würdiger Preisträger ist und ob dieser Streifen der Welt etwas mitzuteilen hat, unsere Reporterin vor Ort, Bettina Dunkel, sie sieht es so.
5: Meinung. Was kann das Kino einer Welt mitgeben, die auseinanderzufallen droht, die bestimmt ist von Krieg, von Intoleranz, von Fundamentalismus? Die Botschaft des rumänischen Regisseurs Cristian Mungiu lautet: Wir müssen wieder lernen, zuzuhören, bereit sein, uns zu verändern und Ansichten zu verstehen versuchen, die den eigenen entgegenstehen. Dass das alles andere als einfach ist, zeigt sein am Samstag mit der Goldenen Palme ausgezeichnetes Drama Fjord. Gedreht in einem abgelegenen norwegischen Bergdorf wird hier die Welt im Kleinen abgebildet, Kampf der Kulturen inklusive. Eine Einwandererfamilie, der Vater ist Rumäne, die Mutter eine Norwegerin, die in dem Dorf aufgewachsen ist, aber lange Zeit im Ausland gelebt hat, gerät in die Mühlen des lokalen Justizsystems. weil eine Lehrerin bei der ältesten Tochter der siebenköpfigen Familie Spuren möglicher körperlicher Misshandlung entdeckt, wird die Jugendfürsorge eingeschaltet. Die Behörden stellen die Erziehungsmethoden der streng gläubigen Familie in Frage, entziehen den Eltern in kürzester Zeit das Sorgerecht, woraufhin diese vor Gericht ziehen. Auch wenn Fjord während des laufenden Wettbewerbs von den wenigsten eine Favoritenrolle zugewiesen wurde, es ist durchaus nachvollziehbar, warum die Jury den Film mit der Goldenen Palme ausgezeichnet hat. Denn während die Handlung religiösen Fundamentalismus als Spannungsfeld seziert, unterstreicht die Inszenierung Monjus Anliegen, keine unumstößlichen Wahrheiten feilzubieten, sondern komplexere Denkprozesse anzustoßen. Der Einsatz von Musik wird vermieden, weil das Publikum nicht emotional manipuliert werden soll. Aus demselben Grund bleibt die Kamera stets auf Distanz zu den Figuren. Der Betrachter wird also in die Position eines Beobachters versetzt, der automatisch das Umfeld der Figuren abscannen muss. Und weil der auf Englisch, Rumänisch und Norwegisch gedrehte Film sehr dialoglastig ist, ist das Publikum zum aufmerksamen Zuhören gezwungen. In einem Wettbewerb, der geprägt war von gedämpften Tönen und Themen wie Krieg, Identität und politischen Konflikten, hatten viele Beiträge eine klare Agenda. Monjus Statement ist weniger offensichtlich, weil er zu Diskussionen und individueller Meinungsbildung animieren möchte und zum Gespräch über Moral und Toleranz. Ein Ansatz, den in gewisser Hinsicht auch die Jury aufgegriffen hat. Denn für keinen der vergebenen Preise haben die Jurymitglieder die Begründung verlesen. Jeder Gewinnerbekanntgabe ging ein Statement eines juryfernen Filmstars voraus, ohne dabei konkret auf die Filme einzugehen. Entsprechend stehen die Worte von Tilda Swinton, die vor der Bekanntgabe der Goldenen Palme ans Mikrofon trat, wie ein Ausrufezeichen über der Juryentscheidung. Wir sollten einander sehen, sagte die schottische Schauspielerin, uns neuen Perspektiven öffnen, dem Ungesagten, dem Ungesehenen, dem Chaos des Lebens, der Hoffnung.
0: Die Meinung von Bettina Dunkel war das zum mit der Goldenen Palme von Cannes ausgezeichneten Film des rumänischen Regisseurs Christian Munju mit dem Titel Fjord.

0: Es ist ein Bauwerk der Superlative, wieder einmal muss man sagen, zumindest für Marokko. Mit 55 Stockwerken und 250 Metern Höhe ist Tour M6, wie er genannt wird, das höchste Bauwerk des Landes. Aus den oberen beiden Stockwerken, da bietet sich eine wirklich spektakuläre Aussicht, zum einen über das Tal des Flusses Bourgrek und zum anderen auch über die Hauptstadt, über Rabat. Schon jetzt zieht dieses Bauwerk Besucher aus dem In- und Ausland an, die ihre Führungen für umgerechnet rund 23 Euro Eintritt allerdings zuvor online buchen müssen. Marokko betont damit seinen Anspruch, den Weg in die Moderne beschritten zu haben. Unsere Korrespondentin in Rabat, Anne Bayer, bringt uns den Turm jetzt etwas näher.
1: Der neue Turm vor Marokkos Hauptstadt Rabat ragt wie ein silberner Riesenpfeiler in den Himmel. Wer direkt davor steht, muss den Kopf schon sehr weit in den Nacken legen, um bis ganz nach oben zu blicken. Viel Glas, viel Aluminium, viel Beton. 250 Meter ist das moderne Gebäude hoch und hat insgesamt 55 Etagen. Nach oben hin wird das ovale Hochhaus immer schmaler. Der Turm wurde zu Ehren des marokkanischen Königs Tour Mohamed VI genannt. Auf das Touristenpaar Bernadette und Lassalle aus Belgien wirkt er
2: C'est spécial, c'est décapant,
3: gigantesque.
1: Speziell, beeindruckend, gigantisch, ein großer Kontrast zwischen alt und modern, finde ich.
2: Tout en contraste, je pense.
1: Schon kurz nach seiner Eröffnung ist der neue Moderne ein Besuchermagnet und hat auch Steffen und Eduardo aus Deutschland neugierig gemacht.
4: Wir haben das im Internet gesehen, dass der Turm jetzt eröffnet hat und haben uns auch direkt dann Tickets gekauft und sind jetzt hierher gekommen.
5: Wir besuchen auch sehr viele Türme in anderen Städten der Welt und deswegen wollten wir gleich da hoch klettern, um die Aussicht zu sehen und alles dann, ja.
1: Es gibt insgesamt 38 Aufzüge in dem Turm, die einen so schnell in die 51. Etage bringen, dass der Druckausgleich in den Ohren kaum hinterherkommt. Aber es lohnt sich. Der Ausblick ist hier beeindruckend. Weit über das Tal des Flusses Bourgrek bis hin zum Atlantik. Die Hauptstadt Rabat auf der einen, die Stadt Saleh auf der anderen Seite. Richtung Süden nur grüne und rotbraune Felder. 8 Jahre wurde an dem Turm gebaut, jetzt füllt er sich mit Leben. Die Direktorin des Turms ist Leila Hadawi.
6: Alors, la Tour Mohamed VI, c'est un projet emblématique.
1: Der Mohamed VI-Turm ist ein Vorzeigeprojekt, das als Symbol für die Fähigkeit Marokkos dienen soll, Großprojekte mit viel Innovation und mit höchsten internationalen Standards realisieren zu können. Es gibt Geschäfte, Restaurants, repräsentative Büroräume, Wohnungen und ein Luxushotel. Es wirkt edel und luxuriös. Und hat auch seinen Preis. Eine Nacht in einer Suite kostet 800 Euro aufwärts. Ein Hotel, das Reiche aus aller Welt anzieht. Die Zimmer sind gut ausgebucht. Der Soziologe Rashid Tuchtu sieht das durchaus auch kritisch.
7: Poverty is very high. Inequalities are really a big problem in Morocco. So,
1: die Armut ist hier sehr hoch. Ungleichheiten sind in Marokko wirklich ein großes Problem. Wird dieses Megaprojekt das Problem lösen, den Wohlstand in Marokko umverteilen und uns dabei helfen, die Armut zu verringern? Ich glaube nicht.
7: I don't think so.
1: Nicht ganz 25 Euro kostet die Besichtigung für eine Stunde. Bei einem durchschnittlichen Monatseinkommen von 250 Euro können sich die Menschen hier das eher nicht leisten. So wie dieser marokkanische Rentner aus Kenitra, der sich den Turm nur von außen ansehen kann. Das ist sehr, sehr teuer für mich. Man sollte auch an Arme wie mich denken. Aber toll findet er den Turm trotzdem. Turm Mohamed VI ist damit für viele ein Symbol für das moderne Marokko, auch wenn er unerreichbar bleibt.
0: Unsere Korrespondentin Anne Bayer war das. Sie hat berichtet über das höchste Bauwerk Marokkos, einen 250 Meter hohen Turm in der Hauptstadt Rabat und die Aussichten, die mit diesem Bauwerk für Land und Leute verbunden sind. So, wir waren jetzt im Norden von Afrika, jetzt gehen wir mal in den Süden des Kontinents. Er ist ein kleiner, unscheinbarer Wildvogel mit dem schönen Namen Honey Guide, also Honigführer. Und er ist ein wirklich erstaunlicher Partner des Menschen, denn in der afrikanischen Wildnis zeigt dieses gefiederte Geschöpf mit lautem Gezwitscher den Weg zu den wilden Bienenstöcken. Eine Zusammenarbeit also zwischen Mensch und Tier, wie es sie nur selten gibt.
8: So klingt es, wenn der Greater Honey Guide, der große Honiganzeiger, auf sich aufmerksam macht. Ganz klar, dieser Vogel möchte was. Er hat ein festes Ziel und er will, dass man ihm dahin folgt. Das klingt dann so. Im Osten und im Süden Afrikas kennen viele diesen Ruf und wissen, was er bedeutet, zum Teil schon seit Generationen. Der kleine, graubraune Vogel fliegt ein Stück voraus, setzt sich auf einen Ast, ruft dann wieder, wartet ein bisschen und fliegt weiter. Schritt für Schritt führt er den Menschen so durch die Landschaft zu einem wilden Bienenstock. Interessant ist dabei, dass die Menschen in vielen Regionen des südlichen Afrikas auf diese Weise Honig finden können, den sie für ihren täglichen Bedarf brauchen. Auf der anderen Seite frisst der Honiganzeiger hauptsächlich Bienenwachs, möchte aber nicht von den Bienen gestochen werden, die ihr Nest verteidigen. Der Vogel ruft also die Menschen herbei, damit diese kommen, den Bienenstock öffnen und einen Teil des Wachses oder Honigs entnehmen. Danach frisst der Honiganzeiger die Reste, insbesondere das Bienenwachs. Nicolas Porcellato ist Biologe und Safari-Guide. Er arbeitet für die Honey Guide Conservation Lodge, 3 Autostunden nördlich von Johannesburg, führt Urlauber und Naturfreunde durch die Wildnis. Die unverwechselbaren Rufe des großen Honiganzeigers kennt er genau. Wenn die Menschen diesen Rufen folgen, fliegt der Vogel weiter voraus und kann sie über mehrere Kilometer hinweg führen, bis sie die Bienen erreichen. Man schätzt, dass die Honiganzeiger die Lage von wilden Bienenstöcken in einem Umkreis von bis zu 200 Quadratkilometern kennen, was zeigt, wie clever sie sind. Ohne die Hilfe der Vögel wären die wilden Bienennester kaum zu finden. Oft liegen sie gut versteckt, hoch in Bäumen oder in Felsspalten. Was dem Honey Guide bei der Suche hilft, er beobachtet fliegende Bienen und folgt ihnen zu ihren Stöcken. Außerdem hat er ein gutes Gedächtnis und kann sich die Nistplätze merken. Und, anders als viele andere Vögel, verfügt er auch über einen vergleichsweise gut entwickelten Geruchssinn, mit dem er Wachs oder Honig wahrnehmen kann. Was der menschliche Honigfreund dabei besser nicht tun sollte, die ganze Beute einfach für sich behalten.
5: Definitely not, because if you do betray it.
8: Genau, wenn die Zusammenarbeit endet, kann das Verhalten des Vogels verschwinden. Es hat tausende Jahre gedauert, diese Beziehung aufzubauen. Wenn Menschen nicht mehr kooperieren, könnten die Vögel diese Fähigkeit wieder verlieren.
5: But if we stop cooperating with them over time, they will lose this habit and then we are gonna lose this particular relationship.
8: Womöglich aber werden sich die Vögel für den Betrug bitter rächen. Denn wenn der Honey Guide für seine Hilfe keine Belohnung kommt, sondern leer ausgeht, dann, so erzählen es jedenfalls Erwachsene in Südafrika ihren Kindern, dann führt er die undankbaren Menschen beim nächsten Mal nicht zu einem Bienenstock, sondern zu einer Schlange.
0: Oh, das wäre nicht gut. Stefan Überbach war das. Er hat berichtet über den Honey Guide, einen besonderen Vogel, der in Afrika den Weg zu wilden Bienenstöcken aufzeigt und somit dem Menschen sehr hilft.
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0: Das Viertelfinale, das war das Ziel der deutschen Eishockey-Nationalmannschaft bei der derzeit laufenden Weltmeisterschaft in der Schweiz. Nach dem schwachen Start in das Turnier reichen nun der DEB-Auswahl Siege alleine allerdings nicht mehr, um weiterzukommen. Das Team ist auf Schützenhilfe der Konkurrenz aus Lettland und den USA angewiesen. Und selbst wenn die deutsche Mannschaft ihr abschließendes Gruppenspiel morgen gegen Großbritannien gewinnt, ist das Weiterkommen eben nicht automatisch fix. Im Gegenteil, das Erreichen der K.O.-Runde ist wohl kaum noch möglich. Burkhard Hupe über den Gemütszustand der deutschen Eishockey-Cracks.
9: Das Adjektiv zerknirscht hat am Zürichsee gerade Konjunktur. Denn die Zerknirschung ist allgegenwärtig im deutschen Team. Jetzt, wo man eine Ahnung davon bekommen hat, dass in diesem Turnier weitaus mehr möglich gewesen wäre als eine frühzeitige Heimreise.
10: Es ist natürlich immer eine blöde Situation, wenn man auf andere Teams hoffen muss. In die Situation haben wir uns selber gebracht. Ja, jetzt ist es so ausgegangen, wie es ausgegangen ist. Und nichtsdestotrotz wollen wir natürlich unser bestes Spiel spielen.
9: Der Berliner Angreifer Freddy Tiffels ist eine Ausnahmeerscheinung. Er ist zweifellos der talentierteste Angreifer, der in Deutschland derzeit Eishockey spielt. Und er ist einer der wenigen Spieler, die sich in Zürich kaum etwas vorzuwerfen haben. Wenn Tiffels nun könnte, wie er wollte, dann würde er die Zeit um eine Woche zurückdrehen. Genau zu jenem Sonntag in Zürich, als der Sommer noch weit entfernt schien, dafür aber das Viertelfinale ein konkretes Ziel bedeutete. Tiffels würde gerne noch einmal gegen Lettland spielen und zeigen wollen, dass sich die wegweisende 0:2 Niederlage leicht reparieren ließe.
10: Natürlich würden wir gerne noch mal gegen Lettland spielen jetzt, aber das können wir nicht und wir müssen daraus lernen und einfach weitermachen.
9: Ein Spiel muss und darf Deutschland noch bestreiten gegen den Eishockey-Zwerg aus Großbritannien. Danach wird die Zerknirschung einem noch stärkeren Gefühl Platz machen müssen. Dem Frust nämlich. Bei Mannschaftskapitän Moritz Seider ist es schon fast soweit.
3: Ich glaube, wir haben einfach viel zu viele individuelle Fehler gemacht. Und die werden auf dem Niveau bestraft. Und ich glaube, für die Gegentore musste der Gegner wenig tun. Und dann wird es natürlich schwer, einfach hier überleben und vor allen Dingen zu gewinnen.
9: Und so sitzen die deutschen Spieler gedanklich bereits auf gepackten Koffern, genießen so gut es geht den trainingsfreien sonnigen Sonntag in dieser schönen Stadt und lernen vielleicht ein paar Brocken Ungarisch. Sok Szerencsét Magyarország zum Beispiel, was so viel bedeutet wie viel Glück, Ungarn. Denn die Ungarn sind der letzte halbwegs realistische Strohhalm, an dem man sich klammern kann. Ungarn muss Lettland morgen besiegen, dann könnte die Zerknirschtheit doch noch der Erleichterung weichen.
0: Wir werden es sehen. Unser Sportreporter Burkhard Hupe hat berichtet über den Gemütszustand bei der deutschen Eishockey-Nationalmannschaft, die gerade eine ganz schwache Weltmeisterschaft in der Schweiz spielt.
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15: Um 18.30 Uhr mit Christoph Haas. Tagelang hatte sich der abgesetzte frühere Vorsitzende der größten türkischen Oppositionspartei CHP Özel in der Parteizentrale verschanzt. Jetzt hat die Polizei das Gebäude in Ankara gestürmt. Im Fernsehen war zu sehen, dass Özel die Zentrale inzwischen mit mehreren seiner Anhänger verlassen und in Richtung Parlamentsgebäude gegangen ist. ARD-Korrespondent Benjamin Weber.
16: Mit dem Polizeieinsatz solle das Gerichtsurteil umgesetzt werden, das den ehemaligen Parteichef Kemal Kılıçdaroğlu vorläufig wieder als Parteichef einsetze, teilte das Gouverneursamt Ankara mit. Ein Gericht in Ankara hatte die Ergebnisse des CHP-Parteitags von 2023 für ungültig erklärt. Dort war Özel zum Vorsitzenden gewählt worden. Er hatte die Partei danach neu ausgerichtet. In den Umfragen lag sie regelmäßig vor der AKP von Staatspräsident Erdogan.
15: Innenminister Dobrindt will mehr gegen Linksextremismus unternehmen. Er hat den Funke-Zeitungen gesagt, es gebe in der linksextremistischen Szene eine gestiegene Bereitschaft, auch Schaden in der Bevölkerung aktiv in Kauf zu nehmen. Daher lege er jetzt einen zusätzlichen Schwerpunkt darauf. Als Beispiel nannte Dobrindt den Brandanschlag auf das Berliner Stromnetz im Januar. Kritik an Dobrindts Ankündigung kommt von der Linken. Er setze falsche Prioritäten. Die tatsächliche Gefahr für die Demokratie gehe von rechter Gewalt aus. Bayerns Ministerpräsident Söder hat auf dem Sudetendeutschen Tag gesprochen, der zum ersten Mal in Tschechien stattfindet. Der CSU-Chef sprach von einem historischen Signal. Die vertriebenen Sudetendeutschen seien Brückenbauer, die keine Revanche forderten. Die Veranstaltung ist in Tschechien umstritten. Nach dem Zweiten Weltkrieg waren 3 Millionen Deutsche aus der damaligen Tschechoslowakei vertrieben worden. Baden-Württemberg sucht zum 75. Geburtstag des Bundeslandes eine Hymne. Auf der Internetseite zum Landesjubiläum stehen 3 Vorschläge, über die bis zum 30. Juni abgestimmt werden kann. Sie kommen von Studierenden und Absolventen der Popakademie in Mannheim. Baden-Württemberg ist 1952 aus den Gebieten Baden, Württemberg-Baden und Württemberg-Hohenzollern entstanden und hat noch keine Hymne. Deutschlands bester Tennisprofi Alexander Zverev hat zum Auftakt der French Open gewonnen. Der 29-Jährige besiegte den Franzosen Benjamin Bonzi in 3 Sätzen. In der 2. Runde trifft Zverev auf den Tschechen Tomáš Machač. Das waren die Nachrichten. Und das Wetter: bis zum Abend gibt Sonne und auch Wolken und Temperaturen von 25 Grad in Nordhessen und bis zu 34 Grad in der Kurpfalz. Heute Nacht gehen die Werte dann zurück auf 17 bis 7 Grad. Und in den nächsten Tagen ändert sich nicht viel. Es bleibt sonnig und heiß bei ähnlichen Temperaturen. Die Zeit 18.33 Uhr.
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15: Die A67 Mannheim-Darmstadt ist zwischen Fernhammer Dreieck und Lausch wegen einer Baustelle bis Dienstag früh etwa um 5 gesperrt. Umleitung ab dem Fernhammer Dreieck über die A659 und die parallel verlaufende A5.
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0: Mit Roman Janik, schönen guten Abend heute an diesem Pfingstsonntag. Und während wir hier die freien Tage und das schöne Wetter genießen, bangen die Menschen in der Ukraine nach wie vor um ihr Leben. Sie leben in ständiger Angst vor einem Beschuss Russlands, der auch regelmäßig stattfindet, so wie in der vergangenen Nacht wieder. Da attackierte Russland die Ukraine vor allem in der Region in und rund um die Hauptstadt Kiew mit Drohnen, Raketen und mal wieder offenbar mit der gefürchteten Oreshnik-Rakete. Eine unheimlich schnelle und präzise Waffe, die aber auch sehr, sehr teuer ist. Es gab Tote, Verletzte und viel Zerstörung. Aber all das wird die Ukraine ganz sicher nicht zur Aufgabe bringen. Im Gegenteil, der Kampfes- und Durchhaltewille, der ist ungebrochen. Die Einzelheiten zum neuesten russischen Angriff jetzt von unserem Korrespondenten Florian Kellermann.
17: Die Ukraine sprach von rund 600 Langstreckendrohnen und 90 Raketen, die Russland in der Nacht auf die Ukraine abschoss. Damit war der Angriff gerade von der Zahl der Raketen her einer der bisher schwersten. Im Fokus stand die Hauptstadt Kiew und hier auch das historische Zentrum. Im Stadtteil Pechersk, zu dem das Regierungsviertel gehört, gab es einen Einschlag in einem 20-stöckigen Wohngebäude, teilte die Stadtverwaltung mit. Bürgermeister Vitali Klitschko veröffentlichte ein Video, in dem er sich vor verschiedenen schwer beschädigten Wohn- und Geschäftsgebäuden zeigte. Einige hundert Flugobjekte sind allein auf Kiew geflogen. Ballistische Raketen, Marschflugkörper, Drohnen. Wir sind ja gerade im Stadtteil Schewtschenkiwski und sehen die Zerstörungen durch eine Drohne. Wir haben viele Verletzte und viele Gebäude sind beschädigt. Auch das zentral gelegene ARD-Studio in Kiew wurde erheblich beschädigt, mutmaßlich durch eine Druckwelle, die Fenster barsten und nicht tragende Konstruktionselemente einstürzen ließ. Auch tragende Wände könnten beschädigt sein. Ein großes Feuer brach in einem Einkaufszentrum mit angrenzendem Markt an der Metrostation Lukjaniwska aus. Die U-Bahn-Station, in der viele Menschen bei Luftalarm Schutz suchen, ist bis auf Weiteres nicht benutzbar. Nach ukrainischen Angaben setzte Russland in der Nacht auch eine Mittelstreckenrakete vom Typ Arieshnik ein, zum 3. Mal in diesem Krieg. Ein Video von einem Angriff auf die Stadt Bila Zerkva südlich von Kiew, das im Internet verbreitet wurde, soll den Einsatz zeigen. Der ukrainische Präsident Volodymyr Zelensky erklärte: Es ist wichtig, dass das für Russland nicht ohne Folgen bleibt. Jeder auf der Welt, der nicht schweigt, der Ukraine hilft, ist ein Lebensretter. Wir müssen weiter daran arbeiten, dass die Ukraine über Flugabwehr verfügt, vor allem gegen ballistische Raketen. Russland als Nachbarn zu haben, bedeutet eine ständige Gefahr. Ballistische Raketen kann die Ukraine bisher nur mit dem US-Flugabwehrsystem Patriot bekämpfen. Dessen Raketen sind teuer und weltweit Mangelware.
0: Unser Korrespondent Florian Kellermann war das. Er hatte aus Kiew berichtet über die heftigen russischen Angriffe in der Nacht auf die Ukraine.
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0: Ja, fast 2 Wochen lang konnte man sich an der Côte d'Azur im Süden Frankreich sozusagen die Augen eckig schauen, bei den Filmfestspielen von Cannes nämlich. Es gab natürlich den roten Teppich an der Croisette, viel Prominenz, schöne Roben und eine wirklich gute Stimmung. Aber vor allem Dingen gab es in diesem Jahr auch viele Filme, die gesellschaftliche Konflikte aufgegriffen haben. Und so war das diesmal eine Ausgabe des Filmfestivals mit einem klaren Ziel, nämlich Licht und Verständnis zu bringen. So hat das zumindest Jurypräsident Park Chan-wook aus Südkorea am Abend formuliert. Und zwar bei der Verleihung der Palmen. Denn da war es wieder soweit, die Hauptpreise, die wurden da verliehen.
18: This year's Palme d'Or has been selected.
19: Die Goldene Palme wurde in diesem Jahr ausgewählt, um Licht und Verständnis auf die Diversität dieser Welt zu bringen, sagte der diesjährige Jurypräsident Park Chan-wook. Und das in einer wunderbaren, kunstvollen Weise.
18: Christian Munjus Fjord.
19: Christian Munju erzählt in Fjord die Geschichte eines streng religiösen Ehepaars, das in einen kleinen Ort nach Norwegen zieht und dort für seinen Glauben angefeindet wird. Weil bei einer Tochter in der Schule blaue Flecken auftauchen, werden die Eltern beschuldigt, ihre Kinder zu schlagen. Sie müssen sich vor Gericht verantworten, ihnen werden alle 5 Kinder weggenommen. Munjus Drama handelt von bürokratischer Verbohrtheit, aber auch von religiösem Fanatismus.
20: L'état du monde aujourd'hui n'est pas, disons, la meilleure.
19: Regisseur Christian Munju ist nicht stolz, seinen Kindern eine solche Welt zu hinterlassen. Der rumänische Filmemacher wurde in diesem Jahr schon zum 2. Mal mit der Goldenen Palme für den besten Film ausgezeichnet.
20: Today the society is split.
19: In seiner Dankesrede betonte der rumänische Filmemacher, wie zersplittert und radikalisiert unsere Gesellschaften seien. Sein Film sei ein Plädoyer für mehr Empathie und mehr Toleranz und weniger Fundamentalismus.
20: Any kind of fundamentalism?
19: Der 2. Preis, der große Preis der Jury, ging in diesem Jahr an den russischen Regisseur Andrei Zwiagintsev für seinen Film Minotaurus. Der im Exil in Paris lebende Russe porträtiert in seinem Thriller eine russische Gesellschaft, die unter der Diktatur Putins jegliche Menschlichkeit verloren hat. In seiner Dankesrede richtete sich Andrei Zwiagintsev direkt an den russischen Präsidenten, der seiner Ansicht nach für den Ukraine-Krieg verantwortlich sei. Millionen junger Menschen auf beiden Seiten der Grenze wollen, dass die Massaker aufhörten, so Zwiagintsev. Und der Einzige, der das Abschlachten beenden könne, sei der Präsident der Russischen Föderation. Auf der Preisverleihung der 79. Filmfestspiele von Cannes wurden in diesem Jahr ungewöhnlich deutliche Worte gegen Kriegstreiber und machthungrige Despoten gesprochen. So kritisierte der polnische Regisseur Paweł Pawlikowski, dass wir in einer Welt lebten, in der immer mehr Menschen glauben, sie hätten Recht. Und das sei erschreckend.
20: And because we live in a world where more and more people are absolutely convinced that they're absolutely right. And it's scary.
19: Der einzige deutsche Film im Rennen um die Goldene Palme war der Spielfilm Das geträumte Abenteuer von Valeska Griesebach.
21: The jury prize goes to.
19: Dafür wurde die deutsche Regisseurin in diesem Jahr mit dem Preis der Jury ausgezeichnet, der drittwichtigsten Auszeichnung in Cannes. In ihrem 3-stündigen Drama erzählt die Wahlberlinerin die Geschichte einer bulgarischen Frau an der Grenze zur Türkei und die einem Freund hilft, der in die Fänge der Mafia gerät. Das Porträt einer korrupten Gesellschaft am Rande Europas.
22: Thank you so much.
19: Damit geht in Cannes ein Festival zu Ende, dem es gelungen ist, relevant zu sein und Politik und Kunst zu verbinden. Mit einer Botschaft, die wichtiger nicht sein könnte. Wir müssen alle mehr zuhören und uns Menschen öffnen, die anders denken als wir. Cannes 2026 war eine klare Forderung nach mehr Toleranz und Empathie.
0: Sagt Jan Tussing, unser Reporter dort in Cannes an der Côte d'Azur im Süden Frankreichs. Er hat über die Filmfestspiele dort berichtet. Die sind dann mit der Verleihung der diversen Palmen, der Goldenen und der Silbernen, gestern Nacht zu Ende gegangen. Jetzt ein ganz anderes Thema, das Testosteron. Das haben wir irgendwann mal in der Schule gelernt. Das ist das Hormon, was den Mann zum Mann macht. Muskeln, Bartwuchs und so weiter. Aber gerade bekommt dieses Hormon einen sehr prominenten Platz in den sozialen Medien. Da raunen Coaches, Fitness-Influencer und sogar Ärzte etwas von einem weit verbreiteten, unentdeckten Testosteronmangel. Und das müsse man jetzt dringend abklären lassen, und zwar mit einem ganz bestimmten Test. Und den kann man ganz einfach dann sofort auf den einzelnen Seiten bestellen. Diese Angebote, die richten sich vorwiegend an Männer, aber nicht nur. Frauen und Testosteron kommen auch ins Blickfeld. Aber was ist da dran am vermeintlichen Testosteronmangel? Und was bringen eigentlich die Testosterontests der Online-Ärzte?
2: Es ist ein Bild des Jammers. Ein junger Mann, müde und unkonzentriert, keine Kraft beim Training und im Bett läuft's auch nicht mehr. So sieht es häufig bei den Social-Media-Posts aus, die für diesen beschwerlichen Alltag vor allem eine Ursache nennen: Mangel an Testosteron. Die einfache, schnelle Lösung: Man sollte dringend seine Hormone checken und sich zum Thema Testosteronersatztherapie beraten lassen. Der Münchner Endokrinologe Professor Günther Staller sieht das sehr kritisch.
4: Ich halte es für absolut unverantwortlich und für obsolet.
2: Aus medizinischer Sicht gibt es eine klare Leitlinie, wie man Testosteronmangel diagnostiziert, was dann zu tun ist und wann tatsächlich eine Testosteronersatztherapie angezeigt ist, erklärt Dr. Heiko Schlögl, Endokrinologe vom Universitätsklinikum Leipzig.
22: Nur die Personen, die wirklich eine Erkrankung haben, weswegen der Körper zu wenig Testosteron produziert.
2: Etwa durch genetische Ursachen, organische Schäden, Tumorerkrankungen oder bestimmte Medikamente.
22: Und deswegen Symptome haben.
2: Für sie kann eine Ersatztherapie das Richtige sein. Für alle anderen gilt: Nur weil ein Test, vielleicht sogar ein Selbsttest, einen niedrigen Wert anzeigt, heißt das noch lange nicht, dass medikamentöse Nachhilfe benötigt wird. Denn erstens braucht es mindestens 2 Tests, um sicherzugehen, dass wirklich ein Testosteronmangel vorliegt. Und zweitens:
4: Wir behandeln ja Lebensqualität und nicht den Laborwert,
2: sagt Professor Staller.
4: Wenn ich einen Testosteronmangel habe, das sagt auch die Leitlinie, dann muss ich auch ein Beschwerdebild haben, was dazu passt.
2: Zwar sind das durchaus auch die Beschwerden, mit denen online Angst gemacht wird, also Müdigkeit, Libidoverlust, schlechter Schlaf oder weniger Muskelkraft. Allerdings sind diese Symptome meist eher ein Hinweis auf einen falschen Lebensstil. Und der Testosteronmangel ist eine Folge davon, nicht die Ursache, erklärt Staller.
4: Es ist ein Lebensstilmarker. Der Haupttreiber ist das Übergewicht. Je größer meine Fettmasse ist, desto geringer ist der Testosteronwert. Und das muss man halt einfach wissen.
2: Ist der Lebensstil die Ursache, muss man hier ran. Zusätzlich Testosteron zu nehmen, bei dem Lebensstil entsprechenden normalen Werten, um ein angebliches Optimum zu erreichen, ist brandgefährlich, sagt Dr. Schlögl, gerade für das Herz-Kreislauf-System.
22: Dann kann eben zu viele rote Blutkörperchen gebildet werden. Zu viele Blutkörperchen im Blut, kann man sich schon vorstellen, kann verklumpen. Der Blutdruck geht dann höher und das kann dann eben Herzinfarkte, Schlaganfälle auslösen.
2: Dazu kommt: Testosteron von außen, also über Medikamente, kann die körpereigene Produktion drosseln. Der Testosteronmangel wird dann nicht wirklich ausgeglichen. Auch Frauen hat der Trend vom angeblichen Testosteronmangel inzwischen erreicht. Die Münchner Gynäkologin Professor Nina Rogenhofer sagt: Medizinisch wird Testosteron bei Frauen nur in Einzelfällen eingesetzt, etwa bei stark belastendem Libidoverlust.
23: Wir haben kein Präparat, das dafür zugelassen ist, nur Präparate in der Dosierung der Männer, das heißt 10-fach höhere Dosis. Und man muss das genau monitoren, wenn man sich dazu entscheidet.
2: Testosteron ist kein x-beliebiges harmloses Mittel, sondern ein tragendes Hormon, das im Körper wichtige Funktionen erfüllt. Expertinnen und Experten raten deshalb dringend: Kein Geld für nichtssagende Tests oder gefährliche Pseudotherapien ausgeben, sondern sich unbedingt beim Arzt oder der Ärztin des Vertrauens ausführlich beraten lassen.
0: Doris Trombala war das aus der ARD-Wissenschaftsredaktion. Sie hat über einen vermeintlichen Testosteronmangel bei vielen Menschen berichtet und über unseriöse Tests, bei denen man wirklich vorsichtig sein sollte. Ja, und Testosteron, das ist ein gutes Stichwort, denn mehr oder weniger geht es jetzt auch in unserem nächsten Beitrag darum, bei den nächsten Fragen, die wir an unseren Korrespondenten in den USA haben. Denn legal dopen für viel Geld und für Weltrekorde, so in etwa lautet der Ansatz der erstmals stattfindenden Enhanced Games, also die verbesserten Spiele, wenn man das mal wörtlich übersetzt, wobei sich dabei alle ehrlichen Sportlerinnen und Sportler und auch die Fans einen Kopf fassen. In Las Vegas in den USA, da wollen nun in der kommenden Nacht deutscher Zeit insgesamt 42 Sportlerinnen und Sportler in Disziplinen wie Sprinten, Gewichtheben und Schwimmen antreten. 38 davon, darunter der Schwimmer Marius Kusch und der Sprinter Mike Bryan, als die beiden einzigen deutschen Teilnehmer, haben 8 Wochen lang unter medizinischer Begleitung sonst verbotene Dopingmittel wie eben Testosteron, Wachstumshormone oder auch Steroide zu sich genommen. Wer einen Weltrekord bricht, soll dafür neben dem Antrittsgeld noch eine 1 Million US-Dollar als Prämie dazu erhalten. Unser Korrespondent in Washington, Samuel Jakisch, kann uns jetzt mal die Frage beantworten, wie das Ganze denn genau aussehen soll und was der Veranstalter verspricht.
1: Na, die Idee ist, ein Gegenentwurf zum Anti-Doping-System im weltweiten Sport zu sein. Also menschliche Leistung soll maximiert werden durch erlaubte Enhancements, nennt man das schick, also Verbesserungen in einem medizinisch überwachten, kontrollierten Rahmen. Neue Rekorde, verspricht der Veranstalter, ermöglicht durch die moderne Wissenschaft. Das ist natürlich eine maßlose Übertreibung, weil Spitzensport, das wissen wir, heißt vor allem jahrelanges Training. In einem entsprechenden Leistungsumfeld heißt Technologie, Genetik und auch eine gehörige Portion Glück, dass man zum Beispiel verletzungsfrei bleibt über eine lange Zeit. Das alles muss ich mitbringen und die letzten Zentimeter zum Weltrekord, dabei wird dann oft zum Doping gegriffen, aber eine einzelne Spritze macht ja aus mir keinen Supermenschen. Das ist aber der Eindruck, der da vermittelt wird. Also diese Enhanced Games sind ein provokanter Ansatz. Da will ein Start-up-Unternehmen auf den großen Markt gehen für Sportunterhaltung, damit viel Geld verdienen mit einer Art modernem Leistungssport-Zirkus.
0: Ja, Kritiker verweisen auf die Gesundheitsgefahren des Dopings. Die Veranstalter selbst garantieren eine enge fachliche Aufsicht. Wie glaubwürdig ist das?
1: Das Problem liegt darin, dass der Veranstalter behauptet, man könne Doping einfach irgendwie sauber managen und kontrollieren. Es soll nicht einfach wild gedopt werden, sondern das soll unter medizinischer Aufsicht passieren. Unabhängige medizinische Gremien sollen das alles überwachen. Keine ungetesteten, unsicheren Substanzen sollen erlaubt sein. Das ist medizinisch aber mindestens mal fahrlässig und eine gefährliche Verharmlosung, weil Doping ist ja nicht nur verboten, weil es gegen die Regeln ist oder unfair, sondern es ist für die Athleten gefährlich, weil jeder menschliche Körper anders reagiert. Die Gesundheit nimmt dabei langfristig immer Schaden und dieses ethische Problem, das versucht der Veranstalter wegzuschieben durch eine Illusion von Kontrolle und Sicherheit, die er aber gar nicht garantieren kann.
0: Das Ganze wird typisch für die USA opulent inszeniert in Las Vegas mit Show-Elementen und großer Produktion. Wer bezahlt eigentlich das Ganze? Woher kommt das Geld?
1: Das ist Venture Capital, also Wagniskapital, letztlich eine große Wette. Der Veranstalter verspricht ein großes Publikum, pulverisierte Weltrekorde, echte Spitzenathleten. Das ist bisher erstmal eine Behauptung. Die Teilnehmer sind allesamt Sportler, die, ich würde sagen, nichts mehr zu verlieren haben. Also im sauberen Sport keine echte Chance mehr auf die Weltspitze haben oder sie noch nie hatten oder bereits wegen Dopings gesperrt sind. Denen locken große Millionenpreisgelder bei diesem Event. Ich bin ein bisschen skeptisch, was das Geschäftsmodell angeht, weil vollkommen unklar ist, ob das Publikum das tatsächlich sehen will, wenn die erste Empörung erstmal vorbei ist. Auch wie sportlich seriös das ist, wissen wir nicht, wenn da vermeintlich Weltrekorde purzeln, aber kein wirklich unabhängiger Schiedsrichter da ist, der das tatsächlich kontrolliert. Der eigentliche Business Case dahinter ist auch ein ganz anderer. Der Veranstalter plant selbst langfristig leistungssteigernde Präparate und Mittel für Sportler zu vermarkten. Also das Ganze ist im Kern auch eine Verkaufsveranstaltung.
0: Ja, und wie reagieren die Sportverbände in den USA und auch weltweit? Sehen die eine Gefahr für ihren sauberen Sport?
1: Na, die großen Sportverbände, die drohen mit Sperren gegen die Athleten, die da mitmachen, weil sie eben sagen, wir wollen keine Akzeptanz, keine Legitimation für Doping. Ich glaube, das ist ein bisschen unbegründet, weil Doping ja nicht nur juristisch verboten ist, sondern das ist gesellschaftlich verurteilt. Wir finden das falsch, wir finden das unmoralisch, wenn gedopt wird. Das Publikum möchte einen sauberen Sport, die Sponsoren möchten saubere Athleten haben als Helden, als Botschafter für ihre Produkte, die sie verkaufen wollen. Die Enhanced Games sind deshalb für ernstzunehmende Spitzenathleten eigentlich uninteressant, weil ihr Weg zu Olympia, zu den ganz großen Sponsorengeldern, zur großen Bühne, der wäre komplett verbaut, wenn sie da einmal mitmachen würden. Diese Enhanced Games sind vor allem attraktiv für eine Nische als Spektakel. Diese Spiele verkaufen sich auch ein bisschen als Grenzüberschreitung in ein irgendwie verbotenes Areal. Das kann als Mainstream ja gar nicht so richtig funktionieren. Ich denke, da müssen sich die Sportfunktionäre keine großen Sorgen machen, dass jetzt alle sagen, ja, warum eigentlich nicht? Lass doch Doping einfach legalisieren. Das ist nicht realistisch. Das Publikum am Sonntag könnte schon erstmal sehr neugierig sein, aber langfristig sehe ich das Ideal des sauberen Sports deswegen nicht in Gefahr.
0: In den USA, in Las Vegas, beginnen in der kommenden Nacht unserer Zeit die Enhanced Games, bei denen Doping eine große Rolle spielen darf. Denn bei diesen Wettbewerben sind ansonsten verbotene Substanzen ausdrücklich erlaubt. Was es damit auf sich hat, das hat uns gerade Samuel Jakisch erklärt.
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0: In Paris haben die French Open begonnen, eines der wichtigsten Tennisturniere der Welt. Alexander Zverev, der musste gleich am ersten Tag ran und erledigte sein Erstrundenmatch gegen den Franzosen Benjamin Bonzi sehr souverän und gewann in 3 Sätzen. Zum Ende noch sogar mit einem Traumschlag mit der Rückhand. Der deutsche Spitzentennisspieler hat also die 2. Runde des Grand Slam Turniers des Jahres erreicht. Guido Ringel ist unser Reporter in Paris, also Auftakt gut, alles gut für Alexander Zverev, kann man das so sagen?
5: Nee. Ja, da wäre ich noch ein bisschen vorsichtig, denn er hat jetzt zwar glatt gewonnen in 3 Sätzen, so gute 2 Stunden Spielzeit, aber man muss das auch einordnen. Insofern, als dass Bonzi mit der Nummer 95 der Weltrangliste jetzt nicht die ganz große Empfehlung abgegeben hat. Und zum anderen war auch Zverev in seinem Spiel nicht so überirdisch gut, dass er hier jetzt nicht sofort zum Top-Favoriten aufgrund seines Tennis katapultiert hätte. Er ist der große Herausforderer von Jannik Sinner, der Nummer 1 der Welt. Zverev ist hier ja auch in Abwesenheit von Alcaraz an Nummer 2 gesetzt. Also er kann schon Tennis spielen und zählt zu den Topstars, aber er muss sich steigern. Wichtig ist immer erst einmal bei einem so großen Turnier, sich einzufinden in das Turnier, in das Spielgeschehen, auch in die Atmosphäre, auch in die Plätze. Wie sind die in diesem Jahr? Gerade hier auch auf dem Center Court kann sich das auch bei der Wetterlage durchaus mal ändern. Heute war es ja sehr heiß. Also es gibt immer so ein paar Unwägbarkeiten. Zverev hat das aber alles gut gemeistert, hatte ein paar Fehler drin, ungewöhnlich viele für ihn, aber Ruhe bewahrt, Sieg eingefahren, jetzt kann es weitergehen.
0: Erfreulich aus deutscher Sicht, heute auch. Tamara Korpatsch hat ebenfalls gewonnen und die nächste Runde erreicht. Gegen wen hat sie sich durchgesetzt?
5: Gegen Sara Sorribes Tormo, auch schon eine, die lange dabei ist mit ihren 29 Jahren. Die Spanierin abgestürzt in der Weltrangliste, nicht mehr unter den ersten 300, weil sie im letzten Jahr sich eine Auszeit genommen hat. Sie hatte mentale Probleme und ist jetzt wieder dabei, zurückzufinden zu alter Stärke. Tamara Korpatsch aber war solide und ruhig vor allem. Von der Grundlinie hat sich durch nichts aus der Ruhe bringen lassen, hat immer das Tempo dann angezogen, wenn sich die gute Möglichkeit dazu gab, hat sich nicht zu großem Risiko hinreißen lassen. Das war alles ordentlich. Sie hat ja bei einem Grand Slam Turnier bisher mit ihren 31 Jahren nie mehr als die 2. Runde erreicht. Jetzt steht sie hier in Paris wieder einmal in der 2. Runde. Das ist für eine Spielerin, die so um die 100 geführt wird in der Welt, auch finanziell ein ganz wichtiger Erfolg.
0: Und einen Grand-Slam-Titel hat auch schon Tim Pütz gewonnen. Der gebürtige Frankfurter, der holte sich 2023 in Paris bei den French Open den Titel im Mixed, würde aber natürlich nur zu gerne auch mal im Doppel an der Seite von Kevin Kravitz ein Grand-Slam gewinnen. Wie stehen die Chancen 2026 für das beste deutsche Doppel?
5: Naja, es ist ja sehr wankelmütig. Also die haben ja teilweise großartige Ergebnisse eingefahren, auf der anderen Seite aber auch deprimierende Niederlagen eingesteckt. Und in diesem Jahr ist das so eine Frage auch natürlich, wie ist die Setzliste, wie sind die beiden drauf? Sie haben als Davis Cup Duo natürlich auch einige Erfahrungen zusammengesammelt. Kravitz einst ja mit Andreas Mies hier 2-mal erfolgreich im Doppel, haben den Titel geholt. Dann der Wechsel zu Tim Pütz als Partner. Das ist nicht ganz so erfolgreich wie die Kombination Kravitz-Mies, aber ist durchaus in der Lage, auch in diesem Jahr hier ein Wörtchen in der Doppelkonkurrenz mitzunehmen.
0: Sagt unser Sportreporter Guido Ringel, der die French Open in Paris für uns beobachtet, die gerade begonnen haben und mit einem Sieg von Alexander Zverev aus deutscher Sicht auch sehr erfreulich begonnen haben.

0: So, und nun wollen wir noch einem Geburtstagskind gratulieren. Bob Dylan nämlich, der Sänger, Songwriter, Nobelpreisträger sogar. Er hat mit Liedern wie Like a Rolling Stone oder auch Mr. Tambourine Man Musikgeschichte geschrieben und die Fans weltweit begeistert. 70 Jahre Karriere liegen hinter ihm und heute feiert er einen besonderen Geburtstag. Er wird nämlich 85 Jahre alt und im Ohr bleiben Songs wie zum Beispiel dieser.
1: Kluge Kompositionen und zeitlose Zeilen, die Menschen immer noch bewegen. Es sind die musikalischen Markenzeichen von Bob Dylan. Geboren 1941 als Robert Allen Zimmerman im mittleren Westen der USA, zieht es den Teenager früh nach New York. Nur mit einer Gitarre und einer Mundharmonika im Gepäck. Erste Konzerte und Verträge folgen schnell. Der feste Glaube an sich selbst und kein Mangel an Selbstvertrauen beflügeln ihn damals.
2: Es ist ein Gefühl, das man hat. Ich wusste etwas über mich, was sonst niemand wusste. Ich hatte ein genaues Bild von mir im Kopf und ich wusste, das wird wahr werden.
1: Sein Künstlername, eine Hommage an den walisischen Dichter Dylan Thomas. Denn poetische Verse prägen sein Werk ebenso wie die typische nasal schnarrende Stimme. And it's all over now, baby blue. Maßgeblich beeinflusst Dylan die Folkszene der 60er Jahre, stößt Fans aber auch vor den Kopf, als er auf der Bühne schließlich zur E-Gitarre greift. Künstlerisch die Öffnung Richtung Rock und Teil seiner Legende vom Rebellen. Er produziert aber auch immer wieder massentaugliche Hits. Hey, Mr. Tambourine Man, play a song for me. I'm not sleepy and there is no place I'm going to. In den USA gilt der junge Bob als ein Sprachrohr der Bürgerrechts- und Friedensbewegung. Doch Dylan verweigert sich, damals wie heute, diesem und jedem anderen Etikett. You feel like
2: an imposter. Man fühlt sich wie ein Hochstapler, wenn Leute denken, du seist etwas, was du gar nicht bist. Mein Image war nicht das eines normalen Sängers. Manche sahen mich eher als eine Gefahr für die Gesellschaft. Andere sagten, ich sei ein Prophet oder ein Erlöser. Aber das war ich nie.
1: Bob Dylan schreibt mehr als 600 Lieder und verkauft 125 Millionen Alben. Ein breites Spektrum an Klangfarben. You may be an ambassador to England or France. You may like to gamble, you might like to dance. 10 Grammys und ein Oscar krönen die Karriere. 2016 erhält der Ausnahmekünstler sogar den Literaturnobelpreis, bleibt aber der Verleihung fern und seinem Image als Querkopf treu. Yes, indeed, you're gonna have to serve
2: somebody. Ich blicke nicht mehr zurück auf meine Karriere und meine Lieder. Ich wüsste auch gar nicht wie. Meine Songs musste ich einfach schreiben. Die meisten sind irgendwie auf magische Weise entstanden.
0: Unser Reporter Benedikt Schäper mit einem Beitrag über Bob Dylan. Die Musiklegende wird heute 85 Jahre alt.
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0: von Hormus wieder vollständig geöffnet würde. Wörtlich hieß es, eine Rückkehr zum Status vor dem Krieg werde es nicht geben. Russland hat bei den jüngsten Angriffen auf die Ukraine wieder seine atomwaffenfähige Mittelstreckenrakete Oreshnik eingesetzt. Das haben beide Seiten bestätigt. Die Rakete kann laut Moskau bis zu 5000 Kilometer weit fliegen. Nach ukrainischen Angaben hat Russland außerdem hunderte Drohnen und andere Raketen abgefeuert. Die Bundesregierung hat die jüngsten Angriffe Russlands auf die Ukraine kritisiert. Bundeskanzler Merz sprach von einer rücksichtslosen Eskalation. Die türkische Polizei hat die Zentrale der größten Oppositionspartei CHP in Ankara gestürmt. Sie setzte Gummigeschosse und Tränengas gegen die Parteianhänger und Funktionäre ein, die sich vor dem Gebäude versammelt hatten. Darin hatten sich der abgesetzte Chef der CHP, Özel, und weitere Vorstandsmitglieder verschanzt. Das Gouverneursamt in Ankara erklärte, mit der Räumung werde das Gerichtsurteil umgesetzt, mit dem Özels Vorgänger Kılıçdaroğlu vorläufig wieder eingesetzt wurde. Baden-Württemberg sucht zum 75. Geburtstag des Bundeslandes eine Hymne. Auf der Internetseite zum Landesjubiläum stehen drei Vorschläge, über die bis Ende Juni abgestimmt werden kann. Sie kommen von Studierenden und Absolventen der Popakademie. Baden-Württemberg ist 1952 aus drei Gebieten gebildet worden: Baden, Württemberg-Baden und Württemberg-Hohenzollern. Bisher gibt es nur die Hymnen dieser drei Staaten. China hat drei Raumfahrer auf den Weg zu seiner Raumstation Tiangong gebracht. Die drei hoben mit einer Rakete vom chinesischen Raumfahrtzentrum im Nordwesten Chinas ab. Das meldet die staatliche Nachrichtenagentur Xinhua. Die Crew soll die aktuelle Besatzung ablösen. Erstmals soll ein chinesischer Raumfahrer rund ein Jahr im All bleiben. Welches Mitglied der neuen Crew dafür ausgewählt wird, wird erst im Lauf der Mission entschieden. China will unter anderem untersuchen, wie sich Langzeitmissionen auf den menschlichen Körper auswirken. Während der aktuellen Hitzewelle in Indien sind mindestens 16 Menschen gestorben. Laut Medienberichten stiegen die Temperaturen über 45 Grad. Vor allem ältere Menschen mit Vorerkrankungen seien davon betroffen. Die in dieser Jahreszeit übliche Hitzewelle ist laut indischem Wetteramt gebietsweise 5 Grad heißer als sonst. Der deutsche Tennisprofi Alexander Zverev hat in der ersten Runde der French Open gewonnen. Er besiegte in Paris den Franzosen Benjamin Bonzi in 3 Sätzen. Auch die Hamburgerin Tamara Korpatsch hat ihr Erstrundenspiel gewonnen. Sie besiegte die Spanierin Sara Sorribes-Tormo. SWR-Nachrichtenredaktion Klaus Regeneck. Das Wetter in Baden-Württemberg und Rheinland-Pfalz. Ein stabiles Hoch sorgt für trockenes und heißes Wetter, die Vorhersage. Auch am Abend bleibt es sonnig, in der Nacht dann locker bewölkt oder klar bei 18 bis 10 Grad. Morgen scheint wieder die Sonne, nur vereinzelt lockere Wolken, maximal 27 bis 34 Grad und auch am Dienstag und Mittwoch weiter sonnig. Die Zeit 19.04 Uhr.
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2: Vorsicht auf der A3 Würzburg-Frankfurt. Zwischen Offenbacher Kreuz und Frankfurt Süd liegen Reifenteile auf der Fahrbahn. Vorsicht auch auf der A66 Frankfurt-Wiesbaden. Zwischen Eschborn und Frankfurt-Höchst steht ein defektes Auto auf der rechten Spur. A3 Würzburg-Frankfurt am Frankfurter Kreuz steht auf der Verbindung zur A5 Richtung Kassel ein defektes Auto. Die A67 Mannheim-Darmstadt ist zwischen Firnheimer Dreieck und Lorsch wegen einer Baustelle noch bis Dienstag früh etwa um 5 gesperrt. Umleitung ab dem Firnheimer Dreieck über die A659 und die parallel verlaufende A5. Und Kreis Waldeck-Frankenberg, die L3073 ist zwischen Sompla und dem Abzweig nach Rödenau in beiden Richtungen wegen eines Unfalls gesperrt. Bitte diesen Bereich weiträumig umfahren.
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1: Der Konflikt zwischen Israel und den Palästinensern und die Lage im Libanon polarisiert die Menschen, auch hier in Europa. Wie aufgeladen die Debatte inzwischen geführt wird, konnte man zuletzt beim Eurovision Song Contest erleben, der zur Projektionsfläche des Konflikts wurde. Zwischen Solidarität, Boykott, Antisemitismus und Rassismusdebatten prallen in Europa unterschiedliche Wahrnehmungen aufeinander. Aber auch in Israel gehen die Sichtweisen auseinander. Viele Menschen fühlen sich vom Ausland missverstanden oder zunehmend isoliert. Andere hoffen auf mehr Druck aus Europa gegen die Politik von Benjamin Netanyahu. Gleichzeitig erleben die Menschen in Gaza eine humanitäre Katastrophe. Zerstörte Infrastruktur, fehlende medizinische Versorgung und ein Alltag zwischen Angst und Hunger. Auch im Libanon ist die Lage angespannt. Die Waffenruhe dort ist brüchig. Politisch scheint vieles festgefahren zu sein. Trumps Friedensplan kommt nicht voran, eine Entwaffnung der Hamas ist nicht in Sicht, die Hisbollah bleibt aktiv. Und die Leidtragenden sind vor allem die Menschen, die in Frieden leben wollen. Und in dieser Gemengelage, da ringt auch Deutschland um seinen Kurs zwischen historischer Verantwortung, diplomatischer Zurückhaltung und einer wachsenden Kritik. Israel-Gaza und Europas Zwiespalt haben wir darum die heutige Sendung von der Tag ein Thema viele Perspektiven genannt. Sie finden sie wie immer in der ARD Sounds App. Die heutige Sendung ist geleitet von der Frage, wie sich differenziert über die Zustände an den unterschiedlichen Orten sprechen lässt. Es geht dabei also nicht nur um geopolitische Standpunkte, sondern auch um die Frage nach gesellschaftlichen Folgen, nach Möglichkeiten zu differenzieren und auch darum, wie man in Dialog und in Versöhnung treten kann. Betrachten wir dazu unterschiedliche Spannungsfelder. Beginnen wir mit einem Blick nach Israel. Zusammen mit unserem Korrespondenten in Tel Aviv, Jan-Christoph Kitzler.
2: Der zweite Platz des israelischen Sängers Noam Betan beim diesjährigen Eurovision Song Contest kann nicht darüber hinwegtäuschen, dass viele Israelis gerade die Erfahrung machen, dass ihr Land nicht besonders beliebt ist in der Welt, um es vorsichtig zu sagen. Wegen der Kriegführung im Gazastreifen gibt es weltweite Proteste und Boykott. In den sozialen Medien finden sich zahlreiche Videos, die zeigen, wie Israelis im Ausland angegangen werden, weil sie Israelis sind. Es kommt zu antisemitischen Vorfällen und einseitigen Pauschalierungen und gleichzeitig wird diskutiert, wie dagegen protestiert werden kann, wenn wie beim Gazakrieg Kriegsverbrechen, Verbrechen gegen die Menschlichkeit oder gar Völkermord im Raum stehen. In Israel gibt es darauf ganz unterschiedliche Reaktionen. Bei manchen ist es ein resigniertes Achselzucken. Israel müsse sich schließlich verteidigen, heißt es da, zumal nach dem Terroranschlag des 7. Oktober 2023. Israel sei von allen Seiten in seiner Existenz bedroht, da könne man auf Kritik aus dem Ausland keine Rücksicht nehmen. Manchmal wird das zur trotzigen Wagenburg-Mentalität, wir gegen den Rest der Welt. Es gibt aber auch Israelis, die unter der Zerrissenheit ihres Landes leiden und eine Regierung, die die Spaltung vertieft. Ihre Hoffnung ist Druck von außen, damit sich endlich etwas ändert. Wie unterschiedlich Israelis auf die aktuelle Lage blicken, konnte man in den letzten Tagen erleben, zunächst vor einer Woche beim sogenannten Jerusalem-Tag. Da waren Zehntausende aufmarschiert, um zu feiern, dass ganz Jerusalem den Juden gehört. Völkerrechtlich wird das von den allermeisten Staaten, auch von Deutschland, nicht anerkannt. In den Verhandlungen über die sogenannten Oslo-Verträge ging es schließlich auch um Ost-Jerusalem als Hauptstadt eines künftigen palästinensischen Staates. Am Jerusalem-Tag waren im muslimischen Viertel der Altstadt auch gewaltbereite jüdische Jugendliche unterwegs. Muslime wurden angespuckt und bedrängt, Menschen wurden angegriffen. Mittendrin stand Alon Lee Green von der Organisation Standing Together, die sich trotz allem für das Zusammenleben von Juden und Palästinensern einsetzt. Wir sehen, wohin sich unsere Gesellschaft entwickelt. In den letzten 2,5 Monaten wurden 12 Palästinenser im Westjordanland umgebracht. Ich habe Augen und Ohren und ich weiß, wie andere diese Bilder der Siedlergewalt wahrnehmen. Das trägt nicht zum guten Image bei, aber es geht nicht um das Image. Die Essenz ist, Gewalt darf nicht toleriert werden.
3: Violence cannot be tolerated.
4: Thank you for refusing to surrender to fear, hatred, despair.
2: Bei einer ganz anderen Kundgebung ein paar Tage später wollten Vertreter der unterschiedlichen Religionen dann den Beweis antreten, dass es ein anderes Israel gibt. Hunderte waren gekommen, um für Frieden und Verständigung zu demonstrieren. Jüdische, muslimische und christliche Vertreter wollten gemeinsam zeigen, dass ein friedliches Zusammenleben möglich ist, trotz des 7. Oktober, trotz Krieg an mehreren Fronten. Dabei war auch die Sängerin Noah, die Konzerte in aller Welt gibt und schon seit vielen Jahren für Frieden auf die Straße geht. Wir haben eine furchtbare Tragödie erlebt. Wir haben mit den furchtbaren Ergebnissen von Krieg, Hass, Animositäten zu tun. Manche werden sagen, führen wir noch mehr Krieg. Andere, genug, wir müssen einen anderen Weg nehmen. Israel steht vor Wahlen. Ich glaube an den Wandel. Ich finde die Vorstellung unmöglich, dass die Israelis die Regierung wieder wählen, die für so viele furchtbare Dinge die Verantwortung trägt. Glaubt man den jüngsten Umfragen, dann ist das alles andere als sicher. Ergebnis der Neuwahlen im kommenden Herbst könnte am Ende auch sein, dass Israels rechtsextreme und ultrareligiöse Regierungskoalition weitermacht. Das würde dann die Spannung im Land wohl vertiefen und Israels Ansehen in der Welt sicher nicht verbessern.
1: Wie ist das Leben in Israel mit Blick auf die israelische Außenpolitik, aber eben auch auf die sicherheitspolitische Lage im Land selbst? Darüber spreche ich jetzt mit Ofer Waldmann. Der israelisch-deutsche Autor und Journalist ist Leiter der Heinrich-Böll-Stiftung in Tel Aviv. Er lebt bei Haifa, gerade mal 40 Kilometer Luftlinie von der Grenze zum Libanon entfernt. Vergangenes Jahr ist sein Buch Verkämpftes Land erschienen. Guten Tag.
5: Schönen guten Tag, Frau Harun-Hölker.
1: Sie sprechen und schreiben seit Jahren über die Lage in Nahost. In einem Interview Anfang März haben Sie in Anbetracht des Angriffs der USA und Israel und dem darauffolgenden Krieg im Iran gesagt, die Tage sind schwierig, die Nächte auch. Die Schulen sind zu, die Kinder drehen langsam durch, aber gleichzeitig muss man sagen, man behält im Kopf, die Menschen im Libanon oder Iran haben keine Schutzräume. Wie sieht denn Ihr aktuelles Leben in Israel gerade aus? Wie ist die Stimmung, die Sie bei den anderen Menschen um Sie herum wahrnehmen?
5: Ja, ich würde das als Warten bezeichnen. Warten auf die Wahlen, warten auf den Ausbruch vielleicht eines erneuten Krieges gegen den Iran, gegen den Libanon, im Gaza. Davon hören wir immer mehr von der israelischen Regierung. Und dazu kommt, ja, ich würde das als eine stickige Wagenburg-Atmosphäre, ja, während die Mauer der Wagenburg, und hiermit zitiere ich Tore Schröder vom Spiegel, gegenüber der Welt, gegenüber der Region sich langsam schließen. Dazu kommt ein Bewusstsein einer Krise, ja, einer ständig drohenden Katastrophe, übrigens auch unter den Anhängern der gegenwärtigen Regierung, der Regierung Netanjahus.
1: Also es ist eine angespannte Stimmung. Sie haben eben schon mal kurz diese Neuwahlen angesprochen. Es ist ja jetzt quasi so, dass die israelische Regierung auch zerstritten ist. Das israelische Parlament, die Knesset, hat jetzt für die Auflösung gestimmt. Dahinter wird vermutet, dass Premierminister Netanjahu einen Bruch mit seiner Koalition zu verhindern versucht. Wie deuten Sie denn die Lage? Nochmal den Blick auf die Gesellschaft und Ihre Position zu Netanjahu. Vielleicht auch eine Spannung.
5: Auf jeden Fall eine Spannung. Man muss auch sagen, die gegenwärtige Regierung hat in keiner Umfrage seit dem 7. Oktober 2023 eine Mehrheit. Aber zu dieser Spannung muss gesagt werden, nicht alle, die Netanjahu ablösen wollen, ja, kommen aus einem anderen Lager, aus dem Friedenslager sozusagen. Die meisten, die stärksten Gegner Netanjahus, kommen aus dem eigenen, aus dem Mitte-Rechts-Lager. Das erinnert uns ein wenig auch an den Fall Ungarns. Und ja, auf diese Spannungen, die Sie angesprochen haben, es gibt drei Achsen, die diese Wahlen entscheiden werden. Also die erste Achse ist pro oder gegen Netanjahu. Die zweite Achse ist für oder gegen die Justizreform oder für oder gegen den Abbau der israelischen Demokratie oder was davon übrig blieb. Und die dritte Achse ist für oder gegen eine politische Lösung des Konflikts. Und angesichts der Sicherheitslage Israels muss man sagen, gerade beim letzten Punkt, also gerade bei der Frage einer politischen Lösung des Konflikts, hören wir von Netanjahu erst recht nichts, aber auch von der sogenannten Opposition hören wir eher schwache Töne.
1: Was macht es denn mit den Menschen im Land, die ja schon seit immer in der Sozialisierungsgeschichte ja auch mit Angst verbunden sind? Wir haben den 7. Oktober im Rücken, er ist 2,5 Jahre her, auch da wird Bilanz gezogen. Da nochmal hingeschaut, Sie haben die drei Säulen jetzt beschrieben. Was macht das mit den Menschen, auch bei einer Wahlentscheidung eben auch?
5: Ja, die Menschen wollen natürlich Sicherheit, sie wollen ein Ende dieses endlosen Albtraums und natürlich, das haben Sie vorhin erwähnt, anderswo, hinter der Grenze sozusagen, im Gazastreifen, im Süden des Libanons leben Menschen, die keine Schutzräume haben, die ebenfalls seit 3 Jahren im Krieg leben, ohne jetzt durch Sirenen, durch die Luftwaffe geschützt zu werden. Dieses Bewusstsein dringt eher bedingt in die Bildschirme zum Beispiel der Menschen in Israel. Es kommt selten vor in israelischen Medien, also die Berichterstattung, wie es den Menschen dort geht. Aber in Israel selbst, Netanjahu hat zum Beispiel nach dem Krieg gegen die Hezbollah in dem Libanon im Herbst 2024 beziehungsweise nach dem Krieg gegen den Iran im Juni 2025 von einem Endsieg gesprochen. Und Wir sind jetzt Mitte 26, der Hezbollah beschießt Israel weiter. Iran verhandelt aus einer Position der Stärke mit den USA über den Kopf Israels. Und, das ist ein zentraler Punkt, im Westjordanland droht durch die Zunahme vom jüdischen Terrorismus und Siedlungsbau eine erneute Eskalation. Die Israelis fühlen sich nicht sicher und sind tatsächlich auf der Suche nach Lösungen. Aber wie gesagt, selbst wenn Netanyahu abgelöst wird nach den Wahlen, ein Stilwechsel werden wir auf jeden Fall sehen. Ob wir wirklich einen Politikwechsel sehen werden, da bin ich mir nicht so sicher. Und das wird auch übrigens nicht wenig davon abhängen, welche Signale nicht nur aus den USA, sondern auch aus der deutschen Regierung aus Europa kommen werden.
1: Da machen Sie jetzt einen wichtigen Punkt auf, nachdem wir über sozusagen die Unsicherheiten nach innen, die Unsicherheiten von außen her gesprochen haben. Die Sendung widmet sich ja auch der Uneinigkeit der Länder Europas, damit auch Deutschland. Wir hatten die Projektionsfläche des Eurovision Song Contest, der auch dieses Jahr wieder hochpolitisch diskutiert war und sich ja eigentlich darin auch so etwas zeigt, dass der Nahostkonflikt Teil auch europäischer Kulturkämpfe geworden ist. Nicht nur politischer und geopolitischer Fragen, sondern großer gesellschaftlicher Umbrüche. Wie wird das denn aus Ihrer Sicht wahrgenommen, sowohl von israelischer Seite, aber auch persönlich?
5: Wie sehr Grand Prix d'Eurovision für die Menschen in Israel war und ist, zeigt übrigens auch, wie sehr es für die Israelis wichtig ist, sich als Teil Europas zu verstehen. Auch das ist eine Hebelwirkung. Aber eigentlich, wenn wir über Politik sprechen, mit Verlaub, die Wirkungshebel Europas sitzen nicht im ESC, die sitzen im EU-Parlament, die sitzen in der EU-Kommission, sie sitzen in den nationalen Parlamenten. Und persönlich, da Sie mich nach meiner persönlichen Einschätzung gefragt haben, also dass man seine Wut auf Sänger beziehungsweise auf Dirigenten wie Lav Shani zum Beispiel entlädt, ja, das empfinde ich persönlich als Zeichen der Ohnmacht, als Zeichen der europäischen Ohnmacht und der europäischen Frust. Und dazu kommt, dass die Machthaber in Israel das Ganze nochmal instrumentalisieren für ihre eigenen Zwecke. Effektiver wäre meines Erachtens, wenn man sich der Frage der Accountability widmet, also der Rechenschaft für Verstöße zum Beispiel gegen das Völkerrecht in Gaza, im Westjordanland und darüber hinaus, aber nochmal genauso gleichzeitig sich mit den progressiven Kräften in Israel zu solidarisieren und endlich durch eine proaktive europäische Initiative, dass man damit den Menschen in der Region einen politischen Horizont anbieten, die sie schmerzhaft vermissen.
1: Über die Rolle der europäischen Länder werden wir im Laufe der Sendung auch noch sprechen. Aber jetzt noch ein kurzer Blick auf Deutschland. Da wirkt die Debatte ja nochmal besonders angespannt. Polarisierung und Lagerbildung könnte man als die großen Stichworte nennen. Und auch Sie kennen die deutsche Realität. So eine kleine Bilanz der letzten 2,5 Jahre seit dem Anschlag des 7. Oktober 2023. Wie erleben Sie denn den Umgang mit Nahost, mit Israel und Palästina aus deutscher Perspektive?
5: Die Solidarität mit Israel war nach dem 7. Oktober überwältigend, das habe ich persönlich empfunden und wahrgenommen. Aber im Laufe der letzten 2,5 Jahre, fast 3 Jahre, ja, so im Sommer haben wir 1000 Tage zum 7. Oktober. Das Verständnis, dass das Vorgehen Israels, vor allem in Palästina, also in Gaza und im Westjordanland, dass dieses Vorgehen völkerrechtliche Normen missachtet und dagegen verstößt, scheint in der deutschen Politik langsamer anzukommen als in der Bevölkerung, ja. Und eines Tages wird dieser Krieg ja vorbei sein. Und angenommen, Israel besinnt sich ja und sucht den Weg zurück zur, sage ich mal ganz plump, zur liberal-demokratischen Staatengemeinschaft. Diese Kluft wird bleiben und sie wird die deutsch-israelischen Beziehungen von nun an auch prägen. Denn ein Zurück zum deutsch-israelischen Verhältnis vor dem 7. Oktober wird es nicht geben.
1: Ich sag mal so, das ist eine bittere Bilanz. Unmittelbar nach dem Anschlag vom 7. Oktober haben Sie ja zusammen mit Autorin Sascha Mariana Salzmann sehr persönlich in einem öffentlichen Briefaustausch geschrieben. Es ist eine Art literarischer Dialog, kann man im Buch gleichzeitig nachlesen. Darin steht im Klappentext: Ich sehe dich. Ich kann nichts tun, aber ich bin da. Was sehen Sie denn jetzt? Oder anders gefragt, was hoffen Sie?
5: Der 7. Oktober und vielmehr vielleicht der Krieg in Gaza sind das politisierende Ereignis einer ganzen Generation geworden, in Deutschland vor allem, identitätsstiftend gerade. Und wegen des Erbes der deutsch-jüdischen Vergangenheit, gerade deswegen, ist es auch wahrscheinlich der Grund, und das kennen wir sehr gut aus Deutschland, dass das Nahost-Thema oft instrumentalisiert wird, um andere innerdeutsche Debatten zu führen, die an sich übrigens wichtig und legitim sind, ja, so Migrationsdebatte oder die Debatte über die Erosion der deutschen Demokratie, auch darüber muss gesprochen werden, Stichpunkt AfD, Landtagswahlen. Aber nun im Böll-Büro, also im HBS-Büro in Tel Aviv sitzen, lernt man da ein wenig Demut. Denn diese Debatte in Deutschland ändert wenig die Realität der Menschen vor Ort. Aber Sie haben von Lagerbildung geredet. Es gibt einen Weg. beide Polen sozusagen der Debatte miteinander zu verbinden. Es gibt eine Schnittmenge zwischen einer solidarischen Haltung zu Israel und der Verpflichtung zum Völkerrecht. Und das ist eine proaktive europäische Friedeninitiative, wie wir sie bereits übrigens durch die Franzosen und Saudis gesehen haben, und eine tatkräftige Solidarität mit den progressiven Akteuren in der Region, in Israel, in Palästina und darüber hinaus.
1: Vielen Dank an den Leiter der Heinrich-Böll-Stiftung, Ofer Weidmann in Tel Aviv. Hören wir einen Auszug aus dem Briefwechsel Gleichzeit. Seine Antwort an Autorin Sascha Mariana Salzmann. Salzmann hatte ihm zuvor über ihren Besuch beim Holocaust-Mahnmal Schuhe am Donauufer in Budapest geschrieben.
6: In deinem Brief schreibst du, du stehst vor den Schuhen, dem Mahnmal am Ostufer der Donau, für die Erschossenen und ins Wasser geworfenen. Zuerst fehlt mir etwas am Ende deines Satzes, wie die fehlenden Gesichter der Figuren, die vor deinen Augen entstehen. Dann aber, so schreibst du, bekommen sie Gesichter von dir, von Laszlo, auch von Alexander dem Großen und Alexander dem Bangenden, von mir. Ich lese deinen Brief, du schreibst meinen Namen in Budapest am Mahnmal für die Erschossenen und ins Wasser geworfenen. Ich schreibe das Wort Pogrome in Israel. Mein Atem stockt. Ich spüre, wie die Erde kippt. Ich rutsche den farbigen Zeitstreifen zurück, versuche mich in der Erde festzukrallen. Haifa, Damaskus, Istanbul, Sofia, Bukarest, Budapest. Das Israelische droht von mir abzublättern, wie aufgeplatzte Farbe, die das Jüdische unter sich preisgibt, mit Gedanken an Pässe und Sprachen. Ich rutsche weiter. Du schreibst meinen Namen in Budapest und die Zeit verklebt sich, Vergangenheit und Gegenwart. Die Zukunft, in die wir schauen, wird zum Spiegel. Ein Trost immerhin, ich sehe dich darin.
1: Israel, Gaza und Europas Zwiespalt. So haben wir die heutige Sendung von der Tag ein Thema, viele Perspektiven getitelt. Und darum machen wir jetzt auch Halt in Brüssel bei meiner ARD-Kollegin Sabrina Fritz. Hallo.
7: Ja, schönen guten Tag.
1: Sprechen wir über die europäische Perspektive, also über die politische Zerrissenheit der EU im Nahostkonflikt. Warum findet Europa denn in Sachen Israel und Palästina eigentlich keine gemeinsame Sprache?
7: Also ich glaube, man muss damit anfangen, dass Außenpolitik eigentlich Ländersache ist. Also da hat die EU gar keine eigene Kompetenz oder Stimme. Und wenn man sich die 27 Länder anschaut, da haben alle eine sehr unterschiedliche Wahrnehmung oder Einstellung zum Nahen Osten, zu Israel. Und das fängt natürlich an mit Deutschland, das aufgrund seiner Geschichte nochmal eine ganz besondere Position hat, ganz deutlich auch auf der Seite Israels steht. Bis hin, ich sage mal, ein anderes Land wie Spanien zum Beispiel, das grundsätzlich mehr auch die Palästinenser unterstützt hat, Israel mehr kritisiert. Also ich würde mal sagen, das sind so zwei Pole in der EU. Und nun gibt es aber eine Außenbeauftragte, Kaya Kallas, eine Chefdiplomatin, die jetzt versucht, das alles irgendwie zusammenzuhalten, gemeinsame Initiativen zu starten, Sprachregelungen zu finden. Aber es ist schwierig.
1: Es gibt also unterschiedliche Spannungsfelder. Die historische Verantwortung hast du als einen Grund angesprochen, aber es gibt sicherlich auch geopolitische Interessen und eben auch diesen innenpolitischen Druck. Jetzt mit Blick auf die Besetzung beispielsweise des Westjordanlands, über die wir noch hören würden, oder aber auch dem Vorwurf des Völkermordes, gibt es ja auch eine Debatte auf EU-Ebene. Im September in der EU-Kommission wurde ja gesagt, dass die EU keine Position einnimmt, wenn ich das richtig gelesen habe. Und Gerichte sollen quasi darüber verhandeln, was ja auch passiert am Internationalen Gerichtshof in Den Haag. Die EU ist also in diesem Thema so sehr gespalten. Ist da überhaupt der Wunsch nach einer gemeinsamen Position oder wird das eher verlagert?
7: Also es gibt schon Versuche, eine gemeinsame Position zu finden. Natürlich hat man die Angriffe der Hamas am 7. Oktober total verurteilt. Es gibt auch sozusagen eine klare Position einer Zwei-Staaten-Lösung. Auch da steht die EU gemeinsam dahinter und versucht sozusagen diese Lösung auch weiterhin voranzutreiben. Und es gibt, und das war jetzt eigentlich doch ein für die EU ziemlich bemerkenswerter Schritt, zum Beispiel Sanktionen gegen gewaltbereite jüdische Siedler im Westjordanland. Also da haben sich dann doch, das muss einstimmig geschehen, alle 27 EU-Staaten dazu verpflichtet oder durchgerungen, Sanktionen gegen bestimmte Personen zu verhängen. Die können dann nicht in die EU einreisen und so. Also das sind so Versuche, dann doch eine gemeinsame Position zu finden. Und das macht die EU ja gerne. Es wird auch viel Geld gegeben. Also ich glaube, die Europäische Union ist wahrscheinlich der größte Unterstützer der Palästinensergebiete. Das ist sehr, sehr viel Geld für humanitäre Hilfe, für Schulen, für Krankenhäuser hineingeflossen.
1: Die deutsche Bundesregierung nimmt ja in der EU eine wichtige Rolle ein. Die Position hast du ja auch eben schon beschrieben. Was würdest du sagen, wenn die Meinungen so unterschiedlich sind? Entsteht da gerade eine neue außenpolitische Bruchlinie innerhalb Europas, in der man sozusagen immer nach Kontext schaut, wo man zusammenfindet in den Fragen von Nahost? Gibt es da auch noch weitere Überschneidungen vielleicht?
7: Naja, es ist ja oft so, dass man in der Not, die Not schweißt zusammen, wenn ich das jetzt mal so ein bisschen sagen darf. Und ich sag mal, die Angriffe gegen den Iran durch die USA, durch Israel, von den Auswirkungen, wo jetzt nun ganz Europa oder die EU auch betroffen ist, vor allem natürlich auch wirtschaftlich. Also das hat natürlich jetzt auch nochmal bei den Ländern dazu geführt, dass man geschaut hat, ja, entweder kann man in irgendeiner Form in diesen Konflikt doch eine Vermittlerrolle einnehmen, kann man dort irgendwie deeskalierend einwirken auf die Beteiligten, bis hin natürlich auch zu den wirtschaftlichen Auswirkungen, die man zu spüren bekommt. Also ich würde mal sagen, das ist jetzt so nochmal eine neue Dimension, die schon die EU eher zusammengebracht hat, dass man sagt, also wir können nicht einfach diese Region sich selbst überlassen. Wir sind ein Gegengewicht zu den USA, wenn man so will, damit auch mit der größte, die größte Gemeinschaft, die dort vielleicht nochmal eine Rolle spielen kann. Und ich glaube, dieser etwas bedeutenderen Rolle ist man sich jetzt auch in der EU bewusst geworden. Man ist ja bereit, militärisch dort bestimmte Sachen zu sichern und auch bereit, als Vermittler aufzutreten. Aber dafür bräuchte es natürlich dann, und dann sind wir wieder beim Anfang, eine Stimme, eine Person, die für die EU steht. Und das ist schon schwierig.
1: Vielen Dank an meine ARD-Kollegin aus Brüssel, Sabrina Fritz, mit der europäischen Perspektive auf Nahost. Blicken wir nun an den Ort, wo seit dem offiziellen Waffenstillstand zwischen Israel und der Hamas vom 10. Oktober 2025, also im vergangenen Jahr, eine gelbe Linie den Gazastreifen teilt. Die rote Zone, östlich der Linie, steht unter israelischer Militärkontrolle. Die palästinensische Bevölkerung, rund 2,1 Millionen Menschen, befindet sich auf der anderen Seite, gen Mittelmeer. Und was dort passiert, berichtet uns mein ARD-Kollege aus Tel Aviv, Julio Segador.
8: Niemand in Gaza kann sich sicher fühlen, trotz Waffenruhe. In Khan Yunis trifft eine Rakete, aus einem Hubschrauber abgefeuert, wie Augenzeugen berichten, einen Wagen. Flammen lodern. Ein Mann wird zunächst mit dem Sanitätswagen in ein Krankenhaus gebracht, wo er kurze Zeit später stirbt. Alltag im Gazastreifen, der viele Menschen frustriert. Besonders gefährlich ist die Situation an der sogenannten gelben Linie, die Markierung, die den Gazastreifen teilt. Östlich der Linie kontrolliert Israels Armee das Gebiet, westlich davon hat die Terrororganisation Hamas das Sagen. Ein Team der ARD trifft Munair Rajab al-Kashash. Er lebt in Al-Tofach, ganz im Osten von Gazastadt, buchstäblich nur wenige Meter von der gelben Linie entfernt. Er zeigt auf die Abgrenzung. Für ihn ist es eine Linie des Todes. Die gelbe Linie bedeutet, dass wir uns in Gefahr befinden. Panzer sind überall und die feindlichen Kräfte beschießen uns. Unser Leben ist Tag und Nacht ein einziges Elend. Wir können nicht einmal diese Straße hier erreichen. Sie ist nur 10 Meter entfernt und doch kommen wir nicht hin. Das Übertreten oder Annähern an die sogenannte gelbe Linie gilt als lebensgefährlich. Wer der Markierung zu nahe kommt, muss damit rechnen, getötet zu werden. Während die Linie ursprünglich als Zwischenlösung in Trumps Friedensplan gedacht war, wird sie zunehmend als neue Grenze gesehen. Satellitenbilder und Berichte von Hilfsorganisationen zeigen, dass Israels Militär die gelben Blöcke, die als Markierung dienen, immer wieder weiter in palästinensisches Gebiet hinein verschiebt, was den Lebensraum der Palästinenser weiter verkleinert. Auch Munair Rajab al-Kashash hat Angst, dass sein Haus, das unmittelbar an der Grenze liegt, bald von Israel kontrolliert wird. Er führt das ARD-Team in sein Haus. Seine Habseligkeiten sind gut verpackt. An den Wänden klaffen Einschusslöcher.
9: Wir leben in ständiger Angst. Ich kann nicht einmal in genau diesem Zimmer sitzen, denn die Kugeln schlagen durch dieses Fenster ein. Wir haben unsere Taschen gepackt, unsere Sachen stehen bereit. Jeden Augenblick können wir unsere Habseligkeiten greifen und davonrennen. Dass der Friedensplan von US-Präsident Trump weiter umgesetzt wird und schon zeitnahe die Phase 2 beginnt, ist unwahrscheinlich. Hierzu müsste die Terrororganisation Hamas entwaffnet werden, was sie ablehnt. In Israel selbst rechnen viele damit, dass auch aus diesem Grund schon bald die Kämpfe im Gazastreifen wieder aufgenommen werden könnten. Für die Zivilbevölkerung sind das keine guten Nachrichten. Die sogenannte gelbe Linie markiert die neue militärische Grenze. Sie ist aber auch die Kante einer humanitären Katastrophe, an der die Zivilbevölkerung Gazas zwischen Trümmern, Seuchen und politischer Ausweglosigkeit zerrieben wird.
1: Sich dieser gelben Linie also zu nähern, ist lebensgefährlich. Zumal nicht überall klar ist, wo die Linie verläuft. Die Organisation Ärzte ohne Grenzen berichtet von Fällen wie dem eines 15-jährigen Patienten, der ohne Vorwarnung in der Nähe der gelben Linie angegriffen wurde, als er nach Brennholz gesucht hat. Eine Kugel hat seine Arme durchschlagen, er wurde in ein Krankenhaus gebracht. Und wie die medizinische Versorgung dort aussieht, darüber spreche ich jetzt mit Christian Katzer, dem Geschäftsführer von Ärzte ohne Grenzen in Deutschland. Guten Tag.
10: Guten Tag.
1: Sie bekommen viele Berichte von Ihren Teams vor Ort. Wie ist denn die aktuelle humanitäre Lage, die medizinische Lage vor Ort?
10: Also letztendlich haben Sie das ja in Ihren Beiträgen jetzt schon immer erwähnt. Also die Lage ist wirklich extrem schlecht für die Menschen vor Ort. Es gibt eigentlich keinen Frieden. Wir sehen jeden Tag Opfer von Beschuss. Vor allen Dingen die Lebensumstände aufgrund der stark zerstörten Infrastruktur sind extrem schlecht. Ja, Kolleginnen von mir sagen immer wieder, die leben in Behausungen, haben dann ein Loch in der Ecke gegraben, weil es als Toilette dient. Der Müll liegt überall rum. Es gibt zu wenig Trinkwasser und diese zerstörte Infrastruktur führt dann dazu, dass wir vermehrt Menschen mit Hautinfektionen, mit Durchfall sehen, alles unnötige Sachen. Dann ist auch der Zugang zur Gesundheitsversorgung extrem schlecht. Es gibt viel zu wenig Betten im Gazastreifen und es gibt viel zu wenig Material. Ja, Ärzte ohne Grenzen kann seit dem 1. Januar 2026 keine Materialien mehr in den Gazastreifen einführen. Was heißt, dass unsere Lager langsam leer werden. Aber es gibt echt viele Menschen, die brauchen Unterstützung bei der Entbindung. Es gibt viele Menschen, die brauchen frische Verbände. Und wenn da alles Material ausgeht, dann ist es einfach katastrophal.
1: Da nochmal rückgefragt, Material geht aus. Sprechen an, dass sozusagen es schwierig ist, Hilfe ins Gebiet zu bringen, was ja eigentlich anders sein sollte. Welche Auflagen oder Einschränkungen erschweren denn Ihre Arbeit besonders?
10: Na, prinzipiell erstmal nach dem humanitären Völkerrecht hat Israel als Besatzungsmacht eine Verantwortung gegenüber der Zivilbevölkerung im Gazastreifen und der kommt sie nicht nach. Organisationen wie Ärzte ohne Grenzen dürfen im Moment sind nicht registriert in Israel und haben daher keinen Zugang zum Gazastreifen. Wir können kein Material, keine Mitarbeitenden in den Gazastreifen bringen. Im Moment arbeiten wir noch mit mehr als 1.500 Mitarbeitenden, aber dadurch, dass wir kein frisches Material reinbringen können, haben wir zu wenig Verbandsstoffe, wir haben zu wenig Antibiotika, uns fehlen Ersatzteile für Generatoren und auch für Wasseraufbereitungsanlagen, weil wir sind einer der großen zivilen Wasseraufbereiter, der privaten. Und wenn das alles wegbricht, dann wird die Situation eher noch schlimmer. Und wir sehen ganz klar, dass das menschengemacht ist. Also es könnte viel mehr Hilfe da sein. Es ist einfach nicht im politischen Interesse der israelischen Regierung, den Menschen im Gazastreifen wirklich humanitär zur Seite zu stehen.
1: Und wie versuchen Sie, diese Lücken zu füllen? Und wie machen Sie das dann, wenn Sie eigentlich offiziell gar nicht dürfen an ganz vielen Stellen?
10: Na, wir dürfen arbeiten, weil wir mit der palästinensischen Autonomiebehörde registriert sind. Und daher dürfen wir natürlich im Gazastreifen sein. Wir kommen nur nicht mit frischem Material ran. Wir haben versucht, uns darauf vorzubereiten. Wir haben die Protokolle, die medizinischen Protokolle angepasst, einfach um so wenig wie möglich Material zu benutzen. Letztendlich war der Zugang in den letzten 2 Jahren schon extrem schlecht, sodass wir da leider sehr viel lernen konnten, wie wir unter schlechten Bedingungen arbeiten. Aber die komplette Blockade vom Zugang von Ärzte ohne Grenzen in den Gazastreifen ist halt neu seit dem 01.01.26. Und was wir aber auch sehen, ist, dass die anhalten, ja, dass die Zivilbevölkerung wirklich unter diesem restriktierten Zugang leidet. Wir haben einfach mal die Daten angeguckt vom letzten Jahr und gesehen, dass wir sehr viele Frauen mit Frühgeburten hatten, die auf Mangelernährung in der Schwangerschaft hinweisen. Wir haben eine hohe Zahl von Fehlgeburten. Und wir sehen viele Therapieabbrüche bei mangelernährten Kindern aufgrund von Vertreibung und Unsicherheit. Und das muss alles nicht sein. Das ist alles menschengemacht. Es gibt genug Hilfsangebote. Mhm. Es gibt genug Waren außerhalb des Gazastreifens, die sofort in den Gazastreifen kommen könnten, wenn es denn die israelische Regierung wollte.
1: Dann möchte ich gerne darauf eingehen. Sie sprachen eben von der Verantwortung, der Israel nicht nachkomme und vermuten einen politischen Willen dahinter, wie Sie sagten. Ich höre auch einen Appell heraus. An wen oder wohin richtet sich Ihr politischer Appell? Also was bräuchte es denn jetzt, abgesehen vom Frieden natürlich, damit sich strukturell etwas ändert? Also wer könnte da einen Hebel schieben, auch von außen?
10: Den allergrößten Hebel kann natürlich die israelische Regierung selber schieben, ja, mehr Grenzübergänge aufmachen und humanitäre Hilfe zulassen. Wir sehen aber, dass Druck auf die israelische Regierung von anderen Staaten durchaus wirkt. Ja, und da ist natürlich hier in Deutschland sein die Bundesregierung im Fokus. Wir hören immer wieder, dass es sehr gute Beziehungen gibt zur israelischen Regierung, dass auch auf Ministerebene sehr regelmäßig gesprochen wird. Wir sehen bloß gar keine Ergebnisse davon. Und deswegen würden wir uns zum Beispiel auch von der Bundesregierung eine klare öffentliche Stellungnahme eine positive Stellungnahme zum humanitären Völkerrecht wünschen und auch öffentlich Druck zu machen auf die Regierung in Jerusalem, um den Zugang zu ermöglichen, weil wir haben in der Vergangenheit gesehen, dass es durchaus wirkt. Und da erwarten wir einfach viel mehr von der Bundesregierung.
1: Vielen Dank an Christian Katzer von Ärzte ohne Grenzen Deutschland, der uns über die humanitäre Lage in Gaza berichtet hat. In unserer Sendung von der Tag, ein Thema, viele Perspektiven mit dem Titel Israel, Gaza und Europas Zwiespalt. Und nachdem wir von Israel nach Gaza geblickt haben, richtet sich der Blick jetzt ins Westjordanland. Dort haben Nationalreligiöse, die auch einen Teil der aktuellen Regierung in Israel stellen, ihren Einfluss in den vergangenen Jahren immer weiter ausgebaut. Meine ARD-Kollegin Lissi Kaufmann aus Tel Aviv berichtet uns mehr darüber.
11: Der israelische Soldat Joel Rechel steht in Uniform am Strand von Gaza. Er zitiert aus der Tora. Er filmt sich dabei selbst, einige Wochen nach Kriegsbeginn 2023. Und du wirst dich ausbreiten, nach Westen und Osten, nach Norden und Süden. Dann spricht Joel Rechel von der alten Synagoge in Gaza und beginnt zu singen. Joel Rechel ist als Oberstleutnant der Reserve in den Gazastreifen gekommen. Früher hat er hier in einer jüdischen Siedlung gelebt, bis zum Abzug Israels 2005. Er trägt eine Kippa, sie ist gehäkelt, ein Erkennungsmerkmal nationalreligiöser Juden. Sie verbinden den Glauben mit Zionismus. Sie wollen im Namen der Tora die jüdische Besiedlung des besetzten Westjordanlandes vorantreiben und manche von ihnen auch des Gazastreifens. Für diese Ziele brauchen sie das Militär. Der Jurist und Autor Yair Nehorai beobachtet die Bestrebungen der Gruppe.
12: Mitte der 80er Jahre fragten sich einige nationalreligiöse Studenten, wie sie eine religiöse Revolution im Staat herbeiführen können. Und sie sagten sich, der Weg dorthin führt über die Eroberung des Militärs. Warum? Wenn ich das Militär im Staat Israel übernehme, ist das ein Sprungbrett zu hohen Positionen im Staat.
11: Die Zahl der Nationalreligiösen im israelischen Militär steigt. Im jüngsten Gazakrieg waren laut des israelischen Demokratieinstituts rund 25% der Reservisten Nationalreligiöse. Das ist mehr, als ihr Anteil an der Gesamtbevölkerung ausmacht. Einige gehören zur Siedlerbewegung im besetzten Westjordanland. Und ein kleiner Teil von ihnen setzt auf Gewalt, erklärt Ziv Stahl von der Menschenrechtsorganisation Yeshdin.
13: Im Krieg hat die Armee viele Siedler rekrutiert, als regionale Verteidigungseinheiten, hat ihnen Waffen, Uniformen und Macht gegeben. Sie nutzen diese Macht nicht nur, um Siedlungen vor Angriffen zu schützen, was ja eine Angst war nach dem 7. Oktober. Sie missbrauchen die Macht auch, um Palästinenser anzugreifen, um andere Siedler, die Palästinenser angreifen, zu schützen und um unter dem Deckmantel der Armee Palästinensern zu schaden.
11: Rückendeckung kommt auch aus der Politik. Seit 2022 hat Israel die radikalste Regierung seiner Geschichte. Auch auf dem Chefposten des Inlandsgeheimdienstes Shin Bet sitzt mittlerweile ein Nationalreligiöser, David Zini. Er soll unter anderem jene Abteilung herabgestuft haben, die für jüdischen Terrorismus zuständig ist, so berichtet es die israelische Tageszeitung Haaretz. Die Gruppe der Nationalreligiösen wird immer stärker. Noch hat sie ihre Ziele nicht erreicht, kommt ihnen aber immer näher. Und für die liberalen Demokraten wird es immer schwieriger, diese Entwicklung aufzuhalten.
1: Wie geht es weiter in der Region?
14: Darüber wollen wir jetzt sprechen. Denn der Konflikt im Nahen Osten endet längst nicht an den Grenzen Gazas und des Westjordanlands. Auch die Lage im Libanon ist dramatisch. Dazu die Spannungen mit dem Iran und die Frage, welche Strategie Israels Regierung an diesen Orten verfolgt. Militärisch und politisch. Wie eng hängen diese Konflikte inzwischen zusammen? Darüber spreche ich jetzt mit dem Nahost-Experten und Chefredakteur des Magazins Zenit. Kürzlich ist sein Buch Die Kunst des Friedens erschienen. Daniel Gerlach, hallo.
15: Ja, guten Tag.
14: Mit Blick auf Gaza und die eben gehörte Lage im Westjordanland, was würden Sie sagen, welche innenpolitische Strategie verfolgt Netanjahu derzeit, auch angesichts der angespannten Lage in der eigenen Regierung? Von Neuwahlen ist ja auch die Rede.
15: Ja, es ist nicht nur die Rede von Neuwahlen, sondern Neuwahlen sind unausweichlich. Mhm. Und Netanjahu, denke ich, versucht tatsächlich, diese Neuwahlen noch etwas in die Länge zu ziehen, während seine politischen Gegner eher darauf beharren, dass sie möglichst früh durchgeführt werden. Denn sie sehen, dass Netanjahu gerade innenpolitisch angeschlagen ist und geschwächt ist. Und auch der Krach, den es innerhalb der Koalition gibt, hat ein Ausmaß erreicht, was man vorher so ohne weiteres nicht kannte. Und Netanjahu ist immer jemand gewesen, der oft totgesagt wurde. Und es gab viele Abgesänge auf ihn, auch unmittelbar nach dem 7. Oktober und dem großen Verfehlen der Sicherheitskräfte. Aber das hat nicht dazu geführt, dass Netanjahu seine Macht verloren hat. Man darf nicht vergessen, dass er es wirklich geschafft hat, als einer der ganz wenigen fast eine ganze Legislaturperiode mit dieser Regierung durchzuhalten. Die meisten Regierungen sind vorher gescheitert. Und er hat es immer geschafft, diese außenpolitischen Konflikte, wo es um die Sicherheit Israels für ihn geht, dafür zu nutzen innenpolitisch. Und ich denke tatsächlich, bei Netanjahu muss man auch sagen, dass er diesen Krieg, der seit dem 7. Oktober geführt wird, und alle Kriege drumherum im Libanon und Iran als eine Fortsetzung dieses großen Kriegs vom 7. Oktober führt. Und den nennt er ja auch den Krieg der Wiedergeburt Israels.
14: Diesen großen Krieg mit allen drumherum, lassen Sie uns darauf schauen, die israelische Regierung, ich glaube, das ist deutlich geworden, es steht sowohl innen als auch außenpolitisch unter Druck. Und wenn man auf den Südlibanon schaut, dann wurde ja die Hisbollah im besetzten Streifen vertrieben. Das heißt jetzt, dass auch dort Ortschaften zerstört werden, dass eine Rückkehr für die Bewohner quasi unmöglich gemacht wird. Auch hier gibt es die bereits in der Sendung erwähnte Politik der gelben Linie. Und ich habe den Begriff des Verteidigungsministers Israel Katz gefunden. Ich hoffe, ich spreche es richtig auf. Rafa und Beit Hanun-Modell. Was ist denn damit gemeint und welche Bedeutung hat der Südlibanon aus israelischer Sicht?
15: Dieses Modell und allein, dass das zitiert wird, dieses Gaza-Modell, das zeigt, was man vorhat. Es geht darum, aus weiten Teilen des Südlibanons die Zivilbevölkerung irreversibel zu vertreiben. Anders kann man das nicht interpretieren. Der Israel Katz spricht davon, dass die Bewohner erst dann zurückkehren dürften, wenn die Sicherheit des Nordens Israels gewährleistet wäre. Aber wohin? Die Felder, das Ackerland wird zerstört, Wälder werden zerstört, ganze Dörfer werden abgerissen. Die Regierung sagt, sie tut das, um die Infrastruktur der Hisbollah zu zerstören. Die gibt es dort auch, nur was dort passiert ist, sehen Sie, das ist eine Logik, wie wir sie aus den Kriegen in Syrien oder dem russischen Krieg in Tschetschenien kennen. Es wird massiv zivile Infrastruktur zerstört, weil man davon ausgeht, dann, wenn es keine zivile Infrastruktur mehr gibt, dann können sich auch militante Gruppierungen, Widerstandsgruppen, die Hisbollah oder wie auch immer, dort nicht mehr einnisten und sich die zunutze machen. Und deswegen ist die Vertreibung von Zivilbevölkerung ganz klar ein militärisches Instrument, um aus israelischer Perspektive Sicherheit herzustellen. Es gibt auch diejenigen, die Fantasie haben, die Grenzen Israels nach Norden zu verschieben, dauerhaft bis zum Litani-Fluss. Das ist sicher nicht Mehrheitsmeinung der Bevölkerung, aber solche Positionen sind durchaus auch salonfähig geworden. Mhm. Und auch wenn die Regierung jetzt nicht die Besiedelung des Südlibanons betreibt, wie manche das fürchten, ist es doch so, dass dieser Süden des Libanon eine ewige Verhandlungsmasse wird. Israel hat bis 2000 da eine Besatzungszone gehabt. Diese Besatzungszone wurde verwaltet mit Hilfe einer Proxy-Miliz. Man hat sich dann zurückgezogen, aber letztendlich glaube ich, dass man auf unbestimmte Zeit eben dieses Modell der gelben Linie fortsetzt. Und das bedeutet letztendlich, wer sich in dieses Gebiet hineintraut, muss damit rechnen, dass er getötet wird. Und auch militärischer Seite heißt das, dass man straffrei Menschen töten darf, die in dieses Gebiet eindringen.
14: Also verstehe ich Sie richtig, dass Sie davon ausgehen, dass dort dauerhaft eine Konfliktzone entstehen soll?
15: Na gut, aus der Position der israelischen Regierung ist ja das Gegenteil der Fall. Man möchte diese Gegend deswegen quasi säubern von der Hisbollah, und das bedeutet auch Zivilbevölkerung von dort vertreiben und den Druck erhöhen, damit von dort nicht mehr Angriffe auf Israel ausgeübt werden. Das ist ja die Logik. Und man hat ja immer gesagt, wir werden jetzt den letzten Krieg gegen die Hisbollah führen und jetzt wird es uns endlich gelingen, die Hisbollah zu zerschlagen. Dann hat man festgestellt, gut, wenn man die Hisbollah als militärische Kraft und als auch politische Kraft im Libanon nicht zerschlagen kann, dann sorgt man immerhin dafür, dass dieses Gebiet, was ja auch nach internationalen Abkommen eigentlich immer wieder auch demilitarisiert werden sollte, dann entsprechend erobert. Und das ist der Plan.
14: Jetzt sagen kritische Stimmen, auch Sie sagen ja, dass eine Politik dieser Art jetzt nicht unbedingt die effektive Terrorbekämpfung sein muss. Also Stichwort, die Hisbollah ist ja auch weiterhin aktiv. Die Hamas ist laut Trumps Friedensplan noch nicht entwaffnet. Für mich stellt sich da schon auch die Frage, ob eine völlige Zerschlagung und sozusagen eine Politik dieser Art, wie Sie beschreiben, eben wirklich sozusagen die Hamas und die Hisbollah außer Kraft setzt.
15: Ich denke, das ist ein bisschen eine falsche Diskussion, die man hier führt, weil man kann über die militärische Effizienz und die militärischen Ziele ja diskutieren, aber da haben die Israelis ja auch Argumente. Der Punkt ist nur, unabhängig davon, welche militärischen Erfolge man mit etwas zeitigt, ich finde nicht, dass man berechtigt ist, Zehntausende Menschen, bis zu 1 Million Menschen zu vertreiben, eine große Anzahl von Zivilisten zu töten, um diese militärischen Ziele zu erreichen. Bei allem Verständnis für die militärischen Ziele und die Sicherheitsinteressen. Und es ist natürlich zu befürchten, dass solche Konflikte, auch wenn die Sicherheitsinteressen völlig legitim sind, auch immer wieder dann dazu führen, dass sie, um auf den Punkt am Anfang zurückzukommen, auch wieder Gegenstand von innenpolitischen Erwägungen werden, die Kriege in die Länge zu ziehen und so weiter. Klar, wenn man keine militärische Strategie hat, oder wenn man keine politische Strategie hat, dann hilft auch eine militärische Strategie nicht sehr viel. Nur, ich glaube, diese Diskussion darüber, wie effizient das Militär ist, ist eine andere. Ich denke, die internationale Gemeinschaft, Europa, sollten ganz klar die Position vertreten, dass das nicht in Ordnung ist, dass man in dieser Zahl die Zivilbevölkerung eben in Mitleidenschaft zieht.
14: Dann schauen wir doch auf diese Perspektive, wenn Sie vom richtigen Maß sprechen, wenn ich Sie richtig verstanden habe. Vor einem halben Jahr ist ja Ihr Buch Die Kunst des Friedens erschienen. Und darin widersprechen Sie nicht nur einem Bild des Nahen Ostens als ewiger Krisenherd, sondern eben auch, wie äußere Akteure die Konflikte in die Region hineingetragen haben. Und dann kann man also auch von internationaler Verantwortung sprechen. Haben wir in dieser Sendung auch getan, die Rolle Europas und die Rolle Deutschlands, die um eine Haltung ringen. Was sagen Sie denn? Welche Rolle schreiben Sie Europa zu, aber auch Deutschland in der Gemengelage, um ihrer Verantwortung für Frieden nachzukommen?
15: Ich sehe in der derzeitigen Situation ein Ungleichgewicht in den Positionen und auch in der Priorisierung der Sicherheit der Menschen. Wir sprechen legitimerweise sehr viel über die Sicherheit Israels und die Sicherheit der israelischen Bevölkerung. Aber wir können nicht die Sicherheit der anderen Bevölkerungen und der anderen Völker im Nahen Osten dabei ausblenden oder stets auf der Prioritätenliste ganz unten anordnen. Das widerspricht unseren Interessen, denn Migration, Flüchtlingsbewegungen, die Verelendung, der wirtschaftliche Kollaps der Region wird auch durch solche Politik befördert und verursacht. Und man kann nicht auf der anderen Seite in Europa sagen, wir wollen Stabilität und wir wollen Migrationskontrolle und wir wollen Fluchtursachen bekämpfen und gleichzeitig diese Art von Politik gutheißen. Ich denke, wir schauen immer noch auf diese Region durch eine amerikanische oder eine östliche Brille und betrachten das, was da vor sich geht, entweder als Aufgabe der Amerikaner, das zu lösen, oder als Stellvertreterkonflikte zwischen Amerikanern und Iranern, wie es ja im Libanon durchaus gibt. Das ist Teil der europäischen Nachbarschaft. Die Levante ist Teil der mittelmeerischen Nachbarschaft Europas und muss unsere Priorität sein, denn eine andere Nachbarschaft haben wir nicht.
14: Danke. Israel, Gaza und Europas Zwiespalt heißt die heutige Sendung von Der Tag, ein Thema, viele Perspektiven. Und der Publizist Daniel Gerlach hat uns die Spannungen in der Region des Nahen Ostens eingeordnet. Und jetzt drehen wir zum Abschluss die Perspektive. Was wäre, wenn wir uns nicht auf die Spannung, den Zwiespalt und das Trennende fokussieren, sondern auf das Verbindende, das Leid als gemeinsamen Wendepunkt verstehen? Beschäftigen wir uns also mit den Menschen, die ihren Schmerz teilen wollen, gegen eine Spaltung. Eltern, die ihre Kinder verloren haben in Israel und in Palästina. Kerstin Bachtler erzählt uns von ihnen.
0: Lahor ist 20, der einzige Sohn der Israelin Michal Chalev. Er besucht am 7. Oktober 2023 das Nova Festival in Israel. Nach dem Angriff der palästinensischen Terrormiliz Hamas bangt Michal 5 Tage lang um das Leben ihres Sohnes. Dann kommt die Nachricht, er ist tot. Michals Welt bricht zusammen und der Schmerz überwältigt sie in einem Maß, dass sie sogar den Hass auf die Terroristen nur dumpf empfinden kann. Ein paar Monate später wird sie eingeladen, bei einem Begegnungsprogramm des Parents Circle Families Forum vom Schicksal ihres Sohnes zu erzählen. Nach ihrem Vortrag zittert sie und sie ist extrem aufgewühlt. Da kommt ein junger palästinensischer Mann auf sie zu.
16: He said, I want to give you a hug.
0: Er fragte, ob er mich umarmen dürfte, so wie ein Sohn eine Mutter umarmt. Und er sagte, ich möchte dir danken, ich bin stolz auf dich. Das hat mich sehr tief berührt. Bis zu diesem Moment hatte die Israelin Michal das palästinensische Volk als Täter gesehen. Doch die Begegnung mit dem jungen Palästinenser verändert etwas in ihr. Ich habe keinen Hass gespürt. Meine einzige Reaktion waren tiefer Schmerz und Trauer. Ich bin nicht wütend auf ein Volk. Ich bin zornig auf diejenigen, die für den Tod meines Sohnes verantwortlich sind. Das Mitgefühl, die Wärme und die Liebe dieses jungen Palästinensers haben mein Leben verändert. Neben Michal sitzt Leila al-Sheikh, eine Palästinenserin. Ihr Sohn wäre jetzt ungefähr so alt, wie Lahor war, als er starb. Doch vor etwas mehr als 20 Jahren gab es einen israelischen Angriff auf Leilas Dorf und das Baby atmet Tränengas ein. Leila und ihr Mann versuchen, ins Krankenhaus zu fahren, aber israelische Soldaten stoppen die palästinensische Familie 3-mal. Leilas Sohn stirbt in ihren Armen im Auto. Auch Leila beginnt Jahre später Vorträge zu halten. Und bei einer dieser Veranstaltungen fällt ihr ein israelischer Mann im Publikum auf, der heftig zu weinen beginnt. Er erzählte mir unter Tränen, dass er ein ranghoher israelischer Offizier sei und dass er damals in meiner Gegend eingesetzt war. Ich kann meinen Schmerz in diesem Moment nicht beschreiben. Ich hatte das Gefühl, ich würde meinen Sohn noch einmal verlieren. Leila und Michal treten jetzt gemeinsam auf, um zu zeigen, dass Versöhnung möglich ist. Sie klagen nicht an, sie bewerten nicht, sie erzählen nur von ihrem Verlust. Bei ihren Verwandten und Freunden stößt das nicht immer auf Sympathie. Beide Frauen erleben auch Anfeindungen und Beschimpfungen. Doch sie sind überzeugt, dass die Begegnung und das Gespräch zwischen Menschen, egal welcher Herkunft, Hautfarbe oder Religion, die einzigen Möglichkeiten sind, einen dauerhaften Frieden zu schaffen.
14: Eine Friedensorganisation von Eltern, Parents Circle. Sie wollen Verständnis fördern und Vorurteile aufbrechen. Sie setzen trotz aller äußeren Widerstände auf Annäherung und Gespräch. Und das tut auch meine nächste Gesprächspartnerin, Joanna Hassoun, die vor langer Zeit vor dem Bürgerkrieg im Libanon nach Deutschland floh und palästinensischer Herkunft ist. Und deutsch. Seit über 15 Jahren ist sie als politische Bildnerin aktiv, engagiert sich seit 2015 mit dem von ihr mitgegründeten Verein TransAgency. Guten Tag.
17: Guten Tag.
14: Ein brüchiger Waffenstillstand. Menschen, die versuchen weiterzuleben bei zerstörter Infrastruktur und fehlender medizinischer Versorgung, wie wir gehört haben. Und ein Leben mit der Angst vor einem möglichen nächsten Bombeneinschlag. Auch Sie haben Verwandte in Israel, in Palästina und auch nahe Familie im Libanon und in Syrien. Was sagen Sie, wie sieht Ihr Leben gerade aus? Welche Stimmung nehmen Sie wahr? Und was wird Ihnen erzählt?
17: Das hängt davon ab, mit wem ich spreche. Wenn ich mit meinen Verwandten und meinen Freunden im Libanon spreche, kann ich nur sagen, dass sie im Grunde genommen darauf warten, dass sie erlöst werden, weil die Situation katastrophal ist. Auch tagtäglich sterben Menschen. Der Süden vom Libanon ist fast vollständig zerstört. Und auch von meinen Familienmitgliedern sind Häuser und Wohnungen zerstört worden. Und sie haben ihre Existenzen verloren. Wenn ich durch die humanitäre Hilfe mit meinen Kollegen und Kolleginnen im Gazastreifen spreche, die mit einer Rattenplage und Hauterkrankungen und die wirklich die schlimmsten Zivilisationskrankheiten betreffen, die fühlen sich komplett vergessen und im Stich gelassen, weil das so wirkt, als wäre der Waffenstillstand aktiv. Aber es ist ein Stillstand, der auch ihnen nicht weiterhilft.
14: Hm. Ein brüchiger Waffenstillstand, darüber haben wir in der Sendung auch schon gesprochen. Blicken wir zurück, erinnern wir uns, seit dem Anschlag der Hamas am 7. Oktober 2023 ist viel passiert. 2,5 Jahre später, wenn man auf die Auseinandersetzung hierzulande, also in Deutschland, guckt, dann ist so Polarisierung ein großes Stichwort. Sie haben von Anfang an auf Dialog gesetzt, ein Trialogprojekt gestartet, unter anderem ein Sprechen über Israel und Palästina versucht möglich zu machen, Friedensarbeit quasi. Und wenn Sie jetzt Bilanz ziehen und jetzt auf heute schauen, wo über Wörter gestritten wird und es immer noch so ein Gut und Böse-Denken gibt, was wir auch im Laufe der Sendung gehört haben. Wie nehmen Sie das gesellschaftliche Klima wahr? Hat es sich verändert zum Besseren? Wo sind Ansatzmöglichkeiten, die Sie vielleicht auch sehen?
17: Aus meiner Sicht hat es sich nicht zum Besseren verändert, sondern wir sind in einer sehr stark polarisierten Gesellschaft. Wir haben quasi so Echokammern oder Bubbles, wo sich die Menschen zurückziehen, um sich selbst zu vergewissern und nicht bereit sind, miteinander im Gespräch zu sein. Die positive Veränderung, die ich sehe, ist, dass Menschen sich auch mehr trauen, auch differenzierter über den Tellerrand zu gucken. Ich weiß, das klingt wie ein Widerspruch. Es ist kein Widerspruch. Es ist die Frage, über wen sprechen wir? Sprechen wir über die Menschen, die bereits so stark radikalisiert sind oder so stark sich verdrängt fühlen, um nicht im Gespräch zu bleiben? Oder sprechen wir über die Menschen, die bereit sind, weiter im Dialog zu sein? Ich bin Brückenbauerin, das war ich im Grunde genommen schon immer. Und für mich gibt es keinen anderen Weg, als den Dialog zu suchen und miteinander im Gespräch zu bleiben.
14: Das stelle ich mir nicht immer ganz einfach vor, wenn Sie haben unterschiedliche Erfahrungen gemacht. Sie kommen auch viel rum. Sie haben mir im Vorgespräch erzählt, dass Sie oft nicht, wie Sie gesagt haben, reinpassen, weil Sie sozusagen nicht in so einem Pro- und Kontra-Denken verhaftet sind. Sie bekommen Kritik dafür, dass Sie mit Jüdinnen und Israelis sprechen. Aber Sie sind auch mit einer Pauschalkritik gegen Musliminnen und PalästinenserInnen konfrontiert, die schuld am Antisemitismus seien. Ich fasse das so zusammen, weil ich gerne fragen will, wie Sie das sehen. Was braucht es denn, damit Menschen sich wieder begegnen können? Wie halten Sie denn den Kontakt? Wozu laden Sie denn ein? Was sind Ihre Tipps?
17: Was es braucht, sind Räume, sowohl digitale als auch physische Räume, wo die Menschen zusammenkommen, außerhalb der psychologischen oder mentalen Komfortzone und auch der politischen Meinung. Und das bedeutet nicht, dass wir immer alle einer politischen Meinung sein müssen. Das müssen wir nicht. Aber die Frage ist, was ist unser Ziel? Und sind die Menschenrechte für uns alle gleich, zählt jedes Menschenleben? Und das sind Fragen, die wir uns auch immer stellen. Das machen wir in Safer Spaces, in Braver Spaces, in Workshops, in Community-Veranstaltungen. Und was wir brauchen, ist Empathie. Wir brauchen Geduld. Wir brauchen Demut. Und wir brauchen Brückenbauer und Brückenbauerinnen, Vorbilder, die aus ihrer eigenen Perspektive diese Gleichzeitigkeit sehen und auch das schaffen, auch teilweise problematische Aussagen auszuhalten, solange wir uns aber auch im Rahmen des demokratischen Werte befinden.
14: Dieses Aushalten finde ich einen interessanten und wichtigen Punkt. Sie haben auch von Demut gesprochen und differenzieren ja vielleicht auch, weil Sie plädieren ja auch dafür, die Räume auch zu trennen, also gedanklich. Also das eine ist sozusagen das Reden hier in Deutschland und Auseinandersetzung hier, aber Ihnen geht es ja vor allem auch um die politische Lage und die Menschen vor Ort, also in Nahost. Wie halten Sie denn diese beiden Realitäten auseinander?
17: Ehrlich gesagt habe ich manchmal das Gefühl, ich bin in Parallelwelten unterwegs, wenn ich mich mit der humanitären Hilfe beschäftige, wo ich tagtäglich sehe, was Menschen durchmachen, sowohl im Gazastreifen, im Sudan, im Libanon, in Syrien, in Israel, Palästina, stelle ich mir die Frage, worüber reden wir hier eigentlich? Das ist total lächerlich, worüber wir uns aufregen. Und gleichzeitig ist unser Bildungsauftrag ja sehr wichtig, dass wir differenzieren, dass wir Widerspruchstoleranz aushalten, dass wir eine Gleichzeitigkeit sehen, dass wir eine Multiperspektivität sehen. Und ich kann Ihnen nur sagen, es braucht Pausen und es braucht Verbündete, die einen verstehen und die bereit sind, diesen wirklich teilweise sehr steinigen und sehr schmerzhaften Weg zusammenzugehen. Und das gibt auch wiederum Hoffnung, wenn wir das Gefühl haben, wir sind nicht alleine und wenn wir auch nicht instrumentalisiert werden, Ehrlich gesagt ist es so, dass wir mit steigenden und gravierenden Antisemitismus zu kämpfen haben und gleichzeitig mit einem steigenden und gravierenden antimuslimischen und antipalästinensischen Rassismus. Und wir werden aber gegeneinander ausgespielt und instrumentalisiert und wir versuchen da entgegenzuwirken. Und das ist die einzige Möglichkeit, wie ich diese Ohnmacht und diesen Schmerz aushalte, indem ich entgegenwirke.
14: Vielen Dank. Das war die politische Bildnerin Joanna Hassoun und das war der Tag. Zur Lage in Israel, Palästina und im Libanon. Es ging um die Spannungsfelder, die sich dort aufmachen. 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
19: Hier ist das erste deutsche Fernsehen mit der Tagesschau. Heute im Studio Thorsten Schröder.
20: Guten Abend, ich begrüße Sie zur Tagesschau. Mit massiven Raketen- und Kampfdrohnenangriffen hat Russland in der vergangenen Nacht die ukrainische Hauptstadt Kiew überzogen. Dabei kam auch die besonders gefürchtete Mittelstreckenrakete Oreschnik zum Einsatz, wie das russische

0: Janevsky-Markt. Er wurde gegen 3 Uhr nachts getroffen. Und nun ja, ihr seht es ja selbst. Unter anderem Einkaufszentren, Museen, Schulen, private Wohnungen und Häuser. Die Zerstörung in Kiew ist enorm. Kein Stadtviertel bleibt ohne Schäden, so offizielle Angaben. Auch das ARD-Studio wurde bei dem Angriff massiv beschädigt und ist in Teilen zerstört. Vermutlich durch die Druckwelle einer Rakete. Zu diesem Zeitpunkt war niemand im Studio.
1: Hier hinter mir sieht man eines unserer ehemaligen Büros und die Zerstörung ist wirklich enorm. Wir müssen das Gebäude jetzt auch verlassen, weil eben noch nicht abgeklärt ist, was exakt hier passiert ist. Es könnte noch einen Blindgänger geben, das Gebäude könnte einsturzgefährdet sein. Das alles muss jetzt geklärt werden. Wir werden ein paar Sachen packen, unseren mobilen Schnitt packen und weiter berichten.
0: Am Morgen macht sich der ukrainische Präsident Selenskyj ein Bild vom Ausmaß des Angriffs. Er hatte zuvor vor einem heftigen russischen Angriff gewarnt und davor, dass Moskau die besonders schwer abfangbare Hyperschallrakete Oreshnik einsetzen könnte. Eine davon schlug in der Nacht in der Region Kiew ein. Die Welt sollte sich darüber im Klaren sein, mit wem sie es zu tun hat. Dies ist das 5. Jahr des umfassenden Krieges und von Beginn an war es Russlands unprovozierter terroristischer Krieg gegen alles Leben. Die Vereinigten Staaten, Europa und andere müssten handeln, so Selenskyj, um Putin endlich zum Frieden zu bewegen.
2: Und damit zu Susanne Peterson in Kiew. War das jetzt der Vergeltungsschlag, den der russische Präsident Putin zuvor angekündigt hatte?
1: Das ist wirklich extrem schwer zu sagen. Was wir in der Vergangenheit immer wieder erlebt haben, ist, dass Putin vermeintliche Angriffe genutzt hat, um dann eben besonders heftig anzugreifen, um eben auch ein innenpolitisches Signal zu setzen, dass er nicht einfach so heftige Angriffswellen fährt. Aber ob das jetzt so schnell, so ein großer Angriff vorbereitet werden konnte, das ist extrem fraglich. Die Frage ist eher, kommt noch vielleicht ein weiterer sogenannter Vergeltungsschlag? Wird es wieder so einen heftigen Angriff geben? Und da ist die Sorge im Moment in Kiew, in der Ukraine, groß.
2: Das ARD-Studio ist aktuell also nicht nutzbar. Wie arbeiten Sie jetzt weiter?
1: Ja, wir haben es eben im Stück gesagt, wir haben ein paar Sachen zusammengepackt. Das war extrem schwierig, weil die Zerstörung wirklich immens war und sind in ein Hotelzimmer umgezogen, von dem wir aus jetzt den ganzen Tag schon Beiträge geschnitten, auch live schalten dann hier, also wir stehen vor dem Hotel, gemacht haben. Und wir wollen natürlich weiter berichten. Und mein Respekt geht hier auch an das Team, weil man muss sagen, sie berichten unter extrem schwierigen Bedingungen. Es war für das gesamte Team eine komplett schlaflose Nacht und jetzt berichten wir schon den ganzen Tag. Und man muss auch sagen, gerade die lokalen Kollegen hier, die aus der Ukraine kommen, haben Verwandte, haben Freunde an der Front und sind permanenten Angst, permanenten Terror ausgesetzt und wollen aber eben dennoch nicht aufhören, hier zu berichten.
2: Susanne Peterson in Kiew, vielen Dank. Die Bundesregierung hat die russischen Angriffe scharf verurteilt. Putins ruchloser Raketenterror habe erneut Menschenleben gefordert und Schulen, Krankenhäuser und Einrichtungen wie das ARD-Studio zerstört, erklärte Bundesaußenminister Wadephul. Deshalb müsse Deutschland die Ukraine weiter kraftvoll unterstützen. Bei den Angriffen kam also erneut die Mittelstreckenrakete Oreshnik zum Einsatz. Oreshnik, das bedeutet auf Deutsch Haselnussstrauch. Im Waffenbestand der russischen Armee nimmt sie eine besondere Stellung ein. Sie kann sowohl mit konventionellen als auch mit Atomsprengköpfen bestückt werden. Zudem ist die Oreshnik aufgrund ihrer Flugeigenschaften schwierig abzuwehren.
3: Bilder aus der ukrainischen Stadt Dnipro im November 2024. Die Blitze sollen die Einschläge einer Oreshnik zeigen. Es war der erste Einsatz dieser Rakete im Ukraine-Krieg. Inzwischen soll Russland sie 3-mal auf die Ukraine abgefeuert haben.
4: Es ist das eine sehr leistungsfähige Rakete, eine Mittelstreckenrakete bis zu einer Reichweite von mehr als 5000 Kilometer mit einer Fortbewegungsgeschwindigkeit von 12.000 km pro Stunde. Sie kann nuklear und konventionell bestückt werden und ist sicherlich im Arsenal der russischen Raketen die stärkste Rakete, die Russland aufweisen kann im Mittelstreckenbereich.
3: Die Rakete steigt sehr hoch auf, fliegt durch das Weltall und taucht in einem sehr steilen Winkel wieder ein. Das macht das Abfangen sehr aufwendig. Mit ihrer Reichweite von etwa 5000 Kilometern könnte sie auch Ziele in Westeuropa erreichen. Der russische Präsident Putin spricht von einer Wunderwaffe und nutzt sie als Drohgebärde.

0: Das System gilt als teuer. Ein einziger Abschuss soll bereits Millionen kosten. Der militärische Nutzen sei allerdings fraglich.
1: Normalerweise tragen die eben Atomsprengköpfe, weil sie auch relativ ungenau sind und deshalb nur mit nuklearer Bespückung Sinn machen. Und Russland ist der einzige Staat, der diese Art von Raketen eben ohne Atomsprengkopf mit einem Testsprengkopf verschießt. Und dementsprechend ist dann natürlich die Aufmerksamkeit und die Aufregung im Westen groß.
0: Experten gehen davon aus, dass Putin die Rakete auch als politisches Signal der Stärke nach innen und außen nutzt, weil es an der Front in der Ukraine stockt.
2: Bei den Verhandlungen zwischen den USA und Iran über ein Ende des Krieges gibt es offenbar Fortschritte. US-Außenminister Rubio äußerte sich zuversichtlich, dass noch heute eine Einigung bekannt gegeben werden könne. Präsident Trump hatte gestern in seinem Online-Portal geschrieben, eine Vereinbarung sei so gut wie fertig ausgehandelt. Solche Ankündigungen von Trump haben sich aber schon öfter als voreilig erwiesen. Aus Teheran hieß es, mehrere Fragen seien noch offen.
3: Es ist das Top-Thema in den US-Sendern. Wird es ein Abkommen mit Iran geben oder nicht? Klar ist, bisher gibt es nur eine Absichtserklärung. Die Waffenruhe soll um 60 Tage verlängert werden. In dieser Zeit soll die Straße von Hormuz wieder gebührenfrei befahrbar sein. US-Außenminister Marco Rubio zeigte sich in dieser Frage zuversichtlich. Wir haben in den letzten 48 Stunden Fortschritte erzielt. Gemeinsam mit unseren Partnern in der Golfregion haben wir ein Konzept. Und wenn es Erfolg hat, werden wir eine völlig offene Meerenge ohne Gebühren haben. Doch was ist mit dem anderen großen Streitpunkt, die Urananreicherung des Iran? Der iranische Präsident sagte heute dazu: Wir sind bereit, der Welt zu versichern, dass wir keine Atomwaffen anstreben. Wir wollen keine Instabilität in der Region. Die destabilisierende Kraft in der Region ist Israel. Eine Zusicherung einerseits, Anschuldigungen gegen Israel andererseits, bekannte Rhetorik aus dem Iran. Offiziell propagiert Teheran die Verhandlungen als Erfolg für sich. Und auch was die Öffnung der Straße von Hormuz angeht, stellen sie den Stand der Verhandlungen anders dar als die Amerikaner. Iran werde weiter die Kontrolle behalten. Warum der Iran die Straße von Hormuz kontrollieren sollte? Weil wir eine militärische Invasion im Persischen Golf verhindern werden. Kritiker fassen die Lage so zusammen. Mit diesem Abkommen wird der Iran mehr Kontrolle über die Straße von Hormuz bekommen. Und wir alle wissen, dass Iran jetzt ein noch härteres Regime hat. Viele Details des möglichen Abkommens sind also noch unklar. Doch auf sie wird es ankommen.
2: In der türkischen Hauptstadt Ankara hat die Polizei die Zentrale der größten Oppositionspartei CHP gestürmt. Der abgesetzte Vorsitzende Özel musste das Gebäude verlassen. Polizisten setzten Tränengas und Gummigeschosse ein und durchbrachen eine von CHP-Mitgliedern errichtete Barrikade. Mehrere Einsatzkräfte wurden mit Gegenständen beworfen. Özel, dessen Wahl zur Parteiführung vergangene Woche von einem Gericht für ungültig erklärt worden war, verließ das Gebäude unter Applaus seiner Anhänger und rief zu Protesten auf. In Indien macht den Menschen eine Hitzewelle zu schaffen. In der Hauptstadt Neu-Delhi herrschen Temperaturen von mehr als 40 Grad. Es gibt immer wieder Stromausfälle, weil das Netz durch die vielen Klimaanlagen überlastet ist. Deshalb rief die Regierung die Einwohner auf, möglichst wenig Strom zu verbrauchen.
4: Brennende Hitze, kaum Schatten in Indiens Hauptstadt Neu-Delhi. Für Rikscha-Fahrer wie Mohammed Hassan bedeutet das bis zu 12 Stunden Schwerstarbeit. Wenn ich nicht arbeite, wie soll ich mich ernähren? Ich muss mich selbst um meine Kinder versorgen. Das Land erlebt derzeit eine extreme Hitzewelle. In vielen Regionen steigen die Temperaturen auf mehr als 45 Grad. Die Behörden warnen vor Dehydrierung und Kreislaufproblemen. Die indische Regierung versucht gegenzusteuern. Mit sogenannten Cooling Zones, provisorischen Abkühlzonen. Sie befinden sich nahe Metrostationen oder Märkten. Das Angebot ist kostenlos. Wir geben den Menschen Tücher und Kappen, um sich vor der Sonne zu schützen. Und wir haben Elektrolyte, Trinkwasser und Sitzgelegenheiten. Heute sind schon 600 bis 700 Menschen gekommen. Doch Experten reicht das nicht. Sie fordern langfristige Hitzeschutzpläne. Indien gehört zu den Ländern, die besonders unter den Folgen des Klimawandels leiden. Wer draußen arbeitet, muss vorerst weiter die Hitze ertragen. Abkühlung ist auch in den nächsten Tagen nicht in Sicht.
2: Nein, das hier ist keine Arena der alten Römer, auch wenn sie genauso kolossal wirken sollte. Es ist einer der größten Nazi-Bauten in Deutschland, die Kongresshalle auf dem Reichsparteitagsgelände in Nürnberg. In dieser architektonischen Hinterlassenschaft gibt es ein Ausstellungs- und Dokumentationszentrum. Und das wurde jetzt nach mehrjährigem Umbau wieder eröffnet.
5: Gleich zu Beginn des Rundgangs durch die neue Ausstellung des Doku-Zentrums Reichsparteitagsgelände wird klar, Nürnberg ist nicht zufällig als Aufmarschort der NSDAP ausgewählt worden. Für Hitler war Nürnberg die deutscheste aller Städte. Schon früh war Nordbayern ein Zentrum der Nationalsozialisten und die hier stattfindenden Parteitage der NSDAP standen nicht für sich.
6: Die Reichsparteitage der NSDAP waren eingebettet in einen ganzen Festkalender. Sie hatten aber eine besondere, spezifische Bedeutung, nämlich die Verschmelzung von Partei und Staat zu zelebrieren, zur Schau zu stellen, die Menschen an das System zu binden und Botschaften zu inszenieren.
5: In der Kongresshalle, die nie fertiggestellt wurde, sollte das Programm der NSDAP jährlich feierlich bestätigt werden. Jetzt ist in einem kleinen Teil des Torsos das neu gestaltete Doku-Zentrum untergebracht.
6: Wir wollen im ersten Schritt Geschichte verständlich und nachvollziehbar machen. Wir wollen im zweiten Schritt Menschen dazu einladen, eine Haltung zu entwickeln, aber auch ihre Urteilskraft zu schärfen. Wo sind Gefährdungen in der Gegenwart? Was hat überhaupt meine Gegenwart mit der Vergangenheit zu tun? Da auch kompetenter und fitter zu werden.
5: Die Ausstellung macht die gewaltige bauliche Hinterlassenschaft des Nationalsozialismus verständlich und zeigt, welche Rolle die NSDAP-Parteitage bei der Umwandlung der Deutschen in gleichgeschaltete Volksgenossen spielten.
2: Zum Sport. Er war erneut der Mann des Spiels. Harry Kane hat Bayern München gestern mit 3 Treffern zum Sieg im DFB-Pokalfinale gegen den VfB Stuttgart geführt. Damit ebnete der Stürmer den Weg für eine ausgelassene Partynacht der Münchner. Nach dem Gewinn des Doubles aus Meisterschaft und Pokal bezeichnete der Engländer die Saison als die beste seiner Karriere.
7: Auch sehr spät am Abend will er den Pokal nicht hergeben. Harry Kane gewinnt sein erstes Finale. Emotionale Momente für den Top-Torjäger. Natürlich ist dieser erste Pokaltriumph in meiner Karriere sehr besonders. Das ist einmalig, einzigartig. Das ausverkaufte Berliner Olympiastadion zwischen Pyrofeuer und Kane-Show, die erst in der zweiten Halbzeit beginnt, als Kane mit seinem ersten Versuch sofort erfolgreich ist. Der VfB Stuttgart, der bis dahin ein sehr gutes Spiel gemacht hat, verliert in der Folge defensiv etwas den Faden, vor allem aber Kane aus den Augen. Und der Kapitän der englischen Nationalmannschaft unterstreicht seine Ausnahmestellung. Stuttgart quasi im Alleingang bezwungen und damit in neue Münchner Sphären aufgestiegen.
8: Das ist der beste Transfer, den wir je gemacht haben.
7: Der Mann der Superlative, Meister und Pokalsieger, wo Kane ist, purzen die Rekorde zum Leidwesen der Konkurrenz.
9: Es ist sein drittes Jahr, glaube ich, bei Bayern. Und der Mann trifft, wie er will. Und ich glaube, in so einem Spiel musst du halt, darfst ihn nicht aus den Augen lassen. Und dann macht er die Dinge halt eiskalt.
7: Nach 6 Jahren Wartezeit ist es die erfolgreiche Rückkehr der Bayern im DFB-Pokal. Die Freude ausgelassen. Selbst der an der Wade verletzte Keeper Manuel Neuer tanzt plötzlich beschwerdefrei. Dem VfB Stuttgart bleibt trotz der Niederlage die Qualifikation für die Champions League in der nächsten Saison. Vielleicht trifft man sich ja wieder. Denn auch diesen Titel will Harry Kane unbedingt noch gewinnen.
2: Die Christen feiern heute Pfingsten, das Fest des Heiligen Geistes. Der biblischen Überlieferung nach ging der Heilige Geist nach dem Tod Jesu auf seine Jünger nieder, der Ursprung des Pfingstfestes. In Rom wird dies im Pantheon nach dem Pfingstgottesdienst traditionell durch einen Rosenblütenregen symbolisiert. Papst Leo XIV. Rief in der Messe im Petersdom zu Frieden und Versöhnung auf. Gott gebe den Menschen die Kraft dazu durch den Heiligen Geist. Und morgen ist Pfingstmontag, der 25. Mai. Hier ist unser Blick auf die Wetteraussichten.
10: Hoher Luftdruck beschert uns weiterhin sonniges und sehr warmes bis heißes Wetter. Heute Nacht ist es meist sternenklar, im Osten und Südosten stellenweise auch mal wolkig. Im Norden kann sich hier und da Nebel bilden. Morgen gibt's wieder viel Sonnenschein. Bevorzugt über den Bergen tauchen auch ein paar Quellwolken auf, die im Süden auch mal dicker sein können. Es bleibt aber trocken. Im Südwesten heute Nacht wieder milde 18 Grad, weiter nördlich dagegen teilweise nur einstellige Werte. An der See morgen um 20, an Mosel, Main und Oberrhein wieder über 30 Grad. Dienstag sind im äußersten Norden und im südlichen Bergland ein paar Schauer möglich, sonst bleibt es sonnig und Richtung Süden heiß. Auch die folgenden Tage bringen uns viel Sonnenschein, aber mit der Temperatur geht's langsam etwas nach unten.
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13: Stellenbosch in Südafrika, das steht für hervorragenden Wein und traditionsreiche Weingüter. Doch mitten in der berühmten Weinregion wird jetzt etwas ganz anderes probiert, nämlich Wasser. Still oder sprudelnd aus Bhutan, Kolumbien, Tschetschenien oder Peru. Die Verkostungen werden von einem echten Kenner präsentiert. Die Wasserbar auf dem Weingut Lanzarek ist angeblich weltweit einmalig. Stefan Überbach hat sie besucht.
14: Welcome to the very first fine water tasting room in the world.
15: Der Wassersommelier Nico Pieterse steht hinter einem Tresen im traditionsreichen Weingut Lanzarek, dessen Geschichte bis ins Jahr 1692 zurückreicht. Kapholländische Architektur mit prächtigen Giebeln, strahlend weißen Mauern und redgedeckten Dächern. Die perfekte Umgebung für den ersten Wasserverkostungsraum der Welt. Gedämpftes Licht, gediegene Atmosphäre, leise Musik.
16: Die Musik, die ich hier spiele, heißt Hemisync. Sie synchronisiert beide Gehirnhälften, was ziemlich interessant ist, und sie beruhigt. Es ist also Meditationsmusik mit einer entspannenden Wirkung und sie passt sehr gut zum Thema Wasser. Und der ganze Raum ist einem Gletscher nachempfunden. Ich finde es wichtig, dass die Menschen sich entspannen, wenn sie hier Wasser trinken. Und wenn ich Wasser mit verschiedenen Dingen kombiniere, dann ist mir ein gutes Ambiente sehr wichtig.
15: In einer Ecke ein antiker Schrank, in einer anderen zwei kleine Sessel. Auf Hochglanz polierte Probiergläser auf einem Marmortresen, davor ein paar Barhocker und dahinter ein beleuchtetes Regal, das die ausgestellten prachtvollen Flaschen aus aller Welt perfekt zur Geltung bringt. Hier, mitten in einem der bekanntesten Weinanbaugebiete Südafrikas, geht es aber nicht um Chenin Blanc, Pinotage oder Chardonnay, sondern um edles Wasser. Dabei hatte der Mann hinter dem Projekt mit Wasser eigentlich gar nichts zu tun.
14: I had a brewery in Stellenbosch.
16: Ich hatte eine Brauerei in Stellenbosch und habe Craftbeer gebraut. Während des Corona-Lockdowns war der Verkauf von Alkohol in Südafrika verboten. Da habe ich beschlossen, mich mit der wichtigsten Zutat im Bier zu beschäftigen, mit dem Wasser. So wurde ich Wassersommelier, zertifizierter Wassersommelier.
15: Auf seinem weitläufigen Gelände in den Ausläufern des idyllischen Jonkershoek-Tals am Rande von Stellenbosch betreibt das Weingut Lanzarek auch ein 5-Sterne-Hotel. Lanfeed arbeitet an der Rezeption und hat schon die Erfahrung gemacht, dass die exklusive Wasserbar Lanzarek mehr Aufmerksamkeit beschert und damit auch neue Kunden.
17: Yes, that's true. I've seen Lanzarek being mentioned.
15: Ja, das stimmt. Ich habe gesehen, dass Lanzarek im Fernsehen und auf Nachrichten- oder Social-Media-Seiten erwähnt wurde im Zusammenhang mit der Wasserbar. Lanzarek bekommt dadurch mehr Publizität. Und natürlich haben wir alle die Wasserverkostung gemacht, als sie noch gar nicht offiziell begonnen hatte. Das ganze Team musste wissen, wie wir das Produkt den Gästen vermitteln und verkaufen können, bevor die Türen geöffnet wurden. In einem Seitenflügel des Gebäudes, da wo früher die Bibliothek untergebracht war, empfängt seit ein paar Monaten Nico Pieterse seine Gäste. Für 350 südafrikanische Rand pro Person, umgerechnet sind das etwa 18 Euro, serviert er 6 verschiedene Wasser. 3 stille, 3 mit Sprudel. In der Bar des Wassersommeliers stehen Flaschen aus der ganzen Welt. Aus Bhutan zum Beispiel, Tschetschenien, Norwegen oder Peru.
14: It's all packaged in glass, which is really, really important.
16: Alles ist in Glas abgefüllt, was wirklich, wirklich wichtig ist. Denn Plastik ist aus Erdöl hergestellt und jedes Wasser hat ein Ablaufdatum. Aber nicht, weil das Wasser ablaufen würde. Wasser ist ein Lösungsmittel und das Ablaufdatum auf der Rückseite einer Plastikflasche ist für die Flasche. Also alles in Glas. Ich habe nur gute Wasser, einzigartiges Wasser aus der ganzen Welt.
15: Die Flaschen haben verschiedene Farben und verschiedene Formen. Einige sind eher bauchig und rund, andere eher kantig und schlank, manche sogar handgeschliffen. Keine sieht aus wie die andere, das Auge trinkt ja schließlich mit. Besonders aufwendig gestaltet ist eine Flasche aus Kolumbien, die in einem eigens dafür entworfenen Karton verkauft wird. Neblina heißt das Wasser, gewonnen wird es im Regenwald.
14: What they've done is they've erected a bunch of stainless steel nets, low stainless steel nets in the rainforest.
16: Sie haben eine Reihe von Edelstahlnetzen aufgestellt. Durch den Regenwald zieht viel Nebel und Dunst. Das Wasser kondensiert dann an dem Edelstahl, tropft in einen Edelstahlbehälter und wird gefiltert, um Bakterien abzutöten. Dann geht das Wasser in die Flasche. In diesem Regenwald wird viel geforscht. Und alle neuen Insekten und neuen Pflanzen, die dabei entdeckt werden, haben sie auf diese Flasche gedruckt. Sie verkaufen das dann für ziemlich viel Geld und finanzieren die Forschung. Es ist eine sehr hübsche Flasche und sie hat auch einen guten Zweck. Und sie kommt aus dem Regenwald in Kolumbien.
15: Nicht nur beim Geschmack des Wassers oder beim Design der Flaschen gibt es große Unterschiede, sondern auch, ganz klar, beim Preis. Das günstigste Wasser kostet bei Nico Pieterse umgerechnet 2,5 Euro, das teuerste 250 pro Flasche, versteht sich. Nevis heißt es und ist eine Cuvée aus zwei natürlichen Mineralquellen.
16: Es kommt in einer Champagnerflasche und ist im Grunde eine Alternative zu einem Veuve Clicquot oder einem Moët Chandon auf einer Party, wo jemand keinen Alkohol trinken will, aber trotzdem feiern möchte. Es ist eine sehr besondere Flasche Wasser und sie machen nur 500 Flaschen im Jahr. Also keine Produktion, schwer in die Hände zu bekommen, ein Sammlerstück. Das ist auch der Grund, warum sie so teuer ist.
15: Und wo kommt dieses erlesene Wasser her, das mehr kostet als viele Champagner? Wo wird Nevis abgefüllt? In einem kleinen Ort in Rheinland-Pfalz, den man nicht unbedingt mit Luxuswasser verbinden würde, nämlich Schifferstadt.
14: I don't know where that is. I've never been there, but I have had the water and it's a spectacular bottle of water.
15: Ich weiß nicht, wo das ist. Ich war noch nie dort, sagt Nico Pieterse, aber es ist eine spektakuläre Flasche Wasser.
14: It's kind of when you hear it the first time, it's kind of like a haha. Like, what can that actually be? Water is water.
15: Wenn du zum ersten Mal davon hörst, denkst du, haha, was soll das schon sein? Wasser ist Wasser. So wie der Südafrikaner Barend Marais denken die meisten Gäste, die zur Verkostung nach Stellenbosch kommen. Natürlich sind sie vor allem neugierig, aber gleichzeitig auch immer ein bisschen skeptisch. Denn so groß können die Unterschiede ja wohl nicht sein, oder? Doch, sagt Nico Pieterse.
14: Water is obviously not just water.
16: Wasser ist natürlich nicht nur Wasser. Wasser aus verschiedenen Regionen der Welt schmeckt unterschiedlich, hat unterschiedliche Aromen und das liegt an den Mineralstoffen im Wasser. Je höher der Mineralgehalt, desto intensiver ist der Geschmack und desto stärker hydriert das Wasser. Je geringer der Mineralgehalt, desto milder schmeckt es und desto weniger hydrierend wirkt es.
15: Der Mineralgehalt wird als TDS gemessen, als Total Dissolved Solids. Auf Deutsch ist das die Gesamtmenge der gelösten Mineralstoffe. Je höher der TDS-Wert, desto mineralreicher ist das Wasser.
16: Als Sommelier kombiniere ich Wasser gerne mit Speisen, aber auch mit Wein, Whisky oder Brandy. Eigentlich mit allem, was ich in die Finger bekomme. Wasser hat einen enormen Einfluss auf den Geschmack. Wasser kann Wein besser schmecken lassen.
14: If you do it right, the water can improve the taste. Water can make wine taste better.
15: So viel zur Theorie. Und jetzt wird es Zeit für die Praxis.
14: Let's taste a little bit of water. The one I'm going to open first, this is Mountain Falls. It comes from South Africa.
16: Wir beginnen mit Mountain Falls aus Südafrika, der höchste TDS-Wert im Land. Dann ist Kilt aus Dänemark mit natürlichem Sauerstoff und Silizium. Das sorgt für ein besonders weiches Mundgefühl. Und schließlich ein polnisches Wasser mit 684 Milligramm pro Liter, doppelt so mineralisch.
18: Czizowianka comes all the way from Poland. And for the first time we jumped to a TDS of 684. So it's got double the amount of minerals compared to either one of the previous ones.
15: Und tatsächlich, jedes Glas schmeckt ein bisschen anders. Auch das Mundgefühl unterscheidet sich spürbar, obwohl in den Gläsern eigentlich nur stilles Wasser drin ist.
18: Let's do an experiment.
16: Nun ein Experiment. Ein Schluck Rotwein, dann ein Schluck vom ersten Wasser, dann wieder Wein. Der Geschmack verändert sich. Beim zweiten Wasser wird der Wein weicher und runder. Beim dritten wieder anders.
18: And it's a different wine again.
15: Dann schauen wir mal, was die verschiedenen Wasser zum Weingenuss beitragen. Oh, this is a great wine.
18: It's a good wine. Now have a sip of the first water that I bought. And have a sip of the wine again. Okay. Now have a sip of the second glass of water that I bought. And have a sip of the same wine. Now you can have a sip of the third glass of water that I bought. And have a sip of the same wine. And it's a different wine again. So I technically bought you four glasses of wine now.
16: Ich habe Ihnen im Grunde vier verschiedene Weine eingeschenkt, obwohl es derselbe war. Und wenn ich hier ein Glas chloriertes Leitungswasser hätte, würde ich den Wein komplett ruinieren. Komplett. Weil das Chlor im Wasser den Geschmack und die Aromen des Weines völlig zerstören würde. Und was Sie auf vielen Weingütern machen, ist, dass Sie einen Krug Wasser auf den Tisch stellen. 9 von 10 Mal ist das chloriertes Leitungswasser. Und Sie wissen nicht, dass dieser Gaumenreiniger den nächsten Schluck Wein ruiniert.
18: The palate cleanser is going to ruin the very next sip they take of the wine.
15: Als nächstes kommen Sprudelwasser auf den Tisch. Die Kohlensäure wird in der Regel vor der Abfüllung zugesetzt. Mal mehr, dann sind die Bläschen groß und kräftig, mal weniger, dann sprudelt es nur leicht. Aus vielen Quellen fließt aber auch Wasser, das natürlich sprudelt und keine CO2-Zugabe braucht. Yarmouk etwa aus einer Vulkanregion in Armenien. Ein Wasser mit einem außerordentlich hohen Mineraliengehalt, der leicht salzig schmeckt und den man sogar riechen kann.
16: Geschmacklich braucht es kräftige Speisen, Cheeseburger, Pizza, stark gewürzte Gerichte. Nach einem Schluck dieses Wassers sollten Sie allerdings keinen Rotwein trinken. Er würde ihn geschmacklich einfach zerstören.
18: If you want to ruin your red wine, you have a sip of red wine after you've had this, because it'll just destroy the red wine.
15: Auch für Isabel Small und Benji Momberg, die in der Nachbarschaft zu Hause sind, war die Wasserverkostung ein überraschend nachdrückliches und tiefgründiges Erlebnis. Und das mit einem Alltagsprodukt, von dem eigentlich alle glauben, dass sie es kennen, weil sie jeden Tag damit zu tun haben.
19: I never thought that water was not just water.
20: Ich hätte nie gedacht, dass Wasser nicht nur Wasser ist. Aber jetzt ist das ganz anders. Es ist wirklich interessant zu lernen, dass es Unterschiede zwischen den Wassern gibt, die man schmecken und riechen und fühlen kann. Es ist wirklich eine komplett neue Erfahrung.
19: So yeah, it's like a completely different experience.
21: For me, it's the experience of something that I thought I knew.
15: Ich habe nie wirklich bemerkt, wie vielschichtig es sein könnte, wie viel Tiefe darin ist, wie viel es zu erleben gibt. Und es ist nicht einmal so, dass ich denke, ich hätte den besten Gaumen der Welt, aber du kannst sofort den Unterschied erleben. Also, es lohnt sich. Warum sollte ich ausgerechnet Wasser probieren? Diese Frage stellen sich am Anfang viele, die zu Nico Petersen nach Stellenbosch kommen. Am Ende aber nicht mehr.

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1: Um 20.30 Uhr mit Martin Wilhelmi. Die Bundesregierung hat die jüngsten Raketenangriffe Russlands auf die Ukraine scharf verurteilt. Bei den Attacken hatte die russische Armee nach eigenen Angaben auch die Hyperschallrakete vom Typ Oryeshnik eingesetzt. Sie ist wegen ihrer hohen Durchschlagskraft gefürchtet. Aus Berlin Chris Berdrow.
2: Bundeskanzler Friedrich Merz spricht auf der Plattform X von einer rücksichtslosen Eskalation, die die Bundesregierung scharf verurteile. Außenminister Johann Wadephul äußerte sich ähnlich. Russlands Raketenterror sei schockierend. Die Ukraine und ihre Verbündeten müssten nach seiner Einschätzung an ihrem Kurs festhalten. Nur eine starke Ukraine werde den russischen Präsidenten Wladimir Putin zum Einlenken bewegen können. Mindestens 4 Menschen kamen bei den Angriffen nach ukrainischen Angaben ums Leben. Zahlreiche weitere wurden verletzt.
1: In der türkischen Hauptstadt Ankara hat die Polizei die Zentrale der größten Oppositionspartei CHP gestürmt. Einsatzkräfte schossen dabei mit Tränengas und Gummigeschossen auf Menschen, die sich vor den Türen der Büros versammelt hatten. Ein Berufungsgericht hatte vor wenigen Tagen entschieden, dass ein Großteil der Führungsspitze der CHP abgesetzt werden müsse. Die Opposition bezeichnet die Entscheidung als politisch motiviert. Studierendenvertretungen haben empört auf die Absage von Unionsfraktionschef Spahn an eine Erhöhung des BAföG reagiert. Der Bundesverband liberaler Hochschulgruppen nannte die Aussage mit Blick auf hohe Mieten und Lebenshaltungskosten einen Schlag ins Gesicht. Das Deutsche Studierendenwerk warf Spahn vor, zukunftsblind zu handeln, wenn die Regierung an Bildungschancen spare. Spahn hatte gestern gesagt, dass ohne Wirtschaftswachstum staatliche Leistungen wie zum Beispiel das BAföG nicht steigen könnten. Der bayerische Ministerpräsident Söder hat beim Sudetendeutschen Tag dazu aufgerufen, Brücken zu bauen und am europäischen Friedensprojekt weiterzuarbeiten. Vertriebene und ihre Nachkommen trafen sich in den vergangenen Tagen in Tschechien. Dagegen hatte es Proteste gegeben. Aus Brünn, Irene Essmann.
3: Von einem historischen Tag, einem Friedensfest und einem Friedensangebot für ganz Europa sprach Bayerns Ministerpräsident Markus Söder bei der Hauptkundgebung des Sudetendeutschen Tages in Brünn. Es sei für ihn eine Verpflichtung, da zu sein. Er stehe voll hinter der sudetendeutschen Landsmannschaft. Gleichzeitig gehe es ihm darum, immer wieder die Hand zu reichen für die bayerisch-tschechische Freundschaft. Nach seiner Rede reiste Söder weiter nach Prag zu Staatspräsident Pavel, der sich anders als die rechten Regierungsfraktionen im Parlament hinter die Einladung der zivilgesellschaftlichen Initiative Meeting Brünn und den Sudetendeutschen Tag in Brünn gestellt hatte.
1: Das Wetter in Deutschland, nachts im Norden teils bewölkt mit einzelnen Schauern, im Rest meist klar bei 17 bis 8 Grad. Morgen oft sonnig, vom Norden bis in die Mitte ziehende Wolken, daraus vereinzelte Schauer bei dann 20 bis 34 Grad und am Montag sonnig, teils auch locker bewölkt bei 22 bis 34 Grad. Das waren die Nachrichten.
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5: Ich bin Jost Schmidt, hallo und herzlich willkommen. In dieser Folge geht es um einen Ort, an dem es ein bisschen anders ist als sonst in Deutschland. Es geht um ein paar Übersetzungsprobleme, also manchmal, und um einen Fall, der zeigt, was passiert, wenn man zur richtigen Zeit am richtigen Ort ist. Julian und Manuel von der Bundespolizei sind hier. Wir haben einen Fall mitgebracht, der spielt in Baden-Württemberg. Wir sind in Kehl am Rhein, 30. Mai 2022, kurz nach Mittag. Im Bundespolizeirevier, das ist direkt an der Europabrücke, an der Grenze nach Frankreich, da klingelt jemand, eine Frau. Manuel, wer ist denn diese Frau, die da bei euch erscheint und was will die eigentlich?
7: Das ist eine Französin, die unweit der Grenze in Straßburg wohnt und die ist an dem Tag gegen Mittag bei uns auf der Polizeidienststelle erschienen und hat dann dem Gruppenleiter, das ist der Mensch bzw. der Beamte, der an dem Tag den Hut auf hat für das Revier, dem hat sie einen Vorgang geschildert, den sie beobachtet hat in Straßburg.
5: Wie oft kommt denn das vor, dass jemand aus Frankreich direkt zu euch kommt?
7: In den meisten Fällen sind es Franzosen, die für zu schnell fahren erblitzt wurden, die dann das Schreiben von der Behörde erhalten haben. Das Schreiben ist auf Deutsch, damit erscheinen sie dann auf der Wache, klingeln und sagen, hier, ich habe diesen Strafzettel bekommen, kann ich den hier bezahlen? Und dann muss man halt in diesem Bürgergespräch dann den Leuten erklären, hier auf dem Brief, da steht unten eine Bankverbindung drauf, da ist ein Verwendungszweck. Sie gehen zu ihrer Bank, machen eine Überweisung, geben den Verwendungszweck an und dann ist das Ding erledigt. Also bei uns auf dem Revier kann ich jetzt nicht mit einem Strafzettel erscheinen und sagen, hier, ich würde es gern bezahlen.
4: Wo ist das Kartenlesegerät?
7: Genau, das passiert am Tag ganz oft, also an die 10, 15 Mal.
5: Also diese Frau, die erscheint bei euch, sagt, wer sie ist und sie kommt und will irgendwas. Sie erzählt, dass sie was beobachtet hat. Was will sie denn da beobachtet haben und was ist es, was sie da in dem Moment umtreibt?
7: Die Frau war auf dem Weg, ich meine, zu ihrer Arbeit, hat ihre Wohnung sozusagen verlassen und wollte zu ihrem Fahrzeug laufen. Und kurz bevor sie an ihrem Fahrzeug ankommt, bemerkt sie drei männliche Personen, die sich hinter ihrem Fahrzeug aufhalten und so ein bisschen verdächtig verhalten, also sich umschauen, sich abducken, untereinander tuscheln. Das findet sie komisch. Sie läuft dann weiter auf ihr Fahrzeug zu. Die Herren sehen das. Der eine steigt in sein Fahrzeug, was direkt hinter ihrem Fahrzeug geparkt war, ein auf den Fahrersitz. Die zwei anderen gehen an den Kofferraum des Fahrzeugs, öffnen dieses und entnehmen zwei Taschen. Zwei so große Ledertaschen holen sie da aus dem Kofferraum raus und unterhalten sich leise, dass das keiner mitkriegt. Die zwei, die am Kofferraum die Taschen aus dem Fahrzeug geholt haben, sind dann damit zur nächstgelegenen Tramhaltestelle gelaufen. Die Tram, die fährt über die Grenze nach Deutschland, also bis Kehl ans Rathaus. Heißt, das ist so eine grenzüberschreitende Tram, die dann auch von Frankreich nach Deutschland fährt.
5: Das heißt, die fährt von Kehl dann nach Straßburg in die Stadt rein, ne?
7: Genau, die fährt nach Straßburg in die Stadt und fährt auf der anderen Seite nach Kehl zum Rathaus. Die zwei Herren sind dann dort in die Tram eingestiegen, Richtung Deutschland und sind in Kehl am Bahnhof an der Haltestelle ausgestiegen. Die Frau hatte so ein ungutes Gefühl, dass sie sich dazu entschieden hat, mit ihrem Fahrzeug parallel mit der Tram mitzufahren und diese zwei die ganze Zeit im Auge zu behalten. Also da könnte ich sagen, sie war vielleicht so ein bisschen die Ermittlerin in dem Fall, die gesagt hat, okay, ich fahre da jetzt hinterher, da ist irgendwas, ich fühle mich da nicht ganz wohl bei. Die zwei sind in Kehl an der Tram ausgestiegen und sind dann fußläufig in die Innenstadt. Dort konnte sie halt mit ihrem Auto nicht rein, hat die zwei aus dem Augen verloren, hat sich dann dazu entschieden, okay, ich gehe zu dem Polizeirevier, was direkt an der Grenze an der Europabrücke ist und berichte dort den Beamten meine Feststellungen, die ich gemacht habe.
5: Manuel ist heute nicht alleine hier im Studio. Julian ist auch dabei. Du bist damals der Gruppenleiter in der GDFD, in der gemeinsamen deutsch-französischen Diensteinheit. Dafür steht die Abkürzung. Was ist das eigentlich für eine Einheit?
8: Die GDFD, das ist eine Einheit, die zum einen aus Kolleginnen und Kollegen von der Bundespolizei besteht, aber auch aus Kolleginnen und Kollegen von der französischen Grenzpolizei. Und besonders ist an der GDFD, dass ein Streifenformat ist, was einfach vorsieht, dass ein Franzose mit einem Deutschen miteinander, dass die auf Streife gehen und so quasi ihren Dienstalltag miteinander bewältigen als feste Einheit.
5: Wie müssen wir uns denn das vorstellen, diese Situation, das erste Mal mit einem französischen Kollegen zu zweit allein im Streifenwagen sitzen? Das ist ja vielleicht auch ein Stück weit eine andere Polizeikultur, ein anderes Land, die der da mitbringt, eine andere Sprache sowieso, andere Umgangsform. Wie ist denn das so?
7: Es ist gewöhnungsbedürftig.
5: Man muss sich kennenlernen erstmal wahrscheinlich, ne?
7: Man muss sich kennenlernen. Ich habe den Vorteil, ich spreche fließend Französisch, da es meine Muttersprache ist, neben der deutschen Sprache. Für mich war es einfach von der sprachlichen Barriere, aber das Arbeiten ist unterschiedlich. Also in Deutschland gibt es immer viele Regeln, also für alles gibt es eine Vorschrift und das muss man dem französischen Kollegen, der nur in Frankreich früher gearbeitet hat, dann auch erstmal vermitteln. So, hier bei uns läuft es so, wenn was ist, dann müssen wir danach arbeiten, uns danach richten. Und dass die Franzosen da reinkommen, das hat eine Zeit lang gebraucht.
8: Ja, das ist es eher eine rechtliche Geschichte. In Deutschland zum Beispiel, da gibt es das sogenannte Legalitätsprinzip. Das bedeutet, wenn jetzt ein Polizeibeamter eine Straftat feststellt, dann muss er diese verfolgen. Wenn er das nicht macht, macht er sich selbst strafbar. In Frankreich gibt es dieses Prinzip zum Beispiel nicht. Das bedeutet, die französischen Kolleginnen und Kollegen können natürlich auch bei kleineren Delikten, können die auch sagen, so im Sinne von, das habe ich nicht gesehen oder da möchte ich jetzt keinen Ermittlungsaufwand betreiben in dieser Angelegenheit. Das ist schon so ein stark rechtlicher Unterschied, den es aber faktisch gibt.
5: Für so gemischte Einheiten, wie das jetzt in unserem Fall ist, bedeutet das, beide Beamten sehen ein und dieselbe Situation, aber was dann rechtlich zu tun ist, was das bedeutet, das kann je nach Nationalität des Polizisten eine andere Antwort bedeuten. Wie muss ich mir denn das so im Alltag vorstellen, also in der deutsch-französischen Diensteinheit bei euch? Fährt man dann Streife auf beiden Seiten, also links und rechts des Rheins quasi, also auf französischer und auf deutscher Seite?
8: Also man wechselt sich ab, es wird vorher, das macht dann die Gruppenleitung, also das war jetzt immer mein Job, das bisschen zu koordinieren. Wann geht man denn auf welche Seite? Klar, wenn das natürlich ein akuter Notfall war oder man eine akute Anforderung hatte, dann ist man davon abgewichen. Aber ansonsten gab es dann auch so eine Art Streifenplan, das bisschen geregelt war. Von der an der Uhrzeit, da seid ihr wahrscheinlich in diesem und diesem Bereich, vielleicht in Frankreich. Dann ein paar Stunden später wechselt ihr dann zurück nach Deutschland, seid dann da eher für die deutsche Seite tätig, kann man sagen. Und so war es eigentlich ein täglicher Wechsel.
5: Ist das dann so, der deutsche Beamte hat dann auf der deutschen Seite das Sagen und umgekehrt der Franzose auf der französischen?
7: Also wenn wir in Deutschland tätig waren, dann hat der deutsche Beamte sozusagen den Hut auf und sagt, wo es lang geht. Wenn wir in Frankreich waren, hat das der französische Beamte übernommen. Von den Fahrzeugen her noch vielleicht ganz interessant, man fährt da nicht nur mit einem deutschen Auto, sondern wenn man dann je nach Einteilung, die der Gruppenleiter gemacht hat, draufschaut, kann es auch mal gewesen sein, dass man dann halt ein französisches Auto zum Beispiel gefahren ist. Also der französische Kollege ist das gefahren. Ich saß dann auf dem Beifahrersitz.
5: Was ist vielleicht so ein Moment, in dem ihr merkt, okay, das sind einfach wirklich unterschiedliche Länder, für die wir arbeiten?
8: Man kann sagen, die Polizeikultur oder auch so das Verhältnis Polizei und Bürgerin oder Bürger, das ist in Frankreich ein anderes wie in Deutschland. Also in Deutschland ist Polizei grundsätzlich schon noch positiv konnotiert. In Frankreich ist es mitweilen unterschiedlich.
7: Es kommt darauf an, mit welchem Fahrzeug man drüben unterwegs ist. Wenn ich mit einem deutschen Polizeiauto jetzt in Frankreich unterwegs war, da war das, ich würde sagen, entspannter. Die Leute, klar, die gucken, okay, warum fährt jetzt hier ein deutsches Polizeiauto, auf dem Polizei draufsteht, hier in Frankreich durch die Gegend oder warum macht es hier eine Kontrolle? Wenn wir in einem französischen Polizeiauto mit drin gesessen sind, dann war es, wenn man ans Fahrzeug rangetreten ist zum Beispiel, dass die Personen dann komisch geguckt haben, okay, warum steht jetzt hier einer in deutscher Uniform? Die Leute haben es aber zum Beispiel, würde ich sagen, die waren nicht so negativ gegen uns, wie sie es vielleicht gegen eine komplett französische Polizeischreibe sind.
5: In der Einheit ist es ja so, ihr sprecht vor allem Französisch untereinander und weniger Deutsch.
7: Also klar, es gab zwei, drei Kollegen, die Deutsch konnten. Mit denen hast du dich dann auch auf Deutsch unterhalten. Der Großteil war auch Französisch. Nach einer gewissen Zeit, würde ich mal sagen, konnten die Franzosen dann Deutsch oder ein bisschen Deutsch. Das heißt, die Fahrt morgens zum Bäcker, da konnte der Franzose dann natürlich auch auf Deutsch beim Bäcker bestellen, das, was er gerne hätte. Für ein Burgergespräch hat es dann auch gereicht, so die Begriffe, guten Tag, ich hätte gerne mal einen Ausweis gesehen. Klar, mit extrem französisch Akzent, aber es ging dann.
5: Zurück zu unserem Fall. Wir wissen ja schon, eine Frau klingelt an einem Mittwochmittag im Mai 2022 beim Bundespolizeirevier in Kehl. Die redet da also gerade mit den Beamten, erzählt von zwei Männern, die sich auffällig verhalten haben und mit zwei großen Ledertaschen von Straßburg aus über die Grenze nach Kehl gefahren sind, mit der Tram, verfolgt von ihr. Und was die Männer da machen, das klingt ja jetzt erstmal nicht verboten, aber komisch ist es schon. Was sind denn so deine Gedanken, Manuel, und auch Überlegungen, die du hast, wenn du diese Geschichte hörst? Also ist das, wie finden wir die zwei Männer jetzt, oder ist das vielleicht auch, wie glaubwürdig ist diese Frau? Einfach nur mal, um so ein bisschen zu verstehen, was da deine ersten Gedanken sind.
7: Genau, der erste Gedanke war natürlich, wie finden wir die? Und der zweite Gedanke war, was ist das jetzt? Es kann natürlich sein, dass sie was gesehen hat und sich da so extrem reingesteigert hat, was im Endeffekt einfach nur gar nichts ist. Zwei Leute, die da ausgestiegen sind, rüber zur Tram und dann nach Kehl fahren, weil sie jetzt was auch immer in der Innenstadt machen wollen. In dem Fall war es nicht so. Die Frau hat in dem Moment, in dem sie vorne uns diesen Sachverhalt geschildert hat, aus dem Fenster rausgeschaut und hat gesehen, dass die zwei Herren mit den Taschen wieder aus der Innenstadt Richtung Tram laufen.
5: Auch ein krasser Zufall.
7: Wir haben vorne so einen großen Glaskasten, würde ich das jetzt mal nennen, wo die Leute warten können, bis sie aufgerufen werden. Dort hat sie am Schalter gestanden, hat es dem Kollegen erzählt, hat in dem Moment nach links rausgeschaut und hat dann die zwei über die Straße laufen sehen, Richtung Tramhaltestelle, und hat dem Gruppenleiter dann gesagt, hier, die zwei da vorne, die sind das. Er hat dann schnell reagiert, hat eine Streife rausgeschickt, die dann die zwei noch an der Tramhaltestelle kontrolliert haben. Bei der Kontrolle dieser Personen ging es los, dass die sich erstmal nicht ausweisen konnten. Heißt, das, was wir gerade gesagt haben, guten Tag Bundespolizei, wir würden gerne mit Ihnen eine Kontrolle durchführen. Ich hätte gerne mal einen Ausweis gesehen. Die beiden konnten keine Ausweise vorlegen. Ist für uns schon immer schlecht, wenn wir ihn kontrollieren wollen und er kann sich nicht ausweisen, spricht die Sprache nicht. Dann hatten wir die Hinweise der Frau. Die Kollegen haben sich dann an der Tramhaltestelle noch dafür entschieden, okay, wir machen die zwei Taschen mal auf und schauen kurz rein, was befindet sich denn in den Taschen. Die Taschen geöffnet, waren zwei so Lederhandtaschen, würde ich jetzt mal sagen. Und die waren bis oben hin voll mit Silberbesteck jeglicher Art. Also zwei schwere Taschen voll mit Silber.
5: Jetzt ist es natürlich nicht verboten, am helllichten Tag auch mit Silber durch die Gegend zu rennen. Auf der anderen Seite, wer macht das, ne? Wer fährt mit der Tram und Silber in zwei Taschen voll bis oben hin durch die Gegend?
7: Dann fragt man sich, warum bleibt der Dritte im Bunde zurück in Frankreich im Fahrzeug sitzen, wenn ich dieses Silber, weshalb auch immer, verkaufen will oder es nach Deutschland rüberbringen will, dann kann ich ja auch mit dem Fahrzeug, was da eh parkt, setzen wir uns zu dritt rein und fahren rüber. Und dann fängt man an zu ermitteln, okay, warum steigen zwei aus, fahren mit der Tram rüber und der andere bleibt im Fahrzeug in Frankreich sitzen. Warum ging das so schnell, dass sie jetzt schnellen Schrittes wieder zur Tram zurück sind, um wieder nach Frankreich zu fahren? Die Kollegen haben sich dann dazu entschieden, die zwei Herren samt Silberbesteck mit aufs Polizeirevier zu uns zu nehmen. Unser Glück an dem Tag war, dass wir einen Kollegen im Dienst hatten, der Georgisch und Russisch fließend spricht, weil er Wurzeln dort in den Ländern hat. Und die zwei Männer, die wir dann dort hatten, waren georgische Staatsangehörige. Heißt, die haben sich dann untereinander durch Zufall unten im Gewahrsamsbereich auf Georgisch darüber unterhalten, wo kommt dieses Besteck jetzt her, was erzählen wir der deutschen Polizei. In dem Glauben, dass keiner sich versteht, durch Zufall war der Kollege gerade auf dem Weg zu dieser Durchsuchung nach unten und hat dann die zwei in ihrem Gespräch auf Georgisch ja gehört, wie sie untereinander abgesprochen haben, okay, was erzählen wir denn jetzt? Kurz und knapp, der eine fragt den anderen, was sagen wir denn jetzt? Wir können denen ja nicht sagen, dass wir das geklaut haben. Wie erklären wir denn jetzt, wo das Silberbesteck herkommt? Der andere antwortet ihm darauf, okay, wir sagen, wir haben es in Straßburg auf einem Flohmarkt gekauft und wollten es jetzt beim Goldan- und Verkauf in Kehl verkaufen. Blöd für die zwei war halt, dass in dem Moment der Kollege da stand, der halt georgisch fließend spricht.
5: Also jetzt haben wir so eine Richtung, in die diese ganze Sache gehen könnte. Diebstahl, mutmaßlich. Und da ist ja aber auch noch der dritte Mann. Der Mann im Auto. Der ist nicht in Deutschland, sondern in Frankreich. Kann dieser Mann vielleicht noch mehr Hinweise bringen? Das ist genau vielleicht der Moment, wo jetzt auch so ein bisschen die Stärke von dieser deutsch-französischen Einheit kommt. Und zwar du, Manuel, du und dein Streifenkollege, ihr fahrt los, ihr wollt ihn suchen und vor allem auch finden. Was habt ihr da zuerst gemacht?
7: Ich habe mit meinem französischen Streifenpartner kurz Rücksprache gehalten, habe ihm den Sachverhalt geschildert. Wir zwei sind dann nochmal zu der Zeugin, die geklingelt hat und uns das, oder dem Gruppenleiter das geschildert hat. Als Französin auf Französisch mit zwei Beamten, die Französisch sprechen, ist das nochmal einen Ticken einfacher. Heißt, wir haben uns das nochmal von ihr angehört, was sie zu erzählen hat, wie das Ganze abgelaufen ist. Haben uns dann dazu entschieden, okay, sie sagt, der Dritte steht noch da. Wir haben schon zwei bei uns im Gewahrsam. Dann fahren wir als deutsch-französische Einheit jetzt unkompliziert von Deutschland nach Frankreich, fahren zu dem Fahrzeug und führen dort mal eine Kontrolle durch.
5: Die Zeugin, die konnte ja genau beschreiben, wo dieses Fahrzeug steht und wie es aussieht.
7: Genau. Es war ein alter französischer Peugeot, 208, wenn mich nicht alles täuscht, dunkelgrau. Und das Fahrzeug, also ich würde nicht sagen, alle Fahrzeuge in Frankreich, aber viele Fahrzeuge sind halt ein bisschen ramponierter. Und in dem Fall auch das Fahrzeug, also bei uns in Deutschland wäre es wahrscheinlich nicht durch den TÜV gekommen. In Frankreich war das Fahrzeug natürlich noch für den Verkehr zugelassen. Für uns einfach, wir sind dorthin gefahren, haben dieses total zerstörte Fahrzeug davor gefunden. Der Fahrer saß auch noch so, wie sie es beschrieben hat, auf dem Fahrersitz und hat seelenruhig gewartet. Wir sind dann vorgefahren und haben dann dort die Kontrolle eingeleitet. Polizei, wir würden gerne Kontrolle durchführen. Einmal den Ausweis, bitte den Führerschein, die Fahrzeugpapiere.
5: Weißt du noch, wie dieser Typ da so drauf war? Also wie der auf dich gewirkt hat? War der ruhig?
7: Zu Beginn der Kontrolle war er ruhig. Hat normal mit uns geredet, war offen, hat auf die Fragen geantwortet. Als er dann gemerkt hat, okay, es geht jetzt in die Richtung, hier seine zwei Kollegen, die sind in Deutschland im Gewahrsam, wir haben die zwei Taschen mit dem Besteck etc. aufgefunden, wurde er sehr defensiv, leicht aggressiv und wollte nichts mit sich machen lassen. Der französische Kollege hat dann auf der Dienststelle in Frankreich angerufen, hat dort dem Vorgesetzten, zugleich dem Ermittlungsbeamten, den Sachverhalt geschildert, dass die deutschen Kollegen in Deutschland zwei Personen im Gewahrsam haben, zwei Taschen voll mit Silberbesteck, französisches Fahrzeug steht in Frankreich mit einer Person. Die Person hat auch in der Vergangenheit Delikte begangen, Diebstähle, räuberische Diebstähle, besonders schwere Fall des Diebstahls.
5: Das heißt also, es war jetzt keine Fahndung, es gab keinen Haftbefehl in dem Moment, aber man wusste, in der Vergangenheit hat dieser Mann schon Dinge getan.
7: Genau, man wusste, in der Vergangenheit hat er schon ein paar Dinge getan, aktuell lag nichts gegen ihn vor. Hat das alles seinem Vorgesetzten geschildert, der hat sich dann dazu entschieden, okay, wir haben hier den Anfangsverdacht in Frankreich einer Straftat, in dem Fall eines Einbruchsdiebstahls, hat dann die vorläufige Festnahme der Person vor Ort angeordnet. Heißt, wir haben dann sozusagen dem Menschen gesagt, okay, hör zu, du bist jetzt vorläufig festgenommen. Das hat der französische Entscheidungsbeamte gerade so entschieden. Du begleitest uns jetzt samt Fahrzeug zum Polizeirevier nach Frankreich. Und dort wird das Fahrzeug dann von dem Entscheidungsbeamten durchsucht. Fand er nicht so witzig, wurde ein bisschen aufbrausend. Wir hatten halt das Glück, wir sind mit unseren beiden Streifen hingefahren. Heißt, vor Ort waren wir dann zu fünft, wenn mich nicht alles täuscht. Zwei Franzosen, drei deutsche Beamte. Und er hat dann auch schnell kapiert, okay, ich kann jetzt hier nicht anfangen, mich groß zu widersetzen oder körperlich die anzugehen. Hier stehen fünf Beamte vor mir, ich bin alleine. Hat sich dann ja widerwillig fesseln lassen, würde ich sagen. Also wir haben ihm dann die Handfesseln angelegt und haben ihn samt Fahrzeug dann zum Polizeirevier nach Frankreich verbracht. Dort ist dann der Entscheidungsbeamte dazugekommen und hat ihm dann sozusagen nochmal die vorläufige Festnahme förmlich eröffnet, hat ihm geschildert, was denn zugrunde liegt, dass er jetzt vorläufig festgenommen ist und hat ihm eröffnet, dass er jetzt das Fahrzeug durchsuchen wird. Er hat ihn gefragt, sind noch irgendwelche Sachen im Fahrzeug, die relevant sein könnten? Dies hat er verneint, sagte, das Fahrzeug gehört ihm gar nicht. Er ist nur der Fahrer gewesen und er hat mit dem Ganzen nichts zu tun. Der französische Kollege hat dann das Fahrzeug durchsucht und hat dann in dem Fahrzeug Einbruchswerkzeug gefunden. Also Brecheisen, Schraubendreher, ganz viele Handschuhe, damit man keine Fingerabdrücke hinterlässt. Und ist dann zu dem Entschluss gekommen, okay, die Kollegen in Deutschland haben vermeintliches Diebesgut sichergestellt mit zwei Personen. Ich habe hier eine Person mit dem dazugehörigen Aufbruchswerkzeug. Hat das dann der französischen Staatsanwaltschaft so eröffnet und die haben dann die vorläufige Festnahme auch nochmal bestätigt. Heißt, der Mensch, der in Frankreich an dem Fahrzeug war, ist dann in Frankreich in Haft gegangen.
5: Wir sind zurück auf dem Polizeirevier in Kehl. Die zwei Männer, die gerade noch in der Tram saßen, dann kontrolliert wurden, die schweigen jetzt. Sie haben keine Ausweise. Und während sie da im Warteraum, im Revier, die Zeit abwarten, füttern die Polizisten die europäischen Datenbanken, suchen da. Und da kommt auch was raus.
7: Die zwei Personen, die bei uns in Deutschland waren, einer von denen war zur Festnahme ausgeschrieben. Nachdem dann die Identitäten irgendwann in Deutschland geklärt waren, ist dann halt diese Fahndungsnotierung aufgeploppt, würde ich mal sagen. Der hatte noch 120 Tage Haft zu verbüßen oder 6.000 Euro zu zahlen. Witzig war, das Ganze war wegen besonders schwerem Fall des Diebstahls. Heißt, der ist bei uns in Deutschland auch schon wegen diesen Delikten bekannt gewesen, hatte noch eine Haftstrafe zu verbüßen. Er konnte keine 6.000 Euro vor Ort zahlen, ist dementsprechend für 120 Tage dann in die JVA eingeliefert worden.
5: Wir haben hier also in dieser Geschichte Diebesgut. Wir haben zwei Länder, wir haben Grenzen, wir haben mehrere mutmaßliche Täter, die dann auch am Ende wirklich Täter sind. Und wir haben hier vor allem ja auch zwei unterschiedliche Rechtsräume mit ganz unterschiedlicher juristischer Historie. Und trotzdem funktioniert das da relativ schnell und zielorientiert, das alles irgendwie miteinander zu verbinden. Drei Festnahmen auf zwei Seiten der Grenze an einem einzigen Nachmittag. Nur weil eine sehr aufmerksame Frau ziemlich neugierig war, aber zu Recht auch neugierig, müssen wir auch sagen an der Stelle. Und ein Einsatz für die GDFD, die gemeinsame deutsch-französische Grenzeinheit für Manuel und Julian, die übrigens mittlerweile neue Aufgaben haben in der Bundespolizei.
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1: Um 21 Uhr mit Florian Esche. US-Präsident Trump hat dem israelischen Ministerpräsidenten Netanyahu nach dessen Worten versprochen, eine atomare Bedrohung durch den Iran auszuschließen. Beide Staatsmänner haben nach Angaben Netanyahus telefoniert. Sie seien sich darin einig gewesen, dass der Iran nicht in den Besitz von Atomwaffen kommen dürfe. Trump habe zugesichert, dass ein abschließendes Abkommen mit dem Iran nur dann unterzeichnet werde, wenn diese Bedingung enthalten sei. Iranische Nachrichtenagenturen berichten übereinstimmend, dass die Führung in Teheran aktuell nicht über das iranische Atomprogramm verhandeln wolle. Bundeskanzler Merz hat die schweren russischen Angriffe auf die ukrainische Hauptstadt Kiew kritisiert. Die Bundesregierung verurteile diese rücksichtslose Eskalation, schrieb er auf der Plattform X. Deutschland stehe weiter fest an der Seite der Ukraine. Ähnlich äußerte sich Außenminister Wadephul. Russland hatte in der Nacht in der Ukraine erneut eine Oreschnik-Rakete eingesetzt. Sie hat eine besonders große Zerstörungskraft. Aus dem russischen Verteidigungsministerium hieß es dazu, dass eine Antwort auf

0: 45 Grad. Vor allem ältere Menschen mit Vorerkrankungen seien davon betroffen. In Indien sind heiße Sommer die Regel. Die in dieser Jahreszeit übliche Hitzewelle ist laut indischem Wetteramt gebietsweise aber 5 Grad heißer als sonst. Die offiziell höchste je gemessene Temperatur in dem Land lag 2016 bei 51 Grad Celsius. Der deutsche Tennisprofi Alexander Zverev hat in der ersten Runde der French Open gewonnen. Er besiegte in Paris den Franzosen Benjamin Bonzi in 3 Sätzen. Auch die Hamburgerin Tamara Korpatsch hat ihr Erstrundenspiel gewonnen. Sie besiegte die Spanierin Sara Sorribes Tormo. SWR Nachrichten, Redaktion Klaus Regeneck. Das Wetter in Baden-Württemberg und Rheinland-Pfalz. Auch am Abend bleibt es sonnig, in der Nacht locker bewölkt oder klar bei 18 bis 10 Grad. Morgen scheint wieder die Sonne, nur vereinzelt lockere Wolken, maximal 27 bis 34 Grad. Die weiteren Aussichten auch am Dienstag und Mittwoch weiter sonnig mit wenigen Wolken. Die Zeit 21.03 Uhr.
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3: Wenn Beziehungen enden, wirkt das von außen oft wie ein plötzlicher Bruch. Die Forschung zeigt jedoch, Trennungen kommen selten aus dem Nichts. Meist geht ihnen ein langer Prozess voraus. Jahre, in denen die Zufriedenheit sinkt, Nähe verloren geht und Distanz wächst. Welche eigenen Muster, Gewohnheiten oder Erwartungen dabei eine Rolle spielen, wird vielen erst im Rückblick klar. Ich bin Nadine Zeller und spreche darüber mit Janina Bühler, Persönlichkeitspsychologin und Professorin für Diagnostik und Differentielle Psychologie an der Universität Freiburg. Herzlich willkommen.
4: Hallo.
3: Sie haben in einer groß angelegten Untersuchung die Beziehungszufriedenheit von Zehntausenden Menschen ausgewertet und versucht herauszufinden, wann genau eine Beziehung kippt. Was haben Sie herausgefunden?
4: Wir haben 4 große Datensätze verwendet, national repräsentative Datensätze. Und ich sage das an der Stelle, weil das insofern wichtig ist, dass sich die Personen eben nicht für eine Paarstudie angemeldet haben, sondern die wurden sozusagen im Rahmen von einer großen Befragung zu vielfältigen Themen befragt und eben unter anderem auch zu ihrer Beziehungszufriedenheit. Und in der Studie haben wir herausgefunden, dass es einen Kipppunkt gibt. Diese Datensätze waren aus verschiedenen Ländern. Und dieser Kipppunkt ist ungefähr 1 bis 2 Jahre vor dem tatsächlichen Beziehungsende. Und dieser Kipppunkt ist insofern interessant, weil sozusagen Paare, die diesen Kipppunkt passieren, in eine sogenannte terminale Phase eintreffen. Und diese terminale Phase hat dann eben wirklich quasi zur Folge, dass die Beziehung am Ende quasi dieser terminalen Phase dann zu Ende ist.
3: Also terminale Phase kann man so verstehen, dass sie so ein Stück weit dem Untergang schon geweiht ist.
4: Ja, wenn man es überspitzt formulieren möchte, ist dem so. Also wenn wir dieser Empirie an der Stelle glauben, und das tue ich, dann ist diese Phase vor diesem Kipppunkt eigentlich so ein ganz normales, ja, man sinkt so in der Beziehungszufriedenheit. Und dieses normale Sinken in der Beziehungszufriedenheit, das betrifft wirklich alle Personen. Also Sie und ich, wir werden im Laufe unserer Zeit weniger zufrieden in unseren Beziehungen. Und das ist an der Stelle aber auch erstmal gar nicht problematisch. Problematisch wird es, wenn es so eine qualitative Veränderung gibt. Und wenn man quasi diesen Kipppunkt passiert hat, dann ist es dem Untergang geweiht.
3: Wir wollen gleich in Ruhe darauf eingehen, eben rund alles um diesen Kipppunkt zu erfahren. Was ich mich jetzt aber als allererstes frage, deswegen jetzt kurz mal so vorangestellt, noch mal eine weitere Frage. Warum merken denn viele Paare gar nicht, dass sie diesen Kipppunkt überschreiten?
4: Das ist eine ausgezeichnete Frage und das ist tatsächlich auch eine Frage, die wir in der weiteren Forschung untersuchen möchten, weil erstmal wissen wir das nicht. Ne? Es kann durchaus sein, dass Personen das merken. Ne? Also vielleicht, wenn man die Person nach der Trennung retrospektiv fragen würde, gab es so einen Moment in der Beziehung, wo sie gemerkt haben, da hat sich was verändert, da ist wirklich was qualitativ anders geworden, dann könnte das durchaus so sein, dass sie das erinnern. Und gleichzeitig ist es ja auch sehr nachvollziehbar, dass man sich nicht bei jedem, sag ich mal, Zweifeln an der Beziehung sofort auch trennt.
3: Was sind denn so Warnsignale und inwiefern sind die überhaupt messbar?
4: Ein wirklich recht technischer, aber glaube ich recht hilfreicher Mechanismus sozusagen ist wirklich, sich einmal in der Woche hinzusetzen und aufzuschreiben auf dieser Skala von 0 bis 100, wie zufrieden bin ich in der Beziehung. Weil das gibt ein Stück weit einen objektiven Indikator.

0: Indikator für diese subjektive Empfindung. Wenn Sie als Zuhörende das Gefühl haben, ich bin gerade irgendwie nicht mehr so zufrieden in der Beziehung, nicht sofort irgendwie das Handtuch werfen, es aber auch nicht ignorieren, sondern vielleicht mal 8 Wochen lang jeden Sonntagabend in einem kleinen Büchle aufschreiben von 0 bis 100, wie zufrieden bin ich gerade in der Beziehung und warum. Also was sind Faktoren, die mich zum Zweifeln bringen? Was sind vielleicht auch Faktoren, die mich gerade ein bisschen unglücklicher machen? Weil, und ich glaube, das ist der zweite wichtige Faktor, man dadurch besser verstehen kann, ist es was Temporäres oder ist es was Stabiles? Temporär könnte sein, wir haben gerade irgendwie ein kleines Kind, das ist total anstrengend, oder ich habe einen beruflichen Wechsel oder ich habe eine wichtige berufliche Situation und ich habe gerade nicht die Kapazität für die Beziehung oder mein Partner hat das. Und das sind temporäre Aspekte und die können auch wieder weggehen. Wenn es jetzt aber so ist, dass sich eben zum Beispiel rausstellt, wir haben einfach so ein negatives Muster, wir kommen nicht mehr miteinander klar, wir kommen da nicht raus, dann ist es schon ein Stück weit stabiler, kann aber immer noch angegangen werden, ne? Und kann immer noch in einem paartherapeutischen Setting, sag ich mal, behandelt werden. Wenn jetzt da aber steht, dritte Option, weil ich meinen Partner verachte, weil ich ihn überhaupt nicht mehr liebe, dann ist das nochmal ein ganz anderer Indikator, weil das bedeutet dann wirklich, da hat der Kipppunkt höchstwahrscheinlich schon stattgefunden.
1: Was erhoffen Sie sich davon, Kenntnis über diesen Transitionspunkt zu haben, über diesen Kipppunkt?
0: Ich bin auch Paartherapeutin. Neben meinem wissenschaftlichen Herz habe ich auch dieses praktische Herz. Und wenn wir sozusagen besser verstehen, was um diesen Kipppunkt herum passiert, können wir intervenieren. Aber wir müssen auch verstehen, wie sich diese Paare unterschiedlich verhalten. Vor dem Kipppunkt, während des Kipppunkts und danach. Zum Beispiel Streitmuster. Es könnte durchaus sein, dass man ab diesem Kipppunkt vielleicht viel feindseliger miteinander streitet und viel feindseliger, also vielleicht auch gar nicht mehr versucht, Probleme zu lösen. Und das ist dann auch wiederum ein Indikator, wo man sagen könnte, da müssen wir in der Praxis irgendwie was machen. Also wir müssen diese Paare irgendwie adressieren, weil sozusagen wirklich nochmal aus der paartherapeutischen Perspektive gesprochen, ich den Eindruck habe, dass die Paare meistens dann in die Paartherapie kommen, wenn sie diesen Kipppunkt passiert haben. Aus der Praxis gesprochen, wäre es einfach so viel besser, wenn diese Paare früher kommen würden.
1: Wir haben gesagt, wir tauchen gleich tief in die Forschung ein. Davor können Sie uns vielleicht mal anhand eines Beispiels an einem Paar zeigen, wie die Beziehung langsam kippt. Also natürlich so, dass sich das Paar jetzt nicht wiedererkennt.
0: Ich würde sagen, die meisten Paare, die starten erstmal glücklich. Die starten mit einer Euphorie, die starten mit irgendwie Schmetterlingen im Bauch, die starten mit irgendwie einer Vorfreude aufeinander und die starten auch mit Neugierde. Also man ist unglaublich viel im Gespräch. Man möchte wissen, weiß ich nicht, was ist denn Lieblingsessen oder ne, was auch immer. Also man möchte die andere Person entdecken. Und es ist normativ so, dass diese Beziehungszufriedenheit im Laufe der Zeit abnimmt. Also bei dem Beispielpaar, was wir jetzt mal vor Augen haben, die werden im Laufe der Zeit ein bisschen weniger zufrieden, wenn wir sie kontinuierlich befragen würden.
1: Das ist normal.
0: Das ist völlig normal, mit einer Einschränkung. Und zwar diese Einschränkung ist das Niveau, von dem wir sprechen. Also wenn wir jetzt dieses Paar befragen würden, auf einer Skala von 0 bis 100, wie zufrieden sind sie in ihrer Beziehung? Und wenn die jetzt einen Wert nennen würden von maximal 77% auf dieser Skala, dann wäre das normal. Sprich, dieser Tiefpunkt, der ist, von dem wir jetzt immer sprechen, der ist so bei 77% und das ist normal.
1: Also es geht von 100 irgendwann auf 77,
0: genau,
1: ja?
0: Genau, und das ist ein ganz normaler Verlauf und den erleben Personen. In anderen Studien haben wir gefunden, dass dieser Tiefpunkt so ungefähr nach 10 Jahren in der Beziehung passiert.
1: Nicht nach dem verflixten siebten Jahr.
0: Doch, nach dem verflixten siebten Jahr und zwar nach dem verflixten siebten Ehejahr, weil Personen heiraten im Schnitt nach 3,8 Beziehungsjahren und dementsprechend ist es dann tatsächlich so das 10. verflixte Beziehungsjahr oder das 7. verflixte Ehejahr. Und dann ist es aber so, dann kommt man da auch wieder raus oder man, auch wenn wir jetzt dieses beispielhafte Paar nochmal nehmen, ne, also man kann sich vorstellen, die bekommen vielleicht irgendwann Kinder. Dann steigen sie in einen Beruf ein, wenn sie sich jung kennengelernt haben. Das heißt, wir sprechen da in der Forschung auch ganz gerne so von der Rush-Hour des Lebens. Also da passiert einfach unglaublich viel. Da passiert die eigene Entwicklung, da passiert die berufliche Entwicklung, da passiert die Familienplanung. Vielleicht noch, weiß ich nicht, möchte man eine Wohnung kaufen oder, ne, oder vielleicht nochmal eine Weltreise machen. Also da ist so ganz viel, was man noch machen möchte. Und dann ist es auch ein Stück weit ganz verständlich, dass die Beziehung ja möglicherweise nicht mehr so den ganz großen Fokus hat. Und in Bezug auf das Alter gab es einen Tiefpunkt im Alter von 40. Also das ist sozusagen die Midlife-Crisis in der Beziehungszufriedenheit.
1: Super, da stecke ich ja mittendrin.
0: Ja, Glückwunsch.
1: Herzlichen Glückwunsch.
0: Wie gesagt, also in dieser Studie ist der Tiefpunkt bei 77%. Und die Frage ist aber eben einfach, sich nicht zu verlieren in dieser Zeit.
1: Also unter die 77%.
0: Exakt, weil der kritische Punkt sind die 65%.
1: Okay.
0: Ja, also es klingt jetzt sehr technisch.
1: Okay.
0: Wir haben hohe Erwartungen an die Beziehung und 77% ist tief. Aber es wird eben wirklich erst problematisch, wenn es dann auf die 65% zusteuert. Weil das haben wir tatsächlich in einer anderen Studie gefunden, dass Paare, sobald sie diese 65% erreichen, es einfach ein Trennungsrisiko sozusagen gibt.
1: Und da wird jetzt nicht nochmal einzeln abgeklopft, wie schätzt du deine Beziehung ein hinsichtlich Kommunikation auf einer Skala von 1 bis 100%? Okay, mhm. 65. Wie schätzt du das ein, was Fairness, ja, Teamwork betrifft? Sondern es ist wirklich nur Beziehungszufriedenheit.
0: Ja, das ist eine extrem spannende Frage. Sie könnten auch mal gerne zu uns in die Forschung kommen. Wenn wir verschiedene Aspekte aus der Beziehung abklopfen, wie zum Beispiel Kommunikation, Sexualität, Teamfähigkeit etc., dann ist schon das Bild ein bisschen spezifischer. Aber in diesen vier Datensätzen wurde die Beziehungszufriedenheit tatsächlich sehr global erfasst. Meist tatsächlich auch nur über eine Frage, nämlich die Frage, wie zufrieden sind Sie gerade in Ihrer Beziehung?
1: Okay, nochmal zurück auf dieses Paarbeispiel. Also wir gehen davon aus, wir haben jetzt eben diesen Kipppunkt überschritten. Was ging dem voraus häufig und was folgt dem danach? Also anhand eines konkreten Beispiels, wenn möglich.
0: Es könnte jetzt zum Beispiel so sein, dass ein Paar Kinder bekommt. Weil in einer anderen Studie konnten wir zeigen, dass eben wirklich Paare mit Kindern weniger zufrieden sind als Paare mit Kindern.
1: Ohne
0: Kinder.
1: Ja,
0: so rum.
1: Ja.
0: Und durch ein Kind verändern sich Rollen. Es verändern sich Verantwortlichkeiten, es verändert sich die Zeit, die man für sich selber hat, es verändert sich Sexualität, es verändert sich vielleicht ja auch der berufliche Werdegang, es verändert sich die Schlafhygiene, ne? Also da passiert ganz, ganz viel. Und das kann natürlich, wenn das Paar sozusagen davor schon in einer Situation war, wo sie nicht ausgezeichnet miteinander kommuniziert haben, kann das ein bisschen so ein Beschleuniger sein. Und das kann dann entweder dazu führen, dass sich das Paar entfremdet, sich nicht mehr austauscht, sich nicht mehr um die eigenen und gegenseitigen Bedürfnisse kümmert. Das ist so die, sag ich mal, das Entfremdungsszenario. Und das andere Szenario ist, dass es einfach zu Streit kommt und dass diese Streits eskalieren und immer heftiger werden und dass das einfach dann auch zu einer reduzierten Zufriedenheit führt.
1: Gab es denn typische Merkmale oder Muster, die auf eine schleichende Abnahme der Zufriedenheit hinweisen? Sie haben schon davon gesprochen, dass Kinder eine Rolle spielen, diese Rush-Hour des Lebens eine Rolle spielt. Vielleicht gibt es noch andere Aspekte.
0: Ja, wir haben erstaunlicherweise kein einheitliches Muster gefunden. Was wir jedoch herausgefunden haben, ist, dass Personen, die Trennung später initiieren, also die quasi sich Trennenden sind, die erreichen diesen Transitionspunkt um ein Jahr früher als die Personen, die quasi getrennt werden.
1: Gibt es da Gender-Spezifika? Also ist es abhängig vom Geschlecht, wer eher unsicher, ängstlich gebunden ist und unsicher vermeidend?
0: Mhm. Im Grunde nicht komplett. Also ich würde es jetzt nicht komplett irgendwie dem Geschlecht zuschreiben. Es ist aber so, dass tendenziell, wenn man Geschlechtsunterschiede findet, eher Männer vermeidend gebunden sind. Dass es schon nicht immer, aber so in der Tendenz schon so ist, dass Frauen sozusagen auch eher, ne, wenn man jetzt sagt, sie sind irgendwie auch anders sozialisiert worden, vielleicht als Mädchen und ja auch anders das Gespräch suchen, schon auch eine höhere Motivation haben, immer wieder in Interaktionen, auch in Austausch zu treten. Es gibt auch tatsächlich Studien, die zeigen, dass Frauen eher eine Trennung initiieren. Also dass Frauen auch die sind, die einfach stärker über die Beziehung nachdenken Sie wurden auch mal als Seismographen der Beziehung bezeichnet, ne, weil sie sozusagen immer mitbekommen, was in der Beziehung passiert. Ich möchte das aber wirklich nicht auf alle Paare übertragen, ne? Also weil es genauso auch Paare gibt, wo das umgedreht ist, wo der Mann der ist, der Gespräche initiiert und die Frau vielleicht eher ist, die sich zurückzieht.
1: Wenn wir jetzt mal davon ausgehen, dass es diese Dynamik gibt, ja, diese Push-Pull-Dynamik, die Sie gerade geschildert haben, und ich aus Sicht von Ihnen, aus Sicht von einer Paartherapeutin diese Dynamik identifiziere, was raten Sie denn Paaren?
0: Also ich glaube, das eine, was wichtig ist, ich rate nicht. So, na, das müssen die Paare oder das müssen wir selber herausfinden. Aber was, glaube ich, ganz wichtig ist, ist, dass es nicht zum Selbstläufer wird. Ich glaube, ganz wichtig ist, dieses Muster zu durchbrechen. Und das kann eben bedeuten, dass die eine Person sozusagen aufhört zu verfolgen, weil das dann zur Folge hat, dass die andere Person sich nicht konsequent immer zurückziehen muss. Und das kann zum Beispiel gelingen durch ein paartherapeutisches Setting, dass eben die Person weiß, weil die hat ja ein Bedürfnis, ne? Die möchte ja über was sprechen, die möchte was artikulieren, die möchte eine Auskunft von der anderen Person. Und wenn die sozusagen weiß, es gibt das paartherapeutische Setting und da können wir über Sachen sprechen. Oder es gibt, weiß ich nicht, einmal in der Woche Sonntagnachmittag, dass man sich irgendwie als Paar zusammensetzt und weiß, jetzt haben wir eine halbe Stunde und jetzt sprechen wir miteinander. Dann hört sozusagen dieses Verfolgen, das ist ja wie so ein Katz-Maus-Spiel, dann kann das eben sozusagen aufhören. Und was man dann eben in einer Paartherapie machen würde, ist, sich verstärkt die Emotionen anzugucken. Also wir sehen ja eigentlich an der Stelle jetzt erstmal nur das Verhalten. Wir sehen, die eine Person möchte mehr und die andere Person möchte weniger. Und beide tun das aus einem Bedürfnis heraus und beide tun das aus einer Emotion heraus. Die eine Emotion kann vielleicht sein, bei der Person, die immer fragt, kann Angst sein. Ich hab irgendwie Angst, verlassen zu werden. Und bei der anderen Person, die verfolgt wird, kann es vielleicht Wut sein oder kann das Gefühl sein, ich werde nicht gesehen, ich werde meinen Bedürfnissen irgendwie nicht gehört. Und sobald man sozusagen anfängt, stärker sich diese Emotionen anzugucken und die Bedürfnisse, kann eben eine ganz andere Begegnung stattfinden als dieser Ping-Pong-Austausch auf einer Verhaltensebene, der am Ende irgendwie wirklich zu gar nichts führt, außer zu einer Genervtheit und auch zu einer Traurigkeit letztlich auf beiden Seiten.
1: Es gibt ja die sogenannten apokalyptischen Reiter einer Beziehung. Das ist ein Konzept des US-amerikanischen Beziehungsforschers John Gottman. Kritik, Nummer eins, Verachtung, Rechtfertigung und Mauern. Mhm. Und Kritik, also nicht nur irgendwie konstruktive Kritik, so im Sinne von, macht es dir was aus, die Spülmaschine auf diese Art und Weise einzuräumen, sondern also wirklich den Menschen betreffende Kritik. Mhm. Also du bist total unstrukturiert, also so wirklich so auf die Person gemünzt. Mhm. Und eben Verachtung, wenn der Ton dann halt einfach sehr respektlos wird.
0: Ja.
1: Dann Rechtfertigung, eine Person spricht ein Problem an in der Beziehung und die andere Person wird eher defensiv, rechtfertigt sich und Mauern eben dieses komplette Dichtmachen, Liebesentzug und so. Mhm. Würden Sie sagen, dass diese vier Aspekte wirklich so fatal sind für eine Beziehung? Deckt sich das mit Ihrer Forschung?
0: Ja, absolut. Also gerade dieses, also auf der einen Seite diese Kritik und diese Vorwürfe und diese Verteidigungshaltung, also eigentlich diese beiden Reiter, die Sie angesprochen haben, das ist ja letztlich genau das Muster, was wir gerade vorhin schon hatten. Na, also die eine Person geht immer stärker auf die andere Person zu und die andere zieht sich immer mehr zurück. Und das Beispiel, was Sie gebracht haben, du bist so, wird tendenziell meistens noch verstärkt dadurch, dass die Person sagt, immer bist du so. Ne? Weil das bedeutet, es ist wirklich ein Generalangriff auf die Person, verglichen mit, in dieser Situation hatte ich die Wahrnehmung, dass du. Wir sind alle keine perfekten Menschen, ne? Und wir können es nicht immer alle perfekt formulieren, aber man kann sich ja doch selber mal beobachten, wie man Kritik äußert. Ne? Weil natürlich, wenn man die Kritik bekommt, immer machst du das so, löst das zwangsweise eine Haltung aus, wo man sich ja dann auch verteidigen möchte. Das heißt, ja, ich würde unbedingt unterschreiben, dass es diese vier Reiter gibt. Gottman sagt selber, dass dieser zweite Reiter der kritischste sei, also diese Verachtung. Und das wäre jetzt natürlich total interessant, mit diesem Kipppunkt in Verbindung zu bringen. Also wir haben ja gerade vorhin gesagt, dass ein nächster Schritt in der Forschung auch ist, herauszufinden, wie verhalten sich Personen vor diesem Kritikpunkt, vor diesem Kipppunkt und wie verhalten sich Personen nach diesem Kipppunkt. Und ich könnte mir zum Beispiel vorstellen, dass diese Verachtung nach diesem Kipppunkt kommt. Und Gottman sagt eigentlich selber, dass sobald diese Verachtung da ist, dann ist es ganz schwer, das Paar sozusagen noch zu retten. Und das wäre jetzt in jedem Fall ein super interessanter nächster Schritt eben auch für die Forschung, zu gucken, zeigen sich diese Reiter zu unterschiedlichen Punkten im Beziehungsverlauf. Und Mauern, weil ich den jetzt sozusagen als Reiter noch nicht verwendet habe, den können wir auch beobachten. Und der nimmt, glaube ich, heutzutage auch nochmal ganz andere Formen an als vielleicht zu Zeiten von Gottman, weil Mauern oder so dieses Entziehen kann auch bedeuten, ich gucke auf mein iPhone. Also es bedeutet nicht, ich muss zwangsläufig irgendwie aus dem Raum gehen und ich muss mich irgendwie dem Partner entziehen oder die Tür zu knallen, so, ne? Sondern es kann wirklich auch bedeuten, ich weise dich ab. Ich weise dich in deiner Aufmerksamkeit auf mich ab und bin hingebungsvoll mit meinem iPhone beschäftigt.
1: Lassen Sie uns mal über Affären ganz kurz noch sprechen. Also eine Person geht fremd, der Maximalverrat. Wir hatten von Esther Perel gesprochen, die hat auch da ein bisschen anderen Ansatz. Die sagt ja zum Beispiel, viele Menschen suchen, wenn sie eine Affäre beginnen, eigentlich eher wieder dieses Gefühl von, ich bin lebendig, ich spüre mich wieder, ich muss nicht total viel Verantwortung tragen, ich habe nicht dieses Pflichtgefühl. Müssen Affären, ein bisschen provokant gefragt, jetzt überhaupt ein Problem sein für eine Paarbeziehung?
0: Das ist wirklich provokant gefragt. Also für die Person, die fremd geht, muss eine Affäre nicht zwangsläufig ein Problem darstellen, weil sie ja diese ganzen positiven Empfindungen hat, die sie jetzt gerade geschildert haben, oder auch das Gefühl, ich werde mal wieder gesehen. Na, also das ist ja häufig auch das, was berichtet wird. Ne? So, da ist wieder jemand, der nimmt mich wahr, der nimmt mich als Frau wahr oder der nimmt mich als Mann wahr und nicht nur als Mutter oder als irgendwie funktionierendes Element in diesem Familiensystem. Aber gleichzeitig gibt es ja die andere Person, ne? Also die Person, die betrogen wird. Und ich glaube, es wäre schon eine recht hehre Aussage zu sagen, es sollte kein Problem sein, für diese Person betrogen zu werden. Ne? Also weil da ist ja ganz viel dann im Argen. Also da ist ja ganz ein großer Vertrauensmissbrauch, der sozusagen dann auch da stattgefunden hat. Deswegen glaube ich, müssen wir da einfach wirklich beide Perspektiven im Blick haben. Was natürlich eine Möglichkeit ist, ist eine offene Beziehung zu führen, ne? Oder sich polyamor sozusagen die Beziehung zu gestalten, wo man ja auch dieses Feuer haben kann und auch gesehen wird und auch irgendwie diese Hormonexplosion hat, ohne die andere Person sozusagen hintergehen zu müssen, ne? Weil es auf Einvernehmen beruht. Weil ich meine, Moral ist die eine Frage, darüber können wir, glaube ich, diskutieren, aber das andere ist schon auch der Schmerz, der da einfach zugefügt wird. Und ich sehe durchaus auch Paare im paartherapeutischen Setting, die Jahre daran zu knabbern haben, ne? Weil eben genau dieser Vertrauensmissbrauch stattgefunden hat. Das heißt, möglicherweise gibt es ja Wege, irgendwie das Positive zu bekommen, ohne irgendwie das Negative zwangsläufig in Kauf nehmen zu müssen.
1: Also wenn ich Sie richtig verstanden habe, was Sie sagen ist, natürlich brauchen Beziehungen nicht nur eben diese Stabilität, diese Verlässlichkeit, sondern auch eben diese sich neu erleben, sich neu gesehen fühlen, sich vielleicht auch mal wieder zusammen als Paar neue Sachen wagen. Aber wenn man das Gefühl hat, das fehlt in der Beziehung, ja, Neugier, Spiel, Risiko, dass dann vielleicht viele denken, okay, das ist jetzt sozusagen das Naheliegende, eine Affäre zu beginnen, aber dass es ja auch andere Wege gibt.
0: Absolut. Ich bin Ihnen total dankbar, wie Sie das zusammengefasst haben, weil ich denke, genau das ist es. Viele Personen haben das Gefühl, eine Beziehung muss eine Einheit sein. Also es darf keine Unterschiede zwischen mir und meinem Partner geben. Wir müssen alles gleich wollen, gleich machen. Und ich glaube, es besteht auch eine Angst, Persönlichkeitsentwicklung zuzulassen in der Beziehung. Bei sich selber, das ist das eine, aber vor allem auch beim Partner oder bei der Partnerin. Weil das könnte ja bedeuten, dass mir die andere Person abhanden kommt. Wenn ich zulasse, dass er oder sie was weiß ich, Skifahren geht dort oder Klettern geht dort oder was auch immer macht oder eine halbe Weltreise, ne, könnte das ja bedeuten, dass ich sie verliere. Und das ist, glaube ich, immer der falsche Ansatz. Weil der Ansatz sollte immer sein, sich als Paar, und in diesem Paar sind nun mal diese zwei Personen, sich weiterentwickeln zu dürfen und zu wollen und gegenseitig eben darin auch zu unterstützen. Weil andernfalls haben wir eine Starre. Stabilität ist gut, aber Starre ist schlecht. Weil Starre kann dann eben genau bedeuten Langeweile, eine Stagnation. Und das sind alles eben auch Aspekte, die wir merken, wenn Paare an diesem Tiefpunkt irgendwie angekommen sind. Und wenn man es dann schafft, sich neu zu entdecken, dann kann das, glaube ich, auch wieder eine Lebendigkeit in der Beziehung sein. Weil wenn wir uns nochmal wirklich erinnern, wie beginnt eine Beziehung? Eine Beziehung beginnt mit der Neugierde. Ich bin neugierig auf diese andere Person. Und wenn man das schafft, eigentlich diese Neugierde beizubehalten und zuzulassen, dass sich die andere Person auch weiterentwickelt, dann kann es dazu beitragen, dass eben die Beziehung auch nicht stehen bleibt und vor allem man selbst in der Beziehung auch nicht stehen bleibt.
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1: Um 21.30 Uhr mit Florian Esche. Bei den US-Republikanern gibt es Kritik an den bisher bekannt gewordenen Details einer Vereinbarung mit dem Iran. Demnach soll ein Teil der im Ausland eingefrorenen iranischen Vermögen freigegeben werden und die Sanktionen gegen den Iran sollen fallen. Im Gegenzug würde der Schiffsverkehr in der Straße von Hormuz wieder freigegeben. Dazu sagte der Verteidigungsexperte der Republikaner Wicker, was die USA bisher militärisch erreicht hätten, sei damit vergeblich. Ähnlich äußerten sich die Senatoren Cruz und Graham. Erhielte der Iran neue Milliarden, könne er weiterhin Uran anreichern und behielte er die Kontrolle über die Straße von Hormuz, wäre dies ein katastrophaler Fehler. Bundeskanzler Merz hat die schweren russischen Angriffe auf die ukrainische Hauptstadt Kiew kritisiert. Die Bundesregierung verurteile diese rücksichtslose Eskalation, schrieb er auf der Plattform X. Deutschland stehe weiter fest an der Seite der Ukraine. Ähnlich äußerte sich Außenminister Wadephul. Russland hatte in der Nacht in der Ukraine erneut eine Oreschnik-Rakete eingesetzt. Sie hat eine besonders große Zerstörungskraft. Aus dem russischen Verteidigungsministerium hieß es dazu, das sei eine Antwort auf die terroristischen Angriffe der Ukraine auf zivile Objekte in Russland. In der spanischen Hauptstadt Madrid haben Zehntausende Menschen gegen hohen Mieten und Wohnungsknappheit demonstriert. Zu dem Protest aufgerufen hatte der Mieterbund und die zwei größten spanischen Gewerkschaften. Die Mieten und der Mangel an bezahlbarem Wohnraum gehören laut Umfragen zu den größten Sorgen der Spanier. Während der aktuellen Hitzewelle in Indien sind mindestens 16 Menschen gestorben. Laut Medienberichten stiegen die Temperaturen über 45 Grad. Vor allem ältere Menschen mit Vorerkrankungen seien davon betroffen. In Indien sind heiße Sommer die Regel. Die in dieser Jahreszeit übliche Hitzewelle ist laut indischem Wetteramt gebietsweise aber 5 Grad heißer als sonst. Im Hamburger Hafen hat es auf einem Frachtschiff gebrannt. Nach Angaben der Rettungskräfte sind dabei 8 Menschen schwer verletzt worden. Unter ihnen sei auch ein Feuerwehrmann. Brandherd war demnach ein Lager im Unterdeck des rund 90 Meter langen Schiffes. Berufsfeuerwehr, Freiwillige Feuerwehr und Rettungsdienste waren mit rund 80 Einsatzkräften etwa 3 Stunden im Einsatz. Jetzt ermittelt die Polizei zur Brandursache. SWR Nachrichten, Redaktion Klaus Regeneck. Das Wetter in Baden-Württemberg und Rheinland-Pfalz. Auch am Abend bleibt es sonnig, in der Nacht locker bewölkt oder klar bei 18 bis 10 Grad. Morgen scheint wieder die Sonne, nur vereinzelt lockere Wolken, maximal 27 bis 34 Grad. Die weiteren Aussichten auch am Dienstag und Mittwoch weiter sonnig mit wenigen Wolken. Die Zeit 21.33 Uhr.
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2: Herzlich willkommen zu einer neuen Folge Die Lösung mit Psychotherapeut und Buchautor Sina Hagiri.
3: Und mit Moderatorin Sophia Seiler. Hallo auch von mir. Schön, dass ihr dabei seid.
2: Sehr schön, dass ihr dabei seid. Von meiner Seite auch. Wir drehen uns heute um die Frage, welchen positiven Einfluss hat Religiosität auf die Psyche und welche spirituellen Praktiken gibt es für Menschen, die mit Religion eben einfach so gar nichts am Hut haben? Sina, du hast das Thema eingebracht. Wir starten direkt rein. Wie bist du da drauf gekommen?
3: Also schon mal nicht, weil ich selbst religiös wäre. Ich bin's nicht. Also ich will keine Werbung machen. Das kam mir eher über die Arbeit in der Praxis. Weißt du, manchmal denke ich mir, dass die Psychotherapie, ob jetzt bewusst oder unbewusst, ob sie es zugibt auch oder nicht, wenn es ihr klar ist, einige Dinge nachbaut, die Religionen schon seit Tausenden von Jahren machen. Also Sachen wie Dankbarkeitstagebücher und Beten zum Beispiel. Da gibt es natürlich Unterschiede. Also das Beten hat zum Beispiel einen Adressaten. Ja, es ist dialoghafter, aber es hat trotzdem Ähnlichkeiten. Und manchmal, während ich in so Therapiesitzungen bin, dann denke ich mir auch, wenn die Person mir gegenüber jetzt religiös wäre, würde sie vielleicht gar nicht erst zu mir in die Psychotherapie kommen.
2: Okay, also das finde ich jetzt spannend. Das musst du mir mal erklären. Warum denkst du das?
3: Einerseits wäre sie vielleicht einfach zum Rabbi, zum Pfarrer, Priesterin, Imam oder was auch immer gegangen, statt zu mir. Ja. Andererseits aber auch, weil Religion viele menschliche Bedürfnisse schon immer erfüllt hat. Und deswegen war und ist sie ja auch so lange so erfolgreich. Ja, deswegen gibt es Religionen so lange schon. Sie können Halt geben, sie können Vertrauen geben, sie können Hoffnung, Gemeinschaft oder Sinn spenden. Sie können einem auch die Angst nehmen. Ja, sie können Trost und Hoffnung geben. Aber das ist bei mir natürlich alles so von außen betrachtet, als nicht religiöser Mensch. Wie ist es denn bei dir, Sophia? Bist du religiös? Und wenn ja, wo würdest du in der Krise lieber hin? Zum Pfarrer oder zur Therapeutin?
2: Okay, also erstmal hast du ja jetzt hier schon die Werbetrommel gerührt ein bisschen für die Religion, ja. Und um dann selber zu sagen, du bist nicht gläubig.
3: Dann doch,
2: Also ich würde auf jeden Fall heute zur Therapeutin oder zum Therapeut gehen, ganz klar, ehrlich gesagt. Aber ich bin groß geworden, so im bayerischen Dorf. Ihr müsst euch wirklich vorstellen, so ein Bilderbuchdorf. Es sind Wiesen da, es gibt einen schönen Bach, der da durchläuft. Es gibt das krasseste Bergpanorama außenrum, ein Skilift im Dorf. Und da bin ich groß geworden und ich weiß noch, man hat früher so gefühlt die Wahl gehabt, gehst du in den Sport, in der Regel in den Skiclub, oder lernst du ein Instrument? Ich war sehr inkonsequent in beidem. Und deswegen bin ich dann im Chor gelandet. Und dieser Chor, das war dann eben ein Kirchenchor. Das heißt, ich habe 10 Jahre Kirchenchor mitgemacht. Das hat mein ganzes Leben geprägt. Also ich war beim Üben regelmäßig, ich war bei Gottesdiensten, ich war zum Singen in Altersheimen. Also es hat einfach eine große gesellschaftliche Rolle auch gespielt, würde ich sagen. Und ich habe bis heute immer noch Ohrwürmer von den Liedern von da. Ich könnte jetzt aus dem Stand Gloria singen. Und ja, ich habe dann sogar noch Kommunion und Firmung mitgemacht, also klassisch katholisch, aber ehrlich gesagt weniger aus einer aktiven Entscheidung heraus und auch wirklich gar nicht, weil ich irgendwie das als Glaubensbekenntnis verstanden habe, sondern einfach, weil ich mir bei Kommunion noch dachte, cool, Geschenke.
3: Auch ein Hauptträger der religiösen Praxis, ne?
2: Ja, was? Die Kirche hat was mit Geld am Hut? Nee, genau, weil ich dachte irgendwie cool Geschenke und weil es halt alle gemacht haben. Also es stand gar nicht zur Debatte. Und dann habe ich irgendwann angefangen, mich so kritisch mit dem, ja, insbesondere mit halt der Institution Kirche auseinanderzusetzen. Und habe dann gemerkt, boah, irgendwie kann ich mit dem Ganzen nicht so wirklich mitgehen. Gleichzeitig sehe ich schon auch viele Benefits. Da kommen wir aber noch drauf zu sprechen, würde ich sagen, im Laufe der Folge. Mich würde jetzt erstmal interessieren, du hast es gerade eben schon so angedeutet teilweise, wo siehst du Parallelen zwischen Religion und Psychotherapie?
3: Ich finde, es sind echt einige. Also die Religionen, die versuchen seit Jahrtausenden Antworten auf existenzielle Bedürfnisse der Menschen zu geben. Ja, also was ist der Sinn des Lebens? Wie kann ich mit Schmerzen umgehen? Habe ich Schuld auf mich geladen vielleicht? Also all diese Fragen, die stellen wir uns heute natürlich auch noch, egal ob wir religiös sind oder nicht. Und viele Menschen gehen heute halt anders damit um als früher. Also Woche für Woche sitzen Menschen auch mit solchen Themen bei mir in der Therapie, ja. Also Beichtgespräche, therapeutische Sitzungen, so spirituelle Reinigung oder psychische Aufarbeitung, Erlösung und Heilung, heilige Schriften und wissenschaftliche Studien, die einem Anleitung geben, wie man sich zu verhalten hat. Da, glaube ich, gibt es einfach viele Ähnlichkeiten. Wobei die Unterschiede natürlich genauso wichtig sind, die ich nicht verheimlichen will. Aber manchmal habe ich das Gefühl, dass die Therapiepraxis einfach eine Funktion übernimmt, die die Religion mit ihren unterschiedlichen Häusern seit Jahrtausenden bereits erfüllt haben, zum Teil. Ja, einen geschützten Raum anzubieten für großes Leid. Und das finde ich spannend. Ich glaube, da gibt es auch einfach einiges zu lernen für die Psychotherapie.
2: Ich glaube, die Religion, ich meine, ich bin jetzt sehr geprägt von katholisch-christlichem Glauben. Es gibt natürlich...
3: Ja, deswegen ist das deine Referenz.
2: Genau. Aber in den größten Hürden des Lebens ist die Kirche ja dann durch so feste Rituale, sage ich mal, da. Also
3: zum Beispiel.
2: Zum Beispiel beim Sterben oder sowas. Oder bei der Beichte. Also es sind ja so Sachen, wo man sagt, okay, das ist eine Hürde und da besteht schon ein System an Support, sage ich mal, im besten Fall, wenn es dann auch wirklich Support ist, weil du hast gerade eben schon die Unterschiede thematisiert. Wir müssen hier jetzt auch einmal sagen, Menschen haben unter dem Deckmantel der Religion auch wirklich viele Leidenserfahrungen gemacht und psychische Belastung davongetragen. Also ja, das ist schon ein großer Unterschied.
3: Wenn es jetzt in der Folge nun mal über die Ähnlichkeiten zur Psychotherapie geht, soll das nicht heißen, es gibt nicht sehr gewaltige und sehr wichtige Unterschiede, zum Beispiel darin, wie viel Leid verursacht worden ist über all diese Jahrhunderte und Jahrtausende bis heute.
2: Gerade eben habe ich schon gemeint, ich habe die Kirche irgendwann verlassen, als ich über so die Institution Kirche angefangen habe, mich zu informieren. Und das ist tatsächlich nicht nur eine Einzelerfahrung von mir. Die Mitgliederzahlen in der katholischen und evangelischen Kirche, die sind nämlich kontinuierlich gesunken. Ich bin ja auch vor ein paar Jahren ausgetreten, Und die Nachfrage der Psychotherapie, die steigt gleichzeitig. Würdest du sagen, Hot Take,
3: okay,
2: löst das eine das andere ab?
3: Puh, okay, also ich bin froh, dass du es aussprichst und es ist nicht mein Hot Take. Ich kann mich dazu positionieren. Jetzt nicht direkt, dass die Leute steigen ja auch nicht aus der Kirche aus und kommen dann direkt in Therapie deswegen. So ist es nicht. Aber wenn man es aus einem weiten Winkel betrachtet, wo wenden sich Personen in der Krisenzeit hin? Wenn sie immer mehr aus der Kirche aussteigen, ja, und das keine Option mehr ist, kann man schon sagen, vielleicht, dass die Psychotherapie dann eine Alternative dazu bietet. Ja? Also wenn unsere Großeltern die großen Antworten in der Religion gesucht und gefunden haben, nehmen wir vielleicht andere Wege. Aber die Fragen sind halt dieselben. Ja? Und ein Gefühl von Sinnhaftigkeit, von Halt, von Vertrauen, das kann zu psychischer Stabilität beitragen und zu einem erfüllteren, ausgeglicheneren Leben. Das war so und das ist auch so. Das hilft Menschen, Angst und Unsicherheit zu reduzieren und das Wohlbefinden zu steigern. Und heute basteln sich eben viele ihr eigenes Wertesystem zusammen und haben da auch spirituelle Einzelteile mit dabei. Und die können aus Religionen kommen oder daraus inspiriert sein, müssen sie aber nicht. Wie ist denn das bei dir, Sophia? Was ist denn heute jetzt dein Kirchenchor?
2: Ja, also ich glaube, viel von diesen Sachen, die du gerade angesprochen hast, die hat der Chor so für mich erfüllt. Also weil es gibt einem natürlich was, in der Gemeinschaft zu sein, zusammen was zu schaffen. Und dann sind wir ja in diesem Chor auch eben in Altersheime gegangen oder so und sind da aufgetreten. Das war natürlich auch was Schönes, wo man das Gefühl hat, oh, ich gebe hier gerade was zurück. Mhm. Ich glaube, das sind Sachen, die einem so Selbstwirksamkeit und so voll krass geben können.
3: Sinnhaftigkeit auch, ne?
2: Genau. Und klar, das ist jetzt bei mir am Beispiel des Chors, aber der war ja total eingebettet in dieses Kirchensetting, sage ich mal. Ja. Und ja, als ich dann so irgendwie ausgetreten bin, da musste ich schon gucken, wie schaffe ich mir da jetzt neue Rituale und Routinen und so. Da bin ich gerade erst am Basteln, weil ich habe gemerkt, so was mir durch diesen Austritt am meisten gefehlt hat, ist eben dieses gemeinschaftlich was schaffen und wie du eben gemeint hast, weil das eben so sinnstiftend sein kann und so und auch eben was zurückgeben. Und das musste ich mir dann erst lernen, dass wenn da was wegfällt, dann muss ich mir jetzt einen eigenen Kopf machen. Okay, ja. jetzt feiere ich vielleicht nicht mehr routiniert Ostern, habe dann gemerkt, oh, ist aber schön, so ein Fest zu haben, wo man füreinander was macht. Und deswegen versuche ich jetzt so in meinem Freundinnenkreis so zum Beispiel ein Frühlingsfest zu machen oder so, wo man dann trotzdem zusammenkommt und füreinander kocht und einen Anlass hat, wo man sich einfach Zeit füreinander nimmt. Oder ein anderes Beispiel, das ist jetzt nicht Ostern, sondern Weihnachten war für mich immer wahnsinnig wichtig, bei meinen Großeltern zu feiern. Die haben praktisch jedes Jahr ein Fest veranstaltet, wo dann meine große Familie hingekommen ist und wo man zusammen Weihnachten gefeiert hat. Und da ging es mir ehrlich gesagt auch nicht so um den Glauben, sondern halt um das Zusammenkommen und einen schönen Anlass zu haben, meine Familie mal wieder zu sehen. Und mit deren Tod war erst so im Wanken, oh, Wie gehen wir damit jetzt um? Wie gestalten wir das neu? Weil es ist natürlich ein Zusammenkommen, es ist ein Beschenken, es ist Wertschätzung. Ich glaube, wir nehmen das oft als selbstverständlich hin, aber es ist natürlich auch einfach eine Form von Care-Arbeit füreinander, das zu machen. Und da dann irgendwie einen Ersatz zu finden und eine neue familiäre Tradition zu schaffen, das ist dann natürlich auch eine Aufgabe.
3: Voll.
2: Da habe ich manchmal das Gefühl, Religion nimmt einem so die Denklast weg, weil da sagt man halt, ja, jetzt ist halt Weihnachten, feiern wir halt Weihnachten.
3: Das bietet halt eine Struktur, die man einfach übernehmen kann, die man sich nicht selbst ausdenken muss. Das kann halt helfen, Stress abzubauen. Also Weihnachten kann auch was anderes tun.
2: Ja.
3: Es kann auch Stress
2: Stichwort erzeugen. Stichwort Care-Arbeit, ne?
3: Richtig, richtig. Also genau, das wollen wir auch nicht verheimlichen. Aber generell diese Rituale, diese festen Daten, die können einem ein Gefühl der Kontrolle vermitteln. So, das kenne ich, das kann ich. Also das habe ich schon mal gemacht, das tue ich jetzt einfach wieder. Das stärkt dann auch die sozialen Bindungen, indem so gemeinsame Aktivitäten, Traditionen passieren.
2: Mhm. Ja, voll. Also ich habe das Gefühl, das gerät voll schnell unter die Räder, wenn man sich das nicht bewusst vornimmt.
3: Ja, so viel zu christlichen Ritualen, die du jetzt für dich anpasst und weiterführst. Hast du denn jetzt auch, wenn wir vom Kirchlichen weggehen, so spirituelle Aspekte in deinem Leben integrierst, wo du für dich innehältst jetzt noch, also wo du Zeit für dich nimmst und jetzt nicht gemeinsam mit anderen, sondern in dich hineinspürst?
2: Mhm. Boah, da muss ich kurz so ein bisschen drüber nachdenken.
3: Ist okay, dann kaufe ich dir ein bisschen Zeit. Weil Spiritualität, das kann man ja als das Streben nach einer tieferen Verbindung mit dem so eigenen Selbst, mit anderen Menschen oder einer höheren Macht, wie jetzt auch der Natur oder dem Universum beschreiben. In der Psychologie meint Spiritualität eben die Bereiche und Erfahrungen, die so über die unmittelbare Wirklichkeit, also über so die schnöde Realität, das, was man so anfassen kann, hinausgehen. Ja, das ist, wirkt vielleicht etwas sperrig, dieser Begriff Spiritualität. Es ist auch oft sehr subjektiv und bezieht sich einfach auf die Suche nach etwas, das über das Greifbare hinausgeht. Und viele Menschen denken da erstmal an Meditation zum Beispiel. Das ist halt eine Praktik, um Spiritualität zu erfahren. Und ihren Ursprung hat sie ja auch im Buddhismus, im Hinduismus so. Und mittlerweile hat sie sich aber darüber hinaus halt sehr verbreitet und über so diesen Bereich Achtsamkeit auch in der Psychotherapie eben sehr fest etabliert. Also auch wieder eine Gemeinsamkeit von Religionen und Psychotherapie.
2: Du hast mich da jetzt ehrlich gesagt gerade voll kalt erwischt, weil das ist genau mein Problempunkt, den ich habe. Irgendwie so diese Berührungsangst mit dem Wort Spiritualität. Deswegen war mein erster Impuls zu sagen, ach, damit habe ich nicht so viel am Hut, weil ich meditiere nicht. Und ich habe mich immer so ein bisschen komisch gefühlt bei Achtsamkeitsübungen in der Therapie.
3: Ach, echt?
2: Ja. Das besprechen wir ein anderes Mal.
3: Vielleicht noch eine Folge dazu. Wir hatten auch schon mal einen dazu gemacht, Phoebe und ich. Tun wir in die Shownotes.
2: So. Perfekt. Aber ja, mir ist dann schon aufgefallen, natürlich habe ich auch diese Momente, wo ich merke, ich halte kurz inne und ich reflektiere so ein bisschen über die letzte Zeit und nehme so ein bisschen, ja, mir Zeit für mich und die Reflexion so. Und das ist vielleicht jetzt nicht so der klassische Rahmen und ich glaube, dass da bestimmt jetzt Leute sagen werden, oh nein, weil es hat mit Sport zu tun.
3: Ah ja, okay.
2: Also bei mir sind das so Spinning-Classes, also ich sitze dann auf meinem Fahrrad und die sind immer angeleitet von so einem, ehrlich gesagt, es hat auch so ein bisschen was Kultmäßiges.
3: Ja. Kult, okay, Kult wollte ich jetzt nicht unterstellen, aber.
2: Ja, aber also gerade diese neueren Spinning-Classes, da ist dann so ein Motivationscoach vorne und der macht dann irgendwann immer so ruhige Musik an und sagt, okay, und jetzt denkt mal drüber nach, warum seid ihr gerade hier, warum wollt ihr das machen, wie geht's euch die Woche, wie wollt ihr jetzt in den Tag starten. Am Anfang fand ich das immer so ein bisschen quatschig und inzwischen genieße ich das voll, das, weil ich es wirklich mache dann in dem Moment.
3: Und es geht über die reine Bewegung der Muskulatur hinaus. Also Sport kann durchaus einen spirituellen Touch haben, auch wenn du es bisher noch nicht so nennen wolltest. Wenn man es weiß, wenn man es so zu festen Zeiten, wenn man es in der Gemeinschaft macht, einen festen Ablauf hat, dann ist es ja irgendwo ein Ritual. Ne?
2: Mhm.
3: Wenn du diesen Flow-Moment erlebst beim Spinning, ja, also wenn du so richtig mittendrin bist in der Aktivität, wenn du so eine tiefere Verbindung spürst, Körper und Geist, so, ja, und so ein Gefühl der Einheit in der Gruppe, das ist ein Zustand, den man durchaus am Spirituellen nennen kann. Und dieser Begriff Flow übrigens, der wurde in der Psychologie popularisiert. Das soll bedeuten, dass man so völlig in der Aufgabe vertieft ist, also dieses Gefühl von Fokus und Energie und Freude. Und geprägt hat den Psychologe, der heißt Mihai Csikszentmihalyi, der ist furchtbar schwierig zu schreiben, aber super interessant. Und diesen Flow-Zustand, da verliert man das Gefühl der Zeit, sodass sie schneller vergeht, als man denkt. Und auch hier, ich erzähle das mit Absicht gerade, ich will gar nicht zu weit ablenken, sorry, aber auch das, dieses, wenn man das Flow-Konzept durchliest, erinnert es stark an das, was auch zum Beispiel Mönche beschreiben, wenn sie ihre Handwerksarbeiten im Garten oder so machen. Ja, das könnte man dann auch fast der Überschrift Flow geben und umgekehrt die Sachen, die wir in der Psychologie Flow nennen, könnte man auch spirituelle Erlebnisse nennen.
2: Ja, ist halt irgendwie so der Versuch, so voll in einem Moment zu sein. Ich habe das selten, aber ich habe es zum Beispiel, jetzt kommt nochmal ein Beispiel aus dem Sport leider, beim Klettern.
3: Wieso denn leider? Das ist doch schön, das ist dein Zugang.
2: Ja, stimmt. Ist vielleicht einfach so. Ich habe wirklich da das Gefühl, das sind so Momente, die sind sehr rar gesät, in denen ich dann nicht über Arbeit nachdenke und nicht darüber, was ich jetzt nur alles machen muss und nicht versucht bin, auf mein Handy zu gucken. Ja, und es ist auch ehrlich gesagt genau das, was ich so sehr daran mag.
3: Ja, das erreichen viele spezifisch beim Sport. Also du bist da, glaube ich, echt nicht alleine. Es gibt viele Menschen, die diesen Zustand über den Sport erlangen. Und mal bei anderen ist es halt sowas wie Yoga. Ja, da gibt es viele, die das auch nur als Sport betreiben. So, ich will jetzt nicht nur sagen, aber man kann das ruhig als einfach nur Sport, reinen Sport betreiben. Aber das kommt ja eigentlich aus einer anderen Ecke. Das kommt auch eigentlich aus einer spirituellen Praxis mit einer ganz eigenen Philosophie.
2: Ja, voll. Und noch eine andere Sache, die, glaube ich, auch noch groß ist für viele Leute, ist so der Natur nahe zu sein als irgendwie, ja, energiespendender Ort. Also ich denke dabei zum Beispiel auch daran, dass ich in den Bergen groß geworden bin und nach meiner Schulzeit bin ich dann weggezogen in die Stadt. Mhm. Und mir ist es ganz lang nachgehangen, dass ich dachte, Mann, hier ist alles, alles ist berührt. Selbst wenn ich in den Park gehe, hier sind überall Leute. Wie finde ich hier Ruhe? Und habe dann erst gelernt, dass ich wirklich einfach zwischendurch mal die Natur brauche, um zur Ruhe zu kommen.
3: Ah, okay. Ich wollte nämlich gerade fragen, wie findest du sie jetzt? Also du suchst dann trotzdem noch die Ausflüge.
2: Ja, genau. Ah, ja. Das musst du erst lernen. Und ich habe mich dann aber schon gefragt, warum ist es so? Bilde ich mir das gerade ein? Ist es was, was im Gehirn passiert? Haben das andere auch bestimmt?
3: Ja, ja, das bildest du dir absolut nicht ein. Das ist sogar sehr, sehr gut belegt mittlerweile. Es wurde schon oft untersucht, wenn man spazieren geht. Ja, spazieren ist vielleicht sogar zu wenig gesagt. Also wenn man so in die Natur geht, ja, die Natur erlebt, dann ist die Amygdala nachweislich weniger aktiv danach. Und das ist so eine Gehirnregion, die sehr an der Stressverarbeitung beteiligt ist. Und die Interpretation davon ist, dass man sagt, ah, okay, die ist weniger aktiv. Das heißt, unser Stresspegel ist wohl gesunken. Und das wurde einfach schon sehr oft nachgewiesen, also zum Beispiel vom Max-Planck-Institut erst letztens.
2: Mhm. Sina, jetzt hat man ja gerade schon rausgehört, wir beide, wir sind Atheisten. Und du weißt durch deine Arbeit auch, wie die Angebote der Religion an die menschliche Psyche funktionieren. Aber stellst du dir trotzdem nicht auch mal die großen Fragen des Lebens, wann und wie? Wie machst du das? Wie findet es bei dir statt?
3: Ja, das ist eine gute Frage. Vielleicht ist das auch mit so ein bisschen der Grund für so eine Folge wie heute. Also vielleicht habe ich eine lange Zeit lang einen Mangel auch gehabt und bin deswegen so interessiert gewesen an Religion, an ihren Funktionen, an dem, was sie anbieten können, was ich eben nie hatte. Ich bin auch ohne Religion aufgewachsen. Und was Religionen eben so anbieten können, jetzt unabhängig von den übernatürlichen Glaubensinhalten, so die haben mich jetzt nie sehr interessiert, also Geschichten über Propheten und so Dinge, sondern was sie anbieten, also was die Menschen daraus ziehen. Und vielleicht habe ich solche Rituale zum Innehalten, zum Reflektieren und um so Transzendenz zu spüren. Vielleicht habe ich das vermisst. Und wenn ich so drüber nachdenke, also wo ich das vielleicht hatte, ich glaube zum Beispiel beim Lesen kann ich das spüren, beim Schreiben. Ja, wenn ich selbst ein Buch schreibe, nehme ich mir ein ganzes Jahr dafür Zeit. Und das ist schon ein langer Zeitraum, der Gelegenheit gibt, um mal wirklich tief in Themen reinzugehen, sie zu wälzen und sich auch Zeit zu nehmen, um das wiederholt zu machen. Und ich glaube auch, der tatsächliche Akt des Schreibens selbst, der hilft mir dann dabei, meine Gedanken nochmal zu weiten und zu sortieren. Also das ist sehr kognitiv, also sehr so gedanklich irgendwie, bisschen verkopft vielleicht sogar. Und ich habe das auch manchmal, ich wünschte, es wäre häufiger im Leben, aber immerhin manchmal ist es so Momente, wo ich so richtig ins körperliche Spüren komme, was glaube ich auch was ist, was eben religiöse Menschen mehr haben, ja, dass du es wirklich im ganzen Körper spürst, so was Wichtigeres, Größeres, so eine Transzendenz. Weißt du, wovon ich rede? Also kennst du sowas? Hast du so Momente?
2: Das klingt so spannend, weil ich glaube ehrlich gesagt nicht.
3: Okay, ich kann dir mal ein Beispiel von mir nennen, weil das ist jetzt vielleicht auch was anderes, als du erwartest. Das hat eben gar keinen religiösen Touch. So. Vor einer langen Zeit bin ich im Urlaub gewesen in Portugal und da habe ich neben so einer Bucht gewohnt, wo in der Bucht selber, da war eigentlich niemand zum Schwimmen oder Surfen oder so, weil da kaum Wellen gegangen sind. Aber da war meine Unterkunft. Und an einem Abend, weiß ich nicht, was da mit dem Wetter war oder wie auch immer, habe ich gesehen, dass da plötzlich Wellen laufen, also dass man die surfen könnte. Und dann habe ich das halt abends probiert und niemand anders war da. Es waren so Mini-Wellen, genau richtig für mich. Ich bin totaler Freizeitsurfer, in Münchener Floßlände versuche ich mich immer. jedenfalls mache ich da so mein Ding und habe eine gute Zeit. Und irgendwann beim Rauspaddeln bemerke ich, wie die Sonne mittlerweile so fast auf einer Höhe mit mir ist, also so gerade ganz tiefrot am Horizont. Mhm. Untergeht und das Meer berührt und natürlich ist da auch so diese Reflexion, die so von der Sonne entlang auf dem Meer in so einer Linie auf mich zugeht und diese Linie paddel ich so zu auf die Sonne, während ich im Wasser liege. Und ich weiß, es klingt jetzt sehr kitschig, aber in dem Moment, da war es einfach wirklich, wirklich sehr eindrücklich. Da war es richtig schön und es war so ein Moment, der mir so die Größe und die Weite der Natur bewusst gemacht hat, dass ich nur so ein Mini-Teil davon bin. Und das wissen wir natürlich alle. Also die Welt ist riesig, das Universum ist riesig, ist klar. Aber das so zu spüren körperlich ist was anderes. Im Alltag ist man einfach in so einem Trott, dass man oder dass ich darüber nicht so nachdenke oft, ja, dass ich mir das nicht so bewusst mache. Aber dort, in diesem einen Moment, da habe ich so sehr gefühlt, dass ich mich auch jetzt, während ich erzähle, noch total zurückversetzen und erinnern kann.
2: Krass, ja, okay, ich weiß, glaubst schon, ähnliche Momente hatte ich natürlich auch, ja. Aber ihr habt es nicht so spirituell irgendwie verortet. Aber würdest du dann sagen, in solchen Momenten hast du dir wirklich auch so große Fragen gestellt und dir gedacht so, okay, hierfür bin ich da oder so?
3: Ja, also ich war auf jeden Fall sehr dankbar dafür, auch schon im Moment und auch danach hat das so mitgetragen. Dieses Gefühl von so Weite zu haben, von Bedeutung zu haben, wenn so die Grenzen des so kleinen, des individuellen Lebens, wenn man die überschreiten kann und dieses Gefühl eben unwichtig zu sein, das finde ich übrigens einen sehr entlastenden Gedanken. Ich meine, das ist total positiv und genau so ein Gefühl können Religionen eben, ich würde fast sagen, einfacher anbieten, ja, regelmäßiger anbieten. Und sie machen das eben durch so viele unterschiedliche Dinge. Durch ihre Architektur allein, ja. Also viele Gotteshäuser sind so gebaut, dass du reingehst und dich da schon irgendwie klein fühlst. Das kann andere Gründe haben, aber es kann auch diesen Effekt haben, dass du eben diese Weite, es gibt was Größeres und das trittst du jetzt ein und du bist Teil davon. Ja. Und bei mir war es halt eine Naturerfahrung. Ja? Und das nennt man dann Transzendenz. Und in der Psychotherapie, da gibt es das Konzept auch, da ist es zum Teil ein bisschen anders, da ist dann noch so das Streben nach persönlichem Wachstum mit drin oder die Erweiterung des Selbstverständnisses. Aber da ist dann auch schon wieder so die Ähnlichkeit. Und das kann Personen, Patienten, Patientinnen helfen, sich mit so einem tieferen Sinn und Zweck im eigenen Leben zu verbinden und darüber auch so die Perspektive auf sich selbst und wie man das eigene Leben führen will und die Beziehungen führen will, das zu verändern.
2: Ich finde auch so, ich vermisse Religion in den Momenten am ehesten, wo es so mega schwierig wird. Also ich weiß zum Beispiel, ich habe vor so 2 Jahren ist meine Oma gestorben und ich habe so den Sterbeprozess recht intensiv mit begleitet und dadurch, dass ich ja so gar nicht gläubig bin, bin ich oft so überfordert von der Frage, ja, was ist denn dann danach und wie geht es jetzt der Person gerade, die damit konfrontiert ist, dass jetzt dieses danach kommt? Und da dachte ich mir oft, Mann, der Ausblick darauf zu wissen, wenn ich sterbe, dann ist da irgendwer, der auf mich aufpasst oder so. Kann natürlich auch das Gegenteil sein, wenn ich Angst habe vor dem Höllenfeuer. Blöd. Aber ich glaube, in der Regel denkt man schon so, ich sterbe und dann bin ich vielleicht im Reinen mit mir und irgendwer wartet da auf mich. Den Gedanken finde ich sehr tröstlich. Und das sind so Momente, wo ich mir denke, Mann, ich will das auch, was die haben.
3: Ja, das kenne ich.
2: Aber so bewusstseinserweiternde Momente, wie du jetzt gerade so mit der Transzendenz angesprochen hast, Meditation wäre natürlich auch eine Möglichkeit.
3: Ja. Aber es sind verschiedene Wege. Ich will sie nicht alle bewerten. Manche will ich hier mehr in den Vordergrund drücken, andere weniger. Also Spiritualität, es ist ein individuelles Thema. Nicht jeder mag es zu meditieren und muss man ja auch nicht. Die Bedürfnisse, um die es geht, die dahinter stecken, Vertrauen, Sinn, Hoffnung, die sind auch unterschiedlich stark ausgeprägt bei Menschen. Also ich würde sagen, etwas von allem gibt es eigentlich bei jedem, aber wo man einen großen Mangel spürt oder was einem wichtiger ist, das kann eben von verschiedenen Faktoren unabhängig sein, wie man aufgewachsen ist, was einem so im Leben passiert ist. Es bleibt trotzdem so grundsätzlich, dass die psychologische Forschung sagt, einen Sinn zu erleben im eigenen Leben, dass das mit einer besseren psychischen Gesundheit, einer größeren Resilienz in Krisen und auch mit mehr so allgemeiner Zufriedenheit zusammengeht.
2: Einfach mal Waldbaden gehen. Es ist ein funny Wort. Ich lieb's doch schon wieder. Und wir hören uns beim nächsten Mal.
3: Danke fürs Einschalten und bis bald.
2: Und denk dran, es gibt nicht die Lösung.
3: Aber jeder Schritt zählt.
2: An der Folge haben mitgearbeitet die Autorin der Folge Carlotta Kramer, Redaktion der Folge Corbinian Bauer und Mitarbeiterin der Woche ist Grafikerin Hanna Wiesner.
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1: Um 22 Uhr mit Martin Wilhelmi. Die europäischen Verbündeten der Ukraine haben die russischen Angriffe auf Kiew und den Einsatz der Hyperschallrakete Oryeshnik scharf verurteilt. Bundeskanzler Merz sprach von einer rücksichtslosen Eskalation. Aus der NDR-Nachrichtenredaktion Petra Mittermeier.
2: Außenminister Wadefuhl sagte, Russlands Raketenterror sei schockierend. Frankreichs Präsident Macron erklärte, Russland müsse verstehen, dass es für alle seine Verbrechen die Verantwortung tragen müsse. Und die EU-Außenbeauftragte Kallas kündigte ein Treffen der Außenminister in den kommenden Tagen an, um darüber zu beraten, wie der internationale Druck auf Russland erhöht werden kann. Russland hatte in der Nacht die Ukraine wieder massiv beschossen. 4 Menschen kamen ums Leben. Zum dritten Mal setzte Moskau eine Hyperschallrakete ein, die nach Angaben des Verteidigungsministeriums die 10-fache Schallgeschwindigkeit erreichen kann.
1: US-Präsident Donald Trump hat Hoffnungen auf eine schnelle Einigung mit dem Iran gedämpft. Trump erklärte, die Verhandlungen liefen geordnet und konstruktiv. Man werde keine vorschnelle Übereinkunft schließen. Die Zeit sei auf der Seite der USA, erklärte er in den sozialen Medien. Erst gestern hatte Trump noch erklärt, dass ein Rahmenabkommen weitgehend ausgehandelt sei. Bei neuen israelischen Angriffen im Süden des Libanon sind nach libanesischen Angaben mindestens 2 Menschen getötet worden. Unter den Toten sei ein Rettungssanitäter von der Hisbollah-nahen Organisation Islamisches Gesundheitskomitee, teilte das Gesundheitsministerium in Beirut mit. Bei den Angriffen seien weitere 10 Menschen verletzt worden, unter ihnen 6 Nothelfer. Erst gestern waren bei israelischen Angriffen im Südlibanon 11 Menschen getötet worden. In der türkischen Hauptstadt Ankara ist die Polizei in die Zentrale der größten Oppositionspartei CHP eingedrungen.

0: Teils bewölkt mit einzelnen Schauern, im Rest des Landes meist klar bei Temperaturen von 17 bis 8 Grad. Morgen oft sonnig, vom Norden bis in die Mitte ziehende Wolken, daraus vereinzelt Schauer bei 20 bis 34 Grad. Am Pfingstmontag sonnig, teils locker bewölkt, 22 bis 34, am Dienstag im Norden wechselhaft, sonst sonnig, bei 22 bis 34 Grad. 22.03 Uhr.
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2: Und da starten wir mit einer Entwarnung auf der A99 Autobahnring München. Kein Falschfahrer mehr zwischen Dreieck München-Feldmoching und Kreuz München-Nord. A1 Fehmarn Richtung Lübeck ist zwischen Pansdorf und Ratekau 4 Kilometer Stau. A3 Arnheim Richtung Oberhausen zwischen Sevenaar in den Niederlanden und Elten 2 Kilometer Stau. Die A23 Hamburg Richtung Heide ist zwischen Eidelstedt und Pinneberg Süd wegen Bauarbeiten bis Dienstag 5 Uhr gesperrt. Die A40 Duisburg Richtung Essen ist zwischen Kreuz Duisburg und Kreuz Kaiserberg bis Dienstagmorgen gesperrt. Die A44 Düsseldorf-Essen ist zwischen Kreuz Düsseldorf-Nord und Ratingen-Schwarzbach bis Dienstagmorgen in beiden Richtungen gesperrt. Eine weitere Sperrung auf der A67 Mannheim Richtung Darmstadt zwischen Viernheimer Dreieck und Lorsch wegen einer Baustelle bis Dienstagmorgen etwa 5 Uhr gesperrt. Die Umleitung ab dem Viernheimer Dreieck über die A659 und die parallel verlaufende A5. Und zuletzt noch die B75 Bremen-Buchholz ist in Höhe Hassendorf wegen Bergungsarbeiten in beiden Richtungen gesperrt. Kommen Sie weiterhin gut durch. Und da ergänze ich noch schnell einen Falschfahrer. Achtung, Falschfahrer auf der B17 Gersthofen-Landsberg-Augsburg zwischen Ortseingang und A8 Augsburg-West kommt Ihnen ein Falschfahrer entgegen. Fahren Sie äußerst rechts und überholen Sie nicht auf der B17 Gersthofen-Landsberg-Augsburg zwischen Ortseingang und A8 Augsburg-West ist ein Falschfahrer unterwegs. Vorsicht in beiden Richtungen. Und nun aber wirklich weiterhin gutes Durchkommen.
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2: Und die kommt aus dem Studio von NDR Info in Hamburg. Ich bin Konstanze Nastorowitz. Schön, dass Sie dabei sind. Die ukrainische Hauptstadt Kiew wurde in der vergangenen Nacht von einer massiven Angriffswelle getroffen. Hunderte Drohnen und Raketen wurden auf Kiew abgefeuert. Auch das historische Zentrum der Stadt ist betroffen. An mehreren Orten der Stadt kam es zu Einschlägen, Bränden und Beschädigungen. Mit unserem Korrespondenten Florian Kellermann habe ich darüber gesprochen, wie er nun die Situation in der Hauptstadt erlebt, so kurz nach dem verheerenden Großangriff.
3: Die meisten Menschen waren heute sicher sehr müde, weil sie stundenlang nicht schlafen konnten wegen dieser heftigen Explosionen. Es war sehr, sehr laut. Man denkt vielleicht, dass alle irgendwie gedrückt sind nach so einem Angriff, aber es ist dann eben doch sehr, sehr unterschiedlich. Die einen, klar, räumen auf, die Trümmer oder die Wohnungen, die vollen Splittern übersät sind. Aber am Maidan gibt es dann auch, also auf dem Unabhängigkeitsplatz, eine Trauerfeier für einen gefallenen Soldaten, habe ich heute gesehen. Aber es gibt dann eben auch andere, die einfach im Café sitzen oder in Restaurants sitzen und dann auch eben entspannen an diesem Sonntag, der vom Wetter her sehr schön war. Also das Leben geht trotz allem auch nach so einem Angriff weiter in Kiew.
2: Lassen Sie uns noch mal ein wenig auf die Ausmaße dieses nächtlichen Angriffs blicken. Was ist da bisher bekannt über Tote, Verletzte, sonstige Schäden? Da kamen ja wahrscheinlich jetzt auch erst Stück für Stück die Nachrichten rein.
3: Die Ukraine spricht von 4 toten Zivilisten, 100 Verletzten. Und in Kiew, in der Hauptstadt, sind 30 Gebäude beschädigt. Vor allem beschädigt ist ein Einkaufszentrum, das ist quasi komplett ausgebrannt. Auch ein angrenzender Markt. Und beide liegen direkt am Eingang zu einer Metrostation, also einer U-Bahn-Station. Dort wird die U-Bahn jetzt nicht fahren können. Das heißt, sie wird einfach durchfahren müssen durch diese Station. Und außerdem wird sie wohl auch ausfallen als Zufluchtsort bei Luftalarmen, denn dort haben sich unter anderem dort eben auch immer wieder Menschen eingefunden, um Schutz zu suchen dort unter der Erde. Bemerkenswert ist auch, dass offenbar mehrere Flugkörper Russlands Kurs auf das Zentrum von Kiew genommen haben, und zwar auf den Teil, wo sich das Regierungsviertel befindet. Dort sind 2 Wohnhäuser beschädigt worden. Es heißt auch, dass Präsident Zelensky möglicherweise in einem dieser Wohnhäuser eine Wohnung besitzt. Also das ist schon, denke ich mal, auch ein Zeichen gewesen, dass man also von russischer Seite jetzt dieses ja doch gut geschützte Zentrum angreift. Das heißt, es sind wenig Zerstörungen bekannt, die wirklich kriegsrelevant wären. Es ist noch von einem Treibstoffdepot die Rede, aber das ist eigentlich die einzige Information in dieser Richtung.
2: Sie hatten gerade

0: schon erwähnt, dass es ein sommerlicher Tag in Kiew heute ist und ja wahrscheinlich auch in den letzten Tagen schon. In welche Zeit und Stimmung fällt denn dieser Angriff bei den Menschen? War man da in Kiew irgendwie darauf vorbereitet?
1: Präsident Zelensky hat schon davor gewarnt und ja, die Menschen verfolgen natürlich schon sehr genau, was einschlägige Kanäle in sozialen Medien berichten. Und man hat schon damit gerechnet, dass jetzt dann wieder ein großer Angriff kommt. Die kommen ja auch immer in Schüben. Und auch die Tatsache, dass die Ukraine relativ erfolgreiche Luftschläge in den vergangenen Tagen und Wochen in Russland durchgeführt hat und auch in den besetzten Gebieten, da auch eine Chemiefabrik zum Beispiel jetzt erst vor kurzem beschossen hat und Raffinerien, Häfen. Und in Russland schon eine Stimmung wahrnehmbar ist, zum Beispiel über diese sogenannten Militärblogger, die es dort gibt, die so ein bisschen Unzufriedenheit widerspiegelt mit den Erfolgen der Ukraine und mit dem Verlangen, man müsste doch da jetzt endlich mal dagegen halten. Das hat schon die Erwartung genährt, dass also jetzt dann ein großer Angriff bevorsteht, mit dem Russland dann wieder sagen kann, wir sind diejenigen, die hier in der Luft ja am gefährlichsten ist oder gefährlicher sind als die Ukraine.
0: Und ich unterbreche für eine Falschfahrermeldung. Achtung, Falschfahrer auf der A13 Dresden Richtung Schönefelder Kreuz zwischen Großköris und Bestensee kommt Ihnen ein Falschfahrer entgegen. Fahren Sie äußerst rechts und überholen Sie nicht. Auf der A13 Dresden Richtung Schönefelder Kreuz zwischen Großköris und Bestensee ist ein Falschfahrer unterwegs. Vorsicht in beiden Richtungen. Und nun weiter mit dem Gespräch mit unserem Korrespondenten Florian Kellermann in Kiew.
1: Es ist also sehr schwer abzufangen. Jetzt sage ich was wahrscheinlich ein bisschen überraschend klingt, denn es ist ja so, dass so wie Russland diese Rakete einsetzt in der Ukraine, bringt sie eigentlich sehr wenig, denn sie hat einen relativ großen Streubereich, das heißt, sie ist nicht besonders genau, weil sie eben eigentlich dafür konzipiert ist, mehrere Atomsprengköpfe zu tragen. Sie kann also mehrere tragen, kann die dann auch verteilen, die haben dann bekommen eine eigene Trajektorien, das heißt, jeder einzelne Sprengkopf kann in verschiedene Richtungen fliegen, aber sie sind eben für Atomsprengköpfe eigentlich gemacht, diese Raketen, weil sie dann eben nicht so genau sein müssen. Bei einer Atombombe ist es nicht so wichtig, ob man jetzt 50 Meter daneben liegt oder nicht. Und so wie sie jetzt eingesetzt werden, haben sie eigentlich wenig Wirkung. Das ist jetzt zum dritten Mal und zum dritten Mal sind nichts bekannt über große Zerstörungen und auch der Ort, wo sie offenbar niedergegangen ist, also in Bila Zerkva, einer kleineren Stadt südlich von Kiew, hat da wohl wenig gelitten.
0: Jetzt ist ja der Tag nach einem solchen Großangriff auch immer der Tag der Reaktionen von diversen Politikern und Politikerinnen. Was haben Sie da bisher gehört?
1: Aus der Ukraine das übliche, war auch verständliche natürlich, dass man eben Russland vorwirft, wie ein Terrorstaat vorzugehen, die ukrainische Bevölkerung versucht zu demotivieren, zu zersetzen und aus Russland aber natürlich die Behauptung, man habe militärische Ziele angegriffen. Trotzdem in Russland auch, das sind dann nicht die nicht offiziellen Stimmen unter diesen Militärbloggern, ein bisschen Unzufriedenheit, dass eben nicht so wahnsinnig der große Effekt zu erkennen ist, dieses Angriffs, der sehr groß war, aber eben von der Wirkung her kann man nicht sagen, was jetzt genau wirklich Wichtiges zerstört worden wäre. International ist Russland vor allem wegen dieses Einsatzes dieser Oreshnik-Rakete nukleare Säbelrassen vorgeworfen worden, so von der EU-Außenbeauftragten Kaja Kallas. Und das finde ich auch sehr treffend. Also Russland will mit dieser Oreshnik-Rakete, so sehe ich es zumindest, nicht unmittelbare Erfolge in der Ukraine erzielen, sondern eben demonstrieren, wir haben diese Rakete und wir sind bereit, sie einzusetzen und können sie eben, wenn wir es wollen, auch mit nuklearen Sprengköpfen ausstatten.
0: Und noch eine Frage in eigener Sache. Auch das ARD-Studio in Kiew, aus dem ja Sie und die anderen Korrespondentinnen und Korrespondenten der ARD berichten, das wurde stark beschädigt in der vergangenen Nacht. Wie ist denn da die Lage und wie können Sie aktuell überhaupt noch arbeiten und jetzt auch mit mir sprechen?
1: Ja, der Schaden ist groß. Das war eine Druckwelle, die offenbar von oben kam. Also irgendwo über dem Dach scheint da etwas explodiert zu sein und hat dann diese Druckwelle ausgelöst. Die Fensterscheiben sind zerborsten, auch technisches Gerät ist dabei beschädigt worden. Stellwände sind zusammengeknickt. Möglicherweise sind die Schäden auch noch größer. Es wird jetzt untersucht, ob das irgendeine Auswirkung hatte auf die Statik des Hauses. Das heißt, Arbeiten von dort ist im Moment nicht möglich. Wir vom Radio haben es ein bisschen leichter. Wir haben unsere Ausrüstung ja auch so konzipiert, dass wir von zu Hause aus arbeiten können. Das heißt, Homeoffice ist da kein Problem. Beim Fernsehen ist es ein bisschen schwieriger, weil die natürlich immer viel gemeinsam machen müssen, wenn sie einen Beitrag schneiden und so weiter. Und deswegen sind die auf dem Studio angewiesen und haben dann jetzt wohl ein Notstudio eingerichtet. Ich denke, das geht gar nicht anders, weil man von dort eben, ich schätze mal, mindestens eine Woche, wenn nicht sogar länger, nicht arbeiten kann von unserem normalen Studio aus.
0: Einschätzung unseres Korrespondenten Florian Kellermann zum Großangriff auf Kiew. Und aus der Ukraine blicken wir jetzt in den Iran, wo ja auch ein weiterer Krieg herrscht. Seit einigen Tagen wabert nun die Frage durch die Luft, ob sich die USA und der Iran zeitnah auf ein Abkommen einigen könnten. Laut US-Präsident Donald Trump steht das kurz bevor. Aus dem Iran wiederum kommen aber zurückhaltende Reaktionen. Benjamin Weber berichtet aus Istanbul.
2: Wenn die USA nicht aufhören würden, ständig neue Hindernisse aufzuwerfen, könne kein Abkommen erzielt werden, meldete die Nachrichtenagentur Tasnim. Sie steht der mächtigen Revolutionsgarde nahe. Die Agentur wies Medienberichte zurück, nach denen die Straße von Hormuz wieder vollständig geöffnet werden könne. Eine Rückkehr zum Status von vor dem Krieg werde es nicht geben. Auch nach einem möglichen Friedensabkommen werde Iran die Meerenge kontrollieren, hieß es. Iranische Nachrichtenagenturen berichteten übereinstimmend, dass Iran über das Atomprogramm erst zu einem späteren Zeitpunkt verhandeln wolle. Meldungen, wonach Iran sich bereit erklärt hätte, für 10 oder 20 Jahre kein Uran anzureichern, seien falsch. Ein iranischer Außenamtssprecher hatte zuvor im Staatsfernsehen erklärt, man stehe kurz vor der Fertigstellung eines 14-Punkte-Plans für eine Einigung mit den USA. Dieser Plan sehe vor, die Waffenruhe um 30 bis 60 Tage zu verlängern. In dieser Zeit solle weiter verhandelt werden. Präsident Pezeshkian sagte im Staatsfernsehen, Iran sei bereit, der Welt zu versichern, dass das Land keine Atomwaffen anstrebe. Das iranische Verhandlungsteam werde aber auch die Würde des Landes nicht aufs Spiel setzen.

0: die Zeit, es ist gleich 22.16 Uhr.
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0: In Hamburgs Jugendgefängnis Hannover-Sand hat es einen schweren Zwischenfall gegeben. Drei Häftlinge griffen Justizbeamte an, zwei wurden verletzt. Elias Bartel fasst zusammen, was aktuell über den Angriff gegen die Gefängnismitarbeiter bekannt ist.
2: Das Gefängnis liegt auf einer kleinen Elbinsel im Landkreis Stade. Zuständig ist aber die Hamburger Justizbehörde. Gestern Nachmittag griffen offenbar drei Heranwachsende zwei Vollzugsbeamte an. Die Männer sollen zwischen 18 und 21 Jahre alt sein. Medienberichten zufolge fesselten sie einen der Beamten mit seinen eigenen Handschellen und entrissen ihm den Schlüsselbund. Ein weiterer Beamter wurde ebenfalls verletzt. Er kam mit dem Rettungswagen in ein Krankenhaus. Erst durch das Eingreifen weiterer Justizbeamter konnte die Lage beruhigt und die Insassen überwältigt werden. Als die Polizei eintraf, war die Lage unter Kontrolle, sagte ein Sprecher der Polizei Stade dem NDR auf Anfrage. Was genau hinter der Attacke steckt, ist noch unklar. Einen Ausbruchsversuch soll es laut Polizei aber nicht gegeben haben.
0: Elias Bartel berichtete. Es sollte ein friedliches Pfingsttreffen werden, wurde in den vergangenen Tagen und Wochen aber immer wieder von Protesten und politischen Angriffen überschattet. Das erste Treffen des Sudetendeutschen Tages in Tschechien, also ein historisch einmaliges Zusammenkommen der Vertriebenen und ihrer Nachkommen in ihrer alten Heimat in Brünn. Rund 3 Millionen Deutsche wurden nach dem Zweiten Weltkrieg und den Schrecken der Nazi-Besatzung aus der damaligen Tschechoslowakei vertrieben. Eine tschechische Versöhnungsinitiative hatte den Sudetendeutschen Tag zum traditionellen Pfingsttreffen nach Brünn eingeladen. Einige rechtsgerichtete Politiker machten jedoch dagegen mobil, wollten das Treffen sogar verhindern. Marianne Eiweiß fasst jetzt zusammen, wie der Tag verlaufen ist und blickt auf die Stimmung bei den Sudetendeutschen und bei den Protestierenden.
3: Der Sound des Sudetendeutschen Tages erfüllt am Pfingstwochenende die Brünner Innenstadt und die Messehalle. Die Vertriebenen und ihre Angehörigen pflegen die Tradition böhmischer und mährischer Volkslieder. Gernot Ofner in seiner berühmten farbenfrohen Tracht aus der Wischauer Sprachinsel südlich von Brünn ist dankbar für die Einladung nach Tschechien.
4: Wir waren am Abend in einem Lokal, ein kleines Weinlokal, und wir mal gegangen sein. Es ist eine junge Frau nachgegangen und hat sich gesagt, sie möchte sich entschuldigen für die Leute, die da was das Negative bringen. Wir haben fast nichts mitbekommen überhaupt. Und sie freut sich so, dass wir da sind und es ist schön.
3: Am Messestand des Wischauer Vereins erzählt der Tscheche Rudolf Zofal seine Geschichte. Er lebt in der Nähe von Brünn ins Neumo, früher Sneim. Eine Großmutter war Deutsche, ein Teil seiner Familie wurde vertrieben.
5: Also wir sind da mit unseren Verwandten, den haben wir vor 3 Jahren gefunden über Facebook. Eine unglaubliche Freude. Und andererseits ist es sehr traurig, dass die Leute so überzeugt werden, dass wir etwas Schlechtes machen. Ja, das ist überhaupt keine Drohung, das sieht man rundherum. Ich verstehe das überhaupt nicht.
6: Nazi steh!
3: Am Rande des Sudetendeutschen Tages wird immer wieder protestiert, wie seit Jahren bei tschechisch-deutschen Gedenk- und Versöhnungsveranstaltungen. Die Demonstranten bezeichnen die Vertriebenen pauschal und weiterhin als Nazis und unterstellen Restitutionsforderungen. Organisatoren sind rechte und linke Kleinparteien. Aus lokalen Protesten hatte eine rechte Regierungspartei eine landesweite Debatte angestoßen. Mit Billigung des populistischen Premiers Andrej Babiš. Der Senatspräsident wie auch der Staatspräsident erklärten sich dagegen solidarisch mit dem Versöhnungsfestival Meeting Brno, das die Landsmannschaft eingeladen hat. Das Treffen sei eine ermutigende Botschaft in schweren Zeiten nach einem langen Weg deutsch-tschechischer Diskussionen, erklärt Markus Söder in Brünn. Als bayerischer Ministerpräsident ist er Schirmherr der Sudetendeutschen.
7: Das ist ein historischer Tag, meine Damen und Herren. Heute ist es ein Tag der Zukunft, ein Tag der Hoffnung und ein echtes Friedensangebot. Ich gehe soweit für ganz Europa. Danke, dass wir heute da sein dürfen, meine Damen und Herren.
3: Alles Leben ist Begegnung, so lautet das Motto in Brünn. Diese Begegnungen sind für den Vorsitzenden der Sudetendeutschen Landsmannschaft Bernd Posselt wichtiger denn je. Angesichts von erstarkendem Nationalismus und Populismus in vielen Ländern Europas, auch in Deutschland.
8: Nur mutige Menschen können sich versöhnen. Hass und Krieg schüren kann jeder Idiot. Wir Sudetendeutschen und unsere vielen tschechischen Freunde. Wir stehen an der Seite der Mutigen, die Idioten werden verschwinden, die Mutigen, die Friedlichen, denen gehört die Zukunft.
0: Gedenken und Proteste beim ersten Sudetendeutschen Tag in Tschechien. Vielleicht kennen Sie das auch aus Ihrer Umgebung. Immer wieder schließen kleinere, eigentümergeführte Bäckereien. Die große Backindustrie mit ihren Ketten und vielen Filialen übernimmt dann zunehmend das Ruder. Doch wie so oft gibt es auch hier eine Gegenbewegung. Mikrobäckereien, die gezielt auf Handarbeit setzen, auf regionale Zutaten und auf wenige, dafür qualitativ hochwertige Produkte. Eine solcher Mikrobäckereien gibt es seit einiger Zeit auch in Freiburg mit einem äußerst ungewöhnlichen Verkaufskonzept. Stefanie Geißler hat die Gründerin in ihrer Backstube besucht.
9: Katrin Hombergers Bäckerei hat was von einem Zauberhäuschen aus dem Märchen. Man muss genau wissen, was man sucht, den richtigen Zeitpunkt erwischen und dann ganz genau hinschauen.
10: Finde ich echt toll mit einer Palettentreppe, echt witzig. Und dann noch oben drei mit einem Fensterbrett.
9: Es ist kurz nach 16 Uhr an einem Freitagnachmittag. Der kleine Simon steht mit seinen Eltern in Katrin Hombergers Vorgarten auf besagter Palettentreppe und kann gerade so durch das Fenster schauen. Aus dem heraus reicht die Bäckerin gerade allerlei duftende Backwaren.
10: Zwei Hefezöpfe und Zimtschnecken.
9: Hinter der kleinen Familie windet sich eine lange Schlange durch den Vorgarten des idyllischen Einfamilienhäuschens im Freiburger Stadtteil Waldsee. Für den Großteil der Woche ein ganz normales Wohnhaus. Doch dann, jeden Freitagnachmittag, verwandelt sich das Fenster mit den blau lackierten Fensterläden in eine Verkaufstheke.
11: Ich freue mich immer schon auf den Freitag.
12: Ich finde das total zeitgemäß.
11: Ich wohne hier in der Nachbarschaft und dann steht da vorne ja immer freitags das Schild und da bin ich einfach mal abgebogen.
9: Aber Moment mal, Brot aus dem eigenen Fenster heraus verkaufen und das mitten in Deutschland, wie konnte es dazu kommen? Wir spulen den Tag zurück. Auf 8 Uhr morgens und landen in Katrin Hombergers Backstube.
13: Das war vorher das Arbeitszimmer meines Mannes.
9: Katrin prüft gerade den Sauerteig mit den Fingern. Das Backen war immer Teil ihres Lebens. Schon als 10-Jährige war sie in der Familie für Hefeteig zuständig. Doch sie studiert Architektur, arbeitet als Architektin und das Backen bleibt ein Hobby. Bis?
13: Wie das so ist mit Ideen. Irgendwann tauchen die auf und erst war es wirklich mehr das Kuchenbacken noch, dass meine Nachbarin immer gesagt hat, Katrin, jetzt mach doch einen Kaffee auf.
9: Stattdessen entscheidet sich Katrin fürs Brotbacken. Sie mag den Gedanken einer Art Grundversorgung. Einen kleinen Haken hatte die Sache aber noch.
13: Dass Brotverkaufen in Deutschland meisterpflichtig ist und ich keine Bäckermeisterin bin.
9: Doch Katrin kriegt raus, dass man bei der Handwerkskammer eine Ausnahmebewilligung bekommen kann. Dafür macht sie eine theoretische Prüfung, dann eine praktische, bei der sie Brot und Hefezöpfe backen muss.
13: Und Kuchen und Torten wurde ich auch noch geprüft. Da habe ich noch eine Schwarzwälder Kirschtorte gebacken.
9: Und für die Backstube im ehemaligen Arbeitszimmer beantragt sie dann noch erfolgreich eine Nutzungsänderung. Und so konnte die Mikrobäckerei dann schließlich vor rund einem Jahr eröffnen. Als Architektin arbeitet Katrin übrigens in Teilzeit weiter. Während dem Gespräch hat Katrin ihre Teige fertig gemacht. Die Laibe liegen bereit auf einem Backblech. Fix mischt sie noch die Füllung für die Zimtschnecken und schließt den Backofen. Jetzt dauert es nicht mehr lange und das Fensterchen zum Vorgarten kann geöffnet werden.
0: Ein Beitrag von Stefanie Geißler, der einem doch regelrecht ein bisschen Hunger macht.
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0: Und da geht's bei Moritz Kühn erstmal ab in die Sonne. Nee, nicht nach Spanien oder Griechenland, sondern nach Paris. Da waren es heute auch deutlich mehr als 30 Grad im Schatten. Aber das machte zwei deutschen Tennisprofis gar nichts aus.
14: Nee, denn bei den French Open, dem zweiten Grand Slam Turnier des Jahres, haben Tamara Korpatsch und Alexander Zverev ihre Auftakthürden gemeistert und das sehr souverän. Zverev besiegte den Franzosen Bonzi glatt in drei Sätzen und hat danach nochmal gesagt, warum er diese heißen Temperaturen liebt.
15: Weil dann der Ball höher springt, weil mein Aufschlag dann effektiver ist, meine Vorhand ist effektiver, also mein ganzes Spiel ist effektiver mit Hitze. Deswegen, also für mich, wenn das die ganze Woche so bleibt, es ist perfekt. Also für mich ist das Beste, wenn es entweder so ist oder regnet, weil dann das Dach zu ist. Dieses 18 Grad und bewölkt, das ist für mich eine Vollkatastrophe.
14: Ja, gut für Zverev. Es soll auch die kommenden Tage richtig heiß bleiben in Paris. Ausgeschieden ist aus deutscher Sicht heute Jannik Hanfmann. Aber die große Überraschung des Tages könnte es jetzt geben, denn Guido Ringel live in Paris, der Weltranglisten Vierte. Novak Djokovic hat Probleme, ne?
16: Das kann man wohl so sagen. Er hat gerade mit Mühe und Not den zweiten Satz gewonnen und das heißt 1:1 in den Sätzen, denn der große Novak Djokovic, der Serbe, hat den ersten Durchgang abgegeben gegen Giovanni Pesci Pericard, ein Franzose, so um die Nummer 85 in der Welt geführt, aber der wächst hier heute Abend über sich hinaus vor vollem Haus. Die Night Session, 15.000 hier im großen Stadion, sehen diesen Franzosen, der vor allem mit seinem starken ersten Aufschlag viel riskiert und viel gewinnt. Eine unfassbar gute Quote beim ersten Aufschlag, aber auch von der Grundlinie mit hohem Risiko. Er trifft fast alles, wenig Fehler. Und das ist für Novak Djokovic eine echte Herausforderung. Seine Frau, seine zwei Kinder sind da und unterstützen ihn, applaudieren ihm. Auch einige Tennisfans hat er auf seiner Seite, obwohl er gegen einen Franzosen spielt. Es ist wirklich eine knisternde Atmosphäre am späten Abend in Paris und es steht 1:1 in den Sätzen. Das könnte hier eine echte, dicke Überraschung werden.
17: Tja, Guido, diesen Namen fehlerfrei aufzusprechen, also großes Kompliment, ne?
16: Er hat ein bisschen geschummelt. eigentlich heißt er Pesci und nicht Pesci. Aber das hast du ja gar nicht gemerkt.
17: Das habe ich gar nicht mitbekommen. Danke, Guido Ringel war da in Paris. Einen Live-Blog zu den French Open gibt's auf sportschau.de. Kurz vor dem Playoff-Aus standen die Basketballer von Alba Berlin, aber sie haben in der Viertelfinalserie gegen Rasta Vechta den ersten Matchball abgewehrt und auswärts knapp gewonnen. Damit ist die Serie jetzt ausgeglichen und nun gibt es das Endspiel um den Halbfinaleinzug am kommenden Mittwoch. Till Gruppe erzählt mehr.
18: Alba Berlin hält dem Playoff-Druck stand. 85:79 gewinnt das Team von Pedro Calles und gleicht die Serie in einem brodelnden Rasta Dome so aus. Der Schlüssel waren die zweiten Chancen. Die Berliner waren hungriger und griffiger. Ganze 17 Offensiv-Rebounds konnten sie sich ergattern und daraus punkten. In einem offenen Schlagabtausch über 40 Minuten wirkte Alba am Ende reifer und überlegter in ihren Entscheidungen. Topscorer der Berliner war Martin Hermansson mit 17 Punkten. Das fünfte Spiel der so spannenden Playoff-Serie findet jetzt wieder in Berlin statt.
17: Und zwar am kommenden Mittwoch ein Alles-oder-Nichts-Spiel für beide Teams. Wer sich da durchsetzt, trifft im Halbfinale auf Bamberg. Wer der Halbfinalgegner von Bayern München wird, entscheidet sich auch am kommenden Mittwoch, denn Würzburg hat mit 82:70 gegen Bonn gewonnen und die Viertelfinalserie ausgeglichen 2:2. Wir schauen zum Radsport und zum Giro d'Italia. Das ist die erste große Rundfahrt des Jahres. Und wieder einmal gab es keinen Massensprint um den Tagessieg. Holger Gerska fasst die 15. Etappe zusammen.
19: Waren es bisher vor allem Stürze in der Sprintvorbereitung, die ein klassisches Finale der schnellsten Männer verhinderten, verpokerten sich in der Olympiastadt die Sprinterteams und schafften es letztlich nicht, die vier Ausreißer des Tages einzuholen. So schaffte der Norweger Fredrik Dversnes den größten Erfolg seiner Karriere. Das vom Franzosen Paul Magny angeführte Feld kam 5 Sekunden nach dem Etappensieger an. Auf dem teilweise engen Stadtkurs wurden die Zeiten für die Gesamtwertung schon vor der letzten Runde genommen. Damit geht Jonas Vingegaard aus Dänemark als souveräner Spitzenreiter in die letzte Giro-Woche. Der zweimalige Tour de France-Gesamtsieger hat fast 2,5 Minuten Vorsprung auf Afonso Ladio aus Portugal und rund 3 Minuten auf den Österreicher Felix Gall.
17: Morgen ist beim Giro Ruhetag. Am Dienstag geht's dann weiter mit der 16. von insgesamt 21 Etappen. Kurz noch der Blick zum Fußball und in die englische Premier League. Da ist die Saison beendet und am letzten Spieltag hat sich Champions League-Teilnehmer Tottenham Hotspur gerettet durch einen 1:0-Erfolg gegen Everton. Abgestiegen trotz eines Sieges ist West Ham United. 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
0: Und das war der Sport in der ARD-Infonacht mit Moritz Kühn.

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1: Um 22.30 Uhr mit Martin Wilhelmi. Die Bundesregierung hat die jüngsten Raketenangriffe Russlands auf die Ukraine scharf verurteilt. Bei den Attacken hatte die russische Armee nach eigenen Angaben auch die Hyperschallrakete vom Typ Oreschnik eingesetzt. Sie ist wegen ihrer hohen Durchschlagskraft gefürchtet. Aus Berlin Chris Berdrow.
2: Bundeskanzler Friedrich Merz spricht auf der Plattform X von einer rücksichtslosen Eskalation, die die Bundesregierung scharf verurteile. Außenminister Johann Wadephul äußerte sich ähnlich. Russlands Raketenterror sei schockierend. Die Ukraine und ihre Verbündeten müssten nach seiner Einschätzung an ihrem Kurs festhalten. Nur eine starke Ukraine werde den russischen Präsidenten Wladimir Putin zum Einlenken bewegen können. Mindestens 4 Menschen kamen bei den Angriffen nach ukrainischen Angaben ums Leben. Zahlreiche weitere wurden verletzt.
1: In der türkischen Hauptstadt Ankara hat die Polizei die Zentrale der größten Oppositionspartei CHP gestürmt. Einsatzkräfte schossen dabei mit Tränengas und Gummigeschossen auf Menschen, die sich vor den Türen der Büros versammelt hatten. Ein Berufungsgericht hatte vor wenigen Tagen entschieden, dass ein Großteil der Führungsspitze der CHP abgesetzt werden müsse. Die Opposition bezeichnete die Entscheidung als politisch motiviert. Studierendenvertretungen haben empört auf die Absage von Unionsfraktionschef Spahn an eine Erhöhung des BAföG reagiert. Der Bundesverband liberaler Hochschulgruppen nannte die Aussage mit Blick auf hohe Mieten und Lebenshaltungskosten einen Schlag ins Gesicht. Das Deutsche Studierendenwerk warf Spahn vor, zukunftsblind zu handeln, wenn die Regierung an Bildungschancen spare. Spahn hatte gestern gesagt, dass ohne Wirtschaftswachstum staatliche Leistungen wie zum Beispiel das BAföG nicht steigen könnten. Der bayerische Ministerpräsident Söder hat beim Sudetendeutschen Tag dazu aufgerufen, Brücken zu bauen und am europäischen Friedensprojekt weiterzuarbeiten. Vertriebene und ihre Nachkommen trafen sich in den vergangenen Tagen in Tschechien. Dagegen hatte es Proteste gegeben. Aus Brünn, Irene Essmann.
3: Von einem historischen Tag, einem Friedensfest und einem Friedensangebot für ganz Europa sprach Bayerns Ministerpräsident Markus Söder bei der Hauptkundgebung des Sudetendeutschen Tages in Brünn. Es sei für ihn eine Verpflichtung da zu sein, er stehe voll hinter der Sudetendeutschen Landsmannschaft. Gleichzeitig gehe es ihm darum, immer wieder die Hand zu reichen für die bayerisch-tschechische Freundschaft. Nach seiner Rede reiste Söder weiter nach Prag zu Staatspräsident Pavel, der sich anders als die rechten Regierungsfraktionen im Parlament hinter die Einladung der zivilgesellschaftlichen Initiative Meeting Brünn und den Sudetendeutschen Tag in Brünn gestellt hatte.
1: Das waren die Nachrichten. Das Wetter in Deutschland, nachts im Norden teils bewölkt mit einzelnen Schauern, im Rest meist klar bei 17 bis 8 Grad. Morgen häufig sonnig, von Norden bis in die Mitte ziehende Wolken, daraus vereinzelt Schauer 20 bis 34 Grad. Und das waren die Nachrichten.
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4: A1 Fehmarn Richtung Lübeck zwischen Pansdorf und Rathekau 4 Kilometer Stau. A3 Arnheim Richtung Oberhausen ist zwischen Sevenaar in den Niederlanden und Elten 2 Kilometer Stau. Die A23 Hamburg Richtung Heide ist zwischen Eidelstedt und Pinneberg Süd wegen Bauarbeiten bis Dienstag 5 Uhr gesperrt. Die A40 Duisburg Richtung Essen ist zwischen Kreuz Duisburg und Kreuz Kaiserberg bis Dienstagmorgen gesperrt. Die A44 Düsseldorf-Essen ist zwischen Kreuz Düsseldorf-Nord und Ratingen-Schwarzbach bis Dienstagmorgen in beiden Richtungen gesperrt. Die A67 Mannheim Richtung Darmstadt ist zwischen Viernheimer Dreieck und Lorsch wegen einer Baustelle bis Dienstagmorgen etwa 5 Uhr gesperrt. Die Umleitung ab dem Viernheimer Dreieck über die A659 und die parallel verlaufende A5. Die B51 Richtung Trier ist zwischen Mettlach und Saar-Hölzbach nach einem Unfall bis 3 Uhr gesperrt. Ihnen weiterhin eine gute Fahrt durch die Nacht.
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4: Mit Konstanze Nastarowitz. Hallo. Der Gaza-Krieg ist offiziell beendet, nicht aber der Kampf einer Bewegung, die sich mit der Hamas solidarisiert und Terror gegen Israel verherrlicht. In gewissen Teilen der politischen Linken findet diese Bewegung Unterstützung, sagt der Journalist Nicholas Potter. Er bezeichnet diesen Ausschnitt des linken Spektrums als neue autoritäre Linke. Sabina Mattei hat ihn für ein ausführliches Interview getroffen.
5: Nicholas Potter, was ist autoritär an der neuen Linken? Also in meinem Buch beschreibe ich eine wachsende Bewegung von Aktivisten und Gruppen, die einerseits einen klaren Absolutheitsanspruch haben, beziehungsweise ein ja sehr eindeutiges Weltbild von Gut gegen Böse vermitteln, und alle, die nicht zum eigenen Lager zugerechnet werden, gelten als Feinde, die bekämpft werden müssen. Konkret auf den Nahostkonflikt bezogen, das heißt, dass auch hierzulande Menschen, die als zionistisch gelten, auch mit ähnlichen Mitteln bekämpft werden. Seit dem 7. Oktober, also seit dem Hamas-Angriff auf Israel und den darauf folgenden Krieg in Gaza, stelle ich eine Bewunderung für terroristische Organisationen wie die Hamas, aber auch die Hisbollah in dieser Szene fest. Das macht mir große Sorgen. Und konkret, und das habe ich persönlich am eigenen Leib erlebt, gehört dazu eine wachsende Pressefeindlichkeit. Also dass auch Pressevertreter, die zu dieser Bewegung kritisch berichten oder generell zum Nahostkonflikt, selbst ins Fadenkreuz geraten können, mit teils dramatischen Folgen.
6: Darauf werden wir ausführlicher zu sprechen kommen. Sie bezeichnen den Gaza-Krieg in Ihrem Buch als das Vietnam der Generation Z. Es gibt allerdings einige Unterschiede zwischen beiden, angefangen damit, dass Israel von der Hamas angegriffen wurde, zum Beispiel bevor es zu militärischen Mitteln griff. Warum hat Gaza so ein Empörungspotenzial?
5: Klar, es gibt viele Unterschiede zwischen damals in Vietnam und heute mit dem Gaza-Krieg, aber beide Ereignisse fungieren als zentraler politischer Erweckungsmoment einer vor allem jungen Generation. Man sieht damals wie heute auch, welche Rolle die Hochschulen gespielt haben. Eine Antikriegsbewegung finde ich an sich eine gute Sache. Schon damals nach dem Vietnamkrieg hat man aber gesehen, dass ein Teil dieser Bewegung ins Autoritäre abgerutscht ist, dass auch da militantere Gruppen entstanden sind. Auch heute sehe ich eine ähnliche Gefahr, eine ähnliche Entwicklung. Ich finde es natürlich und ich finde es nachvollziehbar, emotionalisiert oder politisiert von den verheerenden Bildern zu werden, die aus Gaza kommen. Der Küstenstreifen liegt in Trümmern, da gibt es unendliches menschliches Leid. Das muss man auch thematisieren. Ich mache mir Sorgen, wo Extremisten das dann gezielt instrumentalisieren und Leute dann radikalisieren.
6: Warum ist denn Antisemitismus integraler Teil dieses Ausschnitts der politischen Linken, den Sie beschreiben?
5: Also auch das ist nichts Neues. Also es gibt Antisemitismus von links genauso wie von rechts und bis in die Mitte der Gesellschaft. Schon vor dem 7. Oktober hat man gesehen, wie Kampagnen wie die anti-israelische Boykottbewegung BDS immer mehr Fuß gefasst haben, auch in progressiven Räumen. Und damit wird ein sehr binäres Weltbild vermittelt, wo es nur darum geht, den jüdischen Staat Israel von der Landkarte zu tilgen. Also das hat auch Vorarbeit geleistet. In dieser Hinsicht, mit Blick auf den Nahostkonflikt, sieht man durch eine antisemitisch gefärbte Brille, dass es nur einen Täter gibt und ein Opfer. Und es nivelliert jegliche Nuance in einem eigentlich sehr komplexen Konflikt. Man hat es am 7. Oktober selbst gesehen, wo israelische Zivilisten und Zivilistinnen, viele von ihnen Frauen, Kinder, auch friedlich feiernde Menschen bei einem Musikfestival, nicht als Opfer in den Augen der neuen autoritären Linken galten, sondern als selbstverschuldet. Also sie sind selbst schuld, weil sie als Siedler gelten, als Israelis, und dann werden sie zum Abschuss freigegeben. Das halte ich für gefährlich, und dieses mangelnde Empathie, mangelndes Mitleid kann man, finde ich, nicht ohne Antisemitismus erklären. Man sieht, dass auf der anderen Seite dezidiert antisemitische Organisationen wie die Hamas, man braucht sich nur die Charta, die Gründungscharta dieser Organisation durchzulesen, werden ja gefeiert als tapfere Widerstandskämpfer gegen den jüdischen Staat im Besonderen und den Westen im Allgemeinen.
6: Zu Beginn Ihres Buchs schildern Sie eine persönliche Erfahrung. In Berlin tauchte da Ihr Gesicht plötzlich auf Litfaßsäulen und Laternenmasten auf. German Hurensohn und Genozidpropagandist stand auf solchen Plakaten. Warum war es Ihnen wichtig, diese Geschichte an den Anfang zu stellen?
5: Ja, also ich schreibe als Journalist sehr selten Ich-Sätze. Es geht mir darum, zu berichten, zu recherchieren. In diesem Buch ist das anders. Das fängt an und endet mit meiner eigenen Geschichte. Ich bin ungewollt ins Fadenkreuz dieser Szene geraten. Ich berichte seit einigen Jahren zu demokratiefeindlichen Bewegungen, auch von rechts außen, neuerdings auch von linker Seite. Ich wurde in den sozialen Medien massiv angegangen. Es folgte dann Aufklebern, wie Sie sagen, mit meinem Gesicht und diesen Beleidigungen, Diffamierungen. Es gipfelte aber in selbstgebastelten Fahndungsplakaten mit der Überschrift Wanted, also gesucht, und der klaren Aufforderung, mich zu eliminieren. Dazu das rote Dreieck, das Symbol, mit dem die Terrororganisation Hamas seit dem 7. Oktober Feinde markiert, die ausgeschaltet werden sollen. Mir hatte schlicht keine andere Wahl, als darüber zu schreiben. Wenn ich als Journalist so angegriffen werde, dann möchte ich das erstmal dokumentieren. Gleichzeitig, es geht ja nicht um mich. Ich bin lediglich ein prominentes Beispiel für einen alarmierenden Trend. In dem Buch habe ich mit anderen Journalisten und Journalistinnen gesprochen, die ähnliche Drohungen erlebt haben. In manchen Fällen wurden sie sogar körperlich attackiert, sogar krankenhausreif.
6: Das waren ja Linke, die Sie da einschüchtern wollten. Hat das eigentlich Ihr Selbstverständnis als Teil der linken Szene, in der Sie, wie Sie selber schreiben, sozialisiert worden sind, erschüttert?
5: Auf jeden Fall. Also das lässt mich nicht nur sprachlos zurück, sondern komplett desillusioniert. Viele Menschen, wo ich dachte, ja, trotz aller berechtigten Meinungsverschiedenheiten, also gute Politik lebt ja von Debatte, ich dachte, dass wir trotzdem auf der gleichen Seite hier stehen. Dass offenbar große Teile dieser Linken so weit gehen, dass sie ihre vermeintliche oder tatsächliche Feinde mit Gewalt einzuschüchtern versuchen. Das widerspricht ja jeglichem politischen Selbstverständnis, das ich selbst teile. Für mich ist das Liberale vielmehr in Fokus des Linksseins gerückt. Denn ich finde diese so Deutungshoheitskampf von Linken, also mir wird jetzt vorgeworfen, nicht links zu sein. Und das wäre genauso einfach, die neue autoritäre Linke vorzuwerfen. Das, was die tun, hat nichts mit linker Politik zu tun. Ich finde aber, man müsste viel mehr über Inhalte reden. Ist das jetzt demokratisch oder antidemokratisch, liberal oder illiberal? Und in diesem Buch ja autoritär oder antiautoritär.
6: Es gab und gibt auch Linke, die Israels Existenzrecht anerkennen und sich mit Israel solidarisieren, die aber eben auch solche Fragen hochhalten, wie Sie eben gerade angesprochen haben. Wie stark ist diese Strömung innerhalb der Linken gegenwärtig? Oder vielleicht sollte ich sagen, wie laut ist die eigentlich?
5: Ich bin sehr dankbar, dass es in Deutschland eine antisemitismuskritische Linke gibt und das schon seit Jahrzehnten. Es gab immer wieder sehr wichtige theoretische Debatten zu dieser Frage, zu einer Haltung zum Nahostkonflikt. Ja, das begrüße ich sehr. Ich finde, dass solche Stimmen, die diese antisemitischen Auswüchse in der Szene kritisieren, werden gefühlt weniger, weil sie auch leise werden. Ich weiß aus erster Hand, dass viele mit Drohungen rechnen müssen, Einschüchterungsversuche. Ich habe in dem Buch mir die Bewegungen Fridays for Future, aber auch die Jugendorganisation der Linkspartei, Linksjugend Solid, angeschaut. Und da sieht man schon, es gibt Gegenrede, aber es gibt dann harte Konsequenzen. Das wird aggressiv bekämpft, man wird beleidigt und das in jungen Strukturen. Also das macht mir schon Angst, dass Leute sich dann politisch zurückziehen, weil die Kosten zu hoch sind, wenn sie diese Kritik äußern. Ich bin selbst Brite, komme aus Großbritannien und da schaue ich viel pessimistischer auf die Linke in Großbritannien und auch in den USA. Ich vermisse diese antisemitismuskritische Linke, die diese autoritären Tendenzen in den eigenen Reihen stark verurteilt.
6: Journalisten wie Nick Cohn haben das ja Anfang der 2000er Jahre schon beschrieben. Das hat innerhalb der Labour-Partei dann ja zum Beispiel auch zu einem Vorsitzenden geführt, der solche Positionen ganz offen vertreten hat, nicht?
5: Also man sieht im Moment in Großbritannien diesen Zuwachs der Grünen, die eigentlich fast gar nichts mehr mit ökologischen Themen zu tun haben, sondern das ist zu einem Sammelbecken geworden von teils sehr extremistischen antizionistischen Aktivisten. Also teilweise auch Leute, die unter Jeremy Corbyn aus der Labour-Partei wegen Antisemitismus ausgeschlossen wurden. Die haben ein neues politisches Zuhause gefunden in der Green Party. Und das ist ja sinnbildlich für diesen Trend aus meiner Sicht.
6: Zurück nach Deutschland. Welche Weltanschauung verfolgt denn diese neue radikale Linke? Decken diese aktuellen ideologischen Muster sich mit denen, derer sich radikale Linke schon früher bedient haben in Deutschland? Ich denke jetzt an die K-Gruppen der 70er.
5: Die K-Gruppen sind sicherlich ein Teil davon. In meinem Buch habe ich ja eine neuere, wachsende Landschaft von kleineren roten Splittergruppen beschrieben. Die sind aber miteinander sehr gut vernetzt und verfügen insgesamt schon über so eine vierstellige Mitgliederzahl bis hin zu einer sehr fünfstelligen Mobilisierungszahl von Aktivisten und Aktivistinnen. Das ist auf jeden Fall ein Teil davon. Und ihre Ideologien sind teils widersprüchlich. Die beziehen sich wahlweise auf Fragmente des Maoismus, des Stalinismus, des Trotzkismus. Also sie sind meist in sehr detaillierten Theoriefragen zersplittert. Was sie aber vereint, ist generell eine ablehnende Haltung gegenüber Israel, USA und dem Westen. Und auch diese Faszination mit der Waffengewalt, weil sogenannten Befreiungsbewegungen in der Form von Hisbollah, Hamas, aber auch diese Verständnis für das Mullah-Regime im Iran. Gleichzeitig sind diese rote Gruppen, diese neue K-Gruppen, könnte man sagen, und deren sehr altgebackenen Anti-Imperialismus nur ein Teil der Rechnung. Es gibt auch andere Strömungen, die überschneiden sich sehr, sehr gut. Es gibt auch eine sehr so verkürzte, verkehrte Form des Postkolonialismus. In meinem Buch beschreibe ich, wie Parolen der Dekolonialisierung nach dem 7. Oktober wieder sehr salonfähig geworden sind, um das zu beschreiben, was die Hamas gemacht hat. Also eine gängige Parole lautete: Dekolonialisierung ist keine Metapher. Das bezieht sich auf einen gleichnamigen Essay. Also damit gemeint ist, dieser Angriff der Hamas ist eigentlich dekoloniale Praxis. Genau das wird gemeint, wenn es darum geht, ein Land zu dekolonialisieren wie Israel, was zu einem Paradebeispiel des Kolonialismus hochgejazzt wird, trotz aller tatsächlichen historischen Nuancen und Tatsachen.
6: Der Postkolonialismus kann auch andocken an die Kapitalismuskritik, in der Israel seither schon immer ein Topos quasi war, nicht?
5: Ja, genau. Also ich finde, man kann das nur so weit ideologisch erklären, weil hier verschmelzen viele Ideologiefragmenten zusammen. Das ist nicht.
4: Und ich unterbreche für Falschfahrermeldungen. Achtung, auf der A8 Neunkirchen-Saarlouis in Höhe Neunkirchen-Kohlhof werden Gegenstände auf die Fahrbahn geworfen. Und auch nochmal Achtung, Falschfahrer auf der B9 Mainz-Ludwigshafen zwischen Mainz-Laubenheim und Nackenheim kommt Ihnen ein Falschfahrer entgegen. Fahren Sie äußerst rechts und überholen Sie nicht. Auf der B9 Mainz-Ludwigshafen zwischen Mainz-Laubenheim und Nackenheim ist ein Falschfahrer unterwegs. Vorsicht in beiden Richtungen. Und nun weiter mit dem Gespräch mit Nicholas Potter zur neuen autoritären Linken.
5: Konflikt, die auch das Leid auf israelischer Seite zum Beispiel sehen wollen, die sehr klar verurteilen, was die Hamas am 7. Oktober gemacht haben, werden so aggressiv bekämpft, dass Diskussionen immer seltener möglich sind in dieser Form. In den sozialen Medien sieht man das jeden Tag, wie aggressiv Leute angegangen werden, als Genozidleugner und so weiter, die zur Rechenschaft gezogen werden müssten. Da ist immer wieder von einem Nürnberg 2.0 die Rede, also eine Fortsetzung der Prozesse gegen die Nationalsozialisten damals. Und damit wird auch impliziert, diese abweichende Meinungen zum Nahostkonflikt, ihnen droht schließlich die Todesstrafe.
6: Beziehungsweise Israel und Juden werden den Nazis gleichgesetzt.
5: Auch das. Also man sieht immer mit, auch aus Großbritannien, Australien, USA, aber auch Deutschland, dass die Biografien der jeweiligen Aktivistinnen oft auch eine Rolle spielen. Die werden auf diesen Konflikt projiziert. Aus deutscher Sicht bedeutet das, dass man zum Beispiel Parolen hört wie Free Palestine from German Guilt. Also auch das ist nicht Neues. Man hat was Ähnliches schon in den 70ern gehört von Akteuren wie die Tupamaros West-Berlin, also mit dem berühmten Judenknacks-Brief nach einem misslungenen Bombenattentat. Also dass die Deutschen so geblendet seien von der Schuld um die Shoah, dass die nicht erkennen wollen würden, dass Israel eigentlich jetzt ein faschistischer Staat geworden ist. Und aus deutscher Sicht natürlich, dass das bietet eine Form des Entlastungsantisemitismus an. Also wenn das, was Israel macht, so schlimm oder noch schlimmer ist als die Nazis, dann ist vielleicht die eigene Täterbiografie nur halb so wild, also einfach ausgedrückt.
6: Wenn Sie die Tupamaros ansprechen, ist diese neue autoritäre Linke denn ebenso gewaltbereit wie ihre Vorgänger, eben wie die Tupamaros oder gar die RAF?
5: Also in den 70ern und 80ern hat man gesehen, es gab Sprengstoffanschläge, es gab Flugzeugentführungen, es gab eine bewaffnete Militanz, die hochgefährlich war. Wir sind heute noch nicht so weit, aber das soll nicht heißen, dass wir nicht alarmiert sein sollen. Es ist interessant, dass in den 70ern zum Beispiel es eine enge Kooperation gegeben hat mit deutschen linksradikalen Aktivisten und palästinensischen Terrororganisationen wie die PFLP. Und heute, und das beschreibe ich sehr ausführlich in dem Buch, wird ja die PFLP, diese Terrororganisation, wieder gefeiert als ja Widerstandsorganisation. Die PFLP gibt es ja noch, die war auch an dem 7. Oktober selbst beteiligt. Und über Stellvertreterorganisationen wie das inzwischen in Deutschland verbotene Netzwerk Samidun finden sie durchaus eine große Resonanz in Teilen der linken Szene. Dass es morgen plötzlich wieder Flugzeugentführungen geben wird aus dieser Szene, halte ich für so gut wie ausgeschlossen. Nicht zuletzt wegen verbesserten Sicherheitsmaßnahmen. Aber man sieht auch in Großbritannien, dass eine Gruppe namens Palestine Action jetzt immer militanter vorgeht. Die haben schon in Militärbasen eingebrochen, haben Militärflugzeuge beschädigt, indem sie Farbe in die Triebwerke der Flugzeuge gespült haben. Auch in Belgien sind Aktivisten in einen Rüstungskonzern eingebrochen und haben, glaube ich, Panzer und andere militärische Geräte beschädigt, die eigentlich an die Ukraine geliefert werden sollten, aber sie dachten, das hätten irgendwas mit Israel zu tun. Also man sieht schon, es gibt eine gewaltverherrlichende Rhetorik, in dem zum Beispiel die Intifada immer wieder gelobt wird, also zwei Wellen terroristische Gewalt im Nahen Osten. Man sieht auch eine.
7: Und ich unterbreche noch einmal für eine Falschfahrermeldung. Achtung, Falschfahrer auf der A25 Hamburg-Geesthacht zwischen Bergedorf und Geesthacht kommt Ihnen ein Falschfahrer entgegen. Fahren Sie äußerst rechts und überholen Sie nicht. Auf der A25 Hamburg-Geesthacht zwischen Bergedorf und Geesthacht ist ein Falschfahrer unterwegs. Vorsicht in beiden Richtungen. Und nun weiter mit dem Interview mit Nicholas Potter zur neuen autoritären Linken.
5: Beispiel dienen, das ist ja nicht ausgeschlossen, dass wir es mit noch militanten Aktionen zu tun haben.
6: Was es in den 70ern und 80ern nicht gab, das waren die sozialen Medien. Welche Auswirkungen haben die eigentlich auf den Radikalisierungsprozess innerhalb des linken Spektrums?
5: Einen riesigen Effekt. Das ist wirklich einer der großen Unterschiede zwischen damals und heute. Man sieht, dass die Botschaften dieser traditionell sehr abgeschotteten roten K-Gruppen heute sehr einfach ein Millionenpublikum finden können. Man sieht auch, ich nenne das Empörungsaktivismus in dem Buch, dass es halt immer wieder diesen Versuch gibt, alles zuzuspitzen, alles zu skandalisieren, Leute sehr stark zu emotionalisieren und vor allem die vermeintlich Schuldigen zu identifizieren, die ja bestraft werden müssten. Das betrifft auch oft Pressevertreter, kann aber auch jüdische Organisationen, als zionistisch geltende Menschen oder Organisationen betreffen. Und das ist schon so eine Spirale der Radikalisierung. Also die Algorithmen machen das natürlich möglich, egal aus welcher politischen Strömung, je mehr man auf bestimmten Inhalten klickt, umso mehr werden sie angezeigt. Aber man sieht auch, dass die einschlägigen Akteure nicht nur der neuen autoritären Linken, sondern auch in der Querdenkenbewegung oder von rechts außen ein eigenes Interesse daran haben, ihre Follower möglichst zu Empörung zu bringen, zu emotionalisieren. Und schließlich ist das auch ein Geschäftsmodell. Also das zahlt sich aus. Es gibt Leute, die das semi- oder voll professionell auch machen.
6: Auch Akteure aus dem Ausland?
5: Ja, also man sieht, dass es immer wieder Portale und gar so staatliche Nachrichtenagenturen aus autokratischen Staaten, die sehr viel Resonanz finden in diese Szene, die ich beschreibe. Das ist natürlich die Kehrseite der wachsenden Pressefeindlichkeit. Was füllt dieses mediales Vakuum? Das sind sehr problematische Blogs, Desinformationskanäle oder zum Beispiel auch Propagandasender von Russland, von Türkei, von Katar und so weiter und so fort. Und das ist ein Riesenproblem.
6: Die verfolgen möglicherweise ganz andere Interessen, zum Beispiel Zersetzung, so wie sie das zum Beispiel bei der Propaganda oder der anti-ukrainischen Propaganda oft auch betreiben, nehme ich an. Oder geht es da tatsächlich in erster Linie um Antisemitismus und die Stimmung gegen Israel?
5: Also da gibt es natürlich unterschiedliche Motivationen. Also die Medienstrategie des Kremls in Russland zielt darauf ab, eher die extremistischen Ränder einer Gesellschaft zu stärken, um die liberale Demokratie zu destabilisieren. Das ist nicht so wichtig, was dann der Inhalt der Proteste oder der Bewegungen sind. Hauptsache, man verstärkt das. Man sieht das im Umfeld der AfD, man sieht es aber auch in dem, was ich als neue autoritäre Linke bezeichne. Aber das ist natürlich nochmal anders als wie Al Jazeera aus Katar oder TRT aus der Türkei vorgehen, wo die durchaus ein islamistisches Weltbild mitpropagieren möchten. Also da geht es, der Fokus auf diesen Konflikt hat ja auch einen dezidiert politischen Fokus.
6: Sie haben vorhin schon mal erläutert, wie das Verständnis für Pressefreiheit ist in dieser neuen autoritären Linken. Sie haben für die Taz gearbeitet. Das ist eine linke Tageszeitung, die auch pro-palästinensische Artikel bringt. Wie lief denn da das Miteinander in der Redaktion?
5: Also ich finde, seit dem 7. Oktober hat man nicht nur in Deutschland, sondern global gesehen, dass viele linke Zeitungen eine sehr problematische Blattlinie zum Nahostkonflikt entwickelt haben, dass sie eine sehr einseitige Parteinahme hatten für die palästinensische Seite angesichts nicht nur eines furchtbaren Kriegs in Gaza, sondern angesichts eines brutalen Massakers der Hamas und anderen palästinensischen Terrororganisationen. Ich finde, die Taz war und ist immer noch eine pluralistische Zeitung, die viele Meinungen zu diesem Thema abdeckt. Es war eine großartige Zeit mit sehr vielen schlauen Kollegen und Kolleginnen. Wovor ich Angst habe, ist, dass bei vielen Zeitungen diesen Meinungskorridor immer enger wird und dass es nicht möglich ist, dann alle Positionen zu bringen. Das heißt natürlich nicht, dass ich jeden Text super finde, den die Taz veröffentlicht hat seit dem 7. Oktober. Einige sehe ich sehr, sehr kritisch und das habe ich dann auch intern gesagt. Nichtsdestotrotz, ich glaube, es muss möglich sein, Kritik zu üben und zu äußern gegenüber allen Seiten in diesem Konflikt. Die Frage ist nur, was sind die Spielregeln hier? Gibt es rote Linien und was darf man dann nicht sagen?
6: Niklas Potter, dann zum Schluss. Was muss denn geschehen aus Ihrer Sicht, damit progressive Milieus demokratische Resilienz sozusagen zurückgewinnen?
5: Also ich mache mir keine Illusionen. Also die AfD steht viel zu hoch in den Umfragen. In manchen Bundesländern könnte sogar stärkste Kraft mit einer Sperrminorität werden. International wird die liberale Demokratie von Russland, Iran, China und vielen weiten Ländern bekämpft. Ich finde, wir brauchen eine antiautoritäre, liberale Linke, die zu einer demokratischen Gesellschaft mit dazugehört, als Teil eines Spektrums, um all diese Probleme zu lösen, die wir gerade haben. Ich habe nicht alle Lösungen parat, ich habe ein Problem identifiziert und beschrieben, aber ich würde dafür plädieren, dass man gerade diejenigen jetzt stärkt, die Kritik aus einer linken Perspektive üben, denn ich weiß, dass es gar nicht leicht ist und dass man viel sehr schnell angefeindet werden kann. Also ich würde mir wünschen, dass auch andere Teile der Gesellschaft sich mit diesen Stimmen solidarisiert. Die gibt es zum Beispiel auch innerhalb der Linkspartei, eine Partei, die ich sehr, sehr kritisch sehe im Moment, wo ich mir sehr viele Sorgen mache. Aber auch das ist ein Zeichen dafür, dass die Debatte vielleicht noch nicht komplett verloren ist.
7: 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Möbelbarrikaden und Tränengas. In der türkischen Hauptstadt Ankara hat die Polizei die Parteizentrale der größten Oppositionspartei gestürmt. Gleich nach den Nachrichten schauen wir hier in der ARD-Infonacht mit unserem Korrespondenten Benjamin Weber genauer darauf, was dort gerade passiert ist.

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1: Um 23 Uhr mit Martin Wilhelmi. Die europäischen Verbündeten der Ukraine haben die russischen Angriffe auf Kiew und den Einsatz der Hyperschallrakete Oreshnik scharf verurteilt. Bundeskanzler Merz sprach von einer rücksichtslosen Eskalation. Aus der Nachrichtenredaktion Petra Mittermeier.
2: Außenminister Wadephul sagte, Russlands Raketenterror sei schockierend. Frankreichs Präsident Macron erklärte, Russland müsse verstehen, dass es für alle seine Verbrechen die Verantwortung tragen müsse. Und die EU-Außenbeauftragte Kallas kündigte ein Treffen der Außenminister in den kommenden Tagen an, um darüber zu beraten, wie der internationale Druck auf Russland erhöht werden kann. Russland hatte in der Nacht die Ukraine wieder massiv beschossen. 4 Menschen kamen ums Leben. Zum dritten Mal setzte Moskau eine Hyperschallrakete ein, die nach Angaben des Verteidigungsministeriums die 10-fache Schallgeschwindigkeit erreichen kann.
1: US-Präsident Donald Trump hat Hoffnungen auf eine schnelle Einigung mit dem Iran gedämpft. Trump erklärte, die Verhandlungen liefen geordnet und konstruktiv. Man werde keine vorschnelle Übereinkunft schließen. Die Zeit sei auf der Seite der USA, erklärte er in den sozialen Medien. Erst gestern hatte Trump noch erklärt, dass ein Rahmenabkommen weitgehend ausgehandelt sei. Bei neuen israelischen Angriffen im Süden des Libanon sind nach libanesischen Angaben mindestens 2 Menschen getötet worden. Unter den Toten sei ein Rettungssanitäter von der Hisbollah-nahen Organisation Islamisches Gesundheitskomitee, teilte das Gesundheitsministerium in Beirut mit. Bei den Angriffen seien weitere 10 Menschen verletzt worden, unter ihnen 6 Nothelfer. Erst gestern waren bei israelischen Angriffen im Südlibanon 11 Menschen getötet worden. Im EU-Inselstaat Zypern haben die Konservativen die Parlamentswahl gewonnen. Nach Auszählung fast aller Stimmen kommt die Partei DISI auf rund 27%. Zweitstärkste Kraft wird die linke AKEL-Partei. Sie liegt bei knapp 24%. Drittstärkste Kraft wird die ultranationalistische Nationale Volksfront mit etwa 11%. Alle relevanten Parteien gelten als grundsätzlich pro-europäisch. Das Parlament übernimmt in Zypern vor allem eine Kontrollfunktion. Die politische Macht liegt beim Präsidenten, der vom Volk 2028 neu gewählt wird. 3 Raumfahrer sind in Richtung der chinesischen Raumstation Tiangong gestartet. Das Raumschiff Shenzhou 23 mit den 3 Taikonauten an Bord hob vom Weltraumbahnhof Jinchuan im chinesischen Teil der Wüste Gobi ab. Im Rahmen der Mission soll erstmals ein chinesischer Raumfahrer ein ganzes

0: 8 Neunkirchen-Saarlouis in Höhe Neunkirchen-Kohlhof werden Gegenstände auf die Fahrbahn geworfen. Entwarnung gibt's wiederum auf der A25 Hamburg-Geesthacht. Kein Falschfahrer mehr zwischen Bergedorf und Geesthacht. Eine weitere Entwarnung auf der A13 Dresden Richtung Schönefelder Kreuz. Kein Falschfahrer mehr zwischen Großküriß und Westensee. Und die letzte Entwarnung auf der B9 Mainz-Ludwigshafen. Kein Falschfahrer mehr zwischen Mainz-Laubenheim und Nackenheim. Die A3 Passau Richtung Nürnberg ist zwischen Kirchroth und Wörth an der Donau Ost nach einem Unfall bis ca. 23.30 Uhr gesperrt. Die Umleitung führt über die U30 U28A. Die A23 Hamburg Richtung Heide ist zwischen Eidelstedt und Pinneberg Süd wegen Bauarbeiten bis Dienstag 5 Uhr gesperrt. Die A40 Duisburg Richtung Essen ist zwischen Kreuz Duisburg und Kreuz Kaiserberg bis Dienstagmorgen gesperrt. Die A44 Düsseldorf-Essen ist zwischen Kreuz Düsseldorf-Nord und Ratingen-Schwarzbach bis Dienstagmorgen in beiden Richtungen gesperrt. Und zuletzt die A67 Mannheim Richtung Darmstadt ist zwischen Viernheimer Dreieck und Lorsch wegen einer Baustelle bis Dienstagmorgen etwa 5 Uhr gesperrt. Die Umleitung ab dem Viernheimer Dreieck über die A659 und die parallel verlaufende A5. Ihnen weiterhin eine gute Fahrt.
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0: Und die kommt aus dem Studio von NDR Info in Hamburg. Mein Name ist Konstanze Nastarowitz. Hallo und schön, dass Sie dabei sind. Ja, zu Beginn dieser Stunde, da blicken wir in die Türkei, in die Hauptstadt Ankara. Dort hat die Polizei die Büros der Oppositionspartei CHP gestürmt. Die säkulare Mitte-Links-Partei ist die Hauptoppositionspartei in der Türkei. Die Bilder der Räumung haben daher für viel Kritik gesorgt. Auslöser des Ganzen ist ein umstrittenes Gerichtsurteil, mit dem der Chef der CHP, Özgür Özel, abgesetzt wurde. Die Richter hatten seine Wahl auf einem Parteitag 2023 wegen Unregelmäßigkeiten annulliert. Der abgesetzte Politiker hatte sich nun mit seinen Anhängern in der Parteizentrale verschanzt. Dieses Gerichtsurteil und diese Räumung, die sagen viel aus über die Situation in der Opposition in der Türkei. Deshalb habe ich das Thema vor der Sendung mit unserem Korrespondenten Benjamin Weber vertieft und ihn als erstes gebeten, einmal zu schildern, wie angespannt die Situation noch ist.
2: Also aktuell ist die Lage ruhig. Die Parteizentrale ist mittlerweile geräumt. Und sie ist geräumt worden mit einer massiven Polizeipräsenz. Die Polizei hat ganz zu Beginn ein sehr großes Tor, was die Einfahrt zur Parteizentrale abgesperrt hat. Das war geschlossen. Niedergerissen, muss man sagen, mit mehreren Leuten versucht, es niederzudrücken. Und dann sind sie da eingestiegen. Mit sehr viel Tränengas hat man dann versucht, die Menschen, die sich vor der Parteizentrale postiert hatten, zu vertreiben. Und dann ging es weiter. In der Zentrale selber war eine Barrikade aufgebaut. Aus Möbeln, aus großen roten Sofas und Sesseln. Und dann ist die Polizei auch mit sehr viel Tränengas und Gummigeschossen in die Parteizentrale eingedrungen und hat dann da eben Menschen rausgeholt und diese Parteizentrale dann am Ende auch geräumt.
0: Diese ganze hoch angespannte Situation, die dreht sich ja jetzt um den abgesetzten Vorsitzenden der Oppositionspartei CHP, Özgür Özel. Warum denn jetzt gerade an ihm, an seiner Personalie, warum löst die so viel Protest aus?
2: Özgür Özel hat diesen Gerichtsentscheid, der ihn abgesetzt hat vom Parteivorsitz, nicht akzeptiert und hat gesagt, das ist ein politisches Urteil und ein Justizputsch und hat deswegen gesagt, seit Donnerstag, ich bleibe hier in der Parteizentrale und ich lasse mich hier nicht vertreiben, eben als Zeichen dafür, dass er diesen Prozess sozusagen als ungerechtfertigt ansieht und dass er das nicht anerkennt und dass er sich für den rechtmäßigen Parteivorsitzenden sieht. Er saß im 12. Stock und die Polizei wäre sicherlich auch bis zu ihm hochgekommen und er hat dem aber dann vorgegriffen, ist runtergekommen, hat eine Rede gehalten, eine sehr kämpferische Rede, hat gesagt, wir werden weiterhin Widerstand leisten. Meine Partei ist jetzt auf den Plätzen und Straßen dieses Landes zu Hause und hat dann eben dieses Gebäude dann verlassen.
0: Was droht denn jetzt denjenigen, die sich da verschanzt haben?
2: Ob ihnen gerichtlich was droht, ist nicht ganz klar. Es hat Festnahmen gegeben. 13 Parteimitglieder dieser Partei sind festgenommen worden. Da geht es ja um einen alten Parteitag, auf dem Özel gewählt worden ist. Und da sollen andere Delegierte unter Druck gesetzt worden sein, damit sie ihn wählen. Das ist aber sozusagen in diesem Prozess nicht zufriedenstellend aufgearbeitet worden, ob das wirklich so gewesen ist oder nicht. Özgür Özel selber ist auch noch Mitglied im Parlament und deswegen genießt er Immunität. Und deswegen wird ihm höchstwahrscheinlich jetzt vorerst nichts passieren, auch wenn es immer wieder auch die Forderung gibt, seine Immunität wegen Korruptionsvorwürfen oder anderen Sachen aufzuheben.
0: Durch die Absetzung gibt es ja dann jetzt auch einen Wechsel an der

0: Spitze der Oppositionspartei, wer soll denn folgen auf ihn?
1: Ja, das ist der ehemalige Parteivorsitzende, der, den er auch auf diesem Parteitag da besiegt hat. Der heißt Kemal Kılıçdaroğlu. 2023 war das auch der Gegenkandidat von Staatspräsident Erdogan bei den Präsidentschaftswahlen, hat gegen ihn verloren. Der ist mittlerweile 77 Jahre alt und seit er nicht mehr in der Spitze war, hat Özel diese Partei eben sehr aggressiv aufgestellt. Man hat bei den Kommunalwahlen gegen die AKP von Erdogan gewonnen. Kılıçdaroğlu hat das wohl nie verwunden. Seine gekränkte Eitelkeit wird ihm zugeschrieben als ein Grund, warum er jetzt auch wirklich diesen Parteivorsitz da antreten will. Er könnte ja auch so sich integrativ verhalten und mit Özgür Özel das zusammen machen. Nein, das will er nicht. Er will also jetzt Parteivorsitzender wirklich werden. Und ich war vorhin auf einer spontanen Kundgebung und da habe ich ein Plakat gesehen und da stand drauf: Kılıçdaroğlu ist die größte Hoffnung der AKP, und das fasst es eigentlich ganz gut zusammen, denn er gilt eben als harmloser Gegenkandidat für Staatspräsident Erdogan.
0: Das heißt, seine Personalie könnte Erdogan durchaus nutzen.
1: Auf jeden Fall. Und das ist auch eigentlich sozusagen das Kalkül hinter dieser ganzen Entwicklung, hinter diesen ganzen juristischen Vorgängen, die wir hier sehen. Das sagen zumindest viele unabhängige BeobachterInnen, und das ist auch meine Einschätzung. Staatspräsident Erdogan versucht mit diesen Vorgehen quasi, sich einen harmlosen Oppositionsführer in das Amt zurückzuholen, damit er bei den nächsten Wahlen noch eine Chance hat. Man muss sagen, sozusagen die Demokratie und Rechtsstaatlichkeit in der Türkei sind schon sehr stark unter Druck oder auch fast abgeschafft. Am Wahltag selber gibt es selten signifikante Manipulation. Zumindest zuletzt war das so bei den Wahlen, die ich beobachtet habe. Und deswegen versucht Staatspräsident Erdogan aus meiner Perspektive jetzt alles, diese für ihn dann doch gefährlichen Politiker auszuschalten. Das haben wir ja letztes Jahr gesehen. Im März hat es ja begonnen damit, dass der Oberbürgermeister Istanbuls, der ja der Präsidentschaftskandidat der CHP gewesen wäre, ins Gefängnis gesteckt wurde.
0: Was sagt denn diese Entwicklung jetzt auch aus, zum Beispiel über die türkische Justiz, die ja dieses Gerichtsurteil gefällt hat?
1: Ja, man muss ganz klar sagen, dass die türkische Justiz nicht mehr unabhängig ist, in großen Teilen. Das war jetzt ein Berufungsgericht, das diese Entscheidung getroffen hat, denn es hatte ein Gerichtsurteil gegeben, das gesagt hatte, jo, also auf dem Parteitag 2023, da ist eigentlich alles mit rechten Dingen zugegangen und diese Vorwürfe, die stimmen gar nicht. Da hatte man schon gedacht, oh, das ist ja spannend, dass da jetzt offensichtlich eine unabhängige Entscheidung getroffen worden ist, aber wie so oft in solchen Fällen wird das dann von irgendeinem anderen Gericht wieder revidiert. Und deswegen sagen ja auch alle unabhängigen ExpertInnen eigentlich, dass die türkische Justiz schon länger nicht mehr unabhängig ist und das tut, was gut für die Regierung ist.
0: Sie hatten gerade schon die Kundgebung erwähnt, auf der Sie waren. Wie reagieren denn jetzt die Menschen im Land auf diese Bilder und auf diese Entwicklung?
1: Also viele Menschen in meinem Umfeld hier in Istanbul sind entsetzt, vor allen Dingen darüber, dass Kemal Kılıçdaroğlu mitspielt bei der ganzen Sache, dass die Justiz oder dass die Polizei die Parteizentrale stürmen könnten, das hatte man schon erwartet. Es hat jetzt mehrere Kundgebungen gegeben, gestern in Ankara, jetzt heute Abend auch in Istanbul, mehrere in der Stadt. Ich war eben bei einer, da waren hunderte Menschen, das waren also Parteianhänger, und dann waren es auch noch Anhänger von kleineren, im Prinzip unbedeutenden linken Parteien und Gewerkschaften. Und die treffen sich da immer wieder, also das wird immer wieder quasi, gibt es diese Kundgebung gegen die Regierung, wenn wieder irgendwas passiert ist. Und man hatte so, wir so Beobachter, die am Rand standen, da hatten wir schon das Gefühl, dass da auch eine große Hoffnungslosigkeit irgendwie ist, was die Demokratie angeht, wenn man sich das anschaut, dass immer wieder Leute zusammenkommen, es werden immer weniger. Außenrum steht mindestens genauso viel Polizei. Und dann ist das Timing auch noch ganz clever gewählt, würde ich sagen, denn jetzt ist nächste Woche erstmal Bayram, also die Leute haben alle frei und fahren in die Ferien, fahren zu den Familien aufs Land. Deswegen wird jetzt diese Protestwelle höchstwahrscheinlich nicht lange anhalten.
0: Einschätzungen unseres Istanbul-Korrespondenten Benjamin Weber.
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0: Nun sag mal, wie hast du es mit der Religion? Dieses berühmte Zitat aus Goethes Faust, die sogenannte Gretchenfrage, die lässt sich momentan auch auf die Unternehmer in Deutschland übertragen, die eine Haltung zur AfD finden müssen. Zu einer Partei, die vom Verfassungsschutz in Teilen als rechtsextremistisch eingestuft wird, die aber in der Wählergunst immer weiter steigt. Darüber hat mein MDR-Kollege Sven Kochale mit Silvia Pfefferkorn aus Sachsen gesprochen. Sie hat das Netzwerk Welcome Saxony mitgegründet und will andere Unternehmer dazu bringen, sich gegen die AfD einzusetzen. Und zunächst ging es um die Frage, wie Silvia Pfefferkorn den Umgang sächsischer Unternehmer mit der AfD beschreiben würde.
3: Also sächsische Manager und Unternehmen, die bei uns im Netzwerk aktiv sind, sind natürlich in allererster Linie mal daran interessiert, ihre Unternehmen zu stärken, Und hier wird natürlich schon mit einer Befürchtung auf ein politisches Segment geschaut, was den Standort nicht unbedingt verbessert. Und wenn eine AfD, eine starke AfD, droht, ein Land zu regieren, dann hat das natürlich auch mit wirtschaftlichen Rahmenbedingungen zu tun. Und wirtschaftliche Rahmenbedingungen sind für die Unternehmen insofern wichtig, dass sie insbesondere stabil sein müssen. Das haben wir in Sachsen, das haben wir auch in Deutschland, auch wenn wir hier viele Herausforderungen haben, die kennen wir alle. Insofern sorgt man sich natürlich um den Standort bei hohen AfD-Zustimmungswerten.
2: Die AfD als Phänomen, wie wird die von dem, was Sie erleben, in Ihren Gesprächen angefasst? So mit spitzen Fingern und man will sich's eigentlich nicht verscherzen, muss sich aber doch irgendwie verhalten. Wie viel Unsicherheit steckt da drin?
3: Ich glaube, die Unternehmen verhalten sich schon ganz gut insofern, dass sie eine Haltung entwickelt haben, wie sie denn mit einzelnen Parlamentariern umgehen wollen. Aber viel wichtiger ist, dass wir ja in die Unternehmen hineingehen, in die Belegschaften hineingehen und dort versuchen, den Diskurs an der Kaffeemaschine, in der Kantine auf eine vernünftige Basis zu bringen. Also wenn unterschiedliche politische Einstellungen aufeinandertreffen in den Betrieben, in den Unternehmen, dann kann das natürlich auch dazu führen, dass Menschen nicht gut miteinander zusammenarbeiten. Und wir leben in einem Land, wo kein Mensch Befürchtungen haben muss vor der Willkür des Staates. Das ist ein Riesenfund und ich könnte jetzt noch ganz viel anderes sagen, wenn wir in Dresden die Kulturlandschaft angucken, wenn wir in Dresden das größte Chipcluster Europas angucken, das sind wirtschaftliche Erfolge, da kann man stolz drauf sein. Und wenn wir aber dieses Land immer schlecht reden und dann reden wir schlussendlich ja uns selbst auch schlecht, weil wir sind die Gestalter dieses Landes. Und das Großartige ist ja, dass Unternehmerinnen und Unternehmer ein großes Vertrauen auf sich vereinen. Insofern ist das ein Riesenfund, mit dem die Unternehmen natürlich arbeiten können. Und wenn sie eigene Werte im Unternehmen ohnehin schon adressiert haben, dann ist das der erste Grundstock, um nicht nur eine Haltung zu entwickeln, sie schon zu haben, aber sie dann auch mutig nach draußen und auch nach innen zu artikulieren.
2: Welchen Weg haben Sie da gefunden und empfehlen Sie auch, also den Weg hin zu einer Haltung?
3: Na, der Weg hin zu einer Haltung geht eigentlich über das Wertegerüst eines Unternehmens. Wie will man arbeiten? Was braucht eigentlich ein Wirtschaftsunternehmen, wenn es hier in Sachsen angesiedelt ist? Braucht es eine weltoffene Haltung? Ja, nein. Na, ich würde sagen unbedingt, weil wenn wir alleine auf die Demografie schauen, dann sehen wir, dass wir in Sachsen in den nächsten 10, 20 Jahren viele, viele Menschen am Arbeitsmarkt verlieren. Und es sind immer die Unternehmen erfolgreich, auch mit der Einbindung von Menschen aus dem Ausland, wenn sie ein gutes Integrationskonzept haben, wenn sie ihre eigene Belegschaft auf den Weg mitnehmen. Warum ist es notwendig, dass wir den Pfleger, die Pflegerinnen aus Brasilien hier bei uns in Pulsnitz haben? Oder warum ist es wichtig, dass der Arzt, der aus Syrien hierher gekommen ist, auch zukünftig eine Perspektive bei uns hat, das zu erklären der eigenen Belegschaft und zu ermöglichen, dass die Menschen, die hierher gekommen sind, die ja einen großen Weg hinter sich haben, dass sie auch anerkannt werden in den Unternehmen und in den Belegschaften? Ich glaube, das ist entscheidend und dann ist es mit der Haltung gar nicht so schwierig.
2: Warum? Ich höre schon Unternehmer sagen, der sich mit der AfD auseinandersetzt. Also verscherzen wolle man es sicher auch nicht. Und die AfD hat in dem, was Sie gerade beschrieben haben, mitunter ganz andere Vorstellungen.
3: Meine Erfahrung ist, oder das, was ich höre aus den Unternehmen, dass man sich schon sehr genau überlegt, wen man dann zur Tür hineinlässt und mit wem man eigentlich nicht sprechen möchte. Das hat einfach den Hintergrund, dass Unternehmen immer dann mit Parlamentariern, mit der Politik natürlich zusammenarbeiten, wenn sie an der Stelle ein konstruktives nach vorn denken, ein konstruktives Zukunftsdenken sehen, dann ist es vernünftig, Parlamentarier auch in den Betrieb einzuladen. Wenn das nicht der Fall ist, dann erübrigt sich die Frage, warum man denn sprechen möchte.
2: Das ist das Interview der Woche hier bei MDR Aktuell. Wir reden mit Silvia Pfefferkorn über das Netzwerk Welcome Saxony, das sich für ein weltoffenes Sachsen einsetzt. Wenn Sie gerade ansprechen, einladen AfD-Politiker zu Veranstaltungen. Der Verband der Familienunternehmer hat das versucht, hat die Tür vorsichtig geöffnet. Das Ergebnis war, dass es einen großen Aufschrei gegeben hat. Es gab einen Austritt von Unternehmen aus dem Verband. Wie haben Sie das erlebt?
3: Meiner Ansicht nach ist es richtig, wenn man zum Beispiel in Spitzenkandidatenrunden diskutiert, dann auch alle Parteien, die im Parlament unterwegs sind, einzuladen und in die politische Auseinandersetzung zu gehen. Das ist, glaube ich, notwendig. Das ist richtig und wichtig. Und wer im Parlament ist, der hat auch auf Spitzenkandidatenrunden einen Platz. Und wer da eben nicht ist, der hat keinen Platz. So haben wir das immer gehandhabt. Mhm. Insofern hat bei uns auch schon Tino Chrupalla und Katja Kipping mit Herrn Wanderwitz oder wie auch immer diskutiert. Aber das in der politischen Auseinandersetzung und nicht beim Abendglas Wein.
2: Wollen wir es mal konkret machen? Also was raten Sie denn Betrieben, wo Sie sehen, also da gibt es AfD-Sympathisanten, wo man auch weiß, in der Belegschaft gibt es reichlich AfD-Wähler, da tauchen möglicherweise sogar rechte Parolen auf. Wie also könnte eine solche Situation aufgefangen werden?
3: Wenn in Unternehmen rechte Parolen auftauchen, wenn Rassismus auftaucht, wenn Homophobie auftaucht, dann muss man sich natürlich mit den Menschen, die das innerhalb der Belegschaft adressieren, auseinandersetzen. Dann muss man sprechen. Man muss mit allen Menschen sprechen, auch mit allen AfD-Wählern. Und man muss nach seinem Wertekanon ganz klar kommunizieren, was im Unternehmen geht und was nicht geht. Und natürlich meldet sich der ein oder andere bei uns, der nicht unserer Überzeugung ist, dass Weltoffenheit ein wesentlicher Wirtschaftsfaktor ist, ein wesentlicher Standortfaktor. Und dann diskutieren wir natürlich auch mit dem Handwerker aus dem Vogtland, aus dem Erzgebirge oder wo auch immer und versuchen auch zu ergründen, was ist denn jetzt das Motiv und warum ist denn, ne, warum will man denn tatsächlich die AfD wählen? Und in diesen Gesprächen kommt auch dann manchmal raus, man outet sich, ich wähle die AfD. Und ich glaube, es ist gut, wenn wir ab und zu mal den Blick weiten.
2: Ist dabei die Sorge vor allem, dass es um Ängste geht, auch um Hilflosigkeit möglicherweise beim Handwerker? Ist das das eigentliche Problem?
3: Ja, es geht ganz oft um prekäre Verhältnisse, um auch Hilflosigkeit, ja, um auch vielleicht die Befürchtung, jetzt wieder eine neue Transformation hinbekommen zu müssen. Das überfordert ja auch vielleicht den einen oder anderen von uns, jeden Tag Nachrichten zu sehen. Das Weltbild gerät durcheinander. Wenn man jetzt gerade den Blick auf die letzten Tage in zum Beispiel in China richtet, wo sich Staatenführer die Hand geben und man sich fragt, in welche Richtung soll das jetzt noch gehen? Also da ist ganz viel Unsicherheit dabei, aber wir sagen Ihnen auch, welche Auswirkungen hat denn schlussendlich deine persönliche Wahl für dein Unternehmen, / deinen Arbeitsplatz? Wenn man also allein in die Automobilindustrie guckt, schauen Sie sich an, in den Unternehmen, die es ja in Sachsen durchaus gibt, da sind 70 Nationen, die zusammenarbeiten in einem Betrieb. Das muss funktionieren. Und wenn ich dann sage, ich bin trotzdem strammer AfD-Wähler, dann gefährde ich den Geschäftszweck dieses Unternehmens. Weil wenn die AfD in ihre Programme schreibt, dass Europa keine Option ist und auch der Wirtschaftsraum Europa keine Option ist, dann gefährdet das den eigenen Arbeitsplatz, den eigenen Wohlstand. Und wenn wir uns abschotten, wenn wir niemanden aus dem Ausland hier willkommen heißen wollen, dann gefährdet das auch meine Behandlung im Krankenhaus, beim Arzt etc. Das muss man alles eindenken. Und wenn man das erläutert und in diese Gespräche geht, dann findet man relativ oft Zuhörer und dann findet man auch auf der anderen Seite Verständnis. Und wenn wir den Teil wegnehmen, der nicht mehr zurückzuholen ist, also diejenigen, die wirklich am rechten Rand sind, da ist aber noch ganz viel Wählerpotenzial und ganz viel demokratisches Potenzial, wo ich denke, dass jeder Kollege kann überall sprechen und jedes Familienmitglied kann überall sprechen und jeder Freundeskreis kann überall sprechen. Es muss also in die kleinen Diskussionsrunden getragen werden und man macht sich da natürlich in der Familie manchmal nicht Freunde, wenn man in eine politische Diskussion geht, die vielleicht die Festivität zerknallt.
2: Das ist in keinem Falle schön, aber ist es das dann wert und sollte man auch dann tatsächlich Zelte abbrechen, weil man merkt, da ist kein Reinkommen mehr?
3: Wenn kein Reinkommen mehr ist, dann würde ich vielleicht auch Zelte abbrechen, aber bevor man Zelte abbricht, sollte man vielleicht die Zelte erstmal flicken.
0: Silvia Pfefferkorn vom Netzwerk Welcome Saxony über den Umgang sächsischer Unternehmer mit der AfD. Die Zeit, es ist 23.22 Uhr.
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0: ein Containerschiff durch die Schleuse in Brunsbüttel oder Kiel im Nordostseekanal zu navigieren, das ist Millimeterarbeit. Für Lotsinnen und Lotsen ist diese Navigation zwar Alltag, bedeutet aber gleichzeitig immer auch ein hohes Risiko. Damit genau solche Situationen künftig noch sicherer werden, trainieren sie in Schleswig-Holstein jetzt in einer der größten VR, Virtual Reality, Schiffssimulationen Europas. Die Anlage wurde gerade offiziell in Betrieb genommen. Ben Armstrong war bei der Einführung dabei.
4: Auf dem Containerschiff Elbwave herrscht konzentrierte Routine. Voll beladen fährt der fast 152 Meter lange Frachter durch den Nordostseekanal Richtung Elbe und Hamburger Hafen. Doch vorher wartet in Brunsbüttel die Schleuse. Millimetergenaue Arbeit für Seelotse Tobias Boselmann. Seine Aufgabe, den Kapitän unterstützen und Gefahren früh erkennen.
5: Es sind die Fälle, wo es mal nicht nach Plan läuft, wo wir gerne ein paar mehr Reserven hätten, aber grundsätzlich sind wir alle entsprechend geschult und das Manöver verläuft in der Regel so, wie wir es uns ausgedacht haben.
4: Den Kanal kennt Boselmann auswendig. Trotzdem werden die Manöver anspruchsvoller, denn die Schiffe wachsen, die Wasserstraßen aber nicht.
5: Dann kommt dazu, dass viele neue Schiffe speziell für den Kanal gebaut werden, auch mit diesem Design. Die haben die Aufbauten vorne, haben aber die maximalen Abmessungen. So, das heißt, wenn das Heck da mal weiter ausbricht als vorgesehen, dann ist das schnell Ende, man ist da schnell am Holz.
4: Damit Lotsinnen und Lotsen Situationen wie eine Schleuseneinfahrt besser trainieren können, haben die Lotsenbrüderschaften Nordostseekanal 1 und Elbe in Brunsbüttel eine neue VR-Simulationsanlage aufgebaut, also eine Virtual Reality-Anlage. Wer die Spezialbrille aufsetzt, landet mitten auf einer virtuellen Schiffsbrücke. Gesteuert wird per Sprachkommando. Im Simulator trainiert gerade Eike Wilms. Er ist stellvertretender Ältermann der Lotsenbrüderschaft NOK 1.
6: Maschine, stopp, Herr Kapitän. Herr Kapitän, ich werde jetzt einmal in die Backbord-Nock gehen und dann kommen die Kommandos von draußen einmal nach drinnen. Und Sie behalten die Manövrierelemente hier in der Mitte.
4: Die digitale Welt bildet den Nordostseekanal, die Kieler Förde und den Hamburger Hafen detailgetreu nach. Laut Wilms soll das die Sicherheit deutlich verbessern.
6: Das trägt definitiv zu einem höheren Sicherheitsstandard bei, weil wie bei allen Sachen im Leben nur Übung macht den Meister. Und wir werden das ja auch ganz exzessiv üben mit allen Kollegen, die den Hafenlotsendienst verrichten. Wird jeder mehrere Stunden erstmal im Simulator trainiert, bevor wir dann halt nach draußen gehen und die Schiffe dann in echt in die Schleuse fahren.
4: Die Daten stammen von Bundes- und Landeskatasterämtern. Rund 500.000 Euro kostet die Anlage. Sie soll aber nicht nur die Sicherheit erhöhen, sondern auch junge Menschen für den Beruf begeistern. Denn Nachwuchs fehlt auf Dauer, sagt Erik Dahlege, Präsident der Bundeslotsenkammer.
7: Das, was man früher in der Praxis erlebt hat, erlebt man jetzt komprimiert am Simulator. Und auch die Ausbildungstiefe hat sich dadurch verändert. Wir können am Simulator die Dinge sehr viel detaillierter darstellen als im wirklichen Leben. Und wir können eben auch Dinge, die für Erfahrungen, die man im wirklichen Leben in Jahren macht, innerhalb von Monaten den jungen Kollegen und Kolleginnen beibringen.
4: Bis Ende des Jahres soll auch die Flensburger Förde Teil der virtuellen Welt werden. Langfristig wünschen sich die Lotsen sogar eine komplett digitale, befahrbare deutsche Küste.
8: Sport. Mit Moritz Kühn und dem Blick nach Paris. Da ist der erste Tag bei den diesjährigen French Open Geschichte beim Tennis Grand Slam Turnier. Und aus deutscher Sicht war es mit einer Ausnahme ein erfolgreicher Auftakttag. Jannik Hanfmann ist ausgeschieden, aber Tamara Korpatsch und Alexander Zverev haben ihre Auftakthürden gemeistert. Aus Paris, Steffen Gahr.
9: Alexander Zverev hat einen unaufgeregten Auftakt in Paris erlebt. Gegen den Franzosen Benjamin Bonzi hat der Hamburger nicht überragend gespielt, aber er spielte so, dass es zum glatten Sieg reichte.
10: Ich finde, es war ein solider Auftakt, gut ins Turnier gestartet und weiter geht's. Das ist manchmal sehr simpel.
9: Zverev nüchtern, Marta Kostyuk dagegen emotional. Die Frau aus der Ukraine hat einen aufwirbelnden Tag in Paris erlebt und gemeistert. Kostyuk spielte, obwohl ihre Heimatstadt in der vergangenen Nacht von schweren Angriffen erschüttert worden war. Kostyuk gewann ihr Auftaktmatch und war sichtlich angefasst. Sie vergrub nach dem Erfolg erst einmal ihr Gesicht in einem Handtuch und dann beim Siegerinneninterview auf dem Platz kamen ihr die Tränen. Wie Kostyuk erzählte, war es auch zu einem Einschlag in der Nähe ihres Elternhauses gekommen.
11: Most of the morning I felt sick just from a thought that if it was 100 meters closer, I probably wouldn't have a mom and a sister.
9: Vor dem Match hat mir ein Gedanke zugesetzt. Wenn es nur 100 Meter näher gewesen wäre, hätte ich wohl keine Mutter und keine Schwester mehr. Es war sehr schwer, damit umzugehen und Tennis zu spielen. Ich bin sehr stolz auf mich und froh, dass alle leben. Für Kostyuk endete dieser emotionale Tag zumindest sportlich gesehen erfolgreich.
8: Nach dem ersten Turniertag kommt der zweite und da sind aus deutscher Sicht Eva Lüß, Tatjana Maria und Ella Seidel im Einsatz und spielen um den Einzug in die zweite Runde. Die French Open haben gerade erst begonnen. Die Basketball-Bundesliga-Saison neigt sich dagegen schon dem Ende entgegen. Bamberg und München haben schon das Playoff-Halbfinale erreicht. Die Gegner dieser beiden Vereine stehen noch nicht fest, denn in den anderen Viertelfinalserien ist alles offen. Der Hauptrundenzweiter Alba Berlin hat dem Druck standgehalten, den Matchball abgewehrt und das vierte Spiel bei Rastafechter mit 85-79 gewonnen. Das Fazit von Alba Berlin-Center Noris Akbakoko.
12: Wir haben jeden Ball gekämpft am offensiven Brett und wie gesagt, natürlich auch ein bisschen smarter gespielt, aber ich glaube vor allen Dingen der Einsatz war heute das, was entschieden hat. Ich glaube, alle auf dem Feld haben ein bisschen schwere Beine, alle haben ein paar Spiele intus und da haben wir den richtigen Fight gebracht und hatten zum Glück am Ende dann genug, um das Spiel zu gewinnen.
8: Am kommenden Mittwoch dann in Berlin das entscheidende fünfte Spiel und wer sich da durchsetzt, trifft im Halbfinale auf Bamberg. Wer der Halbfinalgegner von Bayern München wird, entscheidet sich auch am kommenden Mittwoch, denn Würzburg hat mit 82-70 gegen Bonn gewonnen und die Viertelfinalserie damit ausgeglichen, 2-2. Playoffs gibt es in der Handball-Bundesliga nicht. Der Meister wird in der regulären Saison gesucht und steht ja auch schon fest mit dem SC Magdeburg, der den nächsten Sieg gefeiert hat. 33-30 bei den Rhein-Neckar-Löwen. Dahinter ist es aber noch spannend um Champions League Rang 2. Und diesen Platz hätte sich erstmal wieder Flensburg-Handewitt schnappen können. Ja, hätte. Rudi Dautwitz war in Stuttgart dabei.
13: Hat die SG Flensburg-Handewitt mit der 33-37 Niederlage in Stuttgart die Vizemeisterschaft und damit die Qualifikation für die Champions League verspielt? Fest steht, um noch die Füchse Berlin vom zweiten Tabellenplatz zu verdrängen, muss die SG auf einen Ausrutscher der Berliner hoffen und das direkte Duell bei den Füchsen am letzten Spieltag gewinnen. Die Leistung bei der Niederlage in Stuttgart sorgt nicht für Optimismus bei den Flensburgern. Die Mannschaft agiert in der Abwehr viel zu passiv, lief bis zur 45. Minute immer einen Rückstand hinterher. Als der Gastgeber sich eine Schwächephase erlaubte, gelang der SG Flensburg-Handewitt die Wende. Plötzlich führte man mit 27-26, doch was folgte, war unerklärlich. Mit einem 7-1 Lauf sorgte Stuttgart gegen in dieser Phase ganz schwache Flensburger für die Vorentscheidung. Am Ende verliert der Tabellendritte die Partie mit 33-37.
8: Noch um den Klassenerhalt bangen muss der Bergische HC, der mit 23-32 gegen den THW Kiel verloren hat. Der Vorsprung auf die Abstiegszone beträgt 3 Zähler. 2 Spieltage gibt es noch.
0: Und das war der Sport in der ARD-Infonacht.
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15: Um 23.30 Uhr mit Olaf Knapp. Die Bundesregierung hat die jüngsten Raketenangriffe Russlands auf die Ukraine scharf verurteilt. Bei den Attacken hatte die russische Armee nach eigenen Angaben auch die Hyperschallrakete vom Typ Oreschnik eingesetzt. Sie ist wegen ihrer hohen Durchschlagskraft gefürchtet. Aus Berlin Chris Berdrow.
16: Bundeskanzler Friedrich Merz spricht auf der Plattform X von einer rücksichtslosen Eskalation, die die Bundesregierung scharf verurteile. Außenminister Johann Wadephul äußerte sich ähnlich. Russlands Raketenterror sei schockierend. Die Ukraine und ihre Verbündeten müssten nach seiner Einschätzung an ihrem Kurs festhalten. Nur eine starke Ukraine werde den russischen Präsidenten Wladimir Putin zum Einlenken bewegen können. Mindestens 4 Menschen kamen bei den Angriffen nach ukrainischen Angaben ums Leben. Zahlreiche weitere wurden verletzt.
15: In der türkischen Hauptstadt Ankara hat die Polizei die Zentrale der größten Oppositionspartei CHP gestürmt. Einsatzkräfte schossen dabei mit Tränengas und Gummigeschossen auf Menschen, die sich vor den Türen der Büros versammelt hatten. Ein Berufungsgericht hatte vor wenigen Tagen entschieden, dass ein Großteil der Führungsspitze der CHP abgesetzt werden muss. Die Opposition bezeichnet die Entscheidung als politisch motiviert. Studentenvertretungen haben empört auf die Absage von Unionsfraktionschef Spahn an eine Erhöhung des BAföG reagiert. Der Bundesverband liberaler Hochschulgruppen nannte die Aussage mit Blick auf hohe Mieten und Lebenshaltungskosten einen Schlag ins Gesicht. Das Deutsche Studentenwerk warf Spahn vor, zukunftsblind zu handeln, wenn die Regierung an Bildungschancen spare. Spahn hatte gestern gesagt, dass ohne Wirtschaftswachstum staatliche Leistungen wie zum Beispiel das BAföG, nicht steigen können. Der bayerische Ministerpräsident Söder hat beim Sudetendeutschen Tag dazu aufgerufen, Brücken zu bauen und am europäischen Friedensprojekt weiterzuarbeiten. Vertriebene und ihre Nachkommen trafen sich in den vergangenen Tagen in Tschechien. Dagegen hatte es Proteste gegeben. Aus Brünn, Irene Essmann.
11: Von einem historischen Tag, einem Friedensfest und einem Friedensangebot für ganz Europa sprach Bayerns Ministerpräsident Markus Söder bei der Hauptkundgebung des Sudetendeutschen Tages in Brünn. Es sei für ihn eine Verpflichtung da zu sein, er stehe voll hinter der sudetendeutschen Landsmannschaft. Gleichzeitig gehe es ihm darum, immer wieder die Hand zu reichen für die bayerisch-tschechische Freundschaft. Nach seiner Rede reiste Söder weiter nach Prag zu Staatspräsident Pavel, der sich anders als die rechten Regierungsfraktionen im Parlament hinter die Einladung der zivilgesellschaftlichen Initiative Meeting Brno und den Sudetendeutschen Tag in Brünn gestellt hatte.
15: Das Wetter in Deutschland. Nachts im Norden teils bewölkt mit einzelnen Schauern, im Rest meist klar bei 17 bis 8 Grad. Morgen dann oft sonnig, vom Norden bis in die Mitte ziehende Wolken, daraus vereinzelt Schauer bei 20 bis 34 Grad. Das waren die Nachrichten.
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0: Die A3 Passau Richtung Nürnberg ist zwischen Kirchroth und Wörth an der Donau-Ost nach einem Unfall bis ca. 3 Uhr gesperrt. Die Umleitung führt über die U30, U28a. Die A23 Hamburg Richtung Heide ist zwischen Eidelstedt und Pinneberg Süd wegen Bauarbeiten bis Dienstag 5 Uhr gesperrt. Die A40 Duisburg Richtung Essen ist zwischen Kreuz Duisburg und Kreuz Kaiserberg bis Dienstagmorgen gesperrt. Die A44 Düsseldorf-Essen ist zwischen Kreuz Düsseldorf-Nord und Ratingen-Schwarzbach bis Dienstagmorgen in beiden Richtungen gesperrt. Die A67 Mannheim Richtung Darmstadt ist zwischen Viernheimer Dreieck und Lorsch wegen einer Baustelle bis Dienstagmorgen etwa 5 Uhr gesperrt. Die Umleitung ab dem Viernheimer Dreieck über die A659 und die parallel verlaufende A5. Ihnen weiterhin eine gute Fahrt.
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0: Mit Konstanze Nastarowitz, hallo. Das Grundgesetz gilt als historische Antwort auf die NS-Zeit. Und das Bundesverfassungsgericht in Karlsruhe gilt als Hüter des antifaschistischen Charakters unserer Verfassung. Im Gegensatz zu vielen anderen oberen Bundesgerichten spricht man beim Bundesverfassungsgericht oft vom historisch unbelasteten Gericht, also vom unbelasteten Gericht nach der NS-Zeit. Aber stimmt das? Im Jahr des diesjährigen 75. Jubiläums des Verfassungsgerichts erscheint eine Studie, die dies in Frage stellt. Die Studie wurde vom Bundesverfassungsgericht selbst in Auftrag gegeben. Im Podcast Die Justizreporter sprechen Klaus Hempel und Max Bauer mit der Historikerin Eva Balz und dem Historiker Frieder Günther. Beides Autoren der Studie mit dem Titel Verwandlung durch Recht.
17: Frau Balz, die erste Frage geht an Sie. Wie ist es eigentlich zu dieser Studie gekommen?
18: Die Studie ist vom Bundesverfassungsgericht selbst angeregt worden. Und zwar hat man das Institut für Zeitgeschichte angesprochen, meinen Kollegen Herrn Günther, mit der Idee, dass doch einmal nachgeschaut werden soll, wie es sich eigentlich mit der Vergangenheit der ersten Richter verhält. Da war eigentlich ursprünglich die Idee, dass man sozusagen eine klassische Aufarbeitungsstudie macht. Wir haben dann aber diesen Fokus etwas erweitert, weil wir festgestellt haben, dass es eigentlich ganz viele andere Dinge gibt aus dieser Anfangszeit des Bundesverfassungsgerichts, die wir sehr wichtig finden und die eigentlich auch alle miteinander zusammenhängen, sodass man sie eigentlich auch in dieser Komplexität untersuchen muss.
17: Und Sie haben viele Jahre untersucht, ne? Also der Auftrag, der liegt ja schon ziemlich lange zurück.
19: Das Gericht hat 2019 bei mir angefragt und wir haben dann 2021 mit dieser Studie begonnen. Wir haben die Fragestellung insofern erweitert, dass wir gesagt haben, uns interessiert auch, wie sich diese personellen Kontinuitäten im Gericht auch in der Rechtsprechung wiedergespiegelt haben. Und zum anderen haben wir gesagt, es reicht nicht nur, die erste Richtergeneration anzugucken, sondern wir wollen auch die späteren Jahre mit angucken, bis 1970. Ganz einfach, weil sich in früheren Aufarbeitungsstudien gezeigt hat, dass das höchste Maß an NS-Belastung unter den Richtern oder unter Personen in Institutionen nicht 1950 gewesen ist, sondern zu Beginn der 1960er Jahre. Das heißt, wenn wir so eine Frage nach NS-Kontinuitäten unter einem bestimmten Personenkreis stellen, ist es sinnvoll, einen längeren Zeitraum in den Blick zu nehmen.
17: Am Anfang hatte das Bundesverfassungsgericht noch den Ruf, es sei ein unbelastetes Gericht, also unbelastet von der NS-Zeit. Frau Balz, die gesamte Studie geht genau diesem Mythos auch auf den Grund. Und bleiben wir mal bei den Anfangsjahren des Gerichts. Da mussten die Kandidaten Fragebögen ausfüllen. Und da gab es auch eine Frage nach der Verfolgung in der NS-Zeit. Und dann haben 60% der Richterkandidaten eine Verfolgung angegeben. Meine Frage, wie viele NS-verfolgte Richter gab es denn 1951 bei Gründung des Bundesverfassungsgerichts dann tatsächlich?
18: Ja, wenn wir uns die Frage nach der NS-Verfolgung anschauen, dann unterscheidet sich natürlich das, was wir heute meinen, wenn wir das als Historiker beschreiben, von dem, was Leute vielleicht 1950 darunter verstehen. Und es ist abhängig davon, welche Kriterien man anlegt für so eine Verfolgung. Wir haben uns dafür entschieden in unserer Studie, dass wir nur solche Personen zu der Gruppe der Verfolgten zählen, bei denen wir eindeutig solche Erfahrungen anhand der Überlieferung, also unserer Dokumente, unserer Quellen feststellen können. Und dabei sind wir auf 9 Personen gekommen. Und das ist jetzt erstmal ein deutlich niedrigerer Wert als der, von dem die Forschung bis jetzt ausgegangen ist. Dass früher häufig angegeben wurde, dass mehr Richter verfolgt wurden oder dass sie Gegner des Nationalsozialismus waren. Das liegt daran, dass man häufig den Selbstdarstellungen dieser Menschen gefolgt ist. Wie Sie richtig sagen, haben zum Beispiel im Zuge des Auswahlverfahrens eine Reihe von Personen angegeben, dass sie Verfolgung erfahren haben, von denen wir das jetzt nicht unbedingt bestätigen würden. Und ein Grund für diese Verzerrung ist zum Beispiel, dass viele Menschen natürlich ambivalente Erfahrungen gemacht haben in der Zeit des Nationalsozialismus und dass sie dann in der Rückschau nur das betont haben, was sie selbst an Konflikten oder auch an Zurückweisungen erlebt haben, aber nicht ihre Mitwirkung oder dass sie vielleicht profitiert haben. Und ich denke, wir kommen auf den Wandel der Nachkriegszeit später noch zu sprechen, aber das vielleicht erstmal zur Erläuterung dieses doch etwas niedrigeren Wert bei uns.
17: Bleiben wir mal bei der Verfolgungsthematik und lassen uns ein Beispiel herausgreifen. Verfassungsrichter Georg Fröhlich. Frau Balz, Sie haben mir erzählt, da hat die Familie die Recherchen sehr, sehr intensiv unterstützt. Georg Fröhlich, wie hat er die NS-Zeit als Verfolgter überlebt, beziehungsweise welche Verfolgungserfahrung musste er machen?
18: Georg Fröhlich ist einfach einer der Richter, der auf besonders drastische Weise Verlust in der Zeit des Nationalsozialismus erfahren musste. Er lebte bis 1933 in Breslau als äußerst wohlhabender Mann. Er war Notar und Anwalt. Er war verheiratet und hatte 2 Kinder, Andreas und Sabine. Er bekam 1933 dann Berufsverbote wegen der Zuschreibung, dass er jüdisch sei. Und er hatte sich auch politisch gegen den Nationalsozialismus ausgesprochen. Mit diesen Berufsverboten ging dann einher, dass natürlich keine Verdienstmöglichkeiten mehr bestanden. Auch Diskriminierung der Kinder in der Schule beispielsweise und schließlich Schulverbot. Dadurch entschieden sich dann die Eltern zur Auswanderung. Die wollten gerne in die USA reisen. Es war aber zu diesem Zeitpunkt schon schwierig, überhaupt die Visapapiere zu erlangen. Das führte dann auf Umwegen dazu, dass die Fröhlichs in Amsterdam mehr oder weniger gefangen waren. Sie waren dort angelangt und konnten nicht weiterreisen. Und in Amsterdam ist dann Andreas Fröhlich bei einer Razzia festgenommen worden.
17: Der Sohn.
18: Und in das Lager, der Sohn von Georg Fröhlich, und in das Lager Mauthausen verbracht worden, wo er dann im Alter von 20 Jahren ermordet wurde. Georg Fröhlich, seine Frau Edith und Sabine, die Tochter, mussten danach versteckt leben. Das war auch sehr entbehrungsreich und sehr schwierig. Die Familie war häufig getrennt in unterschiedlichen Verstecken. Und neben der Belastung durch Hunger und die ständige Angst vor Entdeckung war natürlich der Verlust des Sohnes und des Bruders schwerwiegend. Und das hat wirklich die Familie auch lebenslang begleitet und belastet. Also Sabine Fröhlich zum Beispiel hat diesen Verlust bis zu ihrem Tod nicht verkraften können.
17: Kann
20: Können Sie sagen, Frau Balz, was dann wirklich ja die Motivation dieser verfolgten Menschen war, zurückzukehren nach Deutschland? Ein anderes Beispiel ist Rudolf Katz. Der hat auch am Grundgesetz mitgeschrieben. Rudolf Katz war Jude, war als Jude verfolgt, ist in die USA auch geflohen, aber dann zurückgekehrt. Georg Fröhlich ist auch zurückgekommen. Mhm. Warum sind diese Menschen ins Land der Täter dann zurückgekommen?
18: Wir haben uns diese Frage auch gestellt, weil wir das auch zunächst unglaublich fanden, dass man nicht nur ins Land der Täter zurückkehrt, sondern eigentlich auch gerne dann mit Menschen zusammenarbeitet und versucht, ein neues Gemeinwesen aufzubauen, die möglicherweise den Nationalsozialismus ganz anders erlebt haben, nämlich eigentlich auf der gegnerischen Seite. Und was wir über diese Leute sagen können, ist, dass das Patrioten waren. Das waren wirklich Menschen, die sich als Deutsche verstanden haben, die sich auch dem deutschen Kulturleben zum Beispiel zugehörig gefühlt haben, die auch in der Emigration immer ihre Heimat vermisst haben. Also die haben sich da zwar eine neue Existenz bewundernswerterweise aufbauen können unter schwierigsten Bedingungen, aber haben natürlich trotzdem immer die Sehnsucht gehabt nach Deutschland. Und die Möglichkeit zur Rückkehr war dann für diese Menschen wirklich außerordentlich positiv besetzt. Das war zum Beispiel für die Ehefrau von Georg Fröhlich nicht so. Die wäre lieber nicht nach Deutschland zurückgekehrt, weil die Erinnerung an die Verfolgung und an den Verlust ihres Sohnes so schwerwiegend für sie waren. Aber Georg Fröhlich zum Beispiel hat sich wirklich außerordentlich gefreut, dass er auch teilnehmen konnte an dem Projekt, dass man jetzt ein neues demokratisches Deutschland aufbaut. Und da, glaube ich, sehr viel Sinnstiftung erfahren.
20: Wenn wir sozusagen diese Perspektive sozusagen mal verlassen und diese Menschen gegenüberstellen, denen, die wo ganz anders herkamen, nämlich auf der Seite derer, die mitgemacht haben, Mittäter waren oder sehr profitiert haben vom Nazi-Regime. Wie war das denn im Bundesverfassungsgericht in den Anfangsjahren? Wie hoch war da der Anteil zum Beispiel von denen, die in der NSDAP waren, in der SA, in der SS, also den Hauptorganisationen dieses NS-Systems?
18: Das kann ich schnell und langsam beantworten. Also wir haben 0 Mitglieder in der SS. Wir haben 12,5% der ersten 24 Richter ehemalige NSDAP-Mitglieder und 21% ehemalige SA-Mitglieder. Das ist die schnelle und kurze Antwort. Es ist aber so, dass diese Zahlen für sich genommen eigentlich nicht so viel weiterhelfen, wenn man verstehen möchte, was es eigentlich mit der Vergangenheit dieser Menschen auf sich hat. Sondern es ist notwendig und deswegen muss ich jetzt auch ein bisschen länger ausholen, und das haben wir auch im Buch ausführlich gemacht, dass man die Biografien kontextualisiert. Es macht zum Beispiel einen Unterschied, wann oder unter welchen Umständen jemand in die NSDAP eingetreten ist oder ob er irgendwann ausgetreten ist zum Beispiel. Das muss man immer im Einzelfall betrachten. Und dazu kommt, dass auch keine Mitgliedschaft in einer dieser Organisationen nicht bedeutet, dass jemand sich nicht aktiv daran beteiligt hat, den NS zu befördern. Wir haben in unserer Studie versucht zu zeigen, dass es wirklich ein großes Spektrum gab, auf dem sich Personen an der Politik des Nationalsozialismus beteiligen konnten, ihn mittragen konnten oder auch von ihm profitieren konnten. Das hat zum Beispiel so ausgesehen, dass Personen publiziert haben und sich in diesen Publikationen der Sprache und auch der inneren Logik der nationalsozialistischen Ideologie bedient haben. Es konnte aber auch bedeuten, dass Personen einfach von der Ausraubung jüdischer Menschen profitiert haben, weil sie zum Beispiel als Rechtsanwälte die Möglichkeit genutzt haben, als Treuhänder für Finanzbehörden tätig zu werden und sich so Provisionen sichern konnten.
17: Herr Günther, das würde bedeuten, also man kann nicht alleine, wenn jemand Mitglied der NSDAP war, das gleichsetzen mit, das war ein überzeugter Nazi, richtig?
19: Genau, so ist es. Also das ist im Grunde eines unserer wichtigen Ergebnisse, dass wir sagen, man muss differenzieren. Es gibt zusätzlich zu dieser formalen Belastung, die sich in Mitgliedschaften in NS-Organisationen widerspiegelt, eben noch diese materielle Belastung, wo man guckt, was haben diese Leute tatsächlich gemacht. Und das ist ein zentraler Punkt unserer Studie, dass wir versucht haben, diese Biografien genauer zu beleuchten und genau diese Frage zu stellen, was in welchen Bereichen waren die tätig. Und genau da zeigt sich, dass Leute, die nicht in NS-Organisationen waren, aber tatsächlich häufig Tätigkeiten ausgeübt haben, die eine besondere Nähe zum Nationalsozialismus ausgedrückt haben.
17: Schauen wir uns doch mal die einzelnen Biografien an und die konkreten Tätigkeiten. Einer der bekanntesten Persönlichkeiten, die NS-vorbelastet waren, Willi Geiger. Lange Jahre Verfassungsrichter, von 1951 bis 1977 gewesen. Eine besonders umstrittene Richterpersönlichkeit, über ihn ist auch schon vor ihrer Studie einiges publiziert worden. Er war während der NS-Zeit Mitglied der SA und der NSDAP. In seiner Doktorarbeit hat er damals während der Nazi-Zeit unter anderem Berufsverbote für jüdische und linke Journalisten gerechtfertigt. Und als Staatsanwalt war er tätig am Sondergericht Bamberg. Und er soll da während der NS-Zeit an mindestens 5 Todesurteilen mitgewirkt haben. Frau Balz, was weiß man heute über diese Todesurteile und Hintergründe?
18: Ich glaube, es ist wichtig, vielleicht kurz noch einmal zu erklären, was eigentlich die Sondergerichte waren. Dabei handelt es sich nämlich nicht um normale Gerichte, wie wir uns das vorstellen, sondern eben politische Gerichte, in denen also Personen, die als Feinde des deutschen Volkes definiert wurden, unter vereinfachten Bedingungen in sehr kurzer Zeit verurteilt werden konnten. Dabei waren die Rechte der Angeklagten sehr stark eingeschränkt. Es konnte zum Beispiel kein Rechtsmittel eingelegt werden und es gab auch keine gerichtliche Voruntersuchung und dergleichen mehr. Und die Urteile fielen häufig sehr drakonisch aus für eben Menschen, die man als Volksfeinde einstufte. In Willi Geigers Fall betraf etwa ein Urteil einen 18-jährigen polnischen Mann, der wegen einer Liebesbeziehung zu einer deutschen jungen Frau zum Tode verurteilt wurde. Geiger war aber auch über konkrete Todesurteile hinaus mittelbar für den Tod und körperliche Schäden von Verurteilten verantwortlich. Wir haben zum Beispiel einen Fall gefunden, in dem es um die sogenannte Belästigung einer deutschen Frau ging. Da ist der von Geiger zum Straflager verurteilte Mann nach Mauthausen verbracht worden, wo er aufgrund der katastrophalen Haftbedingungen Tuberkulose bekam und verstarb. Es ist daher, glauben wir, zu kurz gegriffen, wenn wir nur auf die Todesurteile schauen, unter denen die Unterschrift von Geiger steht, weil er durch seine Tätigkeit als Staatsanwalt durchaus auch noch weit mehr Leid mit verursacht hat.
17: Und da fragt man sich ja, also wie kann es sein, dass jemand wie Geiger dann in der Nachkriegsgeschichte eine solche Karriere hingelegt hat? Ich meine, er war ein sehr, sehr einflussreicher Richter, war sehr lange beim Verfassungsgericht. Wie konnte das passieren?
19: Ich würde sagen, das sind verschiedene Faktoren. Erstens mal hat er versucht, das zu verschleiern. Er hat das natürlich in seinen Unterlagen nicht thematisiert, dass er am Sondergericht tätig war. Zum Zweiten gab es wenig Bewusstsein in der damaligen Zeit tatsächlich für diese entsprechenden Tätigkeiten. Das sind natürlich Resultate, die die historische Forschung erst allmählich herausgearbeitet hat. Und zum Dritten, das muss man auch berücksichtigen, war auch das Interesse natürlich in der damaligen Zeit wenig ausgeprägt, genaueres Licht in die damalige Zeit zu bringen. Ganz einfach, weil viele mitgemacht hatten, weil die Anzahl der Opfer, die dann nach Deutschland zurückgekehrt waren, einfach gering war. Und insofern war es ein Zeitgeist, in diese Vergangenheit kein genaueres Licht zu werfen, sondern eher diese Zeit auf sich ruhen zu lassen. Und es brauchte längere Zeitabschnitte, damit man dann wieder genauer auf die Zeit des Nationalsozialismus geblickt hat. Und da stehen dann die 1960er Jahre besonders heraus.
17: Jetzt muss man ja die Frage stellen, auf der einen Seite Richter mit Verfolgungsbiografie, auf der anderen Seite Richter mit NS-Vorbelastung. Und die mussten jetzt zusammenarbeiten. Und da fragt man sich mal am Beispiel von Georg Fröhlich, dem ja schon wirklich Schlimmes widerfahren ist. Er hat seinen Sohn im KZ verloren. Wie konnte jemand wie Fröhlich, dessen Sohn ermordet wurde von den Nazis, mit jemandem zusammenarbeiten, wie beispielsweise Willi Geiger, der selbst an staatlichen Morden mitgewirkt hatte, Frau Balz?
18: Das hat uns auch frappiert im Zug unserer Recherchen. Wir haben das auch lange nicht verstanden. Wir haben von der Familie von Georg Fröhlich tatsächlich gelernt, dass es eine gute und jahrelange, jahrzehntelange Freundschaft gab. Das heißt, das verwundert einen wirklich zutiefst, wenn man weiß, wie unterschiedlich diese beiden Männer die Zeit des Nationalsozialismus erfahren haben. Und wir glauben, dass die Erklärung, dafür ist, dass ganz generell im Gericht eigentlich keine Konflikte über die Vergangenheit oder darüber, dass man diese Vergangenheit unterschiedlich erlebt hatte und die einen sehr gelitten hatten, die anderen profitiert hatten oder mitgemacht haben. Daran liegt, dass sich eigentlich zwei Gruppen begegnet sind, die kein Interesse hatten, die Vergangenheit zu thematisieren. Also bei den Opfern handelt es sich also um Personen, die schweres Leid erfahren hatten, gesellschaftliche Ausgrenzung und die aber froh und dankbar waren, dass sie wieder Gelegenheit bekamen, in ihrer Heimat zu leben und in ihren Berufen zu arbeiten. Die erkannten aber gleichzeitig, dass sie in eine Gesellschaft zurückkamen, in der an eine Anerkennung der Opfererfahrung und damit eben auch der Anerkennung vielleicht der eigenen Schuld kein Interesse bestand. Auf der anderen Seite haben wir eben Personen, die den Nationalsozialismus befördert haben. Und auch die hatten kein Interesse, die Vergangenheit und die eigene Verbindung zur Politik herauszustreichen. Und da spielten die ersten Jahre nach Kriegsende eine entscheidende Rolle und vor allem die Entnazifizierung in den drei westdeutschen Besatzungszonen.
20: Das ist ja ein bisschen paradox, Frau Balz, jetzt, wenn Sie das so beschreiben, dass es da so eine Art übereinstimmendes Interesse gab, sozusagen die Wunde der NS-Zeit nicht wieder aufzumachen, sowohl bei den NS-Verfolgten als auch bei den NS-Tätern oder Mittätern. Ich frage mich so ein bisschen, die Geschichte war ja trotzdem Thema oft im Bundesverfassungsgericht. Es gab Entscheidungen über Wiedergutmachung, es gab Entscheidungen zur Verfolgung der Zeugen Jehovas und dann musste man sich ja doch irgendwie zusammenfinden und man musste ja auch die Vergangenheit zum Thema machen. Wie konnte das da in diesem in diesen Beratungen in den Senaten dann überhaupt gelingen? Wie konnte man was zum Thema machen, was man ja eigentlich nicht zum Thema machen wollte, weil die Gefahr bestand, dass ein Riesenkonflikt aufbricht, der ja da war, weil diese Geschichte geht nicht weg.
18: Ja, ich glaube, dazu ist es wichtig zu verstehen, dass eigentlich die Vergangenheit als Thema immer von außen ans Gericht kam. Und das zu einer Zeit, in der sich diese Institution ja auch immer wieder nach außen verteidigen musste oder sich aufstellen musste, damit sie überhaupt Bestand hat, damit sie weiter stark in die Zukunft gehen kann. Und das heißt, es hat sich so eine Art institutionelles Interesse daran, sich vor Angriffen von außen zu beschützen, etabliert sehr früh in der Zusammenarbeit der Richter. Und in diesem Kontext hat man eben auch Anwürfe, die Vergangenheit betreffen, eingeordnet.
20: Es ist ja trotzdem bis heute so, dass ja dieses Standing des Verfassungsgerichts, auch sein hoher Ruf, den es noch genießt in der Bevölkerung, dass das ja so ein bisschen von der Vorstellung herkommt, da gibt's ein Gericht, da kann ich hingehen, meinen Grundrechten und das steht so ein bisschen über allem. Auch über der Politik und sozusagen dem Streit der Parteien. Das ist so eine Instanz, die hält uns gewissermaßen zusammen in einer Gesellschaft, die auch immer weiter sozusagen auseinanderrückt und wo es Polarisierung gibt. Ich frage mich so ein bisschen, diese Vorstellung vom quasi über dem politischen Streit schwebenden Gericht, wird diese Vorstellung durch Ihr Buch auch so ein bisschen entzaubert? Da wird mich auch so ein bisschen Ihre zusammenfassendes Urteil nach dieser Studie von Ihnen beiden interessieren. Ist das auch eine Entzauberung des Gerichts, die dabei herausgekommen ist bei Ihren Forschungen?
18: Das finden wir schon. Wir sind auf diese Formulierung gekommen, weil wir uns mit Dieter Gosewinkel über unsere Studie unterhalten haben und fanden das eigentlich sehr hilfreich für unsere Überlegungen. Und es ist sicherlich so, dass wir früher in bestimmten Richterinnen und Richtern auch so eine Art Helden oder Vorbilder sehen konnten. Und der genaue Blick auf diese Personen, die auch immer ambivalent waren, zeigt uns jetzt eher natürlich ganz normale Menschen, die auch fehlbar sind. Und das ist möglicherweise riskant, weil es auf den ersten Blick dem Bundesverfassungsgericht natürlich etwas seine Strahlkraft nehmen kann.
1: Mit Entzauberung ist ja auch gemeint der Mythos des nicht belasteten Gerichts, Herr Günther, oder? Das kann man sagen. Also Ihre Studie räumt doch mit diesem Mythos auf.
19: Exakt. Das Gericht war stärker belastet, als wir es bisher wussten, als es bisher bekannt gewesen ist. Trotzdem darf man das, glaube ich, auch nicht unterschätzen. Es unterscheidet sich trotzdem von anderen maßgeblichen Institutionen der Nachkriegszeit. Also ich habe mich beispielsweise mit dem Bundesinnenministerium näher beschäftigt. Wir haben zu Beginn Belastungszahlen im Bundesinnenministerium von 60%.
1: Auch im Bundesjustizministerium ähnlich.
19: Ja, exakt so ist es. Und wenn man das berücksichtigt, muss man klar konstatieren, dass Bundesverfassungsgericht war stärker belastet als andere Institutionen. Nichtsdestotrotz unterscheidet es sich in der damaligen Zeit auch maßgeblich von diesen anderen Institutionen. Und so ist es eben zu erklären, dass es zu einem maßgeblichen Motor eines Wandels dieser jungen Bundesrepublik wurde. es hat versucht, liberale, freiheitliche, pluralistische Tendenzen in seiner Rechtsprechung zu bestärken. Und das ist eine besondere Rolle, die wir für die Nachkriegszeit, für die 1950er und die 1960er Jahre herausgearbeitet haben.
1: Frau Balz, Herr Günther hat es angesprochen, es gab überall in den Justizbehörden und Bundesgerichten in Deutschland in der Nachkriegszeit eine NS-Vorbelastung, die eben zum Teil wirklich massiv war. Wenn Sie das mal vergleichen, also ich sag mal die anderen Bundesbehörden oder Bundesgerichte mit dem Bundesverfassungsgericht, wie ist das im Vergleich historisch zu werden, diese NS-Belastung?
18: Also ich kann eigentlich nur bestätigen, was Herr Günther sagt. Wir haben eine deutlich niedrigere NS-Belastung im Bundesverfassungsgericht. Das liegt aber auch mit daran, statistisch, dass wir einfach immer noch relativ viele Opfer oder Überlebende des Nationalsozialismus haben in unserem Sample. Und das sind dann natürlich Personen, die können gar nicht in den Institutionen wie NSDAP oder SA gewesen sein, weil sie es auch gar nicht durften. Das verzerrt vielleicht das Bild so ein bisschen, aber das ist auch das, was das Bundesverfassungsgericht wirklich auszeichnet, diesen immer noch großen Wert von Opfern des Nationalsozialismus und eben auch das Phänomen, dass in einer immer noch relativ kleinen Institution diese Opfer genau an einem Tisch saßen mit Personen, die den Nationalsozialismus mitgetragen und ermöglicht hatten.
19: Wir haben bisher noch gar nicht drüber gesprochen, aber es gab eben immer auch mal wieder Konflikte mit anderen wichtigen Institutionen der Bundesrepublik. Und das Bundesverfassungsgericht in der homosexuellen Entscheidung sind sie diesen Konflikt nicht eingegangen, aber in anderen Entscheidungen eben schon. Und da sieht man sehr deutlich, dass aufgrund dieser besonderen personellen Zusammensetzung das Gericht eben auch bereit war, sich auf Auseinandersetzungen, etwa im Fernsehstreit, einzulassen.
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1: Um 0 Uhr Mitternacht mit Olaf Knapp. Die europäischen Verbündeten der Ukraine haben die russischen Angriffe auf Kiew und den Einsatz der Hyperschallrakete Oreshnik scharf verurteilt. Bundeskanzler Merz sprach von einer rücksichtslosen Eskalation. Aus der Nachrichtenredaktion Petra Mittermeier.
2: Außenminister Wadefuhl sagte, Russlands Raketenterror sei schockierend. Frankreichs Präsident Macron erklärte, Russland müsse verstehen, dass es für alle seine Verbrechen die Verantwortung tragen müsse. Und die EU-Außenbeauftragte Kallas kündigte ein Treffen der Außenminister in den kommenden Tagen an, um darüber zu beraten, wie der internationale Druck auf Russland erhöht werden kann. Russland hatte in der Nacht die Ukraine wieder massiv beschossen. 4 Menschen kamen ums Leben. Zum dritten Mal setzte Moskau eine Hyperschallrakete ein, die nach Angaben des Verteidigungsministeriums die 10-fache Schallgeschwindigkeit erreichen kann.
1: US-Präsident Trump hat Hoffnungen auf eine schnelle Einigung mit dem Iran gedämpft. Trump erklärte, die Verhandlungen liefen geordnet und konstruktiv. Man werde keine vorschnelle Übereinkunft schließen. Die Zeit sei auf der Seite der USA, erklärte er in den sozialen Medien. Erst gestern hatte Trump noch erklärt, dass ein Rahmenabkommen weitgehend ausgehandelt sei. Bei neuen israelischen Angriffen im Süden des Libanon sind nach libanesischen Angaben mindestens 2 Menschen getötet worden. Unter den Toten sei ein Rettungssanitäter von der Hisbollah-nahen Organisation Islamisches Gesundheitskomitee, teilte das Gesundheitsministerium in Beirut mit. Bei den Angriffen seien weitere 10 Menschen verletzt worden, darunter 6 Nothelfer. Erst gestern waren bei israelischen Angriffen im Südlibanon 11 Menschen getötet worden. Im EU-Inselstaat Zypern haben die Konservativen die Parlamentswahl gewonnen. Nach Auszählung fast aller Stimmen kommt die Partei DISI auf rund 27%. Zweitstärkste Kraft wird die linke Akel-Partei. Sie liegt bei knapp 24%. Drittstärkste Kraft wird die ultranationalistische Nationale Volksfront mit etwa 11%. Alle relevanten Parteien gelten als grundsätzlich pro-europäisch. Das Parlament übernimmt in Zypern vor allem eine Kontrollfunktion. Die politische Macht liegt beim Präsidenten, der vom Volk 2028 neu gewählt werden wird. Das waren die Nachrichten. Das Wetter in Deutschland. Nachts locker bewölkt bis klar und verbreitet trocken, minimal 17 bis 7 Grad. Am Tage wird es dann oft sonnig, im Südschwarzwald und an den Alpen später bewölkt, vereinzelt Schauer möglich, bei Höchstwerten von 20 bis maximal 34 Grad. Es ist 0:03 Uhr.
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3: Die A3 Passau Richtung Nürnberg ist zwischen

0: Uhr gesperrt. Die Umleitung ab dem Viernheimer Dreieck über die A659 und die parallel verlaufende A5. Ihnen weiterhin eine gute Fahrt.
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0: Und die kommt aus dem Studio von NDR Info in Hamburg. Ich bin Konstanze Nastarowitz. Schön, dass Sie dabei sind. Die ukrainische Hauptstadt Kiew wurde in der vergangenen Nacht von einer massiven Angriffswelle getroffen. Hunderte Drohnen und Raketen wurden auf Kiew abgefeuert. Auch das historische Zentrum der Stadt ist betroffen. An mehreren Orten der Stadt kam es zu Einschlägen, Bränden und Beschädigungen. Mit unserem Korrespondenten Florian Kellermann habe ich darüber gesprochen, wie er nun die Situation in der Hauptstadt erlebt, so kurz nach dem verheerenden Großangriff.
2: Die meisten Menschen waren heute sicher sehr müde, weil sie stundenlang nicht schlafen konnten wegen dieser heftigen Explosionen. Es war sehr, sehr laut. Man denkt vielleicht, dass alle irgendwie gedrückt sind nach so einem Angriff, aber es ist dann eben doch sehr, sehr unterschiedlich. Die einen, klar, räumen auf, die Trümmer oder die Wohnungen, die vollen Splittern übersät sind, aber am Maidan gibt es dann auch, also auf dem Unabhängigkeitsplatz, eine Trauerfeier für einen gefallenen Soldaten, habe ich heute gesehen, aber es gibt dann eben auch andere, die einfach im Café sitzen oder in Restaurants sitzen und dann auch eben entspannen an diesem Sonntag, der vom Wetter her sehr schön war. Also das Leben geht trotz allem auch nach so einem Angriff weiter in Kiew.
0: Lassen Sie uns noch mal ein wenig auf die Ausmaße dieses nächtlichen Angriffs blicken. Was ist da bisher bekannt über Tote, Verletzte, sonstige Schäden? Da kamen ja wahrscheinlich jetzt auch erst Stück für Stück die Nachrichten rein.
2: Die Ukraine spricht von 4 toten Zivilisten, 100 Verletzten. Und in Kiew, in der Hauptstadt, sind 30 Gebäude beschädigt. Vor allem beschädigt ist ein Einkaufszentrum, das ist quasi komplett ausgebrannt. Auch ein angrenzender Markt. Beide liegen direkt am Eingang zu einer Metrostation, also einer U-Bahn-Station. Dort wird die U-Bahn jetzt nicht fahren können. Das heißt, sie wird einfach durchfahren müssen durch diese Station. Und außerdem wird sie wohl auch ausfallen als Zufluchtsort bei Luftalarmen. Denn dort haben sich unter anderem dort eben auch immer wieder Menschen eingefunden, um Schutz zu suchen dort unter der Erde. Bemerkenswert ist auch, dass offenbar mehrere Flugkörper Russlands Kurs auf das Zentrum von Kiew genommen haben, und zwar auf den Teil, wo sich das Regierungsviertel befindet. Dort sind 2 Wohnhäuser beschädigt worden. Es heißt auch, dass Präsident Zelensky möglicherweise in einem dieser Wohnhäuser eine Wohnung besitzt. Also das ist schon, denke ich mal, auch ein Zeichen gewesen, dass man also von russischer Seite jetzt dieses ja doch gut geschützte Zentrum angreift. Das heißt, es sind wenig Zerstörungen bekannt, die wirklich kriegsrelevant wären. Es ist noch von einem Treibstoffdepot die Rede, aber das ist eigentlich die einzige Information in dieser Richtung.
0: Sie hatten gerade schon erwähnt, dass es ein sommerlicher Tag in Kiew heute ist und ja wahrscheinlich auch in den letzten Tagen schon. In welche Zeit und Stimmung fällt denn dieser Angriff bei den Menschen? War man da in Kiew irgendwie darauf vorbereitet?
2: Präsident Zelensky hat schon davor gewarnt und ja, die Menschen verfolgen natürlich schon sehr genau, was einschlägige Kanäle in sozialen Medien berichten. Und man hat schon damit gerechnet, dass jetzt dann wieder ein großer Angriff kommt. Die kommen ja auch immer in Schüben. Und auch die Tatsache, dass die Ukraine relativ erfolgreiche Luftschläge in den vergangenen Tagen und Wochen in Russland durchgeführt hat und auch in den besetzten Gebieten, da auch eine Chemiefabrik zum Beispiel jetzt erst vor kurzem beschossen hat und Raffinerien, Häfen. Und in Russland schon eine Stimmung wahrnehmbar ist, zum Beispiel über diese sogenannten Militärblogger, die es dort gibt, die so ein bisschen Unzufriedenheit widerspiegelt mit den Erfolgen der Ukraine und mit dem Verlangen, man müsste doch da jetzt endlich mal dagegen halten. Das hat schon die Erwartung genährt, dass also jetzt dann ein großer Angriff bevorsteht, mit dem Russland dann wieder sagen kann, wir sind diejenigen, die hier in der Luft ja am gefährlichsten ist oder gefährlicher sind als die Ukraine.
0: Sie sprechen da gerade schon die mögliche Strategie und Taktik auf russischer Seite an. Da ist ja diesmal auch wieder ein besonderer Raketentyp eingesetzt worden, die Oreschnik. Was macht denn diese Rakete so besonders zerstörerisch und warum kam die jetzt zum Einsatz?
2: Das ist eine Mittelstreckenrakete, das heißt, sie hat eine deutlich größere Reichweite als die Raketen, die Russland sonst gegen die Ukraine einsetzt. Es ist auch eine sehr schnelle Rakete, sie ist also sehr schwer abzufangen. Jetzt sage ich was wahrscheinlich ein bisschen überraschend klingt, denn es ist ja so, dass so wie Russland diese Rakete einsetzt in der Ukraine, bringt sie eigentlich sehr wenig. Denn

0: Sie hat einen relativ großen Streubereich, das heißt, sie ist nicht besonders genau, weil sie eben eigentlich dafür konzipiert ist, mehrere Atomsprengköpfe zu tragen. Sie kann also mehrere tragen, kann die dann auch verteilen. Die haben dann bekommen einzelne eigene Trajektorien. Das heißt, jeder einzelne Sprengkopf kann in verschiedene Richtungen fliegen. Aber sie sind eben für Atomsprengköpfe eigentlich gemacht, diese Raketen, weil sie dann eben nicht so genau sein müssen. Bei einer Atombombe ist es nicht so wichtig, ob man jetzt 50 Meter daneben liegt oder nicht. Und so wie sie jetzt eingesetzt werden, haben sie eigentlich wenig Wirkung. Das ist jetzt zum dritten Mal und zum dritten Mal sind nichts bekannt über große Zerstörungen und auch der Ort, wo sie offenbar niedergegangen ist, also in Bila Zerkva, einer kleineren Stadt südlich von Kiew, hat da wohl wenig gelitten.
1: Jetzt ist ja der Tag nach einem solchen Großangriff auch immer der Tag der Reaktionen von diversen Politikern und Politikerinnen. Was haben Sie da bisher gehört?
0: Aus der Ukraine, das übliche, war auch verständliche natürlich, dass man eben Russland vorwirft, wie ein Terrorstaat vorzugehen, die ukrainische Bevölkerung versucht zu demotivieren, zu zersetzen und aus Russland aber natürlich die Behauptung, man habe militärische Ziele angegriffen. Trotzdem in Russland auch, das sind dann nicht die nicht offiziellen Stimmen unter diesen Militärbloggern, ein bisschen Unzufriedenheit, dass eben nicht so wahnsinnig der große Effekt zu erkennen ist, dieses Angriffs, der sehr groß war, aber eben von der Wirkung her kann man nicht sagen, was jetzt genau wirklich Wichtiges zerstört worden wäre. International ist Russland vor allem wegen dieses Einsatzes dieser Oreshnik-Rakete nukleare Säbelrassen vorgeworfen worden, so von der EU-Außenbeauftragten Kaja Kallas. Und das finde ich auch sehr treffend. Also Russland will mit dieser Oreshnik-Rakete, so sehe ich es zumindest, nicht unmittelbare Erfolge in der Ukraine erzielen, sondern eben demonstrieren, wir haben diese Rakete und wir sind bereit, sie einzusetzen und können sie eben, wenn wir es wollen, auch mit nuklearen Sprengköpfen ausstatten.
1: Und noch eine Frage in eigener Sache. Auch das ARD-Studio in Kiew, aus dem ja Sie und die anderen Korrespondentinnen und Korrespondenten der ARD berichten, das wurde stark beschädigt in der vergangenen Nacht. Wie ist denn da die Lage und wie können Sie aktuell überhaupt noch arbeiten und jetzt auch mit mir sprechen?
0: Ja, der Schaden ist groß. Das war eine Druckwelle, die offenbar von oben kam. Also irgendwo über dem Dach scheint da etwas explodiert zu sein und hat dann diese Druckwelle ausgelöst. Die Fensterscheiben sind zerborsten, auch technisches Gerät ist dabei beschädigt worden. Stellwände sind zusammengeknickt. Möglicherweise sind die Schäden auch noch größer. Es wird jetzt untersucht, ob das irgendeine Auswirkung hatte auf die Statik des Hauses. Das heißt, Arbeiten von dort ist im Moment nicht möglich. Wir vom Radio haben es ein bisschen leichter. Wir haben unsere Ausrüstung ja auch so konzipiert, dass wir von zu Hause aus arbeiten können. Das heißt, Homeoffice ist da kein Problem. Beim Fernsehen ist es ein bisschen schwieriger, weil die natürlich immer viel gemeinsam machen müssen, wenn sie einen Beitrag schneiden und so weiter. Und deswegen sind die auf dem Studio angewiesen und haben dann jetzt wohl ein Notstudio eingerichtet. Ich denke, das geht gar nicht anders, weil man von dort eben, ich schätze mal, mindestens eine Woche, wenn nicht sogar länger, nicht arbeiten kann von unserem normalen Studio aus.
1: Einschätzungen nach dem Großangriff auf Kiew von unserem Korrespondenten Florian Kellermann. Seit einigen Tagen, da war aber die Frage durch die Luft, ob sich die USA und der Iran zeitnah auf ein Abkommen einigen könnten. Laut US-Präsident Donald Trump steht das kurz bevor. Aus dem Iran wiederum kommen zurückhaltende Reaktionen. Benjamin Weber berichtet aus Istanbul.
2: Wenn die USA nicht aufhören würden, ständig neue Hindernisse aufzuwerfen, könne kein Abkommen erzielt werden, meldete die Nachrichtenagentur Tasnim. Sie steht der mächtigen Revolutionsgarde nahe. Die Agentur wies Medienberichte zurück, nach denen die Straße von Hormuz wieder vollständig geöffnet werden könne. Eine Rückkehr zum Status von vor dem Krieg werde es nicht geben. Auch nach einem möglichen Friedensabkommen werde Iran die Meerenge kontrollieren, hieß es. Iranische Nachrichtenagenturen berichteten übereinstimmend, dass Iran über das Atomprogramm erst zu einem späteren Zeitpunkt verhandeln wolle. Meldungen, wonach Iran sich bereit erklärt hätte, für 10 oder 20 Jahre kein Uran anzureichern, seien falsch. Ein iranischer Außenamtssprecher hatte zuvor im Staatsfernsehen erklärt, man stehe kurz vor der Fertigstellung eines 14-Punkte-Plans für eine Einigung mit den USA. Dieser Plan sehe vor, die Waffenruhe um 30 bis 60 Tage zu verlängern. In dieser Zeit solle weiter verhandelt werden. Präsident Pezeshkian sagte im Staatsfernsehen, Iran sei bereit, der Welt zu versichern, dass das Land keine Atomwaffen anstrebe. Das iranische Verhandlungsteam werde aber auch die Würde des Landes nicht aufs Spiel setzen.

0: Es ist gleich 0:15 Uhr.
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0: Es sollte ein friedliches Pfingsttreffen werden, wurde in den vergangenen Tagen und Wochen aber immer wieder von Protesten und politischen Angriffen überschattet. Das erste Treffen des Sudetendeutschen Tages in Tschechien, also ein historisch einmaliges Zusammenkommen der Vertriebenen und ihrer Nachkommen in ihrer alten Heimat in Brünn. Rund 3 Millionen Deutsche wurden nach dem Zweiten Weltkrieg und den Schrecken der Nazi-Besatzung aus der damaligen Tschechoslowakei vertrieben. Eine tschechische Versöhnungsinitiative hatte den Sudetendeutschen Tag zum traditionellen Pfingsttreffen nach Brünn eingeladen. Einige rechtsgerichtete Politiker machten jedoch dagegen mobil, wollten das Treffen sogar verhindern. Marianne Allweis fasst zusammen, wie der Tag nun verlaufen ist und blickt auf die Stimmung bei den Sudetendeutschen und bei den Protestierenden.
2: Der Sound des Sudetendeutschen Tages erfüllt am Pfingstwochenende die Brünner Innenstadt und die Messehallen. Die Vertriebenen und ihre Angehörigen pflegen die Tradition böhmischer und mährischer Volkslieder. Gernot Ofner in seiner berühmten farbenfrohen Tracht aus der Wischauer Sprachinsel südlich von Brünn ist dankbar für die Einladung nach Tschechien.
3: Wir waren am Abend in einem Lokal, kleines Weinlokal, und wir mal gegangen sein. Es ist eine junge Frau nachgegangen und hat sich gesagt, sie möchte sich entschuldigen für die Leute, die da was das Negative bringen. Wir haben fast nichts mitbekommen überhaupt. Und sie freut sich so, dass wir da sind, und es ist schön.
2: Am Messestand des Wischauer Vereins erzählt der Tscheche Rudolf Zofal seine Geschichte. Er lebt in der Nähe von Brünn ins Neumo, früher Snaim. Eine Großmutter war Deutsche, ein Teil seiner Familie wurde vertrieben.
4: Also wir sind da mit unseren Verwandten, den haben wir vor 3 Jahren gefunden über Facebook. Eine unglaubliche Freude. Und andererseits ist es sehr traurig, dass die Leute so überzeugt werden, dass wir etwas Schlechtes machen. Ja, das ist überhaupt keine Drohung, das sieht man rundherum. Ich verstehe das überhaupt nicht.
5: Nazi steht!
2: Am Rande des Sudetendeutschen Tages wird immer wieder protestiert, wie seit Jahren bei tschechisch-deutschen Gedenk- und Versöhnungsveranstaltungen. Die Demonstranten bezeichnen die Vertriebenen pauschal und weiterhin als Nazis und unterstellen Restitutionsforderungen. Organisatoren sind rechte und linke Kleinparteien. Aus lokalen Protesten hatte eine rechte Regierungspartei eine landesweite Debatte angestoßen. Mit Billigung des populistischen Premiers Andrej Babiš. Der Senatspräsident wie auch der Staatspräsident erklärten sich dagegen solidarisch mit dem Versöhnungsfestival Meeting Brno, das die Landsmannschaft eingeladen hat. Das Treffen sei eine ermutigende Botschaft in schweren Zeiten nach einem langen Weg deutsch-tschechischer Diskussionen, erklärt Markus Söder in Brünn. Als bayerischer Ministerpräsident ist er Schirmherr der Sudetendeutschen.
6: Das ist ein historischer Tag, meine Damen und Herren. Heute ist es ein Tag der Zukunft, ein Tag der Hoffnung und ein echtes Friedensangebot. Ich gehe soweit für ganz Europa. Danke, dass wir heute da sein dürfen, meine Damen und Herren.
2: Alles Leben ist Begegnung, so lautet das Motto in Brünn. Diese Begegnungen sind für den Vorsitzenden der Sudetendeutschen Landsmannschaft Bernd Posselt wichtiger denn je, angesichts von erstarkendem Nationalismus und Populismus in vielen Ländern Europas, auch in Deutschland.
7: Nur mutige Menschen können sich versöhnen. Hass und Krieg schüren kann jeder Idiot. Wir Sudetendeutschen und unsere vielen tschechischen Freunde, wir stehen an der Seite der Mutigen. Die Idioten werden verschwinden. Die Mutigen, die Friedlichen, denen gehört die Zukunft.
0: Marianne Allweis berichtete über den ersten Sudetendeutschen Tag in Tschechien. Bunte, glitzernde Kostüme, laute Trommelmusik und Caipirinha am Straßenrand, das ist es, was die Liebhaberinnen und Liebhaber des Karnevals der Kulturen jedes Jahr wieder im Berliner Mai auf und an die Straße zieht. In diesem Jahr feiert der beliebte Straßenumzug sein 30-jähriges Jubiläum. Das interkulturelle Festival, das wird seit 1996 als Reaktion auf rechtsextreme Gewalt und rassistische Übergriffe veranstaltet und will für ein diverses, friedliches Miteinander stehen. Bruno Dietl berichtet.
8: Die Sonne brutzelt auf die Frankfurter Allee, eine der größten und meistbefahrenen Ausfallstraßen Berlins. Doch heute fährt hier in Berlin-Friedrichshain kein einziges Auto, sondern 67 Mottowagen mit über 5.800 Mitwirkenden aus unterschiedlichen Berliner Communities. Afrobeats von einem Soundsystem aus Ghana, eine Tanzgruppe aus der Ukraine, Menschen mit riesigen bolivianischen Federhüten oder auch eine indische Trommelgruppe. Eine Besucherin am Straßenrand ist aus Köln zu Besuch und vom Berliner Karneval beeindruckt.
9: Ja, super Stimmung, sehr bunt. Es macht Spaß mitzutanzen sozusagen.
8: Der Karneval der Kulturen feiert 30-jähriges Jubiläum. Die Bezirksbürgermeisterin von Friedrichshain-Kreuzberg, Clara Herrmann von den Grünen, stellt den Gründungsgedanken deswegen noch einmal besonders in den Vordergrund.
10: Vor 30 Jahren entstanden aus der migrantischen und postmigrantischen Community als Zeichen des Selbstbewusstseins, als Zeichen, wir sind da gegen rechtsextreme, rassistische Angriffe.
8: Im zweiten Jahr in Folge läuft der Straßenumzug wegen Bauarbeiten durch Friedrichshain. Die Allee ist viel breiter als die alte Route in Kreuzberg. Dadurch gibt es überall ausreichend Platz und nur an neuralgischen Punkten wie dem U-Bahnhof Frankfurter Tor etwas Gedränge. Zum neuen Standort des Umzugs gibt es allerdings geteilte Meinungen.
11: Ist ein bisschen weitläufiger, das ist angenehm, aber ansonsten, der Vibe ist gut.
12: Der Standort ist scheiße. Ja, vorher war es besser. Man hatte mehr Kneipen, mehr Sitzmöglichkeiten, das ist hier alles so ein bisschen, naja.
8: Eine Premiere zum 30. Geburtstag des Karnevals der Kulturen sind die angekündigten Spendenbüchsen, von denen allerdings kaum welche zu sehen sind. 1,5 Millionen Euro Zuschuss hat der Senat für den Karneval der Kulturen bewilligt. Laut Veranstalter nicht ausreichend angesichts steigender Kosten für Personalsicherheit und Hygiene. Unter anderem sollen doppelt so viele Toiletten wie letztes Jahr an der Straße stehen. Dem Karneval der Kulturen fehlt Geld. Am Ende sind es trotz Spendenaktion Stand Sonntagabend 60.000 Euro. Ob der Karneval der Kulturen 2027 noch einmal so stattfinden kann, das lässt Co-Leiterin Aissatou Binger offen.
13: Und unter diesen Umständen nochmal zu produzieren, das kann man eigentlich nicht machen. Das ist schwer auszuhalten.
8: Von diesen Sorgen ist an der Strecke des Umzugs wenig zu spüren. Die Bässe wummern, Spätis und Cafés bieten kalte Getränke an. Neben zahlreichen Touristen sind auch viele Karneval-Stammbesucher hier. Sie wollen diesen Tag nicht missen.
14: Also ich finde, das sind die freisten Tage in Berlin überhaupt. Es ist wunderschön, alle Menschen zusammenzusehen in Frieden. Es ist multikulturell und es ist eine wirkliche Bereicherung für die Stadt.
15: Und ich mag das, dass die Nationen sich so zeigen, wie sie sind. Ich mag das einfach. Das ist die einzige Veranstaltung, die ich in Berlin mag, wo es real rüberkommt.
16: Es ist cool, hier zu sein, viele Nationalitäten zu sehen. Alle sind entspannt, keiner streitet sich, kannst aussehen, wie du willst, kannst tragen, was du willst.
0: Bruno Diethe sammelte Stimmen beim Karneval der Kulturen in Berlin. Von Berlin geht's nun ganz in die Nähe, ins Umland, in den Spreewald. Auch dort wurde gefeiert, und zwar auf dem Marktplatz in Lübben mit einem Posaunen-Flashmob. Die Flashmob-Musiker, die wollten Werbung für den großen Landesposaunentag Mitte Juni machen. Lübben, die Paul-Gerhardt-Stadt, steckt mitten im Jubiläumsjahr. Ihr großer Kirchenlieddichter ist vor 350 Jahren gestorben. Iris Wussmann hat die ungewöhnliche Aktion miterlebt.
2: Punkt 11 kommen sie aus allen Ecken des Marktes zusammen. Es werden immer mehr, die da Ich singe dir mit Herz und Mund von Paul Gerhardt spielen. Schließlich ist es ein eindrucksvoller Klang. Und dann kommt er selbst auf den Markt. Paul Gerhardt, gespielt vom ehemaligen Bürgermeister Lothar Bretterbauer. Der findet, dass der Lieddichter, der trotz vieler Schicksalsschläge die Hoffnung nie verlor, uns heute viel zu sagen hat.
17: Geh aus, mein Herz, und suche Freud. Das ist, glaube ich, das, was auch für heute zählt. Wir haben schlimme Zeiten teilweise, streiten uns selbst gegenseitig, und eigentlich müsste es anders sein. Und diese Botschaft muss immer wieder mal auch, und wenn es durch Posaunen geblasen wird, an die Menschen getragen werden.
2: Das soll Mitte Juni passieren, wenn 850 Blechbläser Konzerte in und um Lübben geben. Dafür gibt es heute dieses Mini-Konzert, so Landesposaunenwart Christian Süperek.
18: Wir wollten die Leute einladen, wir wollten unsere Veranstaltung bekannt machen. Wir würden uns freuen, wenn sehr, sehr viele kommen und uns zuhören. Es macht Spaß, mit vielen Bläsern zusammen zu musizieren. Es macht noch viel mehr Spaß, wenn auch viele dazukommen und zuhören.
2: Und schon heute singen die Marktbesucher begeistert und textsicher mit. Sie finden die Aktion auf dem Lübbener Marktplatz großartig.
19: Ich freue mich, dass ich zur rechten Zeit hier war. Ganz klasse finde ich das. Und dass auch so viele gekommen sind.
20: Wir haben kurze Pause gemacht im Büro. Freitag vor Pfingsten tut das mal ganz gut, ein bisschen Kultur.
21: Also ich komme hier ja vom Marktstand und ich habe die ganze Zeit auf eine Pause gewartet, um einmal hier runtergehen zu können, um auch zu sehen, was ich die ganze Zeit schon höre. Ich finde es wunderschön.
2: Und die Musiker, denen ist anzumerken, dass sie mit viel Freude mitgemacht haben. Einen Posaunen-Flashmob gibt's nicht jeden Tag.
1: Ja, na, das macht ja dann natürlich für uns besonders Spaß, so dabei sein zu können und so lautstark quasi das rauszuposaunen oder rauszutubieren und dann für diesen Tag Werbung zu machen, weil das wird ja ein total cooles Event. Da freuen wir uns natürlich alle drauf.
3: Ich finde das mal total spannend und lustig und es zeigt nochmal das, was Musik ja hauptsächlich immer macht, nämlich Freude und Spaß und miteinander gleich doppelt so viel.
0: Begeisterung auf dem Lübbener Marktplatz. Iris Wussmann berichtete über den Posaunen-Flashmob.
22: Sport. Mit Moritz Kühn und dem fünften Rennen in dieser Formel-1-Saison, das ist Geschichte. Und der schnellste beim Großen Preis von Kanada war Mercedes-Pilot Kimi Antonelli, der damit seine Führung in der Gesamtwertung ausgebaut hat. Lena Bergmann mit mehr Infos.
23: 30 Runden lang lieferten Kimi Antonelli und sein Teamkollege George Russell sich ein hartes Duell an der Spitze. Dann war das Rennen in Montreal für Russell wegen Motorproblemen an seinem Mercedes beendet. Der Sieger der Qualifikation und auch des Sprints am Vortag verpasste somit ein perfektes Wochenende und Antonelli baut seinen Vorsprung in der WM-Wertung weiter aus. Lewis Hamilton im Ferrari überzeugte als Zweiter, dahinter fuhr Max Verstappen im Red Bull erstmals in dieser Saison aufs Podium. McLaren setzte bei den wechselhaften Bedingungen in Kanada auf die falschen Reifen. Hinzu kamen technische Probleme am Auto von Lando Norris. Nico Hülkenberg verpasste mit seinem Audi erneut die Punkteränge. Der Deutsche wurde Zwölfter.
22: Ja, und weiter geht's in der Formel 1 am 7. Juni mit dem Rennen in Monaco. In Monaco lebt Tennisprofi Alexander Zverev. Die deutsche Nummer 1 ist aber gerade nicht zu Hause, sondern in Paris bei den French Open. Das ist das zweite Grand-Slam-Turnier des Jahres. Und da hat er seine Auftakthürde gemeistert. 3:0 Erfolg nach Sätzen gegen den Franzosen Benjamin Bonzi. Und das bei mehr als 30 Grad im Schatten. Aber das macht es Zverev gar nichts aus.
24: Weil dann der Ball höher springt, weil mein Aufschlag dann effektiver ist. Meine Vorhand ist effektiver, also mein ganzes Spiel ist effektiver mit Hitze. Deswegen, also für mich, wenn das die ganze Woche so bleibt, das ist perfekt. Also für mich ist das Beste, wenn es entweder so ist oder regnet, weil dann das Dach zu ist. Dieses 18 Grad und bewölkt, das ist für mich eine Vollkatastrophe.
22: Gut für Zverev, es bleibt auch die kommenden Tage brütend heiß in Paris. Ebenfalls eine Runde weiter Tamara Korpatsch. Ausgeschieden ist dagegen Jannik Hanfmann. Am zweiten Wettkampftag sind aus deutscher Sicht Eva Lüß, Tatjana Maria und Ella Seidel im Einsatz und spielen um den Einzug in die zweite Runde. Die 15. Runde bzw. Etappe gab es beim diesjährigen Giro d'Italia. Das ist die erste große Radsportrundfahrt des Jahres. Und wieder einmal gab es keinen Massensprint um den Tagessieg. Holger Gerska erzählt mehr.
25: Waren es bisher vor allem Stürze in der Sprintvorbereitung, die ein klassisches Finale der schnellsten Männer verhinderten, verpokerten sich in der Olympiastadt die Sprinterteams und schafften es letztlich nicht, die vier Ausreißer des Tages einzuholen. So schaffte der Norweger Fredrik Dversnes den größten Erfolg seiner Karriere. Das vom Franzosen Paul Magny angeführte Feld kam 5 Sekunden nach dem Etappensieger an. Auf dem teilweise engen Stadtkurs wurden die Zeiten für die Gesamtwertung schon vor der letzten Runde genommen. Damit geht Jonas Vingegaard aus Dänemark als souveräner Spitzenreiter in die letzte Giro-Woche. Der zweimalige Tour de France-Gesamtsieger hat fast 2,5 Minuten Vorsprung auf Afonso Ladio aus Portugal und rund 3 Minuten auf den Österreicher Felix Gall.
22: Heute ist dann Ruhetag, morgen geht's weiter mit der 16. von insgesamt 21 Etappen. Und damit ab nach Aachen, da waren am Wochenende die besten Springreiterinnen und Reiter zu Gast. Und beim großen Preis des Chio stand Europameister Richard Vogel ganz oben auf dem Treppchen. Markus Tepper mit den Einzelheiten.
26: Richard Vogel gewinnt mit dem großen Preis von Aachen nicht nur eine 500.000 Euro Preisgeld, sondern er erhält auch noch einen Bonus in gleicher Höhe, weil er nach seinem Sieg in Herzogenbosch im März mit Aachen jetzt auch das 2. von 4 Grand-Slam-Springen gewonnen hat. Vor knapp 40.000 Zuschauern in der Söhrs blieb Vogel in 2 Umläufen plus Stechen auf United Touch fehlerfrei. Zweiter wurde durchaus überraschend der Argentinier José María Larroca mit Finn Lente. Sophie Hinners aus Sittensen machte im Sattel von Sinclair den deutschen Erfolg mit ihrem 3. Platz im großen Preis von Aachen komplett.
22: Und mehr zu diesem Thema und noch viel mehr gibt's auf sportschau.de.
0: Und das war der Sport in der ARD-Infonacht mit Moritz Kühn.

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1: Um 0.30 Uhr mit Olaf Knapp. Zu wenig Geld und politischer Druck gefährden die internationalen Einsätze zur Friedenssicherung. Davor warnt das Stockholmer Friedensforschungsinstitut SIPRI in einer aktuellen Analyse. Aus der Nachrichtenredaktion Simone Kienzle.
2: Laut SIPRI leiden auch die UN-Friedensmissionen zunehmend unter Geldmangel. 2025 gab es dort eine Finanzlücke von 2 Milliarden US-Dollar, gut ein Drittel des gesamten Budgets. Deshalb sei beim Personal deutlich gekürzt worden. Ende vergangenen Jahres waren nach der Analyse weltweit noch knapp 79.000 internationale Kräfte im Einsatz, so wenige wie seit 25 Jahren nicht mehr. Ein Grund für den Geldmangel sei, dass Finanzzusagen nicht erfüllt werden oder zu spät kommen.
1: Die Bundesregierung hat die jüngsten Raketenangriffe Russlands auf die Ukraine scharf verurteilt. Bei den Attacken hatte die russische Armee nach eigenen Angaben auch die Hyperschallrakete vom Typ Oreschnik eingesetzt. Sie ist wegen ihrer hohen Durchschlagskraft gefürchtet. Aus Berlin Chris Berdrow.
3: Bundeskanzler Friedrich Merz spricht auf der Plattform X von einer rücksichtslosen Eskalation, die die Bundesregierung scharf verurteile. Außenminister Johann Wadephul äußerte sich ähnlich. Russlands Raketenterror sei schockierend. Die Ukraine und ihre Verbündeten müssten nach seiner Einschätzung an ihrem Kurs festhalten. Nur eine starke Ukraine werde den russischen Präsidenten Wladimir Putin zum Einlenken bewegen können. Mindestens 4 Menschen kamen bei den Angriffen nach ukrainischen Angaben ums Leben. Zahlreiche weitere wurden verletzt.
1: In der türkischen Hauptstadt Ankara hat die Polizei die Zentrale der größten Oppositionspartei CHP gestürmt. Einsatzkräfte schossen dabei mit Tränengas und Gummigeschossen auf Menschen, die sich vor den Türen der Büros versammelt hatten. Ein Berufungsgericht hatte vor wenigen Tagen entschieden, dass ein Großteil der Führungsspitze der CHP abgesetzt werden muss. Die Opposition bezeichnet die Entscheidung als politisch motiviert. Ein Regionalzug mit mehr als 300 Passagieren ist in Oberbayern liegen geblieben und evakuiert worden. Die Fahrgäste mussten mit Bussen abtransportiert werden. Dafür wurde vorübergehend ein Fahrstreifen der A9 in Fahrtrichtung Nürnberg gesperrt. Diese Sperrung ist inzwischen wieder aufgehoben, wie die Polizei dem BR bestätigte. Auch die Zugstrecke Ingolstadt-Nürnberg wurde laut Deutscher Bahn wieder freigegeben, da die technische Störung behoben werden konnte. Das Wetter in Deutschland. In der Nacht locker bewölkt bis klar und verbreitet trocken bei 17 bis minimal 7 Grad. Am Tage dann oft sonnig, im Südschwarzwald und an den Alpen später bewölkt, vereinzelt Schauer möglich. Höchstwerte 20 bis 34 Grad. Das waren die Nachrichten.
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4: Die A3 Passau Richtung Nürnberg ist zwischen Kirchroth und Wörth an der Donau-Ost nach einem Unfall bis ca. 3 Uhr gesperrt. Die Umleitung führt über die U30, U28a. Die A23 Hamburg Richtung Heide ist zwischen Eidelstedt und Pinneberg Süd wegen Bauarbeiten bis Dienstag 5 Uhr gesperrt. Die A40 Duisburg Richtung Essen ist zwischen Kreuz Duisburg und Kreuz Kaiserberg bis Dienstagmorgen gesperrt. Die A44 Düsseldorf-Essen ist zwischen Kreuz Düsseldorf-Nord und Ratingen-Schwarzbach bis Dienstagmorgen in beiden Richtungen gesperrt. Und die A67 Mannheim Richtung Darmstadt ist zwischen Viernheimer Dreieck und Lorsch wegen einer Baustelle bis Dienstagmorgen etwa 5 Uhr gesperrt. Die Umleitungen ab dem Viernheimer Dreieck über die A659 und die parallel verlaufende A5. Ihnen weiterhin eine gute Fahrt durch die Nacht.
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4: Mit Konstanze Nastarowitz. Hallo. 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
5: Frau Modrak, wie würden Sie eine hochsensible Person beschreiben? Absolut stimmig zu dem, was Sie gerade schon geteilt haben. Hochsensibilität gilt in der Forschung als feine Wahrnehmungsfähigkeit und auch als hohes Differenzierungsvermögen. Das heißt, Menschen, und die Forschung spricht mittlerweile eher von hochsensiblen Anteilen als von einer ganz festen Feststellung von, eine Person ist hochsensibel oder sie ist es nicht. Und diese Menschen kommen eben mit einer ganz feinen Wahrnehmungsfähigkeit. Das heißt, die haben eine intensive Wahrnehmung von sowas wie Geräuschen oder Gerüchen oder Sinneseindrücken generell. Und sie gehen ganz häufig mit einer hohen kognitiven Reflexionsfähigkeit einher. Das bedeutet, dass Menschen sich viele Gedanken machen, dass sie Entscheidungen sehr klug und sehr differenziert treffen können und auch, dass es eine emotionale Komponente gibt. Das heißt, Menschen, die sensible Anteile oder überdurchschnittlich sensiblere Anteile als andere Menschen haben, die haben häufig ein ganz feines Gespür für Stimmung. Und vielleicht kennen Menschen da draußen solche Personen auch, die quasi in Echtzeit sowas wie Gefühle oder Wahrnehmung bei anderen Personen quasi lesen können.
6: Wie fühlt es sich an, hochsensibel zu sein? Kann man das aus der Perspektive einer nicht so hochsensiblen Person vielleicht beschreiben? Ich stelle mir das alles sehr anstrengend vor, ehrlich gesagt.
5: Das kann auch anstrengend sein, gerade so diese Dimension von Reizwahrnehmung und Verarbeitung. Und hochsensible Menschen brauchen zum Beispiel mehr Möglichkeit zur Ruhe und zur Rückkehr. Und sie brauchen auch ein Umfeld, gerade wenn wir auch sowas wie Arbeitsplatzkontexte denken, das nicht permanent mit einem hohen Maß an Reizüberflutung einhergeht. Wahrscheinlich müssten wir fairerweise, um ein ganzheitliches Bild abzubilden, eine Person fragen, die als hochsensibel gilt. Das, was wir uns vielleicht vorstellen können als Gedankenexperiment, sind Momente, und das hat jeder Mensch, in denen wir besonders empfindsam sind. Und prinzipiell können wir uns sowas wie Hochsensibilität gar nicht so als quasi feststehenden Begriff oder Persönlichkeitsmerkmal denken, sondern auch so ein bisschen als etwas, was auf einem Spektrum liegt. Das heißt, denken Sie an den letzten Tag oder Moment zurück, in dem Sie besonders empfindsam waren, vielleicht nicht so wahnsinnig stabil in Ihrer emotionalen Verarbeitung oder Wahrnehmungsfähigkeit. Und wenn wir das jetzt sozusagen extrapolieren und in ein Extremum führen, dann kriegen wir vielleicht einen kleinen Eindruck davon, wie sich jemand, der als hochsensibel gilt, fühlen mag.
6: Die Forschung dazu ist ja auch noch relativ jung. Ich glaube, der Begriff ist erst in den 1990er Jahren das erste Mal so in psychologischen Fachjargon aufgetreten. Trotzdem ist die Annahme, dass bis zu 15-20% der Menschen als hochsensibel gelten. Ist das auch nach Lebensphase einstufbar? Weil Sie sagten, es ist so ein Spektrum möglich, oder nach Stresslevel? Also gibt es da so Fluktuationen? Wie empfindlich man, empfindlich, das ist so negativ konnotiert, so möchte ich es gar nicht sagen, empfänglich ist vielleicht.
5: Wir wissen, dass mit wachsenden Stressoren Hochsensibilität zunehmen kann. Das heißt, wenn Sie ohnehin in einem Arbeitsumfeld eingebettet sind, das viele Reize mitbringt, wenn Sie vielleicht auch noch im privaten Kontext auf Stressoren treffen, dann kann sich sowas wie eine hochsensible Reaktion oder dieses Persönlichkeitsmerkmal noch potenzieren. Es gibt bislang keine Forschung, die sozusagen die Entwicklung über die Lebensspanne von Menschen genauer in den Blick nimmt. Und Sie haben selber gesagt, die Forschung dazu ist relativ jung. Die Person, die maßgeblich geprägt hat, ist Elaine Aron, eine US-amerikanische Psychologin und Therapeutin, die, und das muss man immer fairerweise auch dazu sagen, dieses Konzept nicht erfunden hat, so wird es manchmal wissenschaftlich kommuniziert, sondern der Hochsensibilität sowas wie einen wissenschaftlichen Rahmen gegeben hat. Das heißt, sie hat den bis heute am häufigsten genutzten Fragebogen zur Erfassung von Hochsensibilität entwickelt und konzipiert, der eben auch im therapeutischen Kontext dafür genutzt wird, um überhaupt zu erfassen, wie viele Anteile habe ich von Hochsensibilität oder eben nicht. Und wieso immer in der Fragebogen oder in der psychologischen und sozialwissenschaftlichen Forschung generell kann es eine Orientierung bieten. Und gleichzeitig dürfen wir uns immer sehr feinfühlig die Frage danach stellen, wie hilfreich ist das Label Hochsensibilität für mich? Ich glaube, was gut ist, über mich zu wissen, ist, wann reagiere ich sensibler oder weniger sensibel, und auch in so einer Selbstbeobachtung mal festzustellen, was sind eigentlich Umfelder oder eben auslösende Momente, die mich besonders sensibel, besonders empfindsam agieren lassen. Weniger hilfreich empfinde ich ein ganz festes Etikett von diese Person ist hochsensibel, gerade weil wir so im öffentlichen Diskurs und in der öffentlichen Debatte darüber häufig auch das eher aus so einer defizitären Brille empfinden. Da werden Menschen eher als empfindlich statt als empfindsam wahrgenommen und geframed, und das ist für Menschen mit ausgeprägten sensiblen Anteilen schwierig.
6: Das nochmal auf den Punkt gebracht, es geht nicht darum zu sagen oder das wahrzunehmen als sie sind empfindlich, sondern vielleicht empfindsam oder empfänglich. Ich fand das auch ein ganz schönes Wort. Also weil man sich so ein bisschen vorstellt, okay, vielleicht sind die Antennen einfach feiner und man nimmt vielleicht ein bisschen mehr wahr und dass das ja durchaus nicht nur defizitär sein kann, außer wenn man vielleicht nicht so richtig weiß, wie man damit umgehen soll und manche Leute sich vielleicht ein bisschen zurückziehen, kann man das vielleicht auch leicht verwechseln mit introvertiert sein oder schüchtern sein oder unterscheidet sich das schon sehr stark?
5: Ich sehe die Schnittstelle zwischen sowas wie introvertiert sein oder auch wirken. Das ist immer so die Frage auch, was empfinde ich an mir selbst und nehme ich an mir selbst wahr und was spiegelt das Umfeld und der Hochsensibilität. Tatsächlich hat die Hochsensibilität im Vergleich zu vielen anderen Konstrukten, die auch auf so einem Neurodiversitäts- oder auch Neurodivergenzspektrum zu verorten wären, besonders diese Komponente von intensiver Reizwahrnehmung, die wir sonst nicht so ausgeprägt sehen. Mhm. Das, was herausfordernd ist, ist, dass das Konzept der Hochsensibilität extrem heterogen ist. Das heißt, wenn Sie jetzt eine Personengruppe abbilden wollen würden und versuchen, gemeinsame Merkmale zu finden, dann gibt es da ein paar davon und gleichzeitig würden sich diese Personen auch nochmal in der Zusammenstellung unterscheiden. Es gibt Menschen, die sind eben zum Beispiel extrem reizsensibel. Sie hatten anfangs das schöne Beispiel, stellen Sie sich vor, Sie sitzen in einem lauten Café, Teller klirren, Menschen um Sie herum unterhalten sich. Das ist eine Ebene von Hochsensibilität. Dann gibt es andere Menschen, die haben eine unglaublich starke Reizverarbeitung oder Tiefe in der Wahrnehmung und das häufig auf einer emotionalen Ebene. Das heißt, die fühlen einfach ganz, ganz fein und schöpfen auch das gesamte emotionale Spektrum aus. Also so eine Emotion, die als angenehm empfunden wird, wie Freude oder Dankbarkeit, erleben diese Personen als unglaublich intensiv, genauso wie als unangenehm empfundene Emotionen wie Wut oder Trauer oder Frustration. Und das ist eigentlich auch eine Kompetenz und eine Stärke in diesen Menschen, dass sie quasi die gesamte Klaviatur des emotionalen Spektrums beherrschen.
6: Also diese Kernmerkmale, die Sie jetzt schon genannt haben, kann man das runterbrechen auf diese 3 bis 4 Merkmale, geringe Reizschwelle, leichte Übererregbarkeit, ästhetische Sensitivität, habe ich noch gelesen. Das heißt genau was?
5: Die positive Psychologie nennt das Sinn für das Schöne oder Exzellenz. Das ist quasi eine Fähigkeit oder Kompetenz, die Schönes in der Natur um uns herum, aber auch die Leistung von anderen Personen, Menschen sehr würdigen kann. Mhm. Das heißt, da ist auch so eine emotionale oder eine empathische Komponente und eine Aufmerksamkeitskomponente drin. Mhm. Menschen mit hochsensiblen Anteilen nehmen zum Beispiel gerade jetzt den Frühling sehr intensiv wahr. Das heißt, die haben einen Blick für, da blüht was, die haben einen Blick für, bin zu Gast bei jemandem, der die Fähigkeit hat, einen Raum schön zu gestalten oder das ist mit dieser Ästhetik oder dem Sinn für das Schöne gemeint. Und wenn wir das nochmal so ein bisschen wissenschaftlicher oder quasi analytischer fassen wollen, dann hat Elaine Aron das sogenannte DAS-Kriterium, DOES, uns mitgegeben für 4 Komponenten, von denen wir wissen, dass sie sehr regelmäßig bei Menschen mit hochsensiblen Anteilen zu finden sind. Das D steht für Depth, also für Tiefe, tiefe Wahrnehmung, tiefe Reizverarbeitung. Das sehen wir auch neuronal in Studien, die zum Beispiel mit bildgebenden Verfahren arbeiten, dass im Gehirn tatsächlich wirklich Reize einfach stärker, tiefer und länger verarbeitet werden. Das O in DAS steht für Overstimulation, also Reizüberflutung. Menschen, die mit hochsensiblen Anteilen unterwegs sind, fühlen sich schnell mal überflutet mit Wahrnehmung bzw. Sinneseindrücken. Und das sind häufig die sensorischen, also das, was wir über Gerüche, Geräusche sehen, wahrnehmen können. Dann haben wir das E, das steht für Emotionality, also emotionale Kapazität. Und da ist wieder so ein bisschen auch der Blick der positiven Psychologie drin. Ist häufig auch eine große Stärke und einfach Fähigkeit. Und das S steht für Subtleties, also sowas wie Detailorientierung. Menschen mit hochsensiblen Anteilen haben häufig einen sehr, sehr feinen Blick für das Detail. Die nehmen wirklich nochmal andere Dinge wahr, kommen in einen Raum und haben auf einmal so einen Scannerblick für welche Personen sind hier, worum geht's hier, was sind vielleicht Themen. Die haben eine quasi gute Intuition dafür, was so ein bisschen zwischen den Linien zwischenmenschlich passiert.
6: Das ist ja mitunter auch bei anderen als neurodivers gesehenen, ja im Volksmund ja irgendwie noch Störungen, aber ich sag mal, wie kann man es denn netter sagen? Störung klingt immer so doof. Ich denke jetzt zum Beispiel an ADHS. Das wird ja auch oft gesagt, dass die Antennen da manchmal ein bisschen feiner sind, dass man Muster halt gut erkennen kann und dass man einfach dadurch Menschen vielleicht ein bisschen anders liest als Menschen, die nicht diese Mustererkennung haben. Überschneidet sich das da einfach teilweise auch schon oder weil es einfach diese Merkmale sind, die anteilig sein können?
5: Mhm. Ja, da gibt es Schnittmengen, gerade so in dieser Wahrnehmungsfähigkeit und gleichzeitig würden wir aus Sicht der positiven Psychologie immer fragen, wie hilfreich ist ein Begriff oder eine Terminologie dafür. Das, was, glaube ich, hilfreich ist für Menschen, ist, über sich selber zu erkennen, wie bin ich ausgeprägt und wie reagiere ich in welchen Situationen, weniger starr als eine feste Begrifflichkeit dafür zu etablieren. Das heißt, das, was wir mitgeben können, ist wirklich so eine Frage von Selbstreflexion zu stellen im Sinne von, wie sensibel bin ich in welchen Situationen und was hat das für Implikationen? Und gerade wenn wir auch so auf die Frage nach Umfeld blicken, beziehungsweise was ist hilfreich und unterstützend, würde ich eher die Frage stellen, was brauche ich eigentlich, um zufrieden, um gesund, um stabil, um emotional reguliert zum Beispiel arbeiten zu können oder Freunde besuchen zu können? Und weniger die Frage von, wie bin ich, weil das immer suggeriert, dass sowas so fester als Eigenschaft in uns etabliert ist und quasi unveränderlich ist. Und die moderne Forschung zeigt eher, dass wir uns sowas eben in Mustern oder Anteilen denken können, die mal mehr und mal weniger aktiviert sind. Das macht es uns nicht weniger leicht, sondern fordert uns und natürlich auch die Menschen um uns herum wahrscheinlich heraus, damit umzugehen. Und gleichzeitig nimmt es ein bisschen den defizitären Blick. Mhm. Denn ganz lange wurde sowas eben wissenschaftlich und öffentlich geframed als, das ist eine Störung. Da ist jemand einfach nicht belastbar. Mhm. Da ist jemand nicht für den Alltag so gut aufgestellt wie andere Personen, die so im durchschnittlichen Maß zu verorten wären. Und das versucht die positive Psychologie sehr aufzubauen. Brechen und das eher als Haltung oder Ausprägung zu sehen und dann natürlich eben auch, Sie haben es eingangs gesagt, als Ressource zu verstehen. Denn wir wissen relativ gut belegt, dass Menschen, die überdurchschnittlich sensibel sind, empathischer sind als andere, dass sie die Fähigkeit haben, zwischenmenschlich zwischen den Zeilen zu lesen, dass sie einen großen Sinn für Ästhetik haben, dass sie feinfühliger in Situationen reagieren können, dass sie in ihrer Wortwahl gewählter sind. Mhm. Das heißt, wenn es uns gelingt, den Blick auch ein Stück weit in diese Richtung zu verschieben, das weniger als Defizit oder schon gar nicht als Diagnose zu sehen, sondern eher als, das ist ein Teil deiner Persönlichkeit, den du mitbringst und damit dürfen Menschen mit diesen Anteilen und das Umfeld umgehen.
6: Mhm. Weiß man denn eigentlich, warum das so ist? Also ist das angeboren oder ist das vielleicht was Erworbenes?
5: Die Forschung dazu ist noch relativ jung. Sie blickt jetzt auf ungefähr 30 Jahre zurück und es gibt ein Stück weit eine Forschungslücke in diesem Feld. Das heißt, im Moment gibt es nicht so viel wissenschaftliches Interesse daran, das tiefer und näher zu verstehen. Das heißt, wir wissen wenig darüber, welche Anteile von Hochsensibilität genetisch prädispositioniert sind, was vielleicht auch sozialisiert sind. Das, was nahe liegt an Mutmaßung, ist natürlich auch, dass der aktuelle Alltag, der sich für viele Menschen als extrem dicht herstellt, als sehr digitalisiert, als sehr global, als sehr vernetzt, es ungleich schwerer macht, mit hochsensiblen Anteilen umzugehen. Das ist vielleicht, das ist nur eine Mutmaßung, vor 30 oder 40 Jahren noch ein Stück leichter gewesen. Mhm. Das heißt, wir dürfen gespannt sein, was wir in den kommenden Jahren an Forschungsergebnissen dazu finden. Das, was wir festhalten können, ist, dass auf jeden Fall das Umfeld etwas ist, was Hochsensibilität negativ wie positiv beeinflussen kann.
6: Was beobachten Sie in der Praxis? Wann fangen die Menschen an, sich zu fragen, ob sie hochsensibel sein könnten?
5: Ja, das ist eine spannende Frage, weil gerade diese Begrifflichkeiten, Hochsensibilität, aber auch sowas wie ADHS im Moment ja wahnsinnig präsent sind im medialen Diskurs, gerade in den sozialen Medien und es auch leicht bis sogar verführerisch ist, sich selbst mit sowas in Anführungsstrichen zu diagnostizieren. Klammer auf, Hochsensibilität ist keine offizielle Diagnose im ICD-10 oder 11 im psychotherapeutischen Manual für klinische Belastungen, Klammer zu. Meine Beobachtung ist, dass wir mehr Sensibilität, schöne Wortbrücke dazu, brauchen dafür, sich selber nicht gleich mit so einem Begriff zu belegen, sondern eher die Frage danach zu stellen, kann es sein, dass ich in manchen Situationen sehr oder überdurchschnittlich sensibel reagiere? Und die Frage, die ich in der Praxis, so in der Beratung mit Menschen häufig erörter, ist die Frage danach, wie hilfreich ist diese Begrifflichkeit? Also welche Sehnsucht oder welches Gefühl, welche Entlastung macht es, wenn ich weiß, ich gelte als hochsensibel? Oder ist viel wichtiger zu verstehen, was brauche ich eigentlich um mich herum, damit ich zufrieden und gesund durch meinen Alltag komme?
6: Unser Thema heute in den Wissenswerten im RBB 24 Inforadio: Hochsensibilität. Was ist das überhaupt? Angeboren oder erworben? Und wie gehe ich damit um im Alltag, in Beziehungen und im Arbeitsleben? Alles Fragen, die wir versuchen zu klären mit der Psychologin Marlene Mudrack von der Deutschen Gesellschaft für positive Psychologie. Frau Mudrack, in der Wissenschaft gibt es ja durchaus Kontroversen zur Hochsensibilität. Wir haben es schon so ein bisschen angesprochen. Man ist sich zwar anscheinend einig, dass es keine Störung ist, aber dennoch polarisiert das Konzept zwischen ESO-Label und ernstzunehmenden Persönlichkeitsmerkmal. Sie haben jetzt schon gesagt, es ist eher anteilig, so würden Sie es sehen. Warum glauben Sie, gibt es diese Kontroversen in der Wissenschaft über diesen Begriff?
5: Das ist einfach etwas, was der Wissenschaft quasi inhärent ist und was ich auch primär erstmal als einen positiven Diskurs empfinden würde. Es gibt unterschiedliche Blickrichtungen und Perspektiven. Menschen, die eher im klinischen Kontext oder im psychiatrischen Kontext verortet sind, die versuchen sehr zu verstehen, woher kommt das. Die brauchen natürlich auch die Kategorisierung dafür, um überhaupt Menschen mittels therapeutischer Verfahren Hilfe anbieten zu können. Die andere Perspektive, und das ist eher die Perspektive der humanistischen oder der positiven Psychologie, fragt mehr danach, was gewinnst du oder was ist das Stärkende, das Hilfreiche in dieser Ausprägung? Und ich würde diese beiden Diskurse oder diese beiden Facetten gar nicht unbedingt als sich ausschließend sehen, sondern eher als was, was gemeinsam dazu beitragen kann, mehr Verständnis für unterschiedliche Persönlichkeitsprofile zu generieren. Denn tatsächlich ist es in meiner Wahrnehmung nicht so hilfreich, Menschen in eine Schublade zu packen. Und das tun wir natürlich gerne und das ist auch manchmal hilfreich und wichtig und brauchen wir, um überhaupt den Alltag organisieren zu können. Sondern eher wirklich ein Verständnis dafür zu erwerben, warum Menschen sind, wie sie sind. Und Hochsensibilität ist eine der Formen, neben ganz viel anderen, sowas wie ADHS, was gerade sehr präsent ist, das uns helfen kann, Menschen mit ihren Bedürfnissen und ihren Stärken zu verstehen.
6: So, jetzt müssen wir mal zu dieser Begriffsbeschreibung vielleicht kommen. Positive Psychologie, wir haben es jetzt schon ganz oft gehört, ganz oft gesagt. Und das ist Ihr Alltag, da arbeiten Sie, da sind Sie ausgebildet drin. Ich muss ehrlich gestehen, mir ist das jetzt das erste Mal über den Weg gelaufen. Und ich glaube, dem ein oder anderen Hörenden geht das auch so. Was genau verstehen wir unter der positiven Psychologie und was ist anders als zu der Psychologie, die wir vielleicht so im Kopf haben?
5: Die positive Psychologie ist verknappt gesprochen die Wissenschaft des gelingenden Lebens. Ganz viele Jahre und Jahrzehnte hat sich die psychologische Forschung auf klinische Kontexte fokussiert. Und das ist auch das, was so da draußen häufig die Vorstellung von Psychologie ist. Das ist Therapie, das ist die Auseinandersetzung mit Menschen, die zum Beispiel depressionserkrankt sind oder Burnout erkrankt sind. Und in den 90er Jahren gab es ein Kollektiv aus forschenden Personen in den USA, die Feststellung gemacht hatten, dass wir in grundständig wohlständigen Zeiten leben, dass wir eine bessere Gesundheitsversorgung erleben als noch jede Generation vor uns, dass wir einen besseren Zugang zu Bildung erleben als noch jede Generation vor uns und dass wir trotzdem, und das zeigten damals die Forschungsergebnisse zum Thema Depression, unglücklicher sind als noch jede Generation vor uns. Und eine der großen Gründungspersonen der positiven Psychologie ist Martin Seligman, der damals federführend war und sagte, wir brauchen ganz dringend ein tieferes Verständnis des Guten. Denn nur weil Menschen im klinischen Sinne keinen Krankheitswert mitbringen, heißt das nicht unbedingt, dass sie ein zufriedenes Leben führen. Und die positive Psychologie blickt mittlerweile auf 30 Jahre Empirie zurück und fragt in Forschung und Anwendung danach, was macht ein Leben glücklich, zufrieden, gesund? Was brauchen wir als Individuen, aber auch mehr und mehr als kollektive Kontexte im Sinne von Schulklassen, von Teams an Arbeitsplätzen, von ganzen Gesellschaften oder Nationen dafür, um gelingende Leben zu führen?
6: Also kann man eigentlich sagen, ja, es ist ja im Wort drin, man konzentriert sich eben halt auf das Positive. Man blendet aber das Negative nicht aus, nehme ich an.
5: Absolut, und das ist ein ganz wichtiger Punkt und vor allem auch das, was häufig kritisiert wird, beziehungsweise so ein bisschen so ein blinder Fleck ist. Da draußen wird positive Psychologie manchmal verwechselt mit sowas wie einer Happyologie, also so einer Glückswissenschaft oder einem Glücksdiktat, und solche Begrifflichkeiten wie toxische Positivität stehen da im Raum. Die positive Psychologie negiert nicht Ambivalenzen und Leid, gerade die existenzielle Dimension von menschlichen Lebens, der Umgang mit Verlust, mit Abschieden, mit Trauer, die Frage nach Resilienz, also nach psychischer Widerstandsfähigkeit, bis hin zu solchen Fragestellungen wie posttraumatischem Wachstum, also was kann auch aus ganz widrigen Lebenserfahrungen, an Erfahrungen von Sinn und von Leitlinie im Leben entstehen, sind durchaus auch Themenkomplexe, die in der positiven Psychologie zu Hause sind. Und sie hat ein breites wissenschaftliches Fundament mittlerweile. Das heißt, uns geht es weniger darum, das quasi zufällige Glück zu analysieren. Da haben wir manchmal so ein bisschen Übersetzungsverzerrung, weil der englische Begriff Luck für dieses Zufallsglück steht. Darum geht es in der positiven Psychologie nicht, sondern eher wirklich datengetrieben zu verstehen, was trägt eigentlich dazu bei, dass Menschen über sich selbst sagen können, ja, meine Beziehungen sind gelingend oder ja, mein Arbeitsplatz passt zu meinen Stärken und Kompetenzen. All das versucht die positive Psychologie zu beantworten.
6: Ich fühle mich so ein bisschen erinnert an das Konzept der Constructive News. Das wird Ihnen ja wahrscheinlich auch was sagen. Ich versuche es mal kurz runterzubrechen. Konstruktive Nachrichten oder konstruktiver Journalismus, der eben versucht, auch mal positive Sachen zu berichten und auch mal zu berichten, was gelungen ist und nicht immer nur den Fokus auf das zu richten, was negativ ist. Bekommen wir übrigens ganz oft auch Hörerinnen Zuschriften, dass doch immer nur alles so negativ ist. Und wenn man sich das mal ehrlich so anguckt, ist es ja auch so. Also vielleicht so ein Shift oder ein Perspektivshift, dass man halt auch mal auf das Positive guckt. Ist ein Vergleich, mit dem Sie mitgehen würden?
5: Ja, und ich würde 3 Ausrufungszeichen daran setzen. Und ich glaube, das, was da häufig ein bisschen missverstanden wird, ist, dass Constructive News nicht primär bedeutet, ich berichte jetzt nur noch genuin Positives. Denn die Medienlogik funktioniert ja in der Tat so, dass wir eben auch Sichtbarkeit für die Dinge brauchen, die gerade schwierig sind oder schieflaufen. Sondern Constructive News als Ansatz möchte mehr Binnendifferenzierung in den einzelnen Formaten. Das heißt, möchte auch transportieren, was ist ein Lösungsansatz oder eine Perspektive, eine Lösungsorientierung in der herausfordernden Situation. Und um vielleicht mal so ein ganz plakatives Beispiel zu machen, wenn in Berlin die BVG streikt, dann würde mich als Rezipientin schon auch interessieren, wie gelingt es den Menschen dann trotzdem, trotz Streik oder trotz Herausforderungen, ihre Arbeitsplätze zu erreichen? Oder es ist interessant zu wissen, wie navigieren Menschen im Kriegsgebiet, in Gaza oder im Jemen im Moment ihren Alltag, neben all dem, was es auch an schwierigen Nachrichten dazu zu berichten gibt. Das heißt, das ist eigentlich kein Plädoyer dafür, jetzt nur noch positive Nachrichten als quasi dualistische Perspektive den negativen Nachrichten gegenüberzustellen, sondern innerhalb der Berichterstattung, innerhalb der einzelnen Formate auch sowas wie Wege des Umgangs, Lösungsstrategien mit zu kommunizieren. Und das, was auf psychologischer Ebene passiert, ist, dass es Menschen mit mehr Hoffnung und mehr Zuversicht für ihren Alltag ausstattet. Und davon brauchen wir gerade in dieser heutigen Zeit, glaube ich, eine ganze Menge.
6: Und da sind wir im Endeffekt bei dem Konzept der positiven Psychologie. Und ich glaube, wir haben es jetzt ganz gut darlegen können, was da eigentlich die Idee hinter ist. Die positive Psychologie sagt, Stärke ist nicht das Gegenteil von Schwäche, sondern das, was entsteht, wenn du das nutzt, was dir natürlicherweise liegt. Welche konkreten Tipps können Sie Menschen denn geben, die sich jetzt selbst als hochsensibel empfinden und vielleicht auch merken, dass es ihnen in manchen Momenten nicht ganz so gut tut?
5: 2 Ideen dazu. Die eine Idee, die ich primär hilfreich finde, ist, die Frage weg von sich selbst und hin aufs Umfeld zu richten. Das heißt, das, was ich immer wieder in der Praxis erlebe, sind Menschen, die sich selbst quasi als defizitär empfinden mit ihrer Hochsensibilität. Dabei könnten wir auch den Fokus ganz weg von mir als Person lenken und fragen, welches Umfeld brauche ich eigentlich, in dem meine Hochsensibilität vielleicht sogar konstruktiv und unterstützend sein kann. Und da entsteht die Schnittstelle zu meiner zweiten Idee, nämlich ganz aktiv die Frage zu stellen, was wird durch sie möglich? Also was eröffnet mir, welche Möglichkeiten, welche Chancen, welche Stärken wohnen meiner Hochsensibilität, meinen hochsensiblen Anteilen eigentlich inne? Und dann berichten Menschen ganz häufig diese Facetten von, ich bin besonders empathisch, mir gelingt es, ein gutes Umfeld zu schaffen, ich bin besonders kreativ, ich erlebe mich als jemand, der sprachlich eine Feinfühligkeit im Ausdrucksvermögen hat oder. Das heißt, nicht immer diesen Blick durch die Brille von, was kann ich eigentlich alles nicht und wo bin ich, stoße ich quasi an Grenzen, sondern vielmehr den Fokus darauf zu richten, was ist das Stärkende beziehungsweise die positive Seite meiner sehr ausgeprägten Sensibilität.
6: Ist das dann vielleicht auch so ein sich selbst erkennen, sich wahrnehmen? Was brauche ich? Was möchte ich eigentlich in meinem Umfeld haben? Also ich kann mir vorstellen, wenn man sich damit beschäftigt, dass sich auf Dauer auch vieles verändern kann, wenn man sich eben nicht so einzwängt in dieses So muss es aber sein.
5: Absolut. Und das erleben Menschen als hochgradig entlastend. Also diese Frage von, ich muss eigentlich in ein System passen, macht weniger Möglichkeiten auf, als die Frage zu stellen, was brauche ich, beziehungsweise welches System muss um mich herum sein und wie kann ich das gut gestalten, sodass ich mit dem, was ich ohnehin schon mitbringe, da gut gehalten bin und zum Beispiel erfolgreich im Beruf sein kann oder eine gelingende Beziehung führen kann.
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1: Um 1 Uhr mit Olaf Knapp. Internationale Friedensmissionen weltweit stehen zunehmend unter Druck. Das zeigt ein neuer Bericht des Friedensforschungsinstituts SIPRI. Aus Stockholm, Jana Sinram.
2: Ende 2025 waren weltweit knapp 79.000 internationale Kräfte in Friedensmissionen im Einsatz, so wenige wie seit rund 25 Jahren nicht mehr. Einer der Hauptgründe für den Rückgang ist demnach die finanzielle Situation bei den Vereinten Nationen. Große Geldgeber wie die USA und China haben ihre Beiträge verspätet oder gar nicht gezahlt. Dazu kommen politische Konflikte. Im UNO-Sicherheitsrat blockieren sich die Vetomächte zunehmend gegenseitig.
1: Der dritte russische Einsatz einer Hyperschallrakete gegen die Ukraine ist in Europa scharf verurteilt worden. Bei dem Angriff wurden 4 Menschen getötet und vor allem zivile Gebäude beschädigt. Nach Einschätzung von Florian Kellermann in Kiew ging es auch eher um ein Signal als um militärische Fortschritte.
3: International ist Russland vor allem wegen dieses Einsatzes dieser Areshnik-Rakete nukleare Säbelrassen vorgeworfen worden, so von der EU-Außenbeauftragten Kaja Kallas. Und das finde ich auch sehr treffend. Also Russland will mit dieser Areshnik-Rakete, so sehe ich es zumindest, nicht unmittelbare Erfolge in der Ukraine erzielen, sondern eben demonstrieren, wir haben diese Rakete und wir sind bereit, sie einzusetzen und können sie eben, wenn wir es wollen, auch mit nuklearen Sprengköpfen ausstatten.
1: In Zypern hat die konservative DISI-Partei die Parlamentswahl gewonnen. Sie kam nach Auszählung fast aller Stimmen auf gut 27%. Auf Platz 2 landete die kommunistische AKEL-Partei mit fast 24%. Drittstärkste Kraft wurde die ultranationalistische ELAM, die etwa 11% auf sich vereinigen konnte. Direkte Auswirkungen auf die Regierung hat die Wahl jedoch nicht. Die politische Macht hat laut Verfassung der Präsident. Mehr als 1,5 Millionen Gläubige aus aller Welt sind zur islamischen Pilgerfahrt Hadsch nach Mekka gereist, trotz des Krieges im Nahen Osten. Diese Zahl nannten die saudi-arabischen Behörden. Die US-Botschaft in Riad hatte ihren Bürgern geraten, wegen der angespannten Lage nicht an der Pilgerfahrt teilzunehmen. Der Hadsch gehört zu den 5 Säulen des Islam. Gläubige Muslime, die gesund sind und es sich finanziell leisten können, sollen mindestens einmal im Leben daran teilnehmen. Das Wetter in Deutschland. Nachts ist es locker bewölkt bis klar und verbreitet trocken, minimal 17 bis 7 Grad. Am Tage dann oft sonnig, im Südschwarzwald und an den Alpen später bewölkt, vereinzelt Schauer möglich, 20 bis 34 Grad. Und am Dienstag sonnig und trocken, 24 bis 34 Grad. Es ist 1.03 Uhr.
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4: Die A3 Passau Richtung Nürnberg ist zwischen Kirchroth und Wörth an der Donau Ost nach einem Unfall bis ca. 3 Uhr gesperrt. Die Umleitung führt über die U30, U28a. Die A23 Hamburg Richtung Heide ist zwischen Eidelstedt und Pinneberg Süd wegen Bauarbeiten bis Dienstag 5 Uhr gesperrt. Die A40 Duisburg Richtung Essen ist zwischen Kreuz Duisburg und Kreuz Kaiserberg bis Dienstagmorgen gesperrt. Die A44 Düsseldorf-Essen ist zwischen Kreuz Düsseldorf-Nord und Ratingen-Schwarzbach bis Dienstagmorgen in beiden Richtungen gesperrt. Und noch eine weitere Sperrung, die A67 Mannheim Richtung Darmstadt. Die ist zwischen Viernheimer Dreieck und Lorsch wegen einer Baustelle bis Dienstagmorgen etwa 5.

0: Räumungen haben daher für viel Kritik gesorgt. Auslöser des Ganzen ist ein umstrittenes Gerichtsurteil, mit dem der Chef der CHP, Özgür Özel, abgesetzt wurde. Die Richter hatten seine Wahl auf einem Parteitag 2023 wegen Unregelmäßigkeiten annulliert. Der abgesetzte Politiker hatte sich nun mit seinen Anhängern in der Parteizentrale verschanzt. Dieses Gerichtsurteil und diese Räumung, die sagen viel aus über die Situation der Opposition in der Türkei. Deshalb habe ich das Thema vor der Sendung mit unserem Korrespondenten Benjamin Weber in Istanbul vertieft und ihn als erstes gebeten, einmal zu schildern, wie angespannt die Situation in der Türkei noch ist.
1: Also aktuell ist die Lage ruhig. Die Parteizentrale ist mittlerweile geräumt. Und sie ist geräumt worden mit einer massiven Polizeipräsenz. Die Polizei hat ganz zu Beginn ein sehr großes Tor, was die Einfahrt zur Parteizentrale abgesperrt hat. Das war geschlossen. Niedergerissen, muss man sagen, mit mehreren Leuten versucht, es niederzudrücken. Und dann sind sie da eingestiegen. Mit sehr viel Tränengas hat man dann versucht, die Menschen, die sich vor der Parteizentrale postiert hatten, zu vertreiben. Und dann ging es weiter. In der Zentrale selber war eine Barrikade aufgebaut aus Möbeln, aus großen roten Sofas und Sesseln. Und dann ist die Polizei auch mit sehr viel Tränengas und Gummigeschossen in die Parteizentrale eingedrungen und hat dann da eben Menschen rausgeholt und diese Parteizentrale dann am Ende auch geräumt.
0: Diese ganze hochangespannte Situation, die dreht sich ja jetzt um den abgesetzten Vorsitzenden der Oppositionspartei CHP, Özgür Özel. Warum denn jetzt gerade an ihm, an seiner Personalie, warum löst die so viel Protest aus? Und ich unterbreche für eine Falschfahrermeldung. Achtung, Falschfahrer auf der B8 Würzburg-Neustadt an der Aisch. Zwischen Greinberg-Knoten und Rottendorf kommt Ihnen ein Falschfahrer entgegen. Fahren Sie äußerst rechts und überholen Sie nicht auf der B8 Würzburg-Neustadt an der Aisch. Zwischen Greinberg-Knoten und Rottendorf ist ein Falschfahrer unterwegs. Vorsicht in beiden Richtungen. Und nun weiter mit dem Gespräch mit Benjamin Weber zum Vorgehen gegen die türkische Opposition in Ankara.
1: Özgür Özel hat diesen Gerichtsentscheid, der ihn abgesetzt hat vom Parteivorsitz, nicht akzeptiert und hat gesagt, das ist ein politisches Urteil und ein Justizputsch und hat deswegen gesagt, seit Donnerstag, ich bleibe hier in der Parteizentrale und ich lasse mich hier nicht vertreiben, eben als Zeichen dafür, dass er diesen Prozess sozusagen als ungerechtfertigt ansieht und dass er das nicht anerkennt und dass er sich für den rechtmäßigen Parteivorsitzenden sieht. Er saß im 12. Stock und die Polizei wäre sicherlich auch bis zu ihm hochgekommen und er hat dem aber dann vorgegriffen, ist runtergekommen, hat eine Rede gehalten, eine sehr kämpferische Rede, hat gesagt, wir werden weiterhin Widerstand leisten. Meine Partei ist jetzt auf den Plätzen und Straßen dieses Landes zu Hause und hat dann eben dieses Gebäude dann verlassen.
0: Was droht denn jetzt denjenigen, die sich da verschanzt haben?
1: Ob ihnen gerichtlich was droht, ist nicht ganz klar. Es hat Festnahmen gegeben. 13 Parteimitglieder dieser Partei sind festgenommen worden. Da geht es ja um einen alten Parteitag, auf dem Özel gewählt worden ist. Und da sollen andere Delegierte unter Druck gesetzt worden sein, damit sie ihn wählen. Das ist aber sozusagen in diesem Prozess nicht zufriedenstellend aufgearbeitet worden, ob das wirklich so gewesen ist oder nicht. Özgür Özel selber ist auch noch Mitglied im Parlament und deswegen genießt er Immunität und deswegen wird ihm höchstwahrscheinlich jetzt vorerst nichts passieren, auch wenn es immer wieder auch die Forderung gibt, seine Immunität wegen Korruptionsvorwürfen oder anderen Sachen aufzuheben.
0: Durch die Absetzung gibt es ja dann jetzt auch einen Wechsel an der Spitze der Oppositionspartei. Wer soll denn folgen auf ihn?
1: Ja, das ist der ehemalige Parteivorsitzende, der, den er auch auf diesem Parteitag da besiegt hat. Der heißt Kemal Kılıçdaroğlu. 2023 war das auch der Gegenkandidat von Staatspräsident Erdogan bei den Präsidentschaftswahlen, hat gegen ihn verloren. Der ist mittlerweile 77 Jahre alt und seit er nicht mehr in der Spitze war, hat Özel diese Partei eben sehr aggressiv aufgestellt. Man hat bei den Kommunalwahlen gegen die AKP von Erdogan gewonnen. Kılıçdaroğlu hat das wohl nie verwunden. Seine gekränkte Eitelkeit wird ihm zugeschrieben als ein Grund, warum er jetzt auch wirklich diesen Parteivorsitz da antreten will. Er könnte ja auch so sich integrativ verhalten und mit Özgür Özel das zusammen machen. Nein, das will er nicht. Er will also jetzt Parteivorsitzender wirklich werden. Und ich war vorhin auf einer spontanen Kundgebung und da habe ich ein Plakat gesehen und da stand drauf, Kılıçdaroğlu ist die größte Hoffnung der AKP und das fasst es eigentlich ganz gut zusammen, denn er gilt eben als harmloser Gegenkandidat für Staatspräsident Erdogan.
0: Das heißt, seine Personalie könnte Erdogan durchaus nutzen.
1: Auf jeden Fall. Und das ist auch eigentlich sozusagen das Kalkül hinter dieser ganzen Entwicklung, hinter diesen ganzen juristischen Vorgängen, die wir hier sehen. Das sagen zumindest viele unabhängige BeobachterInnen und das ist auch meine Einschätzung. Staatspräsident Erdogan versucht mit diesen Vorgehen quasi, sich einen harmlosen Oppositionsführer in das Amt zurückzuholen. damit er bei den nächsten Wahlen noch eine Chance hat.

0: Man muss sagen, sozusagen die Demokratie und Rechtsstaatlichkeit in der Türkei sind schon sehr stark unter Druck oder auch fast abgeschafft. Am Wahltag selber gibt es selten signifikante Manipulation. Zumindest zuletzt war das so bei den Wahlen, die ich beobachtet habe. Und deswegen versucht Staatspräsident Erdogan aus meiner Perspektive jetzt alles, diese für ihn dann doch gefährlichen Politiker auszuschalten. Das haben wir ja letztes Jahr gesehen im März. Da hat es ja begonnen damit, dass der Oberbürgermeister Istanbuls, der ja der Präsidentschaftskandidat der CHP gewesen wäre, ins Gefängnis gesteckt wurde.
1: Was sagt denn diese Entwicklung jetzt auch aus, zum Beispiel über die türkische Justiz, die ja dieses Gerichtsurteil gefällt hat?
0: Ja, man muss ganz klar sagen, dass die türkische Justiz nicht mehr unabhängig ist in großen Teilen. Das war jetzt ein Berufungsgericht, das diese Entscheidung getroffen hat, denn es hatte ein Gerichtsurteil gegeben, das gesagt hatte, jo, also auf dem Parteitag 2023, da ist eigentlich alles mit rechten Dingen zugegangen und diese Vorwürfe, die stimmen gar nicht. Da hatte man schon gedacht, oh, das ist ja spannend, dass da jetzt offensichtlich eine unabhängige Entscheidung getroffen worden ist. Aber wie so oft in solchen Fällen wird das dann von irgendeinem anderen Gericht wieder revidiert. Und deswegen sagen ja auch alle unabhängigen ExpertInnen eigentlich, dass die türkische Justiz schon länger nicht mehr unabhängig ist und das tut, was gut für die Regierung ist.
1: Sie hatten gerade schon die Kundgebung erwähnt, auf der Sie waren. Wie reagieren denn jetzt die Menschen im Land auf diese Bilder und auf diese Entwicklung?
0: Also viele Menschen in meinem Umfeld hier in Istanbul sind entsetzt, vor allen Dingen darüber, dass Kemal Kılıçdaroğlu mitspielt bei der ganzen Sache, dass die Justiz oder dass die Polizei die Parteizentrale stürmen könnten, das hatte man schon erwartet. Es hat jetzt mehrere Kundgebungen gegeben, gestern in Ankara, jetzt heute Abend auch in Istanbul, mehrere in der Stadt. Ich war eben bei einer, da waren hunderte Menschen, das waren also Parteianhänger und dann waren es auch noch Anhänger von kleineren, im Prinzip unbedeutenden linken Parteien und Gewerkschaften. Und die treffen sich da immer wieder, also das wird immer wieder quasi, gibt es diese Kundgebung gegen die Regierung, wenn wieder irgendwas passiert ist. Und man hatte so, wir so beobachtet, die am Rand standen, da hatten wir schon das Gefühl, dass da auch eine große Hoffnungslosigkeit irgendwie ist, was die Demokratie angeht, wenn man sich das anschaut, dass immer wieder Leute zusammenkommen, es werden immer weniger. Außenrum steht mindestens genauso viel Polizei. Und dann ist das Timing auch noch ganz clever gewählt, würde ich sagen, denn jetzt ist nächste Woche erstmal Bayram, also die Leute haben alle frei und fahren in die Ferien, fahren zu den Familien aufs Land. Deswegen wird jetzt diese Protestwelle höchstwahrscheinlich nicht lange anhalten.
1: Einschätzung unseres Korrespondenten Benjamin Weber aus Istanbul zum Vorgehen der türkischen Behörden gegen die Opposition in der Türkei. Anders als in Deutschland steht die Förderung gemeinnützigen Wohnens in der Schweizer Verfassung. Auf dieser Grundlage haben die Kantone und Städte eigene Regulierungen und Ziele beschlossen. Bis ins Jahr 2050 soll zum Beispiel in Zürich der Anteil gemeinnütziger Wohnungen ein Drittel der Mietwohnungen ausmachen. Zum einen eine gute Möglichkeit, den auch in der Schweiz explodierenden Mietkosten entgegenzuwirken. Zum anderen entstehen dadurch bemerkenswerte Projekte, die ein neues nachbarschaftliches Miteinander möglich machen. Wie am Beispiel eines Ökoviertels in Genf deutlich wird.
2: Mein Name ist Uli Amos, ich bin Architektin und wohne jetzt seit 8 Jahren im Quartier.
3: Wir haben hier 32 Gebäude, 1350 Wohnungen und etwa 3.500 Bewohner. Es sind, glaube ich, 16 oder 17 Hektar Land. Es ist überschaubar und gleichzeitig sehr groß.
4: Ein Quartier mit Grundschule, Privatschulen, 2 Kindergärten, Cafés und Supermarkt. Die Namen hier sind Programm. Vergère heißt das Viertel, also Obstgärten. Die Häuser stehen links und rechts einer etwa 500 Meter langen Promenade, der Esplanade des Récréations, der Promenade der Erholung. Hier fahren keine Autos, nur Zulieferer für den kleinen Laden, die Müllabfuhr und, wenn nötig, Krankenwagen, Feuerwehr und Polizei. Stattdessen viel Grün, überall kleine Kräuter- und Gemüsebeete, allesamt Gemeinschaftsgärten, außerdem Sitzbänke und Spielplätze. Im Hintergrund ein fantastischer Blick auf das Juragebirge. 3 Unterquartiere gibt es hier, erzählt Uli Amos. Alle seien etwas anders organisiert. Und natürlich könne man nicht alle Nachbarn kennen. Es gibt Sozial-, Miet-, Genossenschafts- und Eigentumswohnungen.
2: Hier haben wir 11 oder 12 Gemeinschaftsräume, die kostenlos zur Verfügung stehen. Gästezimmer, Musikzimmer, Bastelraum und so weiter.
4: Außerdem gibt es eine Plattform, wo man Infos zum Quartier bekommt oder aber kundtun kann, dass man etwa ein Fahrrad verkaufen möchte. Die Berlinerin lebt seit 25 Jahren in der Schweiz.
2: Wir haben eine ganz, ganz starke Nachbarschaft intern an unseren Gebäuden. Das ist wirklich wie so ein großes Dorf. Und für viele, ja auch wie mich, die letzten Endes nicht aus Genf ursprünglich kommen und auch Familie nicht unbedingt vor Ort haben, außer jetzt der eigenen, also mein Kindern und mit meinem Mann. Man hat sich so seine neue Familie gegründet, irgendwie wie früher in einem Dorf. Und das ist schon wahnsinnig schön. Also da gibt es tolle Dynamiken.
4: Uli Amos und die anderen Mitglieder des eigenen Quartiervereins organisieren zusammen ein Quartiersfest, einen lebendigen Adventskalender und einen Lichterumzug. Wer sich engagieren will, kann das im Quartierverein tun. Leider ließe da die Beteiligung noch zu wünschen übrig. Es seien wie immer in Vereinen dieselben, die mitmachen. Engagieren kann man sich auch im kleinen Lebensmittelladen, so wie Ludovic Lagana, ein Nachbar von Uli Amos. Er ist einer von 100 Freiwilligen, die im Laden helfen und füllt gerade das Bier- und Weinregal wieder auf. Im Hauptberuf ist er Musiker. Einmal im Monat arbeitet er hier für 2,5 Stunden und erledigt, was anfällt. Regale auffüllen, kassieren und zwischendurch mal einen Kaffee trinken, sagt er augenzwinkernd. Was er an seinem Viertel liebt.
5: Es ist toll, dass es hier keine Autos gibt. Ich habe eine Tochter, wir sind hergekommen, als sie noch klein war. Sie hat fast ihre ganze Kindheit in diesem Viertel verbracht. Sie ist sich noch nicht bewusst, welches Glück sie hat, hier zu leben. Es ist ruhiger, die Leute sind entspannter. An solchen Orten kommt man öfter mit anderen ins Gespräch.
4: Das findet auch Loïc Moret, ebenfalls ein Nachbar. Der Sozialarbeiter hat vor einigen Monaten seinen Job gekündigt, um Geschäftsführer des Ladens zu werden. Er kümmert sich um die Bestellungen, die Wareneingänge sowie die Verwaltung.
5: Ich engagiere mich, weil es mein Job ist. Aber die Freiwilligen, die engagieren sich, um Zugang zu guter Ernährung zu haben. Denn wir arbeiten direkt mit den Bauern zusammen, sei es bei Gemüse, Obst, Fleisch oder Milchprodukten. Es geht also wirklich darum, den Menschen ihre gute Ernährung wieder zurückzugeben.
4: Bio- und klimaschonend. Der Kanton Genf hat im vergangenen Jahr die Zufriedenheit der Bewohnerinnen und Bewohner in 3 genossenschaftlichen Vierteln untersucht, um Lehren daraus für den Bau zukünftiger Quartiere zu ziehen. Herausbekommen ist ein fast 70-seitiger Bericht mit dem besten Urteil für das Ökoviertel Les Vergers.
5: Die höchste Zufriedenheit findet man in Les Vergers in Meyrin mit 45% sehr zufriedenen Personen, 46% eher zufriedenen Personen und nur 10%, die sich als unzufrieden erklären. Die Lebensqualität in den Quartieren wurde anhand von rund 20 Kriterien betrachtet, darunter die Zugänglichkeit, Grünflächen, das Leben im Quartier, Zugehörigkeit, Dichte und Durchmischung des Quartiers.
4: Zurück auf der Esplanade des Récréations. Auberge steht an einem Gebäude Herberge. Eine Herberge und ein Restaurant im Viertel zu etablieren, das von der Nachbarschaft getragen wird, hat leider nicht funktioniert. Das ist dann doch zu viel Arbeit, sagt Uli Amos. Sie suchen nach einem neuen Konzept, um diese Räume zu nutzen. Überhaupt sei wichtig, immer wieder nachzujustieren und neue Dinge auszuprobieren. Deshalb plant der Quartierverein für Oktober ein Fest, bei dem es aber auch direkte Demokratie geben soll. Abstimmung per Handzeichen.
2: Dass man die Leute quasi einbindet und sagt, ihr könnt jetzt ein Thema vorbringen, das müsst ihr dann aber auch vorstellen vor allen. Und beispielsweise sagen, ja, wir würden gern noch mehr Schatten ins Quartier bringen.
4: Uli Amos ist sich noch unsicher, ob dieses basisdemokratische Vorgehen funktionieren wird. Aber sie will es wenigstens versucht haben, um noch mehr Menschen für die Quartierarbeit zu gewinnen.
1: Marie-Christine Werner berichtete aus Genf. Die Zeit, es ist gleich 1.18 Uhr.
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1: In der Nacht zu Sonntag kam es zu einem verheerenden Großangriff Russlands auf die ukrainische Hauptstadt Kiew. Bei den nächtlichen Attacken hatte die russische Armee nach eigenen Angaben auch eine Hyperschallrakete vom Typ Oreschnik eingesetzt, die auch mit Atomsprengköpfen bestückt werden kann. Viele Gebäude wurden zerstört oder beschädigt, unter anderem auch das ARD-Studio in Kiew, aus dem unsere Korrespondentinnen und Korrespondenten berichten. Aus dem ARD-Hauptstadtstudio in Berlin wiederum berichtet Chris Bredrow nun über die deutschen Reaktionen auf diesen russischen Angriff auf Kiew.
7: Bundeskanzler Friedrich Merz spricht auf der Plattform X von einer rücksichtslosen Eskalation, die die Bundesregierung scharf verurteile. Deutschland stehe weiter fest an der Seite der Ukraine. Außenminister Johann Wadephul äußerte sich ähnlich. Russlands Raketenterror sei schockierend. Die Ukraine und ihre Verbündeten müssten nach seiner Einschätzung an ihrem Kurs festhalten. Nur eine starke Ukraine werde den russischen Präsidenten Wladimir Putin zum Einlenken bewegen können. Es ist nicht das erste Mal, dass Russland Raketen vom Typ Oreschnik im Angriffskrieg gegen die Ukraine verwendet. Erstmals wurden sie nun bei Angriffen auf den Großraum Kiew eingesetzt. Sicherheitsexperten sehen darin auch eine Machtdemonstration Russlands gegenüber den Verbündeten der Ukraine. Mindestens 4 Menschen kamen bei den Angriffen nach ukrainischen Angaben ums Leben. Zahlreiche weitere wurden verletzt. Schwer beschädigt wurde auch das ARD-Studio im Zentrum von Kiew. Einer Mitteilung des WDR in Köln zufolge stürzten wahrscheinlich durch Druckwellen Wände ein. Fenster gingen zu Bruch, Räume und Technik wurden zerstört. Weil in der Nacht keine Mitarbeiter im Studio waren, wurde niemand verletzt.
1: Chris Bredow berichtete. Die Friedländer Große Wiese, die ist das größte zusammenhängende Moor in Mecklenburg-Vorpommern. Es wird bei Bedarf be- oder entwässert, aber die Aufgabe ist unter anderem wegen der zunehmenden Trockenheit schwieriger geworden. Zuständig dafür ist der Wasser- und Bodenverband Landgraben in Friedland. Zara-Luise Roth hat sich dessen Arbeit angesehen.
8: Braunkehlchen zwitschern, Störche kreisen am Himmel, Biberbauten sind zu sehen. Bei Schönbeck am kurvigen Golmer Mühlbach auf der großen Friedländer Wiese. Sie ist das größte deutsche Niedermoor. Sarah Pohl vom Wasser- und Bodenverband Landgraben in Friedland überwacht das Wasser hier auf 80.000 Hektar.
9: Wir haben 2,1 Kilometer Rohrleitung auf den gesamten Abschnitt ausgebaut. Rohrleitungen entwässern die Landschaft sehr schnell, sie führen das Wasser einfach nur ab, bluten die Landschaft aus. Somit versuchen wir immer, möglichst viele Rohrleitungen auszubauen. Und das ist uns hier ganz gut gelungen.
8: Die Verbandschefin und ihr Team tun alles dafür, möglichst viel Wasser in der Landschaft zu halten. Unterstützung kommt vom Land, Bund und von der EU. Wobei die Dürre immer wieder für Kopfschmerzen bei der 35-Jährigen sorgt.
9: Auf dieser Fläche hier findet die morschhohende Stauhaltung statt. Das ist ein Förderprogramm für Landwirte. Dort wird gefördert, dass der Wasserstand 10 cm unter Flur gefahren wird. Alle Staue sind in dieser Fläche auch so eingestellt. Jedoch war der März dieses Jahr wieder sehr trocken und dadurch erreichen wir dieses Stauziel nicht.
8: Hinzu kommen Bauern, die ihre Wiesen nicht ohne weiteres wieder vernässen wollen, weil sie sich nicht vorstellen können, dass es rentabel sein kann, erklärt Biobauer Hans-Albrecht Witte aus Pleetz.
10: Sie können sich auch teilweise oftmals nicht vorstellen, wie denn das mit diesen Paludikulturen soll. Also nasse Landwirtschaft heißt es in Paludikultur. Wie man das macht und wo der Markt dafür ist, wo man das loswerden kann, da gibt es noch viele Unwägbarkeiten und deswegen interessieren sich so viele nicht dafür.
8: Auch eine Vermarktungsstrategie für Paludikulturen fehlt noch. Weitere Hindernisse, komplizierte und langwierige EU-Förderantragsverfahren und Politiker, die Klimaschutz mal wichtig finden und mal nicht. Aber
9: es ist uns, und also mir und meinen Kollegen, wirklich eine Herzensangelegenheit, das Wasser zurückzuhalten und etwas für Natur und Landschaft zu tun. Und somit sind wir mit vollem Elan dabei und versuchen, möglichst viel zu bewegen.
8: Denn Sarah Pohl will alles zusammenbringen. Klimaschutz, Artenvielfalt und eine produktive Landwirtschaft.
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1: Heute, vor 125 Jahren, führte Norwegen als erstes europäisches Land das Frauenwahlrecht ein. Sophia Einstein berichtet.
11: Europa, Ende des 19. Jahrhunderts. Die Frauen haben wenigstens einige Rechte errungen. Vielerorts können sie ihr Abitur abschließen und an der Uni studieren. Viele verdienen ihr eigenes Geld, engagieren sich in Gewerkschaften. Was sie nicht dürfen, wählen gehen. Die Frau sei nicht für das öffentliche Leben geschaffen, heißt es von konservativen Kräften wie dem Bischof Heuch.
12: Sie kann nicht die Aufgabe des Mannes übernehmen. Wenn sie aber in das öffentliche Leben hinaustreten will, dann missachtet sie ihre eigene Bestimmung und wird keine Frau mehr sein können.
11: Davon lassen sich die Feministinnen dieser Zeit allerdings nicht einschüchtern. 1884 gründet sich die erste norwegische Frauenrechtsorganisation. Knapp 20 Jahre später steht Norwegen vor einer Zäsur. Seit Jahrzehnten sind Norwegen und Schweden in einer Union verbunden, wobei Schweden den Takt angibt. 1905 soll eine große Volksabstimmung entscheiden, ob das Bündnis gekippt werden sollte. Damals schreibt die Frauenrechtlerin Frederike Marie Qvam ein Telegramm an den Parlamentspräsidenten.
13: Wenn Sie uns Frauen teilnehmen lassen, dann bekommen Sie die besten Alliierten. Denn es werden Ihnen die zur Seite stehen, die in der Tiefe Ihres Herzens wissen, was es bedeutet, Jahr ein, Jahr aus gegen eine stärkere Macht zu kämpfen. Für das höchste Gut, für Unabhängigkeit, Selbstbestimmung und Freiheit.
11: Doch ihr Vorstoß verpufft. In der Parteizeitung der Sozialdemokraten können Frauen stattdessen nachlesen, was von ihnen erwartet wird.
12: Jede von euch sollte in ihrem Kreise ein solches Interesse an der Volksabstimmung wecken, dass euer Haus am 13. August leer ist von Männern.
11: Obwohl ihnen ein Stimmrecht fehlt, organisieren Frauenverbände eine umfassende Unterschriftenaktion. Innerhalb von 2 Wochen stimmen 280.000 Frauen für eine Auflösung der Union mit Schweden. Der Verfassungsausschuss lobt das Engagement der Norwegerinnen, möchte ihnen dafür das Wahlrecht für das Landesparlament verleihen. Die öffentliche Meinung ändert sich.
14: Die Debatten bewiesen, dass die Frauen tüchtige Rednerinnen sind, schlagfertig im Antworten, aber rücksichtsvoll, auch mitten in der Hitze des Gefechts.
11: 1907 führt Norwegen das volle Wahlrecht für Frauen mit Vermögen ein, 1913 das Wahlrecht für alle Frauen. 5 Jahre früher als Deutschland und knapp 60 Jahre vor der Schweiz. Voraus ging ein Kampf der Frauenbewegung, der mehr als 30 Jahre dauerte. Und bei dem ein Datum fast untergeht. Bereits am 25. Mai 1901 führt Norwegen als erstes europäisches Land ein begrenztes Frauenwahlrecht ein, erst einmal nur auf kommunaler Ebene. Das war heute, vor 125 Jahren.
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15: Mit Moritz Kühn und dem Blick nach Paris. Da ist der erste Tag bei den diesjährigen French Open Geschichte beim Tennis Grand Slam Turnier. Und aus deutscher Sicht war es mit einer Ausnahme ein erfolgreicher Auftakttag. Jannik Hanfmann ist ausgeschieden, aber Tamara Korpatsch und Alexander Zverev haben ihre Auftakthürden gemeistert. Aus Paris Steffen Gahr.
16: Alexander Zverev hat einen unaufgeregten Auftakt in Paris erlebt. Gegen den Franzosen Benjamin Bonzi hat der Hamburger nicht überragend gespielt, aber er spielte so, dass es zum glatten Sieg reichte.
17: Ich finde, es war ein solider Auftakt, gut ins Turnier gestartet und weiter geht's. Das ist manchmal sehr simpel.
16: Zverev nüchtern, Marta Kostyuk dagegen emotional. Die Frau aus der Ukraine hat einen aufwirbelnden Tag in Paris erlebt und gemeistert. Kostyuk spielte, obwohl ihre Heimatstadt in der vergangenen Nacht von schweren Angriffen erschüttert worden war. Kostyuk gewann ihr Auftaktmatch und war sichtlich angefasst. Sie vergrub nach dem Erfolg erst einmal ihr Gesicht in einem Handtuch und dann beim Siegerinneninterview auf dem Platz kamen ihr die Tränen. Wie Kostyuk erzählte, war es auch zu einem Einschlag in der Nähe ihres Elternhauses gekommen.
18: Most of the morning I felt sick just from a thought that if it was 100 meters closer, I probably wouldn't have a mom and a sister.
16: Vor dem Match hat mir ein Gedanke zugesetzt. Wenn es nur 100 Meter näher gewesen wäre, hätte ich wohl keine Mutter und keine Schwester mehr. Es war sehr schwer, damit umzugehen und Tennis zu spielen. Ich bin sehr stolz auf mich und froh, dass alle leben. Für Kostyuk endete dieser emotionale Tag zumindest sportlich gesehen erfolgreich.
15: Nach dem ersten Turniertag kommt der zweite und da sind aus deutscher Sicht Eva Lüß, Tatjana Maria und Ella Seidel im Einsatz und spielen um den Einzug in die zweite Runde. Die French Open haben gerade erst begonnen. Die Basketball-Bundesliga-Saison neigt sich dagegen schon dem Ende entgegen. Bamberg und München haben schon das Playoff-Halbfinale erreicht. Die Gegner dieser beiden Vereine stehen noch nicht fest, denn in den anderen Viertelfinalserien ist alles offen. Der Hauptrundenzweite Alba Berlin hat dem Druck standgehalten, den Matchball abgewehrt und das vierte Spiel bei Rasta Fechter mit 85-79 gewonnen. Das Fazit von Alba Berlin Center Noris Akbakoko.
19: Wir haben jeden Ball gekämpft am offensiven Brett und wie gesagt, natürlich auch ein bisschen smarter gespielt, aber ich glaube vor allen Dingen der Einsatz war heute das, was entschieden hat. Ich glaube, alle auf dem Feld haben ein bisschen schwere Beine, alle haben ein paar Spiele intus und da haben wir den richtigen Fight gebracht und hatten zum Glück am Ende dann genug, um das Spiel zu gewinnen.
15: Am kommenden Mittwoch dann in Berlin das entscheidende fünfte Spiel und wer sich da durchsetzt, trifft im Halbfinale auf Bamberg. Wer der Halbfinalgegner von Bayern München wird, entscheidet sich auch am kommenden Mittwoch, denn Würzburg hat mit 82-70 gegen Bonn gewonnen und die Viertelfinalserie damit ausgeglichen, 2-2. Playoffs gibt es in der Handball-Bundesliga nicht. Der Meister wird in der regulären Saison gesucht und steht ja auch schon fest mit dem SC Magdeburg, der den nächsten Sieg gefeiert hat. 33-30 bei den Rhein-Neckar-Löwen. Dahinter ist es aber noch spannend um Champions League Rang 2. Und diesen Platz hätte sich erstmal wieder Flensburg-Handewitt schnappen können. Ja, hätte. Rudi Dautwitz war in Stuttgart dabei.
20: Hat die SG Flensburg-Handewitt mit der 33-37 Niederlage in Stuttgart die Vizemeisterschaft und damit die Qualifikation für die Champions League verspielt? Fest steht, um noch die Füchse Berlin vom zweiten Tabellenplatz zu verdrängen, muss die SG auf einen Ausrutscher der Berliner hoffen und das direkte Duell bei den Füchsen am letzten Spieltag gewinnen. Die Leistung bei der Niederlage in Stuttgart sorgt nicht für Optimismus bei den Flensburgern. Die Mannschaft agiert in der Abwehr viel zu passiv, lief bis zur 45. Minute immer einen Rückstand hinterher. Als der Gastgeber sich eine Schwächephase erlaubte, gelang der SG Flensburg-Handewitt die Wende. Plötzlich führte man mit 27-26, doch was folgte, war unerklärlich. Mit einem 7-1 Lauf sorgte Stuttgart gegen in dieser Phase ganz schwache Flensburger für die Vorentscheidung. Am Ende verliert der Tabellendritte die Partie mit 33-37.
15: Noch um den Klassenerhalt bangen muss der Bergische HC, der mit 23-32 gegen den THW Kiel verloren hat. Der Vorsprung auf die Abstiegszone beträgt 3 Zähler. 2 Spieltage gibt es noch.
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1: Um 1.30 Uhr mit Olaf Knapp. Zu wenig Geld und politischer Druck gefährden die internationalen Einsätze zur Friedenssicherung. Davor warnt das Stockholmer Friedensforschungsinstitut SIPRI in einer aktuellen Analyse. Aus der Nachrichtenredaktion Simone Kienzle.
2: Laut SIPRI leiden auch die UN-Friedensmissionen zunehmend unter Geldmangel. 2025 gab es dort eine Finanzlücke von 2 Milliarden US-Dollar, gut ein Drittel des gesamten Budgets. Deshalb sei beim Personal deutlich gekürzt worden. Ende vergangenen Jahres waren nach der Analyse weltweit noch knapp 79.000 internationale Kräfte im Einsatz, so wenige wie seit 25 Jahren nicht mehr. Ein Grund für den Geldmangel sei, dass Finanzzusagen nicht erfüllt werden oder zu spät kommen.
1: In der türkischen Hauptstadt Ankara hat die Polizei die Zentrale der größten Oppositionspartei CHP gestürmt. Einsatzkräfte schossen dabei mit Tränengas und Gummigeschossen auf Menschen, die sich vor den Türen der Büros versammelt hatten. Ein Berufungsgericht hatte vor wenigen Tagen entschieden, dass ein Großteil der Führungsspitze der CHP abgesetzt werden muss. Die Opposition bezeichnet die Entscheidung als politisch motiviert. Ist es notwendig, dass Lehrer Beamte sind? Der Wirtschaftsweise Truger hält die hohe Zahl von Beamten in Deutschland für fragwürdig. Aus der Nachrichtenredaktion Inken Henkel.
3: Der Neuen Osnabrücker Zeitung sagte Truger, Lehrer und Universitätsprofessoren wie er müssten seiner Ansicht nach nicht zwingend verbeamtet werden. Vor allem aber spricht sich der Wirtschaftsweise dafür aus, Beamte in die gesetzliche Krankenversicherung einzubeziehen. So würden Staatsdiener stärker in die Solidargemeinschaft eingebunden und die Entstehung eines Klassensystems würde verhindert. Durch die guten Gehälter der Beamten könne die Kassenlage der GKV gestärkt werden.
1: Nach 3,5 Stunden Flug sind 3 chinesische Taikonauten an der Weltraumstation Tiangong angekommen. Ihr Raumschiff dockte am Abend deutscher Zeit problemlos an, wie die Nachrichtenagentur Xinhua mitteilte. Nach Angaben der Raumfahrtbehörde sind die 3, die kurz nach 17 Uhr in der Wüste Gobi gestartet waren, in gutem Zustand. Einer der 3 Taikonauten soll im Rahmen der Mission ein ganzes Jahr im All bleiben. Aufgabe der Crew ist es, unter anderem wissenschaftliche Experimente und Weltraumspaziergänge durchzuführen. China will bis 2030 Menschen auf dem Mond landen lassen. Das Wetter in Deutschland. Nachts locker bewölkt bis klar und verbreitet trocken bei 17 bis minimal 7 Grad. Am Tage dann oft sonnig, im Südschwarzwald und an den Alpen, später bewölkt. Vereinzelt sind Schauer möglich, Höchstwerte 20 bis 34 Grad. Das waren die Nachrichten.
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4: Und da geht's los mit einer Entwarnung auf der B8 Würzburg-Neustadt an der Aisch. Kein Falschfahrer mehr zwischen Greinbergknoten und Rottendorf. Die A23 Hamburg Richtung Heide ist zwischen Eidelstedt und Pinneberg Süd wegen Bauarbeiten bis Dienstag 5 Uhr gesperrt. Die A40 Duisburg Richtung Essen ist zwischen Kreuz Duisburg und Kreuz Kaiserberg bis Dienstagmorgen gesperrt. Die A44 Düsseldorf-Essen ist zwischen Kreuz Düsseldorf-Nord und Ratingen-Schwarzbach bis Dienstagmorgen in beiden Richtungen gesperrt. Und zuletzt noch die A67 Mannheim Richtung Darmstadt. Die ist zwischen Viernheimer Dreieck und Lorsch wegen einer Baustelle bis Dienstagmorgen etwa 5 Uhr gesperrt. Die Umleitung führt ab dem Viernheimer Dreieck über die A659 und die parallel verlaufende A5. Kommen Sie weiterhin gut durch die Nacht.
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4: Mit Konstanze Nastorowitz. Hallo. Der Gaza-Krieg ist offiziell beendet. Nicht aber der Kampf einer Bewegung, die sich mit der Hamas solidarisiert und Terror gegen Israel verherrlicht. In gewissen Teilen der politischen Linken findet diese Bewegung Unterstützung, sagt der Journalist Nicholas Potter. Er bezeichnet diesen Ausschnitt des linken Spektrums als neue autoritäre Linke. Sabina Mattei hat ihn für ein ausführliches Interview getroffen.
5: Nicholas Potter, was ist autoritär an der neuen Linken? Also in meinem Buch beschreibe ich eine wachsende Bewegung von Aktivisten und Gruppen, die einerseits einen klaren Absolutheitsanspruch haben, beziehungsweise ein ja sehr eindeutiges Weltbild von Gut gegen Böse vermitteln, und alle, die nicht zum eigenen Lager zugerechnet werden, gelten als Feinde, die bekämpft werden müssen. Konkret auf den Nahostkonflikt bezogen, das heißt, dass auch hierzulande Menschen, die als zionistisch gelten, auch mit ähnlichen Mitteln bekämpft werden. Seit dem 7. Oktober, also seit dem Hamas-Angriff auf Israel und den darauf folgenden Krieg in Gaza, stelle ich eine Bewunderung für terroristische Organisationen wie die Hamas, aber auch die Hisbollah in dieser Szene fest. Das macht mir große Sorgen. Und konkret, und das habe ich persönlich am eigenen Leib erlebt, gehört dazu eine wachsende Pressefeindlichkeit. Also dass auch Pressevertreter, die zu dieser Bewegung kritisch berichten oder generell zum Nahostkonflikt, selbst ins Fadenkreuz geraten können, mit teils dramatischen Folgen.
6: Darauf werden wir ausführlicher zu sprechen kommen. Sie bezeichnen den Gaza-Krieg in Ihrem Buch als das Vietnam der Generation Z. Es gibt allerdings einige Unterschiede zwischen beiden, angefangen damit, dass Israel von der Hamas angegriffen wurde, zum Beispiel bevor es zu militärischen Mitteln griff. Warum hat Gaza so ein Empörungspotenzial?
5: Klar, es gibt viele Unterschiede zwischen damals in Vietnam und heute mit dem Gaza-Krieg, aber beide Ereignisse fungieren als zentraler politischer Erweckungsmoment einer vor allem jungen Generation. Man sieht damals wie heute auch, welche Rolle die Hochschulen gespielt haben. Eine Antikriegsbewegung finde ich an sich eine gute Sache. Schon damals nach dem Vietnamkrieg hat man aber gesehen, dass ein Teil dieser Bewegung ins Autoritäre abgerutscht ist, dass auch da militantere Gruppen entstanden sind. Auch heute sehe ich eine ähnliche Gefahr, eine ähnliche Entwicklung. Ich finde es natürlich und ich finde es nachvollziehbar, emotionalisiert oder politisiert von den verheerenden Bildern zu werden, die aus Gaza kommen. Der Küstenstreifen liegt in Trümmern, da gibt es unendliches menschliches Leid, das muss man auch thematisieren. Ich mache mir Sorgen, wo Extremisten das dann gezielt instrumentalisieren und Leute dann radikalisieren.
6: Warum ist denn Antisemitismus integraler Teil dieses Ausschnitts der politischen Linken, den Sie beschreiben?
5: Also auch das ist nichts Neues. Also es gibt Antisemitismus von links genauso wie von rechts und bis in die Mitte der Gesellschaft. Schon vor dem 7. Oktober hat man gesehen, wie Kampagnen wie die anti-israelische Boykottbewegung BDS immer mehr Fuß gefasst haben, auch in progressiven Räumen. Und damit wird ein sehr binäres Weltbild vermittelt, wo es nur darum geht, den jüdischen Staat Israel von der Landkarte zu tilgen. Also das hat auch Vorarbeit geleistet. In dieser Hinsicht, mit Blick auf den Nahostkonflikt, sieht man durch eine antisemitisch gefärbte Brille, dass es nur einen Täter gibt und ein Opfer. Und es nivelliert jegliche Nuance in einem eigentlich sehr komplexen Konflikt. Man hat es am 7. Oktober selbst gesehen, wo israelische Zivilisten und Zivilistinnen, viele von ihnen Frauen, Kinder, auch friedlich feiernde Menschen bei einem Musikfestival, nicht als Opfer in den Augen der neuen autoritären Linken galten, sondern als selbstverschuldet. Also sie sind selbst schuld, weil sie als Siedler gelten, als Israelis, und dann werden sie zum Abschuss freigegeben. Das halte ich für gefährlich, und dieses mangelnde Empathie, mangelndes Mitleid kann man, finde ich, nicht ohne Antisemitismus erklären. Man sieht, dass auf der anderen Seite dezidiert antisemitische Organisationen wie die Hamas, man braucht sich nur die Charta, die Gründungscharta dieser Organisation durchzulesen, werden gefeiert als tapfere Widerstandskämpfer gegen den jüdischen Staat im Besonderen und den Westen im Allgemeinen.
6: Zu Beginn Ihres Buchs schildern Sie eine persönliche Erfahrung. In Berlin tauchte da Ihr Gesicht plötzlich auf Litfaßsäulen und Laternenmasten auf. German Hurensohn und Genozidpropagandist stand auf solchen Plakaten. Warum war es Ihnen wichtig, diese Geschichte an den Anfang zu stellen?
5: Ja, also ich schreibe als Journalist sehr selten Ich-Sätze. Es geht mir darum, zu berichten, zu recherchieren. In diesem Buch ist das anders. Das fängt an und endet mit meiner eigenen Geschichte. Ich bin ungewollt ins Fadenkreuz dieser Szene geraten. Ich berichte seit einigen Jahren zu demokratiefeindlichen Bewegungen, auch von rechts außen, neuerdings auch von linker Seite. Ich wurde in den sozialen Medien massiv angegangen. Es folgte dann Aufklebern, wie Sie sagen, mit meinem Gesicht und diesen Beleidigungen, Diffamierungen. Es gipfelte aber in selbstgebastelten Fahndungsplakaten mit der Überschrift Wanted, also gesucht, und der klaren Aufforderung, mich zu eliminieren. Dazu das rote Dreieck, das Symbol, mit dem die Terrororganisation Hamas seit dem 7. Oktober Feinde markiert, die ausgeschaltet werden sollen. Mir hatte schlicht keine andere Wahl, als darüber zu schreiben. Wenn ich als Journalist so angegriffen werde, dann möchte ich das erstmal dokumentieren. Gleichzeitig, es geht ja nicht um mich. Ich bin lediglich ein prominentes Beispiel für einen alarmierenden Trend. In dem Buch habe ich mit anderen Journalisten und Journalistinnen gesprochen, die ähnliche Drohungen erlebt haben. In manchen Fällen wurden sie sogar körperlich attackiert, sogar krankenhausreif.
6: Das waren ja Linke, die Sie da einschüchtern wollten. Hat das eigentlich Ihr Selbstverständnis als Teil der linken Szene, in der Sie, wie Sie selber schreiben, sozialisiert worden sind, erschüttert?
5: Auf jeden Fall. Also das lässt mich nicht nur sprachlos zurück, sondern komplett desillusioniert. Viele Menschen, wo ich dachte, ja, trotz aller berechtigten Meinungsverschiedenheiten, also gute Politik lebt ja von Debatte, ich dachte, dass wir trotzdem auf der gleichen Seite hier stehen. Dass offenbar große Teile dieser Linken so weit gehen, dass sie ihre vermeintliche oder tatsächliche Feinde mit Gewalt einzuschüchtern versuchen, das widerspricht jeglichem politischen Selbstverständnis, das ich selbst teile. Für mich ist das Liberale vielmehr in Fokus des Linksseins gerückt, denn ich finde diese so Deutungshoheitskampf von Linken, also mir wird jetzt vorgeworfen, nicht links zu sein, und das wäre genauso einfach, die neue autoritäre Linke vorzuwerfen, das, was die tun, hat nichts mit linker Politik zu tun. Ich finde aber, man müsste viel mehr über Inhalte reden. Ist das jetzt demokratisch oder antidemokratisch, liberal oder illiberal? Und in diesem Buch ja autoritär oder antiautoritär.
6: Es gab und gibt auch Linke, die Israels Existenzrecht anerkennen und sich mit Israel solidarisieren, die aber eben auch solche Fragen hochhalten, wie Sie eben gerade angesprochen haben. Wie stark ist diese Strömung innerhalb der Linken gegenwärtig? Oder vielleicht sollte ich sagen, wie laut ist die eigentlich?
5: Ich bin sehr dankbar, dass es in Deutschland eine antisemitismuskritische Linke gibt und das schon seit Jahrzehnten. Es gab immer wieder sehr wichtige theoretische Debatten zu dieser Frage, zu einer Haltung zum Nahostkonflikt. Ja, das begrüße ich sehr. Ich finde, dass solche Stimmen, die diese antisemitischen Auswüchse in der Szene kritisieren, werden gefühlt weniger, weil sie auch leise werden. Ich weiß aus erster Hand, dass viele mit Drohungen rechnen müssen, Einschüchterungsversuche. Ich habe in dem Buch mir die Bewegungen Fridays for Future, aber auch die Jugendorganisation der Linkspartei, Linksjugend Solid, angeschaut. Und da sieht man schon, es gibt Gegenrede, aber es gibt dann harte Konsequenzen. Das wird aggressiv bekämpft, man wird beleidigt, und das in jungen Strukturen. Also das macht mir schon Angst, dass Leute sich dann politisch zurückziehen, weil die Kosten zu hoch sind, wenn sie diese Kritik äußern. Ich bin selbst Brite, komme aus Großbritannien, und da schaue ich viel pessimistischer auf die Linke in Großbritannien und auch in den USA. Ich vermisse diese antisemitismuskritische Linke, die diese autoritären Tendenzen in den eigenen Reihen stark verurteilt.
6: Journalisten wie Nick Cohn haben das ja Anfang der 2000er Jahre schon beschrieben. Das hat innerhalb der Labour-Partei dann ja zum Beispiel auch zu einem Vorsitzenden geführt, der solche Positionen ganz offen vertreten hat, nicht?
5: Also man sieht im Moment in Großbritannien diesen Zuwachs der Grünen, die eigentlich fast gar nichts mehr mit ökologischen Themen zu tun haben, sondern das ist zu einem Sammelbecken geworden von teils sehr extremistischen antizionistischen Aktivisten. Also teilweise auch Leute, die unter Jeremy Corbyn aus der Labour-Partei wegen Antisemitismus ausgeschlossen wurden. Die haben ein neues politisches Zuhause gefunden in der Green Party. Und das ist ja sinnbildlich für diesen Trend aus meiner Sicht.
6: Zurück nach Deutschland. Welche Weltanschauung verfolgt denn diese neue radikale Linke? Decken diese aktuellen ideologischen Muster sich mit denen, derer sich radikale Linke schon früher bedient haben in Deutschland? Ich denke jetzt an die K-Gruppen der 70er.
5: Die K-Gruppen sind sicherlich ein Teil davon. In meinem Buch habe ich neuere, wachsende Landschaft von kleineren roten Splittergruppen beschrieben. Die sind aber miteinander sehr gut vernetzt und verfügen insgesamt schon über so eine vierstellige Mitgliederzahl bis hin hin zu einer sehr fünfstelligen Mobilisierungszahl von Aktivisten und Aktivistinnen. Das ist auf jeden Fall ein Teil davon. Und ihre Ideologien sind teils widersprüchlich, die beziehen sich wahlweise auf Fragmente des Maoismus, des Stalinismus, des Trotzkismus. Also sie sind meist in ja sehr detaillierten Theoriefragen zersplittert. Was sie aber vereint, ist generell eine ablehnende Haltung gegenüber Israel, USA und dem Westen und auch diese Faszination mit der Waffengewalt, sogenannten Befreiungsbewegungen, in der Form von Hisbollah, Hamas, aber auch diese Verständnis für das Mullah-Regime im Iran. Gleichzeitig sind diese rote Gruppen, diese neue K-Gruppen, könnte man sagen, und deren sehr altgebackenen Anti-Imperialismus nur ein Teil der Rechnung. Es gibt auch andere Strömungen, die überschneiden sich sehr, sehr gut. Es gibt auch eine sehr so verkürzte, verkehrte Form des Postkolonialismus. In meinem Buch beschreibe ich, wie Parolen der Dekolonialisierung nach dem 7. Oktober wieder sehr salonfähig geworden sind, um das zu beschreiben, was die Hamas gemacht hat. Also eine gängige Parole lautete: Dekolonialisierung ist keine Metapher. Das bezieht sich auf einen gleichnamigen Essay. Also damit gemeint ist, dieser Angriff der Hamas ist eigentlich dekoloniale Praxis. Genau das wird gemeint, wenn es darum geht, ein Land zu dekolonialisieren wie Israel, was zu einem Paradebeispiel des Kolonialismus hochgejazzt wird, trotz aller tatsächlichen historischen Nuancen und Tatsachen.
6: Der Postkolonialismus kann auch andocken an die Kapitalismuskritik, in der Israel seither schon immer ein Topos quasi war, nicht?
5: Ja, genau. Also ich finde, man kann das nur so weit ideologisch erklären, weil hier verschmelzen viele Ideologiefragmenten zusammen. Das ist nicht unbedingt logisch oder kohärent, sondern das ist wahrlich so ein Melting Pot aus bestimmten Schlagwörtern und so weiter und so fort. Das Ergebnis ist aber vor allem eine anti-westliche Ideologie. Und das ist ein Kampf gegen die Errungenschaften der liberalen Moderne. Pressefreiheit ist, dieser Kampf gegen Pressefreiheit, diese Pressefeindlichkeit ist ein sehr sichtbares Symptom davon. Aber schließlich ist die Meinungsfreiheit hier unter Beschuss. Also Leute, die abweichende Meinungen haben zum Nahostkonflikt, die auch das Leid auf israelischer Seite zum Beispiel sehen wollen, die sehr klar verurteilen, was die Hamas am 7. Oktober gemacht haben, werden so aggressiv bekämpft, dass Diskussionen immer seltener möglich sind in dieser Form. In den sozialen Medien sieht man das jeden Tag, wie aggressiv Leute angegangen werden, als Genozidleugner und so weiter, die zur Rechenschaft gezogen werden müssten. Da ist immer wieder von einem Nürnberg 2.0 die Rede, also eine Fortsetzung der Prozesse gegen die Nationalsozialisten damals. Und damit wird auch impliziert, diese abweichenden Meinungen zum Nahostkonflikt, ihnen droht schließlich die Todesstrafe.
6: Beziehungsweise Israel und Juden werden den Nazis gleichgesetzt.
5: Auch das. Also man sieht immer auch aus Großbritannien, Australien, USA, aber auch Deutschland, dass die Biografien der jeweiligen Aktivistinnen oft auch eine Rolle spielen. Die werden auf diesen Konflikt projiziert. Aus deutscher Sicht bedeutet das, dass man zum Beispiel Parolen hört wie Free Palestine from German Guilt. Also auch das ist nicht Neues. Man hat was Ähnliches schon in den 70ern gehört von Akteuren wie die Tupamaros West-Berlin, also mit dem berühmten Judenknacks-Brief nach einem misslungenen Bombenattentat. Also dass die Deutschen so geblendet seien von der Schuld um die Shoah, dass die nicht erkennen wollen würden, dass Israel eigentlich jetzt ein faschistischer Staat geworden ist. Und aus deutscher Sicht natürlich, dass das bietet eine Form des Entlastungsantisemitismus an. Also wenn das, was Israel macht, so schlimm oder noch schlimmer ist als die Nazis, dann ist vielleicht die eigene Täterbiografie nur halb so wild, also einfach ausgedrückt.
6: Wenn Sie die Tupamaros ansprechen, ist diese neue autoritäre Linke denn ebenso gewaltbereit wie ihre Vorgänger, eben wie die Tupamaros oder gar die RAF?
5: Also in den 70ern und 80ern hat man gesehen, es gab Sprengstoffanschläge, es gab Flugzeugentführungen, es gab eine bewaffnete Militanz, die hochgefährlich war. Wir sind heute noch nicht so weit, aber das soll nicht heißen, dass wir nicht alarmiert sein sollen. Es ist interessant, dass in den 70ern zum Beispiel es eine enge Kooperation gegeben hat mit deutschen linksradikalen Aktivisten und palästinensischen Terrororganisationen wie die PFLP. Und heute, und das beschreibe ich sehr ausführlich in dem Buch, wird ja die PFLP, diese Terrororganisation, wieder gefeiert als ja Widerstandsorganisation. Die PFLP gibt es ja noch, die war auch an dem 7. Oktober selbst beteiligt. Und über Stellvertreterorganisationen, wie das inzwischen in Deutschland verbotene Netzwerk Samidun, finden sie durchaus eine große Resonanz in Teilen der linken Szene. Dass es morgen plötzlich wieder Flugzeugentführungen geben wird aus dieser Szene, halte ich für so gut wie ausgeschlossen. Nicht zuletzt wegen verbesserten Sicherheitsmaßnahmen. Aber man sieht auch in Großbritannien, dass eine Gruppe namens Palestine Action jetzt immer militanter vorgeht. Die haben schon in Militärbasen eingebrochen, haben Militärflugzeuge beschädigt, indem sie Farbe in die Triebwerke der Flugzeuge gespült haben. Auch in Belgien sind Aktivisten in einen Rüstungskonzern eingebrochen und haben, glaube ich, Panzer und andere militärische Geräte beschädigt, die eigentlich an die Ukraine geliefert werden sollten, aber sie dachten, das hätten irgendwas mit Israel zu tun. Also man sieht schon, es gibt eine gewaltverherrlichende Rhetorik, in dem zum Beispiel die Intifada immer wieder gelobt wird, also zwei Wellen terroristische Gewalt im Nahen Osten. Man sieht auch eine größere Akzeptanz für Gewalttaten. In dem Buch beschreibe ich, wie manche Linken den Doppelmord in Washington gegen zwei Mitarbeiter der Israel Botschaft gefeiert haben, auch als so ein Akt des dekolonialen Widerstands. Und das macht mir schon Sorgen, wenn wir das nicht jetzt klar verurteilen und eine Antwort finden als demokratische Gesellschaft, wo führt das ja hin? Und ja, die 70er und 80er können auf jeden Fall als so Lehrbeispiel dienen. Das ist ja nicht ausgeschlossen, dass wir es mit noch militanten Aktionen zu tun haben.
6: Was es in den 70ern und 80ern nicht gab, das waren die sozialen Medien. Welche Auswirkungen haben die eigentlich auf den Radikalisierungsprozess innerhalb des linken Spektrums?
5: Einen riesigen Effekt. Das ist wirklich einer der großen Unterschiede zwischen damals und heute. Man sieht, dass die Botschaften dieser traditionell sehr abgeschotteten roten K-Gruppen heute sehr einfach ein Millionenpublikum finden können. Man sieht auch, ich nenne das ja Empörungsaktivismus in dem Buch, dass es halt immer wieder diesen Versuch gibt, alles zuzuspitzen, alles zu skandalisieren, Leute sehr stark zu emotionalisieren und vor allem die vermeintlich Schuldigen zu identifizieren, die ja bestraft werden müssten. Das betrifft auch oft Pressevertreter, kann aber auch jüdische Organisationen, als zionistisch geltende Menschen oder Organisationen betreffen. Und das ist schon so eine Spirale der Radikalisierung. Also die Algorithmen machen das natürlich möglich, egal aus welcher politischen Strömung, je mehr man auf bestimmten Inhalten klickt, umso mehr werden sie angezeigt. Aber man sieht auch, dass die einschlägigen Akteure nicht nur der neuen autoritären Linken, sondern auch in der Querdenkenbewegung oder von rechts außen ein eigenes Interesse daran haben, ihre Follower möglichst zu Empörung zu bringen, zu emotionalisieren. Und schließlich ist das auch ein Geschäftsmodell. Also das zahlt sich aus. Es gibt Leute, die das semi- oder voll professionell auch machen.
6: Auch Akteure aus dem Ausland?
5: Ja, also man sieht, dass es immer wieder Portale und gar so staatliche Nachrichtenagenturen aus autokratischen Staaten, die sehr viel Resonanz finden in diese Szene, die ich beschreibe. Das ist natürlich die Kehrseite der wachsenden Pressefeindlichkeit. Was füllt dieses mediales Vakuum? Das sind sehr problematische Blogs, Desinformationskanäle oder zum Beispiel auch Propagandasender von Russland, von Türkei, von Katar und so weiter und so fort. Und das ist ein Riesenproblem.
6: Die verfolgen möglicherweise ganz andere Interessen, zum Beispiel Zersetzung, so wie sie das zum Beispiel bei der Propaganda oder der anti-ukrainischen Propaganda oft auch betreiben, nehme ich an. Oder geht es da tatsächlich in erster Linie um Antisemitismus und die Stimmung gegen Israel?
5: Also da gibt es natürlich unterschiedliche Motivationen. Also die Medienstrategie des Kremls in Russland zielt darauf ab, eher die extremistischen Ränder einer Gesellschaft zu stärken, um die liberale Demokratie zu destabilisieren. Das ist nicht so wichtig, was dann der Inhalt der Proteste oder der Bewegungen sind. Hauptsache, man verstärkt das. Man sieht das im Umfeld der AfD, man sieht es aber auch in dem, was ich als neue autoritäre Linke bezeichne. Aber das ist natürlich nochmal anders als wie Al Jazeera aus Katar oder TRT aus der Türkei vorgehen, wo die ja durchaus ein ja islamistisches Weltbild ja mitpropagieren möchten. Also da geht es, der Fokus auf diesen Konflikt hat ja auch einen dezidiert politischen Fokus.
6: Sie haben vorhin schon mal erläutert, wie das Verständnis für Pressefreiheit ist in dieser neuen autoritären Linken. Sie haben für die Taz gearbeitet. Das ist eine linke Tageszeitung, die auch pro-palästinensische Artikel bringt. Wie lief denn da das Miteinander in der Redaktion?
5: Also ich finde, seit dem 7. Oktober hat man nicht nur in Deutschland, sondern global gesehen, dass viele linke Zeitungen eine sehr problematische Blattlinie zum Nahostkonflikt entwickelt haben, dass sie eine sehr einseitige Parteinahme hatten für die palästinensische Seite angesichts nicht nur eines furchtbaren Kriegs in Gaza, sondern angesichts eines brutalen Massakers der Hamas und anderen palästinensischen Terrororganisationen. Ich finde, die Taz war und ist immer noch eine pluralistische Zeitung, die viele Meinungen zu diesem Thema abdeckt. Es war eine großartige Zeit mit sehr vielen schlauen Kollegen und Kolleginnen. Wovor ich Angst habe, ist, dass bei vielen Zeitungen diesen Meinungskorridor immer enger wird und dass es nicht möglich ist, dann alle Positionen zu bringen. Das heißt natürlich nicht, dass ich jeden Text super finde, den die Taz veröffentlicht hat seit dem 7. Oktober. Einige sehe ich sehr, sehr kritisch und das habe ich dann auch intern gesagt. Nichtsdestotrotz, ich glaube, es muss möglich sein, Kritik zu üben und zu äußern gegenüber allen Seiten in diesem Konflikt. Die Frage ist nur, was sind die Spielregeln hier? Gibt es rote Linien und was darf man dann nicht sagen?
6: Niklas Potter, dann zum Schluss. Was muss denn geschehen aus Ihrer Sicht, damit progressive Milieus demokratische Resilienz sozusagen zurückgewinnen?
5: Also ich mache mir keine Illusionen. Also die AfD steht viel zu hoch in den Umfragen. In manchen Bundesländern könnte sogar stärkste Kraft mit einer Sperrminorität werden. International wird die liberale Demokratie von Russland, Iran, China und vielen weiten Ländern bekämpft. Ich finde, wir brauchen eine ja antiautoritäre, liberale Linke, die zu einer demokratischen Gesellschaft mit dazugehört, als Teil eines Spektrums, um all diese Probleme zu lösen, die wir gerade haben. Ich habe nicht alle Lösungen parat, ich habe ein Problem identifiziert und beschrieben, aber ich würde dafür plädieren, dass man gerade diejenigen jetzt stärkt, die Kritik aus einer linken Perspektive üben, denn ich weiß, dass es gar nicht leicht ist und dass man viel sehr schnell angefeindet werden kann. Also ich würde mir wünschen, dass auch ja andere Teile der Gesellschaft sich mit diesen Stimmen solidarisiert. Die gibt es zum Beispiel auch innerhalb der Linkspartei, eine Partei, die ich sehr, sehr kritisch sehe im Moment, wo ich mir sehr viele Sorgen mache. Aber auch das ist ein Zeichen dafür, dass die Debatte vielleicht noch nicht komplett verloren ist.
4: Sagt Niklas Potter im Podcast Mattei fragt. Den finden Sie auch in der ARD Sounds App. Und damit verabschiede ich mich hier am Mikrofon und übergebe an meinen Kollegen Alex Grante, der Sie nun weiter mit allen wichtigen Infos versorgen wird, hier in der ARD Infonacht.
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1: Um 2 Uhr mit Olaf Knapp. Internationale Friedensmissionen weltweit stehen zunehmend unter Druck. Das zeigt ein neuer Bericht des Friedensforschungsinstituts SIPRI. Aus Stockholm, Jana Senram.
2: Ende 2025 waren weltweit knapp 79.000 internationale Kräfte in Friedensmissionen im Einsatz, so wenige wie seit rund 25 Jahren nicht mehr. Einer der Hauptgründe für den Rückgang ist demnach die finanzielle Situation bei den Vereinten Nationen. Große Geldgeber wie die USA und China haben ihre Beiträge verspätet oder gar nicht gezahlt. Dazu kommen politische Konflikte. Im UNO-Sicherheitsrat blockieren sich die Vetomächte zunehmend gegenseitig.
1: Die türkische Bereitschaftspolizei hat die Zentrale der größten Oppositionspartei CHP geräumt. Dort hatte sich Parteichef Özel verschanzt, seit ein Gericht am Donnerstag seine Absetzung beschlossen hatte. Benjamin Weber in Istanbul über den Einsatz in der Zentrale.
3: Sie ist geräumt worden mit einer massiven Polizeipräsenz. Die Polizei hat ganz zu Beginn ein sehr großes Tor, was die Einfahrt zur Parteizentrale abgesperrt hat, niedergerissen. Und dann ist die Polizei auch mit sehr viel Tränengas und Gummigeschossen in die Parteizentrale eingedrungen. Özel hat diesen Gerichtsentscheid, der ihn abgesetzt hat vom Parteivorsitz, nicht akzeptiert und hat gesagt, das ist ein politisches Urteil und ein Justizputsch. Er hat eine Rede gehalten, eine sehr kämpferische Rede, hat gesagt, wir werden weiterhin Widerstand leisten. Meine Partei ist jetzt auf den Plätzen und Straßen dieses Landes zu Hause.
1: In Zypern hat die konservative DISI-Partei die Parlamentswahl gewonnen. Sie kam nach Auszählung fast aller Stimmen auf gut 27%. Auf Platz 2 landete die kommunistische Akel-Partei mit fast 24%. Drittstärkste Kraft wurde die ultranationalistische Elam mit 11%. Direkte Auswirkungen auf die Regierung hat die Wahl jedoch nicht. Die politische Macht hat laut Verfassung der Präsident. Zehntausende Menschen haben in Madrid gegen hohe Mieten und Wohnungsknappheit demonstriert. Die Organisatoren gaben die Zahl der Teilnehmer mit mehr als 100.000 an. Ein Regierungsvertreter sprach von geschätzt 23.000 Demonstranten. Zu dem Protest aufgerufen hatte der Mieterbund. Nach einer aktuellen Studie hat sich die Durchschnittsmiete in Spanien im Verlauf des vergangenen Jahrzehnts verdoppelt. Die Wohnungsknappheit wird unter anderem durch die Vermietung von Wohnungen an Touristen und die Zuwanderung befördert. Das Wetter in Deutschland. Nachts locker bewölkt bis klar und verbreitet trocken bei 17 bis 7 Grad. Am Tage dann oft sonnig, im Südschwarzwald und an den Alpen später bewölkt. Vereinzelt sind Schauer möglich, Höchstwerte 20 bis maximal 34 Grad. Es ist gleich 2.03 Uhr.
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4: Mit einer Meldung für die A23 Hamburg Richtung Heide. Die ist zwischen Eidelstedt und Pinneberg Süd wegen Bauarbeiten bis Dienstag um 5 Uhr gesperrt. Die A40 Duisburg Richtung Essen ist zwischen Kreuz Duisburg und Kreuz Kaiserberg bis Dienstagmorgen gesperrt. Die A44 Düsseldorf-Essen ist zwischen Kreuz Düsseldorf-Nord und Ratingen-Schwarzbach bis Dienstagmorgen in beiden Richtungen gesperrt. Und die A67 Mannheim Richtung Darmstadt ist zwischen Viernheimer Dreieck und Lorsch wegen einer Baustelle bis Dienstagmorgen etwa 5 Uhr gesperrt. Die Umleitung ab dem Viernheimer Dreieck über die A659 und die parallel verlaufende A5. Fahren Sie vorsichtig und kommen Sie gut an.
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4: Von NDR Info in Hamburg mit Alex Grantl. Hallo und schön, dass Sie dabei sind. Als über der ukrainischen Hauptstadt Kiew am Sonntag die Sonne aufging, loderten an vielen Stellen noch die Flammen. Russland hatte Kiew in der Nacht so heftig attackiert wie lange nicht. Das russische Militär hat hunderte Drohnen und Raketen eingesetzt. Laut den ukrainischen Behörden sind mindestens 2 Menschen gestorben, mehr als 80 Menschen sollen verletzt worden sein. Meine Kollegin Konstanze Nastarowitz hat mit unserem Korrespondenten Florian Kellermann darüber gesprochen, wie die Menschen in Kiew die Situation erlebt haben.
5: Die meisten Menschen waren heute sicher sehr müde, weil sie